0: Für heute haben sie erneut zu einem Protesttag aufgerufen. Bei russischen Angriffen auf die Ukraine sind innerhalb eines Tages mindestens 25 Menschen getötet worden. Das teilte der ukrainische Präsident Selenskyj mit. Aus Kiew Nils Bula.
1: In Kiew wurde am späten Nachmittag Luftalarm wegen Drohnen ausgelöst. Nach Informationen von Bürgermeister Vitali Klitschko sind Trümmerteile einer abgeschossenen Drohne auf ein 5-stöckiges Wohnhaus gestürzt. Währenddessen stieg die Zahl der Opfer in Priloki weiter an. In der kleinen Stadt östlich von Kiew sind mindestens 18 Menschen gestorben, unter ihnen 4 Kinder. Am frühen Morgen hatte eine Rakete ein mehrstöckiges Wohnhaus getroffen und vollständig zerstört. Die Stadt hat eine 3-tägige Trauer ausgerufen.
0: Der ehemalige Chef des Bundesnachrichtendienstes Hanning muss unter anderem wegen Spionageverdacht in Untersuchungshaft. Ein Ermittlungsrichter des Bundesgerichtshofs hat den Haftbefehl gegen den 80-Jährigen in Vollzug gesetzt, so eine Sprecherin der Bundesanwaltschaft. Hanning wird unter anderem geheimdienstliche Agententätigkeit und Auskundschaften von Staatsgeheimnissen vorgeworfen. Der Ex-BND-Chef war vorgestern festgenommen worden. Das waren die Nachrichten. Und das Wetter in Deutschland. Von Westen her teils kräftiger Regen, im Südosten meist trocken. Tiefstwerte 16 Grad am Oberrhein bis 6 Grad an der Oder. Tagsüber breitet sich Regen nach Osten aus, später von Nordwesten her wechselnd bewölkt mit Sonne, aber auch Schauern, Höchstwerte 12 bis 20 Grad. Am Freitag weiterhin wechselhaft, nur im Süden abseits der Alpen etwas Sonne, 10 bis 16 Grad. Sonnabend wechselnd bewölkt, teils etwas Sonne und Schauer bei 10 bis 17 Grad. 0 Uhr, 2 Uhr 3.
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3: Mit der A8 München Richtung Salzburg. Hier ist zwischen Bernau und Velden wegen Bauarbeiten noch bis 5 Uhr gesperrt. Deswegen gibt es da Stau. Die Umleitung führt über die U79. A57 Krefeld Richtung Köln. Hier ist zwischen Krefeld Zentrum und Krefeld Oppum ebenfalls noch bis 5 Uhr gesperrt wegen Bauarbeiten auch hier. Genau wie auf der A100 Stadtring Berlin-Wedding Richtung Treptow zwischen Jakob-Kaiser-Platz und Rudolf-Wissel-Brücke. Hier laufen Bauarbeiten bis 5. Genau wie auf der A111 Berlin-Stadt einwärts zwischen Heckerdamm und Rudolf-Wissel-Brücke. Hier die Bauarbeiten auch bis 5. Und in München sind der Effner-Tunnel, der Richard-Strauss-Tunnel, der Altstadtring-Tunnel und der Boschetz-Rieder-Tunnel wegen Wartungsarbeiten auch noch bis 5 in beiden Richtungen gesperrt. Das war's. Gute Fahrt.
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3: Aus dem Studio von NDR Info in Hamburg mit Nikolai Russ. Wir müssen direkt nach Berlin schauen. Sie haben es gerade eben in den Nachrichten schon gehört. Da hat sich am Abend der Koalitionsausschuss von Union und SPD getroffen und nach außen gedrungen ist danach nicht viel. Am Morgen soll es weitere Informationen dazu geben. Klar ist nur, es gab einiges zu besprechen. Auch atmosphärisch.
4: Diese sachsen-anhaltische Wahl birgt Zündstoff, auch für die Koalition im Bund. Immerhin steht die Vermutung im Raum, dass es neben dem BSW 4 CDU-Abgeordnete waren, die in Magdeburg einem AfD-Politiker zur Mehrheit verholfen haben. Nun ist Tobias Rausch Landtagspräsident und in der SPD brodelt es. Verteidigungsminister Boris Pistorius bei einer spontanen Kundgebung der Fraktion auf dem Berliner Bebelplatz, einem Gedenkort für die Bücherverbrennung der Nationalsozialisten 1933.
5: Das, was wir heute erlebt haben, ist ein einziger Tabubruch, ein einzigartiger Tabubruch der parlamentarischen Demokratie, den wir in dieser Form seit mehr als 90 Jahren nicht erlebt haben. Nämlich, dass Demokratinnen und Demokraten, Rechtsextremisten und Faschisten als Steigbügelhalter gedient haben, liebe Freunde.
4: Dieser Vorwurf gärt jetzt in der schwarz-roten Koalition. Wie sehr kann sich die SPD noch auf die CDU verlassen, beim gemeinsamen Versuch im Bund eine stabile demokratische Regierung zu bilden? Der CDU-Abgeordnete Armin Laschet stellt im Morgenmagazin von ARD und ZDF erstmal die Frage, ob es wirklich zwingend CDU-Politiker gewesen sein müssen, die Tobias Rausch ihre Stimme gegeben haben.
6: Naja, es war ja geheim, aber die Wahlergebnisse sind nicht so, dass alle CDU-Abgeordneten, wie besprochen, sich enthalten haben. Da weiß ich jetzt noch nicht, ob manche auch noch mal von den anderen Parteien taktisch gewählt hat, um eine solche Debatte zu erzeugen. Das ist das Problem bei geheimen Abstimmungen, dass man es nie weiß.
4: Auch Bundesbildungsministerin Karin Prien von der CDU betont im RBB 24 Inforadio, dass es für sie noch nicht ausgemacht ist, dass wirklich CDU-Politiker in Magdeburg für die überzähligen Stimmen gesorgt haben. Aber
7: wir haben dazu klare Beschlüsse und ich halte das für wirklich nicht akzeptabel, wenn CDU-Abgeordnete, auch einzelne CDU-Abgeordnete hier mit AfD und BSW gestimmt haben sollten.
4: Mit den klaren Beschlüssen meint Karin Prien unter anderem einen Parteitagsbeschluss aus dem Jahr 2018. Damals hat die CDU sich festgelegt, keine Koalitionen oder ähnliche Formen der Zusammenarbeit mit der AfD und übrigens auch nicht mit der Linkspartei. Die Stimmabgabe wäre aus Sicht von Karin Prien wohl ein klarer Bruch.
7: Darüber müssen wir sprechen. Wir kommen jetzt wirklich ans Eingemachte in der CDU und ich habe dazu eine klare Haltung.
4: Ans Eingemachte gehen dürfte es jetzt auch zwischen Union und SPD. Der Politikwissenschaftler Thorsten Faas sieht jetzt auch den Kanzler und CDU-Vorsitzenden Friedrich Merz unter Druck.
8: Von Seiten der SPD wird man natürlich fordern, dass der Kanzler sich klar positioniert. Er hatte ja auch klare Ansagen gemacht in der Vergangenheit, dass er ein solches Abstimmungsverhalten in den Ländern, Zusammenarbeit mit der AfD in keiner Weise tolerieren würde. Das ist jetzt eigentlich kaum durchsetzbar, aber trotzdem ist es wieder mal so eine Situation, wo diese Aussage im Raum steht, wo man ihn dann auch mit dieser Aussage konfrontieren wird. Und das bringt ihn natürlich noch weiter in Nöte, in die Enge.
4: Wie stabil die gemeinsame Basis zwischen Union und SPD jetzt noch ist, dafür gibt es die Probe aufs Exempel bei einem Koalitionsausschuss im Kanzleramt.
3: Katrin Auer berichtete.
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3: Die Regierung und ihre schwierige Lage nach der Sachsen-Anhalt-Wahl. Dazu jetzt die Meinung von Georg Schwarte aus dem ARD-Hauptstadtstudio.
9: Da stehen sie also, die Sozialdemokraten. 93 Jahre, nachdem hier auf dem Bebelplatz in Berlin die Bücher brannten und singen die Nationalhymne. Einigkeit und Recht und Freiheit gegen rechten Hass und Extremismus. Das Bild wird bleiben und vielleicht auch wirken. Ein SPD-Politiker Pistorius, der vom Tag der Wut spricht, von der Geschichtsvergessenheit, vom einzigartigen Tabubruch, Rechtsextreme in Ämter zu wählen. Die Steigbügelhalter, sie sind nach 1933 wieder unter uns. Nicht ohne Grund nennt Pistorius all jene in Sachsen-Anhalt so, die als Demokraten, Faschisten und Rechtsextreme zur Macht verhalfen. Zu emotional, zu dick der Pinsel, mit dem der Verteidigungsminister da in einem Gänsehautmoment diese Republik malte? Im Gegenteil. Vielleicht geht es nur noch so, mit Momenten voller Emotionen. Reformen allein, Argumente, Fakten helfen bei einer AfD, die selbst meisterhaft die klebrige Emotion zu bedienen weiß, erkennbar längst nicht mehr. Vielleicht also brauchte es dieses ikonische Bild der SPD auf dem Bebelplatz, wo die Nazis damals Bücher verbrannten. Eine SPD, zu deren DNA der Kampf gegen Faschisten gehört. Vielleicht braucht es die SPD tatsächlich wieder, genau dafür. Vielleicht, und es wäre ein Treppenwitz der Geschichte, brauchte es auch ausgerechnet diesen AfD-Moment in Sachsen-Anhalt, um dem tief verstörten Haufen SPD wieder Sinn und Richtung zu geben. Wir gegen die Extremisten. Und die CDU? Niemand kann zur Stunde beweisen, dass es CDUler waren, die in einer geheimen Wahl einen AfDler zum Landtagspräsidenten und den AfD-Ideologen Hans-Thomas Tillschneider zum Stellvertreter machten. Die CDU spricht von unbelegter Unterstellung. Es war der Kanzler und CDU-Chef, der einst jedem Parteimitglied den Ausschluss androhte, sollte er mit der AfD kooperieren. Es ist aber auch der Kanzler, der noch als Oppositionsführer gemeinsam mit der AfD im Bundestag stimmte und damals das vom Sozialdemokraten Mützenich bemühte Tor zur Hölle aufstieß. CDU-Chef Merz muss jetzt Farbe bekennen oder, wie die stellvertretende CDU-Vorsitzende Prien sagt, jetzt geht es ans Eingemachte. Was gilt in der Merz-CDU? Sein Problem? Er und seine Macht gelten in der Partei nur noch wenig. Wie man im Kampf gegen einen wild gewordenen CDU-Landesverband erst Einfluss und später sein Amt verlieren kann, hatte übrigens einst CDU-Chefin Kramp-Karrenbauer in Thüringen erlebt. Am Ende war sie weg. Merz steht gerade erneut vor diesem Thüringen-Moment und die Koalition in Berlin zusammen vor der Aufgabe, wir gegen die Extremisten. Am besten macht es zusammen, mit Einigkeit und Recht und Freiheit. Von mir aus mit Deutschlandfahnen und Gänsehautmomenten, aber macht es zusammen, nicht als Koalition der Mitte, als Koalition der Demokraten im Land. Die AfD will diese CDU zerstören. Wer ihr dabei hilft, hat nicht nur nichts gelernt, sondern wird wie einst in Weimar irgendwann wieder als Steigbügelhalter in den Geschichtsbüchern auftauchen.
10: Die Meinung von Georg Schwarte. Es ist heutzutage ja wirklich sehr einfach. Nur kurz das Handy rausholen und zack, ist ein Bild oder ein Video gemacht. Das Problem, oft landen heimlich gemachte Nacktaufnahmen im Netz. Von anderen Leuten selbstverständlich. Wer das macht, muss künftig mit einer Haftstrafe rechnen. So steht es drin im neuen Gesetzentwurf gegen digitale Gewalt. Dagmar Pepping berichtet.
11: Digitale Gewalt ist wie ein Flächenbrand, sagt Bundesjustizministerin Stefanie Hubig. Möglich gemacht durch moderne Technik, beispielsweise Handykameras oder durch den Einsatz von künstlicher Intelligenz, um Bilder zu manipulieren.
12: Unser Netz wird förmlich geflutet mit voyeuristischen Bildaufnahmen, mit Deepfakes. Millionenfach werden solche Aufnahmen geteilt. Und millionenfach werden dadurch Persönlichkeitsrechte verletzt. Schon allein deshalb müssen wir digitale Gewalt stärker bekämpfen.
11: Unter anderem durch Verschärfungen im Strafrecht. Wer heimlich intime Bildaufnahmen macht, zum Beispiel in der Sauna oder am FKK-Strand, kann künftig mit einer Freiheitsstrafe von bis zu 2 Jahren oder mit einer Geldstrafe belegt werden. Dasselbe gilt für das Herstellen und Verbreiten von sexualisierten Deepfakes. Das sind am Computer erzeugte Bilder, bei denen Menschen beispielsweise nackt oder beim Sex gezeigt werden. Unter Strafe stellen will die Regierung auch Aufnahmen bekleideter Intimbereiche. Wenn diese Bilder darauf abzielen, die Körperteile sexualisiert darzustellen. Dabei geht es beispielsweise um Fotos, die ungewollt von Frauen in enger Kleidung beim Sport gemacht werden. Ebenfalls künftig strafbar, ein Vergewaltigungsvideo zu besitzen, es herzustellen oder zu verbreiten. Auch Cyberstalking, das Verfolgen von Partnern oder ehemaligen Partnern mittels GPS-Trackern, wird künftig bestraft. Digitale Gewalt kann genauso schlimme Folgen haben wie körperliche Gewalt, betont die Justizministerin von der SPD.
12: Digitale Gewalt kann Menschen verletzen, einschüchtern, demütigen. Sie kann körperliche Folgen haben und sie kann Existenzen ruinieren. Digitale Gewalt kann dazu führen, dass Menschen sich aus der Öffentlichkeit zurückziehen oder sich im schlimmsten Fall sogar das Leben nehmen wollen.
11: Besonders häufig betroffen, wenn es um voyeuristische Bildaufnahmen, um pornografische Deepfakes oder Vergewaltigungsvideos geht, Frauen.
12: Digitale Gewalt ist auch ein Problem für die Gleichberechtigung von Mann und Frau.
11: Mit dem geplanten Gesetz will die Bundesregierung auch die Rechte der Betroffenen stärken. Dazu werden die Plattformen stärker in die Pflicht genommen, kündigte Justizministerin Hubig an.
12: Zum einen sollen Betroffene leichter Auskunft über die Identität von Tätern im Netz erhalten. Digitale Gewalt wird häufig über anonyme Accounts verbreitet. Deshalb werden wir neue Auskunftsrechte im Gesetz verankern.
11: Richter können Online-Plattformen, Messenger-Dienste und Internetanbieter verpflichten, die Daten hinter anonymen Accounts offenzulegen. Dazu kann die IP-Adresse herangezogen werden.
12: Und außerdem werden wir richterlich angeordnete Accountsperren ermöglichen. Betroffene sollen die zeitweilige Sperrung von Accounts beantragen können, wenn sie durch einen bestimmten Account massiv in ihren eigenen Rechten verletzt werden und wenn Wiederholungsgefahr droht.
11: Nach dem grünen Licht durch das Bundeskabinett geht der Gesetzentwurf jetzt in den Bundestag. Annemieke Brehmer, in der Linksfraktion zuständig für das Thema digitale Infrastruktur, gehen die Pläne der Justizministerin beim Betroffenenschutz nicht weit genug. Ihre Kritik: Solange Betroffene ihre Rechte selbst durchsetzen und die Verfahren selber bezahlen müssen, werde ihnen eine unzumutbare Last aufgebürdet. Die Linke fordert unter anderem eine kostenlose Rechtsberatung. Der Deutsche Richterbund erklärte, Gesetzesverschärfungen reichten nicht aus. Notwendig sei auch mehr Personal in der Justiz.
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10: Jede dritte Studierende und jeder dritte Studierende ist in Deutschland von Armut betroffen. Das zeigt die aktuelle Untersuchung des Paritätischen Gesamtverbandes und des Studierendenwerks. Sie haben Einkommen, Wohnsituation und Bedarfssätze der Studierenden geprüft. Für die Definition von Armut gilt das Unterschreiten der statistischen Armutsgrenze in Deutschland. Für einen Ein-Personen-Haushalt liegt das Ganze, also diese Grenze, demnach bei 1.445 Euro netto pro Monat. Anja Braun aus der ARD Wissenschaftsredaktion.
13: Besonders hoch sei die Armutsquote bei Studierenden, die alleine leben, heißt es in der Untersuchung. Von ihnen seien mehr als 80% armutsbetroffen, mehr als 5-mal so viele wie in der Gesamtbevölkerung. So die Bilanz der Realitätscheck genannten Untersuchung. Alleinlebende Studierende haben im Schnitt etwa 900 Euro pro Monat zur Verfügung und müssen davon bereits an die 460 Euro fürs Wohnen bezahlen. So bleiben nur noch rund 440 Euro für den gesamten übrigen Lebensunterhalt. Aber auch Studierende, die in einer Wohngemeinschaft leben, sind mit einer Armutsquote von über 70% stark betroffen. Die Studie zeigt auch, wie wenig das BAföG die tatsächlichen Kosten aufhängt. Im Schnitt stammen gerade mal knapp 14% der Einnahmen aus BAföG, während 43% aus eigener Erwerbstätigkeit kommen, neben einem Vollzeitstudium. Der Paritätische Gesamtverband und das Deutsche Studierendenwerk fordern die Bundesregierung deshalb auf, den Grundbedarf für Studierende schneller auf ein existenzsicherndes Niveau anzuheben. Derzeit ist das für 2029 geplant. Zudem fordern sie, die Wohnkostenpauschale an die realen Mietpreise anzupassen und beide Leistungen auf Dauer an die tatsächliche Kostenentwicklung zu koppeln.
10: Und wir bleiben noch kurz an den Hochschulen in Deutschland. Medizin. Dieses Fach studieren inzwischen vor allem Frauen bei uns. Mehr als 70% der Medizinstudierenden in Deutschland sind weiblich. Aber die Chefs in den Krankenhäusern, die sind meistens männlich. An dem Können der Frauen liegt es nicht. Es geht wie so oft um Macht und Abhängigkeit von Männern. Marilina Behrens aus dem NDR-Rechercheteam erzählt, womit Ärztinnen und Studentinnen konkret kämpfen.
14: Viele angehende Ärztinnen und Ärzte arbeiten auf ein Ziel hin, selbst im OP zu stehen. Kinderneurochirurgin Dr. Kara Krajewski erinnert sich noch genau an ihre ersten Operationen.
15: Dass man einfach dieses pulsierende Hirn unter dem Mikroskop gesehen hat, das war so wahnsinnig spannend. Ich fand es so magisch, dass ich für diese Aufgaben bezahlt werde, die ich so spannend finde.
14: Um einen Facharzt zu machen, musste Dr. Krajewski eine Vielzahl an Operationen nachweisen. Darunter allein 100 Eingriffe an der Wirbelsäule. Wer diese OPs bekommt, entscheiden allein die Vorgesetzten.
15: Mein Oberarzt hat mitbekommen, dass ich vor allen Dingen mehr Wirbelsäulen-OPs gebraucht habe, um meinen Facharztkatalog voll zu bekommen. Und hat mir dann angeboten, die OPs zu geben, wenn ich mich für ihn ausziehe. Ich habe gesagt, dass ich das nicht möchte und dass ich das auch nicht lustig finde. Und es hieß immer, ich bin prüde, ich bin Amerikanerin, ich kenne keinen Spaß.
14: Wie viele Ärztinnen und Ärzte erleben solche Übergriffe? Der Marburger Bund hatte Anfang des Jahres rund 9000 Ärztinnen und Ärzte befragt. 13% gaben an, in den vergangenen 12 Monaten sexuell belästigt worden zu sein. Fast die Hälfte gab an, dass sie schikaniert, erniedrigt oder gemobbt wurden. Fast immer durch Vorgesetzte, überwiegend von Männern. Dr. Krajewski überwirft sich mit dem Oberarzt und geht zur Gleichstellungsbeauftragten.
15: Sie hat noch zugehört und war gar nicht überrascht und meinte, sie hat noch viel schlimmere Fälle und letztlich werde ich nichts ändern können. Ich musste mich entscheiden, ob ich das Fach wechsle oder die Klinik.
14: Das Krankenhaus bestätigt auf Anfrage, dass Dr. Krajewski eine Beschwerde eingereicht habe. Die Vorwürfe seien geprüft worden, konnten aber nicht nachgewiesen werden. Am Ende geht nicht der Oberarzt, sondern Dr. Krajewski. Dass die bestehenden Strukturen innerhalb von Kliniken Machtmissbrauch ermöglichen, ist auch auf Bundesebene bekannt. Dr. Klaus Reinhardt, Präsident der Bundesärztekammer, sieht durchaus ein strukturelles Problem, auch in der Medizin. Spielraum für tiefgreifende Veränderungen, speziell in der Facharztausbildung, sieht er aber nicht.
16: Also ich glaube, die Weiterbildung als solche ist auch nur in Maßen änderbar. Ich habe die Situation, dass ich einen erfahrenen Arzt oder Ärztin habe und einen unerfahrenen Ärztin oder Arzt, die jetzt aufeinander stoßen. Am Schluss bleibt es natürlich dabei. Das ist dann auch durch welche Organisation auch immer nicht total vermeidbar, dass ich auch auf den Goodwill eines Menschen angewiesen bin.
14: Dabei ließe sich die Abhängigkeit von einzelnen Vorgesetzten verringern. Zum Beispiel, indem mehrere Weiterbildungsbefugte zuständig sind. Das wird laut einiger Landesärztekammern teilweise auch schon praktiziert. Dr. Kara Krajewski hat die Klinik inzwischen verlassen. Heute arbeitet sie in der Palliativmedizin. Im OP steht sie nicht mehr.
10: Sie baut und baut und baut. Und sie baut weiter, die Deutsche Bahn. Sie bekommt eine neue Strecke zwischen Hannover und Hamburg. Das hat der Verkehrsausschuss des Bundestags jetzt beschlossen. Katharina Seiler berichtet.
17: Der ausschlaggebende Grund für die Verkehrspolitiker, sich für die Neubaustrecke auszusprechen, war, dass nur mit einer neuen zusätzlichen Bahntrasse zwischen Hannover und Hamburg die zukünftigen Kapazitäten im Personen- und Güterverkehr bewältigt werden können. Deshalb haben heute auch nicht nur die Abgeordneten von Union und SPD für die Neubaustrecke gestimmt, sondern auch Linke und Grüne. Die verkehrspolitische Sprecherin der Grünen, die niedersächsische Bundestagsabgeordnete Swantje Michaelsen.
18: Wir haben so lange dafür gekämpft, weil wir wissen, dass nur mit der Neubaustrecke die nötige Kapazität, die nötige Taktverbesserung, aber auch die nötige Verlässlichkeit auf der Strecke entstehen kann. Und dass jetzt der Weg politisch frei ist, ist echt ein Meilenstein für den Zugverkehr in Niedersachsen, in Norddeutschland, aber natürlich auch weit darüber hinaus.
17: Trotzdem waren der heutigen Entscheidung monatelange Gespräche zwischen den Abgeordneten mit Vertretern der betroffenen Regionen vorausgegangen. Denn die Kritik an der Neubautrasse war groß. Für den CDU-Verkehrspolitiker Michael Dont haben sich diese Gespräche aber gelohnt. So werden in dem Beschluss des Verkehrsausschusses jetzt unter anderem auch zusätzliche Regionalhalte im Landkreis Harburg und im Heidekreis zugesagt. Darüber hinaus soll es auch Verbesserungen auf der Bestandsstrecke geben, sagt Dont.
19: Wir haben ja das Problem, dass eine Neubaustrecke erst Verbesserungen bringt, wenn sie komplett fertig ist. Deshalb haben wir ein zweites Paket beigefügt mit rund 250 Millionen Volumen, wo wir Verbesserungen im Bestand vornehmen werden, um den Menschen Erleichterung zu bringen, nämlich durch weit über 8 Kilometer Lärmschutz beispielsweise, aber auch Verbesserungen bringen durch Stabilität des Netzes, indem wir Weichen, Überleitmöglichkeiten etc. schaffen, damit das System stabiler wird. Und zwar nicht erst, wenn die Neubaustrecke fertig ist.
17: Trotz dieser Kompromisslösung stellen die Mitglieder des Verkehrsausschusses fest, dass der gesamte Entscheidungs- und Beteiligungsprozess zur Neubaustrecke in den vergangenen Jahren nicht gut gelaufen sei. Den Ärger und Unmut vieler Betroffener hält die verkehrspolitische Sprecherin der SPD-Bundestagsfraktion, Isabel Kadimatori, deshalb für berechtigt.
20: Es wurden Menschen Hoffnungen gemacht und Vereinbarungen getroffen, die dann später wieder revidiert und in Frage gestellt wurden. Die Verärgerung darüber ist auch nachvollziehbar und berechtigt. Und ich glaube, wir müssen in Zukunft diese Beteiligungsverfahren frühzeitig dann auch abschließen und komprimierter halten. Denn wenn sie sich über zu lange Zeit ziehen, verändern sich die Gegebenheiten, unter denen man diese Entscheidungen trifft. Und sie müssen eben auch verbindlicher sein.
17: Und so ist eine weitere Forderung in der Beschlussvorlage des Verkehrsausschusses. Die Bundesregierung soll für die weitere Planung der Neubaustrecke, aber auch für vergleichbare Vorhaben, mit allen Beteiligten, so wörtlich, einen frühzeitigen, transparenten und verlässlichen Dialog führen, um Abstimmungsprobleme und Missverständnisse zu vermeiden.
10: Wenn Kinder und Jugendliche nicht bei ihren Familien aufwachsen können, dann springen bei uns in der Regel Betreuungsangebote ein, manchmal ambulant, manchmal auch stationär. Doch die Lage bei diesen Anlaufstellen halten viele für prekär. In Hessen haben sich jetzt 22 Unternehmen, Stiftungen und Vereine zusammengetan und das Aktionsbündnis Kindeswohl gegründet. Was dahinter steckt, Tobias Häuser.
21: Celine Wüst ist Teamleiterin der Wohngruppe Moosburg in Wiesbaden. In der Gruppe leben 8 Jugendliche im Alter von 13 bis 17 Jahren. Ohnehin ein schwieriges Alter, bei den Jugendlichen kommen aber noch viele andere Probleme dazu. Deshalb können sie nicht mehr bei ihren Familien leben. Für Celine Wüst das größte Problem, sie hat nicht genug Zeit für ihre Schützlinge.
22: Also wir haben ja 8 Kinder und wir sind allein im Dienst. Das heißt, wenn ein Kind in Krise gerät, was hier im pädagogischen Alltag stattfinden kann, dann sitze ich mit dem Jugendlichen im Büro, 7 weitere tanzen hier rum und irgendwann wird es vielleicht laut und dann muss ich das Krisengespräch irgendwie unterbrechen und sagen, hey, ich muss jetzt aber kurz mal nach oben und schauen, was da los ist, bevor ich wieder in dieses Gespräch starten kann.
21: Deshalb gibt es eine zentrale Forderung des neuen Aktionsbündnis Kindeswohl. Statt bisher einer Fachkraft müssten in stationären Wohngruppen in Zukunft 2 pädagogische Fachkräfte arbeiten. Außerdem müssten Rufbereitschaften vergütet und Nachtbereitschaften als Dienstzeiten anerkannt werden. Während immer mehr Kinder Hilfe bräuchten, fehle es gleichzeitig an pädagogischen Fachkräften, weil die Arbeitsbedingungen arbeitsrechtlich und gesundheitlich problematisch seien. Bis 2030 sollen in Hessen rund 19.000 Fachkräfte fehlen. Außerdem müssten die Jugendämter deutlich gestärkt werden, sagt Klaus Friedrich, einer der Sprecher vom Aktionsbündnis Kindeswohl.
23: Dass es ein stärkeres Landesjugendamt gibt, sodass bestimmte Standards eben von dort vorgegeben sind. Und natürlich kann man darüber nachdenken, inwiefern Finanzierung in der Kommune allein notwendig ist oder ob über Landesmittel eben ausgeglichen wird.
21: Das Aktionsbündnis spricht vom Roulette des Lebens. Je nachdem, wo man geboren ist und aufwächst, unterscheiden sich die Betreuungsangebote deutlich. Die Finanzierung müsste auch von der jeweiligen kommunalen Haushaltslage entkoppelt werden. Und sie mahnen, viel zu oft käme die Kinder- und Jugendhilfe zu spät. Denn umso früher die Kinder betreut würden, desto höher seien die Erfolgsaussichten, sagt Sprecher Klaus Friedrich.
23: Wenn wir früher aktiv werden, gehen wir davon aus, dass wir weniger stationäre Maßnahmen, weniger Inobhutnahmen in Zukunft haben werden. Und das würde dann auch auf die Ressourcen einspielen und auch das Thema Fachkräftemangel ein Stück weit abfedern.
21: In Hessen sind 95.000 Kinder auf die Jugendhilfe angewiesen, ambulant oder stationär. Ein neuer Höchststand.
10: Tobias Holser berichtete.
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1: Mit Moritz Knorr. In Slowenien ist gestern die Europameisterschaft im Straßenradsport zu Ende gegangen. Zum Abschluss stand für die Frauen und Männer das Zeitfahren auf dem Programm. Und das verlief für die deutschen Starterinnen und Starter, Holger Gerska, nicht wirklich erfolgreich.
5: Für die deutschen Starter war irgendwie die Luft schon raus im Saisonendsport. So reichte es für das Trio nicht zu einer Top-10-Platzierung. Für Marco Brenner und Miguel Heidemann auf den Rängen 19 und 22 keine Überraschung. Sie gehören nicht zur Weltelite im Zeitfahren. Franziska Koch allerdings konnte vor 2,5 Wochen über WM-Bronze jubeln. Nur kam der deutschen Meisterin in Montreal die Strecke eher entgegen als der bergige Kurs in der Nähe von Ljubljana. Das war schon nach wenigen Kilometern klar, als die 2 Minuten nach ihr gestartete Zeitfahr-Weltmeisterin Marlen Reus aus der Schweiz an ihr vorbeizog. Kurz vorher schon die Straßenwelt- und Europameisterin Demi Wollering aus den Niederlanden. Diese beiden holten auch in dieser Reihenfolge Gold und Silber. Franziska Koch wurde mit fast 3 Minuten Rückstand Elfte. Bei den Männern verzichtete der Weltmeister in dieser Disziplin. Remco Evenepoel hatte am Sonntag in Slowenien das spannende Straßenrennen gewonnen. Jetzt konzentriert sich der Belgier schon auf das letzte große Rennen des Jahres, die Lombardei-Rundfahrt am Samstag. In seiner Abwesenheit konnten die Gastgeber jubeln. Der Altmeister Primoz Roglic holte Gold für Slowenien. Für den 36-jährigen Olympiasieger von 2021 ein prestigeträchtiger Erfolg.
1: In Berlin berät der Europäische Fußballverband UEFA heute und morgen über einen Gegenkandidaten für Gianni Infantino bei der Präsidentschaftswahl des Weltverbandes FIFA. Es ist der große Wunsch der UEFA und vor allem von Boss Alexander Čeferin, dass Infantino nicht im Amt bleibt. Seine Pläne, Anteile an der Weltmeisterschaft an Investoren zu verkaufen, sorgten im Sommer für große Schlagzeilen. Der Unmut, zumindest in weiten Teilen Europas, ist weiter groß. Jakob Silvester Schmidt, wie geschlossen ist denn die Vereinigung, die einen neuen Präsidenten will?
6: Weniger geschlossen, als es auf den ersten Blick scheint. Zwar fordert DFB-Präsident Bernd Neuendorf offen die Ablösung Infantinos und auch UEFA-Präsident Alexander Čeferin drängt auf einen Führungswechsel. Doch bei entscheidenden politischen Fragen gibt es unterschiedliche Positionen. Einige Verbände halten weiter zu Infantino, unter anderem in Asien und der arabischen Welt. Zuletzt hat etwa der Zusammenschluss der arabischen Fußballverbände seine Unterstützung für den FIFA-Chef bekräftigt. Auch aus Europa sprach sich etwa Lettland unlängst als erster europäischer Verband für Infantino aus. Die Zeit läuft, die Frist für die Nominierung einer Alternative zu Infantino läuft am 18. November ab.
1: Den zwischenzeitlichen Plan, WM-Anteile zu verkaufen, habe ich eben schon angesprochen. Gibt es denn noch weiteres Konfliktpotenzial zwischen FIFA und UEFA?
6: Russland könnte zu einem weiteren Bruch zwischen FIFA und UEFA werden. Infantino hat sich in der Vergangenheit für eine Rückkehr russischer Mannschaften ausgesprochen. Während in Europa viele Verbände eine Aufhebung der Sanktionen kritisch sehen, solange der Krieg gegen die Ukraine andauert. Damit könnte Russland zur Machtfrage werden. Infantino kann sich mit seinem Kurs als jemand präsentieren, der Fußball und Politik stärker trennen will und auch Verbände außerhalb Europas anspricht. Für die UEFA ist das hochproblematisch, denn viele europäische Verbände wollen keine Normalisierung des russischen Fußballs.
1: Der Wille nach einem Führungswechsel ist also zumindest in Reihen der UEFA groß. Dass in Berlin schon ein Gegenkandidat aufgestellt wird, ist aber unwahrscheinlich. Nach Sportschau-Informationen will die UEFA dazu einen strategisch geeigneten Zeitpunkt wählen. In der Basketball-Champions League verlief das Auftaktspiel für die 3 deutschen Teams, die gestern Abend im Einsatz waren, ganz verschieden. Meister Alba Berlin gewann deutlich bei Slavia Prag. Die Baskets Bonn siegten ebenfalls zu Hause gegen den FC Porto. Rasta Fechter hingegen verlor deutlich in Serbien bei Spartak Subotica.
10: Und das war der Sport in der Infonacht mit Moritz Knorr.

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1: Um 2.31 Uhr mit Wolfgang Berger. Die Spitzen von Union und SPD haben am Abend im Kanzleramt über die weitere Zusammenarbeit beraten. Das Treffen dauerte 4 Stunden. Konkrete Ergebnisse wurden nicht mitgeteilt. Aus Berlin Uwe Berndt.
2: Danach hieß es aus Regierungskreisen, die Gespräche seien konstruktiv gewesen, aber es gab keiner der Beteiligten eine Erklärung ab. Belastet wurde das Treffen des Koalitionsausschusses durch die Wahl eines AfD-Politikers zum Landtagspräsidenten in Sachsen-Anhalt, mutmaßlich auch mit Stimmen von CDU-Landtagsabgeordneten. Dies sorgt für Empörung in der SPD. Die CDU wiederum warnt die SPD davor, im Berliner Abgeordnetenhaus eine Regierung mit der Linkspartei zu bilden.
1: In Berlin-Mitte haben mehr als 1000 Menschen an die Opfer des Terrorangriffs der Hamas auf Israel vor 3 Jahren erinnert. Auf der zentralen Gedenkveranstaltung sprachen unter anderem Bundesinnenminister Dobrindt und der israelische Botschafter Prosor. Man dürfe nicht nur Reden über tote Juden halten, es brauche eine Offensive für lebendige Juden, sagte Prosor. Dobrindt mahnte, Antisemiten dürften nie wieder an die Macht kommen. Nach der Zwangsräumung ihrer Wohnung ist die 87-jährige Spanierin Mari Carmen Abascal gestorben. Das teilte die Mietergewerkschaft Madrid mit. Ihr Fall hatte Massenproteste gegen hohe Mieten und Wohnungsnot ausgelöst. Aus der Nachrichtenredaktion Johannes Zuber.
3: Vor 2 Wochen wurde Mari Carmen Abascal von der Polizei aus ihrer Wohnung getragen, in der sie über 70 Jahre lang gewohnt hatte. Der neue Eigentümer hatte die Miete um 275% erhöht. Nach der Zwangsräumung kam es zu landesweiten Protesten, bei denen gingen Hunderttausende Menschen auf die Straße. Sie forderten unter anderem besseren Mieterschutz. Die Regierung wollte auch entsprechende Regeln einführen. Das Parlament lehnte die Dekrete aber ab. Daraufhin setzte Ministerpräsident Sanchez Neuwahlen an.
1: Der Chemie-Nobelpreis geht in diesem Jahr an Forscher in Frankreich und Japan. Das hat die Königlich Schwedische Akademie der Wissenschaften in Stockholm bekannt gegeben. Henri Cargan und Kenzo Suari haben herausgefunden, dass viele Bausteine der Natur in 2 Varianten existieren und warum sich die Natur für eine von beiden entscheidet. Ihre Arbeit revolutionierte die Herstellung moderner Medikamente. Das Wetter in Deutschland. Von Westen her teils kräftiger Regen, im Südosten meist trocken. Tiefstwerte 16 Grad am Oberrhein bis 6 Grad an der Oder. Tagsüber breitet sich Regen nach Osten aus. Später von Nordwesten her wechselnd bewölkt mit Sonne, aber auch Schauern. Höchstwerte 12 bis 20 Grad. Am Freitag weiterhin wechselhaft, nur im Süden abseits der Alpen etwas Sonne, 10 bis 16 Grad. Am Sonnabend wechselnd bewölkt, teils etwas Sonne und Schauer bei 10 bis 17 Grad. Das waren die Nachrichten.
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4: Und da ist jede Menge gesperrt wegen Bauarbeiten noch bis 5 Uhr und zwar folgende Straßen. Die A8 München Richtung Salzburg zwischen Bernau und Felden. Hier Stau auch und hier die Umleitung, die U79. A57 auch bis 5 gesperrt. A57 Krefeld Richtung Köln zwischen Krefeld Zentrum und Krefeld Oppum. Auch hier laufen Bauarbeiten, genau wie auf der A100 Stadtring Berlin. Wedding Richtung Treptow, da ist zwischen Jakob-Kaiser-Platz und Rudolf-Wissel-Brücke auch bis 5 gesperrt. Das betrifft dann auch im Umkehrschluss die A111 in Berlin stadteinwärts zwischen Heckerdamm und Rudolf-Wissel-Brücke. Eben auch hier Bauarbeiten, genau wie in München. Der Effner-Tunnel, der Richard-Strauss-Tunnel, der Altstadtring-Tunnel und der Boschets-Rieder-Tunnel. Hier laufen Wartungsarbeiten, da ist jeweils in beiden Richtungen gesperrt. Gute Fahrt!
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4: mit Nikolai Russ. 7 Jahre lang war er der Chef des deutschen Auslandsgeheimdienstes BND, August Hanning. Auch im Innenministerium hat er als Staatssekretär gedient. Ein Beamter mit tadellosem Ruf, also damals zumindest noch. In seinem Ruhestand war das dann schon ein bisschen anders. Da war Hanning als Berater aktiv und immer wieder in den Schlagzeilen. Seit vorgestern hat sich die Sache mit dem Ruf dann endgültig erledigt. Hanning sitzt in Untersuchungshaft. Die Bundesanwaltschaft wirft ihm unter anderem Spionage und Landesverrat vor. Nach seinem Ausscheiden aus dem BND soll er sich streng geheime Dokumente besorgt und teilweise sogar ins Ausland weitergegeben haben. Jörg Diehl leitet die Recherchekooperation von NDR, WDR und Süddeutscher Zeitung und hat den Fall mit aufgedeckt. In 11KM, dem Tagesschau-Podcast, erzählt er Nadja Mitzkat heute, wie genau es Hanning gelungen sein soll, an tausende Dokumente zu kommen.
5: Ich und vermutlich viele andere wurden von dieser Nachricht überrascht. Du zusammen mit dem Team, die da zu recherchieren, ihr wisst das wahrscheinlich schon ein bisschen länger oder habt zumindest mitbekommen, dass sich da was andeutet. Aber trotzdem die Frage, als du das erste Mal gehört hast, was sich da mutmaßlich abgespielt haben soll, hat dich das überrascht in dem Moment?
6: Ja, ich weiß noch den Moment sehr genau, als ich das gehört habe. Und ich möchte jetzt aus Gründen des Quellenschutzes nicht genau darauf eingehen, wann ich das gehört habe. Aber ich weiß, als ich das hörte, dass ich absolut elektrisiert war und gedacht habe, das ist tatsächlich eine Staatsaffäre. Das ist der größte Spionagefall, der mir in meinem Berufsleben untergekommen ist. Und es trifft jemanden, von dem wir alle, glaube ich, in dieser Branche immer den Eindruck hatten, da stimmt irgendwas nicht, aber am Ende der Nachweis nie zu führen war oder nie eindeutig zu führen war, dass da was nicht stimmte.
5: Welche Vorwürfe stehen jetzt aktuell im Raum, wenn wir über August Hanning sprechen?
6: Naja, umgangssprachlich würde man sagen, es geht um Spionage. Er wird also verdächtigt, spioniert zu haben. Die juristischen Paragraphen sind sperrig. Sie lauten landesverräterische Ausspähung, Auskundschaften von Staatsgeheimnissen, versuchter Landesverrat und geheimdienstliche Agententätigkeit. Und das, muss man sagen, ist so ziemlich das Größte, was man in dem Bereich Spionage machen kann. Also das Schwerwiegendste, Schlimmste, wenn man so will. Wobei man sagen muss, es ist ja im Moment ein Verdacht, den der Generalbundesanwalt hat. Trotzdem ist diese Dimension dieses Falls gigantisch. Ein ehemaliger BND-Chef, der nun jetzt selbst als mutmaßlicher Spion im Fokus der Ermittler steht, das hat es so noch nicht gegeben.
5: Und was genau soll er gemacht haben, wenn du uns das einmal übersetzt, diese juristischen Ausdrücke?
6: Ja, also es geht darum, dass er über viele Jahre sich hat geheime Unterlagen offensichtlich zukommen lassen. So ist die Annahme der Vorwurf des Generalbundesanwalts. Es geht um 2000 mitunter geheime Dokumente aus dem Inneren des BND. Die hat Hanning bekommen. Offenbar bekommen, obwohl er gar nicht mehr im Dienst war, obwohl er längst ein Unternehmer war, ein Sicherheitsunternehmen hatte und diese Dokumente sind bei ihm gelandet. Wie ist das passiert? Der Vorwurf des Generalbundesanwalts ist, dass ein langjähriger Vertrauter, Manfred D., ihm diese Dokumente widerrechtlich eben hat zukommen lassen. Mit diesen Dokumenten soll Hanning in gewisser Weise gehandelt haben. Also in mindestens einem Fall hat er offensichtlich auf der Grundlage dieser Informationen, die ihm da zur Verfügung standen, offenkundig eine Art Sicherheitsanalyse geschrieben, angefertigt, die dann womöglich an einen ausländischen Nachrichtendienst gegangen ist. Und in einem anderen Fall soll er auf der Grundlage der Informationen, die er aus diesen BND-Dokumenten hatte, in eine Kommunikation, in einen Austausch getreten sein mit einem Agenten aus dem Ausland.
5: Bevor wir das vertiefen, lass uns mal noch mal ein bisschen sortieren. Also, Hanning war von 1998 bis 2005 BND-Chef. In der Zeit hatte er Zugriff auf alle möglichen Dokumente. Das ist auch soweit formal korrekt und richtig. Er war ja der Chef vom BND. Dann ist er das nicht mehr und er kriegt über Manfred D. mutmaßlich Dokumente. Wer ist Manfred D. und wie genau kamen die Dokumente aus dem BND raus?
6: Herr Manfred D. soll der Büroleiter gewesen sein von August Hanning in seiner Zeit als BND-Präsident. So zumindest haben das unsere Recherchen ergeben. Und er war auch anschließend offensichtlich der Büroleiter weiterer BND-Präsidenten. Bis zu seiner Pensionierung im Frühjahr 2026 war er also ganz oben in diesem Geheimdienst tätig. Bei ihm über seinen Tisch liefen also die allerbrisantesten Vorgänge. Er hatte offensichtlich Zugriff auf viele vertrauliche Informationen.
5: Und über welchen Zeitraum soll dieser Manfred D. dann eben Dokumente an Hanning rausgeschleust haben?
6: Naja, wann es begonnen hat, wissen wir bislang nicht so genau. Wann es geendet hat, das ist relativ klar eingrenzbar. Nach Auskunft der Bundesanwaltschaft soll es im Juni 2022 geendet sein. Das zumindest sind die neuesten Dokumente, die man bei Hanning bei einer Durchsuchung gefunden hat. Mhm. Und das Interessante ist vielleicht auch, dass Manfred D. dafür Geld bekommen haben soll. Offensichtlich gar nicht so groß.

0: Präsidenten der Bundessicherheitsbehörden, also BKA, Bundespolizei, Bundesamt für Verfassungsschutz, BND, die treffen sich jede Woche am Dienstagvormittag in der sogenannten nachrichtendienstlichen Lage im Kanzleramt. Und da besprechen sie sozusagen die allerheißesten sicherheitspolitischen Vorgänge der Woche. Und für diese Runde gibt es Briefings, in denen dann jede Behörde ihren Vertreter vorbereitet auf das, was da kommen wird. Und offensichtlich geht es eben bei den bei Hanning gefundenen Dokumenten auch genau um diese Vorbereitung, die eben das zusammenfassen, was gerade virulent ist, wie der BND auf die Welt schaut, womit er sich beschäftigt. Das sind auch Informationen, die teilweise aus dem Ausland eben gesammelt werden, die ganz besonders heikel sind, gerade für die internationale Zusammenarbeit des BND. Und da scheint Hanning eben einen weitergehenden Zugriff drauf gehabt zu haben, obwohl er eben nicht mehr im Dienst war.
1: Und du hast gesagt, er hat dann diese Dokumente bekommen und soll damit in einem Fall eine Sicherheitsanalyse für einen ausländischen Geheimdienst erstellt haben und in einem anderen Fall darüber in irgendeiner Form mit einem ausländischen Agenten kommuniziert haben. Weiß man mit wem? Also über welche Länder sprechen wir da und zu welchem Zweck?
0: Also wir wissen noch nicht genau mit wem. Dahin laufen jetzt gerade unsere Recherchen noch. Es gibt einige Hinweise darauf, dass es Länder sind, sagen wir mal, aus der ehemaligen sowjetischen Einflusssphäre. Es geht offensichtlich nicht um Russland direkt, aber durchaus um Länder, sagen wir mal, in dem Raum. Ganz genau wissen wir es noch nicht. Aber was Hanning, glaube ich, schon umgetrieben hat, ist, dass er als Unternehmer, als Sicherheitsunternehmer waren Informationen für ihn von Wert. Also er hat im Grunde genommen ja mit Informationen gehandelt. Sicherheitsanalysen, geostrategische Bedrohungen zu beschreiben, dazu braucht man natürlich Kenntnisse und Verständnis. Und je aktueller die Informationen sind, über die man verfügt und vielleicht auch je vertraulicher sie sind, desto wertvoller könnten sie sein. So zumindest stelle ich mir das in dieser Welt dieser privaten Sicherheitsunternehmen vor.
1: Kannst du das noch mal ein bisschen konkretisieren? Also er war bis 2005 BND-Präsident, dann war er noch mal in einem hochrangigen Staatsamt als Staatssekretär im Innenministerium bis so 2009. Und was ist jetzt sein Job?
0: Danach hat er, wie einige andere hochrangige Sicherheitsbeamte auch, sich selbstständig gemacht oder er hat sich als Unternehmer versucht und sich in einem Gewerbe verdingt, wo, also Sicherheitsunternehmen, das klingt jetzt so nach Detektei, aber es sind eher sehr noble Boutiquen, die einen hochseriösen Anspruch machen, oftmals mit einem Unternehmenssitz in der Schweiz werben und die dann Risikoanalysen machen oder die versuchen für Unternehmen oder sehr wohlhabende Menschen bestimmte Probleme zu regeln, möglichst unauffällig, möglichst im Hintergrund. Und an einer Stelle, wo man einen Schlüssellochblick bekommt in diese Welt, das ist der Fall Block, über den wir wahrscheinlich gleich noch sprechen werden, der wird dann am Ende August Hanning in gewisser Weise zum Verhängnis.
1: Bevor wir darüber sprechen, würde ich gerne noch ein bisschen besser diese Welt verstehen, weil einerseits leuchtet mir ja total ein, dass Hanning für so eine Art von Job qualifiziert war. Andererseits denke ich, als BND-Präsident ist ihm doch völlig klar, dass er nicht, wenn er nicht mehr im Amt ist, an diese Informationen kommen darf, dass das also nicht erlaubt ist zum einen, aber auch gefährlicher für ihn, wenn es rauskommt. Was ist denn sein Motiv? Also wie erklärst du dir diesen Vorgang, der da jetzt den mutmaßlichen Vorgang, der jetzt öffentlich geworden ist?
0: Also ich glaube, die Frage kann man auf zwei Ebenen beantworten. Die eine ist psychologisch. Ich kenne August Hanning nicht gut, aber er ist in dieser Sicherheitscommunity, über die ich jetzt fast zwei Jahrzehnte berichte, eine schon legendäre Figur, eine graue Eminenz, aber er hat auch einen sehr zweifelhaften Ruf. Er galt, mit aller Vorsicht formuliert, immer als Grenzgänger, als jemand, der durchaus sehr kreativ darin ist, mit Informationen umzugehen, der auch bestimmte Journalisten einzuspannen weiß, der Strippen zieht. So, das ist vielleicht der richtige Ausdruck, ein Strippenzieher. Und ich glaube, dass er das immer gerne war, dieses politische Spiel zu spielen, jemand zu sein, der dabei ist, der wichtig ist, der weiß, wie im Grunde genommen Macht hinter den Kulissen zu organisieren ist. Und dann geht es

0: glaube ich, auf der anderen Ebene, so profan das ist, um Geld. Das zumindest ist die Annahme der Ermittler, dass August Hanning Geldsorgen hatte, dass er sich durch finanzielle Unternehmungen in Geldnöte gebracht hat und dass am Ende er Geld machen musste und dafür womöglich auch manches Risiko eingegangen ist.
1: Du hast es vorhin schon angerissen, gestolpert, wenn man so will, ist Hanning dann über den Block-Prozess.
2: Der Hamburger Prozess gegen die Unternehmerin Christina Block erregt bundesweit Aufsehen. Der Vorwurf der Anklage, die Erbin einer Restaurantkette habe ihre Kinder aus der Obhut ihres Ex-Ehemanns entführen lassen. Hintergrund ist ein Sorgerechtsstreit.
1: Wie ist denn Hanning in diesem Prozess involviert und wie hängt das mit dem zusammen, worüber wir jetzt gerade sprechen?
0: Es ist eigentlich alles vollkommen verrückt und schon eine Fernsehserie oder ein Buch, das man sich, glaube ich, in diesen ganzen Kapiteln und Schattierungen gar nicht hätte ausmalen können. Hanning stand im Verdacht, in einen früheren Entführungsversuch involviert zu sein. Eine Firma, die ihm zugerechnet wird, soll dabei eine Rolle gespielt haben. Hanning hat das immer bestritten. Mhm. Gleichwohl gab es ein Ermittlungsverfahren der Staatsanwaltschaft Hamburg. In diesem Ermittlungsverfahren ist ein verdeckter Ermittler eingesetzt worden des Landeskriminalamts, der also undercover in einer mit Hanning verbundenen Sicherheitsfirma gearbeitet hat und dort also viele Informationen erhoben hat über die inneren Vorgänge in dieser Firma. Und dann gab es Durchsuchungen bei Hanning zu Hause in Nordwalde, bei Münster, aber auch in Büros in Hamburg und Berlin. Und man hat eben bei diesen Durchsuchungen Vorwurf eben Beihilfe zur Kindesentführung. Mhm. Hat man Geheimdokumente gefunden, die dann am Ende zeigten, Moment, es geht nicht mehr um diesen allgemeinkriminellen Vorwurf, sondern es geht plötzlich um eine Dimension aus dem sogenannten Staatsschutzstrafrecht, die man sich eigentlich größer nicht vorstellen kann. Und das war eben der Moment, wo dann auch die Hamburger Landesbehörden den Fall übergeben haben an den obersten Strafverfolger in Deutschland, eben den Generalbundesanwalt in Karlsruhe.
1: Und jetzt gilt ja erstmal die Unschuldsvermutung. Aber wenn sich dieser Verdacht gegen Hanning bewahrheitet, du hast es ja auch schon gesagt, als du das gehört hast, warst du elektrisiert. Das wäre eine veritable Nachrichtendienstaffäre. Gab es etwas in diesem Ausmaß schon mal? Hast du sowas Vergleichbares irgendwie schon mal erlebt in deiner Karriere?
0: Also in meiner Karriere habe ich noch nichts Vergleichbares erlebt. Es gab vor einigen Jahren den Fall eines BND-Mitarbeiters, sagen wir mal aus der mittleren Hierarchie, der eben für Russland spioniert haben soll, mhm, und immer noch vor Gericht steht, Carsten L. Schon das war ein Desaster für den Dienst. Das hier ist wirklich die größte anzunehmende Katastrophe. Also das ist, glaube ich, kann man es mit Spionageaffäre schon gar nicht zutreffend beschrieben. Das ist wirklich ein absoluter Skandal und das Allerschlimmste, was dem BND passieren konnte. Und ich glaube, man kann es kriminalgeschichtlich nur vergleichen mit Günter Guillaume, also dem Kanzleramtsspion aus der Zeit von Willy Brandt, der am Ende dann dazu geführt hat, dass Willy Brandt zurücktreten musste.
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0: Ich glaube, das ist die Dimension, über die wir hier reden.
4: Mit der Verhaftung des 47-jährigen Günter Guillaume konnten die deutschen Abwehrbehörden eine der bedeutendsten östlichen Spionageringe seit Bestehen der Bundesrepublik zerschlagen.
5: Am Abend des 6. Mai habe ich dem Bundespräsidenten meinen Rücktritt erklärt und damit die politische und persönliche Verantwortung für Fahrlässigkeiten im Zusammenhang mit der Agentenaffäre übernommen. Diese Entscheidung konnte mir niemand abnehmen.
0: Guillaume hat für die Stasi spioniert, also hat den Bundeskanzler für die Stasi ausspioniert und war natürlich weniger hochrangig als August Hanning, aber er war natürlich sehr viel näher dran am Bundeskanzler, als Hanning das war. Aber nochmal ein BND-Präsidenten, der mutmaßlich Spion ist, das hat es in Deutschland noch nicht gegeben.
1: Und sag mal, welche generellen Schwachstellen des BND zeigen sich an diesem Vorgang?
0: Na, der BND wird, glaube ich, viel Arbeit damit haben, aufzuklären, wie es möglich war, dass über so lange Zeit jemand, der so guten Zugang zu höchst vertraulichen Informationen hatte, diese aus dem Dienst schleusen konnte. Also das ist sozusagen eine operative Frage. Wie ist das eigentlich möglich? Es gibt in den Diensten ja die sogenannte Eigensicherung, also Spezialisten, die darauf achten, dass eben genau das nicht möglich ist. Offensichtlich war es hier trotzdem möglich. Damit wird der BND sich sehr intensiv befassen müssen. Und das andere, glaube ich, was verheerend ist, ist dieses Netzwerk älterer Herren, die zu meinen glauben, dass sie wissen, wie die Welt und auch die Welt der Sicherheitsbehörden funktioniert und die auch zu meinen glauben, dass bestimmte Regeln für sie nicht gelten. Und ich glaube, August Hanning ist in gewisser Weise ein Prototyp dieser Riege. Es gibt auch andere, nicht, dass ich denen jetzt Spionage unterstellen würde. Und wenn ich das vielleicht noch kurz diesen Schlenker machen darf, weil ich vor einiger Zeit bei 11KM auch über Jan Marschalek gesprochen habe, der hat sich ja umgeben mit genau diesen Männern aus dieser Welt, ehemaligen hochrangigen Politikern, Leuten aus dem Kanzleramt, Nachrichtendienstkoordinatoren, ehemaligen Geheimdienstlern. Das waren genau diese Riege von Männern, die gerade für Menschen, die wahnsinnig viel Geld hatten, wie Jan Marschalek, verführbar waren. Und das finde ich schon, also als Bürger finde ich das wirklich verstörend und beängstigend.
1: Gibt es denn schon, weil du hast gerade gesagt, der BND wird sich damit beschäftigen müssen, wie diese Informationen rausgekommen sind, also den BND verlassen konnten. Gibt es da schon erste Erkenntnisse? Wisst ihr schon irgendwas, welche Wege das genommen hat oder wie die quasi eingebauten Sicherheitsschranken umgangen werden konnten?
0: Nee, das wissen wir bislang nicht, wie das praktisch geschehen ist. Es ist auch unklar, ob das immer gleich war oder ob womöglicherweise man sich auch eingestellt hat auf nachgeschärfte Sicherheitsmaßnahmen. Das ist unklar. Was wir gehört haben gleichwohl ist, dass die Dokumente elektronisch vorlagen bei Hanning auf einem Speichermedium. Das muss aber nicht heißen, dass sie auf diese Art und Weise überbracht worden sind. Also ich glaube, das muss noch aufgeklärt werden, wie genau das gelaufen ist.
1: Und sag mal, der BND ist ja auch auf Kooperation angewiesen mit anderen, ich sag mal, befreundeten Geheimdiensten. Wie stark beschädigt das jetzt den Ruf des BND im Ausland?
0: Ja, ich glaube, dass es fürchterlich ist für den BND. Also das ist wirklich ein Reputationsschaden, der nur sehr schwer und sehr langsam wieder zu heilen sein wird. Es gab vor einigen Jahren in Österreich die sogenannte BVT-Affäre, als das dortige Bundesamt für Verfassungsschutz von Polizisten durchsucht wurde, offensichtlich auf Geheiß von FPÖ-Politikern und dann der BVT im Grunde genommen international in der Folge isoliert dastand, weil man eben nicht mehr sicher sein konnte, dass die Informationen aus dem Ausland dort in Wien sicher sind. Ich würde nicht so weit gehen, als dass der BND sich in einer ähnlichen Situation der Isolation wiederfinden wird. Dafür sind die Zeiten auch zu ernst. Die Bedrohung durch Russland ist zu groß. Ich glaube, die westlichen Dienste sind dazu verdammt, zusammenzuarbeiten. Und sie werden das zähneknirschend auch mit dem BND weiter tun. Aber die ohnehin schwierige Stellung, die der BND hat in diesem internationalen Konzert der Dienste, die ist erheblich erschwert worden und hat sich deutlich verschlechtert, würde ich sagen.
1: Und dabei hatten wir ja eigentlich zuletzt politisch darüber diskutiert, dass der BND und auch der Verfassungsschutz mehr Befugnisse bekommen sollen, dass das ein echter Geheimdienst werden soll, auch mit operativen Befugnissen. Jetzt eben das, es kommt raus, dass höchst brisante Informationen abfließen. Wie lässt sich das in Zukunft abstellen und welche Konsequenzen müssen jetzt gezogen werden?
0: Naja, das ist, glaube ich, eine operative Frage, dass jetzt Konsequenzen gezogen werden müssen und dass der Dienst dafür sorgen muss, dass eben so etwas sich nicht wiederholen kann. Es ist erstaunlich, dass es über so viele Jahre offenbar ging. Daraus wird man lernen, da habe ich keine großen Zweifel. Aber was natürlich politisch verheerend ist, das ist in diesem Moment, wo die Dienste, beide ja, Verfassungsschutz und BND, sich anschicken, in die größte Geheimdienstreform, die es in der Bundesrepublik Deutschland jemals gab, zu gehen. Und in einem Augenblick, in dem sie eigentlich ja Vertrauen brauchen, von der Politik, aber auch von der Bevölkerung. Wir tun uns in Deutschland wahnsinnig schwer mit Befugnissen für Sicherheitsbehörden. Das hat eben mit unserer Geschichte zu tun und der schrecklichen Vergangenheit von zu Unterdrückungsapparaten mutierten Sicherheitsbehörden im Dritten Reich, aber auch in der DDR. Und deswegen war in Deutschland die Skepsis immer riesengroß. Und jetzt durch den Druck des Auslands, durch die Bedrohung aus Russland, schicken wir also uns an, dem BND neue Befugnisse zu geben, ihm einen Vertrauensvorschuss zu gewähren. Und gerade in diese politische Diskussion kracht also diese Geheimdienstaffäre.
1: Natürlich haben Jörg Dierl und sein Team die Rechtsanwälte von August Hanning angefragt. Die haben die kurzfristige Anfrage zu den Vorwürfen bislang unbeantwortet gelassen. Der Rechtsanwalt von Manfred D. will sich auf Anfrage nicht zu den Vorwürfen äußern. Jörg und seine Kollegen von NDR, WDR und Süddeutscher Zeitung recherchieren auf jeden Fall weiter.
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1: Um 3 Uhr mit Wolfgang Berger. Die Spitzen von Union und SPD haben ihre Beratungen im Koalitionsausschuss am Abend nach etwa 4 Stunden beendet. Über die Ergebnisse will die Regierung erst am Morgen informieren und das voraussichtlich in schriftlicher Form. Aus der Nachrichtenredaktion Christiane Rüther.
2: Hauptthema der Sitzung war der Zeitplan für die weitere Umsetzung der Reformvorhaben. Außerdem wurde über die Ergebnisse der letzten Wahlen in Sachsen-Anhalt, Mecklenburg-Vorpommern und Berlin gesprochen. Teilnehmer beschrieben die Sitzung nach dem Ende des Treffens als gut und sehr konstruktiv. Vor dem Hintergrund der Wahlergebnisse hatte Bundeskanzler Merz vor der Sitzung ein neues Bekenntnis zum vereinbarten Reformkurs verlangt. Er gehe davon aus, dass der Koalitionsvertrag und das im Juli beschlossene Reformpaket unverändert die Geschäftsgrundlage für die Arbeit der Koalition bleiben. So Merz.
1: Die Schulproteste in Frankreich gehen weiter. Für heute haben mehrere Bildungsgewerkschaften zu neuen Streiks und Demonstrationen aufgerufen. Am Abend hat sich Regierungschef Le Cornu zur Lage geäußert. Er stellte den protestierenden Schülern bessere Lernbedingungen in Aussicht. Zusätzliches Geld soll es aber nicht geben. Die Bildungsgewerkschaften hatten Zusatzausgaben von 10 Milliarden Euro für die Schulen verlangt. Demonstrationen für bessere Lernbedingungen, Schulgebäude und angepasste Stundenpläne gibt es seit einigen Tagen auch in Belgien. 2 Wochen nach der Zwangsräumung ihrer Wohnung ist eine 87-jährige Spanierin im Krankenhaus gestorben. Der Fall von Marie Carmen Abascal hatte landesweite Proteste ausgelöst. Aus Madrid, Hans-Günther Kellner.
3: Die 87-jährige Rentnerin wurde zum Symbol für die Bewegung gegen die Spekulation mit Wohnungen und gegen Mieterhöhungen in Spanien, seit ihre Mietwohnung in der Madrider Innenstadt vor 2 Wochen zwangsgeräumt wurde. Seither lag die von den Anstrengungen stark geschwächte 87-Jährige im Krankenhaus. Die Räumung löste landesweite Empörung über die rechtliche Situation von Mieterinnen und Mietern und die Auswüchse auf dem spanischen Wohnungsmarkt aus. Die Gewerkschaften haben für den 11. November zu einem Generalstreik gegen die Situation auf dem spanischen Wohnungsmarkt aufgerufen.
1: Die US-Demokraten verklagen die Regierung von Präsident Trump wegen Werbespots auf Staatskosten. In ihrem Schriftsatz vor einem Bundesgericht in Washington bezeichnet die Partei die Werbung als rechtswidrige Propaganda. In den Werbefilmen werden Trump und seine Politik gelobt. Laut US-Medien haben sie bisher mehr als 12 Millionen Dollar Steuergeld gekostet. In knapp einem Monat sind in den USA Zwischenwahlen. Das waren die Nachrichten. Das Wetter in Deutschland. Tagsüber breitet sich Regen nach Osten aus, später von Nordwesten her wechselnd bewölkt mit Sonne, aber auch Schauern, Höchstwerte 12 bis 20 Grad. Am Freitag weiterhin wechselhaft, nur im Süden abseits der Alpen etwas Sonne, 10 bis 16 Grad. Am Sonnabend wechselnd bewölkt, teils etwas Sonne und Schauer bei 10 bis 17 Grad. Es ist 3.03 Uhr.
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4: Ganz viele Bauarbeiten heute Nacht und da gucken wir auf die A8 München Richtung Salzburg. Zwischen Bernau und Felden, da ist bis 5 Uhr gesperrt wegen eben Bauarbeiten. Dadurch haben wir auch Stau und die Umleitung, wenn es irgendwie geht, über die U79. A57 Krefeld Richtung Köln zwischen Krefeld Zentrum und Krefeld Oppum. Auch da wird gebaut bis 5, genau wie auf der A100 Stadtring Berlin-Wedding Stadtring Berlin-Wedding Richtung Treptow. Zwischen dem Jakob-Kaiser-Platz und der Rudolf-Wissel-Brücke auch da Bauarbeiten bis 5. Genau wie auf der A111 Berlin-Stadt einwärts zwischen Heckerdamm und Rudolf-Wissel-Brücke. Und in München diverse Tunnel gesperrt wegen Wartungsarbeiten. Der Effner-Tunnel, der Richard-Strauss-Tunnel, der Altstadt-Ring-Tunnel und der Boschetz-Rieder-Tunnel. Auch da bis 5 und in beiden Richtungen sind die Tunnel jeweils dicht. Wo es rollt, gute Fahrt.
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4: Aus dem Studio von NDR Info in Hamburg mit Nikolai Russ. Es ist der Tag danach, der Tag nach dem 7. Oktober. Der 7. Oktober, ein Tag der Trauer, vor allem in Israel. Vor genau 3 Jahren haben Kämpfer der Hamas an diesem Tag mehr als 1200 Menschen dort getötet. Rund 250 haben sie als Geiseln in den Gazastreifen verschleppt. Felicitas von Böselager hat das Gedenken daran gestern in Israel verfolgt und mein NDR-Kollege Marius Zekri hat sie gefragt, wie sie diesen Tag erlebt hat.
5: Ja, es ist ein Tag, der einem sehr deutlich vor Augen führt, wie tief die Wunde ist, die diese Attacke der Hamas im Land in Israel gerissen hat. Wie tief dieser Tag im kollektiven Gedächtnis des Landes verankert ist und dass die Wunde noch offen ist, dass viele Menschen noch lange nicht geheilt sind von diesem Tag, das Trauma gegenwärtig ist, die Trauer um die Angehörigen gegenwärtig ist und auch die Geschichten noch gegenwärtig sind. Ganz viele erzählen, was sie erlebt haben, wie sie ausgeharrt haben in Verstecken, wie sie Nachrichten bekommen haben, aus denen dann deutlich wurde, dass sie ihre Angehörigen verloren haben oder wie sie in der Geiselhaft überlebt haben. Es ist ein Tag des Erzählens, des immer wieder Erzählens, was passiert ist.
4: Nun hat es zahlreiche Gedenkfeiern gegeben in Tel Aviv am Abend. Wie ist dort an die Opfer erinnert worden?
5: Das ist eine ganz große Veranstaltung mit 50.000 Menschen. Das sieht auf den ersten Blick ein bisschen so aus, als ob hier ein großes Open-Air-Pop-Konzert stattfinden würde mit ganz großen Screens und einer riesigen Bühne. Wenn man genauer hinsieht, dann sieht man, dass es um den 7. Oktober geht. Dann steht ein ausgebranntes Auto neben der Bühne. Es ist ein ausgebranntes Haus nachgebildet, das darstellen soll, wie die Zerstörung in den Kibbuzim an der Grenze aussehen. Umgekippte und zerschossene Dixie-Klos stehen an der Bühne, die an das Nova-Festival, an das Musikfestival erinnern sollen. Also wenn man genauer hinguckt, dann sieht man, worum es hier geht. Es treten Sänger auf, Geiseln sprechen. Ein großes Zusammenrücken mit 50.000 Menschen in Tel Aviv.
4: Es hat ja schon am Morgen Zeremonien gegeben, unter anderem auf dem Gelände des Nova-Festivals und den Kibbuzen, die vor 3 Jahren von der Hamas attackiert worden sind. Wie haben sich diese Veranstaltungen von der in Tel Aviv unterschieden?
5: Die Veranstaltung beispielsweise auf dem Festivalgelände in Re'im hat schon um 6.29 Uhr begonnen, zu dem Zeitpunkt, an dem die Sirenen im ganzen Land schrillten und die Attacke der Hamas begann, und es war ein stilles Gedenken, ein Gedenken, in dem die Menschen auf dem Gelände sehr individuell an ihre Verlorenen, an ihre verstorbenen Liebsten gedacht haben, Blumen niedergelegt haben, in Ruhe vor den Fotos der Verstorbenen standen und auf ihre ganz eigene, individuelle Art und Weise getrauert haben. In Tel Aviv ist es viel größer, die zentrale Gedenkveranstaltung mit sehr, sehr vielen Menschen, und es wird auch nicht leise sein. Es ist eben Ausdruck dessen, wie unterschiedlich die Verarbeitung des Traumas und der Trauer ist.
4: Die Regierung von Ministerpräsident Netanyahu und ihre Reaktion auf diese Angriffe der Hamas vor 3 Jahren, die stehen in Israel ja durchaus in der Kritik. Unter anderem gibt es Vorwürfe, man habe Warnungen vor diesen Attacken ignoriert. Was überwiegt denn an diesem Tag in Israel, die Trauer über die Opfer oder die Wut auf die Regierung?
5: Die Trauer über die Opfer überwiegt schon, aber die Wut ist dennoch deutlich spürbar. Es gab den ganzen Tag über auch Demonstrationen gegen Netanyahu, auch vor seinem Haus in Jerusalem. Die Menschen wollen, dass eine unabhängige Untersuchungskommission eingesetzt wird, die sich anschaut, wie dieses Sicherheitsversagen zustande kommen konnte. Benjamin Netanyahu aber hat das bislang nicht zugelassen. Er sagt, er wird Fragen beantworten, wenn der Krieg vorbei ist. Aber Israel befindet sich seit 2023 eigentlich dauernd im Krieg. Und das ist eine Art und Weise, wie er von sich wegschiebt, diese Fragen beantworten zu müssen.
4: Wie geht denn die Regierung, wie geht Netanyahu mit dieser Wut vieler Israelis um, vor allem jetzt, wo gerade Wahlkampf im Land ist?
5: Netanyahu versucht, den Spagat und sich selbst als den Mr. Security zu verkaufen, derjenige, der die Sicherheit des Landes Israels garantiert, während unter seiner Regierung dieser ganz große Sicherheits- und Vertrauensbruch stattgefunden hat. Trotzdem sagt er, dass er derjenige ist, der in Zukunft Sicherheit garantieren kann und dass es mit der Opposition nur noch schlimmer wäre, dass die diese Garantien nicht geben könnten. Er versucht also, diese Geschichte umzudrehen, und es scheint ihm in manchen Bereichen auch zu gelingen. Er hat glühende Anhänger, und die Umfragen zeigen, dass das Netanyahu-Lager und die Opposition ungefähr gleich auf sind bei der Wahl. Es ist gar nicht klar, ob es am Ende möglich sein wird, eine Regierung zu bilden, weil das Ergebnis so knapp sein könnte.
4: Als Vergeltung für die Attacken der Hamas am 7. Oktober vor 3 Jahren hat Israel ja den Gazastreifen angegriffen und in weiten Teilen auch zerstört. Wie schaut man denn dort im Gazastreifen auf dieses Datum und auf das Gedenken in Israel?
5: Im Gazastreifen gab es nicht eine offizielle Gedenkveranstaltung oder ähnliches. Es ist so, dass Menschen im Gazastreifen Bilder ihrer Verstorbenen gepostet haben, weil für sie eben mit dem 7. Oktober auch dieser Krieg begonnen hat. Also ein stilles Gedenken, aber es gab auch weiter Kämpfe im Gazastreifen. Während der Gedenkveranstaltung in Re'im bei dem Nova-Festivalgelände hat man im Hintergrund Artilleriefeuer aus dem Gazastreifen gehört. Das heißt, die Menschen in Gaza leiden immer noch unter diesen ganz konkreten Folgen. Und viele Menschen in Gaza sagen, dass sie sich einfach ein ganz normales Leben zurückwünschen. Sie wohnen in einer Trümmerwüste, in Zeltstätten am Strand. Und ihre einzige Hoffnung ist, wieder ein normales Leben zu führen.
4: Sagt unsere Kollegin Felicitas von Böselager aus Tel Aviv im Gespräch mit meinem NDR-Kollegen Marius Zeki. Und auch in Berlin gab es eine Gedenkveranstaltung zum 3. Jahrestag des Terrorangriffs unter dem Motto »Nie vergessen, niemals schweigen«. Dabei immer wieder Thema in allen Reden und Beiträgen der aktuelle Antisemitismus in Deutschland.
6: Millionen meiner Ahnen haben schon hier gewohnt, doch dieses Land hat sie nicht verschont.
7: Der ehemalige deutsch-israelische Rapper Ben Salomo setzt zu Beginn der zentralen Gedenkveranstaltung auf dem Bebelplatz in Berlin den Ton. Es ist einer, der hart und anklagend ist. Es geht nicht um den 7. Oktober, es geht um Antisemitismus in Deutschland, in Berlin. Weil es, wie die Initiatorin Melody Sucharewitsch betont, einen direkten Zusammenhang gibt zwischen antisemitischen Gedanken, ersten Angriffen und dem Terror des 7. Oktober.
8: Denn Terror beginnt nicht mit der Bombe oder mit dem Gewehr. Er beginnt mit einer Ideologie, mit Propaganda, mit der Entmenschlichung und mit dem Schweigen derjenigen, die es eigentlich besser wissen.
7: Die Gesellschaft müsse lauter werden, fordert sie. Mehr Engagement fordert auch der israelische Botschafter in Deutschland, Ron Prosor. Sonntagsreden für Tote habe es genug gegeben. Er fordert Taten und wird politisch. Eine Brandmauer, betont er, stehe entweder zu allen Seiten oder sei nicht mehr als eine wirkungslose Kulisse.
9: Antisemiten dürfen niemals wieder in Parlamente einziehen, egal ob links oder rechts.
7: Antisemitismus, sagt Innenminister Alexander Dobrindt, sei ein schleichendes Gift, gegen das man sich täglich konsequent wehren müsse. Der CSU-Politiker erinnert aber auch an die Opfer des 7. Oktober. Auch an die aus dem Kibbutz Beeri, in dem die Hamas wütete und den Dobrindt im Dezember 2023 besucht hat.
9: Ging durch die Straßen, durch die Wege, durch die Häuser und ich spüre noch heute, wie mich das berührt hat, wie mich das emotional getroffen hat. Wie das mein Herz verletzt hat. Und deswegen ist es mir ein Bedürfnis, auch hier sprechen zu dürfen.
7: Wichtig ist ihm, wie zuvor schon Kanzler Friedrich Merz, auch Solidarität mit dem Staat Israel zu bekunden. Ein Staat, der sich verteidigen müsse und dabei auch auf die Unterstützung Deutschlands zählen könne.
9: Jeder Einzelne, der in politischer Verantwortung steht, hat auch die Verantwortung, dafür zu sorgen, dass neuer Antisemitismus weder toleriert noch hoffängig fähig gemacht wird, weil man ihm eine Regierungsbeteiligung ermöglicht, meine Damen und Herren.
7: Auch wenn Dobrindt die Grünen und die SPD nicht konkret anspricht, den auf den Platz Versammelten ist klar, dass dies ein Aufruf an beide Parteien ist, nicht mit der Linkspartei in Berlin zu koalieren. Neutraler, aber nicht minder mahnend, hatte sich zuvor Bundestagspräsidentin Julia Klöckner zu Beginn der Sitzung im Bundestag geäußert. Auch sie erinnerte an den Terror des 7. Oktober, nicht ohne eine Brücke ins Heute zu schlagen.
10: Und wir sagen und wir hören es auch oft, Antisemitismus darf keinen Platz haben auf unseren Straßen, ebenso wenig wie in unseren politischen Debatten. Aber leider, sind wir ehrlich, ist doch die Realität anders. Erschreckend anders. Ob rechtsextrem, linksextrem oder islamistisch begründet, Extremisten wollen, dass wir uns an die Stigmatisierung von Juden gewöhnen.
7: Klöckner appellierte an alle, Antisemiten offen und öffentlich in die Schranken zu weisen. Wer nie wieder sage, dabei aber nur die Vergangenheit meine, betonte sie, der sei nicht glaubwürdig. Es gehe auch um das Heute und um das Morgen.
4: Christina Nagel berichtete.
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4: Um 3 Uhr und gleich 14 Minuten. Dieselabgase töten. Unter diesem Motto ist die Deutsche Umwelthilfe vor das Bundesverwaltungsgericht gezogen. Und sie wollte Änderungen bei der Aufstellung des nationalen Luftreinhalteplans erreichen. Doch bis zur endgültigen Entscheidung wird es jetzt noch einige Zeit dauern. Silvia Stadler.
11: Die Entscheidung, ob Deutschland seinen nationalen Luftreinhalteplan korrekt erstellt, wurde am Bundesverwaltungsgericht erst einmal vertagt. Der Vorsitzende Richter Martin Steinkühler.
12: Das Verfahren vor dem Bundesverwaltungsgericht wird ausgesetzt. Es wird eine Vorabentscheidung des Gerichtshofs der Europäischen Union zu folgenden Fragen eingeholt.
11: Die Hauptfrage dabei, wie aktuell müssen die zugrunde liegenden Prognosen sein? Was, wenn sich kurz nach der komplexen Rechenmethode wieder etwas ändert? Bei der Aufstellung des aktuellen Luftreinhalteplans, der im Frühjahr 2024 beschlossen wurde, war im Dezember 2023 die Kaufprämie für E-Autos wieder abgeschafft worden. Muss dann das ganze hochkomplexe Rechenmodell, in das solche Maßnahmen, aber auch aktuelle Luftmesswerte einbezogen werden, binnen weniger Wochen nachjustiert werden? Dass man es nicht tat, hatte die Deutsche Umwelthilfe mit ihrer Klage gerügt. Geschäftsführer Jürgen Resch meinte zur Entscheidung:
13: Ein lachendes und ein weinendes Auge. Es ist schade, dass wir nochmal Zeit verlieren. Auf der anderen Seite bekommen wir eine europaweite Klärung. Denn ich bin zuversichtlich, dass der Europäische Gerichtshof dafür sich aussprechen wird, dass natürlich die Mitgliedstaaten auf aktuellen Prognosewerten ihre Pläne aufbauen müssen.
11: Entspannt wirkten nach dem Aufschub vor allem die Rechtsvertreter des Bundesumweltministeriums, denn an dessen Vorgehen muss sich erst einmal nichts ändern. Pressesprecher Simon Köppel.
14: Worum es jetzt eigentlich nur geht, ist, wie aktuell die Prognosen sein müssen. Das begrüßen wir, weil das kann wichtige rechtliche Klarstellungen bieten, nicht nur für Deutschland, sondern auch für andere Mitgliedstaaten.
11: Das Verfahren landet nun erst einmal in einer Warteschleife. Die Prognose dazu vom Sprecher des Bundesverwaltungsgerichts, Kolja Naumann.
15: Es dauert regelmäßig zwischen einem und zwei Jahren bis auf Vorlagefragen nationaler Gerichte. Der Europäische Gerichtshof in Luxemburg die Auslegung des europäischen Rechts verbindlich vorgibt. Der Europäische Gerichtshof urteilt nur darüber, wie das europäische Recht auszulegen ist. Die konkrete Anwendung auf den hier vorliegenden Einzelfall wird dann also noch einmal das Bundesverwaltungsgericht vorzunehmen haben.
11: Aktuell arbeitet man im Bundesumweltministerium bereits am nächsten nationalen Luftreinhalteplan und das nach den bisherigen Vorgaben.
4: Wir bleiben noch kurz beim Straßenverkehr und gucken auf Deutschland und seine Brücken. Das ist ja auch ein Thema für sich. Seit Jahren reden wir darüber, dass viele Brücken marode sind und immer wieder werden Brücken von heute auf morgen gesperrt, weil sie schlicht nicht mehr sicher sind. Beispiel Berlin. Wir haben es auch hier in der Infonacht im Verkehrsservice drin oder Sie im Verkehrsservice drin, nämlich die Rudolf-Wissel-Brücke. Die Rudolf-Wissel-Brücke im Westen von Berlin braucht dringend eine Statikprüfung und deswegen ist jetzt die rechte Spur in beiden Richtungen gesperrt. Nachts ist die Brücke sogar teilweise ganz gesperrt, wie wir hören. Und es ist eine Brücke, über die pro Tag rund 180.000 Fahrzeuge brausen oder brausen sollen. Welche Folgen hat das für die Stadt? Das hat sich Matthias Bartsch im Feierabendverkehr angeguckt.
16: Ja, er rollt tatsächlich sehr, sehr stockend. Ich hatte einige Probleme, überhaupt hier hinzukommen. Wenn man sich dann auch die Routenplanung anschaut im Internet, also im Moment ist es so, von hier bis zum Haus des Rundfunks würde ich 24 Minuten brauchen. Das ist doppelt so lang wie normalerweise. Und in die Gegenrichtung wird sogar empfohlen, die Autobahn ganz zu meiden und dann östlich vom Schloss Charlottenburg zu fahren. Also es ist wirklich sehr, sehr dicht. Noch mehr Stau als gewöhnlich. Und auch am Jakob-Kaiser-Platz, da wo ich die Gelegenheit hatte, mit einigen Autofahrern zu sprechen, die natürlich mitbekommen haben, dass oben jetzt eine Spur weniger noch auf der Rudolf-Wissel-Brücke vorhanden ist. Die ärgern sich natürlich über den zusätzlichen Zeitverlust.
17: Ist ja nichts Neues für Berlin. Der Verkehr wird halt immer dichter und katastrophal. Also wenn man Feierabend hat, sowieso.
18: Das ist eine Katastrophe für mich.
19: Grundsätzlich ist in Berlin sowieso ja viel Chaos, was das angeht. Da fährst du heute da lang und morgen da lang und dann ist die Straße schon wieder gesperrt.
16: Und das sorgte natürlich noch für zusätzlich schlechte Laune, als ich den Autofahrern nochmal erklärt hatte, dass das Ganze jetzt auch nicht nur heute so ist, sondern mutmaßlich auch die nächsten zwei Wochen erstmal. Der Grund dafür ist, dass bei einer Bauwerkprüfung, die findet ja regelmäßig bei den Brücken auch statt, und hier die Rudolf-Wissel-Brücke, weil sie eben auch so alt und so angegriffen ist, im besonderen Fokus steht, dass da die Autobahn GmbH festgestellt hatte, dass ein Spannglied defekt ist. Also die Brücke ist ja 930 Meter lang, es wurde erwähnt, eine der meistbefahrenen Stellen überhaupt in Deutschland. Und da sind diese Spannglieder bei der Betonbrücke normalerweise mit einbetoniert, aber das ist noch ein zusätzliches Glied, was in den 80er Jahren, weil immer mehr Verkehr aufkam, nochmal zusätzlich von außen befestigt wurde. Das ist jetzt defekt und muss repariert werden. Da geht man also auf Nummer sicher und sperrt eine Fahrbahn. Und in den zwei Wochen versucht man das Ganze zu lösen. Fakt ist aber auch, der Neubau bzw. zwei neue Brücken sollen ja entstehen nebeneinander. Das Ganze soll rückgebaut werden hier bei laufendem Betrieb. Da soll die Rudolf-Wissel-Brücke also ganz neu entstehen in den nächsten Jahren. Da laufen die Planungen ja schon seit vielen Jahren. Aber gut möglich, dass, wenn man sich das jetzt hier betrachtet, betrachtet, dass immer wieder neue Probleme auftreten, dass das Ganze nochmal beschleunigt werden könnte. Andererseits muss man sagen, die Rudolf-Wissell-Brücke bleibt so oder so ein großes Sorgenkind.
4: Bis vor ein paar Tagen war das Logistikunternehmen Zippel wohl nur Insidern bekannt. Die Firma kümmert sich unter anderem darum, dass Waren aus dem Hamburger Hafen hier im Land in Deutschland ankommen. Aber seit bekannt geworden ist, dass die Firma Costco aus China bei Zippel einsteigen will, hat das für viele Schlagzeilen gesorgt, weil viele fürchten den Einfluss Pekings auf das deutsche Unternehmen. Und diese Ansicht hat jetzt auch die Bundesregierung und deswegen hat sie den Verkauf verboten. Mehr dazu jetzt von Christina Nagel.
7: Der chinesische Staatskonzern Costco wollte einen Anteil von 80% der Stimmrechte an dem Logistikunternehmen aus Hamburg kaufen. Aus Sicht der Bundesregierung würde das bestehende Abhängigkeiten vertiefen. Wichtige Lieferketten in Deutschland und der Europäischen Union müssten geschützt werden, argumentiert das Wirtschaftsministerium. Das Hamburger Unternehmen ist spezialisiert darauf, Containerfracht von Nordseehäfen wie Hamburg und Bremerhaven per Lkw und Bahn nach Ostdeutschland zu transportieren. Es kommt nicht oft vor, dass der Kauf von Unternehmen von Seiten der Bundesregierung gestoppt wird. Geltend gemacht werden dann das Außenwirtschaftsgesetz und entsprechende Verordnungen. Sie werden angewendet, wenn zum Beispiel die Gefahr besteht, dass ausländische Unternehmen über Investitionen Kontrolle über strategisch wichtige Unternehmen bekommen könnten. Costco war vor einigen Jahren bereits bei einem der 4 Hamburger Container-Terminals eingestiegen. Die damalige Bundesregierung hatte dem Kauf zugestimmt, den Anteil allerdings auf 25% begrenzt. Ein Deal, der trotzdem umstritten blieb, auch weil China zunehmend wirtschaftliche Abhängigkeiten nutzt, um politisch Druck auszuüben.
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4: Keine Ahnung, ob es Ihnen auch so geht, aber mein Gefühl ist, Frisuren sind so ein bisschen wie das bekannte Murmeltier. Sie kommen immer wieder. Auch die Dauerwelle, die hatte in den vergangenen Jahren vor allem bei Jugendlichen oder jungen Männern ein Comeback. Die Methode an sich ist aber natürlich schon viel älter und hat auch erstmal nichts mit den 80ern zu tun. Mirjam Benecke blickt zurück.
12: Im Londoner Friseursalon von Karl Ludwig Nessler riecht es nach verbranntem Haar und Chemikalien. Ein wissenschaftlicher Durchbruch bahnt sich an. Nessler benetzt das Haar seiner Frau Katharina mit einer alkalischen Boraxlösung. Dann wickelt er einzelne Strähnen auf und erhitzt sie mit einer glühenden Zange. So bekommt Katharina Locken, aber auch die ein oder andere Brandblase. Für Karl Ludwig Nessler ist das gesamte Leben eine haarige Angelegenheit. Er wächst Ende des 19. Jahrhunderts im Städtchen Todtnau im Schwarzwald auf. Schon als Kind soll er sich gefragt haben, warum die Locken der Schafe auf den Weiden so gut halten, sogar bei Regen.
20: Was ist das eigentlich, dieses Haar, das die Kraft besitzt, die tiefsten Gefühle des Menschen zu wecken, sowohl Bewunderung als auch ängstliche Besorgnis?
12: Seine tiefe Bewunderung gilt vor allem der Locke. Damit ist er nicht allein. Schon vor tausenden Jahren drehten sich die Ägypter ihr Haar zu künstlichen Wellen auf. Doch hielt die Pracht immer nur bis zum nächsten Regenguss. Wie also die Locke haltbar machen?
21: Naja, dann machen Sie mal.
22: Ja, gerne von einem.
12: Bald reicht es Nessler nicht mehr aus, nur mit den Haaren seiner Schwestern zu experimentieren. Er lernt in Genf das Friseurhandwerk und eröffnet schließlich im Jahr 1904 seinen eigenen Salon in London. Nach Ladenschluss tüftelt er fleißig weiter, bis
23: Nestlé-Wellen, die dauerhafte Haarwelle am lebenden Kopf.
12: So verspricht es eine Werbeanzeige für Nesslers Friseursalon. Er selbst nennt sich inzwischen nicht mehr Karl Ludwig Nessler, sondern Charles Nestlé. Im Oktober 1906 präsentiert er Friseurkollegen zum ersten Mal zwei Frauen mit dauerondoliertem Haar. 2 Jahre später lässt er sein Verfahren für die haltbare Locke patentieren. Als der Erste Weltkrieg ausbricht, emigriert er und eröffnet einen Salon in New York. Ein Zeitgenosse berichtet:
24: Die Damen der obersten Gesellschaft New Yorks, darunter die Frau des Präsidenten Wilson, bevorzugten den Salon des Todtnauer Friseurmeisters und bezahlten ihm für eine Sitzung bis zu $120.
12: Nessler eröffnet noch weitere Geschäfte und entwickelt ein Dauerwellengerät für den Hausgebrauch.
25: Sieht das nicht gut aus?
26: So gefällt mir das auch.
1: Hoffentlich komme ich zu Hause da auch so gut mit zurecht.
2: Frau Neumann wird keine Mühe haben, sich zu Hause ihre Frisur selbst zu machen.
12: Sogar die Miss America des Jahres 1926 lässt sich von Nessler Dauer ondulieren. Ein Foto zeigt sie lächelnd neben dem Friseur aus Todtnau sitzen. An ihr Haar angeschlossen sind mehrere Heizröhren, die an Kabeln herunterbaumeln. Das Gerät erinnert an eine Melkmaschine oder einen mechanischen Tiefseekraken. Nichts für schwache Nerven, so berichtet die Kundin eines sogenannten Beauty-Shops.
3: Nachdem die Maschine an den Wicklern befestigt worden war, konnte ich mich nicht mehr bewegen. Dann begann es zu dampfen und Tränen liefen mir über die Wangen. Schließlich holte jemand einen Föhn und kühlte meinen Kopf, aber meine Kopfhaut war verbrüht.
12: 1928 verkauft Nessler sein Lockenimperium, doch durch den New Yorker Börsencrash verliert Nessler nur ein Jahr später sein Vermögen. Er stirbt 1951 verarmt in New Jersey. Sein Dauerwellenverfahren stellte er zum ersten Mal am 8. Oktober 1906 vor. Heute vor 120 Jahren.
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5: Mit Christina Schröder. Der umstrittene FIFA-Boss Gianni Infantino reist dieser Tage um den Globus und wirbt vielerorts um Vertrauen. Wenn es allerdings nach dem DFB-Präsidenten Bernd Neuendorf geht, ist damit bald Schluss. Er fordert nämlich die rote Karte für den Schweizer. Ab heute treffen sich die Bosse der europäischen Verbände in einem Nobelhotel in Berlin, um an einem Plan zur Ablöse Infantinos zu schmieden. Jakob Silvester Schmidt hat die Einzelheiten.
22: DFB-Präsident Bernd Neuendorf fordert offen den Rücktritt von FIFA-Chef Gianni Infantino. Infantino sei nicht mehr tragbar und habe das Vertrauen verspielt, so Neuendorf. Beim Treffen der europäischen Fußballverbände in Berlin soll nun der weitere Kurs gegen den FIFA-Präsidenten festgelegt werden. Entscheidend ist dabei die Suche nach einem Gegenkandidaten für die FIFA-Wahl im März 2027. Die Opposition steht unter Zeitdruck und ihr Bündnis bekommt Risse. So sprach sich etwa Lettland unlängst als erster europäischer Verband für Infantino aus. UEFA-Präsident Alexander Schäferin hat eine eigene Kandidatur ausgeschlossen. Auch andere mögliche Kandidaten halten sich bislang zurück. Gleichzeitig wirbt Infantino weltweit um Unterstützung und stellt Reformen sowie finanzielle Zuwendungen für Verbände in Aussicht. Für Neuendorf sind das allerdings keine echten Reformen.
5: Es ist also unwahrscheinlich, dass schon in Berlin ein Gegenkandidat aufgestellt wird. Dazu wolle die UEFA laut Sportschau-Information einen strategisch geeigneten Zeitpunkt wählen. Bei der EM im Straßenradsport stand für die Fahrerinnen und Fahrer zum Abschluss das Zeitfahren auf dem Plan, allerdings mit einem enttäuschenden Ergebnis für die deutsche Hoffnungsträgerin Franziska Koch. Noch bei der WM hatte die deutsche Zeitfahrmeisterin vor rund 2 Wochen Bronze geholt, jetzt ging sie leer aus. Holger Gersker berichtet.
25: Schon nach 7 Kilometern war klar, dass die WM-Dritte von Montreal an diesen großen Erfolg nicht anknüpfen kann. Franziska Koch wurde von der eine Minute nach ihr gestarteten Straßenwelt- und Europameisterin Demi Wollering aus den Niederlanden überholt. Kurz danach kam auch noch die Zeitfahrweltmeisterin Marlene Reusser. Die Schweizerin war sogar 2 Minuten schneller geklettert. Bergauf trennten die Weltklasse-Radsportlerinnen also Welten. Für die deutsche Meisterin war dieser Kurs mit dem langen Anstieg im ersten Drittel zu schwer, anders als vor 2,5 Wochen beim WM-Zeitfahren von Kanada. Gewonnen hat auch in Slowenien Marlene Reusser, diesmal vor Demi Wollering. Bronze ging überraschend an Juliette Berthet aus Frankreich. Franziska Koch kam als einzige deutsche Starterin auf Platz 11 ins Ziel. Ihr Rückstand auf die Siegerin stattliche 2 Minuten und 57 Sekunden. Eine kleine Enttäuschung am Ende einer für sie aber äußerst erfolgreichen Saison.
5: Bei den Männern gewann Lokalmatador Primus Roglic. Er feierte seinen ersten EM-Titel im Zeitfahren. Und zum Schluss schauen wir noch auf die Königsklasse im Handball. Der deutsche Meister Magdeburg hat in der Champions League beim polnischen Meister aus Kielce 35-30 gewonnen und damit den 3. Sieg im 3. Spiel in dem Wettbewerb gefeiert. Jens Lampe.
26: Das war ein hart erkämpfter, aber über weite Strecken überzeugender Sieg des SC Magdeburg. Von Anfang an die Elbestädter in Front Mitte der ersten Halbzeit mit 4 Toren, zur Halbzeit dann eine 19-17 Führung des SCM. Doch die hartnäckig kämpfenden Gastgeber forderten dem deutschen Meister alles ab. Erst Mitte der zweiten Halbzeit beim Stand von 28-23 war die Vorentscheidung gefallen. Am Ende dann der 35-30 Erfolg des SC Magdeburg. Mit dem 3. Sieg im 3. Gruppenspiel sind die Magdeburger jetzt alleinige Tabellenführer in ihrer Vorrundengruppe.
5: In einer Woche folgt schon das Rückspiel, dann in Magdeburg. 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
4: Und das war der Sport mit Christina Schröder.

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1: Um gleich 3.31 Uhr mit Wolfgang Berger. Die Spitzen von Union und SPD haben am Abend im Kanzleramt über die weitere Zusammenarbeit beraten. Es war das erste Mal seit der Sommerpause, dass sich der Koalitionsausschuss getroffen hat. Uwe Berndt aus Berlin berichtet, was bei den etwa vierstündigen Gesprächen herausgekommen ist.
2: Das wissen wir noch nicht im Detail. Es hieß am späten Abend nur, die Gespräche seien gut verlaufen, aber es hat niemand mehr eine Erklärung abgegeben. Das ist aber auch keine Überraschung, denn es hieß ja vorher schon, man wolle sich einfach mal in Ruhe Zeit nehmen für eine gründliche Aussprache. Bleibt es beim vereinbarten Reformkurs oder nicht? Nach den letzten beiden Landtagswahlen gab es immer mehr Kritik an den Plänen, hauptsächlich von der SPD. Also es ging gestern Abend nicht um die Details der Gesetze, sondern eher darum, sich zu vergewissern, dass man noch die gleichen Ziele hat. Und immerhin, das hörte man dann nach dem Treffen, in diesem Punkt sei man sich einig.
1: Frankreichs Regierungschef Le Cornu hat sich am Abend zu den landesweiten Protesten von Schülerinnen und Schülern geäußert. Er bezeichnete die Proteste als gerechtfertigt, machte aber keine konkreten Zugeständnisse. Aus Paris, Caroline Düller.
3: Niemand kann den Ängsten der Jugendlichen gleichgültig gegenüberstehen, sagte Sébastien Le Cornu wörtlich. Wie eine konkrete politische Antwort auf die Proteste aussehen könnte, bleibt aber auch nach der Ansprache vage. Le Cornu verwies auf eine extra eingerichtete Online-Plattform der Regierung. Dort können Schüler Vorschläge und Forderungen festhalten. In Sachen mehr Geld für Bildung, eine der wesentlichen Forderungen sowohl der protestierenden Schüler als auch der Gewerkschaften, machte der Regierungschef dagegen keine Zugeständnisse.
1: Der Europäische Rechnungshof warnt vor einer steigenden Schuldenlast der EU. Im aktuellen Jahresbericht heißt es, die Schulden könnten bis zum nächsten Jahr auf 1 Billion Euro anwachsen. Allein für Zinsen muss die EU demnach von 2028 bis 2034 bis zu 93 Milliarden Euro ausgeben. Kritisch sehen die Prüfer auch die Pläne der EU-Kommission für den nächsten Haushalt. Danach soll das Geld künftig oft erst fließen, wenn bestimmte Ziele erreicht sind. Die Gesundheit von Mädchen hat sich weltweit deutlich verbessert. Das geht aus dem ersten Weltmädchenindex von Plan International und der Ruhr-Universität Bochum hervor. Demnach ist ihre Sterblichkeit seit dem Jahr 2000 um mehr als die Hälfte gesunken. Untersucht wurden Mädchen zwischen 5 und 19 Jahren in 192 Ländern. In den meisten davon leben Mädchen heute gesünder als zu Beginn des Jahrtausends. Das Wetter in Deutschland. Tagsüber breitet sich Regen nach Osten aus. Später von Nordwesten her wechselnd bewölkt mit Sonne, aber auch Schauern. Höchstwerte 12 bis 20 Grad. Am Freitag weiterhin wechselhaft, nur im Süden, abseits der Alpen etwas Sonne, 10 bis 16 Grad. Am Sonnabend wechselnd bewölkt, teils etwas Sonne und Schauer bei 10 bis 17 Grad. Das waren die Nachrichten.
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4: Geht los auf der A8 München Richtung Salzburg. Hier ist zwischen Bernau und Velden wegen Bauarbeiten noch bis 5 Uhr gesperrt. Deswegen gibt es hier Stau. Die Umleitung führt sie über die U79. Die A57 Krefeld Richtung Köln ist zwischen Krefeld Zentrum und Krefeld Oppum wegen Bauarbeiten ebenfalls bis 5 gesperrt. Die A100 Stadtring Berlin Richtung Treptow ist zwischen Jakob-Kaiser-Platz und Rudolf-Wissell-Brücke wegen Bauarbeiten auch noch bis 5 gesperrt. Die A100 Berlin-Stadt einwärts ist zwischen Heckerdamm und Rudolf-Wissell-Brücke wegen Bauarbeiten auch bis 5 gesperrt. Und in München sind der Effner-Tunnel, der Richard-Strauss-Tunnel, der Altstadtring-Tunnel und der Boschetz-Rieder-Tunnel wegen Wartungsarbeiten auch noch bis 5 Uhr in beiden Richtungen gesperrt. Gute Fahrt durch diese Nacht.
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4: Mit Nikolai Russ. Künstliche Intelligenz, die hat ihren Preis. Da ist auf der einen Seite der enorm hohe Energiebedarf der Rechenzentren, auf der anderen Seite die Kosten für die Nutzung. Unternehmen müssen für leistungsfähigere KI-Modelle immer mehr zahlen. Und auch wer privat künstliche Intelligenz nutzt, der muss Geld in die Hand nehmen, wenn es nicht die Basisvariante sein soll. Thema jetzt im KI-Podcast mit Fritz Espenlaub und Gregor Schmalzried.
5: Das neue Opus 5.5-Modell ist sehr stark, aber Es ist eben nur verfügbar, wenn ich das Bezahlabo habe bei Anthropics Claude. Und das gilt mittlerweile für sehr viele der aktuellen Modelle. Auch das neue GPT-6 Astra zum Beispiel kann ich aktuell nur benutzen, wenn ich Geld bezahle für ChatGPT. Und diese, ich sag mal, Kluft, ja, zwischen dem, was die Gratis-Variante der KI-Anbieter hergibt und das, was die Bezahlvariante hergibt, die geht immer weiter auseinander. Es gab jetzt auch das Gerücht, dass ChatGPT bald einen $500-Abo-Plan vorstellen könnte. Also bisher kennen wir den für $20 und für $200. Mal sehen, vielleicht ist es bald noch viel mehr. Wir geraten hier vielleicht in so eine Art KI-Zweiklassengesellschaft. Fritz, lass uns jetzt mal genau reinschauen in die Art und Weise, wie eigentlich KI heute Geld verdient und was das für uns Nutzer am Ende bedeutet.
6: Ja, Gregor, du hast gerade ja schon Opus 5.5 erwähnt, das erstmal in der leistungsfähigsten Variante oder überhaupt erstmal nur in der modernsten Variante nur für die Bezahl-Accounts in Anthropics Claude verfügbar ist. Bei Astra, bei dem großen neuen ChatGPT-Modell vor ein paar Wochen, hat man das ja auch gesehen. Das gab es anfangs nur in der ChatGPT Pro-Variante. Immer noch tatsächlich. Oh mein Gott. Ja, ich habe selber gemerkt, ich bin ja gerade runtergegangen bei Anthropic. Bei meinem Claude-Account bin ich in die $20-Variante wieder runtergegangen, weil ich einfach auch bei bestem Willen nicht die ganze Zeit für so viele Modelle so viel Geld ausgeben kann. Und jetzt habe ich kein Fable mehr. Also das ist nicht verfügbar für mich Normalsterblichen in dieser Version. Und das ist schon was, glaube ich, dass man manchmal vielleicht so ein bisschen vergisst, wenn man den KI-Podcast hört und wir die ganze Zeit über die Superintelligenz und den Take-Off und die Singularität und all diese neuen Modelle reden, dass ja auf die Art, wie die allermeisten Leute KI verwenden, nämlich in einfach der kostenfreien Version, viele dieser neuen besten Fähigkeiten nur sehr begrenzt oder teilweise gar nicht vorhanden sind.
5: KI-Unternehmen wie OpenAI, wie Anthropic, wie Google haben, würde ich sagen, zwei große Ausgabenpunkte, stark vereinfacht. Das eine ist das Training neuer Modelle, also die Entwicklung von zukünftigen KI-Modellen. Und das andere ist das Zur-Verfügung-Stellen von den bereits bestehenden Modellen. Das ist größtenteils etwas, was man auch Inferenz nennt, also das tatsächliche Ausrechnen der Tokens, der Wörter, die dann am Ende auf unseren Bildschirmen und unseren Apps landen. Das kostet natürlich auch Rechenleistung. Das sind so die zwei großen Ausgabeposten, neben noch ein paar anderen, aber die zwei großen. Und auf der anderen Seite, auf der Einnahmenseite, gibt es im Moment eigentlich nur Nutzerinnen und Nutzer, die tatsächlich Geld ausgeben für die KI. Es gibt noch möglicherweise auch ein bisschen Werbung, da experimentiert ChatGPT gerade damit, aber die Haupteinnahmenseite bei diesen Firmen ist einfach nur Abos und zunehmend auch sogenannte API-Nutzung, also dass ich dann quasi nicht einfach nur einen festen Preis zahle im Monat, sondern pro tatsächlich verbrauchten Tokens, also wie man das teilweise auch aus, ja, auch von der Wasserrechnung kennt oder so, da zahle ich nur das, was ich verbraucht habe und das ist dann eben hier genauso. Und jetzt ist es aber ein bisschen fies, weil es ist nicht einfach nur so, dass ich beispielsweise, wenn ich kein Geld für KI ausgebe oder nur wenig Geld, dass ich einfach weniger KI bekomme. Also das ist beispielsweise so, wenn ich über meinen Handyvertrag nachdenke, ne? Da habe ich halt eine bestimmte Menge an Gigabyte, die ich im Monat verbrauchen darf und ab einem gewissen Punkt ist es halt vorbei und ich zahle extra. Bei der KI ist es ein bisschen anders. Bei der KI ist es so, ich bekomme in der Regel in ChatGPT und Co. immer noch Antworten. Ich bekomme nur schlechtere Antworten, also eben durch ein schlechteres Modell. Das bedeutet, wenn ich zum Beispiel für die Arbeit oder für die Uni oder sonst irgendwie KI benutzen möchte, dann wird die KI wahrscheinlich mehr Fehler machen, wenn ich kein Geld ausgebe. Sie wird unpräziser sein, sie wird weniger lange arbeiten an Problemen. Also all das, was ich eigentlich möchte von der KI, nämlich Verlässlichkeit und richtige Ergebnisse, da kann ich mich zunehmend weniger drauf verlassen, wenn ich eben nur in der Gratis-Variante stecke.
6: Was natürlich ja sehr perfide ist, weil wenn mein Datenvolumen von meinem Handyvertrag aufgebraucht ist, dann spüre ich das ja. Aber bei so einem Chatbot, der gibt mir ja trotzdem Antworten. Und es fühlt sich vielleicht auch so an, als ob das gute Antworten sind. Und ich weiß gar nicht so genau, möglicherweise, wie viel besser diese Antworten tatsächlich sein könnten, wenn ich in einem anderen Modell stecken würde.
5: Ja, das ist auch ein Problem, was, glaube ich, viele Leute haben, die beispielsweise nur die Gratis-Varianten kennen. Denen ist dann gar nicht bewusst, was eigentlich mittlerweile technisch möglich ist, weil es eben zu viel Geld kosten würde. Trotzdem, werden wir mal ein bisschen positiver, bekomme ich aktuell mit den Gratis-Varianten oder auch mit den einfachen Bezahlvarianten immer noch relativ viel für mein Geld eigentlich. Tatsächlich ist es so, es gab eine Untersuchung von SemiAnalysis, das ist ein Marktforschungsinstitut und die beschäftigen sich eben viel mit der KI-Wirtschaft und der Chip-Wirtschaft. Und was die gemacht haben, ist, die haben sich mal konkret die günstigsten Abos von Claude und ChatGPT angeschaut, die jeweils $20 im Monat kosten.
6: Also die günstigsten Bezahlabos, ja genau. Mhm.
5: Genau. Einfach mal geguckt, wie viel Nutzung bekommt man eigentlich raus aus denen? Also was kostet auf der anderen Seite die Unternehmen wohl diese Nutzung? Und dabei kam raus, wenn man wirklich das maximal macht mit seinem Claude-Account, dann bekommt man da ungefähr $100 an Tokens dabei raus. Und bei ChatGPT sind es sogar $175 pro Monat. Also fast das Zehnfache von dem, was ich dafür zahle. Und das ist schon interessant, weil bei den Gratis-Accounts ist es ja offensichtlich, dass das Unternehmen da erstmal Verlust damit machen muss. Aber dass das sogar bei den 20-Euro-Varianten so ist, das hat mich dann schon überrascht. Und vor allem, dass dieser Unterschied so krass ist.
6: Es ist insofern sehr interessant, aber auch vielleicht einleuchtend, wenn man sich mal anguckt, wie andere Technologieprodukte in der Vergangenheit funktioniert haben. Und das war ja oft sehr ähnlich. Es gab ein Startup mit einer neuen Geschäftsidee, also sagen wir mal Uber zum Beispiel oder Google mit irgendwie einer neuen Fähigkeit wie Cloud-Speicher, Instagram am Anfang, als es noch ohne Werbung war. Alles Produkte, die erstmal versucht haben, möglichst viele Nutzer zu bekommen, die das Produkt nutzen und dafür einen sehr guten Deal bekommen.

0: gut vorstellen, dass wir so eine Art Zweiteilung sehen werden von dem KI-Markt mittelfristig. Also, dass es einerseits, ich sag mal, Verbraucher-KI gibt, ja, KI für Normalos, für normale Leute, ChatGPT und wahrscheinlich auch Meta werden da sehr interessant sein. Wir haben ja schon ein paar Mal über Meta gesprochen, den Facebook- und Instagram-Konzern. Die haben seit kurzem in den USA nämlich eine neue App, die heißt Muse, die gibt es bei uns in Europa noch nicht. Könnte auch sein, dass es noch eine ganze Weile dauert, bis die hier auftaucht. Ist in den USA aber relativ erfolgreich. Der hat so ein kleines, flauschiges Maskottchen, sieht irgendwie ganz süß aus, ist wohl auch relativ einfach zu bedienen und scheint eine ziemliche Erfolgsgeschichte zu sein, die man natürlich, das kann Meta besser als irgendeine andere Firma, dann irgendwann sehr gut mit Werbung profitabel machen könnte, ja, dann weiß die KI eben alles Mögliche über meinen Alltag, weil ich alles Mögliche mit ihr bespreche und im Zweifelsfall sagt die KI einfach, hey, ich habe gehört, du gehst morgen auf ein Date, wie wäre es eigentlich mit diesem Shampoo? Ich glaube, dann wirst du endlich deine Schuppen los oder was auch immer, ja, also die Möglichkeiten sind da ja wirklich endlos, da Geld rauszuholen und das könnte schon ganz gut funktionieren. Und dann gibt es natürlich noch die andere Möglichkeit, dass nicht über Werbung finanziert wird, sondern, wie wir einfach gerade ja schon besprochen haben,
1: über
0: Bezahlmodelle. Ja. Ja, also ich gebe denen einfach Geld für die bessere KI und das, ja, wird dann wahrscheinlich nicht jeder machen. Also ich kann mir schwer eine Zukunft vorstellen, wo jeder einfach einen ganzen Haufen Geld ausgibt für KI, entweder weil er nicht kann oder weil er nicht möchte. Das heißt, sehr viele werden wahrscheinlich einfach die gratis werbefinanzierten KIs benutzen. Und einige wenige werden Geld ausgeben. Und je mehr Geld, desto besser wird dann auch die KI, die ich dafür kriege.
1: Kriege ich auch für wenig Geld oder vielleicht sogar für gar kein Geld einen großen Nutzen aus KI? Und ich glaube, das ist das, was viele Leute interessiert. Und da haben wir ja zum Glück ja auch Tipps dabei. Vor allem du hast Tipps dabei.
0: Ja, ich habe mir das mal jetzt genau angeschaut, weil man muss dazu sagen, es wahnsinnig schwierig ist, ja, die ganze Zeit den genauen Überblick zu behalten. Aber der Vorteil dabei ist, gerade weil dieser Markt so umkämpft ist, gerade weil da jeder drauf möchte, fischen diese ganzen verschiedenen Anbieter schon auch gerade relativ verzweifelt nach Nutzern. Also man bekommt schon relativ viel raus, wenn man bereit ist, auch mal hin und her zu wechseln. Also das Erste, was ich, glaube ich, empfehlen würde, wenn man preiswert viel KI bekommen möchte, KI für Sparfuchsoptimierung betreiben möchte, dann ist es tatsächlich einfach, möglichst viel rauszuholen aus den Gratis-Chatbots der großen Anbieter. Also vor allem Google Gemini beispielsweise bietet sehr viel für sehr wenig. Also da bekommt man schon mit den kostenlosen Accounts Zugriff auf das aktuell beste Modell. Und auch ChatGPT in der Gratis-Variante ist ziemlich stark.
1: Sprich, ich bin immer noch abhängig davon, dass diese großen Firmen eigentlich jederzeit sich umentscheiden können, was sie mir bieten für meine Free Experience. Gregor, kann ich da auch was machen?
0: Also erstmal glaube ich, lohnt es sich da einfach sehr offen zu bleiben, auch mal Accounts zu wechseln. Gerade sind wir noch in einer Welt, wo es viele Anbieter gibt. Und solange es viele Anbieter gibt, wird es auch immer jemanden geben, der dann so ein Interesse an dir hat und dann sagen möchte, ach so, wenn die dich nicht mehr wollen, dann komm doch zu uns. Wenn man aber wirklich auf Nummer sicher gehen will, dann muss man das machen, was Marie immer wieder ganz gerne macht hier und worüber sie auch gerne spricht im Podcast, nämlich mit lokaler KI arbeiten. Also es gibt ja auch Modelle, die ich mittlerweile auf meinem eigenen Rechner laufen lassen kann, weil ich da eben nicht wie bei ChatGPT und bei Gemini und so weiter online einen Cloud-Anbieter nutze, sondern ich lade mir dieses Programm einfach runter, wie jede andere Software auch, und betreibe die bei mir lokal auf dem Rechner. Das heißt, niemand kann mir das wegnehmen, niemand kann auf einmal das Abo-Modell wechseln, kann auf einmal den Preis erhöhen. Ich glaube, jetzt merkt man es auch schon, jetzt geraten wir auch ein bisschen in das Tüftlereck. Was man aber auf jeden Fall wissen sollte, ist, man muss auch gar nicht unbedingt direkt eins dieser teuren Abos abschließen, sondern wenn man einfach sich diese Flexibilität behalten möchte, immer die neuesten Modelle auszuprobieren und aber nicht ein festes Abo dafür zahlen zu müssen, dann gibt es mittlerweile Anbieter, die das bündeln. Also einer von denen ist beispielsweise OpenRouter. Es gibt aber auch noch einige andere, die das möglich machen, wo ich beispielsweise 10 Euro, 10 Dollar im Monat bezahle und dann bekomme ich quasi ein Stück Guthaben für dieses Geld, was ich verteilen kann auf alle möglichen Modelle, die halt auf dem Markt gerade zur Verfügung sind. Da kann ich GPT ausprobieren, ich kann Claude ausprobieren, ich kann Gemini ausprobieren und das wird dann insgesamt teilweise auch richtig lohnend.
1: Gerade jetzt, wo, glaube ich, für zunehmend mehr Leute KI ja weggehen wird von einfach, ich habe einen Chatbot, mit dem ich schreibe, hinzu, ich habe einen Agent, dem ich komplexere Aufgaben über einen längeren Zeitraum anvertraue, da wird das dann nochmal relevanter, dass es ja unterschiedliche Modelle gibt und nicht für jede einzelne Aufgabe, die ich meinem Agent gebe, brauche ich immer

0: das teuerste Top-End-Modell. Es gibt ja viele Zwischenschritte, die so ein Agent macht, kleine Entscheidungen, die man dann günstigeren Modellen geben kann.
1: Ja, natürlich, gerade in vielen Firmen wird ja auch darüber diskutiert, dass die Kosten für diesen KI-Einsatz ja völlig explodieren, wenn man auf einmal auf agentisches Arbeiten umstellt und Leute halt mehrere Agenten die ganze Zeit für sich arbeiten lassen. Wenn dann jede dieser Aufgaben immer von dem allergrößten, allerschwersten Modell umgesetzt wird, dann geht das natürlich massiv ins Geld. Das heißt, das muss man schon mitdenken. Wer da einen kleinen Überblick darüber bekommen möchte, der auch nicht veraltet, das ist das Schöne daran, von der Seite Artificial Analysis gibt es eine Übersicht, die vergleicht immer, muss man immer ein bisschen überschlagen, die Qualität oder das Level an Intelligenz verglichen mit den Kosten, die das Ganze verursacht. Der einzige Nachteil dabei, das merkt man, glaube ich, aber auch, wenn man sich diese Übersicht anguckt, ist, das wird wieder sehr unübersichtlich. Ja, der Markt ist so riesig. Deswegen ist vielleicht mein letzter Tipp jetzt am Ende von diesem Punkt auch, sich davon nicht allzu sehr verrückt machen zu lassen.
0: Und damit kommen wir jetzt ein bisschen in den Blick in die Zukunft. Die Frage ist vielleicht schon, wie lange bleibt das noch so? Ja, aktuell hast du natürlich, wenn du dein 20-Euro-Abo hast und meinetwegen vielleicht sogar auch im Free-Account, einen relativ breiten Korb an KI-Dienstleistungen, den du da so kriegst, mit dem du das Allermeiste eigentlich ganz gut machen kannst, was sich für dich als so normaler User im Alltag an Aufgaben bietet. Aber was wir ja schon auch gerade sehen, sind jetzt dann erste Fälle, wo gerade agentische Fähigkeiten, die wir gerade schon angesprochen haben, Dinge machen, die darüber hinausgehen. Also vielleicht erinnern sich noch manche Leute an diesen Fall aus Australien von dem netten Herrn, der seinem KI-Agenten den Auftrag gegeben hat, ihm, glaube ich, einfach irgendwie, was war das, Tennisunterricht zu buchen oder nein,
1: ich dachte Fitness, Pilates.
0: Pilates, so. Ja, danke, genau. Also einfach so eine Fitnesseinheit zu buchen. Und dieser Agent hat dann andere Leute aus der Warteliste von dem Fitnessstudio rausgelöscht und den eigenen Nutzer höher platziert. Ist erstmal natürlich schon ein spannender Fall in sich selbst gesehen, aber was dann sehr, sehr schnell natürlich aus dieser Nachricht geworden ist, dass Leute darüber nachgedacht haben, naja, was passiert denn in einer Welt, wo ja alle Leute dann vielleicht solche Agenten haben, die irgendwo irgendwelche Fitnesskurse buchen. Und mein Agent bucht dann was und dein Agent Gregor schmeißt meinen raus und meiner versucht dann wieder mich reinzubuchen und unsere beiden Agenten konkurrieren möglicherweise so um die besten Spots bei allem Möglichen. Und dann ist natürlich schon denkbar, dass in so einem Fall, wenn ich jetzt einfach den normalen 20-Dollar-Account habe, irgendwann ich einfach mein Token-Limit erreicht habe und meiner kann dann nicht weiter da mitbuchen und mich wieder reinspeichern und deiner, der du den 200-Dollar-Account möglicherweise hast, kriegt dann halt die besseren Plätze. Und das ist schon eine Frage, ob diese Zukunft uns möglicherweise näher ist, als wir denken.
1: Ja, das fühlt sich, glaube ich, gerade halt noch so Science-Fiction-mäßig an, weil die allermeisten Menschen ja auch nicht ihre KI-Agenten so arbeiten lassen. Aber die Technik ist halt mittlerweile da. Also technisch geht das. Technisch kann ich mittlerweile meinen KI-Agenten für mich verhandeln lassen. Ich kann den E-Mails schreiben lassen. Ich kann den aufs Internet loslassen und dort Webseiten ausfüllen und in meinem Auftrag Nachrichten verschicken. Und das Szenario, was du da aufmachst, das erinnert mich auch ein bisschen an so die Vorstellung wie vor Gericht, ja, ich habe vielleicht einen Rechtsstreit mit irgendwem und ich bin vielleicht eigentlich im Recht, aber die Gegenseite kommt mit so teuren Anwälten, dass meine Seite vielleicht nicht chancenlos ist, aber einfach im Nachteil, ja, deutlich unterlegen als Außenseiter in diese Auseinandersetzung reingeht. Und wenn wir in eine Welt reinkommen, wo KI-Agenten immer mehr für uns machen, ich weiß nicht, ob wir uns da nicht schon Gedanken drüber machen müssen, was das eigentlich bedeutet, dass mehr Intelligenz einfach durch mehr Geld erreichbar ist und ich mir gar keine Mühe geben muss, sondern ich kann einfach Geld tauschen in Intelligenz. Und diese Intelligenz sorgt dann am Ende dafür, dass ich wieder mehr Geld reinbekomme, weil ich mein Gerichtsverfahren gewinne und so weiter.
0: Ich meine, in gewisser Hinsicht, das Interessante ist ja, dass wir in dieser Welt ja irgendwo auch schon leben. Also es ist ja jetzt schon so, dass es gar keine absurde Vorstellung ist, dass es nicht mehr nur menschliche Anwälte sind, die auf den beiden Seiten angeheuert werden, sondern eben auch KI-Modelle, die von diesen Anwälten benutzt werden.
1: Ja, also es ist auch keine Zukunftsvision, die ich so wahnsinnig toll finde. Ich glaube, niemand findet das wahnsinnig gut, außer er ist zufällig eben selber superreich. Und es wird halt dadurch nochmal schwieriger, dass gerade so lauter Sachen passieren, die in diese Richtung drängen, ja, die so auf so eine Zukunft hindeuten. Aktuelles Beispiel auch vor wenigen Wochen, der Durchbruch um Navier Stokes, die Navier-Stokes-Gleichung, hatte ich noch nie davon gehört. Ich glaube, du auch nicht, Fritz. Das ist ein sogenanntes Millennium-Problem, also eines von einigen sehr schwierigen mathematischen Problemen, wo wirklich die schlauesten Mathematiker der Welt sich seit Jahrzehnten die Zähne dran ausbeißen. Und jetzt hat OpenAI vor kurzem angekündigt, hey, wir haben übrigens eine Lösung gefunden für dieses Problem. Es gibt da jetzt ein bisschen Streitereien darüber, wie gut diese Lösung ist. Also da gibt es Mathematiker-Beef, den ich nicht verstehe. Aber das eigentlich Interessante dabei ist, die haben dieses Problem halt nicht gelöst, indem sie einen Haufen smarter Mathematiker vor so eine Tafel gesetzt haben, die dann halt schlau nachgedacht haben, wie man sich das immer vorstellt im Film. Sondern die haben einfach nur ihre KI-Agenten für 5 Millionen US-Dollar Token-Nutzung durchrödeln lassen eine Zeit lang. Viele verschiedene KI-Agenten haben in einem Team dabei zusammengearbeitet und am Schluss war halt dieses Ergebnis da. Und das ist halt was, da kann man ja wirklich nur mithalten, wenn man das Geld hat. Und ja, könnte das jetzt sowas sein, was anderswo auch passiert? Also ist es am Ende nicht nur so eine mathematische Gleichung, die sich so lösen lässt, sondern auch andere Probleme. Früher hätte ich da Leute dafür gebraucht, heute schmeiße ich einfach Geld auf KI und die KI macht den Rest für mich.
0: Und was natürlich vor allem insofern sehr spicy ist für unser Thema heute, dass OpenAI das ja gemacht hat, weil sie das Gerücht gehört haben, dass andere Leute dran arbeiten. Also es gab ein Gerücht in der Mathematikerwelt, dass irgendwelche Mathematiker an auch diesem Navier-Stokes-Problem arbeiten. Und OpenAI meinte dann, ja, dann gucken wir doch mal, ob unser neues Modell, das wir gerade trainieren, das noch nicht veröffentlicht ist, das nicht auch könnte.
1: Und das ist auch eine Welt, in der ich ungern leben wollen würde, in der man sich dann vielleicht gar nicht mehr traut, von neuen Ideen zu sprechen, ja zu erzählen, ich versuche gerade Problem XY mit KI zu lösen, weil man dann quasi nur so eine Art Kopfgeld damit aussetzt, welches halt von denjenigen eingelöst werden kann, die das meiste eigene Geld zur Verfügung haben und dann halt sagen, ja gut, ich habe ja viel bessere KI-Agenten, dann komme ich auch viel schneller zum Ergebnis. Das ist noch ein bisschen spekulativ. Ja, wir sind nicht in der Welt, in der das so funktioniert. Und ich glaube auch, dass hier sehr oft menschliche Expertise, ja, und menschliches Urteilsvermögen und menschliches, vielleicht auch manchmal Genie, noch unterschätzt wird, so bei vielen der Problemen, die wir wirklich lösen müssen im Alltag. Aber es ist zumindest was, worüber wir uns mittelfristig einfach sehr viel mehr Gedanken machen müssen, weil früher es einfach nicht so leicht gewesen wäre, einfach Geld zu tauschen gegen Arbeitsleistung und jetzt auf einmal ja, dank KI geht es eben doch.
0: Und jetzt kann man natürlich sagen, naja, okay, dann gehe ich halt persönlich zu meinem Yoga-Studio des Vertrauens und mache dort eine Yogastunde aus, ohne dass irgendwelche Agents da eine Rolle spielen und umgehe dieses Problem auf diese Art und Weise. Aber es gibt ja so viel mehr neue Lösungen und neue mögliche Probleme, die KI vielleicht lösen könnte in Zukunft. Also ich, Gregor, sag am Ende mal nur noch kurz eins, das mich wirklich gerade sehr zum Nachdenken gebracht hat. Und zwar, was ist denn, wenn in schon sehr naher Zukunft das, was jetzt passiert ist bei dem Navier-Stokes-Problem, nämlich dass OpenAI 10.000 KI-Agenten für Millionen von Dollar über eine Woche lang hat rechnen lassen und die ein extrem komplexes Problem gelöst haben, was ist, wenn das sehr bald schon vielleicht möglich ist, wenn jemand einen super seltenen, ganz, ganz ungewöhnlichen Krebs hat? Also eine Krebserkrankung, die noch nicht gut erforscht ist und ich dann sagen kann, okay, da setze ich jetzt einfach 10.000 Agenten drauf, die finden eine Lösung für konkret diesen Krebs, bauen irgendeine Art mRNA-Heilmittel und damit kann ich diesen Krebs lösen. Das ist natürlich erstmal ja was total Tolles. Das ist ja irgendwie eigentlich einer dieser KI-Durchbrüche, die wirklich die Welt besser machen würden. Aber natürlich kostet das wieder Geld. Und natürlich ist das dann was, wo die Frage sich schon stellt, wenn so etwas ein paar Millionen Dollar kostet, wer kann sich das dann leisten? Und wie stellen wir sicher, dass sich das vielleicht auch nicht nur Leute leisten können, die einfach ein paar Millionen Dollar rumliegen haben, sondern möglicherweise alle? Und das ist noch eine sehr ungelöste Frage.
1: Und wir haben in Europa das Extra-Problem, dass wir halt diese KI selber nicht bauen. Das heißt, wir sind abhängig davon, dass jemand anderes uns die zur Verfügung stellt zu den Preisen, die er dann auch möglicherweise uns diktiert. Und müssen einfach hoffen, dass da weiter genug Leute da sind, die uns das verkaufen zu einem guten Preis. Aber in der positiven Variante, und vielleicht wäre das dann ein gutes Schlusswort am Schluss dieser Folge, ist halt einfach was möglich, was vorher nicht möglich war. Und dann gab es vielleicht am Anfang eine Phase, wo das nur manche wenige nutzen konnten, aber auch das war ja bei fast jeder Technologie so. Also auch durch die Luft fliegen war mal sehr teuer und konnten nur sehr wenige machen und mittlerweile ist es relativ erschwinglich geworden. So könnte es, wenn es gut läuft, ja auch mit KI und dem, was die KI uns ermöglicht, laufen.
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1: Um 4 Uhr mit Wolfgang Berger. Die Spitzen von Union und SPD haben ihre Beratungen im Koalitionsausschuss beendet. Die Sitzung dauerte etwa 4 Stunden. Aus der Nachrichtenredaktion Karin Busche.
2: Bis tief in die Nacht ging es diesmal nicht. Kurz nach 22 Uhr war der Koalitionsausschuss zu Ende. Was besprochen wurde, ist bisher nicht bekannt. Aber aus Regierungskreisen hieß es, die Gespräche hätten in einer guten Atmosphäre stattgefunden. Man habe sich ausgesprochen, auch über die Ergebnisse der letzten Wahlen in Sachsen-Anhalt, Berlin und Mecklenburg-Vorpommern. Außerdem habe man darüber gesprochen, wie der Zeitplan ist bei den verabredeten Reformen. Die Regierungsfraktionen sollen heute informiert werden. Es hieß aber schon vorher, dass es keine neuen Beschlüsse geben würde.
1: Die Schulproteste in Frankreich gehen weiter. Für heute haben mehrere Bildungsgewerkschaften zu neuen Streiks und Demonstrationen aufgerufen. Am Abend hat sich Regierungschef Lecornu zur Lage geäußert. Er stellte den protestierenden Schülern bessere Lernbedingungen in Aussicht. Zusätzliches Geld soll es aber nicht geben. Die Bildungsgewerkschaften hatten Zusatzausgaben von 10 Milliarden Euro für die Schulen verlangt. Demonstrationen für bessere Lernbedingungen, Schulgebäude und angepasste Stundenpläne gibt es seit einigen Tagen auch in Belgien. Nach der Zwangsräumung ihrer Wohnung ist die 87-jährige Spanierin Marie Carmen Abascal gestorben. Das hat ihre Anwältin am Abend bestätigt. Ihr Fall hatte Massenproteste gegen hohe Mieten und Wohnungsnot ausgelöst. Aus der Nachrichtenredaktion Johannes Zuber.
3: Vor 2 Wochen wurde Marie Carmen Abascal von der Polizei aus ihrer Wohnung getragen, in der sie über 70 Jahre lang gewohnt hatte. Der neue Eigentümer hatte die Miete um 275% erhöht. Nach der Zwangsräumung kam es zu landesweiten Protesten, bei denen gingen Hunderttausende Menschen auf die Straße. Sie forderten unter anderem besseren Mieterschutz. Die Regierung wollte auch entsprechende Regeln einführen. Das Parlament lehnte die Dekrete aber ab. Daraufhin setzte Ministerpräsident Sanchez Neuwahlen an.
1: Deutschland und Großbritannien wollen künftig enger gegen Cyberangriffe und Sabotage zusammenarbeiten. Das hat die britische Regierung angekündigt. Vor allem Russland bedrohe die gemeinsame Sicherheit. Premierminister Burnham besucht heute Kanzler Merz in Berlin. Deutschland ist das erste EU-Land, in das er seit seinem Amtsantritt reist. Die beiden setzen dabei auch den deutsch-britischen Freundschaftsvertrag in Kraft. Burnham hatte zuletzt als erster britischer Regierungschef seit dem Brexit von einer möglichen Rückkehr in die EU gesprochen. Das waren die Nachrichten. Das Wetter in Deutschland. Tagsüber breitet sich Regen nach Osten aus, später von Nordwesten her wechselnd bewölkt mit Sonne, aber auch Schauern, Höchstwerte 12 bis 20 Grad. Am Freitag weiterhin wechselhaft, nur im Süden abseits der Alpen etwas Sonne, 10 bis 16 Grad. Sonnabend wechselnd bewölkt, teils etwas Sonne und Schauer. Es ist 4.03 Uhr.
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4: Mit der A8 München Richtung Salzburg. Hier ist zwischen Bernau und Velden wegen Bauarbeiten noch bis 5, also eine knappe Stunde gesperrt. Deswegen gibt es hier Stau. Die Umleitung geht über die U79. Genauso die A57 Krefeld Richtung Köln zwischen Krefeld Zentrum und Krefeld Oppum gesperrt wegen Bauarbeiten, auch das noch bis 5. Die A100 Stadtring Berlin-Wedding Richtung Treptow ist zwischen Jakob-Kaiser-Platz und Rudolf-Wissell-Brücke wegen Bauarbeiten auch noch bis 5 gesperrt. Die A111 Berlin stadteinwärts, auch hier zwischen Heckerdamm und Rudolf-Wissell-Brücke bis 5 wegen Bauarbeiten gesperrt. Und in München der Effner-Tunnel, der Richard-Strauss-Tunnel, der Altstadtring-Tunnel und der Boschetz-Rieder-Tunnel sind wegen Wartungsarbeiten in beiden Richtungen gesperrt. Und zwar auch das bis 5. Gute Fahrt!
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4: Aus dem Studio von NDR Info in Hamburg mit Nikolai Russ. Wir schauen nach Berlin. Dort hat sich am Abend der Koalitionsausschuss von Union und SPD getroffen. Nach außen gedrungen ist danach eigentlich nichts. Am Morgen, heute Morgen, soll es Informationen dazu geben. Klar ist nur, es gab einiges zu besprechen, auch atmosphärisch. Katrin Auer berichtet.
5: Diese sachsen-anhaltische Wahl birgt Zündstoff, auch für die Koalition im Bund. Immerhin steht die Vermutung im Raum, dass es neben dem BSW 4 CDU-Abgeordnete waren, die in Magdeburg einem AfD-Politiker zur Mehrheit verholfen haben. Nun ist Tobias Rausch Landtagspräsident und in der SPD brodelt es. Verteidigungsminister Boris Pistorius bei einer spontanen Kundgebung der Fraktion auf dem Berliner Bebelplatz, einem Gedenkort für die Bücherverbrennung der Nationalsozialisten 1933.
6: Das, was wir heute erlebt haben, ist ein einzigartiger Tabubruch der parlamentarischen Demokratie, den wir in dieser Form seit mehr als 90 Jahren nicht erlebt haben. Nämlich, dass Demokratinnen und Demokraten, Rechtsextremisten und Faschisten als Steigbügelhalter gedient haben, liebe Freunde.
5: Dieser Vorwurf gärt jetzt in der schwarz-roten Koalition. Wie sehr kann sich die SPD noch auf die CDU verlassen, beim gemeinsamen Versuch im Bund eine stabile demokratische Regierung zu bilden? Der CDU-Abgeordnete Armin Laschet stellt im Morgenmagazin von ARD und ZDF erstmal die Frage, ob es wirklich zwingend CDU-Politiker gewesen sein müssen, die Tobias Rausch ihre Stimme gegeben haben.
7: Naja, es war ja geheim, aber die Wahlergebnisse sind nicht so, dass alle CDU-Abgeordneten, wie besprochen, sich enthalten haben. Da weiß ich jetzt noch nicht, ob manche auch noch mal von den anderen Parteien taktisch gewählt hat, um eine solche Debatte zu erzeugen. Das ist das Problem bei geheimen Abstimmungen, dass man es nie weiß.
5: Auch Bundesbildungsministerin Karin Prien von der CDU betont im RBB 24 Inforadio, dass es für sie noch nicht ausgemacht ist, dass wirklich CDU-Politiker in Magdeburg für die überzähligen Stimmen gesorgt haben. Aber
8: wir haben dazu klare Beschlüsse und ich halte das für wirklich nicht akzeptabel, wenn CDU-Abgeordnete, auch einzelne CDU-Abgeordnete hier mit AfD und BSW gestimmt haben sollten.
5: Mit den klaren Beschlüssen meint Karin Prien unter anderem einen Parteitagsbeschluss aus dem Jahr 2018. Damals hat die CDU sich festgelegt, keine Koalitionen oder ähnliche Formen der Zusammenarbeit mit der AfD und übrigens auch nicht mit der Linkspartei. Die Stimmabgabe wäre aus Sicht von Karin Prien wohl ein klarer Bruch.
8: Darüber müssen wir sprechen. Wir kommen jetzt wirklich ans Eingemachte in der CDU und ich habe dazu eine klare Haltung.
5: Ans Eingemachte gehen dürfte es jetzt auch zwischen Union und SPD. Der Politikwissenschaftler Thorsten Faas sieht jetzt auch den Kanzler und CDU-Vorsitzenden Friedrich Merz unter Druck.
9: Von Seiten der SPD wird man natürlich fordern, dass der Kanzler sich klar positioniert. Er hatte ja auch klare Ansagen gemacht in der Vergangenheit, dass er ein solches Abstimmungsverhalten in den Ländern, Zusammenarbeit mit der AfD in keiner Weise tolerieren würde. Das ist jetzt eigentlich kaum durchsetzbar, aber trotzdem ist es wieder mal so eine Situation, wo diese Aussage im Raum steht, wo man ihn dann auch mit dieser Aussage konfrontieren wird. Und das bringt ihn natürlich noch weiter in Nöte, in die Enge.
5: Wie stabil die gemeinsame Basis zwischen Union und SPD jetzt noch ist, dafür gibt es die Probe aufs Exempel bei einem Koalitionsausschuss im Kanzleramt.
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4: Die Bundesregierung und ihre schwierige Lage nach der Sachsen-Anhalt-Wahl. Dazu jetzt die Meinung von Georg Schwarte aus dem ARD-Hauptstadtstudio.
10: Da stehen sie also, die Sozialdemokraten. 93 Jahre, nachdem hier auf dem Bebelplatz in Berlin die Bücher brannten und singen die Nationalhymne. Einigkeit und Recht und Freiheit gegen rechten Hass und Extremismus. Das Bild wird bleiben und vielleicht auch wirken. Ein SPD-Politiker Pistorius, der vom Tag der Wut spricht, von der Geschichtsvergessenheit, vom einzigartigen Tabubruch, Rechtsextreme in Ämter zu wählen. Die Steigbügelhalter, sie sind nach 1933 wieder unter uns. Nicht ohne Grund nennt Pistorius all jene in Sachsen-Anhalt so, die als Demokraten, Faschisten und Rechtsextreme zur Macht verhalfen. Zu emotional, zu dick der Pinsel, mit dem der Verteidigungsminister da in einem Gänsehautmoment diese Republik malte? Im Gegenteil. Vielleicht geht es nur noch so, mit Momenten voller Emotionen. Reformen allein, Argumente, Fakten helfen bei einer AfD, die selbst meisterhaft die klebrige Emotion zu bedienen weiß, erkennbar längst nicht mehr. Vielleicht also brauchte es dieses ikonische Bild der SPD auf dem Bebelplatz, wo die Nazis damals Bücher verbrannten. Eine SPD, zu deren DNA der Kampf gegen Faschisten gehört. Vielleicht braucht es die SPD tatsächlich wieder, genau dafür. Vielleicht, und es wäre ein Treppenwitz der Geschichte, brauchte es auch ausgerechnet diesen AfD-Moment in Sachsen-Anhalt, um dem tief verstörten Haufen SPD wieder Sinn und Richtung zu geben. Wir gegen die Extremisten. Und die CDU? Niemand kann zur Stunde beweisen, dass es CDUler waren, die in einer geheimen Wahl einen AfDler zum Landtagspräsidenten und den AfD-Ideologen Hans-Thomas Tillschneider zum Stellvertreter machten. Die CDU spricht von unbelegter Unterstellung. Es war der Kanzler und CDU-Chef, der einst jedem Parteimitglied den Ausschluss androhte, sollte er mit der AfD kooperieren. Es ist aber auch der Kanzler, der noch als Oppositionsführer gemeinsam mit der AfD im Bundestag stimmte und damals das vom Sozialdemokraten Mützenich bemühte Tor zur Hölle aufstieß. CDU-Chef Merz muss jetzt Farbe bekennen oder, wie die stellvertretende CDU-Vorsitzende Prien sagt, jetzt geht es ans Eingemachte. Was gilt in der Merz-CDU? Sein Problem? Er und seine Macht gelten in der Partei nur noch wenig. Wie man im Kampf gegen einen wild gewordenen CDU-Landesverband erst Einfluss und später sein Amt verlieren kann, hatte übrigens einst CDU-Chefin Kramp-Karrenbauer in Thüringen erlebt. Am Ende war sie weg. Merz steht gerade erneut vor diesem Thüringen-Moment und die Koalition in Berlin zusammen vor der Aufgabe, wir gegen die Extremisten. Am besten macht es zusammen, mit Einigkeit und Recht und Freiheit. Von mir aus mit Deutschlandfahnen und Gänsehautmomenten, aber macht es zusammen. Nicht als Koalition der Mitte, als Koalition der Demokraten im Land. Die AfD will diese CDU zerstören. Wer ihr dabei hilft, hat nicht nur nichts gelernt, sondern wird wie einst in Weimar irgendwann wieder als Steigbügelhalter in den Geschichtsbüchern auftauchen.
11: Die Meinung von Georg Schwarte. Es ist heutzutage ja wirklich sehr einfach. Nur kurz das Handy rausholen und zack, ist ein Bild oder ein Video gemacht. Das Problem, oft landen heimlich gemachte Nacktaufnahmen im Netz. Wer das macht, muss künftig mit einer Haftstrafe rechnen. So steht es drin im neuen Gesetzentwurf gegen digitale Gewalt. Dagmar Pepping berichtet.
12: Digitale Gewalt ist wie ein Flächenbrand, sagt Bundesjustizministerin Stefanie Hubig. Möglich gemacht durch moderne Technik, beispielsweise Handykameras oder durch den Einsatz von künstlicher Intelligenz, um Bilder zu manipulieren.
13: Unser Netz wird förmlich geflutet mit voyeuristischen Bildaufnahmen, mit Deepfakes. Millionenfach werden solche Aufnahmen geteilt. Und millionenfach werden dadurch Persönlichkeitsrechte verletzt. Schon allein deshalb müssen wir digitale Gewalt stärker bekämpfen.
12: Unter anderem durch Verschärfungen im Strafrecht. Wer heimlich intime Bildaufnahmen macht, zum Beispiel in der Sauna oder am FKK-Strand, kann künftig mit einer Freiheitsstrafe von bis zu 2 Jahren oder mit einer Geldstrafe belegt werden. Dasselbe gilt für das Herstellen und Verbreiten von sexualisierten Deepfakes. Das sind am Computer erzeugte Bilder, bei denen Menschen beispielsweise nackt oder beim Sex gezeigt werden. Unter Strafe stellen will die Regierung auch Aufnahmen bekleideter Intimbereiche. Wenn diese Bilder darauf abzielen, die Körperteile sexualisiert darzustellen. Dabei geht es beispielsweise um Fotos, die ungewollt von Frauen in enger Kleidung beim Sport gemacht werden. Ebenfalls künftig strafbar, ein Vergewaltigungsvideo zu besitzen, es herzustellen oder zu verbreiten. Auch Cyberstalking, das Verfolgen von Partnern oder ehemaligen Partnern mittels GPS-Trackern, wird künftig bestraft. Mit dem geplanten Gesetz will die Bundesregierung auch die Rechte der Betroffenen stärken. Dazu werden die Plattformen stärker in die Pflicht genommen, kündigte Justizministerin Hubig an. Richter können Online-Plattformen, Messenger-Dienste und Internetanbieter verpflichten, die Daten hinter anonymen Accounts offenzulegen. Der Deutsche Richterbund erklärte, Gesetzesverschärfungen reichten nicht aus. Notwendig sei auch mehr Personal in der Justiz.
11: 4.13 Uhr.
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11: Ah, das wird heute ziemlich ungemütlich. Ein dickes Regengebiet ist über der Mitte und im Norden Deutschlands unterwegs. Und das breitet sich auch weiter aus heute am Morgen. Bis zum Mittag haben dann fast alle in Deutschland ein bisschen Regen abbekommen. Manche auch ein bisschen mehr. Aus Nordwesten kommen dann noch so einige kleine Schauer nach. Aber viel kommt dann so ab dem Mittag im äußersten Westen nicht mehr runter. Heute dann erstmal im Südosten mehr Sonne, aber später auch eben da dann oft Regen. Maximal 12 bis 20 Grad. Morgen am Freitag schon morgens neue Schauer aus Nordwesten und auch die breiten sich dann weiter Richtung Südwesten aus. Nee, Quatsch, Südosten in dem Fall. Sonne ist nur im Süden und Osten Deutschlands länger mit dabei morgen. Und es wird nochmal so einen Tick frischer, nur noch bis zu 16 Grad. Ja, es ist halt eben auch Herbst, ne?
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11: Medizin. Dieses Fach studieren inzwischen vor allem Frauen in Deutschland. Mehr als 70% der Medizinstudierenden sind weiblich. Aber die Chefs in den Krankenhäusern, die sind meistens weiterhin männlich. An dem Können der Frauen liegt es nicht. Es geht wie so oft um Macht und um Abhängigkeit von Männern. Marilena Behrens aus einem NDR-Rechercheteam erzählt, womit Ärztinnen und Studentinnen konkret kämpfen bei uns.
14: Viele angehende Ärztinnen und Ärzte arbeiten auf ein Ziel hin, selbst im OP zu stehen. Kinderneurochirurgin Dr. Kara Krajewski erinnert sich noch genau an ihre ersten Operationen.
15: Dass man einfach dieses pulsierende Hirn unter dem Mikroskop gesehen hat, das war so wahnsinnig spannend. Ich fand es so magisch, dass ich für diese Aufgaben bezahlt werde, die ich so spannend finde.
14: Um einen Facharzt zu machen, musste Dr. Krajewski eine Vielzahl an Operationen nachweisen. Darunter allein 100 Eingriffe an der Wirbelsäule. Wer diese OPs bekommt, entscheiden allein die Vorgesetzten.
15: Mein Oberarzt hat mitbekommen, dass ich vor allen Dingen mehr Wirbelsäulen-OPs gebraucht habe, um meinen Facharztkatalog voll zu bekommen. Und hat mir dann angeboten, die OPs zu geben, wenn ich mich für ihn ausziehe. Ich habe gesagt, dass ich das nicht möchte und dass ich das auch nicht lustig finde. Und es hieß immer, ich bin prüde, ich bin Amerikanerin, ich kenne keinen Spaß.
14: Wie viele Ärztinnen und Ärzte erleben solche Übergriffe? Der Marburger Bund hatte Anfang des Jahres rund 9000 Ärztinnen und Ärzte befragt. 13% gaben an, in den vergangenen 12 Monaten sexuell belästigt worden zu sein. Fast die Hälfte gab an, dass sie schikaniert, erniedrigt oder gemobbt wurden. Fast immer durch Vorgesetzte, überwiegend von Männern. Dr. Krajewski überwirft sich mit dem Oberarzt und geht zur Gleichstellungsbeauftragten.
15: Sie hat noch zugehört und war gar nicht überrascht und meinte, sie hat noch viel schlimmere Fälle und letztlich werde ich nichts ändern können. Ich musste mich entscheiden, ob ich das Fach wechsle oder die Klinik.
14: Das Krankenhaus bestätigt auf Anfrage, dass Dr. Krajewski eine Beschwerde eingereicht habe. Die Vorwürfe seien geprüft worden, konnten aber nicht nachgewiesen werden. Am Ende geht nicht der Oberarzt, sondern Dr. Krajewski. Dass die bestehenden Strukturen innerhalb von Kliniken Machtmissbrauch ermöglichen, ist auch auf Bundesebene bekannt. Dr. Klaus Reinhardt, Präsident der Bundesärztekammer, sieht durchaus ein strukturelles Problem, auch in der Medizin. Spielraum für tiefgreifende Veränderungen, speziell in der Facharztausbildung, sieht er aber nicht.
16: Also ich glaube, die Weiterbildung als solche ist auch nur in Maßen änderbar. Ich habe die Situation, dass ich einen erfahrenen Arzt oder Ärztin habe und einen unerfahrenen Ärztin oder Arzt, die jetzt aufeinanderstoßen. Am Schluss bleibt es natürlich dabei. Und das ist dann auch durch welche Organisation auch immer nicht total vermeidbar, dass ich auch auf den Goodwill eines Menschen angewiesen bin.
14: Dabei ließe sich die Abhängigkeit von einzelnen Vorgesetzten verringern. Zum Beispiel, indem mehrere Weiterbildungsbefugte zuständig sind. Das wird laut einiger Landesärztekammern teilweise auch schon praktiziert. Dr. Kara Krajewski hat die Klinik inzwischen verlassen. Heute arbeitet sie in der Palliativmedizin. Im OP steht sie nicht mehr.
11: Ein Bericht von Marilena Behrens. Sie baut und baut und baut und sie baut auch weiter, die Deutsche Bahn. Sie bekommt eine neue Strecke zwischen Hannover und Hamburg. Das hat der Verkehrsausschuss des Bundestags jetzt beschlossen. Katharina Seider.
17: Der ausschlaggebende Grund für die Verkehrspolitiker, sich für die Neubaustrecke auszusprechen, war, dass nur mit einer neuen zusätzlichen Bahntrasse zwischen Hannover und Hamburg die zukünftigen Kapazitäten im Personen- und Güterverkehr bewältigt werden können. Deshalb haben heute auch nicht nur die Abgeordneten von Union und SPD für die Neubaustrecke gestimmt, sondern auch Linke und Grüne. Die verkehrspolitische Sprecherin der Grünen, die niedersächsische Bundestagsabgeordnete Swantje Michaelsen.
18: Wir haben so lange dafür gekämpft, weil wir wissen, dass nur mit der Neubaustrecke die nötige Kapazität, die nötige Taktverbesserung, aber auch die nötige Verlässlichkeit auf der Strecke entstehen kann. Und dass jetzt der Weg politisch frei ist, ist echt ein Meilenstein für den Zugverkehr in Niedersachsen, in Norddeutschland, aber natürlich auch weit darüber hinaus.
17: Trotzdem waren der heutigen Entscheidung monatelange Gespräche zwischen den Abgeordneten mit Vertretern der betroffenen Regionen vorausgegangen. Denn die Kritik an der Neubautrasse war groß. Für den CDU-Verkehrspolitiker Michael Dont haben sich diese Gespräche aber gelohnt. So werden in dem Beschluss des Verkehrsausschusses jetzt unter anderem auch zusätzliche Regionalhalte im Landkreis Harburg und im Heidekreis zugesagt. Darüber hinaus soll es auch Verbesserungen auf der Bestandsstrecke geben, sagt Dont.
19: Wir haben ja das Problem, dass eine Neubaustrecke erst Verbesserungen bringt, wenn sie komplett fertig ist. Deshalb haben wir ein zweites Paket beigefügt mit rund 250 Millionen Volumen, wo wir Verbesserungen im Bestand vornehmen werden, um den Menschen Erleichterung zu bringen, nämlich durch weit über 8 Kilometer Lärmschutz beispielsweise, aber auch Verbesserungen bringen durch Stabilität des Netzes, indem wir Weichen, Überleitmöglichkeiten etc. schaffen, damit das System stabiler wird. Und zwar nicht erst, wenn die Neubaustrecke fertig ist.
17: Trotz dieser Kompromisslösung stellen die Mitglieder des Verkehrsausschusses fest, dass der gesamte Entscheidungs- und Beteiligungsprozess zur Neubaustrecke in den vergangenen Jahren nicht gut gelaufen sei. Den Ärger und Unmut vieler Betroffener hält die verkehrspolitische Sprecherin der SPD-Bundestagsfraktion, Isabel Kadimatori, deshalb für berechtigt.
20: Es wurden Menschen Hoffnungen gemacht und Vereinbarungen getroffen, die dann später wieder revidiert und in Frage gestellt wurden. Die Verärgerung darüber ist auch nachvollziehbar und berechtigt. Und ich glaube, wir müssen in Zukunft diese Beteiligungsverfahren frühzeitig dann auch abschließen und komprimierter halten. Denn wenn sie sich über zu lange Zeit ziehen, verändern sich die Gegebenheiten, unter denen man diese Entscheidungen trifft. Und sie müssen eben auch verbindlicher sein.
17: Und so ist eine weitere Forderung in der Beschlussvorlage des Verkehrsausschusses. Die Bundesregierung soll für die weitere Planung der Neubaustrecke, aber auch für vergleichbare Vorhaben, mit allen Beteiligten, so wörtlich, einen frühzeitigen, transparenten und verlässlichen Dialog führen, um Abstimmungsprobleme und Missverständnisse zu vermeiden.
11: Mehr Tempo also auf der Schiene, aber auch in anderen Bereichen. Rund 100 Maßnahmen zur Staatsmodernisierung hat die Regierung beschlossen. Und jetzt, nach einem Jahr, hat sie eine Zwischenbilanz gezogen. Aus Berlin berichtet Markus Sambale.
21: Die schwarz-rote Bundesregierung hat sich viel vorgenommen, damit Behörden und Staat einfacher und effizienter werden, damit Bürger und Bürgerinnen und auch Unternehmen davon profitieren. Sogar ein neues Ministerium für Digitales und Staatsmodernisierung wurde geschaffen. Carsten Wildberger, der zuständige Minister, zählt in seiner Zwischenbilanz Erfolge auf. Vom digitalen Kraftfahrzeugschein auf dem Smartphone über Online-Anträge bei der Unternehmensgründung bis hin zu schnelleren Genehmigungen beim Straßenbau. Digitalminister Wildberger macht aber klar, dass ihm einige Projekte nicht schnell genug gehen.
22: Was ich heute am Kabinettstisch gesagt habe, dass ich mir wünsche, dass wir das, was wir jetzt beschleunigt tun, verstetigen und weiter beschleunigen.
21: Von 103 angekündigten Maßnahmen sind nach einem Jahr 12 abgeschlossen. Die meisten sind in der Umsetzung oder bislang nur Pilotprojekte in einigen Regionen. In der Bilanz wird also deutlich sichtbar, wo es noch hakt. Eine Transparenz, die in der Politik nicht selbstverständlich ist, aus Sicht von Minister Wildberger aber genau richtig.
22: Ich weiß auch, dass das Vor- und auch Nachteile für den politischen Betrieb hat. Aber ich glaube zutiefst daran, dass die Menschen Anrecht haben, dass wir transparent sind. Und das tun wir.
21: Wirtschaftsverbände zeigen sich ungeduldig. Der Digitalverband Bitkom drängt darauf, dass im zweiten Jahr der Modernisierungsagenda aus Pilotprojekten Alltag wird. Und der Bundesverband der deutschen Industrie fordert, aus Ankündigungen müssten endlich Taten werden.
11: Und was ändern soll sich auch laut 22 Unternehmen, Stiftungen und Vereinen in Hessen in Sachen Kindeswohl. Weil wenn Kinder nicht bei ihren Familien aufwachsen in Deutschland oder nicht aufwachsen können, springen hier Betreuungsangebote ein, manchmal ambulant und manchmal stationär. Doch die Lage bei diesen Anlaufstellen, die halten eben viele, zum Beispiel in Hessen, für prekär. Was genau das Aktionsbündnis Kindeswohl plant? Tobias Häuser berichtet.
23: Celine Wüst ist Teamleiterin der Wohngruppe Moosburg in Wiesbaden. In der Gruppe leben 8 Jugendliche im Alter von 13 bis 17 Jahren. Ohnehin ein schwieriges Alter, bei den Jugendlichen kommen aber noch viele andere Probleme dazu. Deshalb können sie nicht mehr bei ihren Familien leben. Für Celine Wüst das größte Problem, sie hat nicht genug Zeit für ihre Schützlinge.
24: Also wir haben ja 8 Kinder und wir sind allein im Dienst. Das heißt, wenn ein Kind in Krise gerät, was hier im pädagogischen Alltag stattfinden kann, dann sitze ich mit dem Jugendlichen im Büro, 7 weitere tanzen hier rum und irgendwann wird es vielleicht laut und dann muss ich das Krisengespräch irgendwie unterbrechen und sagen, hey, ich muss jetzt aber kurz mal nach oben und schauen, was da los ist, bevor ich wieder in dieses Gespräch starten kann.
23: Deshalb gibt es eine zentrale Forderung des neuen Aktionsbündnis Kindeswohl. Statt bisher einer Fachkraft müssten in stationären Wohngruppen in Zukunft 2 pädagogische Fachkräfte arbeiten. Außerdem müssten Rufbereitschaften vergütet und Nachtbereitschaften als Dienstzeiten anerkannt werden. Während immer mehr Kinder Hilfe bräuchten, fehle es gleichzeitig an pädagogischen Fachkräften, weil die Arbeitsbedingungen arbeitsrechtlich und gesundheitlich problematisch seien. Bis 2030 sollen in Hessen rund 19.000 Fachkräfte fehlen. Außerdem müssten die Jugendämter deutlich gestärkt werden, sagt Klaus Friedrich, einer der Sprecher vom Aktionsbündnis Kindeswohl.
1: Dass es ein stärkeres Landesjugendamt gibt, sodass bestimmte Standards eben von dort vorgegeben sind. Und natürlich kann man darüber nachdenken, inwiefern Finanzierung in der Kommune allein notwendig ist oder ob über Landesmittel eben ausgeglichen wird.
23: Das Aktionsbündnis spricht vom Roulette des Lebens. Je nachdem, wo man geboren ist und aufwächst, unterscheiden sich die Betreuungsangebote deutlich. Die Finanzierung müsste auch von der jeweiligen kommunalen Haushaltslage entkoppelt werden. Und sie mahnen, viel zu oft käme die Kinder- und Jugendhilfe zu spät. Denn umso früher die Kinder betreut würden, desto höher seien die Erfolgsaussichten, sagt Sprecher Klaus Friedrich.
1: Wenn wir früher aktiv werden, gehen wir davon aus, dass wir weniger stationäre Maßnahmen, weniger Inobhutnahmen in Zukunft haben werden. Und das würde dann auch auf die Ressourcen einspielen und auch das Thema Fachkräftemangel ein Stück weit abfedern.
23: In Hessen sind 95.000 Kinder auf die Jugendhilfe angewiesen, ambulant oder stationär. Ein neuer Höchststand.
4: Tobias Häuser berichtete.
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2: Mit Moritz Knorr. In Slowenien ist gestern die Europameisterschaft im Straßenradsport zu Ende gegangen. Zum Abschluss stand für die Frauen und Männer das Zeitfahren auf dem Programm und das verlief für die deutschen Starterinnen und Starter, Holger Gerska, nicht wirklich erfolgreich.
3: Für die deutschen Starter war irgendwie die Luft schon raus im Saisonendsport. So reichte es für das Trio nicht zu einer Top-10-Platzierung. Für Marco Brenner und Miguel Heidemann auf den Rängen 19 und 22 keine Überraschung. Sie gehören nicht zur Weltelite im Zeitfahren. Franziska Koch allerdings konnte vor 2,5 Wochen über WM-Bronze jubeln. Nur kam der deutschen Meisterin in Montreal die Strecke eher entgegen als der bergige Kurs in der Nähe von Ljubljana. Das war schon nach wenigen Kilometern klar, als die 2 Minuten nach ihr gestartete Zeit vor Weltmeisterin Marlen Reus aus der Schweiz an ihr vorbeizog. Kurz vorher schon die Straßenwelt- und Europameisterin Demi Wollering aus den Niederlanden. Diese beiden holten auch in dieser Reihenfolge Gold und Silber. Franziska Koch wurde mit fast 3 Minuten Rückstand Elfte. Bei den Männern verzichtete der Weltmeister in dieser Disziplin. Remco Evenepoel hatte am Sonntag in Slowenien das spannende Straßenrennen gewonnen. Jetzt konzentriert sich der Belgier schon auf das letzte große Rennen des Jahres, die Lombardei-Rundfahrt am Samstag. In seiner Abwesenheit konnten die Gastgeber jubeln. Der Altmeister Primoz Roglic holte Gold für Slowenien. Für den 36-jährigen Olympiasieger von 2021 ein prestigeträchtiger Erfolg.
2: In Berlin berät der Europäische Fußballverband UEFA heute und morgen über einen Gegenkandidaten für Gianni Infantino bei der Präsidentschaftswahl des Weltverbandes FIFA. Es ist der große Wunsch der UEFA und vor allem von Boss Alexander Čeferin, dass Infantino nicht im Amt bleibt. Seine Pläne, Anteile an der Weltmeisterschaft an Investoren zu verkaufen, sorgten im Sommer für große Schlagzeilen. Der Unmut, zumindest in weiten Teilen Europas, ist weiter groß. Jakob Silvester Schmidt, wie geschlossen ist denn die Vereinigung, die einen neuen Präsidenten will?
6: Weniger geschlossen, als es auf den ersten Blick scheint. Zwar fordert DFB-Präsident Bernd Neuendorf offen die Ablösung Infantinos und auch UEFA-Präsident Alexander Čeferin drängt auf einen Führungswechsel. Doch bei entscheidenden politischen Fragen gibt es unterschiedliche Positionen. Einige Verbände halten weiter zu Infantino, unter anderem in Asien und der arabischen Welt. Zuletzt hat etwa der Zusammenschluss der arabischen Fußballverbände seine Unterstützung für den FIFA-Chef bekräftigt. Auch aus Europa sprach sich etwa Lettland unlängst als erster europäischer Verband für Infantino aus. Die Zeit läuft, die Frist für die Nominierung einer Alternative zu Infantino läuft am 18. November ab.
2: Den zwischenzeitlichen Plan, WM-Anteile zu verkaufen, habe ich eben schon angesprochen. Gibt es denn noch weiteres Konfliktpotenzial zwischen FIFA und UEFA?
6: Russland könnte zu einem weiteren Bruch zwischen FIFA und UEFA werden. Infantino hat sich in der Vergangenheit für eine Rückkehr russischer Mannschaften ausgesprochen. Während in Europa viele Verbände eine Aufhebung der Sanktionen kritisch sehen, solange der Krieg gegen die Ukraine andauert. Damit könnte Russland zur Machtfrage werden. Infantino kann sich mit seinem Kurs als jemand präsentieren, der Fußball und Politik stärker trennen will und auch Verbände außerhalb Europas anspricht. Für die UEFA ist das hochproblematisch, denn viele europäische Verbände wollen keine Normalisierung des russischen Fußballs.
2: Der Wille nach einem Führungswechsel ist also zumindest in Reihen der UEFA groß. Dass in Berlin schon ein Gegenkandidat aufgestellt wird, ist aber unwahrscheinlich. Nach Sportschau-Informationen will die UEFA dazu einen strategisch geeigneten Zeitpunkt wählen. In der Basketball Champions League verlief das Auftaktspiel für die drei deutschen Teams, die gestern Abend im Einsatz waren, ganz verschieden. Meister Alba Berlin gewann deutlich bei Slavia Prag. Die Baskets Bonn siegten ebenfalls zu Hause gegen den FC Porto. Rasta Fechter hingegen verlor deutlich in Serbien bei Spartak Subotica.
11: Und das war der Sport mit Moritz Knorr.

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1: Um 4.30 Uhr mit Wolfgang Berger. Die Spitzen von Union und SPD haben am Abend im Kanzleramt über die weitere Zusammenarbeit beraten. Das Treffen dauerte 4 Stunden. Konkrete Ergebnisse wurden nicht mitgeteilt. Aus Berlin Uwe Berndt.
2: Danach hieß es aus Regierungskreisen, die Gespräche seien konstruktiv gewesen, aber es gab keiner der Beteiligten eine Erklärung ab. Belastet wurde das Treffen des Koalitionsausschusses durch die Wahl eines AfD-Politikers zum Landtagspräsidenten in Sachsen-Anhalt, mutmaßlich auch mit Stimmen von CDU-Landtagsabgeordneten. Dies sorgt für Empörung in der SPD. Die CDU wiederum warnt die SPD davor, im Berliner Abgeordnetenhaus eine Regierung mit der Linkspartei zu bilden.
1: 2 Wochen nach ihrer Zwangsräumung ist die spanische Rentnerin Mari-Carmen Abascal gestorben. Die 87-Jährige hatte vor 2 Wochen nach 70 Jahren ihre Mietwohnung verlassen müssen. Polizisten brachen damals ihre Tür auf, Sanitäter trugen sie aus dem Haus. Die Zwangsräumung löste landesweite Massenproteste gegen die Wohnungsnot aus. Am Ende führte sie sogar zu Neuwahlen. Unter dem Druck der Proteste hätte Mari-Carmen Abascal in ihre Wohnung zurückkehren dürfen. Seit der Zwangsräumung lag sie aber im Krankenhaus. Nach ihrem Tod kam es in der Nacht in Madrid zu ersten Protesten. Bei den Vereinten Nationen ist weiterhin offen, wer im kommenden Jahr die Nachfolge von UN-Generalsekretär Antonio Guterres übernimmt. Die 15 Mitgliedstaaten im UN-Sicherheitsrat konnten auch bei ihrer 5. Probeabstimmung keine Vorentscheidungen erreichen. Aus New York Martin Ganselmeier.
3: Unter den 7 Kandidatinnen und Kandidaten bleibt nur noch eine übrig mit realistischen Chancen auf die Nachfolge von Antonio Guterres. Es ist die frühere Vizepräsidentin von Costa Rica, Rebecca Greenspan. Die schlechte Nachricht für Rebecca Greenspan: Bei der 5. Probeabstimmung unter den 15 Mitgliedstaaten gab es für sie 6 Gegenstimmen, 3 mehr als zuvor. Keine positive Dynamik also für Greenspan, weshalb immer wahrscheinlicher wird, dass sich die 5 Vetomächte in den nächsten Wochen doch wieder auf die Suche nach einer ganz neuen Person machen, die bisher nicht kandidiert hat.
1: Beim Zusammenstoß eines Autos mit 3 Mopeds sind in Brandenburg 4 Menschen gestorben. Der Unfall passierte am Abend auf einer Landstraße im Landkreis Barnim. Laut Polizei wollte ein Autofahrer mehrere Fahrzeuge überholen und fuhr dabei frontal in die entgegenkommende Gruppe Mopeds. Deren 3 Fahrer und eine Mitfahrerin starben. Das Wetter in Deutschland. Tagsüber breitet sich Regen nach Osten aus, später von Nordwesten her wechselnd bewölkt mit Sonne, aber auch Schauern, Höchstwerte 12 bis 20 Grad. Am Freitag weiterhin wechselhaft, nur im Süden abseits der Alpen etwas Sonne, 10 bis 16 Grad. Am Sonnabend wechselnd bewölkt, teils etwas Sonne und Schauer bei 10 bis 17 Grad. Das waren die Nachrichten.
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4: Mit der A4, die ist neu dabei, Kirchheimer Dreieck Richtung Erfurt. Zwischen Friedewald und Wilder-Könebach ist bis auf Weiteres gesperrt wegen eines Unfalls. Und auf der A7 Hamburg Richtung Flensburg im Elbtunnel, da wurde die Höhenkontrolle ausgelöst und deswegen ist der gesperrt. Gute Fahrt!
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4: Mit Nikolai Ross, guten Morgen. Sie ist 2 Meter hoch und nackt. Eine Statue in Straßburg, die ganz klar Donald Trump zeigt. Und diese Statue, die steht nicht irgendwo in Straßburg. Sabrina Fritz.
5: Jens Galschürt war selbst überrascht, dass das EU-Parlament die Erlaubnis gab, seine orangene Pest aufzustellen.
6: Maybe we all are tired of Trump.
5: Vielleicht sind wir alle Trump müde. Er bricht Vereinbarungen und zerstört unsere Werte, sagt er in Straßburg.
6: Everybody, we have some value. Then he take it down.
5: Geholfen hat wohl auch, dass der gut 70-jährige dänische Künstler schon öfter im EU-Parlament ausgestellt hat, aber wohl noch nie eine so provokante Statue. Sie zeigt einen massigen Mann mit nichts bekleidet als goldener Farbe. Die Figur sitzt auf den Schultern eines schmalen Mannes, der davon fast erdrückt wird. Auf dem Sockel steht:
7: Ich sitze auf dem Rücken eines Mannes. Er leidet unter meiner Last. Ich werde alles tun, um ihm zu helfen, außer von seinem Rücken zu gehen.
5: Damit kein Zweifel aufkommt, wer hier gemeint ist, hat er noch einen Golfschläger in der Hand und trägt die weltberühmte Haartolle. Es ist ein Symbol für die, die Macht haben und die Machtlosen, sagt Künstler Galschiot.
6: So this is a sculpture about the powerful and the powerless.
5: Die 2,5 Meter hohe Statue steht zwischen Eingang und der sogenannten Schwanenbar, einem sehr beliebten Treffpunkt im EU-Parlament in Straßburg. Viele Abgeordnete hetzen zwischen Ausschusssitzungen und Abstimmungen achtlos daran vorbei. Andere bleiben stehen, machen ein Foto und wundern sich über diesen für das Parlament doch unüblichen Anblick, wo man eher Blazer und Laptoptasche gewohnt ist. Auch die Darstellung nackter Regierungschefs anderer Länder ist normalerweise hier nicht erwünscht. Latifa, einer jungen Französin, gefällt es. Es ist gut, diese Kunst zu sehen. Sie sensibilisiert für die Zerstörung, für den Irrsinn. Für mich ist er ein Diktator. Künstler Galschiot erzählt, dass es auch Kritik gab, vor allem von Vertretern rechter Parteien. Die AfD-Abgeordnete Christine Andersson kommentiert gegenüber der Nachrichtenagentur AFP, politisch stehe kaum jemand nackter da als die EU selbst. Aber die meisten Reaktionen sind positiv.
8: Er macht Politik auf, für die Reichen, auf den Nacken von seiner eigenen Bevölkerung. Für die hat sich in der letzten Amtszeit überhaupt nichts verändert und die Preise sind nur gestiegen. Und ich finde, genau das wird durch diese Statue sichtbar.
9: Ich habe auch noch genug Selbstbewusstsein, dass wir in Europa unser eigenes Ding machen und dass vielleicht so eine Person auch irgendwo steht, aber nicht auf unseren Schultern sitzt.
5: Galschiot hat von seiner großen Figur noch hunderte kleiner Kopien mit einem 3D-Drucker nachmachen lassen. Diese verteilt er kostenlos im EU-Parlament. Die Nachfrage nach diesem Souvenir ist groß. Der nackte Trump ist schon viel herumgekommen. Galschiot hat ihn schon in Brasilien und bei der Münchner Sicherheitskonferenz gezeigt. Bis Donnerstag ist die orangene Pest noch in Straßburg zu sehen. Dann soll sie bei der Weltklimakonferenz in der Türkei aufgestellt werden.
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4: Tja, das war einmal. Einst war Porsche der große Gewinnbringer für den Mutterkonzern VW. Inzwischen ist der Sportwagenbauer ebenfalls ein Sorgenkind. Aber die Stuttgarter wollen zurück auf die Überholspur und haben dafür jetzt ihre neue Strategie vorgestellt. Und die lautet ganz knapp: weniger, dafür aber noch teurere Autos verkaufen. Und auch Verbrenner spielen dabei eine große Rolle. Aus Stuttgart berichtet Thorsten Weick.
10: Porsche-Chef Michael Leiters lenkt erst seit Anfang des Jahres die Geschicke von Porsche. Er ist zu einem Zeitpunkt an die Spitze getreten, in der der Sportwagenbauer in großen Schwierigkeiten steckt. Im vergangenen Jahr ist der Gewinn um rund 90% eingebrochen. Die Autoverkäufe in China müssen auch Porsche Kopfschmerzen bereiten. Angesichts dieser multiplen Probleme hat Leiters einen Plan ausgearbeitet mit dem Titel Sportwagenschmiede 2035.
11: Wir wollen auf jeden Fall schlanker werden. Wir wollen die gesamte Organisation schlanker machen. Das ist leider verbunden mit dem Abbau von Arbeitsplätzen, leider auch hier in Baden-Württemberg. Aber ich bin der festen Überzeugung, dass diese Maßnahmen notwendig sind, um uns dann wieder zu einer großartigen Zukunft zu führen.
10: Im Konzern will Porsche mit weniger Autos wieder mehr Geld verdienen. Die Gewinnschwelle soll künftig bereits bei weniger als 200.000 Fahrzeugen erreicht werden. Der Sportwagenbauer will also mehr höherpreisige Modelle mit höherer Marge verkaufen. Autoexperte Stefan Bratzel vom Center of Automotive Management in Bergisch Gladbach sieht Chancen in der angekündigten Strategie.
12: Das ist wirklich offen, ob diese Strategie 2035 gelingen wird. Man hat diesen Spagat, den man vollführt. Man muss sozusagen die bisherigen Kunden, die von der Elektromobilität nicht überzeugt waren, jetzt mit Verbrennermodellen weiter überzeugen. Gleichzeitig muss es gelingen, in diese neue Automobilwelt auch erfolgreich hinüberzutreten.
10: Neben der Modellstrategie soll auch im Konzern gespart werden. Eine gemeinsame Plattform mit der Konzernschwester Audi soll die Effizienz steigern und die Belegschaft soll mittelfristig um 25% schrumpfen, 9.000 Arbeitsplätze weniger bis 2035. Autoexperte Bratzel sieht darin aber auch Risiken.
12: Ich glaube, man orientiert sich ein Stück weit bei Porsche auch an Erfolgen von Ferrari. Ob das tatsächlich gelingen kann, muss man sehen. Wenn man zu sehr zu einer Nische wird, dann wird auch in Frage gestellt, ob die Produktionskapazitäten, die man hat, nicht weiter gekürzt werden müssen.
10: Den massiven Einbruch bei Porsche hat vor allem der Einbruch auf dem chinesischen Markt verursacht. Künftig werde Porsche in China die Möglichkeiten sehr konservativ planen, so Michael Leiters. Trotz der massiv veränderten Rahmenbedingungen sieht der Porsche-Chef den Sportwagenbauer aber auf dem richtigen Kurs.
11: Und wir müssen erstmal jetzt unser Produktportfolio auffüllen. Dazu kommt im nächsten Jahr der elektrische Boxster und Cayman. Und im Jahr danach wird es eine Verbrennungsversion geben vom Macan. Und dann haben wir ganz viele tolle Produkte zusätzlich noch in der Pipeline. Und die werden uns ganz viel Momentum geben. Und das Momentum sehen wir schon am Ende dieser Dekade, 2030, 2031, aber noch viel mehr sehen wir das dann in 10 Jahren.
10: Die Pläne sind vorhanden. Ob die Umsetzung klappt, wird sich zeigen. Wichtig wird dabei sein, wie sich Porsche gegen die chinesische Konkurrenz behaupten kann.
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4: Gestern vor genau 3 Jahren, am 7. Oktober 2023, da haben Terroristen der Hamas Israel angegriffen. Israelische Orte in der Nähe der Grenze zum Gazastreifen. Einer davon, der Kibbutz Nir Oz. Dort hilft Petra Hemming aus Bergisch Gladbach seit dem Überfall am Wiederaufbau. Mit dem Verein Solidaritätspartnerschaft Bergisch Gladbach Nir Oz ist sie immer wieder dort. WDR-Moderator Tobi Schäfer hat sie gefragt, wie sie den Jahrestag gestern erlebt.
13: Es ist ein schwerer Tag, aber wir wollen auch positiv und voller Zuversicht, was das Kibbutz Nir Oz betrifft, nach vorne schauen.
14: Wissen Sie noch, wann und wie Sie damals von dem Angriff erfahren haben? Also das war ja wirklich so ein Moment wie jetzt neulich beim 11. September, wo man oft sagt, ich weiß noch genau, wo ich war, als ich davon erfahren habe. Wie war das bei Ihnen? Wann wurde Ihnen auch das Ausmaß klar?
13: Ja, das weiß ich natürlich noch sehr genau, wie die meisten, die sich mit dem Thema so ein bisschen befassen. Es war früher Morgen, es war ja bei uns ein Samstag. Und plötzlich rief mich jemand an, du musst sofort mal den Fernseher anmachen. Das habe ich dann getan und sah einen weißen Toyota Pickup, der irgendwo, so dachte ich, im Gazastreifen gezeigt wurde. Und plötzlich sprangen bewaffnete und vermummte Terroristen aus diesem Wagen. Und dann dachte ich, Moment, das ist nicht Gaza, das ist Israel. Und es war eine völlig undurchsichtige Situation, auch hier bei uns in Deutschland. Ich habe versucht, meine Freunde, meine Familie vor Ort in Israel anzurufen. Es gab kein klares Bild. Das hat sich dann bis 11 Uhr, 12 Uhr auch nicht verändert hier bei uns. Und plötzlich sah ich dann die ersten Bilder im deutschen Fernsehen von Hamas-unterstützenden Personen und Organisationen auf den Straßen von Berlin, die Süßigkeiten verteilten und auf den Straßen feierten. Mhm. Und da wurde mir klar, okay, hier ist was ganz Schlimmes, eine große Katastrophe geschehen.
14: Sie haben gesagt, Sie haben dann direkt versucht, Bekannte auch anzurufen, zu erreichen, denn Ihre Beziehung zu Israel, das ging ja schon viel früher los, ne?
13: Ja, das geht seit ich 17 Jahre alt bin. Ich stamme aus Düsseldorf. Mein Vater hat die Städtepartnerschaft zwischen Düsseldorf und Haifa mit initiiert in den 70er und 80er Jahren. Und mein Gymnasium in Düsseldorf war tatsächlich das erste, welches eine Schulpartnerschaft mit einem Gymnasium in Haifa auf die Beine gestellt hat. Und ich war bei dem ersten Schüleraustausch 79 dabei. Und seitdem ist die Beziehung zu Israel und zu meiner damaligen Gastfamilie auch nicht abgerissen. Ich habe nach dem Abitur 1,5 Jahre

0: Israel und bin wirklich gut vernetzt in alle möglichen Bereiche der israelischen Gesellschaft, aber ein Kibbutz am Gazastreifen war tatsächlich nicht dabei. Und über eine Freundin, die bei der Deutschen Botschaft in Tel Aviv arbeitet, kam dann der Kontakt zustande zu Efrat Machikawa, die die Sprecherin des Kibbutz Neor Oz dann war. Und somit war dann der Kontakt da. Und ja, am 13. Oktober haben wir telefoniert, Efrat und ich. Und das war das erste Mal, dass Roman Zalutow und ich den Namen Neor Oz überhaupt gehört haben. Und dann ging das mit einem Eilverfahren ganz, ganz schnell, dass wir einen Verein gegründet haben. Man muss ja in Deutschland, um Spenden zu generieren etc., einen eingetragenen Verein gemeinnützig haben. Und das haben wir dann wirklich sehr, sehr schnell umsetzen können. Im Januar existierte dann diese Solidaritätspartnerschaft.
1: Und im März waren Sie dann zum ersten Mal dort. Was waren da die ersten Eindrücke? Das genau. War ja ungefähr ein halbes Jahr später dann.
0: Genau, es waren 5 Monate nach dem 7. Oktober waren Roman und ich zum ersten Mal in Neor Oz. Der Kibbutz war menschenleer, es war niemand dort. Die Häuser waren völlig unangetastet, es war alles so, wie die Terroristen das am 7. Oktober zerstört und hinterlassen hatten. Es war wie eine Geisterstadt, es war beängstigend, weil man hörte natürlich auch zu der Zeit die Kriegsgeräusche. 1200 Meter ist Gaza entfernt von Neor Oz in Sichtweite sowieso. Aber diese Artillerie und Sprengungen waren sehr, sehr deutlich hörbar. Und wir sind dann durch das Kibbutz geführt worden von einer ehemaligen Geisel, die Margalit Moses, die im November 23 freigekommen ist, deutschstämmig, hat in St. Augustin lange Jahre gelebt, spricht Deutsch, und sie hat uns durch Neor Oz geführt. Und was ich nie vergessen werde, ist der Geruch. 5 Monate nach dem 7. Oktober roch alles nach kalter Asche.
1: Hatten Sie Angst in dem Ort?
0: Nein.
1: Weil Sie davon gesprochen haben, man hört natürlich auch Bombeneinschläge.
0: Also Angst ist an diesem Ort und in diesem Zusammenhang kein guter Berater. Als wir mit der ersten Volontärsgruppe gereist sind nach Neor Oz im August 24, da war ich natürlich nicht nur für mich selber verantwortlich, sondern für 12 Volontäre, für 12 Menschen, die zum allerersten Mal zum Teil auch überhaupt in Israel waren. Und nachts, die Geräusche sind dann nochmal intensiver. Und ich persönlich habe keine Angst, aber es gab Situationen, wo ich mir auch Hilfe, psychologische Hilfe holen musste für unsere Volontäre.
1: Sie haben gesagt, der Ort war dann auch menschenleer und trotzdem sind Sie ja dann in Kontakt gekommen mit denen, die zurückkommen wollten. Wie waren die Begegnungen? Was haben die Menschen gespürt? Also es gab ja den Wunsch, auch zurückzukehren. Also Angst wahrscheinlich auch, vielleicht nicht das vorherrschende Gefühl, aber was anderes.
0: Wir sind auch schon im März bei der ersten Begegnung mit Leuten aus Neor Oz natürlich ins Gespräch gekommen. Wir halten uns aber immer sehr zurück. Das ist auch etwas, was wir unseren Volontären sagen, dass wir nicht proaktiv das Gespräch suchen. Wir sind dort zum Arbeiten und zur Unterstützung. Aber immer wieder kamen und kommen Menschen auf uns zu, deren Gesichter man kennt von Geiselplakaten, von Berichten aus der deutschen Presse. Man weiß genau, aha, das ist der und der oder das ist die junge Frau, die gerade von ihren sexuellen Übergriffen, von der Gewalt berichtet hat. Man weiß das genau, aber man hält sich zurück. Was wir erfahren haben von den Menschen aus Neor Oz, ist eine unglaubliche Dankbarkeit vom ersten Tag an, von den ersten Begegnungen an. Wir wollen das natürlich gar nicht. Wir sind ja da, weil wir etwas schaffen wollen und nicht, weil wir nach Aufmerksamkeit oder Dankbarkeit suchen. Aber das ist auch motivierend natürlich, wenn wir sehen, dass die Menschen sich bedanken dafür, dass wir die Arbeit verrichten, die kein anderer verrichten kann, weil einfach niemand da ist. Das war natürlich bei den ersten 1, 2, 3 Volontärsreisen noch mehr der Fall, als es jetzt ist. Und damals war es so, dass viele Überlebende des 7. Oktober tagsüber in den Kibbutz gekommen sind, um nach ihren Häusern zu schauen oder um einfach an diesem Ort sein zu können. Und vielleicht war das auch schon damals ein Teil der Aufarbeitung des Traumas. Die sind aber abends dann alle gefahren, sind alle dahin zurückgefahren, wohin sie evakuiert worden sind am 7. Oktober.
1: Sie waren jetzt zuletzt im September da, also wirklich vor kurzer Zeit. Wie sieht es heute in dem Ort aus? Also was erinnert zum Beispiel noch an den Überfall und wie sehr liegt eine Schwere über dem Ort? Aber gibt es bei den Menschen auch schon wieder eine Art von Leichtigkeit und Zuversicht?
0: Also Leichtigkeit würde ich nicht sagen, aber die Resilienz und die Zuversicht ist etwas, was Israel ausmacht. Die Menschen sind ja diese Art von Auseinandersetzungen mit den Nachbarn gewohnt. Das hat es ja immer gegeben. Nicht erst seit der Staatsgründung, sondern auch

0: weit vorher und schon mal gar nicht seit dem 7. Oktober. Aber was wir sehen an ganz offensichtlichen Veränderungen im Kibbuz Neos, von den Häusern, 97% der Häuser sind ja zerstört worden, wie Sie es eingangs sagten, stehen von den zerstörten Häusern tatsächlich heute nur noch 4. Die anderen sind alle abgerissen worden und machen somit Platz für Neues. Mhm. Aber diese 4 Häuser, die stehen deswegen noch in dieser gleichen Art und Weise, wie sie vorgefunden worden sind von der israelischen Verteidigungsarmee am Nachmittag des 7. Oktober, weil die Familien derer, die dort ums Leben gekommen sind, die dort ermordet worden oder von dort verschleppt wurden, sich bisher noch nicht einigen konnten, wie mit dem Haus umgegangen werden soll. Es ist zum Beispiel das Haus der Familie Bibas. Die Familie Bibas, der Name ist um die Welt gegangen. Es war die junge Mutter mit den 2 rothaarigen Jungs auf dem Arm, die verschleppt worden ist. Der Vater Yarden ist ebenfalls verschleppt worden. Und Mutter und die beiden Söhne sind kaltblütig in der Geiselhaft ermordet worden. Und Yarden Bibas ist zurückgekehrt. Er kann diese Entscheidung im Moment nicht treffen und kann nicht sagen, ja, reißt das Haus ab. Und das betrifft noch 3 weitere. Und somit ist nicht so, dass alles neu ist jetzt im Kibbuz Neos.
1: Wann ist der nächste Besuch geplant?
0: Der nächste Besuch ist geplant am 14. Dezember. Mit 14 Volontären werden wir wieder vor Ort sein und helfen.
2: Sagt die Vorsitzende des Vereins Solidaritätspartnerschaft Bergisch Gladbach Neos, Petra Hemming, im Gespräch mit meinem WDR-Kollegen Tobi Schäfer.
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2: Was bleibt von der Liebe nach 40 Jahren Ehe? Wenn jeder der Sätze des anderen, wenn jeder die Sätze des anderen kennt, seine Macken kennt, seine Schwächen kennt und ziemlich genau weiß, womit er ihn oder sie, also die andere oder den anderen, auf die Palme bringen kann. Darum geht's im neuen Film von Andreas Dresen. Er macht daraus kein großes Ehedrama, sondern beobachtet ein Paar über 4 Jahreszeiten hinweg. Dagmar Manzel und Joachim Kroll spielen Lore und Harry.
4: Sie ist unsere Tochter, Harry.
5: Warum muss sie eigentlich ständig heiraten? Wie spießig ist das denn?
4: Ja, wir haben doch auch geheiratet.
5: Ja, einmal, damals, aus Liebe.
4: Liebe?
5: Ach, jetzt war es nicht mal mehr Liebe.
6: So klingt sie also, die alte Liebe. Lore und Harry sind seit 40 Jahren verheiratet. Er ist pensioniert, kümmert sich um seinen Garten und hat sich mit dem Leben ziemlich gut arrangiert. Sie arbeitet noch als Bibliothekarin und fragt sich zunehmend, ob das wirklich schon alles gewesen sein soll. Andreas Dresen und Laila Stieler erzählen die Ehe der beiden über 4 Jahreszeiten. Große Ereignisse bleiben meistens draußen. Es ist ein inneres Kammerspiel zwischen den beiden. In der Küche, im Garten, im Schlafzimmer, beim Einkaufen. 2 Menschen, die sich so gut kennen, dass aus einer Bratwurstschnecke problemlos eine Grundsatzdiskussion werden kann.
7: Bratwurstschnecken.
5: 4.
4: 2 Bratwurstschnecken.
5: Wieso denn nicht 4?
4: Da bleibt die Hälfte übrig und wieder ist ein Schwein umsonst gestorben. Deine Bratwurstschnecke war ja auch mal ein Tier.
5: Nee, die war immer schon Bratwurstschnecke.
6: Das klingt wie ein Sketch von Loriot, aber die Drehbuchautoren Dresen und Stieler führen die beiden nie vor. Hinter kleinen Reibereien wie diesen liegen 40 gemeinsame Jahre, unterschiedliche Lebensentwürfe und auch die Frage, was aus den eigenen Hoffnungen geworden ist. Die Romanvorlage von Elke Heidenreich und Bernd Schröder haben sie dafür in den Osten verlegt. Das schwingt mit, ohne dass alte Liebe daraus eine große historische Abrechnung macht.
5: Sag mal, wenn du nicht zu Hause bist und ich habe eine Meinung, habe ich dann immer noch Unrecht?
4: Es kann spät werden heute.
5: Ja, bei mir auch. Hier soll regnen.
4: Nicht in meiner App.
5: In meiner schon.
6: Es sind messerscharfe Dialoge für Schauspielende, die nicht auf die Pointe zielen. Dagmar Manzel und Joachim Kroll sind großartig in ihren Rollen. In einem Blick können 40 Jahre Enttäuschung und Verletzung liegen. Im nächsten 40 Jahre stille Liebe. Vor allem Manzels Lore ist keine gemütliche Identifikationsfigur. Sie ist spitz, ungerecht, manchmal verbittert, aber auch voller Sehnsucht nach einem Leben, von dem sie nicht weiß, ob sie es verpasst hat. Harry wirkt dagegen zufrieden mit dem Erreichten. Alte Liebe zeigt, was Liebe nach 40 Jahren auch sein kann. Ein gemeinsam entwickeltes System aus Ritualen, Kränkungen, Fürsorge und Sätzen, die man schon 100-mal gesagt hat.
8: Früher haben wir oft zusammen gebadet.
5: Na, ich dusche ja lieber. Wann hat das eigentlich aufgehört? Und warum?
8: müde, langweilig.
5: Ich will aber nicht müde, alt und langweilig werden.
8: Bist du auch nicht?
5: Nein.
8: Noch nicht.
6: Das ist großes Schauspielerkino, gerade weil es sich so klein macht. Laila Stieler und Andreas Dresen sind wieder einmal das Sprachrohr ganz normaler Menschen. Alte Liebe ist ein Film, bei dem man sich nach dem Abspann neu verlieben kann oder sich scheiden lässt. Ein größeres Kompliment kann man einem Film über 40 Jahre Ehe kaum machen.
2: Anna Wollner über Alte Liebe. Den Film gibt's ab heute in den Kinos in Deutschland.
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2: Wie geht es weiter mit der CDU nach den zuletzt schlechten Wahlergebnissen? Bundeskanzler Friedrich Merz hat vor kurzem gesagt, seine Partei sei nur noch in Teilen eine klassische Volkspartei. In der medialen Berichterstattung war schon der Begriff Volkspartei Ruine zu hören. Dazu kommen interne Spannungen und Abspaltungsdrohungen und auch die Frage, inwiefern die AfD in Sachsen-Anhalt es auf genau solche CDU-Parteiaustritte abgesehen hat. Wir beleuchten, wie verschiedene Medien die Lage der CDU einschätzen. Auch vor dem Hintergrund, dass im Landtag von Sachsen-Anhalt ein AfD-Politiker zum Präsidenten gewählt wurde. Denn dabei steht der Verdacht im Raum, dass er auch Stimmen von CDU-Politikern erhalten hat.
7: Wer seine Stimme der AfD gibt, der spielt das Spiel der Extremisten und er zerstört Glaubwürdigkeit. Mit den Werten meiner Partei, der CDU, verträgt sich das jedenfalls nicht.
2: Sagt unverkennbar der Bundeskanzler Friedrich Merz. Als Gastkommentatorin ist heute die freie Autorin Liebke Hollersen dabei und sie kommentiert die zurückliegenden Wochen der CDU folgendermaßen.
9: Es gibt Situationen im Leben, in denen man sich mit einem Satz tröstet. Jetzt kann es immerhin nicht mehr schlimmer kommen. Vielleicht haben sich das in der CDU auch gedacht vor 2,5 Wochen. Der eigene Kanzler Friedrich Merz war in Umfragen so unbeliebt wie noch nie ein Kanzler vor ihm. Die Wahl in Sachsen-Anhalt krachend verloren. In Mecklenburg-Vorpommern war man sogar aus dem Landtag geflogen. Aber in solchen Krisen kann man sich zusammenraufen, einander in die Augen schauen, sich klar machen, warum man noch an die eigene Mannschaft glaubt, wofür man stehen will, sich eingestehen, wie tief man gefallen ist und sich gemeinsam wieder hocharbeiten. Doch davon ist bei der Union bisher gar nichts zu spüren, im Gegenteil. In Sachsen-Anhalt haben Abgeordnete der CDU womöglich 2 AfD-Politiker mit an die Spitze des Landtags gewählt, allen Brandmauerbeschlüssen ihrer Partei zum Trotz, aber im Geheimen, also so, dass man es ihnen letztlich nicht nachweisen kann. Andere Unionspolitiker haben sich entschieden, sich gerade jetzt noch härter als bisher am Koalitionspartner im Bund, der SPD, abzuarbeiten, anstatt sich mit der eigenen Krise zu befassen und aus ihr zu lernen, obwohl das so dringend nötig wäre. Es kann jetzt nicht mehr schlimmer kommen, das ist ein tröstlicher Satz. Aber leider stellt man oft im Leben fest, dass er nicht stimmt.
2: Im Kommentar der Süddeutschen Zeitung aus München heißt es, die CDU habe ein viel größeres Problem als gedacht.
10: Niemand kann mehr sicher sagen, ob die CDU sich der AfD auf deren Weg in die Magdeburger Staatskanzlei entgegenstellen oder ihr doch heimlich die Tür öffnen möchte. Was man dagegen sicher sagen kann, die CDU-Fraktion ist nicht nur gespalten, sie kollabiert gerade. Für den AfD-Spitzenkandidaten Ulrich Siegmund bildet all das eine hervorragende Ausgangsbasis für die Ministerpräsidentenwahl, die er Mitte Dezember plant. Gelingt der CDU vorher auf ihrem Landesparteitag kein personeller und inhaltlicher Neuanfang, dann kann sich die AfD von einem ihrer größten Ziele verabschieden, nämlich die CDU zu zerstören. Das übernimmt die dann schon selbst.
2: Nach Meinung der Frankfurter Rundschau weiß Friedrich Merz um seinen Autoritätsverlust in den vergangenen Monaten sehr wohl.
10: Doch Sachsen-Anhalt ist auch sein Problem und das wird nicht von allein vergehen. Im Gegenteil, im Dezember wird sich der AfD-Sieger Ulrich Siegmund zur Wahl als Ministerpräsident stellen. Ein paar Stimmen von der CDU wird es wohl auch für ihn geben. Schlimmer noch, der mehr als angeschlagene Fraktionsvorsitzende Sven Schulze schließt nicht mehr aus, dass man auch Anträge der AfD unterstützen könnte. Das Wort Brandmauer mag man in der Gesamtpartei schon gar nicht mehr in den Mund nehmen. Genauso schaufelt sich die CDU ihr Grab als Volkspartei.
2: Auch die Taz aus Berlin blickt voraus auf diese Ministerpräsidentenwahl in Sachsen-Anhalt.
10: Bis dahin muss die Union klären, wo sie steht. Auf der Seite der liberalen Demokratie oder auf der Seite der Autoritären. Beides wird nicht funktionieren. Die CDU ist nur noch einen Schritt vom Abgrund entfernt. Vielleicht hat sie sich bereits entschieden, weiterzugehen. Wenn sie noch umdrehen will, sind die nächsten Wochen ihre letzte Chance. Sonst könnte es die Partei zerreißen.
2: Und die Augsburger Allgemeine kommentiert, dass unter anderem durch das Verhalten der CDU das Radikale normalisiert werde.
10: Das ist nicht ungefährlich für dieses Land, auch wenn der Aufstieg der AfD kein Naturgesetz ist. Die AfD ist noch immer ein gieriger Haufen, wie sie ihr Ehrenvorsitzender Alexander Gauland einst charakterisierte. Eine Spaltung liegt im Bereich des Denkbaren. Gelingt es der Partei, trotz der brutalen Flügel- und Ego-Kämpfe zusammenzubleiben, dann dürfte sie für einen gehörigen Teil der Wähler bald zum festen politischen Angebot dieser Republik gehören. Wie Linke, CDU, CSU, SPD, FDP und Grüne.
2: Und das waren sie. Die Standpunkte zusammengestellt hat sie heute Pascal Küpper.

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1: Um 5 Uhr mit Wolfgang Berger. Die Spitzen von Union und SPD haben ihre Beratungen im Koalitionsausschuss am Abend nach etwa 4 Stunden beendet. Über die Ergebnisse will die Regierung erst am Morgen informieren und das voraussichtlich in schriftlicher Form. Aus der Nachrichtenredaktion Christiane Rüther.
2: Hauptthema der Sitzung war der Zeitplan für die weitere Umsetzung der Reformvorhaben. Außerdem wurde über die Ergebnisse der letzten Wahlen in Sachsen-Anhalt, Mecklenburg-Vorpommern und Berlin gesprochen. Teilnehmer beschrieben die Sitzung nach dem Ende des Treffens als gut und sehr konstruktiv. Vor dem Hintergrund der Wahlergebnisse hatte Bundeskanzler Merz vor der Sitzung ein neues Bekenntnis zum vereinbarten Reformkurs verlangt. Er gehe davon aus, dass der Koalitionsvertrag und das im Juli beschlossene Reformpaket unverändert die Geschäftsgrundlage für die Arbeit der Koalition bleiben.
1: Die Schulproteste in Frankreich gehen weiter. Für heute haben mehrere Bildungsgewerkschaften zu neuen Streiks und Demonstrationen aufgerufen. Am Abend hat sich Regierungschef Le Cornu zur Lage geäußert. Er stellte den protestierenden Schülern bessere Lernbedingungen in Aussicht. Zusätzliches Geld soll es aber nicht geben. Die Bildungsgewerkschaften hatten Zusatzausgaben von 10 Milliarden Euro für ihre Schulen verlangt. Demonstrationen für bessere Lernbedingungen, Schulgebäude und angepasste Stundenpläne gibt es seit einigen Tagen auch in Belgien. 2 Wochen nach der Zwangsräumung ihrer Wohnung ist eine 87-jährige Spanierin im Krankenhaus gestorben. Der Fall von Marie-Carmen Abascal hatte landesweite Proteste ausgelöst. Aus Madrid, Hans-Günther Kellner.
3: Die 87-jährige Rentnerin wurde zum Symbol für die Bewegung gegen die Spekulation mit Wohnungen und gegen Mieterhöhungen in Spanien, seit ihre Mietwohnung in der Madrider Innenstadt vor 2 Wochen zwangsgeräumt wurde. Seither lag die von den Anstrengungen stark geschwächte 87-Jährige im Krankenhaus. Die Räumung löste landesweite Empörung über die rechtliche Situation von Mieterinnen und Mietern und die Auswüchse auf dem spanischen Wohnungsmarkt aus. Die Gewerkschaften haben für den 11. November zu einem Generalstreik gegen die Situation auf dem spanischen Wohnungsmarkt aufgerufen.
1: Die US-Demokraten verklagen die Regierung von Präsident Trump wegen Werbespots auf Staatskosten. In ihrem Schriftsatz vor einem Bundesgericht in Washington bezeichnet die Partei die Werbung als rechtswidrige Propaganda. In den Werbefilmen werden Trump und seine Politik gelobt. Laut US-Medien haben sie bisher mehr als 12 Millionen Dollar Steuergeld gekostet. In knapp einem Monat sind in den USA Zwischenwahlen. Das waren die Nachrichten. Das Wetter in Deutschland. Tagsüber breitet sich Regen nach Osten aus, später von Nordwesten her wechselnd bewölkt mit Sonne, aber auch Schauern, Höchstwerte 12 bis 20 Grad. Am Freitag weiterhin wechselhaft, nur im Süden, abseits der Alpen, etwas Sonne und das Ganze bei 10 bis 16 Grad. Es ist jetzt 5.03 Uhr.
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4: Mit der A4 Kirchheimer Dreieck Richtung Erfurt. Hier ist zwischen Friedewald und Wildeck-Hönebach nach einem Unfall bis auf Weiteres gesperrt. Die Umleitung für Sie ist die U79. Die A8 München Richtung Salzburg ist zwischen Bernau und Felden wegen Bauarbeiten noch gesperrt. Sollte sich aber bald erledigt haben. Die Umleitung hier die U79. A57 Krefeld Richtung Köln. Zwischen Krefeld Zentrum und Krefeld Oppum auch hier noch die Bauarbeiten, aber auch das sollte bald vorbei sein. Dann noch München, der Effner-Tunnel, der Richard-Strauss-Tunnel, der Altstadtring-Tunnel und der Buschitz-Rieder-Tunnel sind wegen Wartungsarbeiten auch noch bis jetzt eigentlich gesperrt, offenbar noch gesperrt in beiden Richtungen. Auch das sollte bald vorbei sein. Und dann haben wir noch den Kreis Bernkastel-Wittlich, die B50. Zwischen Platten und Wehlen. Hier ist ein LKW umgestürzt und deswegen ist da gesperrt. Jetzt kommen noch 2 Sachen neu rein. Oh, noch mehrere Sachen neu rein. Eieiei. Die A6 Mannheim Richtung Saarbrücken. Die Einfahrt Rohrbach ist gesperrt und zwar bis Samstag um 6. Ja, okay, ist interessant. Die A6 Mannheim Richtung Saarbrücken. Ausfahrt St. Ingbert. Die ist in der Nacht gesperrt bis morgen um 6. Die A6 Mannheim Richtung Saarbrücken. Nochmal. Die Einfahrt St. Ingbert Mitte. Die ist auch in der Nacht gesperrt. Bis morgen um 6. Und die A17 Richtung Dresden. Zwischen Dresden-Prohlis und Dresden-Südvorstadt. Hier laufen Instandsetzungsarbeiten. Und Achtung, hier ist die Verkehrsführung geändert. Und zwar heute von ca. 8 an, also in knapp 3 Stunden, bis voraussichtlich dann 14 Uhr. So, das war's aber jetzt. Gute Fahrt.
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4: Aus dem Studio von NDR Info in Hamburg mit Nikolai Russ. Guten Morgen. Von tiefer Trauer bis Wut. Es waren sehr viele Emotionen mit dabei gestern beim Gedenktag in Israel. Gestern vor 3 Jahren haben Hamas-Terroristen das Land angegriffen und über 1000 Menschen getötet. Tausende Menschen haben daran am Abend in Tel Aviv gedacht. Felicitas von Böselager war mit dabei.
5: Wem gehört die Luft, das Land und das Meer? Wem gehören Gold und Schmuck? Singt Arkadi Dukin zur Eröffnung der zentralen Gedenkveranstaltung zum 7. Oktober im Yarkon Park in Tel Aviv. Er sitzt an einem Klavier auf einer Bühne so groß, dass sie an ein Popkonzert erinnert. Sein Gesicht erscheint auf den meterhohen Screens. Neben ihm ist ein ausgebranntes Haus nachgebildet. Davor ein ausgebrannter Pickup und umgekippte Dixie-Klos. Sie sollen an den Terror der Hamas in den Kibbuzim und auf dem Gelände des Nova Musikfestivals erinnern. Vor der Bühne sitzen auf Plastikstühlen rund 50.000 Menschen. Unter ihnen auch Mauricio Schneider. Er erzählt, was der 7. Oktober 2023 für ihn bedeutet. Es hat mein Leben für immer verändert, weil 5 Familienmitglieder von mir getötet wurden. Am 7. Oktober hat Schneider seine Schwester, seinen Schwager, seine Nichte und deren 2 Kinder verloren. In Israel kennen alle die Geschichte seiner Nichte. Shiri Bibas und ihre 2 Söhne Ariel und Kfir sind als Geiseln in der Hamas-Gefangenschaft umgekommen. Ich konnte ewig nicht mehr einschlafen. Ich habe die Augen geschlossen und das Bild von Shiri vor mir gesehen, wie sie mit den 2 rothaarigen Kindern entführt wird. Ariel war nur 4 Jahre alt. Ist das ein Feind? Er erzählt, dass seine Mutter eine Holocaust-Überlebende war. Das reicht doch. Glaubst du, dass das reicht? Nein, ich glaube nicht. Jetzt passiert wieder sowas, zum 2. Mal in meinem Leben. Wieso? Schneiders Geschichte ist eine von schier unzähligen Erlebnissen, die an diesem Tag geteilt werden. Auf dem Screen im Yarkon Park erscheinen in goldenen Buchstaben die Namen der über 1200 Todesopfer. Eine von ihnen ist Gan Zahar. Sie ist 21 Jahre alt geworden. In einem Video erinnern sich ihre Freundinnen an sie. Wenn sie einen Raum betreten hat, hat es jeder bemerkt. Man konnte sie nicht übersehen. Zahar starb bei dem Versuch, einen Verteidigungsposten mit Munition zu versorgen. Sie hat zu ihrem Bruder gesagt, ich gehe zu einem Ort, der voll mit Terroristen ist, weil wir die Munition wieder auffüllen müssen. Die Veranstaltung am Abend in Tel Aviv ist nur eine von vielen Gedenkfeiern, die über den Tag verteilt im ganzen Land stattfanden. Viele begannen früh am Morgen um 6.29 Uhr, als vor 3 Jahren in ganz Israel die Sirenen schrillten und der Angriff der Hamas begann. Die Überlebenden und Hinterbliebenen versammelten sich auf dem Festivalgelände des Nova Musikfestivals in den betroffenen Kibbuzim oder suchten die Ruhe am Grab ihrer Angehörigen. Aber neben der Trauer gab es auch Protest in Jerusalem vor der Knesset und auf den Straßen Tel Avivs. Die Demonstranten wollen, dass die Regierung zurücktritt und dass eine unabhängige Untersuchungskommission eingesetzt wird, die ermittelt, weshalb Israels Regierung den Terror vom 7. Oktober nicht hat kommen sehen und nicht verhindert hat. Ende Oktober wird in Israel gewählt. So findet das Gedenken mitten im Wahlkampf statt. Während Oppositionspolitiker Premierminister Benjamin Netanyahu dafür verantwortlich machen, dass Israel nicht auf den 7. Oktober vorbereitet war, unterstreicht Netanyahu an diesem Tag, die Regierung werde ihren Auftrag erfüllen und alle Mörder zur Rechenschaft ziehen. Die zentrale Gedenkveranstaltung am Abend in Tel Aviv ist von einem Verein organisiert und unabhängig vom Staat. Es tritt kein Vertreter der Regierung auf. Mauricio Schneider, der an diesem Tag auch am Grab seiner Familienmitglieder war, sagt, dass die vielen Menschen bei der Gedenkveranstaltung ihn stolz machen. Wie es mir meine Mutter beigebracht hat, ein stolzer Jude zu sein. Stolz darauf zu sein, wer ich bin.
4: Und auch in Berlin gab es eine Gedenkveranstaltung zum 3. Jahrestag des Terrorangriffs unter dem Motto Nie vergessen, niemals schweigen. Dabei immer wieder Thema in allen Reden und Beiträgen der Antisemitismus in Deutschland.
6: Millionen meiner Ahnen haben schon hier gewohnt, doch dieses Land hat sie nicht verschont. Der ehemalige deutsch-israelische Rapper Ben Salomo setzt zu Beginn der zentralen Gedenkveranstaltung auf dem Bebelplatz in Berlin den Ton. Es ist einer, der hart und anklagend ist. Es geht nicht um den 7. Oktober, es geht um Antisemitismus in Deutschland, in Berlin. Weil es, wie die Initiatorin Melody Sucharewitsch betont, einen direkten Zusammenhang gibt zwischen antisemitischen Gedanken, ersten Angriffen und dem Terror des 7. Oktober.
7: Denn Terror beginnt nicht mit der Bombe oder mit dem Gewehr. Er beginnt mit einer Ideologie, mit Propaganda, mit der Entmenschlichung und mit dem Schweigen derjenigen, die es eigentlich besser wissen.
6: Die Gesellschaft müsse lauter werden, fordert sie. Mehr Engagement fordert auch der israelische Botschafter in Deutschland, Ron Prosor. Sonntagsreden für Tote habe es genug gegeben. Er fordert Taten und wird politisch. Eine Brandmauer, betont er, stehe entweder zu allen Seiten oder sei nicht mehr als eine wirkungslose Kulisse.
8: Antisemiten dürfen niemals wieder in Parlamente einziehen, egal ob links oder rechts.
6: Antisemitismus, sagt Innenminister Alexander Dobrindt, sei ein schleichendes Gift, gegen das man sich täglich konsequent wehren müsse. Der CSU-Politiker erinnert aber auch an die Opfer des 7. Oktober. Auch an die aus dem Kibbutz Beeri, in dem die Hamas wütete und den Dobrindt im Dezember 2023 besucht hat.
9: Ging durch die Straßen, durch die Wege, durch die Häuser und ich spüre noch heute, wie mich das berührt hat, wie mich das emotional getroffen hat, wie das mein Herz verletzt hat. Und deswegen ist es mir ein Bedürfnis, auch hier sprechen zu dürfen.
6: Wichtig ist ihm, wie zuvor schon Kanzler Friedrich Merz, auch Solidarität mit dem Staat Israel zu bekunden. Ein Staat, der sich verteidigen müsse und dabei auch auf die Unterstützung Deutschlands zählen könne.
9: Jeder Einzelne, der in politischer Verantwortung steht, hat auch die Verantwortung, dafür zu sorgen, dass neuer Antisemitismus weder toleriert noch hochrangig fähig gemacht wird, weil man ihm eine Regierungsbeteiligung ermöglicht, meine Damen und Herren.
6: Auch wenn Dobrindt die Grünen und die SPD nicht konkret anspricht, den auf den Platz Versammelten ist klar, dass dies ein Aufruf an beide Parteien ist, nicht mit der Linkspartei in Berlin zu koalieren. Neutraler, aber nicht minder mahnend, hatte sich zuvor Bundestagspräsidentin Julia Klöckner zu Beginn der Sitzung im Bundestag geäußert. Auch sie erinnerte an den Terror des 7. Oktober, nicht ohne eine Brücke ins Heute zu schlagen.
10: Und wir sagen und wir hören es auch oft, Antisemitismus darf keinen Platz haben auf unseren Straßen, ebenso wenig wie in unseren politischen Debatten. Aber leider, sind wir ehrlich, ist doch die Realität anders. Erschreckend anders. Ob rechtsextrem, linksextrem oder islamistisch begründet, Extremisten wollen, dass wir uns an die Stigmatisierung von Juden gewöhnen.
6: Klöckner appellierte an alle, Antisemiten offen und öffentlich in die Schranken zu weisen. Wer nie wieder sage, dabei aber nur die Vergangenheit meine, betonte sie, der sei nicht glaubwürdig. Es gehe auch um das Heute und um das Morgen.
4: Christina Nagel berichtete für uns aus Berlin.
0: Das Wetter in Deutschland.
4: Es wird heute bei den meisten deutlich herbstlicher, so viel ist klar. Wir haben schon jetzt einiges an Regen über der Mitte und im Norden Deutschlands und fast alle kriegen davon im Laufe des Tages was ab. Das zieht ganz langsam so Richtung Osten, Südosten weiter. Vor und nach dem Regen ist es oft sonnig bei bis zu 20 Grad. Morgen geht's meist wechselhaft weiter, immer wieder Schauer, zwischendurch auch mal Sonne, aber insgesamt eher grau und auch noch einen Tick frischer, maximal 10 bis 16 Grad in Deutschland. Und wir gucken noch auf die aktuellen Werte. Im Moment meldet Bremen 14 Grad und leichten Regen, Dresden 12 Grad und viele Wolken, Frankfurt am Main 16 Grad, leichter Regen, Köln 14 Grad, auch da regnet es jetzt schon. Auf dem Brocken im Harz 12 Grad, auch da leichter Regen. 14 Grad in Hannover bei vielen Wolken. Potsdam meldet 11 Grad und Wolken. Und München 13 Grad und Wolken.
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4: Um 5.14 Uhr am frühen Donnerstagmorgen. Der Bundestag beschäftigt sich zum ersten Mal mit dem Entwurf für eine Reform der Einkommensteuer von Finanzminister Lars Klingbeil. Die Pläne sind auch innerhalb der Regierungskoalition weiterhin umstritten. Lissi Kaufmann.
11: Die Steuerreform, ein kleines Teilchen im großen Reformpuzzle. Sie soll die Menschen entlasten, sagt Finanzminister Lars Klingbeil.
12: Busfahrer, um Polizeibeamte, um die Pflegekraft, um die Erzieherin, die sollen, nachdem das Leben in den letzten Jahren doch teurer geworden ist, jetzt auch entlastet werden und am Ende des Monats mehr Geld in der Tasche haben.
11: Der Grundfreibetrag soll angehoben werden, also der Betrag, auf den man gar keine Steuern zahlt. Angehoben werden sollen unter anderem auch der Kinderfreibetrag und das Kindergeld. Eine kleine Reform finden Ökonomen wie Martin Betznoska vom Institut der Deutschen Wirtschaft.
13: Der Name Steuerreform oder die Bezeichnung durch die Regierung ist natürlich ein bisschen trügerisch, weil nicht mal die kalte Progression wie in der Vergangenheit ausgeglichen wird.
11: Die kalte Progression, also jener Effekt, wenn der Arbeitgeber in Inflationszeiten das Gehalt anhebt, der Arbeitnehmer dadurch aber einen höheren Steuersatz zahlen muss, sich also am Ende trotzdem weniger leisten kann. In den vergangenen 15 Jahren haben alle Finanzminister diesen Effekt ausgeglichen. Lars Klingbeil plant das nicht. Die Union im Bundestag will das ändern.
14: Darüber werden wir in den parlamentarischen Verfahren diskutieren müssen, ob es doch haushalterische Spielräume gibt,
11: sagt Fritz Günzler, Steuer- und Finanzfachmann der Unionsfraktion. Änderungen am Gesetz fände auch die SPD-Fraktion gut, erklärt die stellvertretende Vorsitzende Wiebke Esther.
15: Wir können uns auch vorstellen, diese Einkommensteuerreform noch größer zu machen. Aber es heißt dann auch ganz konkret, wo die Finanzierung herkommen muss.
11: Wo soll sie herkommen bei einem Haushalt, der auf Kante genäht ist? Die Grünen im Bundestag hätten eine Idee. Die finanzpolitische Sprecherin Katharina Beck nennt Ausnahmen im Steuersystem, die man abschaffen könnte, etwa bei der Erbschaftssteuer für Unternehmen.
16: Bei diesen Gerechtigkeitslücken muss die Bundesregierung endlich tätig werden. Und deswegen machen wir mit 7 namentlichen Abstimmungen an diesem Donnerstag im Bundestag auf diese relevanten Beitrag zur Finanzierung von Entlastungen aufmerksam.
11: Doch selbst wenn Union und SPD sich einigen könnten, in der Union will man erstmal die Entwürfe weiterer Reformen abwarten. Fritz Günzler erinnert an die Arbeitsmarkt- und Rentenreform.
14: Wir sind schon der Meinung, wenn man eine Vereinbarung trifft, muss jeder Partner seine Dinge vorbringen. Und ich glaube, die Einkommensteuerreform kann dann erst beschlossen werden, wenn auch die anderen Dinge entscheidungsreif auf dem Tisch liegen.
11: Günzlers Argument: Schweren Herzens habe die Union zugelassen, dass mit der Reform auch der Spitzensteuersatz angehoben wird für alle, die mehr als 250.000 Euro im Jahr verdienen. Davon betroffen seien auch Personenunternehmen.
14: Sowas können wir natürlich nur mitmachen, wenn wir dann auch sehen, dass wir auf dem Arbeitsmarkt Erleichterungen haben, die dann auch wiederum Beschäftigung schafft. Also von daher bedingen sich die Dinge.
11: Martin Betznoska vom Institut der Deutschen Wirtschaft erklärt, die Erhöhung des Spitzensteuersatzes hätte damit auch Folgen für die Wirtschaft.
13: Eine Erhöhung belastet die Unternehmen, die haben dann weniger zur Verfügung, um zu investieren zum Beispiel. Und gerade in den jetzigen Zeiten brauchen wir mehr Investitionen. Also es ist schon eine Belastung auch für die Wirtschaft.
11: Es scheint, so schnell wird das Puzzleteilchen Steuerreform nicht vorliegen. Damit droht eine weitere Lücke zu klaffen im großen Reformpuzzle der Bundesregierung.
4: Und dann geht's um noch eine Reform heute im Bundestag, die Reform der Kinder- und Jugendhilfe. Da geht es vor allem um die Frage, bekommen Kinder mit Behinderung auch in Zukunft die nötigen Hilfen, um am Schulunterricht teilzunehmen? Und die andere Frage ist, wie wird diese Unterstützung organisiert? Die Bundesregierung will vor allem das System der Schulbegleitung ändern. Aus dem ARD-Hauptstadtstudio berichtet Chris Pertro.
17: Caroline Kleve arbeitet bei der Lebenshilfe in Braunschweig und organisiert dort die Schulassistenzen für etwa 40 Kinder mit Behinderung. Nahezu alle bekommen eine Einzelbetreuung. Caroline Kleve nennt ein Beispiel.
18: Die Lehrkraft steht an der Tafel und beschreibt die Aufgabe und die ist zu schnell erklärt, sodass das Kind nicht alle Inhalte der Aufgabenstellung wahrgenommen hat. Und dann ist die Schulassistenz da und sagt so: Das machst du jetzt und das machst du jetzt.
17: Jeder Fall, so schildert es Caroline Kleve, liegt anders. Kinder mit einer körperlichen Behinderung brauchen zum Beispiel Hilfe beim Gang zur Toilette. Bei anderen geht es darum, einen möglichen Anfall frühzeitig zu erkennen, Gefühle zu kontrollieren oder bei einer Hör- oder Sehbehinderung zu assistieren. Doch das System der Schulbegleitung steht unter Druck, auch aus finanziellen Gründen. Das sagt die Bundesfamilienministerin Karin Prien.
19: Die Bedarfe wachsen. Die Problemlagen werden komplexer und zugleich steigen die Kosten dramatisch und dynamisch. Es fehlen Kräfte und es fehlen Fachkräfte. Und ich fürchte, An letzterem wird sich so bald auch nichts ändern lassen.
17: Ändern will Karin Prien deshalb das System. Statt der heute noch sehr verbreiteten individuellen Hilfe sollen sich künftig, wenn möglich, mehrere Kinder eine Betreuung teilen.
19: Poollösungen sollen die Regel sein. Denn es ist für die soziale Integration von Kindern nicht automatisch hilfreich, wenn sich in einem Klassenzimmer gleich eine ganze Reihe von Assistenten befinden.
17: Ministerin Prien fügt hinzu, auch in Zukunft muss es aus ihrer Sicht so sein, dass Kinder und Jugendliche mit einem individuellen Bedarf eine Einzelassistenz bekommen können. Sozialverbände sind in Sorge, dass die geplante Reform dennoch zu schmerzhaften Einschnitten führt. Jenny Axmann von der Lebenshilfe erklärt, wo sie rote Linien sieht.
20: Ich glaube, der Dreh- und Angelpunkt bei diesen infrastrukturellen Angeboten ist, ob die Regelung es schafft, sicherzustellen, dass die Kinder, die tatsächlich eine individuelle Begleitung, also 1:1 brauchen, sie auch tatsächlich bekommen. Und zwar ohne, dass sie das einklagen müssen.
17: Die Verbände und auch der Behindertenbeauftragte der Bundesregierung kritisieren den Gesetzentwurf noch aus einem zweiten Grund massiv. Denn ursprünglich sollte die Reform vor allem dazu führen, dass Kinder mit Behinderungen und deren Eltern einen zentralen Ansprechpartner für staatliche Hilfen bekommen. Bislang sind je nach Behinderung verschiedene Ämter zuständig. Nach Kritik mehrerer Länder und Kommunen ist von diesen Plänen aber nur eine Experimentierklausel übrig geblieben. Kommunen, die von ihrem Bundesland dafür zugelassen werden, können erproben, ob es eine Gesamtzuständigkeit des Jugendamts geben soll. Der Behindertenbeauftragte Jürgen Dusel formuliert es so: Betroffene Familien würden weiter von Pontius zu Pilatus geschickt.
21: Er soll der längste Straßentunnel in Bayern werden. Seit 7 Jahren laufen die Bauarbeiten im Norden von Garmisch-Partenkirchen und die klingen im Moment so.
22: Raphael Zuber blickt auf den Detailplan seines Tunnels. Seit über 6 Jahren hat er die Verantwortung für den Bau.
23: Auf den Plan habe ich jetzt schon hunderte Male drauf geschaut und ich bin ehrlich gesagt schon stolz, dass wir jetzt so weit gekommen sind. Wirklich große Herausforderungen haben meistern müssen.
22: Der Betonfertiger hat gerade erst losgelegt und schon liegen 900 Meter neue Fahrbahn im Berg. Eine Maschine, so breit wie der Tunnel selbst, rüttelt den Beton ein, schneidet später Fugen, schafft eine spiegelglatte, helle Oberfläche aus Beton. Ziel, ein Tunnel, der 100 Jahre hält.
23: Also allein die Betonfahrbahn ist es möglich, in etwas mehr als 10 Arbeitstagen im Haupttunnel einzubauen. Da werden knapp 7000 Kubikmeter Beton dann reingefahren. Dafür ist extra noch mal ein eigenes Betonmischwerk aufgebaut worden.
22: Doch während unten die Fahrbahn wächst, zeigt sich oben am Fuß des Kramers ein anderes Bild. Wo früher alles nass war, ist heute eine gemähte Wiese. Der Bund Naturschutz hat vor Gericht dafür gekämpft, dass die Schäden durch den Tunnelbau an der Oberfläche wieder repariert werden. Andreas Keller vom Bund Naturschutz.
24: Wir haben sogar ein Gutachten von einem Moorspezialisten, der sagt, diese Hangquellmoore sind bayernweit einmalig schützenswert. Diese Moore sind jetzt eine Wiese im Grunde, ist gemäht, was für Hangquellmoore der höchsten Güteklasse natürlich ein Unsinn ist.
22: Keller spricht von Brutalität, weil schwere Maschinen in das Moor gefahren seien. Die seltenen Pflanzen, die Frösche, die winzige Windelschnecke, alles abhängig von konstant kühlem Quellwasser aus dem Berg.
24: Das waren Biotope, die man nie gemäht hat. Und wenn wir weiterschauen, hier dieser Bach, das war eine der Quellen, die eigentlich fließen müssten.
22: Die Tunnelbauer halten dagegen. Der Stollen sei seit Ende letzten Jahres dicht. Das Grundwasser im Berg steige wieder an. Sie nennen es die Wiederaufspiegelung. Erste Quellen seien wieder angesprungen. Doch das extrem trockene Jahr hat die Erholung der Natur an der Oberfläche verlangsamt. Raphael Zuber.
23: Im Februar diesen Jahres sind erste Hangquellen wieder angesprungen, insbesondere die große Sonnbichelquelle. Und seit April diesen Jahres haben wir über 40 Meter Wassersäule über dem Tunnel anstehen. Kleiner Wermutstropfen an der ganzen Sache ist, dass wir einfach zu kämpfen haben mit der Wasserknappheit und müssen derzeit auch noch künstlich etwas nachhelfen.
22: Über 2 Kilometer lang ist die Wasserleitung vom Lahnewiesgraben an den Fuß des Kramers. Mit ihr werden die Wiesen und Moore oberhalb des Tunnels künstlich bewässert. Kostspielig und aufwendig. Die Baukosten für den Kramer haben sich seit Baubeginn vervierfacht, auf über 400 Millionen Euro erhöht. 2028 soll er für den Verkehr freigegeben werden.
21: Louis Knoll berichtete.
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1: Der umstrittene FIFA-Boss Gianni Infantino reist dieser Tage um den Globus und wirbt vielerorts um Vertrauen. Wenn es allerdings nach dem DFB-Präsidenten Bernd Neuendorf geht, ist damit bald Schluss. Er fordert nämlich die rote Karte für den Schweizer. Ab heute treffen sich die Bosse der europäischen Verbände in einem Nobelhotel in Berlin, um an einem Plan zur Ablöse Infantinos zu schmieden. Jakob Silvester Schmidt hat die Einzelheiten.
2: DFB-Präsident Bernd Neuendorf fordert offen den Rücktritt von FIFA-Chef Gianni Infantino. Infantino sei nicht mehr tragbar und habe das Vertrauen verspielt, so Neuendorf. Beim Treffen der europäischen Fußballverbände in Berlin soll nun der weitere Kurs gegen den FIFA-Präsidenten festgelegt werden. Entscheidend ist dabei die Suche nach einem Gegenkandidaten für die FIFA-Wahl im März 2027. Die Opposition steht unter Zeitdruck und ihr Bündnis bekommt Risse. So sprach sich etwa Lettland unlängst als erster europäischer Verband für Infantino aus. UEFA-Präsident Alexander Schäferin hat eine eigene Kandidatur ausgeschlossen. Auch andere mögliche Kandidaten halten sich bislang zurück. Gleichzeitig wirbt Infantino weltweit um Unterstützung und stellt Reformen sowie finanzielle Zuwendungen für Verbände in Aussicht. Für Neuendorf sind das allerdings keine echten Reformen.
1: Es ist also unwahrscheinlich, dass schon in Berlin ein Gegenkandidat aufgestellt wird. Dazu wolle die UEFA laut Sportschau-Information einen strategisch geeigneten Zeitpunkt wählen. Bei der EM im Straßenradsport stand für die Fahrerinnen und Fahrer zum Abschluss das Zeitfahren auf dem Plan, allerdings mit einem enttäuschenden Ergebnis für die deutsche Hoffnungsträgerin Franziska Koch. Noch bei der WM hatte die deutsche Zeitfahrmeisterin vor rund 2 Wochen Bronze geholt, jetzt ging sie leer aus. Holger Gersker berichtet.
3: Schon nach 7 Kilometern war klar, dass die WM-Dritte von Montreal an diesen großen Erfolg nicht anknüpfen kann. Franziska Koch wurde von der eine Minute nach ihr gestarteten Straßenwelt- und Europameisterin Demi Wollering aus den Niederlanden überholt. Kurz danach kam auch noch die Zeitfahrweltmeisterin Marlene Reusser. Die Schweizerin war sogar 2 Minuten schneller geklettert. Bergauf trennten die Weltklasse-Radsportlerinnen also Welten. Für die deutsche Meisterin war dieser Kurs mit dem langen Anstieg im ersten Drittel zu schwer, anders als vor 2,5 Wochen beim WM-Zeitfahren von Kanada. Gewonnen hat auch in Slowenien Marlene Reusser, diesmal vor Demi Wollering. Bronze ging überraschend an Juliette Berthet aus Frankreich. Franziska Koch kam als einzige deutsche Starterin auf Platz 11 ins Ziel. Ihr Rückstand auf die Siegerin stattliche 2 Minuten und 57 Sekunden. Eine kleine Enttäuschung am Ende einer für sie aber äußerst erfolgreichen Saison.
1: Bei den Männern gewann Lokalmatador Primus Roglic. Er feierte seinen ersten EM-Titel im Zeitfahren. Und zum Schluss schauen wir noch auf die Königsklasse im Handball. Der deutsche Meister Magdeburg hat in der Champions League beim polnischen Meister aus Kielce 35-30 gewonnen und damit den 3. Sieg im 3. Spiel in dem Wettbewerb gefeiert. Jens Lampe.
5: Das war ein hart erkämpfter, aber über weite Strecken überzeugender Sieg des SC Magdeburg. Von Anfang an die Elbestädter in Frontmitte der ersten Halbzeit mit 4 Toren, zur Halbzeit dann eine 19-17 Führung des SCM. Doch die hartnäckig kämpfenden Gastgeber forderten dem deutschen Meister alles ab. Erst Mitte der zweiten Halbzeit beim Stand von 28-23 war die Vorentscheidung gefallen. Am Ende dann der 35-30 Erfolg des SC Magdeburg. Mit dem 3. Sieg im 3. Gruppenspiel sind die Magdeburger jetzt alleiniger Tabellenführer in ihrer Vorrundengruppe.
1: In einer Woche folgt schon das Rückspiel, dann in Magdeburg. 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
1: Um 5.29 Uhr mit Wolfgang Berger. Die Spitzen von Union und SPD haben ihre Beratungen im Koalitionsausschuss beendet. Die Sitzung dauerte etwa 4 Stunden. Aus der Nachrichtenredaktion Karin Busche.
2: Bis tief in die Nacht ging es diesmal nicht. Kurz nach 22 Uhr war der Koalitionsausschuss zu Ende. Was besprochen wurde, ist bisher nicht bekannt. Aber aus Regierungskreisen hieß es, die Gespräche hätten in einer guten Atmosphäre stattgefunden. Man habe sich ausgesprochen, auch über die Ergebnisse der letzten Wahlen in Sachsen-Anhalt, Berlin und Mecklenburg-Vorpommern. Außerdem habe man darüber gesprochen, wie der Zeitplan ist bei den verabredeten Reformen. Die Regierungsfraktionen sollen heute informiert werden. Es hieß aber schon vorher, dass es keine neuen Beschlüsse geben würde.
1: In Spanien ist nach der Zwangsräumung ihrer Wohnung die 87-jährige Marie Carmen Abascal gestorben. Das bestätigte ihre Anwältin. Ihr Fall hatte vor allem in Madrid Massenproteste gegen hohe Mieten und Wohnungsnot ausgelöst. Aus der Nachrichtenredaktion Johannes Zuber.
3: Vor 2 Wochen wurde Marie Carmen Abascal von der Polizei aus ihrer Wohnung getragen, in der sie über 70 Jahre lang gewohnt hatte. Der neue Eigentümer hatte die Miete um 275% erhöht. Nach der Zwangsräumung kam es zu landesweiten Protesten, bei denen gingen Hunderttausende Menschen auf die Straße. Sie forderten unter anderem besseren Mieterschutz. Die Regierung wollte auch entsprechende Regeln einführen. Das Parlament lehnte die Dekrete aber ab. Daraufhin setzte Ministerpräsident Sanchez Neuwahlen an.
1: Der Europäische Rechnungshof warnt vor einer steigenden Schuldenlast der EU. Im aktuellen Jahresbericht heißt es, die Schulden könnten bis zum nächsten Jahr auf 1 Billion Euro anwachsen. Allein für Zinsen muss die EU demnach von 2028 bis 2034 bis zu 93 Milliarden Euro ausgeben. Kritisch sehen die Prüfer auch die Pläne der EU-Kommission für den nächsten Haushalt. Danach soll das Geld künftig oft erst fließen, wenn bestimmte Ziele erreicht sind. Die EU-Staaten verhandeln derzeit über den Haushalt ab 2028. Die Gesundheit von Mädchen hat sich weltweit deutlich verbessert. Das geht aus dem ersten Weltmädchenindex von Plan International und der Ruhr-Universität Bochum hervor. Demnach ist ihre Sterblichkeit seit dem Jahr 2000 um mehr als die Hälfte gesunken. Untersucht wurden Mädchen zwischen 5 und 19 Jahren in 192 Ländern. In den meisten davon leben Mädchen heute gesünder als zu Beginn des Jahrtausends. Das Wetter in Deutschland. Tagsüber breitet sich Regen nach Osten aus, später von Nordwesten her wechselnd bewölkt mit Sonne, aber auch Schauern, Höchstwerte 12 bis 20 Grad. Am Freitag weiterhin wechselhaft, nur im Süden abseits der Alpen etwas Sonne, 10 bis 16 Grad. Am Sonnabend wechselnd bewölkt, teils etwas Sonne und Schauer bei 10 bis 17 Grad. Das waren die Nachrichten.
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4: Mit der A4 Kirchheimer Dreieck Richtung Erfurt zwischen Friedewald und Wildeck-Höhnebach ist weiterhin nach einem Unfall gesperrt. Dadurch 3 Kilometer Stau. Jetzt eine detaillierte Umleitungsempfehlung ab Friedewald über die U79. Die führt über Friedewald und die parallel verlaufende L3069 zur Anschlussstelle Wildeck-Höhnebach. A57 Krefeld Richtung Köln zwischen Krefeld Zentrum und Krefeld Oppum ist wegen Bauarbeiten gesperrt und in München sind der Effnertunnel, der Richard-Strauss-Tunnel und der Altstadtring-Tunnel sowie der Busche-Zrieder-Tunnel wegen Wartungsarbeiten immer noch gesperrt in beiden Richtungen. Das war's, gute Fahrt.
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4: mit Nikolai Russ, guten Morgen. Frankreich steht weiter unter Strom. Auch heute wollen Schülerinnen und Schüler wieder für bessere Bildungsbedingungen demonstrieren. Aber die Politik hat inzwischen reagiert. Caroline Diller berichtet für uns aus Paris.
5: Frankreichs Regierungschef Sébastien Lecornu war offensichtlich darum bemüht, die lauten und wütenden Proteste der Schülerinnen und Schüler zu besänftigen. Die Wut der Jugendlichen kommt nicht von ungefähr, sagte Lecornu wörtlich in einer Fernsehansprache, und niemand kann ihren Ängsten gleichgültig gegenüberstehen.
6: La colère des jeunes ne vient pas de nulle part. Nul ne peut être indifférent aux angoisses qu'ils expriment.
5: Wie eine konkrete politische Antwort auf die Proteste aussehen könnte, bleibt aber auch nach der Ansprache vage. Lecornu verwies auf eine extra eingerichtete Online-Plattform der Regierung. Dort können Schüler Vorschläge und Forderungen festhalten. Le Cornu stellte in Aussicht, diese Vorschläge in die Debatte über den Bildungshaushalt einfließen zu lassen. Die Nationalversammlung wird ab dem 12. November über den Bildungsetat beraten. Wir haben also einen Monat Zeit, um aus diesen Vorschlägen Änderungsvorschläge für den Gesetzentwurf zu machen, auf die sich die Abgeordneten und Senatoren dann einigen müssen. Es wird eine Debatte geben und jeder wird Verantwortung übernehmen, vor allem die Regierung. Somit sollen also die Parlamentarier entscheiden, welche Vorschläge angenommen und umgesetzt werden. Außerdem wolle die Regierung Ende Oktober erste Entscheidungen präsentieren, um auf Forderungen, etwa nach mehr Lehrkräften, einzugehen. In Sachen mehr Geld für Bildung, eine der wesentlichen Forderungen sowohl der protestierenden Schüler als auch der Gewerkschaften, machte der Regierungschef dagegen keine Zugeständnisse. Im Radiosender France Info haben Jugendliche direkt nach der Ansprache ihre Eindrücke geteilt. Gaspar und Celeste sind sich in ihrer Bewertung einig. Das empört uns. Zu Beginn seiner Rede hatte ich den Eindruck, dass er uns gehört hat. Er hat ein paar unserer Forderungen erwähnt, aber danach hat er nichts Konkretes angekündigt. Okay, vielleicht hat er uns zugehört, aber die Frage ist, ob er uns auch verstanden hat. Ich möchte jetzt die Blockaden weiterführen, mich weiter auflehnen. Seit 10 Tagen hört er uns nicht zu. Konkrete Ankündigungen machte Le Cornu dagegen beim Thema Spritpreise. Wir werden 10 Millionen Barrel Diesel und Rohöl aus der strategischen Reserve an die Vertreiber freigeben. Dieser Kraftstoff wurde eingekauft, bevor die Preise explodiert sind, wird also zum ursprünglichen Preis der Reserve bereitgestellt. Dadurch sinken die Preise an den Zapfsäulen automatisch um 12 bis 18 Cent pro Liter. Diese Ankündigung erfolgt im Rahmen einer gemeinsamen Entscheidung der G7-Staaten von vergangener Woche. Außerdem habe er dem staatlichen Energieversorger ÖDF aufgetragen, die Produktionskapazitäten maximal auszuschöpfen, um die Strompreise über den Winter stabil zu halten, so Le Cornu. Diese Maßnahmen können als Versuch interpretiert werden, eine sogenannte Convergence des Colères abzuwenden, also zu vermeiden, dass sich die Schülerdemos möglicherweise zu einer allgemeinen sozialen Protestbewegung ausweiten.
7: Wirtschaft.
4: Und da wird heute ein Treffen ganz besonders wichtig für den EU-Handel. Der EU-Handelskommissar ist heute bei Chinas Handelsminister zu Gast. Warum das so wichtig ist, Sarah Lopez berichtet.
8: Die Erwartungen an EU-Handelskommissar Maroš Šefčovič sind hoch. Aber das scheint er zu wissen. Schon im Juni sagte er zu den laufenden Verhandlungen mit China:
9: How important this is for all our member states.
10: Wie wichtig das für alle unsere Mitgliedstaaten ist, für die europäische Wirtschaft, für die europäische Industrie und für die Tausenden und Tausenden Jobs in der EU, die wir offensichtlich schützen müssen.
8: Der Druck auf die Europäische Union steigt. Gemeinsam mit dem Handelsdefizit zwischen der EU und China. Das ist zuletzt im Schnitt um 1 Milliarde Euro pro Tag gestiegen. Es wurden also deutlich mehr chinesische Produkte in die EU importiert, als europäische nach China exportiert wurden. Das ist ein wichtiger Grund, weshalb nach Angaben des Bundesverbands der deutschen Industrie jeden Monat 15.000 Jobs in der deutschen Industrie verloren gehen. Wolfgang Niedermark, Mitglied der BDI-Hauptgeschäftsführung, beobachtet das mit Sorge in der Automobilindustrie, aber auch im Maschinenbau und in der Chemie.
11: Überall sehen wir starke, wettbewerbsfähige Produkte aus China von hoher Qualität zu sehr günstigen Preisen in unsere Märkte fließen. Das hat zum Teil mit der Leistungsfähigkeit der chinesischen Industrie zu tun. Es hat aber eben auch damit zu tun, dass wir unter sehr starken Währungsungleichgewichten leiden und die chinesische Industrie Kostenvorteile hat, die eben auch staatlichen Subventionen unterliegen. Und da müssen wir Maßnahmen ergreifen.
8: Die Frage ist nur, welche? Der deutsche Bundeskanzler Friedrich Merz und der französische Präsident Emmanuel Macron haben in einem Schreiben an die EU-Kommission neue Handelsinstrumente gefordert. Zum einen ein Diversifizierungsprogramm. Sicherungsinstrument, mit dem müssten europäische Unternehmen auf unterschiedliche Lieferanten setzen. Bei den seltenen Erden zum Beispiel ist die Abhängigkeit von China gerade sehr hoch. Zum anderen fordern Merz und Macron ein neues Instrument, mit dem man Handelspartner quasi im Eilverfahren vom europäischen Binnenmarkt ausschließen könnte, eine Art Notschalter. Schon jetzt hat die EU aber Möglichkeiten, Druck auf China auszuüben, zum Beispiel mit ihren Antisubventions- und Anti-Dumping-Maßnahmen. Gerade fallen zum Beispiel Strafzölle auf subventionierte E-Autos aus China an, die könnte man auf Hybridautos ausweiten. In Brüssel setzt man aber noch darauf, dass man mit Verhandlungen weiterkommt und Peking freiwillig seine Exporte reduziert, zum Beispiel von Autos. Bernd Lange, Vorsitzender des Ausschusses für internationalen Handel im EU-Parlament, sagt, da kann die EU durchaus mit den Chinesen verhandeln.
7: Die sind auf den Export angewiesen und Sie wissen, USA haben zugemacht und höherwertige Produkte sind im Asien- und im Afrika-Bereich auch nicht so einfach abzusetzen. Also sind die auf den Export nach Europa angewiesen und deswegen auch ein Stück weit verhandlungsbereit.
8: Die Erwartungen sind hoch, vielleicht so hoch wie das Handelsdefizit. Und es könnte eben sein, dass sie zu hoch sind, sagt Mikko Hotari vom Mercator Institute for China Studies, auch wenn er den Handelskommissar für einen gewieften Verhandler hält.
12: Aber am Ende des Tages braucht Šefčovič auch einfach, glaube ich, die Möglichkeit, sich zurückzuziehen aus Peking und zurückzufahren und zu sagen, wir haben nichts erreicht. Und dafür müssen ihm Brüssel und die Mitgliedstaaten dann auch den Rücken stärken.
8: Die Staats- und Regierungschefs wollen sich in einer Woche mit der Handelsbeziehung zu China beschäftigen. Beim Gipfel wollen sie besprechen, was der EU-Handelskommissar auf seiner Reise erreicht hat oder eben auch nicht erreicht hat.
4: Eigentlich soll ja mehr Verkehr auf die Schiene in Deutschland. Jetzt drohen aber ausgerechnet bei Regionalzügen und S-Bahnen Einschnitte. Hintergrund ist die sogenannte Trassenpreisbremse. Ja, schwieriges Wort. Uta Georgi erklärt, was das heißt und was es für das Beispiel Sachsen-Anhalt heißt.
13: Trassenpreisbremse, ein sperriges Wort, aber für Bahnreisende im Nahverkehr bedeutete das bisher, per Gesetz wurde dieser Kostenfaktor stabil gehalten. Denn für die Benutzung der Schienen müssen die regionalen Verkehrsbetriebe an den Netzbetreiber, die Deutsche Bahn, eine Nutzungsgebühr zahlen, den Trassenpreis. Dieser Preis wurde vom Bund finanziell gestützt, also gebremst. Trotz der nun wegfallenden Trassenpreisbremse soll es in Sachsen-Anhalt vorerst keine Einschränkungen geben. Das teilt die zuständige Nahverkehrsgesellschaft mit. Geschäftsführer Peter Panitz schreibt dazu auf Anfrage, Zitat:
14: Wir planen aktuell keine Streichung, weil wir noch davon ausgehen, dass der Bund eine Lösung findet. Die Nachforderungen begleichen wir aktuell aus Rücklagen, die uns aber perspektivisch in den nächsten Jahren fehlen werden.
13: Die Nachforderungen kommen durch die neuen Trassenpreise zustande. Sie belaufen sich allein für dieses Jahr auf 400 Millionen Euro für alle Länder zusammen. Auch in Thüringen sollen aber vorerst keine Verbindungen gestrichen werden, um die Ticketpreise stabil zu halten. Hier im Freistaat ist der VMT, der Verkehrsverbund Mittelthüringen, für den gesamten Regionalverkehr auf der Schiene zuständig. VMT-Geschäftsführer Sascha Georgi sagt:
15: Aktuell gibt es da aus unserer Sicht im Rahmen der Trassenpreisbremse noch keinen Effekt für unsere Fahrgäste dort zu verzeichnen. Wir haben weder von Abbestellungen noch von irgendwelchen Preismaßnahmen, die auf Basis der gestiegenen Trassenpreise anzustreben sind, bisher Informationen erhalten vom Land Thüringen. Entsprechend gibt es dort auch noch keine Maßnahmen, die unsererseits im Rahmen des Verkehrsverbundes Mittelthüringen ergriffen werden müssen.
13: Die Lage also unterschiedlich in Mitteldeutschland, denn jedes Bundesland trägt selbst die finanzielle Verantwortung für den Regionalverkehr auf der Schiene, auch wenn der Bund mit Geld unterstützt. Trotzdem, so VMT-Geschäftsführer Sascha Georgi:
15: Es ist natürlich immer eine individuelle Situation, wie eng die Haushaltspläne gestrickt sind, wie viele Mittel dort verfügbar sind und wie sehr sich diese Kosten der Trassenpreise dort auch auswirken auf aktuell laufende Verträge.
13: Für Thüringen bedeutet das mit Blick auf die Fahrpläne der nächsten Wochen und Monate:
15: Also ich kann mir das im Moment nicht vorstellen, dass wir ab Januar bereits mit irgendwelchen Kürzungen umgehen müssen. Dafür sind im Moment keine Signale im Land erkennbar und das müsste auch langfristig vorbereitet werden.
13: Derzeit hoffen die Länder noch, dass der Bund mehr Mittel bereitstellt, um die steigenden Trassenpreise abzufedern.
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4: Um 5.43 Uhr. Jeder dritte Studierende ist in Deutschland von Armut betroffen. Das zeigt die

0: noch rund 440 Euro für den gesamten übrigen Lebensunterhalt. Aber auch Studierende, die in einer Wohngemeinschaft leben, sind mit einer Armutsquote von über 70% stark betroffen. Die Studie zeigt auch, wie wenig das BAföG die tatsächlichen Kosten aufhängt. Im Schnitt stammen gerade mal knapp 14% der Einnahmen aus BAföG, während 43% aus eigener Erwerbstätigkeit kommen, neben einem Vollzeitstudium. Der Paritätische Gesamtverband und das Deutsche Studierendenwerk fordern die Bundesregierung deshalb auf, den Grundbedarf für Studierende schneller auf ein existenzsicherndes Niveau anzuheben. Derzeit ist das für 2029 geplant. Zudem fordern sie, die Wohnkostenpauschale an die realen Mietpreise anzupassen und beide Leistungen auf Dauer an die tatsächliche Kostenentwicklung zu koppeln.
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2: Es ist der wahrscheinlich wichtigste Preis für Schriftstellerinnen und Schriftsteller, der Literaturnobelpreis. Heute gibt die Jury bekannt, wer ihn in diesem Jahr bekommt. Was sagen die Buchmacher? Auch diesmal sind viele Namen im Umlauf, doch die Schwedische Akademie, die lässt sich nicht in die Karten gucken. Und war ja schon oft für Überraschungen gut. Jana Sinram berichtet von vor Ort.
3: Egal, wer in diesem Jahr mit dem Literaturnobelpreis ausgezeichnet wird, sicher ist, dass er oder sie im Dezember eine Einladung nach Rinkeby bekommt. Schlagzeilen macht der Stockholmer Vorort mit hohem Migrationsanteil vor allem im Zusammenhang mit Gangkriminalität. Doch jedes Jahr im Herbst gibt es hier an drei Grundschulen ein Projekt zum Literaturnobelpreis. Die Kinder lesen und diskutieren Texte, schreiben selbst welche und präsentieren sie im Dezember dem Preisträger oder der Preisträgerin, im vergangenen Jahr dem Ungarn Laszlo Krasznahorkai. Dessen Texte fanden sie ein bisschen kompliziert, so die Kinder im schwedischen Sender SVT. Also Laszlo, ich verstehe nicht, wie er diese dicken Bücher schreiben konnte. Ich habe ein paar Seiten gelesen, ich habe sie aber nicht verstanden, weil sie für Erwachsene sind. Sein Schreibstil ist sehr speziell. In seinen Geschichten gibt es keine Punkte. Danach habe ich ihn gefragt, als wir mit ihm Kaffee getrunken haben. Die Schwedische Akademie hatte Krasznahorkai vergangenes Jahr für sein fesselndes und visionäres Gesamtwerk geehrt, das inmitten apokalyptischen Schreckens die Kraft der Kunst bekräftige.
4: Hello, I'm very happy.
3: Er sei sehr glücklich, so der 1954 geborene Ungar damals am Telefon.
4: I'm calm and very nervous.
3: Ich bin gleichzeitig ganz ruhig und sehr aufgeregt. Das ist der erste Tag in meinem Leben, an dem ich einen Nobelpreis bekomme. Wen die Schwedische Akademie in diesem Jahr anruft, völlig offen, sagt NDR-Literaturexperte Jan Ehlert. In den Listen der Buchmacher sei zuletzt noch viel Bewegung gewesen.
5: Als ich zuletzt geschaut habe, hat Anne Carson, die kanadische Dichterin, die Chinesin Zhan Shuo überholt. Aber man muss sagen, beide sind wirklich schon lange, lange, also mindestens 10 Jahre, immer unter den Favoriten. Die Buchmacher haben zum Glück nicht immer recht.
3: Auf den Plätzen 3 und 4 der Wettlisten liegen der Japaner Haruki Murakami und der US-Amerikaner Thomas Pynchon. Dass sie es werden, hält der Literaturexperte aber für unwahrscheinlich.
5: Also ich gehe doch sehr davon aus, dass es eine Frau wird, denn das Nobelpreiskomitee hat ja seit 2017 diesen paritätischen Wechsel vollzogen, jeweils ein Mann und eine Frau. Und da es zuletzt ein Mann war, glaube ich nicht, dass sie nun davon abweichen werden, denn schaut man auf die Gesamtgeschichte des Nobelpreises, sind es immer noch deutlich mehr Männer als Frauen, die diesen Preis erhalten haben.
3: Trotz des europäischen Preisträgers im vergangenen Jahr könnte die Auszeichnung aber durchaus wieder nach Europa gehen, glaubt Ehlert.
5: Lídia Jorge aus Portugal ist zum Beispiel sehr hoch im Kurs, auch bei den Buchmachern. Aber vom Bauchgefühl ja, würde ich sagen, der Preis geht an eine Frau aus einem nicht-europäischen Land.
3: Im Stockholmer Vorort Rinkeby werden Sie die Texte der Preisträgerin oder des Preisträgers auch in diesem Jahr wieder lesen und auf einen persönlichen Besuch vor der Verleihung am 10. Dezember hoffen. Laszlo Krasznahorkai sprach bei seinem Treffen mit den Kindern im vergangenen Jahr von Hoffnung.
6: You are the hope.
3: Ihr seid die Hoffnung, nicht Texte oder Preise, sondern ihr alle an dieser wunderbaren Schule. Das Gespräch mit dem Literaturnobelpreisträger habe sie sehr stolz gemacht, sagte die 10-jährige Sarah Koshin Hassan hinterher dem schwedischen Fernsehen. Und wer weiß, vielleicht bekomme sie eines Tages selbst einen Nobelpreis.
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2: Wie geht es weiter mit der CDU nach den zuletzt schlechten Wahlergebnissen? Bundeskanzler Friedrich Merz hat vor kurzem gesagt, seine Partei sei nur noch in Teilen eine klassische Volkspartei.

0: In der medialen Berichterstattung war schon der Begriff Volkspartei Ruinen zu hören. Dazu kommen interne Spannungen und Abspaltungsdrohungen und auch die Frage, inwiefern die AfD in Sachsen-Anhalt es auf genau solche CDU-Parteiaustritte abgesehen hat. Wir beleuchten, wie verschiedene Medien die Lage der CDU einschätzen, auch vor dem Hintergrund, dass im Landtag von Sachsen-Anhalt ein AfD-Politiker zum Präsidenten gewählt wurde. Denn dabei steht der Verdacht im Raum, dass er auch Stimmen von CDU-Politikern bekommen hat. Dazu der Bundeskanzler selbst.
1: Wer seine Stimme der AfD gibt, der spielt das Spiel der Extremisten und er zerstört Glaubwürdigkeit. Mit den Werten meiner Partei, der CDU, verträgt sich das jedenfalls nicht.
0: Als Gastkommentatorin ist heute die freie Autorin Wiebke Hollersen dabei und sie kommentiert die zurückliegenden Wochen der CDU folgendermaßen.
2: Es gibt Situationen im Leben, in denen man sich mit einem Satz tröstet. Jetzt kann es immerhin nicht mehr schlimmer kommen. Vielleicht haben sich das in der CDU auch gedacht vor 2,5 Wochen. Der eigene Kanzler Friedrich Merz war in Umfragen so unbeliebt wie noch nie ein Kanzler vor ihm. Die Wahl in Sachsen-Anhalt krachend verloren. In Mecklenburg-Vorpommern war man sogar aus dem Landtag geflogen. Aber in solchen Krisen kann man sich zusammenraufen, einander in die Augen schauen, sich klar machen, warum man noch an die eigene Mannschaft glaubt, wofür man stehen will, sich eingestehen, wie tief man gefallen ist und sich gemeinsam wieder hocharbeiten. Doch davon ist bei der Union bisher gar nichts zu spüren. Im Gegenteil. In Sachsen-Anhalt haben Abgeordnete der CDU womöglich 2 AfD-Politiker mit an die Spitze des Landtags gewählt, allen Brandmauerbeschlüssen ihrer Partei zum Trotz, aber im Geheimen, also so, dass man es ihnen letztlich nicht nachweisen kann. Andere Unionspolitiker haben sich entschieden, sich gerade jetzt noch härter als bisher am Koalitionspartner im Bund, der SPD, abzuarbeiten, anstatt sich mit der eigenen Krise zu befassen und aus ihr zu lernen, obwohl das so dringend nötig wäre. Es kann jetzt nicht mehr schlimmer kommen, das ist ein tröstlicher Satz. Aber leider stellt man oft im Leben fest, dass er nicht stimmt.
0: Im Kommentar der Süddeutschen Zeitung aus München heißt es, die CDU habe ein viel größeres Problem als gedacht.
3: Niemand kann mehr sicher sagen, ob die CDU sich der AfD auf deren Weg in die Magdeburger Staatskanzlei entgegenstellen oder ihr doch heimlich die Tür öffnen möchte. Was man dagegen sicher sagen kann, die CDU-Fraktion ist nicht nur gespalten, sie kollabiert gerade. Für den AfD-Spitzenkandidaten Ulrich Siegmund bildet all das eine hervorragende Ausgangsbasis für die Ministerpräsidentenwahl, die er Mitte Dezember plant. Gelingt der CDU vorher auf ihrem Landesparteitag kein personeller und inhaltlicher Neuanfang, dann kann sich die AfD von einem ihrer größten Ziele verabschieden, nämlich die CDU zu zerstören. Das übernimmt die dann schon selbst.
0: Nach Meinung der Frankfurter Rundschau weiß Friedrich Merz um seinen Autoritätsverlust sehr wohl.
3: Doch Sachsen-Anhalt ist auch sein Problem und das wird nicht von allein vergehen. Im Gegenteil, im Dezember wird sich der AfD-Sieger Ulrich Siegmund zur Wahl als Ministerpräsident stellen. Ein paar Stimmen von der CDU wird es wohl auch für ihn geben. Schlimmer noch, der mehr als angeschlagene Fraktionsvorsitzende Sven Schulze schließt nicht mehr aus, dass man auch Anträge der AfD unterstützen könnte. Das Wort Brandmauer mag man in der Gesamtpartei schon gar nicht mehr in den Mund nehmen. Genauso schaufelt sich die CDU ihr Grab als Volkspartei.
0: Auch die Taz aus Berlin blickt voraus auf die Ministerpräsidentenwahl in Sachsen-Anhalt.
3: Bis dahin muss die Union klären, wo sie steht. Auf der Seite der liberalen Demokratie oder auf der Seite der Autoritären. Beides wird nicht funktionieren. Die CDU ist nur noch einen Schritt vom Abgrund entfernt. Vielleicht hat sie sich bereits entschieden, weiterzugehen. Wenn sie noch umdrehen will, sind die nächsten Wochen ihre letzte Chance. Sonst könnte es die Partei zerreißen.
0: Der Kommentar im Handelsblatt aus Düsseldorf bezieht sich auf die ZDF-Dokumentation Inside CDU.
3: Die Union hält es für eine Selbstverständlichkeit, dass sie das Land regiert. Wer soll es denn sonst machen, sagt CDU-Mann Philipp Amthor in der Doku einmal und lacht. Höhöhö. Das Lachen könnte Union und SPD noch im Halse stecken bleiben. Statt sich dem Extremen entgegenzustellen, lassen sich Union und SPD zu den Rändern ziehen, paktieren stellenweise mit den Radikalen und zerreißen so die politische Mitte des Landes. Die größte Gefahr ist jetzt diese, dass Union wie SPD die jeweils bröckelnde Brandmauer am linken und rechten Rand als Ausweg aus der Koalition nutzen und das Land endgültig ins Chaos stürzen.
0: Und die Augsburger Allgemeine kommentiert, dass unter anderem durch das Verhalten der CDU das Radikale normalisiert werde.
3: Das ist nicht ungefährlich für dieses Land, auch wenn der Aufstieg der AfD kein Naturgesetz ist. Die AfD ist noch immer ein gäriger Haufen, wie sie ihr Ehrenvorsitzender Alexander Gauland einst charakterisierte. Eine Spaltung liegt im Bereich des Denkbaren. Gelingt es der Partei, trotz der brutalen Flügel- und Ego-Kämpfe zusammenzubleiben, dann dürfte sie für einen gehörigen Teil der Wähler bald zum festen politischen Angebot dieser Republik gehören. Wie Linke, CDU, CSU, SPD, FDP und Grüne.
0: Und das waren die Standpunkte. Zusammengestellt hat sie Pascal Küpper.
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0: Und da geht es heute um eine ganz bestimmte Frisur, nämlich die Dauerwelle. Die hat in den vergangenen Jahren ein kleines Comeback gefeiert, vor allem bei Jugendlichen und jungen Erwachsenen, Jungs wohlgemerkt. Die Methode ist aber schon sehr alt. Vor 120 Jahren, da wurde sie erfunden. Mirjam Binnecke.
5: Im Londoner Friseursalon von Karl Ludwig Nessler riecht es nach verbranntem Haar und Chemikalien. Ein wissenschaftlicher Durchbruch bahnt sich an. Nessler benetzt das Haar seiner Frau Katharina mit einer alkalischen Boraxlösung. Dann wickelt er einzelne Strähnen auf und erhitzt sie mit einer glühenden Zange. So bekommt Katharina Locken, aber auch die ein oder andere Brandblase. Karl Ludwig Nessler wächst Ende des 19. Jahrhunderts im Städtchen Tottnau im Schwarzwald auf. Er lernt in Genf das Friseurhandwerk und eröffnet im Jahr 1904 seinen eigenen Salon in London. Nach Ladenschluss tüftelt er fleißig weiter, bis
6: Nestlé-Wellen, die dauerhafte Haarwelle am lebenden Kopf.
5: So verspricht es eine Werbeanzeige für Nesslers Friseursalon. Er selbst nennt sich inzwischen nicht mehr Karl Ludwig Nessler, sondern Charles Nestlé.
7: Sieht das nicht gut aus?
8: So gefällt mir das auch.
5: Im Oktober 1906 präsentiert er Kollegen zum ersten Mal zwei Frauen mit dauerondoliertem Haar. Als der Erste Weltkrieg ausbricht, emigriert er und eröffnet einen Salon in New York. Ein Zeitgenosse berichtet:
9: Die Damen der obersten Gesellschaft New Yorks, darunter die Frau des Präsidenten Wilson, bevorzugten den Salon des Tottnauer Friseurmeisters und bezahlten ihm für eine Sitzung bis zu $120.
5: Nichts für schwache Nerven, so berichtet die Kundin eines Beauty-Shops.
10: Nachdem die Maschine befestigt worden war, begann es zu dampfen und Tränen liefen mir über die Wangen. Schließlich holte jemand einen Föhn und kühlte meinen Kopf, aber meine Kopfhaut war verbrüht.
5: Nessler stirbt 1951 in New Jersey. Sein Dauerwellenverfahren stellte er zum ersten Mal am 8. Oktober 1906 vor. Heute vor 120 Jahren.
0: Der Stichtag von Mirjam Benecke. Und das war sie auch, die ARD-Infonacht für diesen Donnerstagmorgen. Wir gucken einmal auf die Uhr und aufs Datum. Es ist der 8. Oktober 2026 und es wird gleich 5.58 Uhr.

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1: Um 6 Uhr mit Benjamin Kirsch. Die Spitzen von Union und SPD haben am Abend im Kanzleramt über die weitere Zusammenarbeit beraten. Das Treffen dauerte 4 Stunden. Ergebnisse wurden nicht mitgeteilt. Aus Berlin Uwe Bernd.
2: Danach hieß es aus Regierungskreisen, die Gespräche seien konstruktiv gewesen, aber es gab keiner der Beteiligten eine Erklärung ab. Bundeskanzler Merz hatte zuvor auf einer Veranstaltung in Berlin gesagt, er erwarte von dem Treffen ein Bekenntnis zum Reformkurs der Bundesregierung. Er gehe davon aus, dass der Koalitionsvertrag und das Reformpaket unverändert die Geschäftsgrundlage für die Arbeit der Koalition bleiben. Doch nach den Ergebnissen der letzten Landtagswahlen werden Teile der Reform von der SPD in Frage gestellt. Zum Beispiel die geplante Streichung der abschlagfreien Rente nach 45 Beitragsjahren. Diese Forderung kam auch von 3 CDU-Ministerpräsidenten. Belastet wurde das Treffen des Koalitionsausschusses außerdem durch die Wahl eines AfD-Politikers zum Landtagspräsidenten in Sachsen-Anhalt, mutmaßlich auch mit Stimmen von CDU-Landtagsabgeordneten.
1: Der Bundestag entscheidet heute über den Neubau der Bahnstrecke Hamburg-Hannover. Eine Zustimmung gilt als sicher, nachdem gestern der Verkehrsausschuss das Großprojekt beschlossen hat. Die bestehende Bahnstrecke über Lüneburg, Uelzen und Celle ist stark belastet. Die neue Trasse soll direkter zwischen Hamburg und Hannover verlaufen, teils entlang der A7. Frankreichs Regierungschef Le Cornu hat sich zu den landesweiten Protesten von Schülerinnen und Schülern geäußert. Er bezeichnete die Proteste als gerechtfertigt, machte aber keine Zusagen. Aus Paris, Caroline Düller.
3: Niemand kann den Ängsten der Jugendlichen gleichgültig gegenüberstehen, sagte Frankreichs Regierungschef Sébastien Lecornu wörtlich. In einem offensichtlichen Versuch, die lauten und wütenden Proteste der Schülerinnen und Schüler zu besänftigen. Die Schüler hätten das Recht zu demonstrieren und der Regierung zu widersprechen, betonte Lecornu. Wie eine konkrete politische Antwort auf die Proteste aussehen könnte, bleibt aber auch nach der Ansprache vage. Lecornu verwies auf eine extra eingerichtete Online-Plattform der Regierung. Dort können Schüler Vorschläge und Forderungen festhalten. In Sachen mehr Geld für Bildung, eine der wesentlichen Forderungen sowohl der protestierenden Schüler als auch der Gewerkschaften, machte der Regierungschef dagegen keine Zugeständnisse.
1: Deutschland und Großbritannien wollen künftig enger gegen Cyberangriffe und Sabotage zusammenarbeiten. Das hat die britische Regierung angekündigt. Vor allem Russland bedrohe die gemeinsame Sicherheit. Premierminister Burnham besucht heute Kanzler Merz in Berlin. Deutschland ist das erste EU-Land, in das er seit seinem Amtsantritt reist. Die beiden setzen dabei auch den deutsch-britischen Freundschaftsvertrag in Kraft. Burnham hatte zuletzt als erster britischer Regierungschef seit dem Brexit von einer möglichen Rückkehr in die EU gesprochen. In den USA haben die Demokraten Klage gegen Präsident Donald Trump eingereicht. Es geht um Werbespots, die mit Steuergeldern finanziert wurden. Aus Washington Nina Barth.
4: Die Demokraten argumentieren, dass es sich bei den Werbespots der US-Regierung um illegale, staatlich geförderte Propaganda handle. Das Democratic National Committee erklärte, die Verwendung von Steuergeldern durch die Regierung für wahlkampfähnliche Werbung beraube die Demokraten eines fairen Wahlkampfes. Gemeint ist der Wahlkampf für die Kongresszwischenwahlen am 3. November. Trump behauptet, es gehe nicht um Werbung für ihn selbst, sondern um Werbung für die USA. Die von Steuergeldern finanzierten Werbespots haben auch bei Republikanern für Kritik gesorgt. Inzwischen ruderte Trump zurück und kündigte an, die Kosten der Videobotschaften künftig selbst tragen zu wollen. Unklar ist, ob er auch die Kosten für die bereits veröffentlichten Videos übernehmen will.
1: 2 Wochen nach ihrer Zwangsräumung ist die spanische Rentnerin Mari Carmen Abascal gestorben. Die 87-Jährige hatte nach 70 Jahren ihre Mietwohnung verlassen müssen. Polizisten brachen ihre Tür auf, Sanitäter trugen sie aus dem Haus. Die Zwangsräumung löste landesweite Massenproteste gegen die Wohnungsnot aus. Unter dem Druck der Proteste hätte Mari Carmen Abascal in ihre Wohnung zurückkehren dürfen. Seit der Zwangsräumung lag sie aber im Krankenhaus. Nach ihrem Tod kam es in der Nacht in Madrid zu ersten Protesten. Das waren die Nachrichten.
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5: Es gibt heute verbreitet Regen in Norddeutschland. Später wird es dann auch mal länger trocken sein und etwas Sonnenschein erwarten wir auch bei maximal 12 bis 18 Grad. Dazu aber auch starke bis stürmische Böen an der Nordsee, Sturmböen. Morgen dann auch viele dichte Wolken und Regen, auch mal Gewitter dabei. Im Osten wird es dann länger trocken sein. Die Temperaturen bei 11 bis 16 Grad und auch morgen recht windig, zum Teil starke, vor allem an der See auch weiterhin stürmische Böen. NDR Info, der Verkehrsservice, die A7 Hannover Richtung Kassel ist zwischen Hedemünden und Lutherberg wegen eines defekten LKW gesperrt. Ansonsten noch freie Fahrt. Wir wünschen allen unterwegs eine gute und sichere Fahrt in diesen Tag. Donnerstag früh, 6.05 Uhr. Ich bin Birgit Langhammer. Schönen guten Morgen. Ja, und wir greifen die letzte Nachricht aus den Meldungen noch einmal auf. Auf diese Berühmtheit hätte Mari-Carmen Abascal aus Madrid wohl gerne verzichtet. Aber die Bilder von der Räumung der Wohnung der 87-jährigen Rentnerin gingen um die Welt. Sie zeigen auch, wie die Bereitschaftspolizei die Straße von Wohnungsaktivisten räumt. Und diese Bilder, diese Geschichten lösten mehr als nur Empörung aus, denn 18.000 ähnliche Zwangsräumungen hat es im letzten Jahr in Spanien gegeben. Immer mehr Menschen haben Probleme, mit den Mietsteigerungen Schritt zu halten oder eine Ersatzwohnung zu finden. Mari-Carmen war zuletzt Teil einer großen Protestbewegung gegen diese Entwicklung und sie hat auch noch bis zuletzt ihre Worte an die Mitstreiter gerichtet. Jetzt ist sie aber stark geschwächt in einem Krankenhaus gestorben. Spanien-Korrespondent Hans-Günther Kellner berichtet aus Madrid.
6: Mari-Carmen geht aus ihrer Wohnung nicht raus. Das skandierten schon vor einem Jahr Demonstrierende in einer Seitenstraße des Madrider Retiro-Bezirks. In der Mitte von ihnen die damals noch rüstige Mari-Carmen Abascal, die energisch in die Hände klatscht. Ein neuer Eigentümer hatte die Miete von knapp 500 Euro auf zuletzt 1650 Euro erhöht. Zu viel für ihre kleine Rente. Die Zwangsräumung war da gerade aufgeschoben worden. Damals sagte die Rentnerin, hier lebe ich und hier werde ich sterben. Doch vor zwei Wochen rückte dann Bereitschaftspolizei mit einem großen Aufgebot an. Sanitäter trugen die inzwischen schwerbehinderte Frau aus dem Haus, in dem sie die letzten 71 Jahre lang gelebt hatte. Damit war die Räumung vollzogen. Einen Tag zuvor sagte sie noch mit Tränen in den Augen in einem Interview mit Spaniens Televisión Española über ihre Vermieter. Die haben doch auch Väter und Mütter. Vielleicht sehen sie einmal ihre Mütter in dieser Situation. Seit 7 Jahren halten sie mir dieses Damoklesschwert über dem Kopf, um ihn mir demnächst abzuschlagen. Und alles, um auf Kosten anderer Geld zu verdienen. Auf die Räumung folgte nicht nur die Empörung, sondern es entlud sich auch eine lange aufgestaute Unzufriedenheit über Mietsteigerungen von bis zu 60% in den Großstädten in Spanien. Zehntausende demonstrieren seither im ganzen Land. Der Protest zeigt Wirkung. Spaniens Ministerpräsident Pedro Sánchez von der Sozialistischen Partei kündigte vor einer Woche an:
7: Yo, Mari-Carmen, tengo un mensaje para ti.
6: Mari-Carmen, ich habe eine Nachricht für dich. Wir werden ein Wohnungsdekret verabschieden. Das ist eine Frage von Menschlichkeit. Damit sollten Zwangsräumungen 4 Jahre lang untersagt werden. Mietverträge sollten sich automatisch verlängern. Doch die linke Regierung hat im Parlament keine Mehrheit. Die Opposition brachte die beiden Dekrete zum Mieterschutz zu Fall. In der Folge hat Pedro Sánchez das Parlament aufgelöst und eine Neuwahl für Ende November angesetzt. Und die Gewerkschaften wollen sogar einen Generalstreik wegen der hohen Mieten ausrufen. Es ist also viel geschehen seit der Zwangsräumung der Wohnung von Mari-Carmen Abascal, die längst zur Symbolfigur der Proteste geworden ist. Unterdessen haben die Eigentümer ihrer Wohnung nachgegeben und sich mit ihrer Anwältin auf einen neuen Mietvertrag zu den bisherigen Konditionen geeinigt. Doch bevor sie dorthin zurück konnte, ist die 87-Jährige erschöpft im Krankenhaus gestorben. Die Protestierenden in der Madrider Innenstadt haben darauf noch in der Nacht mit wütender Trauer reagiert. Ein junger Mann sagte gegenüber TV-Reportern: Mari-Carmen wollte nichts weiter als zu Hause sterben, in ihrer Wohnung. Für mich haben die sie umgebracht. Ich hoffe nur, dass die Verantwortlichen vor Gericht kommen. Mari-Carmens letztes Interview ist für die Aktivistinnen und Aktivisten eine Art Vermächtnis. Kämpft, sagte sie mit schwacher Stimme vom Krankenhausbett aus, um das, was euch gehört.
5: Ja, soweit unser Korrespondent Hans-Günther Kellner aus Madrid. Und wie sich die Proteste um Mieten in Spanien weiterentwickeln, haben wir natürlich für Sie auch weiterhin im Blick. Wir schauen jetzt aber erstmal zusammen in den Norden.
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5: Beim Bau von Schiffen in Norddeutschland sollen über Jahre Arbeiter aus Rumänien schwarz beschäftigt worden sein. Deshalb kam es gestern zu zahlreichen Durchsuchungen des Zolls im Norden. In Mecklenburg-Vorpommern lag der Fokus der Ermittler dabei auf Wismar und Wolgast. Mehr dazu von Fabian Weishaupt.
8: Knapp 100 Zollbeamte haben mehrere Objekte im Norden durchsucht. In Wismar lief die Durchsuchung eines Mehrfamilienhauses bis in den Nachmittag. Dort befindet sich eine Agentur für maritime Arbeitskräfte. Auch die Tiefgarage des Hauses wurde am Vormittag überprüft. Die Staatsanwaltschaft Chemnitz ermittelt gegen 6 Beschuldigte zwischen 40 und 62 Jahren. Sie sollen beim Schiffsbau Arbeiter aus Rumänien beschäftigt haben, ohne Sozialabgaben oder Lohnsteuer zu zahlen. Der entstandene Steuerschaden wird auf etwa 5 Millionen Euro geschätzt.
5: Eltern, Lehrkräfte und viele Kinder haben gestern Abend vor dem Rathaus in Hamburg gegen Kürzungen an Ganztagsgrundschulen protestiert. Sie fordern, dass die Pläne auf Eis gelegt werden. Hunderte waren auch zu einer öffentlichen Anhörung mit der Bildungssenatorin ins Rathaus gekommen, aber eine Kehrtwende ist nicht in Sicht. Jenny Witt.
9: Vor der Anhörung hatten laut Polizei rund 800 Menschen auf dem Rathausmarkt protestiert. Hunderte strömten danach zur Anhörung. Viele kamen wegen des Andrangs nicht einmal ins Rathaus hinein. Im Saal machten Elternvertreter, Lehrerinnen und Schulleiter ihrem Ärger Luft. 280 Lehrer- und Sozialpädagogenstellen sollen durch 370 Erzieherinnen und Erzieher ersetzt werden. Das kritisierten viele als einen Schritt, der auf Kosten des Lernens gehe. Denn künftig könnten Lehrer beispielsweise keine Hausaufgaben oder zusätzlichen Nachmittagsangebote mehr betreuen. Sparen solle man in anderen Bereichen, wie der Schulinspektion, sagte ein Schulleiter. Und aus Sicht einer Mutter aus Ostdorf hätten Eltern und Schulen wenigstens befragt werden sollen. Die Schulen seien zeitig informiert worden, konterte die Senatorin und erntete dafür Gelächter. Sie beteuerte, dass das Ganztagsmodell bleiben werde, aber die Einsparungen seien unvermeidbar.
5: Im Landtag von Schleswig-Holstein wird heute unter anderem über regionale Schlachtstrukturen gesprochen. Grund dafür ist ein Antrag vom SSW. Die Fraktion fordert die Landesregierung auf, ein Investitions- und Förderprogramm für kleine und mittlere Schlachtbetriebe in Schleswig-Holstein aufzulegen, um so Tiertransporte zu verkürzen. Pauline Reinheit mit weiteren Details.
10: Der SSW will damit auf ein Problem aufmerksam machen, das sich bereits seit Jahrzehnten entwickelt. Es gibt weniger kleine und mittlere Schlachtbetriebe im Land als früher. Vor 20 Jahren waren es laut Fleischerinnung noch 360, heute sind es 78 Betriebe. Die größten Probleme laut Roland Lausen, Obermeister der Fleischerinnung Schleswig-Holstein, zu wenig Fachkräfte, zu viel Bürokratie. Er wünscht sich von der Politik mehr Verständnis für die Situation von regionalen Betrieben. Hier setzt der SSW-Antrag an, in dem es vor allem darum geht, wie kleine und mittlere Schlachtbetriebe gesichert und ausgebaut werden können. Durch Unterstützung in den Bereichen Modernisierung, Tierwohlstandards und Hygienetechnik.
5: Bei der Herbst-Deichschau in Beutzenburg an der Elbe in Mecklenburg-Vorpommern ist eine neue App für den Deichschutz vorgestellt worden. Sie ist derzeit in der Pilotphase und soll im Falle eines Hochwassers helfen, Schadstellen an den Deichen melden zu können. Christoph Kümritz.
11: Über die Deichläufer-App können Deichschützer Schäden mit Foto und Beschreibung sowie genauem Standort melden. In der Internetanwendung stehen Kategorien wie Sickerstelle, Ausspülung, Wühltierschäden oder Treibgut zur Auswahl. Die Meldungen werden zentral erfasst, so sollen Hilfskräfte bei Hochwasser schneller die richtigen Gegenmaßnahmen ergreifen können. Derzeit befindet sich die App in einer Erprobungsphase. Ab kommendem Jahr soll sie einsatzbereit sein. Die Deiche befinden sich laut staatlichem Amt für Landwirtschaft und Umwelt nach dem regenreichen Sommer in einem guten Zustand. Die gut gewachsene Grasnarbe schützt den Deich bei Hochwasser.
5: Und soweit Meldungen aus Norddeutschland. Auch das NDR-Info-Thema heute spielt im Norden. Wir fragen endlich bahnfrei, kommt die neue Bahnstrecke zwischen Hannover und Hamburg? Der Verkehrsausschuss hat gestern schon zugestimmt. Jetzt fehlt noch das Go aus dem Bundestag heute. Wir hören in der kommenden Viertelstunde, wie die Reaktionen in Niedersachsen ausfallen und hören unter anderem auch Anrainer der geplanten Neubaustrecke. Davor noch der Sport und jetzt geht's weiter mit dem kompakten Überblick.
1: Die Spitzen von Union und SPD haben ihre Beratungen im Koalitionsausschuss am Abend nach etwa 4 Stunden beendet. Über die Ergebnisse will die Regierung heute früh unterrichten. Hauptthema des Treffens war die weitere Umsetzung der schon beschlossenen Reformen. Dazu gehören Neuregelungen für die Bereiche Rente, Pflege und Arbeitsmarkt. Teilnehmer beschrieben die Stimmung nach dem Ende der Sitzung als gut und sehr konstruktiv. Der Bundestag berät heute erstmals über die geplante Einkommenssteuerreform. Der Gesetzentwurf von Finanzminister Klingbeil sieht Entlastungen vor, die von 2028 an jährlich 10 Milliarden Euro ausmachen sollen. Die Pläne für die Bahnstrecke Hamburg-Hannover sind erst am späten Abend Thema im Parlament. Der Verkehrsausschuss hatte einen Neubau empfohlen. Die Schülerproteste in Frankreich gehen weiter. Für heute haben mehrere Bildungsgewerkschaften zu neuen Streiks und Demonstrationen aufgerufen. Frankreichs Regierungschef Le Cornu hat am Abend versucht, die Schülerinnen und Schüler zu besänftigen. Er sagte zu, Forderungen der Jugendlichen in die anstehende Debatte über den Bildungshaushalt einfließen und das Parlament darüber abstimmen zu lassen. Mehr Geld für Bildung soll es aber nicht geben. Das Wetter in Norddeutschland. Viele Wolken, verbreitet Regen, später auch mal trocken. Etwas Sonne bei maximal 12 bis 18 Grad. Starke bis stürmische Böen an der Nordsee, Sturmböen. Das war der kurze Überblick. Weiter mit Birgit Langhammer.
5: Schönen guten Morgen.
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5: FIFA-Präsident Gianni Infantino spaltet die Fußballwelt. Die einen feiern ihn. Die anderen wollen ihn stürzen. Und in Berlin treffen heute Leute zusammen, die nicht unbedingt zu seinem Fanclub gehören, oder Irina Knee?
12: Nein, ganz und gar nicht. In einem Luxushotel am Potsdamer Platz kommt der Europäische Fußballverband UEFA zusammen. Es werden Vertreter aller Mitgliedsverbände erwartet. Und betitelt wird dieses Treffen in vielen Medien ja als Anti-Infantino-Gipfel. Da ist der Ton also ganz klar gesetzt. Gianni Infantino soll nicht im Amt bleiben. Der FIFA-Boss hatte ja mit seinen Plänen Anteile an der Weltmeisterschaft, an den Investoren zu verkaufen, zumindest in Europa für großen Unmut gesorgt. Frage an Matthias Friebe aus Berlin. Wird die UEFA heute einen Gegenkandidaten präsentieren?
13: Nein, das ist eigentlich nicht zu erwarten. Seit Wochen werden zwar verschiedene Namen diskutiert, bisher ist aber keiner dabei, der aussichtsreich genug erscheint, ins Rennen gehen zu können. Hinter den Kulissen sagt man bei der UEFA auch, man wolle einen strategisch richtigen Zeitpunkt wählen. Bis zum 18. November können ja die Kandidaten aufgestellt werden. Dieses UEFA-Treffen hier in Berlin hat eigentlich auch einen ganz anderen Zweck. Es ist ein routinemäßiges, alle 2 Jahre stattfindendes Treffen, in dem es auch um die Zukunft der Wettbewerbe gehen soll. Das heute aber im ersten Teil des Treffens für vermutlich mehrere Stunden über die Situation der FIFA diskutiert wird, das liegt an der Brisanz der Lage. Dass es dabei in Berlin aber schon dazu kommt, einen Gegenkandidaten zu küren oder zumindest einen Namen in Umlauf zu bringen, das ist höchst unwahrscheinlich. Das war auch aus den Teilnehmerkreisen gestern Abend so zu hören.
12: Ja, aber jemand außerhalb des UEFA-Kreises hat gestern am späten Abend seinen Namen ins Spiel gebracht. Der ehemalige Schweizer Nationalspieler Ramon Vega hat gegenüber dem Mediendienst Kleinreport öffentlich seine Ambition als möglicher Gegenkandidat für Infantino geäußert. Er verspreche fundamentale Reformen. Es ist nicht das erste Mal, dass Vega in der Wahl ums FIFA-Präsidium seinen Hut in den Ring wirft. Schon 2019 hat er angekündigt, Infantino bei dessen Wiederwahl herausfordern zu wollen. Damals hatte er aber nicht die geforderte Unterstützung von 5 Nationalverbänden. Wir bleiben beim Fußball, schauen nun aber auf das Sportliche. Die Norddeutsche Lisa Baum ist erstmals beim Kader des deutschen Nationalteams dabei und bereitet sich momentan auf die Testspiele, morgen in Karlsruhe gegen Australien und kommenden Dienstag dann in Bremen gegen Japan vor. Die ehemalige Spielerin des Hamburger SV ist gerade einmal erst 19 Jahre jung, hat sich aber bei ihrem neuen Club, dem FC Arsenal, in der englischen Topliga direkt in der Startelf des Star-Ensembles etabliert und sich damit auch für das DFB-Team beworben.
14: Die ersten Tage waren sehr, sehr positiv. Ist natürlich ein sehr neues Umfeld, aber ich mag es, die Erfahrung einfach zu sammeln. Und über meine erste Nominierung habe ich mich auch sehr, sehr gefreut. Ich glaube, ein Kindheitstraum ist in Erfüllung gegangen.
12: Ja, mit einem möglichen Debüt morgen gegen Australien oder Dienstag dann gegen Japan könnte ein weiterer in Erfüllung gehen. Und damit noch der Blick zum Basketball. Den Saisonstart hatte sich Rasta Fächer sicher ganz anders vorgestellt. In der Bundesliga haben die Norddeutschen bisher alle 4 Spiele verloren und nun gab es auch zum Auftakt in der Champions League eine Niederlage. Fechter verlor gestern Abend bei Spartak Subotica aus Serbien deutlich mit 64 zu 96. Die Einzelheiten hat Christina Schröder.
15: Nach einem guten Start Fechters keimte kurz Hoffnung auf, doch der favorisierte Gastgeber übernahm schnell das Ruder und ließ nur wenig zu. Schon zur Halbzeit hatte Spartak 14 Punkte Vorsprung. In der zweiten Hälfte brach Fechter dann komplett ein, zeigte sich vor allem in der Offensive ohne Idee und ging mit 96-64 in Serbien unter. Der beste Werfer in den Reihen der Niedersachsen war Matt Lewis mit 16 Punkten, bester Werfer der Partie war Spartaks Pipkins. Während Fechter also weiter auf den ersten Sieg der Saison wartet, gewann der deutsche Meister Alba Berlin seine Auftaktpartie in der Champions League bei Slavia Prag und auch die Baskets Bonn siegten im ersten Spiel gegen den FC Porto.
12: Ja, erwähnen muss man, dass die Champions League im Basketball nicht die höchste europäische Spielklasse ist. Anders ist das ja zum Beispiel beim Handball. Dort hat der deutsche Meister Magdeburg gestern in der Königsklasse beim polnischen Meister aus Kielce mit 35-30 gewonnen. Das war der dritte Sieg im dritten Spiel in diesem Wettbewerb und damit sicherte sich Magdeburg Platz 1 in der Gruppe.
5: Danke, Irina Gneb, für die sportlichen Meldungen. Damit ist es 6.20 Uhr, 10 Minuten vor 6:30. Wenn es mal wieder länger dauert bei der Deutschen Bahn, dann geht es gerade nicht um aktuelle Verspätungen, sondern um die Strecke Hannover-Hamburg. Da braucht es unbedingt einen Ausbau bzw. Neubau. Das NDR-Info-Thema endlich bahnfrei kommt die neue Bahnstrecke zwischen Hannover und Hamburg. Der Verkehrsausschuss hat gestern zugestimmt. Es fehlt jetzt noch die Zustimmung heute im Bundestag. Dann könnte, so wie es die Deutsche Bahn favorisiert hatte, eine neue Strecke gebaut werden, die dann nicht mehr durch Uelzen und Lüneburg führt. Das Ganze ist ein Milliardenprojekt, das noch viele Jahre brauchen wird. Doch auch nach langen Verhandlungen und Kompromissen sind längst nicht alle zufrieden oder überzeugt vom Neubau. Henrik Zinn hat mit einigen Beteiligten gesprochen.
16: Bei Peter Dörsam ist die Stimmung schlecht. Der Grünen-Politiker aus Heidenau in der Samtgemeinde Toststedt im Kreis Harburg ist Sprecher des sogenannten Projektbeirats Alpha E. Der hatte sich 15 Jahre lang dafür eingesetzt, dass die Bestandsstrecke zwischen Hannover und Hamburg ausgebaut wird. Ein Neubau würde viel zu lange dauern, die Kosten explodieren lassen und die Ortschaften zerschneiden, so das Argument. Doch die Bahn hatte anders entschieden und mit ihr jetzt auch der Verkehrsausschuss im Bundestag.
17: Ja, ein schwarzer Tag für alle Pendler, für die Güterverkehre und Fernverkehre hier in Norddeutschland. Denn gleichzeitig wird damit zementiert, dass die Dinge, die wir jetzt kurzfristig und mittelfristig machen könnten und die Engpässe auflösen würden, dass die nicht kommen und stattdessen 25 bis 38 Jahre gewartet werden muss, bis die Neubaustrecke dann kommt.
16: Eine solche kurzfristige Maßnahme wäre zum Beispiel der Bau eines dritten Gleises zwischen Lüneburg und Uelzen gewesen. Das sei jetzt aber abgelehnt worden. Solche Arbeiten hätte man gleichzeitig mit der für 2029 angekündigten Generalsanierung machen können, sagt er.
17: Stattdessen steht in dem Papier drin, dass erst die Generalsanierung gemacht werden soll und dann sollen ein paar, aber viel zu wenige Maßnahmen kommen. Die sollen aber nach der Generalsanierung dann umgesetzt werden, sodass man dann schon wieder Sperrungen bekommen wird. Also durchgeknallter geht's eigentlich nicht mehr.
16: Der Landrat des Landkreises Harburg, Rainer Rempe von der CDU, spricht von einer großen Enttäuschung und davon, dass die Menschen in der Region jetzt Jahrzehnte keine Entlastung spüren würden. Ganz anders sieht das der Vorsitzende des Niedersächsischen Landesverbandes des Verkehrsclubs Deutschland, Hans-Christian Friedrichs.
18: Die Neubaustrecke ist wirklich sehr, sehr wichtig aus verschiedenen Gründen. Wir haben damals 2015 mit dem Seehafen-Hinterlandverkehr angefangen. Da fangen wir auch heute wieder an. Es ist eine große Verbesserung für die Wirtschaft. Es bedeutet einen schnelleren Personenfernverkehr. Das heißt, der Deutschlandtakt kann endlich umgesetzt werden. Das ist sehr, sehr wichtig. Wir entlasten auch die Bestandsstrecke. Das heißt, auf der Bestandsstrecke ist dann mehr Regionalverkehr möglich.
16: Dem Verkehrsclub gehe es auch darum, Regionen wie Bispingen, Soltau oder Bergen durch neue regionale Haltestellen besser anzubinden. Genau das hatten die Kritiker der Neubaustrecke vehement gefordert. Die Beschlussvorlage greife diese Forderung jetzt auf, sagt er.
18: Das muss der Anfang eines Dialogprozesses sein, in dem man die Wünsche aus der Region berücksichtigt. Das heißt, es sind noch Trassenvarianten im Bereich Seevetal möglich, die neu diskutiert werden sollen. Wir hoffen auch, dass die Harburger jetzt auch mitspielen und sich nicht dauerhaft querstellen werden, genauso wie die Landesregierung in Niedersachsen.
16: Ministerpräsident Lies kritisierte nach der Entscheidung des Verkehrsausschusses unter anderem die anfallenden Kosten.
19: Es gibt heute einen Planungsbeschluss für eine Neubaustrecke, ohne eine gesicherte Finanzierung zu haben. Also wieder so ein Signal, bei dem man nicht weiß, was kommt. Und das, was wir eigentlich wollten, dass gesichert mehr Infrastruktur kommt, kommt nur in Teilen.
16: Aus Sicht von Tobias Sievert, Standort- und Politikberater der Industrie- und Handelskammer Lüneburg-Wolfsburg, die sich in der Frage nach Neubau oder Ausbau eigentlich neutral verhalten hat, müsse vor allem eins sicher kommen: mehr Kapazitäten für die Wirtschaft. Und das sei mit dem Neubau möglich.
20: Mit Blick auf unsere Unternehmen brauchen wir spürbar mehr Kapazitäten auf der Schiene. Und das gilt für alle Züge. Das gilt für den Fernverkehr, es gilt für den Regionalverkehr und es gilt auch für den Güterverkehr. Und deswegen ist es wichtig, dass diese zusätzlichen Kapazitäten jetzt geschaffen werden. Das Wichtigste ist, dass wir endlich eine Entscheidung haben und dass es dann jetzt auch zeitnah losgehen kann.
16: Doch selbst wenn es zeitnah losgeht, wird mit einer Fertigstellung der Neubaustrecke erst Mitte des Jahrhunderts gerechnet.
5: Soweit Henrik Zinn. Ja, die Bahnstrecke zwischen Hannover und Hamburg betrifft eben nicht nur Niedersachsen, sondern ganz Deutschland. Unser NDR-Info-Thema in gut 20 Minuten hören wir mehr zum Zeitplan für den Neubau.
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5: Wie geht es weiter mit der CDU nach den zuletzt schlechten Wahlergebnissen? Bundeskanzler Merz hat vor kurzem gesagt, seine Partei sei nur noch in Teilen eine klassische Volkspartei. In der medialen Berichterstattung war schon der Begriff Volkspartei-Ruine zu hören. Dazu kommen interne Spannungen und Abspaltungsdrohungen und auch die Frage, inwiefern die AfD in Sachsen es auf genau solche CDU-Parteiaustritte abgesehen hat. Wir beleuchten, wie verschiedene Medien die Lage der CDU einschätzen. Auch vor dem Hintergrund, dass im Landtag von Sachsen-Anhalt ein AfD-Politiker zum Präsidenten gewählt worden ist. Denn dabei steht der Verdacht im Raum, dass er auch Stimmen von CDU-Politikern erhalten hat. Dazu Bundeskanzler Friedrich Merz.
21: Wer seine Stimme der AfD gibt, der spielt das Spiel der Extremisten und er zerstört Glaubwürdigkeit. Mit den Werten meiner Partei, der CDU, verträgt sich das jedenfalls nicht.
5: Soweit Kanzler Merz. Als Gastkommentatorin ist heute die freie Autorin Wiebke Hollersen dabei und sie kommentiert die zurückliegenden Wochen der CDU folgendermaßen.
22: Es gibt Situationen im Leben, in denen man sich mit einem Satz tröstet. Jetzt kann es immerhin nicht mehr schlimmer kommen. Vielleicht haben sich das in der CDU auch gedacht vor 2,5 Wochen. Der eigene Kanzler Friedrich Merz war in Umfragen so unbeliebt wie noch nie ein Kanzler vor ihm. Die Wahl in Sachsen-Anhalt krachend verloren. In Mecklenburg-Vorpommern war man sogar aus dem Landtag geflogen. Aber in solchen Krisen kann man sich zusammenraufen, einander in die Augen schauen, sich klar machen, warum man noch an die eigene Mannschaft glaubt, wofür man stehen will, sich eingestehen, wie tief man gefallen ist und sich gemeinsam wieder hocharbeiten. Doch davon ist bei der Union bisher gar nichts zu spüren, im Gegenteil. In Sachsen-Anhalt haben Abgeordnete der CDU womöglich 2 AfD-Politiker mit an die Spitze des Landtags gewählt, allen Brandmauerbeschlüssen ihrer Partei zum Trotz, aber im Geheimen, also so, dass man es ihnen letztlich nicht nachweisen kann. Andere Unionspolitiker haben sich entschieden, sich gerade jetzt noch härter als bisher am Koalitionspartner im Bund, der SPD, abzuarbeiten, anstatt sich mit der eigenen Krise zu befassen und aus ihr zu lernen, obwohl das so dringend nötig wäre. Es kann jetzt nicht mehr schlimmer kommen, das ist ein tröstlicher Satz. Aber leider stellt man oft im Leben fest, dass er nicht stimmt.
5: Soweit Gastkommentatorin Wiebke Hollersen. Im Kommentar der Süddeutschen Zeitung aus München heißt es, die CDU habe ein viel größeres Problem als gedacht.
23: Niemand kann mehr sicher sagen, ob die CDU sich der AfD auf deren Weg in die Magdeburger Staatskanzlei entgegenstellen oder ihr doch heimlich die Tür öffnen möchte. Was man dagegen sicher sagen kann: Die CDU-Fraktion ist nicht nur gespalten, sie kollabiert gerade. Für den AfD-Spitzenkandidaten Ulrich Siegmund bildet all das eine hervorragende Ausgangsbasis für die Ministerpräsidentenwahl, die er Mitte Dezember plant. Gelingt der CDU vorher auf ihrem Landesparteitag kein personeller und inhaltlicher Neuanfang, dann kann sich die AfD von einem ihrer größten Ziele verabschieden, nämlich die CDU zu zerstören. Das übernimmt die dann schon selbst.
5: Nach Meinung der Frankfurter Rundschau weiß Friedrich Merz um seinen Autoritätsverlust in den vergangenen Monaten.
23: Doch Sachsen-Anhalt ist auch sein Problem und das wird nicht von allein vergehen. Im Gegenteil, im Dezember wird sich der AfD-Sieger Ulrich Siegmund zur Wahl als Ministerpräsident stellen. Ein paar Stimmen von der CDU wird es wohl auch für ihn geben. Schlimmer noch, der mehr als angeschlagene Fraktionsvorsitzende Sven Schulze schließt nicht mehr aus, dass man auch Anträge der AfD unterstützen könnte. Das Wort Brandmauer mag man in der Gesamtpartei schon gar nicht mehr in den Mund nehmen. Genauso schaufelt sich die CDU ihr Grab als Volkspartei.
5: Auch die Taz aus Berlin blickt voraus auf die Ministerpräsidentenwahl in Sachsen-Anhalt.
23: Bis dahin muss die Union klären, wo sie steht. Auf der Seite der liberalen Demokratie oder auf der Seite der autoritären. Beides wird nicht funktionieren. Die CDU ist nur noch einen Schritt vom Abgrund entfernt. Vielleicht hat sie sich bereits entschieden, weiterzugehen. Wenn sie noch umdrehen will, sind die nächsten Wochen ihre letzte Chance. Sonst könnte es die Partei zerreißen.
5: Und der Kommentar im Handelsblatt aus Düsseldorf bezieht sich auf die ZDF-Dokumentation Inside CDU.
23: Die Union hält es für eine Selbstverständlichkeit, dass sie das Land regiert. Wer soll es denn sonst machen, sagt CDU-Mann Philipp Amthor in der Doku einmal und lacht. Höhöhö. Das Lachen könnte Union und SPD noch im Halse stecken bleiben. Statt sich dem Extremen entgegenzustellen, lassen sich Union und SPD zu den Rändern ziehen, paktieren stellenweise mit den Radikalen und zerreißen so die politische Mitte des Landes. Die größte Gefahr ist jetzt diese. Dass Union wie SPD die jeweils bröckelnde Brandmauer am linken und rechten Rand als Ausweg aus der Koalition nutzen und das Land endgültig ins Chaos stürzen.
5: Und das waren die Standpunkte. Zusammengestellt hat sie Pascal Köpper.
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1: Um 6.30 Uhr mit Benjamin Kirsch. Die Spitzen von Union und SPD haben ihre Beratungen im Koalitionsausschuss am Abend nach etwa 4 Stunden beendet. Über die Ergebnisse will die Regierung erst am Morgen informieren und das voraussichtlich in schriftlicher Form. Aus der NDR-Nachrichtenredaktion Christiane Rüther.
2: Hauptthema der Sitzung war der Zeitplan für die weitere Umsetzung der Reformvorhaben. Außerdem wurde über die Ergebnisse der letzten Wahlen in Sachsen-Anhalt, Mecklenburg-Vorpommern und Berlin gesprochen. Teilnehmer beschrieben die Sitzung nach dem Ende des Treffens als gut und sehr konstruktiv. Vor dem Hintergrund der Wahlergebnisse hatte Bundeskanzler Merz vor der Sitzung ein neues Bekenntnis zum vereinbarten Reformkurs verlangt. Er gehe davon aus, dass der Koalitionsvertrag und das im Juli beschlossene Reformpaket unverändert die Geschäftsgrundlage für die Arbeit der Koalition bleiben. So Merz. Es enthält Neuregelungen für die Bereiche Rente, Pflege, Arbeitsmarkt und Steuern. Im Sommer hatten sich die Koalitionsfraktionen darauf geeinigt, das ganze Paket bis Ende des Jahres durch den Bundestag zu bringen. Merz geht aber mittlerweile davon aus, dass das noch bis zum kommenden Frühjahr dauern wird.
1: Der Bundestag beschäftigt sich heute zum ersten Mal mit der geplanten Reform der Einkommenssteuer. Vorgesehen ist unter anderem, dass der Steuersatz von 45% künftig schon für Einkommen ab 250.000 Euro gelten soll. Aus Berlin, Lissy Kaufmann.
3: Die Reform sieht außerdem vor, kleine und mittlere Einkommen zu entlasten, etwa indem der Grundfreibetrag und das Kindergeld erhöht werden. Im parlamentarischen Verfahren will die Union außerdem darauf drängen, noch die kalte Progression auszugleichen. Also jener Effekt, wenn der Arbeitgeber das Gehalt anhebt, um die Inflation auszugleichen, der Arbeitnehmer dadurch aber einen höheren Steuersatz zahlen muss und sich am Ende so trotzdem nicht mehr leisten kann. In den vergangenen 15 Jahren haben Finanzminister diesen Effekt ausgeglichen. Lars Klingbeil plant das nicht, weil dafür kein Geld da sei.
1: Die Schulproteste in Frankreich gehen weiter. Für heute haben mehrere Bildungsgewerkschaften zu neuen Streiks und Demonstrationen aufgerufen. Am Abend hat sich Regierungschef Licornu zur Lage geäußert. Er stellte den protestierenden Schülern bessere Lernbedingungen in Aussicht. Zusätzliches Geld soll es aber nicht geben. Die Bildungsgewerkschaften hatten Zusatzausgaben von 10 Milliarden Euro für die Schulen verlangt. Demonstrationen für bessere Lernbedingungen, Schulgebäude und angepasste Stundenpläne gibt es seit einigen Tagen auch in Belgien. EU-Handelskommissar Šefčovič kommt heute nach Peking, um dort die wirtschaftlichen Interessen der Europäischen Union zu vertreten. Die Beziehungen zwischen der EU und China sind angespannt. Aus Shanghai Eva Lambi-Schmidt.
4: Bei einem Treffen mit dem chinesischen Handelsminister Wang Wentao am Nachmittag und weiteren Gesprächen morgen soll es zum Beispiel um das wachsende Handelsdefizit zwischen der EU und China gehen. Außerdem wirft die EU China Wettbewerbsverzerrung durch staatliche Subventionen für chinesische Unternehmen vor, die ihre Waren so billig in der EU verkaufen, dass heimische Hersteller kaum mithalten können. Die Gespräche in Peking sollen der chinesischen Seite die Möglichkeit geben, der EU in diesen Punkten entgegenzukommen. Tut sie das nicht, will Brüssel wirtschaftliche Maßnahmen ergreifen. Deutschland und Frankreich hatten zuletzt gefordert, neue Schutzinstrumente einzuführen, die es der EU erleichtern sollen, schneller und härter auf aus ihrer Sicht unfaire Handelspraktiken reagieren zu können.
1: Bei den Vereinten Nationen ist weiterhin offen, wer im kommenden Jahr die Nachfolge von UN-Generalsekretär Guterres übernimmt. Die 15 Mitgliedstaaten im UN-Sicherheitsrat konnten auch bei ihrer fünften Probeabstimmung keine Vorentscheidung erreichen. Aus New York Martin Ganselmeier.
6: Unter den 7 Kandidatinnen und Kandidaten bleibt nur noch eine übrig mit realistischen Chancen auf die Nachfolge von Antonio Guterres. Es ist die frühere Vizepräsidentin von Costa Rica, Rebecca Greenspan. Die schlechte Nachricht für Rebecca Greenspan: Bei der 5. Probeabstimmung unter den 15 Mitgliedstaaten gab es für sie 6 Gegenstimmen, 3 mehr als zuvor. Keine positive Dynamik also für Greenspan, weshalb immer wahrscheinlicher wird, dass sich die 5 Vetomächte in den nächsten Wochen doch wieder auf die Suche nach einer ganz neuen Person machen, die bisher nicht kandidiert hat.
1: Die Gesundheit von Mädchen hat sich weltweit laut einer neuen Studie deutlich verbessert. Aus dem ersten Weltmädchenindex von Plan International und der Ruhr-Universität Bochum geht hervor, dass die Sterblichkeit von Mädchen seit dem Jahr 2000 um mehr als die Hälfte gesunken ist. Untersucht wurden Mädchen zwischen 5 und 19 Jahren in 192 Ländern. In den meisten davon leben sie heute gesünder als zu Beginn des Jahrtausends. Auch Geburten bei Mädchen sind laut dem Index um ein Drittel seltener geworden. Kurz vor dem Weltmädchentag wird die Studie heute vorgestellt. Das Wetterphänomen El Niño könnte in diesem Jahr so stark ausfallen wie noch nie seit Beginn der Aufzeichnungen 1950. Die für die Prognose maßgebliche Meeresregion war noch nie so warm, wie Daten der University of Maine zeigen. Anfang Oktober lag die Temperatur um mehr als 3 Grad über dem Durchschnitt des Referenzzeitraums. Die Weltwetterorganisation geht von einem weiteren Anstieg bis Dezember aus. Dann dürfte El Niño seinen Höhepunkt erreichen und bis etwa Februar anhalten. Die Folgen wie Dürren oder Starkregen werden weltweit spürbar sein. Das waren die Nachrichten.
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5: Meist geht es in Schleswig-Holstein, aber auch in Vorpommern noch trocken in den Tag. Aber es ziehen heute dichte Regenschauer über den Norden hinweg und es wird überall mal nass. Aber es gibt eben auch trockene Phasen und tagsüber dann auch etwas Sonnenschein hier und da. Temperaturen kühler als zuletzt, 12 bis 18 Grad und dazu starke bis stürmische Böen, an der Nordsee auch Sturmböen. Morgen dann auch viele Wolken und Regen, da ist auch mal ein Gewitterschauer möglich. Im Osten dann schon länger trocken, die Höchstwerte 11 bis 16 Grad und auch morgen windig mit zum Teil starken, vor allem an der See auch stürmischen Böen. In der Info der Verkehrsservice mit nur einer Meldung für die A1 Osnabrück Richtung Bremen. Zwischen Dreieckstur und Bremen-Arsten 3 Kilometer stockender Verkehr. Wir wünschen gute Fahrt. Über die Zustimmung beim großen Bahninfrastrukturprojekt in Niedersachsen, der Trasse zwischen Hannover und Hamburg, berichten wir heute früh im NDR Info-Thema. Aber es gibt heute noch viele weitere spannende Themen im Bundestag. Unter anderem eine Reform der Kinder- und Jugendhilfe. Das greifen wir jetzt raus. Da geht es vor allem um die Frage, wie Unterstützungsangebote für behinderte Kinder in der Schule organisiert werden. Zuständigkeiten sollen dann gebündelt werden, damit Familien nicht zwischen verschiedenen Behörden wechseln müssen. Die Bundesregierung betont, dass Kinder mit einem individuellen Bedarf auch weiterhin Anspruch auf eine persönliche Assistenz haben. Betroffene und auch Lehrkräfte befürchten aber ein Einkürzen der Hilfe. Chris Berdrow berichtet aus Berlin.
7: Caroline Kleve arbeitet bei der Lebenshilfe in Braunschweig und organisiert dort die Schulassistenzen für etwa 40 Kinder mit Behinderung. Nahezu alle bekommen eine Einzelbetreuung. Caroline Kleve nennt ein Beispiel.
8: Die Lehrkraft steht an der Tafel und beschreibt die Aufgabe und die ist zu schnell erklärt, sodass das Kind nicht alle Inhalte der Aufgabenstellung wahrgenommen hat. Und dann ist die Schulassistenz da und sagt so: Das machst du jetzt und das machst du jetzt.
7: Jeder Fall, so schildert es Caroline Kleve, liegt anders. Kinder mit einer körperlichen Behinderung brauchen zum Beispiel Hilfe beim Gang zur Toilette. Bei anderen geht es darum, einen möglichen Anfall frühzeitig zu erkennen, Gefühle zu kontrollieren oder bei einer Hör- oder Sehbehinderung zu assistieren. Doch das System der Schulbegleitung steht unter Druck, auch aus finanziellen Gründen. Das sagt die Bundesfamilienministerin Karin Prien.
9: Die Bedarfe wachsen. Die Problemlagen werden komplexer und zugleich steigen die Kosten dramatisch und dynamisch. Es fehlen Kräfte und es fehlen Fachkräfte. Und ich fürchte, An letzterem wird sich so bald auch nichts ändern lassen.
7: Ändern will Karin Prien deshalb das System. Statt der heute noch sehr verbreiteten individuellen Hilfe sollen sich künftig, wenn möglich, mehrere Kinder eine Betreuung teilen.
9: Poollösungen sollen die Regel sein. Denn es ist für die soziale Integration von Kindern nicht automatisch hilfreich, wenn sich in einem Klassenzimmer gleich eine ganze Reihe von Assistenten befinden.
7: Ministerin Prien fügt hinzu, auch in Zukunft muss es aus ihrer Sicht so sein, dass Kinder und Jugendliche mit einem individuellen Bedarf eine Einzelassistenz bekommen können. Sozialverbände sind in Sorge, dass die geplante Reform dennoch zu schmerzhaften Einschnitten führt. Jenny Axmann von der Lebenshilfe erklärt, wo sie rote Linien sieht.
10: Ich glaube, der Dreh- und Angelpunkt bei diesen infrastrukturellen Angeboten ist, ob die Regelung es schafft, sicherzustellen, dass die Kinder, die tatsächlich eine individuelle Begleitung, also 1:1 brauchen, sie auch tatsächlich bekommen. Und zwar ohne, dass sie das einklagen müssen.
7: Die Verbände und auch der Behindertenbeauftragte der Bundesregierung kritisieren den Gesetzentwurf noch aus einem zweiten Grund massiv. Denn ursprünglich sollte die Reform vor allem dazu führen, dass Kinder mit Behinderungen und deren Eltern einen zentralen Ansprechpartner für staatliche Hilfen bekommen. Bislang sind je nach Behinderung verschiedene Ämter zuständig. Nach Kritik mehrerer Länder und Kommunen ist von diesen Plänen aber nur eine Experimentierklausel übrig geblieben. Kommunen, die von ihrem Bundesland dafür zugelassen werden, können erproben, ob es eine Gesamtzuständigkeit des Jugendamts geben soll. Der Behindertenbeauftragte Jürgen Dusel formuliert es so: Betroffene Familien würden weiter von Pontius zu Pilatus geschickt.
5: Im Bundestag ist heute die Reform der Kinder- und Jugendhilfe Thema. Soweit Chris Berdrow.
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5: Was tun, wenn der Gesprächspartner übermächtig erscheint? Trotzdem Rückgrat zeigen oder lieber klein beigeben? Oder findet sich vielleicht doch eine Lösung, mit der beide Seiten leben können? Klar ist, bei den heute in Peking beginnenden Gesprächen zwischen EU-Handelskommissar Šefčovič und dem chinesischen Handelsminister Wentao steht einiges auf dem Spiel. Und was genau, das besprechen wir jetzt mit Nicolas Liefen aus unserer Wirtschaftsredaktion. Nicolas, bevor wir über die Details sprechen, kannst du vielleicht einmal kurz umreißen, wo genau da das Problem liegt?
11: Ja, also China ist für uns natürlich ein wichtiger Handelspartner, die Nummer 2 hinter den USA. Und China ist für uns deswegen ein wichtiger Markt, weil dort ungefähr 1,4 Milliarden Einwohner leben. Nur China ist eben in vielen Bereichen vom Käufer zum Konkurrenten geworden in der Zwischenzeit. Und zwar nicht nur auf dem Heimatmarkt, sondern weltweit. Wir brauchen hier nur den Automobilbau anzuschauen. Wobei die Bedingungen einfach ungleich sind. Also China produziert wesentlich billiger. Und zwar nicht nur, weil die Arbeitskosten günstiger sind, Energie auch, Bürokratie schlanker, sondern weil der Staat das alles unterstützt, subventioniert in vielen Bereichen, investiert und auch zulässt, dass zu viel produziert wird. Und die Folge ist einfach, dass chinesische Waren die Märkte überfluten. Das sehen wir in der EU, das sehen wir auch in Deutschland.
5: Also die Diagnose ist da. Was jetzt tun?
11: Also die EU verlangt von China Zugeständnisse. Und unter anderem, dass China die Exporte in die EU begrenzt, bei Autos zum Beispiel. Dass sie auch mehr bei den EU-Ländern einkauft, um dieses Missverhältnis ein Stück weit auszugleichen. Nur China weist im Augenblick noch jede Kritik zurück und hat auch schon mit Gegenmaßnahmen gedroht, sollte die EU Hürden aufbauen.
5: Also nicht ganz einfach. Welche Maßnahmen könnte denn die EU dann ergreifen?
11: Also Mittel der Wahl sind oft zusätzliche Zölle für bestimmte Waren. Wir sehen das bei E-Autos aus China, da gibt es da schon Schutzzölle. Da schwenkt China jetzt um auf Hybridautos statt reine E-Autos, wobei da will die EU möglicherweise nachlegen. Wir sehen höhere Zölle auch bei Temu und Shein, da gibt es Zollpauschalen. Das wirkt schon ein Stück weit, das muss man sagen. Das sind ja diese Billigwaren aus China. Dann wird die EU, wird Deutschland sicherlich auch genauer hinsehen, wenn chinesische Unternehmen andere übernehmen wollen. Das hatten wir ja gerade, eine versuchte Übernahme eines Logistikers im Hamburger Hafen. Die wurde blockiert. Und die EU arbeitet auch an Maßnahmen, um die europäische Industrie bei Subventionen zu bevorzugen. Stichwort ist die Kaufprämie zum Beispiel für E-Autos. Da profitieren gerade ja auch viele chinesische Hersteller.
5: Das hast du gerade gesagt, bei den Zöllen zum Beispiel, da sieht man schon, es gibt ein bisschen Wirkung. Aber was wäre denn eine größere Wirkung? Was ist das schärfste Schwert?
11: Also das ist das, worüber in der EU gerade diskutiert wird, nämlich notfalls chinesische Unternehmen komplett vom europäischen Binnenmarkt auszuschließen oder Handelsbeschränkungen zu erheben gegen ein ganzes Land. Und hier wäre eben dann China im Fokus. Es gibt Mitte Oktober, in der kommenden Woche, einen EU-Gipfel in Brüssel. Dort könnte man sowas präsentieren.
5: Ausschließen ist natürlich mehr als unfreundlich. Hieße ja dann auch, mit China droht ein Handelskonflikt. Und dann?
11: Genau, also darauf stellen sich Teile der Wirtschaft und der Politik auch ein. Die Sorge ist einfach groß, weil es so viele Abhängigkeiten gibt von China. Bei Elektronik, bei Technik, bei Software, künstlicher Intelligenz, Robotik. Vor allen Dingen aber bei Rohstoffen, bei seltenen Erden, bei Magneten. Da sind ja diese Metalle, die man braucht für die Technik, von der Kaffeemaschine bis zum Handy. Und wir haben Anfang des vergangenen Jahres erlebt, was passiert, wenn China die Ausfuhr beschränkt, dann musste hier die Produktion gedrosselt werden. Und bis heute gibt es da übrigens Exportkontrollen.
5: Bleibt ja also auch die Frage, was hat die EU als Druckmittel in der Hand, beziehungsweise wie attraktiv, wie nötig ist sie auch für China?
11: Genau, also die EU ist für China wichtig, ist auch ein riesiger Markt, 450 Millionen Einwohner zum Vergleich, die USA haben 350 Millionen und die USA schotten ihren Markt ja zum Teil mit hohen Zöllen ab. Das heißt, China lenkt die Waren im Augenblick.

0: Fehlende Rohstoffe aus China uns doch deutlich früher treffen, schneller, breiter, auch unsere Industrie, als wenn man den Markt, den EU-Markt für chinesische Unternehmen abschottet. Allerdings diese neuen Instrumente der EU, über die jetzt gerade diskutiert wird, die sollen praktisch so per An- und Ausschalter eingesetzt werden können. Also jetzt nicht von heute auf morgen, aber ohne die langen Prüfverfahren. Aber nochmal, das ist jetzt im Augenblick noch Säbelrasseln und deswegen gibt es ja erstmal die Gespräche, damit die Lage eben nicht eskaliert.
1: Vielen Dank, Nicolas Liefen aus der Wirtschaftsredaktion für diese Einschätzungen. Heute also reist EU-Handelskommissar Šefčovič nach China. Hier auf NDR Info schauen wir gleich nochmal auf die geplante Neubaustrecke Hannover-Hamburg. Davor aber noch schnell zusammengefasst, was noch wichtig ist, um 6.46 Uhr.
2: Der Koalitionsausschuss hat gestern Abend etwa 4 Stunden über die Umsetzung der anstehenden Reformen beraten. Nach der Sitzung sprachen Teilnehmer von einer guten Atmosphäre. Die Spitzen von Union und SPD wollten über den Zeitplan für die bereits beschlossenen Neuregelungen zur Rente, Pflege, dem Arbeitsmarkt und den Steuern beraten. Außerdem dürfte die Lage nach den jüngsten Landtagswahlen Thema gewesen sein. Ergebnisse sollen am Vormittag bekannt gegeben werden. Der britische Premierminister Burnham kommt heute nach Deutschland. In den Gesprächen mit Bundeskanzler Merz geht es unter anderem um eine engere Zusammenarbeit bei der Bekämpfung von Cyberangriffen. Das teilte die Regierung in London mit. Beide Länder verpflichten sich demnach zu einer Partnerschaft zur Abwehr hybrider Bedrohungen. Dazu gehört der Informationsaustausch und die Koordinierung bei Überwachung, Abschreckung und der Unterbindung von Bedrohungen. 2 Wochen nach ihrer Zwangsräumung in Madrid ist die spanische Rentnerin Mari Carmen Abascal gestorben. Ministerpräsident Sanchez sprach den Angehörigen sein Beileid aus. Die 87-Jährige hatte 70 Jahre lang in ihrer Mietwohnung gelebt. Die Zwangsräumung löste landesweite Massenproteste gegen die Wohnungsnot aus. Sanchez kündigte bereits für November Neuwahlen an. Das Wetter in Norddeutschland. Viele Wolken, verbreitet Regen, später auch mal trocken. Etwas Sonne bei maximal 12 bis 18 Grad. Starke bis stürmische Böen an der Nordsee, Sturmböen. Das war der kurze Überblick. Weiter mit Birgit Langhammer.
1: Danke, Benjamin Kirsch. Das NDR-Info-Thema endlich bahnfrei. Kommt die neue Bahnstrecke zwischen Hannover und Hamburg? Ein Thema mit vielen Emotionen. Seit Jahrzehnten wird diskutiert, abgewägt, gestritten. Und eigentlich hatten sich Politik und Anrainer auch schon auf Ausbau verständigt, allerdings ohne die Zustimmung der Bahn. Klar ist, es braucht mehr Kapazität und auch endlich eine Lösung. Nun sieht es nach Neubau aus. Der Verkehrsausschuss hat gestern zugestimmt. Darüber habe ich mit unserer Niedersachsen-Korrespondentin Katharina Seiler in Berlin gesprochen. Denn heute Abend steht die Entscheidung für die Neubaustrecke im Bundestag auf der Tagesordnung. Wird das reine Formsache oder drohen da neue Überraschungen für das Projekt?
3: Also ich sag mal, das wäre dann wohl auch mehr als eine Überraschung, wenn es im Bundestag heute in der Nacht keine Mehrheit gäbe. Und das ist auch insofern unwahrscheinlich, als dass die Linken und die Grünen ja auch für die Neubaustrecke stimmen werden.
1: Nun ist ja wirklich jahrzehntelang über das Projekt im Vorfeld gestritten worden. Die einen wollten unbedingt eine neue Strecke, die anderen wollten unbedingt die bestehende Strecke ausbauen. Nun kommt wohl der Neubau, aber auch eine Modernisierung der vorhandenen Strecke über Uelzen und Lüneburg ist rausverhandelt worden. Also ist das jetzt der berühmte Kompromiss, mit dem am Ende alle zufrieden sein können?
3: Also die Verkehrspolitiker hier im Bund sehen das natürlich so. Und innerhalb der Bundestagsfraktion von Union und SPD haben ja nun auch alle diesem Beschluss zugestimmt. Und da gab es ja schließlich auch erheblichen Widerstand, vor allem von den niedersächsischen Bundestagsabgeordneten. In den betroffenen Regionen aber werden das die Kommunalpolitiker und Bürgerinitiativen sicher anders sehen und bestimmt auch nicht alle damit zufrieden sein.
1: Gilt das denn auch für Teile der Landesregierung? Also zum Beispiel Ministerpräsident Lies hat einen Neubau ja abgelehnt, weil der ja viel zu lange dauern würde. Wie geht man dort jetzt mit der Entscheidung um?
3: Ja, die niedersächsische Landesregierung sagt ja ganz klar, der Beschluss zur Neubaustrecke, der sei weiterhin unzureichend. Und sie pocht auch weiter vor allem auf einen Ausbau der Bestandsstrecke. Und dazu gehört für sie der dreigleisige Ausbau zwischen Uelzen und Lüneburg. Den allerdings haben die Verkehrspolitiker hier im Bund klar abgelehnt. Denn sie sagen, der sei nicht wirtschaftlich und auch nicht zielführend. Als Kompromiss haben sie in ihre Vorlage geschrieben, dass er durch die weiteren Arbeiten an der Strecke aber nicht unmöglich gemacht werden soll. Und die verkehrspolitische Sprecherin der SPD-Bundestagsfraktion, Kadima Tori, hat mir gesagt, das könne ja das Land selbst finanzieren, wenn es denn das dritte Gleis möchte.
1: Nun ist es ja bei Großprojekten oft so, dass nach der politischen

0: Entscheidung noch langwierige Planungen und gegebenenfalls auch gerichtliche Auseinandersetzungen drohen, weil es Widerstände gibt, zum Beispiel von Anwohnern oder auch den betroffenen Kommunen. Müssen wir damit jetzt in dem Fall auch rechnen?
1: Also mit Klagen muss man ja realistischerweise bei so großen Infrastrukturprojekten immer rechnen. Also wird es die sehr wahrscheinlich auch gegen die Neubautrasse geben. Aber die Verkehrspolitiker hier im Bund gehen davon aus, dass die das Vorhaben nicht werden kippen können. Denn sie sagen, alle Berechnungen hätten ganz klar gezeigt, dass nur eine zusätzliche Neubautrasse die zukünftigen Kapazitäten im Personen- und Güterverkehr bewältigen könnten. Und das können dann ja auch Gerichte nicht einfach vom Tisch wischen. Und ein reiner Ausbau der Bestandsstrecke sei deshalb eben auch überhaupt keine Alternative.
0: Und Katharina, wichtig auch immer Finanzen. Schauen wir zum Abschluss also noch aufs Geld. Ist die Finanzierung denn gesichert?
1: Also was man haushaltsrechtlich im Moment absichern kann, das ist abgesichert. Konkret heißt das, die nächsten Planungsschritte der Neubaustrecke sind im nächsten Haushalt hinterlegt. Für die weitere Zukunft ist jetzt erstmal die Entscheidung durch einen Beschluss des Bundestages wichtig, eben als politische Absichtserklärung. Da die Strecke Hannover-Hamburg für ganz Deutschland wichtig ist und außerdem Teil auch der europäischen Verkehrsnetze von Skandinavien bis zum Mittelmeer, wird es ein ganz großes Interesse geben, dass das Projekt nicht wegen Geldmangel irgendwann eingestellt werden muss. Da bin ich mir ziemlich sicher.
0: Einschätzungen von unserer Korrespondentin für Niedersachsen in Berlin, Katharina Seiler, vor der Entscheidung des Bundestags heute Abend über die geplante neue Bahnstrecke zwischen Hannover und Hamburg. Das NDR-Info-Thema und wir schauen in gut 15 Minuten auf eine Strecke, wo es auch viele Proteste gibt, Hannover-Würzburg, und fragen nach, wie sich dort Anwohner inzwischen fühlen mit der Bahnstrecke.
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0: Seit 2022 wird für werdende Eltern der nicht-invasive Pränataltest als Kassenleistung bezahlt. Damit lassen sich Chromosomenabweichungen beim ungeborenen Kind bereits während der Schwangerschaft im Blut feststellen. Doch nicht nur medizinisch, auch ethisch war und ist die Zulassung dieses Tests umstritten. Heute diskutiert der Bundestag deshalb über den interfraktionellen Antrag von 110 Parlamentariern und Parlamentarierinnen. Die fordern, in Zukunft müsse es ein Monitoring für diesen Test geben, also eine fortlaufende Überwachung und Kontrolle. Daniela Remus aus der ARD-Gesundheitsredaktion kann uns das näher erklären. Ich habe sie gefragt, erklär kurz, ethisch umstritten. Was heißt das genau?
3: Also dieser einfache Bluttest kann Chromosomenabweichungen feststellen, die sogenannten Trisomien 13, 18 und 21. Und das sehr früh in der Schwangerschaft, in den ersten 3 Monaten. Bevor es diesen Test gab, war dafür eine Fruchtwasseruntersuchung notwendig. Aber man muss sagen, am zuverlässigsten ist dieser Test tatsächlich im Erkennen der Trisomie 21, auch bekannt als Down-Syndrom. Und deshalb gibt es die Befürchtung, letztendlich sei dieser Test ein Screening, also so eine Art Reihenuntersuchung, um Kinder mit Trisomie 21, ich sage das jetzt mal so ganz zugespitzt, um sie auszusortieren. Und das Ganze mal weitergedacht, wenn dieser Test jetzt tatsächlich zur Routine wird, bei allen schwangeren Frauen, dann könnte daraus ein gesellschaftlicher Druck entstehen, sich entwickeln, das ist die Sorge derjenigen, die das kritisieren, ein Kind mit Auffälligkeiten nicht auszutragen, so ist die Befürchtung. Und dass dann auch gesellschaftlich angenommen wird, dass sich so etwas so durchsetzt als Einschätzung, Behinderung sei ein Risiko, das ich vermeiden lasse. Und das, so sehen es eben viele Betroffene, deren Angehörige, aber eben auch Behindertenverbände, das mache das Leben für Menschen mit Behinderungen letztendlich deutlich schwieriger, nämlich behindertenfeindlicher.
0: Welche Erfahrungen gibt es denn aus anderen Ländern oder auch schon hier bei uns in Deutschland, dass die Bedenken der Kritikerinnen und Kritiker zutreffen? Also wie wird der Test angenommen?
3: Ja, Erfahrungen aus anderen Ländern, die zeigen, dass dieser Test tatsächlich als eine Art ganz normale Reihenuntersuchung wahrgenommen wird und dass die Anzahl der Geburten von Kindern mit Trisomie 21, also zum Beispiel aus Dänemark, weiß man, dass die deutlich zurückgegangen ist. Für Deutschland gibt es auch erste Daten, die hat die Barmer Krankenkasse veröffentlicht. Und demnach haben im Jahr 2024 rund die Hälfte aller Schwangeren diesen Test in Anspruch genommen. Vorgesehen war er eigentlich als Angebot für Risikoschwangerschaften. Und auch deshalb fordern die Antragsteller jetzt, dass sie sagen, das muss genauer dokumentiert werden. Wir müssen wissen, wer nimmt diesen Test eigentlich in Anspruch.
0: Du hast ja eben neben den ethischen Bedenken auch von medizinischen Einwänden gesprochen. Welche genau sind das?
3: Also die Befürworter dieser Testeinführung, die haben immer gesagt, das Positive an diesem Test sei eben, dass er nicht invasiv ist, also kein Risiko darstellt für die Schwangere und für das ungeborene Kind. Anders als das zum Beispiel bei der Fruchtwasseruntersuchung der Fall ist, wo ja mit einer langen Nadel durch die Bauchdecke durchgestochen wird. Aber dieser Test ist eben kein Diagnoseinstrument.
0: Und was heißt es dann, wenn man ein auffälliges Ergebnis bekommt? Braucht man doch wieder die anderen Tests?
3: Das heißt eben, es bedarf weiterer Untersuchungen, um das Ganze abzusichern, nämlich zum Beispiel die Fruchtwasserpunktion, eben um den Verdacht abzuklären. Und daran hängt dann auch wieder ein gewisses Frühgeburtsrisiko. Und da der Test doch überraschend viele falsch positive Ergebnisse produziert, die Barmer Krankenkasse spricht davon, dass diese Rate 4-mal höher ist, als sie theoretisch im Vorfeld damals bei der Zulassung erwartet worden war, hat die Anzahl der invasiven Tests seit Einführung der nicht invasiven Pränataltests eben nicht abgenommen, wie man es erwartet hat, wie man es prognostiziert hat, sondern sogar zugenommen.
0: Und kann man denn inzwischen pränatal auch zuverlässig den Schweregrad der Behinderung feststellen?
3: Nein, also auch das muss man, finde ich, nochmal ganz deutlich sagen. Das ist weder mit dem Test noch mit einer Fruchtwasseruntersuchung möglich. Das sagt beides nichts darüber aus, mit welchen Einschränkungen das Kind tatsächlich dann durch das Leben gehen wird. Also ja, du kannst den Befund bekommen, Trisomie 13, 18 oder 21. Aber was das genau bedeutet, das erfährst du dadurch nicht. Und noch ein ganz wichtiger Punkt meines Erachtens. Viele Eltern denken, wenn ich diesen Test mache oder diese Fruchtwasseruntersuchung, dann habe ich wirklich die Sicherheit, dass mein Kind gesund ist. Aber das stimmt eben nicht. Die meisten Einschränkungen, mit denen Menschen leben, die sind nicht genetisch bedingt. Das sind keine Chromosomenanomalien, sondern sie entstehen entweder unter der Geburt, wie das immer heißt, oder eben während des Lebens.
0: Daniela Remus aus der ARD-Gesundheitsredaktion. Heute stimmt der Bundestag in zweiter und dritter Lesung über den fraktionsübergreifenden Antrag ab, ein Monitoring zur Kassenzulassung des nicht-invasiven Pränataltests einzuführen. Die Abgeordneten stimmen dann nach einer Diskussion namentlich über den Antrag ab. Und wir schauen auf heute Abend. Halbleere Gasspeicher und explodierende Energiepreise. 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

Heute früh ist die Bahn das NDR-Info-Thema, aber nicht die Verspätungen, sondern der geplante Neubau der Strecke Hannover-Hamburg. Da gibt es immer noch viel Kritik, große Sorgen. Wir schauen gleich nach den 7 Uhr Nachrichten auf ein Projekt, wo ein Ausbau auch sehr umstritten war, aber inzwischen gar nicht mehr so viel Kritik hervorruft.

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1: Um 7 Uhr mit Benjamin Kirsch. Die Spitzen von Union und SPD haben im Koalitionsausschuss über das weitere Vorgehen der schwarz-roten Koalition beraten. Die Sitzung dauerte etwa 4 Stunden. Aus der NDR Nachrichtenredaktion Karen Busche.
2: Bis tief in die Nacht ging es diesmal nicht. Kurz nach 22 Uhr war der Koalitionsausschuss zu Ende. Was besprochen wurde, ist bisher nicht bekannt. Aber aus Regierungskreisen hieß es, die Gespräche hätten in einer guten Atmosphäre stattgefunden. Man habe sich ausgesprochen, auch über die Ergebnisse der letzten Wahlen in Sachsen-Anhalt, Berlin und Mecklenburg-Vorpommern. Außerdem habe man darüber gesprochen, wie der Zeitplan ist bei den verabredeten Reformen. Die Regierungsfraktionen sollen heute informiert werden. Es hieß aber schon vorher, dass es keine neuen Beschlüsse geben würde.
1: Der Bundestag debattiert heute zum ersten Mal über die Steuerreformpläne der schwarz-roten Koalition. Der Entwurf aus dem Bundesfinanzministerium soll jährlich 10 Milliarden Euro Entlastungen bringen. Aus der NDR-Nachrichtenredaktion Petra Mittermeier.
3: Profitieren sollen vor allem kleine und mittlere Einkommen und Familien mit Kindern. Der Grundfreibetrag steigt bis 2028 schrittweise auf 12.900 Euro, der Kinderfreibetrag auf mehr als 10.200 Euro. Außerdem plant die Koalition ein höheres Kindergeld. Zur Gegenfinanzierung sind unter anderem Veränderungen bei der sogenannten Reichensteuer geplant. Ein Steuersatz von 45% soll künftig für ein zu versteuerndes Einkommen ab 250.000 Euro gelten. Ab 280.000 Euro wird laut Entwurf der künftige Spitzensteuersatz von 47% fällig.
1: Deutschland und Großbritannien wollen künftig enger gegen Cyberangriffe und Sabotage zusammenarbeiten. Das hat die britische Regierung angekündigt. Vor allem Russland bedrohe die gemeinsame Sicherheit. Premierminister Burnham besucht heute Kanzler Merz in Berlin. Deutschland ist das erste EU-Land, in das er seit seinem Amtsantritt reist. Die beiden setzen dabei auch den deutsch-britischen Freundschaftsvertrag in Kraft. Burnham hatte zuletzt als erster britischer Regierungschef seit dem Brexit von einer möglichen Rückkehr in die EU gesprochen. 2025 sind mehr EU-Gelder unrechtmäßig ausgegeben worden als im Jahr davor. Zu diesem Schluss kommt der neueste Prüfbericht des Europäischen Rechnungshofs. Aus Brüssel Andreas Meyer-Feist.
4: Die Probleme sind größer geworden. Bei rund 3,8% der Ausgaben fehlte eine ausreichende Rechtsgrundlage. Im Jahr davor waren nur 3,6% der Ausgaben von Unregelmäßigkeiten betroffen, für die die Empfänger nun haften müssen. Bei einem Haushaltsvolumen von insgesamt 176,3 Milliarden Euro lief bei rund 6,7 Milliarden Euro nicht alles nach den geltenden Vorschriften. Beanstandet wurden unfaire Ausschreibungen, nicht eingehaltene Fristen und Tricksereien bei der Vergabe, bei denen öffentliche Aufträge am freien Markt vorbeigeschleust wurden. Dadurch wurden Projekte teurer, als sie sein müssten, das Ganze auf Kosten der Steuerzahler. Besonders in der Kritik Auszahlungen aus dem Corona-Fonds, die in vielen Fällen nicht gut geprüft wurden.
1: In Stockholm wird heute bekannt gegeben, wer in diesem Jahr den Literatur-Nobelpreis bekommt. Das Geheimnis um die Kandidaten wird stets streng gehütet. Aus Stockholm Arne Bartram.
5: Wie jedes Jahr gibt es vor der Bekanntgabe viele Spekulationen. Bei den Buchmachern liegen derzeit vor allem die kanadische Dichterin Anne Carson und die chinesische Autorin Chan Xue weit vorne. Allerdings lagen die Buchmacher in der Vergangenheit häufig daneben. Die schwedische Akademie ist für Überraschungen bekannt. Wer in diesem Jahr den wichtigsten Literaturpreis der Welt bekommt, gibt die Akademie ab 13 Uhr bekannt. Die Gewinnerin oder der Gewinner bekommt umgerechnet etwas mehr als 1 Million Euro Preisgeld. Verliehen werden die Nobelpreise am 10. Dezember, dem Todestag des Stifters Alfred Nobel.
1: Norddeutschland bekommt eine außergewöhnliche Freizeitattraktion. Im Süden von Stade in Niedersachsen soll eine riesige Fläche zum Wellenreiten entstehen. Die Bauarbeiten für den sogenannten Surfpark können anfangen. Das Oberverwaltungsgericht hat den vorläufigen Baustopp nämlich aufgehoben. Gegen das Projekt gab es sowohl Bedenken wegen Umweltschäden als auch Einwände, weil es Alternativpläne gab, auf dem Gelände Großindustrie anzusiedeln. Auf knapp 17 Hektar soll nun eine Surflandschaft mit bis zu 1000 Wellen pro Stunde entstehen. Die Investitionskosten belaufen sich auf rund 20 Millionen Euro. Das waren die Nachrichten.
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6: zum Teil starten wir schon mit Regen in den Donnerstag, aber tagsüber gibt es auf jeden Fall mal den ein oder anderen Schauer, aber eben auch trockene Phasen und vielleicht sogar auch etwas Sonnenschein bei Ihnen in der Region. Die Temperaturen steigen auf 12 bis 18 Grad. Es fühlt sich aber ungemütlicher an durch den Wind. Es gibt starke bis stürmische Böen an der Nordsee, auch Sturmböen. Morgen am Freitag dann ganz ähnlich. Viele Wolken, immer wieder Regen, vielleicht sogar mit Gewittern. Im Osten ist es dann länger trocken und die Höchstwerte erreichen 11 bis 16 Grad. Dazu weiterhin starke, vor allem an der See, auch stürmische Böen. 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Stau oder stockend ab 3 Kilometern Länge. A1 Osnabrück Richtung Bremen zwischen Dreieck Stur und Bremen-Arsten. 5 Kilometer stockend. A7 Flensburg Richtung Hannover zwischen Hamburg-Othmarschen und Waltershof. 3 Kilometer stockend. A7 Hamburg Richtung Hannover zwischen Berghof und Dreieck Hannover Nord. 4 Kilometer Stau nach einem Unfall. Nochmal A7 Hannover Richtung Kassel zwischen Hedemünden und Lutherberg. 3 Kilometer Stau. Und A7 Hannover Richtung Hamburg zwischen Hamburg-Heimfeld und dem Elbtunnel. 5 Kilometer stockender Verkehr. Von der Straße auf die Schiene hier bei NDR Info. Eine Neubaustrecke für ICE zwischen Hamburg und Hannover ist schon lange im Gespräch. Der Widerstand aber groß. Landschaftseingriffe und Lärm werden befürchtet. Das NDR Info-Thema endlich bahnfrei. Kommt die neue Bahnstrecke zwischen Hannover und Hamburg? Heute muss da ja noch der Bundestag zustimmen. Wir schauen jetzt aber auf ein anderes Projekt. Und die Entwicklung, denn vor 35 Jahren ist das letzte ganz große Bahnneubauprojekt in Niedersachsen fertiggestellt worden. Die Schnellfahrstrecke Hannover-Würzburg. Gut 130 Kilometer davon führen durch Niedersachsen. Die Eingriffe in die Landschaft waren damals massiv und die Befürchtungen der Anrainer genauso. Wie lebt es sich also heute links und rechts der Neubaustrecke? Was haben die Proteste von damals gebracht? NDR-Reporter Jan Fragel ist selbst an dieser Strecke groß geworden und mal entlang der Schnellfahrtstraße gefahren. Dort hat er Leute getroffen und gefragt, wie sie mit der Eisenbahn heute leben.
7: Von Hannover nach Göttingen mit Tempo 250. Für die gut 100 Kilometer braucht der ICE nur etwas mehr als eine halbe Stunde. In Lammspringe im Landkreis Hildesheim wohnt Familie Peters. Ihr Haus steht nur 250 Meter von der Strecke entfernt. Flache Schallschutzwände schirmen den Lärm ab. Wie ist das Lebensgefühl so nah an der Strecke? Carsten Peters.
8: Am Anfang hat man es gemerkt, hat man den Lärm gehört. Aber inzwischen ist es so, dass man das gar nicht mehr mitkriegt.
7: Die Bauarbeiten in den 1980er Jahren waren gewaltig. Meist schnurgerade und mit wenig Steigung sollten die Züge durch die Landschaft rauschen können. Nicht die Strecke wurde der Landschaft angepasst, sondern die Landschaft der Strecke. 133 Kilometer ist der niedersächsische Teil der Schnellfahrstrecke Hannover-Würzburg lang. 15 Tunnels durchbohren die Berge und Hügel vom Hildesheimer Wald bis Hannmünden. 123 Brücken tragen die Strecke. Und heute fahren darauf täglich rund 110 Fernverkehrszüge und 50 Güterzüge, sagt die Deutsche Bahn. Dankelsheim im Landkreis Nordheim. 500 Meter entfernt fahren die Züge am Dorf vorbei. Thomas Drücker nimmt den Bahnverkehr immer noch wahr.
9: Natürlich bei Westwind und nachts, wenn Güterzüge fahren, ist es lauter. Aber so die Belästigung am Tage ist okay. Und sagen wir, es ist alles so weit zugewachsen. Die Strecke ist ja nur durch, man sieht die Brücke, der Tunnel ist weg. Wir können damit leben.
7: Leben können mit der Bahn. Damit hatten in den 80ern erstmal nur wenige gerechnet. Denn Lärmschutz habe eher nicht an erster Stelle bei den Planungen gestanden, bemängelten Kritiker damals. Zu denen gehörte Wolf-Dietrich Vollhardt. Er war Pastor in Dankelsheim und einer der Köpfe der Bürgerinitiative, die sich gegen die Strecke auflehnte. Die BI konnte die Strecke nicht verhindern, aber sie erreichte, dass die Trasse tiefer gelegt wurde, erzählt Wolf-Dietrich Vollhardt.
10: Und dadurch, dass er tiefer ist, haben wir natürlich jetzt einen Lärmschutz durch den Wall rechts und links und durch den Tunnel sowieso, sodass mit den Lärmschutzwänden und der neuen Technik an den Rädern und den Schienen es ja in gar keinem Verhältnis mehr steht zu dem, was gewesen ist. Von daher hat die Bevölkerung ihren Frieden geschlossen mit der Bundesbahn.
7: Kurz vor Göttingen führt die ICE-Strecke mitten durch den Ort Bovenden, parallel zur alten Leinetalstrecke und der Bundesstraße 3. Aber statt einer Schneise sieht man von den drei Verkehrswegen hier im Dorf einen Park mit Spielplatz. Denn in Bovenden haben Kommunalpolitiker und Bürger gemeinsam für einen 400 Meter langen Deckel über allen drei Verkehrswegen gekämpft. Mit Erfolg. Hans-Jürgen Lang saß damals für die FDP im Gemeinderat. Noch immer ist er stolz, dass Rat und Bürger so viel Druck ausgeübt haben.
11: Ich bin so froh und dankbar, dass ich sagen kann heute, alles, was wir gewollt haben, haben wir geschafft. Wenn auch mit Hindernissen. Und wir haben eben dann sehr darum gekämpft, dass wir den Deckel doch kriegten.
7: Und nun, auf was kommt es heute an, wenn Großprojekte realisiert werden sollen? Eindrücke von Anwohnern.
11: Es ist ein ganz schwieriges Thema. Man muss die Leute halt überzeugen, dass es notwendig ist.
8: Nicht immer nur an sich selber denken, sondern auch an andere.
10: Im Namen der Demokratie, sage ich mal, also Kompromisse. Es geht nicht mit Hauruck und mit dem Kopf durch die Wand.
7: Kompromisse finden. Für die Menschen, die wir entlang der Strecke getroffen haben, hat das offenbar funktioniert.
6: Ja, soweit die Reportage von Jan Fragel zu 35 Jahre Schnellfahrtstrecke. Unser Thema heute früh, ja, ein geplanter Neubau, der eben noch nicht mit Kompromissen wirklich von allen akzeptiert wird. Auch die niedersächsische Landesregierung ist noch skeptisch. Wir sind in dieser Stunde auch noch mit dem Verkehrsminister Grant-Hendrik Tonne von der SPD verabredet und fragen ihn auch, was dazu führen muss, damit die Akzeptanz steigt.
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6: Hamburgs Innensenator Grote hat sich nach der Verhaftung von Ex-BND-Präsident August Hanning für strengere Regeln für Sicherheitsbeamte ausgesprochen. Grote ist derzeit Vorsitzender der Innenministerkonferenz. Ex-BND-Chef Hanning war am Dienstag in Nordrhein-Westfalen festgenommen worden. Er soll sich geheime Dokumente verschafft und Informationen daraus möglicherweise an andere Staaten weitergegeben haben. Ihm wird unter anderem Agententätigkeit, das Auskundschaften von Staatsgeheimnissen und versuchter Landesverrat vorgeworfen. Der Fall werfe die Frage auf, welche Geschäftstätigkeiten und Beschäftigungen bei hochrangigen Sicherheitsbeamten überhaupt erlaubt sein sollten, so Grote.
12: Es spricht viel dafür, dass wir die Regelung, die es da ja gibt, nochmal überprüfen und hier zu einer spürbar strengeren Praxis kommen. Die dienstliche Treuepflicht gilt ja auch nach dem Ausscheiden aus dem Amt. Und diese Geschäftemacherei mit dienstlich erworbenem Wissen und Kontakten ist ein erhebliches Sicherheitsrisiko. Und dieses Risiko können wir uns nicht leisten.
6: Sagt Hamburgs Innensenator Grote. Der ehemalige BND-Chef Hanning geriet ins Visier der Ermittlungen nach Razzien in Hamburg vor einem Jahr. Und zwar im Zusammenhang mit dem Blockprozess. In Kiel wollen heute tausende Menschen unter dem Motto Demokratie sichern, Zusammenhalt stärken zusammenkommen. Ab 10.30 Uhr soll die Kundgebung starten und Jennifer Bruhn berichtet, worum es genau geht.
13: Also bei der Demonstration in Kiel protestieren Wohlfahrtsverbände gegen die Sparpläne der Bundesregierung. Denn betroffen sind unter anderem die Kinder- und Jugendhilfe, die Pflege- und Integrationsangebote. AWO-Vorstand Michael Selk kritisiert, dass es sich dabei nicht um echte Reformen handelt, sondern um reine Sparpakete. Seiner Meinung nach verunsichern Einsparungen bei der sozialen Sicherheit die politische Mitte und gefährden damit sogar die Demokratie. Die Verbände fordern deshalb eine verlässliche Finanzierung sozialer Leistungen, unabhängig von der jeweiligen Haushaltslage. Die Veranstalter rechnen mit mindestens 10.000 Teilnehmenden. Die Demo startet am Rathausplatz und zieht durch die Innenstadt bis zum Landtag. Deshalb kommt es in dem Bereich zu Verkehrseinschränkungen. Spätestens am frühen Nachmittag sollten die Straßen wieder frei sein.
6: In Hamburg sind mehr als 100.000 Hunde registriert und schon länger wird darüber diskutiert, ob Halterinnen und Halter einen sogenannten Hundeführerschein machen sollten. Die Idee, wer sich einen Hund anschafft, soll vorher wissen, worauf er sich einlässt und worauf zu achten ist, auch um Beißvorfälle und andere gefährliche Situationen zu vermeiden. Niedersachsen hat den Hundeführerschein schon seit 2013. Ob der jetzt auch in Hamburg eingeführt wird, weiß Merle Weißer.
14: Die Grünen wollten vor der Bürgerschaftswahl noch einen verpflichtenden Hundeführerschein für neu angeschaffte Hunde. Und mit der SPD haben sie sich dann darauf geeinigt, die Einführung eines Sachkundenachweises erst einmal zu prüfen. Die Grünen nennen das auf unsere Nachfrage einen klaren Kompromiss. Und die SPD sagt, grundsätzliche Vorbehalte habe sie nicht. Sie will aber erstmal die Überprüfung des bestehenden Hamburger Hundegesetzes abwarten. Und genau daran arbeitet derzeit die Justizbehörde. Das kann aber noch bis zu 4 Jahre dauern. Bis dahin gilt dann weiter, machen Sie sich freiwillig schlau, bevor Sie sich einen Hund ins Haus holen.
6: Und soweit Meldungen aus Norddeutschland. Keine Nachtsitzung, ein Auseinandergehen noch vor Mitternacht und kein Statement. Heute keine Kameras, sondern nur eine schriftliche Einlassung. Soweit die Kurzzusammenfassung des Koalitionsausschusstreffens gestern Abend. Wir wollen das in der kommenden Viertelstunde vertiefen mit unserem Korrespondenten in Berlin. Und kurz ist es auch schon Thema im Überblick um 7.15 Uhr.
1: Die Spitzen von Union und SPD haben ihre Beratungen im Koalitionsausschuss am Abend nach etwa 4 Stunden beendet. Über die Ergebnisse will die Regierung heute früh unterrichten. Hauptthema des Treffens war die weitere Umsetzung der schon beschlossenen Reformen. Dazu gehören Neuregelungen für die Bereiche Rente, Pflege und Arbeitsmarkt. Teilnehmer beschrieben die Stimmung nach dem Ende der Sitzung als gut und sehr konstruktiv. Der Bundestag berät heute erstmals über die geplante Einkommenssteuerreform. Der Gesetzentwurf von Finanzminister Klingbeil sieht Entlastungen vor, die von 2028 an jährlich 10 Milliarden Euro ausmachen sollen. Die Pläne für die Bahnstrecke Hamburg-Hannover sind erst am späten Abend Thema im Parlament. Der Verkehrsausschuss hatte einen Neubau empfohlen. Angesichts der hohen Energiepreise gibt Frankreich 10 Millionen Barrel Diesel aus seiner strategischen Reserve frei. Premierminister Licornu sagte am Abend, dadurch würden die Preise an den Zapfsäulen automatisch schätzungsweise um bis zu 18 Cent pro Liter Diesel sinken. Die G7-Staaten hatten sich darauf geeinigt, insgesamt 100 Millionen Barrel Rohöl und Diesel freizugeben. Damit reagierten sie auf eine Aufforderung der USA. Das Wetter in Norddeutschland. Viele Wolken, verbreitet Regen, später auch mal trocken und etwas Sonne bei maximal 12 bis 18 Grad. Starke bis stürmische Böen, an der Nordsee Sturmböen. Das war der kurze Überblick. Jetzt weiter mit Birgit Langhammer.
6: Schönen guten Morgen.
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6: Ja, stürmisch, das trifft es auch, wenn wir auf die FIFA schauen. Es sind auf jeden Fall die Wochen der Wahrheit für den Weltfußball, denn der Machtkampf um das FIFA-Präsidentenamt geht in die entscheidende Phase, Irina Knepp.
15: Ja, es geht um die Zukunft von FIFA-Boss Gianni Infantino. Der war ja mit seinen umstrittenen Plänen, Teile der Fußball-WM an Investoren zu verkaufen, massiv in die Kritik geraten. Vor allem in Europa war und ist die Empörung groß. Heute treffen in Berlin nun Vertreter aller europäischer Verbände zusammen. Hauptthema ist der mächtigste Mann im Fußball. Jakob Silvester Schmidt mit den Einzelheiten.
16: DFB-Präsident Bernd Neuendorf fordert offen den Rücktritt von FIFA-Chef Gianni Infantino. Infantino sei nicht mehr tragbar und habe das Vertrauen verspielt, so Neuendorf. Beim Treffen der Europäischen Fußballverbände in Berlin soll nun der weitere Kurs gegen den FIFA-Präsidenten festgelegt werden. Entscheidend ist dabei die Suche nach einem Gegenkandidaten für die FIFA-Wahl im März 2027. Die Opposition steht unter Zeitdruck und ihr Bündnis bekommt Risse. So sprach sich etwa Lettland unlängst als erster europäischer Verband für Infantino aus. UEFA-Präsident Alexander Schäferin hat eine eigene Kandidatur ausgeschlossen. Gleichzeitig wirbt Infantino weltweit um Unterstützung und stellt Reformen sowie finanzielle Zuwendungen für Verbände in Aussicht. Für Neuendorf sind das allerdings keine echten Reformen.
15: Ja, aber offenbar wirbt Infantino zum Teil mit Erfolg für sich. Die klare Front gegen ihn scheint in Asien zu bröckeln. Nachdem sich zuletzt schon mehrere arabische Verbände auf Infantinos Seite gestellt hatten, hat nun auch der Präsident des asiatischen Kontinentalverbands AFC moderatere Töne als zuvor angeschlagen. Im März will Infantino sich als FIFA-Präsident wiederwählen lassen. Wir haben es gehört, mögliche Gegenkandidaten müssen bis Mitte November nominiert werden. Dass der Europäische Verband da heute in Berlin einen Namen präsentiert, das ist eher unwahrscheinlich. Nach Informationen der Sportschau will die UEFA einen strategischen Zeitpunkt wählen. Einen ersten möglichen Gegenkandidaten gibt es dennoch. Der ehemalige Schweizer Nationalspieler Ramon Vega hat seine Ambition gestern Abend erklärt. Wie erfolgsversprechend seine Kandidatur wäre, das ist aber fraglich. Bereits 2019 hatte er Infantino herausfordern wollen. Damals erreichte Vega aber nicht die geforderte Unterstützung von 5 Nationalverbänden. Und wir bleiben hier sportpolitisch, denn heute wird wird ein neues Kapitel im Drama rund um das Finale des Afrika-Cups Anfang des Jahres aufgeschlagen. Ein kleiner Rückblick. Sportlich hatten Senegals Fußballer Gastgeber Marokko mit 1:0 besiegt und den Titel bejubelt. Zwei Monate nach dem Endspiel aber erklärte dann der afrikanische Verband CAF Marokko zum Sieger. Der Grund, die Spieler des Senegals hatten das Spielfeld zwischenzeitlich aus Protest gegen mehrere Schiedsrichterentscheidungen verlassen. Gegen diese Verbandsentscheidung hat der Senegal geklagt und ist vor den Internationalen Sportgerichtshof CAS gezogen. Heute finden dort die Anhörungen von Vertretern aus dem Senegal und Marokko sowie des afrikanischen Verbands statt. Moritz Knorr berichtet.
17: Bei der Anhörung in Lausanne wird es wohl vor allem um die Auslegung eines Paragraphen gehen. Marokko war im März nachträglich vom afrikanischen Verband zum Sieger des Afrika-Cup-Endspiels erklärt worden, weil es in den Durchführungsbestimmungen des Turnieres heißt, dass eine Mannschaft, die das Spielfeld vor dem Ende der Partie verlässt, als Verlierer gewertet wird. Und gegen die Auslegung dieses Paragraphen will der Senegal jetzt vor der höchsten Sportinstanz vorgehen. Die Senegalesen argumentieren, dass sie das Spielfeld nur zeitweise verlassen haben, später zurückkamen und damit kein Abbruch vorliege. Ob dem Einspruch stattgegeben wird, entscheidet sich aber definitiv noch nicht heute. Nach den Anhörungen folgen noch Beratungen des CAS und wann das Urteil dann fällt, ist noch unklar.
15: Ja, viel Sportpolitik heute Morgen hier im Programm. Ein bisschen aktiv Sport getrieben wurde gestern Abend aber auch. Die Basketballer von Rasta Fechter waren zum Auftakt in der Champions League in Serbien bei Spartak Subotica gefordert. Da gab es für den Bundesligisten aber eine deutliche Niederlage, 64-96 das Ergebnis.
6: Vielen Dank. Soweit der Sport mit Irina Gneb. Dazu ist es jetzt 7.21 Uhr geworden, 8:09. Und wir schauen ins politische Berlin im Koalitionsausschuss. Da sitzen ja Vertreter der Regierung und weitere führende Parteimitglieder der Regierungsparteien, also zum Beispiel der Fraktionen. Es ist aber ein informelles Treffen. Heißt auch, man kann zum Teil gar nicht so ganz genau nachvollziehen, wie oft sich frühere Regierungen in diesem Format getroffen haben. In manchen Jahren waren es aber fast 50 Mal, das wären halt fast wöchentlich. Es geht in den Runden ja auch darum, die Zusammenarbeit in der Regierung zu fördern und Differenzen zu klären. Zu klären gibt es gerade einiges. Gestern Abend hat sich dann der Koalitionsausschuss das erste Mal seit der Landtagswahl in Sachsen-Anhalt getroffen. Also Kanzler Merz, Vize Klingbeil, CSU-Chef Söder, Unionsfraktionschef Frei. Und zum ersten Mal seit 3 Monaten sprach man wieder. Dazu jetzt Einschätzungen von Georg Schwarte im Hauptstadtstudio. Ich habe es gesagt, da gibt es ja sicherlich einiges zu klären. Wir haben heute gehört, 4 Stunden ging es. Also vor Mitternacht ging man auseinander. Wissen wir denn, was das Hauptthema war?
18: Nein, wissen wir nicht. Es war eine kurze Veranstaltung, kürzer als sonst schon mal. Da ging es gelegentlich bis in die Nacht. 2 Worte gab es. Gut war's. Unionsfraktionschef Thorsten Frey hat das uns zugerufen, als er das Kanzleramt verließ. Wir hören Stimmung konstruktiv, der Verlauf der Sitzung nicht spektakulär. Das ist so ein bisschen der Versuch der Koalitionäre zu sagen, gehen Sie weiter, hier gibt es nichts zu sehen. War eine normale Arbeitssitzung, alles nicht so ganz spektakulär. Aber natürlich gab es Dinge, über die sie reden mussten. Und ein Thema, das Wichtigste möglicherweise, die Vorgänge in Sachsen-Anhalt und die Frage, wer hat da eigentlich wen gewählt?
6: Das hat ja die SPD auch vorher schon ganz konkret benannt, also dass über die Wahl des Landtagspräsidenten in Magdeburg gesprochen werden sollte gestern Abend. Und es bleibt da ja weiter die Frage, welche 4 Abgeordneten dem AfD-Kandidaten ihre Stimme gegeben haben in der geheimen Wahl.
18: Mhm. Die Frage steht im Raum, ist erst zu beantworten, wenn die 4 sich tatsächlich outen und sagen, jawohl, ich war's. Aber zumindest der Verdacht steht im Raum, dass es CDU-Abgeordnete waren. Und da gab es jetzt eine steile These des Kanzlers. Das gestern, unmittelbar vor dem Koalitionsausschuss, hat er das öffentlich gesagt und die sorgt für viel Furore.
19: Ich will uns alle vor voreiligen Schlussfolgerungen warnen. False Flag Operationen gibt es nicht nur militärisch, die gibt es auch politisch.
18: Ja, was meint der Mann? Der deutet wohl an, dass möglicherweise ja auch Abgeordnete der Linkspartei, der Grünen oder der SPD die AfDler gewählt haben könnten nach dem Motto, wir wählen die, dann ist der Eindruck öffentlich da, das können ja nur die CDUler gewesen sein und dann steht die CDU ziemlich dumm da. Das ist eine sehr steile These, hat für viel Kopfschütteln gesorgt hier in Berlin, vor allen Dingen für Ärger bei der SPD und selbst aus der eigenen Partei. Serap Güler, die ist Staatsministerin im Auswärtigen Amt, die hat das relativiert, hat gesagt, naja, also der ein oder andere CDUler wird diese Entscheidung in Sachsen-Anhalt wohl mitgetragen haben. Ich glaube, das brauchen wir jetzt auch nicht schönreden. So viel zur Kanzlerthese. Bei der Linkspartei übrigens noch mehr Kopfschütteln. Der Fraktionschef Sören Pellmann, der findet skandalös, wie sich die CDU da offenbar aus der Verantwortung stehlen will und sagt, weder Grüne, Linke noch der Weihnachtsmann werden der AfD die Stimmen für den rechtsextremen Landtagspräsidenten geschenkt haben. Also da ist ein bisschen Feuer unterm Dach, vor allen Dingen in der CDU, und der Vorsitzende heißt schließlich Friedrich Merz.
6: Und es heißt ja eben auch aus der AfD in Magdeburg, es seien Unionsmitglieder gewesen. Also das vielleicht auch noch zur Ergänzung. Es kommt nicht so ganz aus dem luftleeren Raum. Also wie kann man sich da jetzt eine Stimmung vorstellen, wenn es eben im Nachgang auch heißt, gut und konstruktiv. Heute ist ja, vielleicht kann man das auch noch mit einpflegen in die Einschätzung, auch gar kein Pressestatement mit Kameras geplant. Was sagt das schon aus?
18: Genau, es wird ein schriftliches Statement geben, das ist jedenfalls angekündigt. Die dürren Ergebnisse, wenn es denn welche gab, da wird es vor allen Dingen mutmaßlich um einen Reformfahrplan gehen. Die Frage, wann jetzt was tatsächlich beschlossen werden soll. Und auch da gibt es ja schon vom Kanzler, der hat vorab den Stöpsel gezogen, eine Revision des ursprünglichen Fahrplans. Eigentlich hieß es mal nach der Klausur der Fraktionsspitzen in Münster im August, bis Ende des Jahres haben wir das alles unter Dach und Fach. Rente, Pflege, Steuerreform. Jetzt hat der Kanzler unmittelbar gestern vor dem Koalitionsausschuss gesagt, naja, also die komplette Umsetzung der Pläne bis Weihnachten, damit rechne er nicht mehr. Er hoffe aber, dass man das im Frühjahr nächsten Jahres alles in trockenen Tüchern habe. Also der Reformfahrplan, das wird das gewesen sein, worüber Sie auch gesprochen haben. Aber klar, ich habe es schon erwähnt, wir sprachen drüber, Sachsen-Anhalt, das überlagert das Ganze schon. Und da brennt ein bisschen die Hütte in der CDU, auch für Friedrich Merz, den CDU-Chef. Der muss jetzt Fragen beantworten. Und Dennis Radtke beispielsweise, das ist der Chef des CDU-Arbeitnehmerflügels, der hat sich erinnert, da war doch mal was. Der Kanzler hat doch gesagt, jeder, der mit der AfD kooperiere, der hat ein Parteiausschlussverfahren an der Hacke. Und genau das fordert Dennis Radtke jetzt ein und sagte, heute sollte sich herausstellen, dass CDU-Abgeordnete diesen AfD-Kandidaten zum Landtagspräsidenten gewählt haben. Dann erwarte ich, dass die Partei gegen sie ein Parteiausschlussverfahren einleitet. Und unsere Grundsätze dürfen keine unverbindlichen Empfehlungen sein. Und es darf auch keine regionalen Rabatte geben. Also jetzt ist der Kanzler gefragt. Seine These False Flag Operation ist das eine. Aber er selber muss sich auch äußern, wie verhält eigentlich seine CDU sich in diesem Fall. Das ist bis zur Stunde ungeklärt.
6: Und Georg, vielleicht einmal noch kurz auf die Koalition geschaut. Wie geht's jetzt weiter? Ist das jetzt mehr als ein Versichern, wir machen zusammen weiter?
18: Es ist traurigerweise, muss man sagen, immer schon fast eine Pflichtübung zu Anfang eines Koalitionsausschusses, dass sie sich tief in die Augen gucken und sich nochmal des gegenseitigen Vertrauens versichern. Und auch Merz hat vor diesem Koalitionsausschuss wieder gesagt, er gehe davon aus, dass der Koalitionsvertrag und das bestehende Reformpaket unverändert die Geschäftsgrundlage für die Arbeit der Koalition bleibe. Das war auch Sinn der Übung gestern Abend. Darauf hat man sich wohl geeinigt. Ja klar, wir machen es zusammen und wir machen zusammen weiter. Und wir wollen arbeiten. Darum geht es jetzt. Die genauen Schritte, vielleicht erfahren wir es im Laufe des Vormittags. Wie gesagt, es soll eine schriftliche Pressemitteilung geben.
6: Und natürlich haben wir das Thema weiter im Blick für den Moment. Aber danke nach Berlin an Georg Schwarte.
18: Sehr gern.
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6: Auch da schauen wir nochmal auf die Lage in der Union. Als Gastkommentatorin ist heute die freie Autorin Wiebke Hollersen dabei. Und sie kommentiert die zurückliegenden Wochen der CDU folgendermaßen.
20: Es gibt Situationen im Leben, in denen man sich mit einem Satz tröstet. Jetzt kann es immerhin nicht mehr schlimmer kommen. Vielleicht haben sich das in der CDU auch gedacht vor 2,5 Wochen. Der eigene Kanzler Friedrich Merz war in Umfragen so unbeliebt wie noch nie ein Kanzler vor ihm. Die Wahl in Sachsen-Anhalt krachend verloren. In Mecklenburg-Vorpommern war man sogar aus dem Landtag geflogen. Aber in solchen Krisen kann man sich zusammenraufen, einander in die Augen schauen, sich klar machen, warum man noch an die eigene Mannschaft glaubt, wofür man stehen will, sich eingestehen, wie tief man gefallen ist und sich gemeinsam wieder hocharbeiten. Doch davon ist bei der Union bisher gar nichts zu spüren, im Gegenteil. In Sachsen-Anhalt haben Abgeordnete der CDU womöglich 2 AfD-Politiker mit an die Spitze des Landtags gewählt, allen Brandmauerbeschlüssen ihrer Partei zum Trotz, aber im Geheimen, also so, dass man es ihnen letztlich nicht nachweisen kann. Andere Unionspolitiker haben sich entschieden, sich gerade jetzt noch härter als bisher am Koalitionspartner im Bund, der SPD, abzuarbeiten, anstatt sich mit der eigenen Krise zu befassen und aus ihr zu lernen, obwohl das so dringend nötig wäre. Es kann jetzt nicht mehr schlimmer kommen, das ist ein tröstlicher Satz. Aber leider stellt man oft im Leben fest, dass er nicht stimmt.
6: Soweit die Meinung von Wiebke Hollersen. Im Kommentar der Süddeutschen Zeitung aus München heißt es, die CDU habe ein viel größeres Problem als gedacht.
2: Niemand kann mehr sicher sagen, ob die CDU sich der AfD auf deren Weg in die Magdeburger Staatskanzlei entgegenstellen oder ihr doch heimlich die Tür öffnen möchte. Was man dagegen sicher sagen kann, die CDU-Fraktion ist nicht nur gespalten, sie kollabiert gerade. Für den AfD-Spitzenkandidaten Ulrich Siegmund bildet all das eine hervorragende Ausgangsbasis für die Ministerpräsidentenwahl, die er Mitte Dezember plant. Gelingt der CDU vorher auf ihrem Landesparteitag kein personeller und inhaltlicher Neuanfang, dann kann sich die AfD von einem ihrer größten Ziele verabschieden, nämlich die CDU zu zerstören. Das übernimmt die dann schon selbst.
6: Und nach Meinung der Frankfurter Rundschau weiß Friedrich Merz um seinen Autoritätsverlust in den vergangenen Monaten.
2: Doch Sachsen-Anhalt ist auch sein Problem und das wird nicht von allein vergehen. Im Gegenteil. Im Dezember wird sich der AfD-Sieger Ulrich Siegmund zur Wahl als Ministerpräsident stellen. Ein paar Stimmen von der CDU wird es wohl auch für ihn geben. Schlimmer noch, der mehr als angeschlagene Fraktionsvorsitzende Sven Schulze schließt nicht mehr aus, dass man auch Anträge der AfD unterstützen könnte. Das Wort Brandmauer mag man in der Gesamtpartei schon gar nicht mehr in den Mund nehmen. Genauso schaufelt sich die CDU ihr Grab als Volkspartei.
6: Soweit die Standpunkte heute zusammengestellt von Pascal Küpper. Und in dem Zusammenhang heißt es ja auch immer, der Blick nach vorne. Die Reformen müssten sitzen, damit das Vertrauen in die Regierung zurückkommt. Heute erste Lesung im Bundestag der Einkommenssteuerreform. Das ist Thema gleich nach den Nachrichten.
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1: Um 7.30 Uhr mit Benjamin Kirsch. Die Spitzen von Union und SPD haben am Abend im Kanzleramt über die weitere Zusammenarbeit beraten. Das Treffen dauerte 4 Stunden. Ergebnisse wurden nicht mitgeteilt. Aus Berlin, Uwe Berndt.
21: Danach hieß es aus Regierungskreisen, die Gespräche seien konstruktiv gewesen, aber es gab keiner der Beteiligten eine Erklärung ab. Bundeskanzler Merz hatte zuvor auf einer Veranstaltung in Berlin gesagt, er erwarte von dem Treffen ein Bekenntnis zum Reformkurs der Bundesregierung. Er gehe davon aus, dass der Koalitionsvertrag und das Reformpaket unverändert die Geschäftsgrundlage für die Arbeit der Koalition bleiben. Doch nach den Ergebnissen der letzten Landtagswahlen werden Teile der Reform von der SPD in Frage gestellt. Zum Beispiel die geplante Streichung der abschlagfreien Rente nach 45 Beitragsjahren. Diese Forderung kam auch von 3 CDU-Ministerpräsidenten. Belastet wurde das Treffen des Koalitionsausschusses außerdem durch die Wahl eines AfD-Politikers zum Landtagspräsidenten in Sachsen-Anhalt, mutmaßlich auch mit Stimmen von CDU-Landtagsabgeordneten.
1: Der Bundestag entscheidet heute über den Neubau der Bahnstrecke Hamburg-Hannover. Eine Zustimmung gilt als sicher, nachdem gestern der Verkehrsausschuss das Großprojekt beschlossen hat. Die bestehende Bahnstrecke über Lüneburg, Uelzen und Celle ist stark belastet. Die neue Trasse soll direkter zwischen Hamburg und Hannover verlaufen, teils entlang der A7. Hannovers Oberbürgermeister Onay sprach von einer positiven Nachricht für den ganzen Norden. Niedersachsens Ministerpräsident Lies kritisierte, dass sich der Bund sehr stark auf die Verbindung der großen Städte fokussiere. Er werde sich weiter dafür einsetzen, dass die Bestandsstrecke ein drittes Gleis bekommt. Bundeskanzler Merz empfängt heute den britischen Premierminister Burnham in Berlin. Es ist der erste Besuch in Deutschland seit seinem Amtsantritt. Aus Berlin, Nicole Markwald.
22: Seit Juli ist der neue britische Premierminister Andy Burnham im Amt. Er folgte auf Keir Starmer, mit dem Bundeskanzler Merz ein persönlich und politisch enges strategisches Bündnis pflegte. Mit ihm unterzeichnete Merz noch den sogenannten Kensington-Vertrag. Darin wurde eine engere Zusammenarbeit zwischen Deutschland und dem Vereinigten Königreich vereinbart. Nach dem Brexit soll damit ein neues Fundament für die Beziehungen geschaffen werden und eine engere politische Anbindung Großbritanniens an Europa gefördert werden. Burnham selbst hält den Ausstieg aus der Europäischen Union für eine Entscheidung, die dem Vereinigten Königreich mehr geschadet als geholfen habe. Heute nun will Friedrich Merz die Urkunden des neuen deutsch-britischen Freundschaftsvertrages mit Andy Burnham austauschen. Damit tritt dieser in Kraft.
1: Bundespräsident Steinmeier beginnt heute offiziell seinen Staatsbesuch in Frankreich. Angereist ist er schon am Abend. Heute wird er von Präsident Macron mit militärischen Ehren empfangen. Aus Paris, Kai Rinecker.
23: Am Vormittag wird Bundespräsident Steinmeier einen Kranz am Grab des unbekannten Soldaten unter dem Triumphbogen in Paris ablegen. Anschließend wird er in Begleitung der berittenen Schutztruppe des französischen Präsidenten, der Garde Républicaine, die Champs-Élysées hinunterfahren. Die Pariser Prachtavenue ist bereits mit deutschen Fähnchen geschmückt. Es folgt ein dichtes Protokoll zwischen Élysée-Palast, Assemblée Nationale, Premierminister, der nationalen Ruhmeshalle Pantheon bis zum Staatsbankett mit Präsident Macron. Morgen besucht Steinmeier noch einige Forschungs- und Verteidigungsstandorte in Bordeaux. Der Bundespräsident wird von einer großen Delegation aus Deutschland begleitet, darunter auch die Ministerpräsidentin der Frankreich-Anrainerländer, Baden-Württemberg, Rheinland-Pfalz und Saarland.
1: Zwei Wochen nach ihrer Zwangsräumung ist die spanische Rentnerin Mari-Carmen Abascal gestorben. Die 87-Jährige hatte nach 70 Jahren ihre Mietwohnung verlassen müssen. Polizisten brachen ihre Tür auf, Sanitäter trugen sie aus dem Haus. Die Zwangsräumung löste landesweite Massenproteste gegen die Wohnungsnot aus. Unter dem Druck der Proteste hätte Mari-Carmen Abascal in ihre Wohnung zurückkehren dürfen. Seit der Zwangsräumung lag sie aber im Krankenhaus. Nach ihrem Tod kam es in der Nacht in Madrid zu ersten Protesten. In den USA haben die Demokraten Klage gegen Präsident Donald Trump eingereicht. Es geht um Werbespots, die mit Steuergeldern finanziert wurden. Aus Washington, Nina Barth.
3: Die Demokraten argumentieren, dass es sich bei den Werbespots der US-Regierung um illegale, staatlich geförderte Propaganda handle. Das Democratic National Committee erklärte, die Verwendung von Steuergeldern durch die Regierung für wahlkampfähnliche Werbung beraube die Demokraten eines fairen Wahlkampfes. Gemeint ist der Wahlkampf für die Kongresszwischenwahlen am 3. November. Trump behauptet, es gehe nicht um Werbung für ihn selbst, sondern um Werbung für die USA. Die von Steuergeldern finanzierten Werbespots haben auch bei Republikanern für Kritik gesorgt. Inzwischen ruderte Trump zurück und kündigte an, die Kosten der Videobotschaften künftig selbst tragen zu wollen. Unklar ist, ob er auch die Kosten für die bereits veröffentlichten Videos übernehmen will.
1: Die US-Bundesstaaten Florida und Mississippi bereiten sich auf den ersten Atlantik-Hurrikan der Saison vor. Nach Angaben des Nationalen Hurrikanzentrums in Miami bewegt sich der Sturm auf die US-Golfküste zu und könnte morgen Abend auf Land treffen. Es drohen heftige Regenfälle und möglicherweise Sturzfluten. Seit 1905 hat sich der erste Atlantik-Hurrikan der Saison nicht mehr so spät entwickelt wie in diesem Jahr. Als Grund gilt ein starkes El Niño-Phänomen. Das waren die Nachrichten.
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6: Und an diesem Donnerstag ziehen dichte Regenwolken über den Norden hinweg. Immer mal wieder kommt es da zu Schauern. Es gibt aber auch mal trockene Phasen und auch etwas Sonnenschein tagsüber. Die Temperaturen steigen ein wenig an auf 12 bis 18 Grad. Dazu gibt es aber auch starke bis stürmische Böen und an der Nordsee sogar Sturmböen. Ähnlich sieht es dann morgen aus. Auch dann grau durch viele dichte Wolken, immer wieder auch nass, auch mal ein Gewitter dabei. Nur Richtung Mecklenburg-Vorpommern wird es länger trocken sein. Die Höchstwerte 11 bis 16 Grad und auch dann starke, vor allem an der See, stürmische Böen. Ende der Info der Verkehrsservice. Stau oder stockend ab 3 Kilometern Länge. A1 Osnabrück Richtung Bremen. Zwischen Dreieckstur und Bremen-Arsten 4 Kilometer stockender Verkehr. A1 Osnabrück Richtung Bremen. Zwischen Dreieckstur und Bremen-Hemelingen 5 Kilometer stockend. A7 Hamburg Richtung Hannover. Zwischen Berghof und Dreieck-Hannover Nord 9 Kilometer Stau nach einem Unfall. Die Umleitung führt sie über die U32 und U34. A7 Hannover Richtung Kassel, zwischen Hedemünden und Lutherberg, 3 Kilometer Stau. Und nochmal A7 Hannover Richtung Hamburg, zwischen Hamburg-Heimfeld und dem Elbtunnel, 8 Kilometer stockender Verkehr. Allen unterwegs, gute Fahrt. Das NDR-Info-Thema heute, die Abstimmung im Bundestag zur Bahnstrecke zwischen Hannover und Hamburg. Aber der Bundestag beschäftigt sich auch zum ersten Mal mit dem Entwurf von Finanzminister Klingbeil für eine Reform der Einkommenssteuer. Darüber hören wir jetzt mehr. Die Pläne sind auch innerhalb der Regierungskoalition umstritten. Unionspolitiker sprechen wegen des Verzichts auf einen vollständigen Abbau der kalten Progression sogar von einer heimlichen Steuererhöhung und mahnen ein höheres Entlastungsvolumen an. Lissi Kaufmann berichtet aus Berlin.
4: Die Steuerreform, ein kleines Teilchen im großen Reformpuzzle. Sie soll die Menschen entlasten, sagt Finanzminister Lars Klingbeil.
5: Busfahrer, um Polizeibeamte, um die Pflegekraft, um die Erzieherin, die sollen nachdem das Leben in den letzten Jahren doch teurer geworden ist, jetzt auch entlastet werden und am Ende des Monats mehr Geld in der Tasche haben.
4: Der Grundfreibetrag soll angehoben werden, also der Betrag, auf den man gar keine Steuern zahlt. Angehoben werden sollen unter anderem auch der Kinderfreibetrag und das Kindergeld. Eine kleine Reform finden Ökonomen wie Martin Betznorska vom Institut der Deutschen Wirtschaft.
8: Der Name Steuerreform oder die Bezeichnung durch die Regierung ist natürlich ein bisschen trügerisch, weil nicht mal die kalte Progression wie in der Vergangenheit ausgeglichen wird.
4: Die kalte Progression, also jener Effekt, wenn der Arbeitgeber in Inflationszeiten das Gehalt anhebt, der Arbeitnehmer dadurch aber einen höheren Steuersatz zahlen muss, sich also am Ende trotzdem weniger leisten kann. In den vergangenen 15 Jahren haben alle Finanzminister diesen Effekt ausgeglichen. Lars Klingbeil plant das nicht. Die Union im Bundestag will das ändern.
9: Darüber werden wir in dem parlamentarischen Verfahren diskutieren müssen, ob es doch haushalterische Spielräume gibt,
4: sagt Fritz Günzler, Steuer- und Finanzfachmann der Unionsfraktion. Änderungen am Gesetz fände auch die SPD-Fraktion gut, erklärt die stellvertretende Vorsitzende Wiebke Esther.
11: Wir können uns auch vorstellen, diese Einkommensteuerreform noch größer zu machen. Aber es heißt dann auch ganz konkret, wo die Finanzierung herkommen muss.
4: Wo soll sie herkommen bei einem Haushalt, der auf Kante genäht ist? Die Grünen im Bundestag hätten eine Idee. Die finanzpolitische Sprecherin Katharina Beck nennt Ausnahmen im Steuersystem, die man abschaffen könnte, etwa bei der Erbschaftssteuer für Unternehmen.
24: Bei diesen Gerechtigkeitslücken muss die Bundesregierung endlich tätig werden. Und deswegen machen wir mit 7 namentlichen Abstimmungen an diesem Donnerstag im Bundestag auf diesen relevanten Beitrag zur Finanzierung von Entlastungen aufmerksam.
4: Doch selbst wenn Union und SPD sich einigen könnten, in der Union will man erstmal die Entwürfe weiterer Reformen abwarten. Fritz Günzler erinnert an die Arbeitsmarkt- und Rentenreform.
9: Wir sind schon der Meinung, wenn man eine Vereinbarung trifft, muss jeder Partner seine Dinge vorbringen. Und ich glaube, die Einkommensteuerreform kann dann erst beschlossen werden, wenn auch die anderen Dinge entscheidungsreif auf dem Tisch liegen.
4: Günzlers Argument: Schweren Herzens habe die Union zugelassen, dass mit der Reform auch der Spitzensteuersatz angehoben wird für alle, die mehr als 250.000 Euro im Jahr verdienen. Davon betroffen seien auch Personenunternehmen.
9: Sowas können wir natürlich nur mitmachen, wenn wir dann auch sehen, dass wir auf dem Arbeitsmarkt Erleichterungen haben, die dann auch wiederum Beschäftigung schafft. Also von daher bedingen sich die Dinge.
4: Martin Betznorska vom Institut der Deutschen Wirtschaft erklärt, die Erhöhung des Spitzensteuersatzes hätte damit auch Folgen für die Wirtschaft.
8: Eine Erhöhung belastet die Unternehmen, die haben dann weniger zur Verfügung, um zu investieren zum Beispiel. Und gerade in den jetzigen Zeiten brauchen wir mehr Investitionen. Also es ist schon eine Belastung auch für die Wirtschaft.
4: Es scheint, so schnell wird das Puzzleteilchen Steuerreform nicht vorliegen. Damit droht eine weitere Lücke zu klaffen im großen Reformpuzzle der Bundesregierung.
6: Über die Einkommensteuerreform wird heute im Bundestag zum ersten Mal beraten. Soweit Lissy Kaufmann. Ja, und zum Bahnthema, das ebenfalls heute Abend nochmal im Bundestag ein Gesprächsthema sein wird, kommen wir in der kommenden Viertelstunde. Wir sind verabredet mit dem niedersächsischen Verkehrsminister Grant-Henrik Tonne.
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6: Für den EU-Handel ist dieses zweitägige Treffen besonders wichtig. Von heute an ist der EU-Handelskommissar bei Chinas Handelsminister in Peking zu Gast und es gibt viele Baustellen. Sarah Lopez berichtet.
25: Die Erwartungen an EU-Handelskommissar Maroš Šefčovič sind hoch. Aber das scheint er zu wissen. Schon im Juni sagte er zu den laufenden Verhandlungen mit China:
26: How important this is for all our member states.
27: Wie wichtig das für alle unsere Mitgliedstaaten ist. Für die europäische Wirtschaft, für die europäische Industrie und für die Tausenden und Tausenden Jobs in der EU, die wir offensichtlich schützen müssen.
25: Der Druck auf die Europäische Union steigt. Gemeinsam mit dem Handelsdefizit zwischen der EU und China. Das ist zuletzt im Schnitt um 1 Milliarde Euro pro Tag gestiegen. Es wurden also deutlich mehr chinesische Produkte in die EU importiert, als europäische nach China exportiert wurden. Das ist ein wichtiger Grund, weshalb nach Angaben des Bundesverbands der deutschen Industrie jeden Monat 15.000 Jobs in der deutschen Industrie verloren gehen. Wolfgang Niedermark, Mitglied der BDI-Hauptgeschäftsführung beobachtet das mit Sorge in der Automobilindustrie, aber auch im Maschinenbau und in der Chemie.
7: Überall sehen wir starke, wettbewerbsfähige Produkte aus China von hoher Qualität zu sehr günstigen Preisen in unsere Märkte fließen. Das hat zum Teil mit der Leistungsfähigkeit der chinesischen Industrie zu tun. Es hat aber eben auch damit zu tun, dass wir unter sehr starken Währungsungleichgewichten leiden und die chinesische Industrie Kostenvorteile hat, die eben auch staatlichen Subventionen unterliegen. Und da müssen wir Maßnahmen ergreifen.
25: Die Frage ist nur, welche? Der deutsche Bundeskanzler Friedrich Merz und der französische Präsident Emmanuel Macron haben in einem Schreiben an die EU-Kommission neue Handelsinstrumente gefordert. Zum einen ein Diversifizierungsinstrument, mit dem müssten europäische Unternehmen auf unterschiedliche Lieferanten setzen. Bei den seltenen Erden zum Beispiel ist die Abhängigkeit von China gerade sehr hoch. Zum anderen fordern Merz und Macron ein neues Instrument, mit dem man Handelspartner quasi im Eilverfahren vom europäischen Binnenmarkt ausschließen könnte, eine Art Notschalter. Schon jetzt hat die EU aber Möglichkeiten, Druck auf China auszuüben, zum Beispiel mit ihren Anti-Subventions- und Anti-Dumping-Maßnahmen. Gerade fallen zum Beispiel Strafzölle auf subventionierte E-Autos aus China an. Die könnte man auf Hybridautos ausweiten. In Brüssel setzt man aber noch darauf, dass man mit Verhandlungen weiterkommt und Peking freiwillig seine Exporte reduziert, zum Beispiel von Autos. Bernd Lange, Vorsitzender des Ausschusses für internationalen Handel im EU-Parlament, sagt, da kann die EU durchaus mit den Chinesen verhandeln.
10: Die sind auf den Export angewiesen und Sie wissen, USA haben zugemacht und höherwertige Produkte sind im Asien- und im Afrika-Bereich auch nicht so

0: Im NDR-Info-Thema heute beschäftigen wir uns mit der neuen Bahnstrecke zwischen Hannover und Hamburg. Da fehlt noch das Go im Bundestag und noch immer sind nicht alle überzeugt. Wir sind gleich verabredet mit dem niedersächsischen Verkehrsminister Grant Henrik Tonner. Davor bringen wir uns aber noch schnell auf Stand, was noch wichtig ist, um 7.46 Uhr.
1: Der Koalitionsausschuss hat gestern Abend etwa 4 Stunden über die Umsetzung der anstehenden Reformen beraten. Nach der Sitzung sprachen Teilnehmer von einer guten Atmosphäre. Die Spitzen von Union und SPD wollten über den Zeitplan für die bereits beschlossenen Neuregelungen zur Rente, Pflege, dem Arbeitsmarkt und den Steuern sprechen. Außerdem dürfte die Lage nach den jüngsten Landtagswahlen Thema gewesen sein. Ergebnisse sollen am Vormittag bekannt gegeben werden. Die Schülerproteste in Frankreich gehen weiter. Für heute haben mehrere Bildungsgewerkschaften zu neuen Streiks und Demonstrationen aufgerufen. Frankreichs Regierungschef Le Cornu hat am Abend versucht, die Schülerinnen und Schüler zu besänftigen. Er sagte zu, Forderungen der Jugendlichen in die anstehende Debatte über den Bildungshaushalt einfließen und das Parlament darüber abstimmen zu lassen. Mehr Geld für Bildung soll es aber nicht geben. Die mit dem Iran verbündeten Houthi haben offenbar erneut Saudi-Arabien angegriffen. Ein Vertreter der Miliz nannte eine Attacke auf den internationalen Flughafen der Hauptstadt Riad. Gestern waren bereits mehrere Flughäfen in dem Land angegriffen worden. 3 Menschen wurden getötet. Das von Saudi-Arabien angeführte Militärbündnis hat nach eigenen Angaben reagiert und mehr als 80 militärische Ziele der Houthi-Miliz im Jemen zerstört. Das Wetter in Norddeutschland, viele Wolken, verbreitet Regen, später auch mal trocken, etwas Sonne bei maximal 12 bis 18 Grad. Starke bis stürmische Böen an der Nordsee, Sturmböen. Das war der kurze Überblick. Weiter geht's mit Birgit Langhammer.
0: Schönen guten Morgen. Es ist ein milliardenschweres Infrastrukturprojekt, über das wirklich schon seit Jahrzehnten beraten und gestritten wird. Die vielbefahrene Zugstrecke zwischen Hannover und Hamburg, das NDR-Info-Thema endlich bahnfrei, kommt die neue Bahnstrecke. Also die Verbindung Richtung Süddeutschland und auch Küsten. Wichtig nicht nur für Fahrgäste, sondern auch für den Güterverkehr, die deutsche Wirtschaft. Klar ist, die Deutsche Bahn braucht mehr Kapazitäten für den Deutschland-Trend für den Takt und auch für die transeuropäische Schiene. Heute soll im Bundestag nun ein Schlusspunkt gesetzt werden mit einem Ja zu einer Neubaustrecke, also der von der Deutschen Bahn favorisierten Lösung. Dazu jetzt am Telefon der niedersächsische Verkehrsminister Grant Henrik Tonne von der SPD. Guten Morgen.
2: Schönen guten Morgen, Frau Langhammer.
0: Sie sind ja eigentlich Verfechter der Alpha-E-Strecke, also Ausbau statt Neubau. Nun soll es ja noch deutlich mehr Investitionen geben in die alte Strecke, in Lärmschutz. Ist das jetzt ein Kompromiss, den Sie gut mittragen können?
2: Nein, das ist kein Kompromiss, das muss man deutlich sagen. Und ich will auch sagen, wir sind jetzt nicht aus niedersächsischer Sicht, dass wir gesagt haben, es darf nur Alpha-E geben. Also wir machen da gar keine Entweder-Oder-Debatte. Aber wir sind hier in Niedersachsen sehr klar aufgestellt, dass wir deutlich schneller und deutlich umfänglicher Verbesserungen brauchen. Mehr Schiene, mehr Halt, mehr Möglichkeiten auf der Schiene. Und das gibt der Beschluss leider nicht her.
0: Es fehlt jetzt noch das grüne Licht des Bundestags. Formsache heißt es da im Vorfeld? Oder gibt es da aus Ihrer Sicht noch Chance auf Ablehnung und nochmal eine neue Debatte?
2: Also die Verantwortung für den Beschluss, das ist, glaube ich, ganz klar. Die liegt beim Bundestag, die liegt auch bei der Bahn. Von daher werden auch dort die Beschlüsse gefasst. Wir werden aber völlig unabhängig vom Beschluss sehr deutlich machen, dass neben der Frage, wie soll es weitergehen mit einer Neubaustrecke, das ist ein Projekt, was wir in 25, in 30 Jahren haben, dass wir nicht diese Zeit jetzt einfach abwarten können, sondern wir brauchen kurz- und mittelfristig Verbesserungen. Das war immer unser Antritt aus Niedersachsen und den werden wir aufrechterhalten. Ich kann hier keinem im ländlichen Raum auf der Strecke von Hannover nach Hamburg hoch erklären, hier tut sich jetzt 25 Jahre nichts und wir warten auf die Umsetzung von Planungen einer Neubaustrecke. Ich finde, unsere gemeinsame Verantwortung ist es dort zu sagen, wir brauchen schneller Verbesserungen. Und diese Position erhalten wir selbstverständlich aufrecht.
0: Wenn Sie gerade den Zeitstrahl ansprechen, muss man fairerweise dazu sagen, dass eben wirklich schon seit Jahrzehnten über eine Verbesserung, über mehr Kapazitäten gesprochen, gestritten wird. Und Alpha-E liegt ja nun auch schon mehr als 10 Jahre zurück, dass sich Anrainer und Politik geeinigt haben, nur hat die Bahn damals nicht mitgemacht. Also muss man nicht auch sagen, jetzt muss man mal anfangen, auch wenn es dann dauert. Und man hat eben bis hierhin leider auch schon viele Jahre verloren.
2: Na, die letzten 10 Jahre haben wir verloren, weil die Bahn von dem gemeinsam getragenen Kompromiss, den übrigens auch die Bahn mitgetragen hat,

0: nichts umgesetzt hat. Das wiederum, finde ich, kann man jetzt nicht auf Landesebene weder Landespolitik noch all denen, die sich vor Ort seit Jahren dafür einsetzen, vorwerfen. Aber noch einmal, 10 Jahre zu verlieren, ist ja nun wirklich kein Argument, um zu sagen, dann gucken wir 25 Jahre weiter hinzu, bevor sich irgendwas ändert. Die Strecke ist jetzt in einem Zustand, dass sie dringend Verbesserungen bedarf. Dafür liegen Vorschläge auf den Tisch. Diese Vorschläge haben wir immer wieder in die Debatte eingebracht und wir werden sie auch weiterhin einbringen. Nochmal, das ist nicht eine Entweder-oder-Debatte, aber ich sage auch ganz deutlich, einen solchen Beschluss zu nehmen, um dann zu sagen, deshalb können wir jetzt keine Verbesserungen die nächsten Jahre und Jahrzehnte vornehmen, das ist wirklich etwas, was wir nicht akzeptieren werden.
1: Herr Tronne, ich höre bei Ihnen raus, also es geht jetzt um eine Parallelität, also noch mehr rauszuverhandeln, was in der bestehenden Streckenführung verbessert werden sollte, auch mit dann Unterstützung, Finanzierung der Bahn, deren Anteilseigner ja der Bund ist?
0: Ja, wir haben sehr deutlich gesagt, dass es dieser Maßnahmen bedarf. Das, was jetzt im Antrag drinsteht, das ist nichts, was die Bahn nicht sowieso schon vorhat zu machen. Das sind nicht die Verbesserungen, die wir benötigen, um auch insgesamt mehr Möglichkeiten auch auf der jetzt bestehenden Strecke umzusetzen. Und deswegen muss es darüber hinausgehen. Das haben wir sehr deutlich hinterlegt. Und das werden wir auch weiterhin machen, weil es natürlich unabhängig ist von dem Beschluss. Dinge, die in dem Beschluss drinstehen, sind dann Sachen, die müssten Kommunen umsetzen. Stichwort Bahnhöfe, was diskutiert wird über zusätzlichen Schienenpersonennahverkehr auf der Neubaustrecke, wäre Aufgabe des Landes. Dafür gibt Bund und Bahn auch keinen einzigen Cent mehr. Und deswegen muss man da sehr kritisch durchgucken, was steht da eigentlich tatsächlich an Verbesserungen drin. Und da kommen wir zu dem Schluss, dass das auf der jetzig bestehenden Strecke, wo es besser werden muss, nicht ausreichend ist.
1: Wenn Sie gerade die neuen Bahnhöfe, Haltestellen ansprechen, Ramelsloh, Bergen, Soltau, die müssen ja vom Land finanziert werden. Können Sie als Verkehrsminister jetzt schon sagen, die kommen oder kommen nicht?
0: Also die Bahnhöfe selber, also die Gebäude, das, was dort entstehen müsste, das wäre sogar Aufgabe der Kommunen. Wenn es um zusätzlichen Schienenpersonennahverkehr geht, dann ist das Aufgabe des Landes. Da muss man allerdings sagen, dass die Bahn Dinge reinschreibt, die sie nicht mit denjenigen, die es umsetzen sollen, absprechen. Dafür aber sehr klar sagen, dass sie zusätzliches Geld für das, was sie dort mit zusagen, auch nicht bereitstellen. Und deswegen ist das natürlich außerordentlich schwierig.
1: Also das wird weiterhin ein Aufreger, ein Streitthema bleiben. Vielleicht noch mal zusammengefasst, nächstes Jahr ja auch Wahlen in Niedersachsen. Da wird das sicher Thema sein. Gegner des Neubaus fühlen sich da ja auch sicher bestätigt, wenn die Landesregierung auch sagt, der Ausbau der Alten geht nicht gut genug voran. Also kann die SPD mit dem Thema nur Wahlen verlieren?
0: Wir haben einen sehr klaren Antritt und das ist unsere Verantwortung, die wir haben entlang der gesamten Strecke für den gesamten Raum. Und das will ich ja auch nochmal deutlich machen. Neben der Frage von Fernverkehr, neben der Frage von einer Metropole in andere Metropolen zu reisen, was wichtig ist, das stellt keiner in Abrede, geht es aber auch darum, den dazwischenliegenden ländlichen Raum nicht abzuhängen und denen zu sagen, um euch kümmern wir uns nicht. Wir haben immer gesagt, dass wir auch dort die Menschen mit im Blick haben, auch mit im Blick haben müssen, weil es auch darum geht, ihre Interessen wirksam zu vertreten. Und das werden wir auch im nächsten Jahr deutlich machen. Es geht darum, das Kuriose ist ja, wir sind alle dafür, dass mehr auf die Schiene gebracht wird. Und jetzt geht es aber auch darum, nicht zu sagen, irgendwie in Jahrzehnten, sondern auch klarzumachen, hier verbessert sich auch kurz- und mittelfristig etwas, so dass man es sehen und greifen kann. Ich finde, dafür stehen wir gemeinsam auch in Verantwortung.
1: Und das heißt, das gilt dann auch für den regionalen Verkehr?
0: Das gilt selbstverständlich auch für den regionalen Verkehr. Ja, der muss besser werden und das wollen wir auch. Und das ist ein großer Kraftakt. Und auch da ist übrigens der Bund über Regionalisierungsmittel mit in der Verantwortung.
1: Sagt der niedersächsische Verkehrsminister Grant Hendrik Tonne. Danke für Ihre Zeit.
0: Gerne.
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1: Das bei der Bahn dauert noch länger. Wir schauen jetzt auf ein Ereignis, das sich gleich heute noch ereignet. Das gehört zu den weltweit wichtigsten Auszeichnungen für Schriftstellerinnen und Schriftsteller, der Literaturnobelpreis. Und heute wird in Stockholm verkündet, wer ihn in diesem Jahr überreicht bekommt. Was sagen also die Buchmacher? Es kursieren wieder viele Namen. Die Schwedische Akademie lässt sich wieder einmal nicht in die Karten gucken. Und sie war ja schon oft für große Überraschungen gut. Aus Stockholm dazu, Jana Sinram.
3: Egal, wer in diesem Jahr mit dem Literaturnobelpreis ausgezeichnet wird, sicher ist, dass er oder sie im Dezember eine Einladung nach Rinkeby bekommt. Schlagzeilen macht der Stockholmer Vorort mit hohem Migrationsanteil vor allem im Zusammenhang mit Gangkriminalität. Doch jedes Jahr im Herbst gibt es hier an drei Grundschulen ein Projekt zum Literaturnobelpreis. Die Kinder lesen und diskutieren Texte, schreiben selbst welche und präsentieren sie im Dezember dem Preisträger oder der Preisträgerin, im vergangenen Jahr dem Ungarn László Krasznohorkai. Dessen Texte fanden sie ein bisschen kompliziert, so die Kinder im schwedischen Sender SVT. Also László, ich verstehe nicht, wie er diese dicken Bücher schreiben konnte. Ich habe ein paar Seiten gelesen, ich habe sie aber nicht verstanden, weil sie für Erwachsene sind. Sein Schreibstil ist sehr speziell. In seinen Geschichten gibt es keine Punkte. Danach habe ich ihn gefragt, als wir mit ihm Kaffee getrunken haben. Die schwedische Akademie hatte Krasznohorkai vergangenes Jahr für sein fesselndes und visionäres Gesamtwerk geehrt, das inmitten apokalyptischen Schreckens die Kraft der Kunst bekräftige. Er sei sehr glücklich, so der 1954 geborene Ungar damals am Telefon. Ich bin gleichzeitig ganz ruhig und sehr aufgeregt. Das ist der erste Tag in meinem Leben, an dem ich einen Nobelpreis bekomme. Wen die schwedische Akademie in diesem Jahr anruft, völlig offen, sagt NDR-Literaturexperte Jan Ehlert. In den Listen der Buchmacher sei zuletzt noch viel Bewegung gewesen.
2: Als ich zuletzt geschaut habe, hat Anne Carson, die kanadische Dichterin, die Chinesin Zhan Shuo überholt. Aber man muss sagen, beide sind wirklich schon lange, lange, also mindestens 10 Jahre, immer unter den Favoriten. Die Buchmacher haben zum Glück nicht immer recht.
3: Auf den Plätzen 3 und 4 der Wettlisten liegen der Japaner Haruki Murakami und der US-Amerikaner Thomas Pynchon. Dass sie es werden, hält der Literaturexperte aber für unwahrscheinlich.
2: Also ich gehe doch sehr davon aus, dass es eine Frau wird, denn das Nobelpreiskomitee hat ja seit 2017 diesen paritätischen Wechsel vollzogen, jeweils ein Mann und eine Frau. Und da es zuletzt ein Mann war, glaube ich nicht, dass sie nun davon abweichen werden, denn schaut man auf die Gesamtgeschichte des Nobelpreises, sind es immer noch deutlich mehr Männer als Frauen, die diesen Preis erhalten haben.
3: Trotz des europäischen Preisträgers im vergangenen Jahr könnte die Auszeichnung aber durchaus wieder nach Europa gehen, glaubt Ehlert.
2: Lídia Jorge aus Portugal ist zum Beispiel sehr hoch im Kurs, auch bei den Buchmachern. Aber vom Bauchgefühl ja, würde ich sagen, der Preis geht an eine Frau aus einem nicht-europäischen Land.
3: Im Stockholmer Vorort Rinkeby werden Sie die Texte der Preisträgerin oder des Preisträgers auch in diesem Jahr wieder lesen und auf einen persönlichen Besuch vor der Verleihung am 10. Dezember hoffen. László Krasznohorkai sprach bei seinem Treffen mit den Kindern im vergangenen Jahr von Hoffnung.
4: You are the hope.
3: Ihr seid die Hoffnung, nicht Texte oder Preise, sondern ihr alle an dieser wunderbaren Schule. Das Gespräch mit dem Literaturnobelpreisträger habe sie sehr stolz gemacht, sagte die 10-jährige Sarah Koshin Hassan hinter dem schwedischen Fernsehen. Und wer weiß, vielleicht bekomme sie eines Tages selbst einen Nobelpreis.
1: Ja, mal sehen, ob es eine Frau wird. Die Wetten laufen. In wenigen Stunden wissen wir, an wen der Literaturnobelpreis 2026 geht. Soweit Jana Sinram aus Stockholm. Der Neubau der Bahnstrecke zwischen Hannover und Hamburg ist das NDR-Info-Thema. Heute Abend muss im Bundestag noch zugestimmt werden. Dann könnte es demnächst losgehen mit den konkreteren Planungen und dem Bau. Wir haben gerade Verkehrsminister Tonner aus Niedersachsen gehört. Er fordert noch einiges an Verbesserungen. Wir hören gleich nach den 8 Uhr Nachrichten noch mal Konkreteres zum Zeitplan von unserer Kollegin in Berlin.
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6: Um 8 Uhr mit Benjamin Kirsch. Am Abend hat der Koalitionsausschuss über den schwarz-roten Reformkurs beraten. Über Ergebnisse aus den 4-stündigen Gesprächen ist noch nichts bekannt. Überlagert wurde das Koalitionstreffen von der Wahl des AfD-Politikers Rausch zum Landtagspräsidenten in Sachsen-Anhalt. Möglicherweise auch mit Stimmen aus der CDU. Georg Schwarte aus dem ARD-Hauptstadtstudio zum Stand der Diskussion innerhalb der CDU.
4: Da brennt ein bisschen die Hütte in der CDU, auch für Friedrich Merz, den CDU-Chef. Der muss jetzt Fragen beantworten. Und Dennis Radtke beispielsweise, das ist der Chef des CDU-Arbeitnehmerflügels, der hat sich erinnert, da war doch mal was. Der Kanzler hat doch gesagt, jeder, der mit der AfD kooperiere, der hat ein Parteiausschlussverfahren an der Hacke. Und genau das fordert Dennis Radtke jetzt ein und sagte heute, sollte sich herausstellen, dass CDU-Abgeordnete diesen AfD-Kandidaten zum Landtagspräsidenten gewählt haben, dann erwarte ich, dass die Partei gegen sie ein Parteiausschlussverfahren einleitet. Und unsere Grundsätze dürfen keine unverbindlichen Empfehlungen sein. Und es darf auch keine regionalen Rabatte geben.
6: Der Bundestag beschäftigt sich heute erstmals mit der geplanten Strukturreform der Kinder- und Jugendhilfe. Änderungen soll es unter anderem bei der Schulbegleitung von Kindern mit Behinderungen geben. Aus Berlin Chris Berdrow.
7: Wenn möglich, sollen sich Betreuer künftig um mehrere hilfebedürftige Kinder kümmern. Familienministerin Karin Prien von der CDU spricht von Pool-Lösungen, die den Vorrang haben sollen vor der bislang gängigen Einzelfallhilfe. Sie verweist unter anderem auf den wachsenden Fachkräftemangel und den finanziellen Druck vieler Kommunen. Prien versichert, Kinder, die eine individuelle Betreuung benötigen, sollen diese auch in Zukunft bekommen. Sozialverbände warnen vor Nachteilen für betroffene Kinder und deren Eltern. Sie verweisen auf die sehr unterschiedlichen Bedürfnisse. Manche Kinder mit Behinderung brauchen pflegerische Hilfen, anderen Kindern müssen Aufgaben nochmal erklärt werden oder sie benötigen Unterstützung bei der Kommunikation.
6: Die Schulproteste in Frankreich gehen weiter. Für heute haben mehrere Bildungsgewerkschaften zu neuen Streiks und Demonstrationen aufgerufen. Am Abend hat sich Regierungschef Licornu zur Lage geäußert. Er stellte den protestierenden Schülern bessere Lernbedingungen in Aussicht. Zusätzliches Geld soll es aber nicht geben. Die Bildungsgewerkschaften hatten Zusatzausgaben von 10 Milliarden Euro für die Schule verlangt. Demonstrationen für bessere Lernbedingungen, Schulgebäude und angepasste Stundenpläne gibt es seit einigen Tagen auch in Belgien. 2025 sind mehr EU-Gelder unrechtmäßig ausgegeben worden als im Jahr davor. Zu diesem Schluss kommt der neueste Prüfbericht des Europäischen Rechnungshofs. Aus Brüssel Andreas Meyer-Feist.
8: Die Probleme sind größer geworden. Bei rund 3,8% der Ausgaben fehlte eine ausreichende Rechtsgrundlage. Im Jahr davor waren nur 3,6% der Ausgaben von Unregelmäßigkeiten betroffen, für die die Empfänger nun haften müssen. Bei einem Haushaltsvolumen von insgesamt 176,3 Milliarden Euro lief bei rund 6,7 Milliarden Euro nicht alles nach den geltenden Vorschriften. Beanstandet wurden unfaire Ausschreibungen, nicht eingehaltene Fristen und Tricksereien bei der Vergabe, bei denen öffentliche Aufträge am freien Markt vorbeigeschleust wurden.
6: Am Vormittag beginnen die Tarifverhandlungen für die Beschäftigten in der Metall- und Elektroindustrie in den norddeutschen Bundesländern. Die Tarifrunde wird voraussichtlich schwierig, da es den Unternehmen unterschiedlich gut geht. Vor allem Autobauer stecken in der Krise. Bei VW in Niedersachsen sind viele Arbeitsplätze in Gefahr. Die Elektroindustrie, die Medizintechnik und die Luft- und Raumfahrtindustrie stehen nach Angaben der Gewerkschaft IG Metall besser da. Sie fordert 5% mehr Geld bei einer Laufzeit von 12 Monaten. Die Arbeitgeberverbände haben die Forderung bereits zurückgewiesen. Bundesweit arbeiten rund 3,7 Millionen Menschen in dieser Branche. Die Landesgartenschau in Bad Nenndorf in Niedersachsen hat die angepeilte Besucherzahl deutlich übertroffen. Seit April hätten mehr als 700.000 Menschen die Veranstaltung in der Kleinstadt westlich von Hannover besucht, sagte Geschäftsführer Lotz dem NDR. Gerechnet hatte die Landesgartenschau mit rund 600.000 Gästen. An besonders besucherstarken Tagen seien mehr als 12.000 Menschen auf dem Gelände gewesen, sagte Lotz. Das waren die Nachrichten.
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1: Vielerorts im Norden starten wir sehr nass in diesen Tag. Es wird aber auch mal trockene Phasen geben und die Sonne zeigt sich örtlich auch noch. Die Temperaturen steigen ein wenig an. 12 bis 18 Grad werden erreicht, auch wenn es sich nicht so anfühlt durch den starken Wind. Es gibt starke bis stürmische Böen an der Nordsee, auch Sturmböen. Und morgen am Freitag dann ganz ähnlich. Viele dichte Wolken, immer wieder Regen, auch mal mit Blitz und Donner. Im Osten Richtung Mecklenburg-Vorpommern ist es morgen dann schon länger trocken. Die Höchstwerte 11 bis 16 Grad und weiterhin starke, vor allem an der See, auch stürmische Böen. In der Info der Verkehrsservice, Stau oder stockend ab 3 Kilometern. A1 Osnabrück Richtung Hamburg zwischen Dreieck Stur und Uphusen Bremen Mahndorf. 10 Kilometer stockend. A255, B75, Hamburg Süd Richtung Elbbrücken zwischen Dreieck-Norderelbe und Hamburg-Veddel 10 Kilometer stockend. A7, Hamburg Richtung Hannover, zwischen Berghof und Dreieck Hannover Nord, 9 Kilometer Stau nach einem Unfall. Die Umleitung führt über die U32 und U34. A7, Hannover Richtung Kassel, zwischen Hedemünden und Lutherberg, 3 Kilometer Stau. Nochmal A7, Hannover Richtung Hamburg, zwischen Hamburg-Heimfeld und dem Elbtunnel, 8 Kilometer stockend. Und A29, Alhorner Heide Richtung Oldenburg, zwischen Großenkneten und Wadenburg, 3 Kilometer Stau. Wir wünschen allen, die uns unterwegs zuhören, gute und sichere Fahrt. Und kommen jetzt von der Autobahn zur Schiene. Das NDR-Info-Thema, endlich bahnfrei, kommt die neue Bahnstrecke zwischen Hannover und Hamburg. Ein Thema mit vielen Emotionen. Seit Jahrzehnten wird schon diskutiert, abgewägt, gestritten. Eigentlich hatten sich Politik und Anwohner auf den Ausbau der bestehenden Strecke verständigt. Klar ist, es braucht mehr Kapazität und endlich auch eine Lösung. Und nun sieht es wirklich nach Neubau aus, den ja auch die Deutsche Bahn favorisiert. Der Verkehrsausschuss hat gestern schon zugestimmt. Und darüber habe ich mit unserer Niedersachsen-Korrespondentin Katharina Seiler in Berlin gesprochen. Sie gefragt, heute Abend steht die Entscheidung im Bundestag auf der Tagesordnung. Wird es reine Formsache oder drohen da neue Überraschungen für das Bahnprojekt?
9: Also ich sag mal, das wäre dann wohl auch mehr als eine Überraschung, wenn es im Bundestag heute in der Nacht keine Mehrheit gäbe. Und das ist auch insofern unwahrscheinlich, als dass die Linken und die Grünen ja auch für die Neubaustrecke stimmen werden.
1: Nun ist ja wirklich jahrzehntelang über das Projekt im Vorfeld gestritten worden. Die einen wollten unbedingt eine neue Strecke, die anderen wollten unbedingt die bestehende Strecke ausbauen. Nun kommt wohl der Neubau, aber auch eine Modernisierung der vorhandenen Strecke über Uelzen und Lüneburg ist rausverhandelt worden. Also ist das jetzt der berühmte Kompromiss, mit dem am Ende alle zufrieden sein können?
9: Also die Verkehrspolitiker hier im Bund sehen das natürlich so. Und innerhalb der Bundestagsfraktion von Union und SPD haben ja nun auch alle diesem Beschluss zugestimmt. Und da gab es ja schließlich auch erheblichen Widerstand, vor allem von den niedersächsischen Bundestagsabgeordneten. In den betroffenen Regionen aber werden das die Kommunalpolitiker und Bürgerinitiativen sicher anders sehen und bestimmt auch nicht alle damit zufrieden sein.
1: Gilt das denn auch für Teile der Landesregierung? Also zum Beispiel Ministerpräsident Lies hat einen Neubau ja abgelehnt, weil der ja viel zu lange dauern würde. Wie geht man dort jetzt mit der Entscheidung um?
9: Ja, die niedersächsische Landesregierung sagt ja ganz klar, der Beschluss zur Neubaustrecke, der sei weiterhin unzureichend. Und sie pocht auch weiter vor allem auf einen Ausbau der Bestandsstrecke. Und dazu gehört für sie der dreigleisige Ausbau zwischen Uelzen und Lüneburg. Den allerdings haben die Verkehrspolitiker hier im Bund klar abgelehnt. Denn sie sagen, der sei nicht wirtschaftlich und auch nicht zielführend. Als Kompromiss haben sie in ihre Vorlage geschrieben, dass er durch die weiteren Arbeiten an der Strecke aber nicht unmöglich gemacht werden soll. Und die verkehrspolitische Sprecherin der SPD-Bundestagsfraktion, Kadima Tori, hat mir gesagt, das könne ja das Land selbst finanzieren, wenn es denn das dritte Gleis möchte.
1: Nun ist es ja bei Großprojekten oft so, dass nach der politischen Entscheidung noch langwierige Planungen und gegebenenfalls auch gerichtliche Auseinandersetzungen drohen, weil es Widerstände gibt, zum Beispiel von Anwohnern oder auch den betroffenen Kommunen. Müssen wir damit jetzt in dem Fall auch rechnen?
9: Also mit Klagen muss man ja realistischerweise bei so großen Infrastrukturprojekten immer rechnen. Also wird es die sehr wahrscheinlich auch gegen die Neubautrasse geben. Aber die Verkehrspolitiker hier im Bund gehen davon aus, dass die das Vorhaben nicht werden kippen können. Denn sie sagen, alle Berechnungen hätten ganz klar gezeigt, dass nur eine zusätzliche Neubautrasse die zukünftigen Kapazitäten im Personen- und Güterverkehr bewältigen könnten. Und das können dann ja auch Gerichte nicht einfach vom Tisch wischen. Und ein reiner Ausbau der Bestandsstrecke sei deshalb eben auch überhaupt keine Alternative.
1: Und Katharina, wichtig auch immer Finanzen. Schauen wir zum Abschluss also noch aufs Geld. Ist die Finanzierung denn gesichert?
9: Also was man haushaltsrechtlich im Moment absichern kann, das ist abgesichert. Konkret heißt das, die nächsten Planungsschritte der Neubaustrecke sind im nächsten Haushalt hinterlegt. Für die weitere Zukunft ist jetzt erstmal die Entscheidung durch einen Beschluss des Bundestages wichtig, eben als politische Absichtserklärung. Da die Strecke Hannover-Hamburg für ganz Deutschland wichtig ist und außerdem Teil auch der europäischen Verkehrsnetze von Skandinavien bis zum Mittelmeer, wird es ein ganz großes Interesse geben, dass das Projekt nicht wegen Geldmangel irgendwann eingestellt werden muss. Da bin ich mir ziemlich sicher.
1: Einschätzungen von unserer Korrespondentin für Niedersachsen in Berlin, Katharina Seiler, vor der Entscheidung des Bundestags heute Abend über die geplante neue Bahnstrecke zwischen Hannover und Hamburg. Das ist das NDR-Info-Thema und wir sind in dieser Stunde auch noch mit dem Landesbeauftragten von Allianz pro Schiene verabredet und fragen, was sind vielleicht auch die Learnings, wie kann man vielleicht künftig solche Großprojekte etwas schneller auf die Schiene bringen. Erstmal machen wir jetzt weiter mit weiteren Themen aus dem Norden.
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1: Im Prozess um den Tod des 8-jährigen Fabian aus Güstrow soll heute die Beweisaufnahme abgeschlossen werden. Zuvor wird noch das psychiatrische Gutachten über die Angeklagte vorgestellt. Es soll unter anderem klären, ob Gina H. zum Tatzeitpunkt schuldfähig war. Nach zahlreichen Zeugenbefragungen und der Auswertung von Sprach- und Telefonaufnahmen steht damit ein entscheidender Schritt in diesem Prozess an. Informationen von Axel Krummenauer.
10: Seit Prozessbeginn sitzt ein Psychiater mit im Gericht und beobachtet die Angeklagte. Zudem hat er mehrfach mit Gina H. in der Untersuchungshaft gesprochen. Aus diesen Eindrücken zieht der Gutachter nun seinen Schluss, ob die Angeklagte entweder voll schuldfähig oder schuldunfähig ist. Möglicherweise kommt er aber auch zu dem Schluss, dass sie vermindert schuldfähig ist. Dann würde eine Strafe, im Falle einer Verurteilung, abgemildert, bei Mord aber mindestens 3 Jahre betragen. Das Gutachten ist nur ein Hinweis an das Gericht. Am Ende müssen die 5 Richter genau begründen, ob die Angeklagte schuldig ist und auch, ob sie sie für schuldfähig halten oder eben nicht. Sie können sich über den Gutachter hinwegsetzen.
1: Heute Vormittag beginnen in Hannover die Tarifverhandlungen in der Metall- und Elektroindustrie zwischen den Arbeitgebern und der Gewerkschaft IG Metall. Und am Nachmittag wird dann auch in Osnabrück verhandelt. Im September hatte die Gewerkschaft bereits unter anderem 5% mehr Lohn gefordert. Es werden wohl schwierige Verhandlungen, denn die Unternehmen halten dagegen. Frank Jacobs berichtet.
11: Der Arbeitgeberverband Niedersachsen Metall bezeichnete die Forderungen der Gewerkschaft von 5% mehr Lohn als schlicht unrealistisch. Sie passe nicht in die Zeit, so Hauptgeschäftsführer Volker Schmidt. Die Vertragsparteien sollten lieber innovative Antworten finden. Die IG Metall hält dagegen. Thorsten Gröger, Bezirksleiter und Verhandlungsführer der IG Metall Niedersachsen und Sachsen-Anhalt, sagte, dass es Unternehmen gebe, die vor großen Herausforderungen stünden. Die Gewerkschaft akzeptiere aber nicht, dass diese einzelnen Unternehmen zum Maßstab für die gesamte Branche gemacht würden. Gemeint sind vor allem die kriselnde Autobranche und der Maschinenbau. Denn die Geschäfte in der Elektroindustrie, den Rüstungsgütern, der Medizintechnik und der Luft- und Raumfahrt liefen dagegen gut. Es könnten also lange Verhandlungen werden. Die aktuellen Tarifverträge laufen zum 31. Oktober aus. Danach sind sofort Warnstreiks möglich, weil keine nachlaufende Friedenspflicht vereinbart worden ist.
1: Eltern, Lehrkräfte und viele Kinder haben gestern Abend vor dem Rathaus in Hamburg gegen Kürzungen an Ganztagsgrundschulen protestiert. Sie fordern, dass diese Pläne auf Eis gelegt werden. Hunderte waren auch zu einer öffentlichen Anhörung mit der Bildungssenatorin ins Rathaus gekommen, aber eine Kehrtwende ist erstmal nicht in Sicht. Mehr dazu von Jenny Witt.
12: Vor der Anhörung hatten laut Polizei rund 800 Menschen auf dem Rathausmarkt protestiert. Hunderte strömten danach zur Anhörung. Viele kamen wegen des Andrangs nicht einmal ins Rathaus hinein. Im Saal machten Elternvertreter, Lehrerinnen und Schulleiter ihrem Ärger Luft. 280 Lehrer- und Sozialpädagogenstellen sollen durch 370 Erzieherinnen und Erzieher ersetzt werden. Das kritisierten viele als einen Schritt, der auf Kosten des Lernens gehe. Denn künftig könnten Lehrer beispielsweise keine Hausaufgaben oder zusätzlichen Nachmittagsangebote mehr betreuen. Sparen solle man in anderen Bereichen, wie der Schulinspektion, sagte ein Schulleiter. Und aus Sicht einer Mutter aus Ostdorf hätten Eltern und Schulen wenigstens befragt werden sollen. Die Schulen seien zeitig informiert worden, konterte die Senatorin und erntete dafür Gelächter. Sie beteuerte, dass das Ganztagsmodell bleiben werde, aber die Einsparungen seien unvermeidbar.
1: Und soweit Meldungen aus Norddeutschland. Im Bundestag werden heute also mehrere Dinge debattiert. Die Steuerreform, die Zustimmung für die Bahntrasse, über die wir heute früh ja schon viel gehört haben. Und unter anderem geht es auch um pränatale Tests. Das ist unser Thema in der kommenden Viertelstunde. Davor noch der Sport und jetzt der kompakte Überblick um 8:15 Uhr.
6: Die Spitzen von CDU, CSU und SPD haben vereinbart, die verabredeten Reformen zügig umzusetzen. Die drei Fraktionsvorsitzenden teilten mit, die Koalition sei sich einig, dass wirtschaftliches Wachstum, sichere Arbeitsplätze und der gesellschaftliche Zusammenhalt im Zentrum ihrer weiteren Arbeit stehen sollten. Der Koalitionsausschuss wollte sich in seiner Sitzung gestern Abend dessen rückversichern. Die Demokratie stehe in diesen Tagen vor einer historischen Bewährungsprobe, heißt es in dem Schreiben weiter. Die Regierungsfraktionen seien fest entschlossen, das Land nicht den Extremisten zu überlassen. Der Bundestag berät heute erstmals über die geplante Einkommenssteuerreform. Der Gesetzentwurf von Finanzminister Klingbeil sieht Entlastungen vor, die von 2028 an jährlich 10 Milliarden Euro ausmachen sollen. Die Pläne für die Bahnstrecke Hamburg-Hannover sind erst am späten Abend Thema im Parlament. Der Verkehrsausschuss hatte einen Neubau empfohlen. 2 Wochen nach ihrer Zwangsräumung in Madrid ist die spanische Rentnerin Mari Carmen Abascal gestorben. Ministerpräsident Sanchez sprach den Angehörigen sein Beileid aus. Die 87-Jährige hatte 70 Jahre lang in ihrer Mietwohnung gelebt. Die Zwangsräumung löste landesweite Massenproteste gegen die Wohnungsnot aus. Sanchez kündigte bereits für November Neuwahlen an. Das Wetter in Norddeutschland. Verbreitet Regen, später auch mal trocken, etwas Sonne bei maximal 13 bis 18 Grad, starke bis stürmische Böen, an der Nordsee Sturmböen. Das war der kurze Überblick. Weiter mit Birgit Langhammer.
1: Danke, Benjamin Kirsch.
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1: Beim Treffen des Europäischen Fußballverbands UEFA heute in Berlin ist das Hauptthema natürlich die Zukunft von FIFA-Boss Gianni Infantino. Wie die aussehen soll, da hat DFB-Präsident Bernd Neuendorf eine ganz klare Vorstellung, oder Irina Gnehm?
13: Ja, ich zitiere Neuendorf mal. Wir müssen ihn, also Infantino, vom Platz stellen. Da gibt es wirklich wenig Interpretationsspielraum. Der Präsident des Fußball-Weltverbands sei für Neuendorf nicht mehr tragbar. Infantino habe das Vertrauen verspielt. Der FIFA-Boss hatte ja mit seinen Plänen, Anteile an der Weltmeisterschaft an Investoren zu verkaufen, zumindest in Europa für großen Unmut gesorgt. Wie man ihn nun also aus dem Amt bekommt, ist beim Treffen der europäischen Verbände in Berlin das Thema. Frage an Matthias Friebe, der das Ganze vor Ort verfolgen wird. Wird die UEFA heute einen Gegenkandidaten präsentieren?
14: Nein, das ist eigentlich nicht zu erwarten. Seit Wochen werden zwar verschiedene Namen diskutiert, bisher ist aber keiner dabei, der aussichtsreich genug erscheint, ins Rennen gehen zu können. Hinter den Kulissen sagt man bei der UEFA auch, man wolle einen strategisch richtigen Zeitpunkt wählen. Bis zum 18. November können ja die Kandidaten aufgestellt werden. Dieses UEFA-Treffen hier in Berlin hat eigentlich auch einen ganz anderen Zweck. Es ist ein routinemäßiges, alle 2 Jahre stattfindendes Treffen, in dem es auch um die Zukunft der Wettbewerbe gehen soll. Das heute aber im ersten Teil des Treffens für vermutlich mehrere Stunden über die Situation der FIFA diskutiert wird, das liegt an der Brisanz der Lage. Dass es dabei in Berlin aber schon dazu kommt, einen Gegenkandidaten zu küren oder zumindest einen Namen in Umlauf zu bringen, das ist höchst unwahrscheinlich. Das war auch aus den Teilnehmerkreisen gestern Abend so zu hören.
13: Aber jemand außerhalb des UEFA-Kreises hat gestern Abend seinen Namen ins Spiel gebracht. Der ehemalige Schweizer Nationalspieler Ramon Vega hat seine Ambition als Gegenkandidat erklärt. Damit ist er der Erste, der das getan hat. Dass seine Kandidatur erfolgsversprechend wäre, das ist aber mehr als fraglich. Er hatte seinen Landsmann Infantino schon einmal herausfordern wollen. Damals erreichte Vega aber nicht die geforderte Unterstützung von 5 Nationalverbänden. Wir bleiben beim Fußball, schauen nun aber auf das Sportliche. Die Norddeutsche Lisa Baum ist erstmals im Kader des deutschen Nationalteams dabei und bereitet sich gerade auf die Testspiele gegen Australien, morgen in Karlsruhe und kommenden Dienstag dann in Bremen gegen Japan vor. Die ehemalige Spielerin des Hamburger SV ist gerade einmal 19 Jahre jung. Baum hat sich aber bei ihrem neuen Club, dem FC Arsenal in der englischen Top-Liga, direkt einen Startplatz des Star-Ensembles gesichert und ist damit nun auch für das DFB-Team eine gute Kandidatin.
15: Die ersten Tage waren sehr, sehr positiv. Ist natürlich ein sehr neues Umfeld, aber ich mag es, die Erfahrung einfach zu sammeln. Und über meine erste Nominierung habe ich mich auch sehr, sehr gefreut. Ich glaube, ein Kindheitstraum ist in Erfüllung gegangen.
13: Ja, mit einem möglichen DFB-Debüt morgen gegen Australien oder Dienstag gegen Japan könnte ein weiterer in Erfüllung gehen. Und damit noch der Blick zum Basketball. Den Saisonstart hatte sich Rasta Fechter sicher anders vorgestellt. In der Bundesliga haben die Norddeutschen bisher alle 4 Spiele verloren und nun gab es auch zum Auftakt in der Champions League eine Niederlage. Fechter verlor gestern Abend in Serbien bei Spartak Subotica deutlich mit 64 zu 96. Die Einzelheiten hat Christina Schröder.
16: Nach einem guten Start Fechters keimte kurz Hoffnung auf, doch der favorisierte Gastgeber übernahm schnell das Ruder und ließ nur wenig zu. Schon zur Halbzeit hatte Spartak 14 Punkte Vorsprung. In der zweiten Hälfte brach Fechter dann komplett ein, zeigte sich vor allem in der Offensive ohne Idee und ging mit 96-64 in Serbien unter. Der beste Werfer in den Reihen der Niedersachsen war Matt Lewis mit 16 Punkten. Bester Werfer der Partie war Spartaks Pipkins.
13: Alba Berlin und die Baskets Bonn konnten dagegen ihre Auftaktpartien in der Champions League gewinnen. Das ist im Basketball ja nicht der wichtigste europäische Wettbewerb, anders als zum Beispiel beim Fußball oder im Handball.
1: Soweit der Sport. Danke, Irina Gneb. Seit 2022 wird für werdende Eltern der nicht-invasive Pränataltest NIPT oder NIPT als Kassenleistung bezahlt. Damit lassen sich Chromosomenabweichungen beim ungeborenen Kind bereits während der Schwangerschaft im Blut feststellen. Nicht nur medizinisch, auch ethisch war und ist die Zulassung dieser Tests umstritten. Heute diskutiert der Bundestag deshalb über den interfraktionellen Antrag von 110 Parlamentariern und Parlamentarierinnen. Die fordern, in Zukunft müsse es ein Monitoring für diesen Test geben, also eine fortlaufende Überwachung und Kontrolle. Daniela Remus aus der ARD-Gesundheitsredaktion kann uns das etwas näher erklären. Ethisch umstritten, was genau heißt das? Wieso umstritten?
17: Also dieser einfache Bluttest kann Chromosomenabweichungen feststellen, die sogenannten Trisomien 13, 18 und 21. Und das sehr früh in der Schwangerschaft, in den ersten 3 Monaten. Bevor es diesen Test gab, war dafür eine Fruchtwasseruntersuchung notwendig. Aber man muss sagen, am zuverlässigsten ist dieser Test tatsächlich im Erkennen der Trisomie 21, auch bekannt als Down-Syndrom. Und deshalb gibt es die Befürchtung, letztendlich sei dieser Test ein Screening, also so eine Art Reihenuntersuchung, um Kinder mit Trisomie 21, ich sage das jetzt mal so ganz zugespitzt, um sie auszusortieren. Und das Ganze mal weitergedacht, wenn dieser Test jetzt tatsächlich zur Routine wird bei allen schwangeren Frauen, dann könnte daraus ein gesellschaftlicher Druck entstehen, sich entwickeln, das ist die Sorge derjenigen, die das kritisieren, ein Kind mit Auffälligkeiten nicht auszutragen, so ist die Befürchtung. Und dass dann auch gesellschaftlich angenommen wird, dass sich so etwas so durchsetzt als Einschätzung, Behinderung sei ein Risiko, das sich vermeiden lasse. Und das, so sehen es eben viele Betroffene, deren Angehörige, aber eben auch Behindertenverbände, das mache das Leben für Menschen mit Behinderungen letztendlich deutlich schwieriger, nämlich behindertenfeindlicher.
1: Welche Erfahrungen gibt es denn aus anderen Ländern oder auch schon hier bei uns in Deutschland, was die Bedenken der Kritikerinnen und Kritiker zutreffen? Also wie wird der Test angenommen?
17: Ja, Erfahrungen aus anderen Ländern, die zeigen, dass dieser Test tatsächlich als eine Art ganz normale Reihenuntersuchung wahrgenommen wird und dass die Anzahl der Geburten von Kindern mit Trisomie 21, also zum Beispiel aus Dänemark, weiß man, dass die deutlich zurückgegangen ist. Für Deutschland gibt es auch erste Daten, die hat die Barmer Krankenkasse veröffentlicht und demnach haben im Jahr 2024 rund die Hälfte aller Schwangeren diesen Test in Anspruch genommen. Vorgesehen war er eigentlich als Angebot für Risikoschwangerschaften und auch deshalb fordern die Antragsteller jetzt, dass sie sagen, das muss genauer dokumentiert werden. Wir müssen wissen, wer nimmt diesen Test eigentlich in Anspruch.
1: Du hast ja eben neben den ethischen Bedenken auch von medizinischen Einwänden gesprochen. Welche genau sind das?
17: Also die Befürworter dieser Testeinführung, die haben immer gesagt, das Positive an diesem Test sei eben, dass er nicht invasiv ist, also kein Risiko darstellt für die Schwangere und für das ungeborene Kind. Anders als das zum Beispiel bei der Fruchtwasseruntersuchung der Fall ist, wo ja mit einer langen Nadel durch die Bauchdecke durchgestochen wird. Aber dieser Test ist eben kein Diagnoseinstrument.
1: Und was heißt es dann, wenn man ein auffälliges Ergebnis bekommt? Braucht man doch wieder die anderen Tests?
17: Das heißt eben, es bedarf weiterer Untersuchungen, um das Ganze abzusichern, nämlich zum Beispiel die Fruchtwasserpunktion, eben um den Verdacht abzuklären. Und daran hängt dann auch wieder ein gewisses Frühgeburtsrisiko. Und da der Test doch überraschend viele falsch positive Ergebnisse produziert, die Barmer Krankenkasse spricht davon, dass diese Rate 4-mal höher ist, als sie theoretisch im Vorfeld damals bei der Zulassung erwartet worden war, hat die Anzahl der invasiven Tests seit Einführung der nicht-invasiven Pränataltests eben nicht abgenommen, wie man es erwartet hat, wie man es prognostiziert hat, sondern sogar zugenommen.
1: Und kann man denn inzwischen pränatal auch zuverlässig den Schweregrad der Behinderung feststellen?
17: Nein, also auch das muss man, finde ich, noch mal ganz deutlich sagen. Das ist weder mit dem Test noch mit einer Fruchtwasseruntersuchung möglich. Das sagt beides nichts darüber aus, mit welchen Einschränkungen das Kind tatsächlich dann durch das Leben gehen wird. Also ja, du kannst den Befund bekommen, Trisomie 13, 18 oder 21. Aber was das genau bedeutet, das erfährst du dadurch nicht. Und noch ein ganz wichtiger Punkt meines Erachtens. Viele Eltern denken, wenn ich diesen Test mache oder diese Fruchtwasseruntersuchung, dann habe ich wirklich die Sicherheit, dass mein Kind gesund ist. Aber das stimmt eben nicht. Die meisten Einschränkungen, mit denen Menschen leben, die sind nicht genetisch bedingt. Das sind keine Chromosomenanomalien, sondern sie entstehen entweder unter der Geburt, wie das immer heißt, oder eben während des Lebens.
1: Daniela Remus war das aus der ARD-Gesundheitsredaktion. Heute stimmt der Bundestag in zweiter und dritter Lesung über den fraktionsübergreifenden Antrag ab, ein Monitoring zur Kassenzulassung des nicht-invasiven Pränataltests einzuführen. Die Abgeordneten stimmen nach einer Diskussion namentlich über den Antrag ab.
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1: Wie geht es weiter mit der CDU nach den zuletzt schlechten Wahlergebnissen? Bundeskanzler Merz hat vor kurzem gesagt, seine Partei sei nur noch in Teilen eine klassische Volkspartei. In der medialen Berichterstattung war schon der Begriff Volksparteiruine zu hören. Dazu kommen interne Spannungen und Abspaltungsdrohungen und auch die Frage, inwiefern die AfD in Sachsen-Anhalt es auf genau solche CDU-Parteiaustritte abgesehen hat. Wir beleuchten, wie verschiedene Medien die Lage der CDU einschätzen. Auch vor dem Hintergrund, dass im Landtag von Sachsen-Anhalt ein AfD-Politiker zum Präsidenten gewählt wurde. Denn dabei steht der Verdacht im Raum, dass er auch Stimmen von CDU-Politikern erhalten hat. Dazu Bundeskanzler Merz.
18: Wer seine Stimme der AfD gibt, der spielt das Spiel der Extremisten. Und er zerstört Glaubwürdigkeit. Mit den Werten meiner Partei, der CDU, verträgt sich das jedenfalls nicht.
1: Soweit Friedrich Merz. Wir haben als Gastkommentatorin heute die freie Autorin Wiebke Hollersen dabei. Und sie kommentiert die zurückliegenden Wochen der CDU folgendermaßen.
19: Es gibt Situationen im Leben, in denen man sich mit einem Satz tröstet. Jetzt kann es immerhin nicht mehr schlimmer kommen. Vielleicht haben sich das in der CDU auch gedacht vor 2,5 Wochen. Der eigene Kanzler Friedrich Merz war in Umfragen so unbeliebt wie noch nie ein Kanzler vor ihm. Die Wahl in Sachsen-Anhalt krachend verloren. In Mecklenburg-Vorpommern war man sogar aus dem Landtag geflogen. Aber in solchen Krisen kann man sich zusammenraufen, einander in die Augen schauen, sich klar machen, warum man noch an die eigene Mannschaft glaubt, wofür man stehen will, sich eingestehen, wie tief man gefallen ist und sich gemeinsam wieder hocharbeiten. Doch davon ist bei der Union bisher gar nichts zu spüren, im Gegenteil. In Sachsen-Anhalt haben Abgeordnete der CDU womöglich 2 AfD-Politiker mit an die Spitze des Landtags gewählt, allen Brandmauerbeschlüssen ihrer Partei zum Trotz, aber im Geheimen, also so, dass man es ihnen letztlich nicht nachweisen kann. Andere Unionspolitiker haben sich entschieden, sich gerade jetzt noch härter als bisher am Koalitionspartner im Bund, der SPD, abzuarbeiten, anstatt sich mit der eigenen Krise zu befassen und aus ihr zu lernen, obwohl das so dringend nötig wäre. Es kann jetzt nicht mehr schlimmer kommen, das ist ein tröstlicher Satz. Aber leider stellt man oft im Leben fest, dass er nicht stimmt.
1: Gastkommentatorin Wiebke Hollersen. Im Kommentar der Süddeutschen Zeitung aus München heißt es, die CDU habe ein viel größeres Problem als gedacht.
20: Niemand kann mehr sicher sagen, ob die CDU sich der AfD auf deren Weg in die Magdeburger Staatskanzlei entgegenstellen oder ihr doch heimlich die Tür öffnen möchte. Was man dagegen sicher sagen kann: Die CDU-Fraktion ist nicht nur gespalten, sie kollabiert gerade. Für den AfD-Spitzenkandidaten Ulrich Siegmund bildet all das eine hervorragende Ausgangsbasis für die Ministerpräsidentenwahl, die er Mitte Dezember plant. Gelingt der CDU vorher auf ihrem Landesparteitag kein personeller und inhaltlicher Neuanfang, dann kann sich die AfD von einem ihrer größten Ziele verabschieden, nämlich die CDU zu zerstören. Das übernimmt die dann schon selbst.
1: Nach Meinung der Frankfurter Rundschau weiß Friedrich Merz um seinen Autoritätsverlust in den vergangenen Monaten.
20: Doch Sachsen-Anhalt ist auch sein Problem und das wird nicht von allein vergehen. Im Gegenteil, im Dezember wird sich der AfD-Sieger Ulrich Siegmund zur Wahl als Ministerpräsident stellen. Ein paar Stimmen von der CDU wird es wohl auch für ihn geben. Schlimmer noch, der mehr als angeschlagene Fraktionsvorsitzende Sven Schulze schließt nicht mehr aus, dass man auch Anträge der AfD unterstützen könnte. Das Wort Brandmauer mag man in der Gesamtpartei schon gar nicht mehr in den Mund nehmen. Genauso schaufelt sich die CDU ihr Grab als Volkspartei.
1: Auch die Taz aus Berlin blickt voraus auf die Ministerpräsidentenwahl in Sachsen-Anhalt.
20: Bis dahin muss die Union klären, wo sie steht. Auf der Seite der liberalen Demokratie oder auf der Seite der Autoritären. Beides wird nicht funktionieren. Die CDU ist nur noch einen Schritt vom Abgrund entfernt. Vielleicht hat sie sich bereits entschieden, weiterzugehen. Wenn sie noch umdrehen will, sind die nächsten Wochen ihre letzte Chance. Sonst könnte es die Partei zerreißen.
1: Und das waren die Standpunkte, zusammengestellt von Pascal Küpper.
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6: Um 8.30 Uhr mit Benjamin Kirsch. Die Debatte über mögliche CDU-Stimmen für den AfD-Politiker Rausch bei der Wahl des Landtagspräsidenten in Sachsen-Anhalt geht weiter. Die Frage hat gestern Abend den Koalitionsausschuss von Union und SPD in Berlin beschäftigt. Auch innerhalb der CDU wird das Thema kontrovers diskutiert. Aus Berlin Markus Sambale.
0: Da die Wahl im Magdeburger Landtag geheim war, gibt es keine Belege für die CDU-Stimmen. Doch die CDU-Bundestagsabgeordnete Serap Güler geht davon aus, dass es so war. Ich glaube, das brauchen wir jetzt auch nicht schönreden, sagte Güler im Interview von RTL NTV. Güler äußert sich damit anders als ihr Parteichef, Bundeskanzler Friedrich Merz. Der hatte gestern vor voreiligen Schlussfolgerungen zu möglichen CDU-Stimmen für den AfD-Politiker gewarnt. Der CDU-Arbeitnehmerflügel CDA hat Konsequenzen gefordert, sollten CDU-Landtagsabgeordnete in Sachsen-Anhalt für den AfD-Politiker Rausch gestimmt haben. CDA-Chef Dennis Radtke äußerte in der Augsburger Allgemeinen die Erwartung, dass in dem Fall die CDU gegen die Abgeordneten ein Parteiausschlussverfahren einleitet.
6: Zu den Ergebnissen des Koalitionsausschusses gibt es inzwischen nach übereinstimmenden Medienberichten eine SMS, die an die Fraktionen verschickt wurde. Unionsfraktionschef Frey, der SPD-Fraktionsvorsitzende Miersch und CSU-Landesgruppenchef Hoffmann schreiben darin, es sei vereinbart worden, die verabredeten Reformen zügig umzusetzen. Allen sei bewusst, dass unsere Demokratie in diesen Tagen von einer historischen Bewährungsprobe stehe. Union und SPD seien fest entschlossen, das Land nicht in Extremisten zu überlassen. Der Bundestag wird heute voraussichtlich den Weg freimachen für eine neue Bahnstrecke zwischen Hamburg und Hannover. Niedersachsens Verkehrsminister Tonne hat auf NDR Info noch einmal deutlich gemacht, dass ihm Verbesserungen auf der jetzigen Trasse wichtiger sind als die Neubaustrecke.
21: Das ist ein Projekt, was wir in 25, in 30 Jahren haben. Dass wir nicht diese Zeit jetzt einfach abwarten können, sondern wir brauchen kurz- und mittelfristig Verbesserungen. Das war immer unser Antritt aus Niedersachsen und den werden wir aufrechterhalten. Ich kann hier keinem im ländlichen Raum auf der Strecke von Hannover nach Hamburg hoch erklären, hier tut sich jetzt 25 Jahre nichts und wir warten auf die Umsetzung von Planungen einer Neubaustrecke. Ich finde, unsere gemeinsame Verantwortung ist es dort zu sagen, wir brauchen schneller Verbesserungen. Und diese Position erhalten wir selbstverständlich aufrecht.
6: Der niedersächsische Verkehrsminister Tonne von der SPD auf NDR Info. Bundeskanzler Merz empfängt heute den britischen Premierminister Burnham in Berlin. Es ist der erste Besuch in Deutschland seit seinem Amtsantritt. Aus Berlin Nicole Markwald.
22: Seit Juli ist der neue britische Premierminister Andy Burnham im Amt. Er folgte auf Keir Starmer, mit dem Bundeskanzler Merz ein persönlich und politisch enges strategisches Bündnis pflegte. Mit ihm unterzeichnete Merz noch den sogenannten Kensington-Vertrag. Darin wurde eine engere Zusammenarbeit zwischen Deutschland und dem Vereinigten Königreich vereinbart. Nach dem Brexit soll damit ein neues Fundament für die Beziehungen geschaffen werden und eine engere politische Anbindung Großbritanniens an Europa gefördert werden. Burnham selbst hält den Ausstieg aus der Europäischen Union für eine Entscheidung, die dem Vereinigten Königreich mehr geschadet als geholfen habe. Heute nun will Friedrich Merz die Urkunden des neuen deutsch-britischen Freundschaftsvertrages mit Andy Burnham austauschen. Damit tritt dieser in Kraft.
6: EU-Handelskommissar Šefčovič kommt heute nach Peking, um dort die wirtschaftlichen Interessen der Europäischen Union zu vertreten. Die Beziehungen zwischen der EU und China sind angespannt. Aus Shanghai Eva Lambi-Schmidt.
23: Bei einem Treffen mit dem chinesischen Handelsminister Wang Wentao am Nachmittag und weiteren Gesprächen morgen soll es zum Beispiel um das wachsende Handelsdefizit zwischen der EU und China gehen. Außerdem wirft die EU China Wettbewerbsverzerrung durch staatliche Subventionen für chinesische Unternehmen vor, die ihre Waren so billig in der EU verkaufen, dass heimische Hersteller kaum mithalten können. Die Gespräche in Peking sollen der chinesischen Seite die Möglichkeit geben, der EU in diesen Punkten Schulden entgegenzukommen. Tut sie das nicht, will Brüssel wirtschaftliche Maßnahmen ergreifen. Deutschland und Frankreich hatten zuletzt gefordert, neue Schutzinstrumente einzuführen, die es der EU erleichtern sollen, schneller und härter auf aus ihrer Sicht unfaire Handelspraktiken reagieren zu können.
20: Die pro-iranischen Houthi im Jemen haben nach eigenen Angaben erneut Saudi-Arabien attackiert. Der Flughafen der Hauptstadt Riad sei erfolgreich mit einer ballistischen Rakete angegriffen worden. Schon in den vergangenen Tagen waren bei Angriffen auf mehrere Flughäfen in Saudi-Arabien 3 Menschen getötet worden. Eine von dem Königreich angeführte Militärkoalition hat Gegenschläge angekündigt. Die Houthi drohten ihrerseits mit weiteren Angriffen. Internationale Fluggesellschaften sollten keine Flüge mehr durch den saudi-arabischen Luftraum durchführen, warnten sie. Das waren die Nachrichten.
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1: Ein richtig herbstlicher Donnerstag steht uns bevor. Es gibt immer wieder Regenschauer, aber zum Teil wird es auch mal trocken. Etwas Sonne kann sich auch noch zeigen. Die Temperaturen maximal 12 bis 18 Grad und das Ganze eher ungemütlich durch den Wind. Es gibt starke bis stürmische Böen und an der Nordsee auch Sturmböen. Morgen sieht es nicht anders aus. Wieder viele dichte Wolken und Regen, zum Teil auch Gewitterschauer. Nur Richtung Mecklenburg-Vorpommern ist es etwas länger trocken. Die Höchstwerte dann 11 bis 16 Grad und auch dann starke, vor allem an der See, stürmische Böen. 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Stau oder stockend ab 3 Kilometern Länge. A1 Osnabrück Richtung Hamburg. Zwischen Dreieckstur und Uphusen-Bremen-Mahndorf 12 Kilometer stockender Verkehr. A255 B75 Hamburg Süd Richtung Elbbrücken. Zwischen Dreieck Norderelbe und Hamburg-Veddel 10 Kilometer stockend. A7, Hamburg Richtung Hannover, zwischen Berghof und Dreieck Hannover Nord, 7 Kilometer Stau nach einem Unfall. Die Umleitung führt über die U32 und U34. A7, Hannover Richtung Kassel, zwischen Hedemünden und Lutherberg, 3 Kilometer Stau. A7, Hannover Richtung Hamburg, zwischen Hamburg-Heimfeld und dem Elbtunnel, 8 Kilometer stockend. Und A23, Hamburg Richtung Heide, zwischen Halstenbek, Rellingen und Tornisch, 3 Kilometer Stau. Allen unterwegs, gute und sichere Fahrt. 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Ja, und oftmals drehen wir ja uns sehr um uns selbst. Wir glauben, nur Deutschland hat große Nöte. Dabei haben Bahnen auch in Spanien Verspätung und der Sprit ist auch in Portugal teuer. Wir schauen jetzt nach Frankreich, wo es landesweit viele Proteste von Schülern und Schülerinnen gibt. Am Dienstag dazu ein großer Protesttag. Frankreichs Regierungschef Sébastien Lecornu hat sich jetzt am Abend zur Lage geäußert und bezeichnete die Proteste als gerechtfertigt. Machte aber dennoch keine konkreten Zugeständnisse an die demonstrierende Schülerschaft. Anders als beim Thema Spritpreise, hier stellte der Regierungschef finanzielle Entlastung in Aussicht. Der Protest geht also weiter. Für heute haben mehrere Bildungsgewerkschaften und Schüler- und Studierendenorganisationen zu neuen Streiks und Demonstrationen aufgerufen. Caroline Diller dazu aus Paris.
2: Frankreichs Regierungschef Sébastien Lecornu war offensichtlich darum bemüht, die lauten und wütenden Proteste der Schülerinnen und Schüler zu besänftigen. Die Wut der Jugendlichen kommt nicht von ungefähr, sagte Lecornu wörtlich in einer Fernsehansprache, und niemand kann ihren Ängsten gleichgültig gegenüberstehen.
3: La colère des jeunes ne vient pas de nulle part. Nul ne peut être indifférent aux angoisses qu'ils expriment.
2: Wie eine konkrete politische Antwort auf die Proteste aussehen könnte, bleibt aber auch nach der Ansprache vage. Lecornu verwies auf eine extra eingerichtete Online-Plattform der Regierung. Dort können Schüler Vorschläge und Forderungen festhalten. Lecornu stellte in Aussicht, diese Vorschläge in die Debatte über den Bildungshaushalt einfließen zu lassen.
3: Le budget de l'éducation nationale sera d'ailleurs discuté à l'Assemblée nationale.
2: Die Nationalversammlung wird ab dem 12. November über den Bildungsetat beraten. Wir haben also einen Monat Zeit, um aus diesen Vorschlägen Änderungsvorschläge für den Gesetzentwurf zu machen, auf die sich die Abgeordneten und Senatoren dann einigen müssen. Es wird eine Debatte geben und jeder wird Verantwortung übernehmen, vor allem die Regierung. Somit sollen also die Parlamentarier entscheiden, welche Vorschläge angenommen und umgesetzt werden. Außerdem wolle die Regierung Ende Oktober erste Entscheidungen präsentieren,
23: um auf Forderungen, etwa nach mehr Lehrkräften, einzugehen. In Sachen mehr Geld für Bildung, eine der wesentlichen Forderungen sowohl der protestierenden Schüler als auch der Gewerkschaften, machte der Regierungschef dagegen keine Zugeständnisse. Im Radiosender France Info haben Jugendliche direkt nach der Ansprache ihre Eindrücke geteilt. Gaspard und Céleste sind sich in ihrer Bewertung einig. Das empört uns. Zu Beginn seiner Rede hatte ich den Eindruck, dass er uns gehört hat. Er hat ein paar unserer Forderungen erwähnt, aber danach hat er nichts Konkretes angekündigt. Okay, vielleicht hat er uns zugehört, aber die Frage ist, ob er uns auch verstanden hat. Ich möchte jetzt die Blockaden weiterführen, mich weiter auflehnen. Seit 10 Tagen hört er uns nicht zu. Konkrete Ankündigungen machte Le Cornu dagegen beim Thema Spritpreise.
3: Wir
23: werden 10 Millionen Barrel Diesel und Rohöl aus der strategischen Reserve an die Vertreiber freigeben. Dieser Kraftstoff wurde eingekauft, bevor die Preise explodiert sind, wird also zum ursprünglichen Preis der Reserve bereitgestellt. Dadurch sinken die Preise an den Zapfsäulen automatisch um 12 bis 18 Cent pro Liter. Diese Ankündigung erfolgt im Rahmen einer gemeinsamen Entscheidung der G7-Staaten von vergangener Woche. Außerdem habe er dem staatlichen Energieversorger ÖDF aufgetragen, die Produktionskapazitäten maximal auszuschöpfen, um die Strompreise über den Winter stabil zu halten, so Le Cornu. Diese Maßnahmen können als Versuch interpretiert werden, eine sogenannte Convergence des Colères abzuwenden, also zu vermeiden, dass sich die Schülerdemos möglicherweise zu einer allgemeinen sozialen Protestbewegung ausweiten.
1: Soweit unsere Frankreich-Korrespondentin Caroline Diller aus Paris.
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1: Was tun, wenn der Gesprächspartner übermächtig erscheint? Trotzdem Rückgrat zeigen oder lieber klein beigeben? Oder findet sich doch eine Lösung, mit der beide Seiten gut leben können? Klar ist, bei den heute in Peking beginnenden Gesprächen zwischen EU-Handelskommissar Šefčovič und dem chinesischen Handelsminister Wen Tao steht so einiges auf dem Spiel. Was genau, besprechen wir mit Nicolas Liefen aus der Wirtschaftsredaktion. Bevor wir zu den Details kommen, kannst du vielleicht einmal noch mal kurz umreißen, wo genau das Problem liegt?
4: Ja, also China ist für uns natürlich ein wichtiger Handelspartner, die Nummer 2 hinter den USA. Und China ist für uns deswegen ein wichtiger Markt, weil dort ungefähr 1,4 Milliarden Einwohner leben. Nur China ist eben in vielen Bereichen vom Käufer zum Konkurrenten geworden in der Zwischenzeit. Und zwar nicht nur auf dem Heimatmarkt, sondern weltweit. Wir brauchen hier nur den Automobilbau anzuschauen. Wobei die Bedingungen einfach ungleich sind. Also China produziert wesentlich billiger. Und zwar nicht nur, weil die Arbeitskosten günstiger sind, Energie auch, Bürokratie schlanker, sondern weil der Staat das alles unterstützt, subventioniert in vielen Bereichen, investiert und auch zulässt, dass zu viel produziert wird. Und die Folge ist einfach, dass chinesische Waren die Märkte überfluten. Das sehen wir in der EU, das sehen wir auch in Deutschland.
1: Also die Diagnose ist da. Was sie jetzt tun?
4: Also die EU verlangt von China Zugeständnisse und unter anderem, dass China die Exporte in die EU begrenzt, bei Autos zum Beispiel, dass sie auch mehr bei den EU-Ländern einkauft, um dieses Missverhältnis ein Stück weit auszugleichen. Nur China weist im Augenblick noch jede Kritik zurück und hat auch schon mit Gegenmaßnahmen gedroht, sollte die EU Hürden aufbauen.
1: Also nicht ganz einfach. Welche Maßnahmen könnte denn die EU dann ergreifen?
4: Also Mittel der Wahl sind oft zusätzliche Zölle für bestimmte Waren. Wir sehen das bei E-Autos aus China, da gibt es da schon Schutzzölle. Da schwenkt China jetzt um auf Hybridautos statt reine E-Autos. Wobei, da will die EU möglicherweise nachlegen. Wir sehen höhere Zölle auch bei Temu und Shein. Da gibt es Zollpauschalen. Das wirkt schon ein Stück weit, das muss man sagen. Das sind ja diese Billigwaren aus China. Dann wird die EU, wird Deutschland sicherlich auch genauer hinsehen, wenn chinesische Unternehmen andere übernehmen wollen. Das hatten wir ja gerade, eine versuchte Übernahme eines Logistikers im Hamburger Hafen. Die wurde blockiert. Und die EU arbeitet auch an Maßnahmen, um die europäische Industrie bei Subventionen zu bevorzugen. Stichwort ist die Kaufprämie zum Beispiel für E-Autos. Da profitieren gerade ja auch viele chinesische Hersteller.
1: Das hast du gerade gesagt, bei den Zöllen zum Beispiel, da sieht man schon, es gibt ein bisschen Wirkung. Aber was wäre denn eine größere Wirkung? Was ist das schärfste Schwert?
4: Also das ist das, worüber in der EU gerade diskutiert wird, nämlich notfalls chinesische Unternehmen komplett vom europäischen Binnenmarkt auszuschließen oder Handelsbeschränkungen zu erheben gegen ein ganzes Land. Und hier wäre eben dann China im Fokus. Es gibt Mitte Oktober, in der kommenden Woche, einen EU-Gipfel in Brüssel. Dort könnte man sowas präsentieren.
1: Ausschließen ist natürlich mehr als unfreundlich. Hieße ja dann auch, mit China droht ein Handelskonflikt. Und dann?
4: Genau, also darauf stellen sich Teile der Wirtschaft und der Politik auch ein. Die Sorge ist einfach groß, weil es so viele Abhängigkeiten gibt von China. Bei Elektronik, bei Technik, bei Software, künstlicher Intelligenz, Robotik. Vor allen Dingen aber bei Rohstoffen, bei seltenen Erden, bei Magneten. Da sind ja diese Metalle, die man braucht für die Technik, von der Kaffeemaschine bis zum Handy. Und wir haben Anfang des vergangenen Jahres erlebt, was passiert, wenn China die Ausfuhr beschränkt. Dann musste hier die Produktion gedrosselt werden. Und bis heute gibt es da übrigens Exportkontrollen.
1: Bleibt also auch die Frage, was hat die EU als Druckmittel in der Hand, beziehungsweise wie attraktiv, wie nötig ist sie auch für China?
4: Genau, also die EU ist für China wichtig, ist auch ein riesiger Markt, 450 Millionen Einwohner, zum Vergleich, die USA haben 350 Millionen und die USA schotten ihren Markt ja zum Teil mit hohen Zöllen ab. Das heißt, China lenkt die Waren im Augenblick um Richtung EU und wir sind auch deswegen so interessant, weil wir kaufkräftig sind. In China herrscht ein ruinöser Preiswettbewerb, deswegen sind die Automobile dort zum Teil auch so günstig. Von daher, da lohnt sich der Verkauf ganz oft nicht. Für viele lohnt sich es dann eben in die EU zu exportieren. Das ist so ein Stück weit auch Chance zum Überleben. Und China hat im Land auch große Probleme, was die Binnennachfrage angeht. Der Immobilienmarkt ist unter Druck. Das Wachstum ist insgesamt auch für China wenigstens extrem niedrig. Also der EU-Markt ist für China auf jeden Fall wichtig.
1: Nikolaus, jetzt hast du schon gezeigt, dass beide Seiten ja vom anderen profitieren, beide also auch Druck machen könnten. Bleibt nur die Frage, wer schafft es zum Schluss dann am längeren Hebel zu sitzen, am meisten Druck zu machen?
4: Also ich

0: Die Bahn, kommt die neue Bahnstrecke zwischen Hannover und Hamburg? Wie schnell muss es gehen? Dazu gleich auch Einschätzungen von einem Vertreter der Allianz pro Schiene. Gleich nach dem kurzen Überblick. Um 8.47 Uhr.
1: Der Bundestag beschäftigt sich heute unter anderem mit der Bahnstrecke Hamburg-Hannover. Der Verkehrsausschuss hatte gestern einen Neubau empfohlen. Der niedersächsische Verkehrsminister Tonne bedauerte auf NDR Info, dass ein Neubau frühestens in 25 Jahren fertig sein könnte. Niedersachsen brauche dagegen kurz- und mittelfristig Verbesserungen auf der bestehenden Trasse. Zum Auftakt der Sitzung heute befasst der Bundestag sich mit der geplanten Einkommenssteuerreform. Der Gesetzentwurf sieht Entlastungen vor, vor allem für kleine und mittlere Einkommen und Familien mit Kindern. Die bereits beschlossenen Reformen in den Bereichen Rente, Pflege und Arbeitsmarkt sind gestern Abend Thema im Koalitionsausschuss gewesen. Die Fraktionsspitzen von Union und SPD teilten mit, dass sie den Fokus weiterhin auf Wirtschaftswachstum, sichere Arbeitsplätze und den gesellschaftlichen Zusammenhalt setzen wollten. Die Vorhaben sollen zügig umgesetzt werden. Die mit dem Iran verbündeten Houthi haben offenbar erneut Saudi-Arabien angegriffen. Ein Vertreter der Miliz nannte eine Attacke auf den internationalen Flughafen der Hauptstadt Riad. Gestern waren bereits mehrere Flughäfen in dem Land angegriffen worden. 3 Menschen wurden getötet. Das von Saudi-Arabien angeführte Militärbündnis hat nach eigenen Angaben reagiert und mehr als 80 militärische Ziele der Houthi-Miliz im Jemen zerstört. Das Wetter in Norddeutschland. Verbreitet Regen, später auch mal trocken, etwas Sonne bei maximal 13 bis 18 Grad, starke bis stürmische Böen, an der Nordsee Sturmböen. Das war der kurze Überblick. Weiter mit Birgit Langhammer.
0: Guten Morgen. Nach jahrelangen Planungen und Verhandlungen, Protesten und Dialogveranstaltungen scheint nun besiegelt zu sein, dass es einen Neubau gibt bei der Bahnstrecke zwischen Hannover und Hamburg. Heute Abend muss noch der Bundestag zustimmen. Das gilt aber als Formsache. Unser NDR-Info-Thema: endlich bahnfrei. Der Verkehrsausschuss hat sich ja gestern schon für den Neubau und die neue Streckenführung ausgesprochen. Eckpunkte des Projekts: Mitte des Jahrhunderts könnte die zusätzliche Bahntrasse fertiggestellt sein. Die läuft dann näher an der A7, nicht mehr über Lüneburg. Und es geht ja eben nicht nur um den Personenverkehr, sondern vor allem auch um den Gütertransport und die Anbindung an die Häfen im Norden. Dazu jetzt am Telefon Holger Krawinkel von Allianz pro Schiene. Der Verein will den umweltfreundlichen Schienenverkehr in Deutschland voranbringen. Ich grüße Sie, Herr Krawinkel.
2: Moin, Frau Langhammer.
0: Ist das denn jetzt ein großer Schritt voran, wenn doch die Debatte immer noch nicht abreißt?
2: Natürlich. Also ich denke, die Strecke wird jetzt kommen. Es geht jetzt nur noch darum, wie lange das dauert. Und 2050 ist in der Tat ein langer Zeitraum. Das könnte deutlich schneller gehen. Ich habe mir jetzt mal zur Vorbereitung angeguckt, wie lange es gedauert hat, die Schnellbaustrecke von Köln nach Frankfurt zu bauen. Sicher geologisch eine größere Herausforderung, als durch die Heide zu bauen. Das hat etwa 10, 11 Jahre gedauert von der Entwurfsplanung. Den Stand haben wir jetzt erreicht. Da geht jetzt das die nächste Stufe bis zur Fertigstellung. Also ich denke, das kann man deutlich schneller machen. Ich würde mal sagen, 2040 sollte das Ziel sein, nicht 2050. Und dazu muss natürlich vor allem die Landesregierung in Niedersachsen aufhören, weiter Öl ins Feuer zu gießen. Also sie muss im Prinzip die Bürger überzeugen, dass das eine gute Lösung ist. Und sie muss dazu beitragen, dass im Prinzip in den Kommunen, in der Region im Prinzip positiv mit der Strecke geplant wird. Also was kann ich an Wohnbaugebieten ausweisen? Kann ich Gewerbeflächen ausweisen? Wie kann ich die Bahnhöfe einbinden und so weiter? Wir hatten ja ein ähnliches Beispiel in Schleswig-Holstein, die Fehmarn-Belt-Querung, auch sehr umstritten. Da hat es eine Untersuchung gegeben, Fachhochschule, glaube ich Lübeck war das, und eine dänische Hochschule, die haben die Gemeinden befragt an der Strecke. Die dänischen Gemeinden haben alle sozusagen gesagt, das ist ganz toll, da kriegen wir neue Anbindungen, neue Chancen und haben sich entsprechend darauf eingestellt. Die Schleswig-Holstein-Gemeinden sind noch damit beschäftigt, irgendwelche Klagen einzureichen und vorzubereiten. Das ist natürlich sehr destruktiv. Und ich glaube, das kann man jetzt in Niedersachsen vermeiden, indem man da wirklich positiv rangeht. Das ist, glaube ich, ganz wichtig.
0: Wir haben heute früh bei NDR Info auch schon eine Reportage gehört vom letzten Großbauprojekt vor 35 Jahren, Hannover-Würzburg. Damals gab es auch große Proteste und jetzt haben wir heute viele Anwohner gehört, die sagen, sie haben sich dran gewöhnt. Also ist wirklich viel mit Kommunikation zu erreichen? Und auf der anderen Seite, kann man da jetzt noch was einhegen, Herr Krawinkel, wenn doch diese Debatte wirklich schon so jahrzehntelang hochkocht und man sich eben ja auch auf Alpha schon mal geeinigt hatte?
2: Ja, ich glaube, es hat wenig Sinn, sich mit der Vergangenheit zu beschäftigen. Das kommt ja immer wieder. Wir haben doch damals

0: als Alpha E und so weiter. Also man muss sagen, so, es ist ein neuer Punkt gesetzt und ich muss jetzt in die Zukunft denken. Diese ständigen Diskussionen sozusagen, was war da früher, welche Beteiligung gab es da, das bringt ja nichts. Das hat, das ist ein bisschen Nostalgie, mag ja für den einen oder anderen wichtig sein, aber ich glaube, hier geht es ja um die Zukunft von Deutschland, auch von Norddeutschland. Sie haben es ja am Anfang erwähnt, das ist wichtig für die Hafenanbindung in Hamburg, natürlich für den schnellen Personenverkehr und so weiter. Und der Unterschied zu der Strecke, die Sie gerade besprochen haben, also Fulda-Würzburg, ist ja, dass hier zusätzliche Regionalhalte eingeplant sind. Das ist ja wie bei der Bahnstrecke von Ingolstadt nach Nürnberg oder auch Stichwort Montabaur, die besagte Strecke von Frankfurt nach Köln. Also da hat es wesentliche Verbesserungen auch für die Bevölkerung in der Region gegeben. Und das muss man, glaube ich, in den Vordergrund stellen. Also man muss sich mal vorstellen, man kann von Soltau in kürzer Zeit demnächst dann nach Hamburg fahren. Also möglichst natürlich mit kürzerer Bauzeit, möglichst bald. Das ist natürlich für die Region dort eine riesige Entwicklungschance. Und ich glaube, so muss man das diskutieren und nicht irgendwie jetzt dann noch sagen, da muss noch ein drittes Gleis dahin gebaut werden, dorthin. Das führt, glaube ich, nicht weiter und nährt nur die Illusion, man könnte es vielleicht doch noch irgendwie verhindern. Ich glaube, da muss ein klares Bekenntnis erfolgen, damit sich auch die Diskussion beruhigt. Das ist, glaube ich, ganz wichtig.
1: Und aber es heißt ja eben so oder so, es wird lange dauern. Und da hat Grant-Henrik Thörner auch gesagt, man könnte eben das Land so lange oder Landbevölkerung auch so lange nicht abhängen. Also man müsste auf jeden Fall auf der bisherigen Strecke auch noch mehr investieren. Sehen Sie das auch? Sie haben gerade schon gesagt, das dritte Gleis würden Sie ablehnen. Aber wie viel muss bei der alten Strecke generell auch im Regionalverkehr noch passieren?
0: Na, da sind ja einige Möglichkeiten gegeben. Es ist ja jetzt vorgesehen, im Rahmen der Korridorsanierung einiges zu machen. Es ist im Beschluss einiges vorgesehen, Weichenverbindungen und so weiter. Das ist nicht viel, aber man muss im Prinzip wirklich hier in die Zukunft sehen. Also wenn diese Neubaustrecke existiert, dann habe ich natürlich zum Beispiel Richtung Lüneburg Platz auf der Strecke. Es gibt von Hamburg aus S-Bahnen nach Schleswig-Holstein. Zwei werden gerade gebaut. Es gibt nur noch die S-Bahn nach Niedersachsen, nach Stade, aber eben nicht in den Süden, nicht nach Tostedt und nicht nach Lüneburg. Ich glaube, in die Richtung sollte man mal denken, was kann ich eigentlich wirklich machen, wenn dann diese Strecke kommt, kann die Vorbereitung treffen. Sowas dauert ja auch relativ lange, da muss ich jetzt anfangen, die Perspektiven zu sichern. Und man muss einfach sehen, diese Spezialwünsche, Entschuldigung, wenn ich das so sage, die haben ja im Prinzip überall in Deutschland, ob in Offenburg oder jetzt auch da bei der Inntal-Anbindung zum Brenner, immer wieder für Verteuerungen gesorgt. Das muss ja irgendwo auch bezahlt werden. Also ich denke, da muss man streng gucken. Es steht ja auch im Beschluss drin, dass sozusagen die Wirtschaftlichkeit des Gesamtprojektes nicht gefährdet wird. Das ist ja auch ganz wichtig. Wir können das Geld ja nicht sozusagen aus dem Sondervermögen 2, was es gar nicht gibt, sozusagen rausziehen, um dann noch solche Wünsche zu erfüllen. Also ich denke, da muss man auch ein Stück weit realistisch bleiben.
1: Sagt Holger Krawinkel vom Verein Allianz pro Schiene. Vielen Dank für Ihre Zeit.
0: Ich danke Ihnen.
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1: 16 Jahre ist es her, dass The Social Network erzählt hat, wie Mark Zuckerberg als Student Facebook gegründet hat. Sympathiepunkte dürfte der Film ihm damals nicht eingebracht haben. Er zeichnete ihn als egomanischen Einzelgänger, der seine Mitstreiter ausbotet. Jetzt kommt eine Art Fortsetzung. The Social Reckoning, also die soziale Abrechnung. Und die wirft ein noch schlechteres Licht auf Zuckerberg und sein Unternehmen.
3: 64% aller Nutzer, die in einer radikalen Facebook-Gruppe landen, sind vom hauseigenen Algorithmus dorthin geführt worden. Zu dieser schockierenden Erkenntnis kommt die junge Tech-Analystin Frances Haugen 2019. Sie versucht, ihre Vorgesetzten bei Facebook zu alarmieren, doch keiner will ihr zuhören. Im Gegenteil, ihre Abteilung, die an ethischen Leitlinien arbeitet, soll aufgelöst werden. Verzweifelt wendet sich Frances an den investigativen Reporter Jeff Horwitz vom Wall Street Journal. Dieser sitzt an einer Recherche zu Facebooks Einfluss auf Politik und Gesellschaft.
4: Ich habe Classifier über Politgruppen laufen lassen. 30% der Inhalte triggern diverse Risikofaktoren.
5: Sekunde, ich verstehe nicht, was das heißt.
4: Sie sind doch Tech-Reporter?
5: Quasi.
4: Quasi?
3: The Social Reckoning erzählt die wahre Geschichte, wie Frances Haugen zur Whistleblowerin wird und Jeff Horwitz mit 20.000 Seiten interner Dokumente versorgt. Diese sogenannten Facebook-Files enthüllen 2021 die skandalösen Geschäftspraktiken des Unternehmens. Zum Beispiel nimmt Instagram in Kauf, dass es die mentale Gesundheit vieler Mädchen ruiniert. Facebook ist nicht nur zu einem Umschlagplatz für Drogen und Menschenhandel geworden. Das Netzwerk, das doch eigentlich alle Menschen miteinander verbinden will, ändert seinen Algorithmus so, dass er das Teilen von Hass, Hetze und Falschinformationen fördert. Denn negative Emotionen bringen die meiste Aufmerksamkeit und damit den größten Profit.
2: Wir sind nicht Schiedsrichter. Wir sind der öffentliche Raum. Ich bin für absolute Meinungsfreiheit, außer wenn Schaden unmittelbar...
6: Absolut und außer geht nicht in einem Satz. Mit der Optimierung auf MSI wirkt die Flut an Falschinformationen, die ihr ungefiltert raushaut wie ein Raketenantrieb, mit vollem Schub.
3: Der Film springt zwischen zwei Zeitebenen hin und her. Zwischen 2019, als die Recherche beginnt, und 2021, als sich Mark Zuckerberg für eine Anhörung vor dem US-Kongress vorbereitet. Dort soll er sich für die Missstände rechtfertigen. Jeremy Strong spielt Zuckerberg mit versteinertem Gesichtsausdruck als Mann, der sich ausschließlich für Macht und Geld interessiert. Aus dem nerdigen Facebook-Erfinder aus The Social Network ist einer der mächtigsten Herrscher der Tech-Industrie geworden.
2: Hier wissen alle, Nein heißt Nein. Es gibt keine Diskussion. Ich bin kein Anfänger aus dem Studentenwohnheim mehr, Charlie.
3: Wirklich nah kommt der Film Zuckerberg allerdings nicht. Regisseur und Drehbuchautor Aaron Sorkin stellt stattdessen dessen Gegenspieler ins Zentrum. Francis Haugen, gespielt von Mickey Madison, und Jeff Horwitz, gespielt von Jeremy Allen White. Deren Recherche erzählt Sorkin als klassischen, fast ein wenig anachronistisch anmutenden Reporterfilm. Die integre Whistleblowerin und der auf Fakten insistierende Printjournalist triumphieren, zumindest für den Moment, über den Fake-News-König der digitalen Medien.
7: Zur Klarstellung. Mein Punkt ist wirklich nicht, dass Tech uns Journalisten Jobs wegnimmt. Ihr macht die Arbeit nur so furchtbar schlecht.
3: An die enorm unterhaltsame Rasanz und Raffinesse des von David Fincher inszenierten Vorgängers The Social Network kommt The Social Reckoning nicht heran. Aber natürlich ist die Frage der gesellschaftlichen Polarisierung, die der aktuelle Film verhandelt, auch deutlich schwerwiegender. Der Blick auf die sozialen Medien hat sich im Vergleich zu 2010 verdüstert. Erst recht, seit sich US-Regierung und Tech-Business zu einer unheilvollen Allianz zusammengeschlossen haben. The Social Reckoning mag ziemlich idealistisch sein, aber die titelgebende Abrechnung macht Mut, dass man auch gegen die übermächtige Tech-Branche Siege erringen kann.
8: Soweit die Filmkritik von Julia Haungs. Der Facebook-Film The Social Reckoning ist ab sofort auch in den norddeutschen Kinos zu sehen. Sie hören NDR Info am Donnerstagmorgen. Hier geht's weiter mit den 9 Uhr Nachrichten. Und danach übernimmt meine Kollegin Ulrike Heckmann. Ich wünsche Ihnen einen schönen Tag. Auf bald.

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2: Schönen guten Morgen an diesem Donnerstag. Bernhard Kempf für Sie am Mikrofon. Ja, die Bürger entlasten, die Kaufkraft stärken. Die Bundesregierung will an der Steuerschraube drehen. Sie will Haushalte mit kleinen und mittleren Einkommen entlasten, damit die am Ende auch mehr Geld auf dem Konto haben. Das ist der Kern einer Reform zur Einkommenssteuer von Finanzminister Lars Klingbeil.
3: Guten Morgen alle.
2: Mehr Netto vom Brutto. Konkret heißt das, eine vierköpfige Familie, die soll demnächst etwa 600 Euro mehr zur Verfügung haben. Dafür soll unter anderem der Grundfreibetrag erhöht werden. Außerdem soll das Kindergeld angehoben werden. Und um das Ganze gegenzufinanzieren, soll unter anderem die sogenannte Reichensteuer für sehr hohe Einkommen etwas früher greifen, nämlich ab 250.000 Euro. Die Linke sagt, 600 Euro, das sei am Ende viel zu wenig und auch nicht zielgerichtet. Angesichts der Preissteigerungen würde diese Maßnahme am Ende verpuffen. Ja, und heute geht's hier im Bundestag in die erste Lesung genau dieses Gesetzentwurfs. Außerdem beschäftigt sich der Bundestag auch noch unter anderem mit der Bahnstrecke Hamburg-Hannover. Der Verkehrsausschuss hatte dazu gestern einen Neubau empfohlen. Die Sitzung ist eröffnet und damit gebe ich ab an die Bundestagspräsidentin Julia Klöckner.
4: Absatz 2 des Wahlprüfungsgesetzes soll auf Vorschlag der Fraktion der CDU-CSU der Abgeordnete Dr. Martin Blum als Nachfolger für den ausgeschiedenen Abgeordneten Ansgar Heveling, als ordentliches Mitglied sowie der Abgeordnete Sebastian Steinicke als stellvertretendes Mitglied gewählt werden. Sind Sie damit einverstanden? Ich sehe und höre keinen Widerstand. Dann ist das der Fall. Dann sind die Kollegen gewählt. Herzlichen Glückwunsch. Ich rufe nun auf die Tagesordnungspunkte 7a und 7b sowie Zusatzpunkt 2, erste Beratung der von der Bundesregierung eingebrachten Entwürfe eines Einkommenssteuerreformgesetzes 2027 und eines Jahressteuergesetzes 2026 sowie Beratung des Antrags der Fraktion Bündnis 90 Die Grünen mit dem Titel Kindergeld stärken, Entlastungsschere schließen, Familienleistungsausgleich gerechter gestalten. Für die Aussprache wurde eine Dauer von 60 Minuten vereinbart und ich eröffne die Aussprache und das Wort hat für die Bundesregierung der Bundesminister der Finanzen, Herr Lars Klingbeil. Und wenn ich gerade den Wunsch hier noch ausdrücken dürfte, wenn man in der ersten Reihe sitzt, egal in welcher Fraktion, und man sehr lautstark sich unterhält, das kommt hier doppelt so laut an. Also insofern würde ich da bitte um Rücksicht bitten. Bitte, Herr Bundesminister.
5: Vielen Dank, sehr geehrte Frau Präsidentin, liebe Kolleginnen und Kollegen. Wir haben lange in der Koalition über die Reform der Einkommenssteuer gerungen. Die Reform, die ich hier heute vorstelle, setzt im Rahmen des Möglichen die richtigen Schwerpunkte. Wir entlasten mit dieser Einkommenssteuerreform Menschen mit kleinen und mittleren Einkommen. Sie sollen am Ende des Monats mehr Geld in der Tasche haben. Wir entlasten die Bürgerinnen und Bürger in unserem Land mit 10 Milliarden Euro. Und ich will hier betonen, das ist angesichts der schwierigen Haushaltslage, in der sich unser Land befindet, keine geringe Summe. Ich persönlich habe dafür gekämpft, dass diese 10 Milliarden gezielt für die Entlastung von Familien mit Kindern genutzt werden, dass sie dort ankommen, wo das Leben spürbar teurer geworden ist und dass wir dort gezielt entlasten. Liebe Kolleginnen und Kollegen, es geht um die Polizistinnen und Polizisten in unserem Land, die nachts für unsere Sicherheit sorgen, während wir ruhig im Bett liegen. Ich rede von Erzieherinnen und von Erziehern, die sich um unsere Kinder kümmern, die mit unseren Kindern spielen und sie fördern und auf ein gutes Leben vorbereiten. Ich rede von Krankenpflegern, von Busfahrerinnen, von Angestellten im Handwerk, von all denen, die früh morgens aufstehen, die anpacken in unserem Land und einen Knochenjob leisten. Um diese Menschen in der Mitte der Gesellschaft geht es. Die entlasten wir mit unserer Einkommenssteuerreform. Ja, alle diese Menschen spüren, das Leben ist teurer geworden. Die Preise für das Essen sind gestiegen, für Heizen, für Mieten, für den Sprit. Und es gibt andere Stellen, an denen wir Belastung schaffen, etwa im Bereich der Gesundheitspolitik. Am Ende des Monats bleibt also weniger Geld im Portemonnaie. Und deswegen ist es umso wichtiger, dass wir mit einer Einkommenssteuerreform die richtigen Schwerpunkte setzen. Wir nehmen die große Mehrheit der Menschen in unserem Land in den Fokus. Wir erhöhen den Grundfreibetrag, wir erhöhen den Kinderfreibetrag, wir erhöhen das Kindergeld und wir erhöhen den Arbeitnehmerpauschbetrag. Eine Familie mit zwei mittleren Einkommen und zwei Kindern wird im Jahr 2028 in Summe über 600 Euro im Jahr mehr Geld in der Tasche haben. 600 Euro, das ist für eine Familie eine Menge Geld. Und es macht einen Unterschied im Leben, vor allem wenn man am Monatsende, wie das für viele in unserem Land der Fall ist, jeden Euro zweimal umdrehen muss. Und gerade weil der Alltag so teuer ist, unterstützen wir Familien aber noch auf anderen Wegen. Wir bauen die kostenlose Ganztagsbetreuung aus. Mit dem Bildungs- und Teilhabepaket verbessern wir die Chancen für jedes Kind. Wir legen einen Grundstein für die Zukunft der Kleinsten. Mit 10 Euro pro Monat haben wir die Frühstartrente jetzt gestartet und werden für eine gute Zukunft im Alter sorgen. Und mit dem Sondervermögen investieren wir Milliarden in unserem Land in moderne, digitalisierte Schulen, in Kitas, in Sportstätten, in Zusammenhalt, in eine gute Infrastruktur, die alle in unserem Land nutzen. Wir senken also die Steuern, wir sichern einen guten Alltag und wir sorgen für eine gute Zukunft für unsere Kinder. Damit das alles bezahlt werden kann, nehmen wir die sehr hohen Einkommen in unserem Land stärker in die Verantwortung. Liebe Kolleginnen und Kollegen, das macht unser Steuersystem, aber auch unser Land gerechter. Die Reichensteuer wird etwas früher greifen. Außerdem führen wir eine Steuer für die Superreichen in unserem Land, für die allerhöchsten Einkommen ein, die mehr als 280.000 Euro im Jahr haben. Also ganz oben trägt mehr dazu bei, dass in der Mitte unseres Landes entlastet wird. Ich finde, liebe Kolleginnen und Kollegen, das ist fair. Die Koalition hat mit diesem Gesetzentwurf 1:1 das umgesetzt, was wir vereinbart haben und was wir den Bürgerinnen und Bürgern mit dem Koalitionsvertrag versprochen haben. Für mich ist wichtig, dass wir unseren Vorschlag zur Einkommensteuerreform jetzt schnell hier im Parlament beraten und dass wir ihn zügig umsetzen, sodass dann zum 1.1.27 diese Entlastung auch wirken kann. Sie alle wissen aus den politischen Debatten, dass ich mir persönlich hätte mehr vorstellen können. Und ich will hier ausdrücklich sagen, ich bin offen dafür, wenn wir im Parlament und in den parlamentarischen Beratungen mehr Spielraum für die Entlastung kleiner und mittlerer Einkommen schaffen. Das werden wir aus dem Finanzministerium gerne wohlwollend begleiten. Ich freue mich auf die Vorschläge und wünsche dem Parlament eine gute Beratung. Vielen Dank.
2: So, der Bundesfinanzminister Lars Klingbeil hat hier seine Reform vorgestellt, mit der er vor allem, herz gesagt, kleinere und mittlere Einkommen in Deutschland entlasten will. Etwa 600 Euro mehr soll es da geben ab 2028. Nächster Redner in der Debatte ist Karl Gottschalk, der spricht für die AfD.
3: Ja, sehr geehrte Frau Präsidentin, sehr geehrter Minister, was diese Koalition heute als Steuerreformgesetz 2027 vorlegt, ist in Wahrheit genau das Gegenteil, nämlich das Gesetz zur Fortschreibung der kalten Progression und zur Ausplünderung der arbeitenden Mitte. Herr Klingbeil, Sie sind der Houdini sozusagen der Finanzen. Es ist das dreisteste, am besten getarnte Steuererhöhungsgesetz, das dieses Haus seit Jahren gesehen hat. Es ist ein glatter Etikettenschwindel, meine Damen und Herren. Es ist die bewusste Irreführung von 45 Millionen Steuerzahlern. Selbst Ihr eigener Referentenentwurf gibt es zu, die vorgesehene Entlastung reicht nicht einmal aus, um die kalte Progression vollständig auszugleichen. Und dazu wären Sie eigentlich gesetzlich verpflichtet, Herr Klingbeil. Sie brechen hier sogar eigentlich Gesetze und ein Verfassungsgerichtsurteil. Schauen Sie sich doch mal die nackten Zahlen an. Sie heben den Grundfreibetrag, meine Damen und Herren, da oben auf der Tribüne, um glatte 216 Euro an. Das sind 18 Euro im Monat. Es ist ein Ausgleich der Inflation um gerade mal 1,75% bei über 2% in den letzten Jahren. Meine Damen und Herren, wir fordern als AfD seit Jahren hier schon eine deutliche Anhebung, nämlich auf 15.000 Euro, damit Sie oben die Luft zum Atmen haben, meine Damen und Herren. Die führenden Wirtschaftsforschungsinstitute haben sogar in ihrer aktuellen Gemeinschaftsprognose für 2027 eine Inflationsrate von 3,2% prognostiziert. Rechnen Sie also noch mal nach, was ich Ihnen eben gesagt habe. Die Anhebung des Grundfreibetrages kostet gerade mal 2 Milliarden Euro. Das sind Sie dem Finanzminister wert bei einem Lohnsteueraufkommen, was Sie erbringen, meine Damen und Herren, von 250 Milliarden Euro im Jahr. Schämen Sie sich, Herr Minister. Das ist kein Ausgleich. Das ist ein Almosen- oder Trostpflaster. Der eigentliche Skandal aber erfolgt im zweiten Tarif. Sie verschieben nur die zweite Progressionszone überhaupt nicht im Einkommensteuertarif. Dieser Bereich ab 70.601 Euro bleibt mit 42% im Grenzsteuersatz. Er bleibt komplett unverändert. Dort liegen die fleißigen Handwerker, die Sie doch eigentlich ins Augenmerk nehmen wollen, der Mittelstand und auch echte Leistungsträger in Krankenhäusern, in den Unternehmen und in den mittelständischen Unternehmen, meine Damen und Herren. Sie belasten die Leistungsträger der gesellschaftlichen Mitte in diesem Lande. Wenn unsere Abgeordnetenkostenpauschale seit 2014 automatisch jährlich an den Nominallohnindex gekoppelt ist und regelmäßig steigt, lassen Sie die Pauschalen beispielsweise der Steuerzahler oft jahrzehntelang links liegen. So ist seit 1955 die Werbungskostenpauschale für sonstige Einkünfte nicht angepasst worden. Rechnerisch müsste sie heute bei 573 Euro liegen. Sie liegt aber nach wie vor Ihre Freude dort oben bei 102 Euro. Der Behindertenpauschbetrag blieb 46 Jahre unverändert. Der Pflegepauschbetrag ganze 31 Jahre. Das ist Ihre soziale Prioritätensetzung. Und Sie wundern sich noch, dass die Menschen die AfD als Volkspartei sehen. Tut mir leid, da kann ich Ihnen auch nicht mehr helfen. Aber Sie verdreifachen auch das, und das war eben wirklich eine glatte Irreführung der Menschen, gerade der unteren und mittleren Einkommen. Sie verdreifachen fast die Pauschalsteuer für Minijobs von 2% auf nunmehr 5%. Sie schröpfen also ausgerechnet jene Menschen, die ohnehin schon jeden Cent zweimal umdrehen müssen und sich im Nebenjob mühsam etwas dazu verdienen, sowie kleine Betriebe, die diese Menschen anstellen. Sie sollten sich wirklich was schämen, Herr Klingbeil. Sie kürzen die Steuerermäßigung für Handwerksleistungen. Sie senken den Fördersatz und kappen den Höchstbetrag. Damit treffen Sie nicht nur Hausbesitzer. Nein, Sie versetzen dem deutschen Handwerk mitten in einer Baukrise den nächsten Tiefschlag und treiben natürlich, wie bei vielen Ihrer Gesetzen, die Menschen in die Schwarzarbeit. Sie schaffen neue Spitzensteuersätze, Sie führen zwei neue Progressionsstufen ein und kassieren dort noch mal 3 Milliarden Euro zusätzlich ab. Sie geben also quasi mit der linken Hand 2 Milliarden Euro den Menschen zurück, wozu sie gesetzlich verpflichtet sind. Und auf der anderen Seite holen Sie sich mit der rechten Hand über 5 Milliarden an neuen Belastungen und Streichungen damit wieder zurück. Wirklich, was ist das für ein Gesetz, Herr Klingbeil? Und nochmals, wir haben das immer gesagt, wir haben kein Einnahmeproblem, wir haben ein Ausgabeproblem. Sie pumpen Milliarden in NGO-Netzwerke, 102 Milliarden Euro in die Ukraine. Und weil das Geld am Ende immer noch nicht reicht, setzen Sie die Schuldenbremse quasi fast außer Kraft, reichen mit Bereichsausnahmen auf 85 Milliarden aus und Sie kommen mit dem Geld weiterhin nicht hin. Tun Sie das, was wir sagen, weil Sie mit Geld nicht umgehen können, weil Sie die Menschen nicht entlasten. Stimmen Sie unserem Gesetzentwurf zum Tarif auf Rädern zu, einer automatischen Anpassung der kalten Progression wie in der Schweiz und in Österreich. Entlasten Sie die Menschen wirklich. Und meine Damen und Herren, wir wollen als AfD keine Bittstellersteuerbürger. Wir wollen einen Rechtsanspruch auf die Erhaltung der eigenen Kaufkraft. Und das liefern Sie hier nicht. Dieses Jahressteuergesetz ist das Geld nicht wert, das Papier nicht wert, auf dem es gedruckt ist. Vielen Dank.
2: Eine Reform, die den Namen eigentlich kaum verdient, das sagt hier Kai Gottschalk von der AfD zu den Plänen von Finanzminister Lars Klingbeil. Und jetzt wieder ein Redner der Regierungsfraktion. Fritz Günzler ist jetzt am Rednerpult, spricht für die CDU-CSU.
6: Sehr geehrte Frau Präsidentin, liebe Kolleginnen und Kollegen, wir beraten heute das Einkommensteuerreformgesetz 2027, ein weiteres wichtiges Vorhaben dieser Koalition. Wir sind angetrieben durch den Leitsatz, dass wir sagen, Leistung muss sich wieder lohnen, Arbeit muss sich wieder lohnen und wer jeden Morgen aufsteht, seiner Arbeit nachgeht, Verantwortung übernimmt und für seine Familie sorgt, muss auch finanziell davon was spüren. Der Einsatz muss einen Unterschied machen. Wer mehr leistet, muss auch mehr haben. Leistung muss sich in diesem Land wieder lohnen, meine Damen und Herren. Wir haben als Koalition versprochen, die Bürgerinnen und Bürger gerade mit kleineren und mittleren Einkommen zu entlasten. Und wir halten mit diesem Gesetzentwurf das Versprechen. Wir werden ab dem 1. Januar 2027 entlasten. Wir werden weitere Wirkung 2028 sehen. Damit werden 36 Millionen Steuerpflichtige entlastet um einen Betrag von 10 Milliarden Euro. Und das ist im Rahmen des Haushaltes, den wir derzeit haben, eine große Summe. Und das sollte man auch nicht kleinreden. Lieber Herr Kollege Gottschalk, vielleicht Ihnen auch noch mal sagen, was wir konkret machen. Wir erhöhen den Grundfreibetrag. Das ist die Freistellung des Existenzminimums von 12.564 Euro auf 12.900 Euro. Wir flachen den Einkommensteuertarif gerade im kleineren und mittleren Bereich ab, indem wir den Tarifeckwert für den Spitzensteuersatz nach rechts verschieben auf 70.600 Euro. Und wir erhöhen den Arbeitnehmerpauschbetrag um 200 Euro auf 1.430 Euro. Das ist nicht nur eine Entlastungswirkung, das ist auch eine Bürokratieentlastung. Alleine 1,3 Millionen Steuerpflichtige werden in Zukunft keine Steuererklärung mehr abgeben müssen, weil sie mit ihren Beträgen unter diesem Arbeitnehmerpauschbetrag liegen. Auch das entlastet die Menschen, aber auch die Finanzverwaltung. Auch das geht in die richtige Richtung. Und der Bundesfinanzminister hat es in seinem Beispiel, das er vorgetragen hat, auch deutlich gemacht, es geht uns auch um die Familien. Wir werden nicht nur den Kinderfreibetrag erhöhen, sondern wir erhöhen auch das Kindergeld im nächsten Jahr auf 267 Euro und dann auf 272 Euro pro Monat danach. Wir erhöhen, wie gesagt, die Kinderfreibeträge. Und das macht bei einer Familie mit 60.000 Euro Einkommen, zwei Kindern, eine Entlastung von 600 Euro. Also ich finde, das ist keine abstrakte volkswirtschaftliche Größe. Das kommt direkt bei den Menschen im Portemonnaie an. Wir entlasten auch hier die Familien und ein klares Signal, dass wir damit senden. Und gar nicht erwähnt worden ist, dass wir auch gerade die Menschen entlasten, die zu Zeiten arbeiten, wo wir gerne Freizeit haben und nicht arbeiten. Wir haben eine Verbesserung bei den Zuschlägen bei Sonn- und Feiertagsarbeit. Wir werden in Zukunft bei Sonn- und Feiertagsarbeit nicht nur eine Steuerfreiheit haben von Zuschlägen, sondern wir werden auch die Sozialversicherungsfreiheit haben. Das entlastet. Wir brauchen mehr Arbeitspotenzial in unserem Land. Denn wenn Sie sich das Wachstumspotenzial angucken, das Potenzialwachstum angucken, haben wir ein Problem. Das liegt aber im größten Teil auch, dass wir nicht genug Arbeitspotenzial haben. Und wir wollen die Menschen entlasten, die mehr arbeiten. Und die, die am Wochenende arbeiten und am Feiertag arbeiten, haben es auch verdient, dass wir sie entlasten. Und das werden wir auch diesem Gesetz tun. Die Botschaft muss immer sein, wir wollen mehr Netto vom Brutto. Und das erfüllen wir damit. Und ich will auch deutlich sagen, in dem Bereich bringt es nichts, nur über Abbau von Steuervergünstigungen zu reden. Es macht, glaube ich, keinen Sinn, sozusagen einen riesen Verschiebebahnhof im Steuerbereich zu machen, sondern wir müssen sehen, dass wir solche Dinge, die verfassungsrechtlich geboten sind, die vielleicht auch politisch geboten sind, was die kalte Progression angeht, aus dem Haushalt finanzieren. Aber wenn wir dann eine Einkommensteuerreform machen, wofür wir als Union immer eingetreten sind und wenn es die haushalterischen Spielräume auch möglich machen, auch machen wollen, dann kann das auch damit einhergehen, dass wir Steuervergünstigungen abbauen. Und das werden wir dann auch in Ruhe beraten und auch machen. Und ich will Ihnen auch sagen, wir müssen mal berücksichtigen, wenn ich immer die höre, und ich hatte heute Morgen schon das Vergnügen mit Herrn Görke, ein Gespräch bei Phoenix zu führen, wie wir auch diese Neiddebatten, die wir führen. Ich will nur mal sagen, 10% der Steuerpflichtigen tragen 57% zum Steueraufkommen dabei. Die große, breite Mitte zahlt einen großen Teil dieser Steuer. Wenn ich die 50% noch mitnehme, bin ich weit über 70% der Besteuerten, die geleistet wird. Also wir müssen die Menschen entlasten, denn eins ist auch klar, wir können nur das verteilen, was wir vorher erwirtschaftet haben. Und daran werden wir auch weiter arbeiten. Und zur Wahrheit gehört auch, und da will ich auch gar nicht drum rumreden, dass wir uns vorgestellt hätten, ich übrigens spüre ich das auch bei der SPD, dass man einen vollständigen Ausgleich der kalten Progression hinbekommen hätte, auch schon im Regierungsentwurf. Da mache ich dem Bundesfinanzminister übrigens gar keinen Vorwurf. Er hat genau, das hat er ja auch gesagt, das umgesetzt, was im Koalitionsausschuss vereinbart wurde. Aber wir als Haushaltsgesetzgeber sollten vielleicht noch mal gucken, ob es nicht doch eine Möglichkeit gibt, diese kalte Progression auszugleichen, diesen Kaufkraftverlust auszugleichen. Das sind Milliardensummen, aber bezogen auf den Gesamthaushalt ist das überschaubar. Das sollten wir gemeinsam angehen, denn wir gehen mit diesem Gesetz den ersten Schritt, aber ich glaube steuerpolitisch nicht den letzten Schritt. Und daran sollen wir gemeinsam arbeiten. Herzlichen Dank.
2: Sagt Fritz Günzler. Er ist der finanzpolitische Sprecher der Unionsfraktion hier in dieser Debatte. Es geht um eine Änderung des Einkommenssteuergesetzes. Und das hat ja ganz zu Beginn der Debatte der Finanzminister vorgestellt. Jetzt geht's weiter mit Sascha Müller. Und er spricht für Bündnis 90 Die Grünen, trinkt noch schnell einen Schluck Wasser. Und jetzt geht's los.
7: Meine Damen und Herren, sehr geehrter Herr Minister, nun liegen Sie also vor, die viel diskutierten Steuerpläne der schwarz-roten Regierung, inklusive Jahressteuergesetz mit wie immer vielen kleinen Neuregelungen. Ich erinnere mich noch gut an den Sommer, als einige Vorschläge mal mehr, mal weniger sinnvoll breit öffentlich diskutiert wurden. Und ich erinnere mich, dass ich bei Medienanfragen dazu mich immer ziemlich beeilen musste, damit der entsprechende Vorschlag von Ihnen, Herr Klingbeil, nicht schon wieder einkassiert worden ist. Aber unsere Kritik damals und heute ist, das war vor allem klein-klein. Denn an die großen Dinge gehen Sie nicht ran. Und ob Ihre Entlastungen überhaupt halten, was Sie versprechen, haben wir hier schon mehrfach diskutiert. Unsere Antwort ist klar, nein. Dabei liegen die Lösungsvorschläge Auf dem Tisch. Schließen Sie die offensichtlichen Gerechtigkeitslücken im Steuerrecht und nutzen Sie die Mehreinnahmen, um diejenigen kräftig zu entlasten, die gerade nur schwer über die Runden kommen. Wir werden gleich im nächsten Tagesordnungspunkt vieles davon erneut zur Abstimmung bringen. Deshalb mein Appell, stimmen Sie zu oder bedienen Sie sich gerne im weiteren Verlauf bei unseren Vorschlägen. Die können bei Ihnen bei einigen Problemen, Kollege Günzler, mit denen Sie gerade noch ringen, wirklich helfen. Ich möchte heute auf eine weitere Gerechtigkeitslücke eingehen, eine, die Familien ganz konkret betrifft. Stellen Sie sich zwei Kinder vor, sie sitzen nebeneinander in derselben Schulklasse. Die Eltern des einen Kindes verdienen wenig, die Eltern des anderen sehr viel. Warum sollte uns deshalb das eine Kind mit den sehr gut verdienenden Eltern mehr wert sein als das andere? Das Kindergeld beträgt aktuell noch gut rund 3.100 Euro im Jahr. Bei sehr hohen Einkommen können die Freibeträge für Kinder dagegen um bis zu rund 4.600 Euro entlasten. 1.500 Euro Unterschied. Diese Schere muss schrittweise verringert werden. Und genau da setzt unser Antrag an. Denn auch Sie haben angekündigt, Familien zu entlasten. Und in Ihrem Koalitionsvertrag sagen Sie, wenn die Kinderfreibeträge steigen, soll auch das Kindergeld adäquat ansteigen. Und das hatten wir schon in der Ampel vereinbart. Und auch Sie versprechen, die Schere soll schrittweise kleiner werden. Das steht im Koalitionsvertrag. Nur, Sie tun das Gegenteil. Sie erhöhen zwar das Kindergeld in zwei Schritten auf 272 Euro im Jahr 2028. Gleichzeitig steigen die Freibeträge für Kinder. Und mit dem neuen Steuersatz von 47% steigt bei sehr hohen Einkommen auch der Vorteil durch die Kinderfreibeträge. Die Schere wird nicht kleiner, sie wächst von 1.500 auf 1.800 Euro. Das steuerliche Existenzminimum von Kindern muss selbstverständlich steuerfrei bleiben. Aber wo wir politischen Spielraum haben, sollten wir ihn für mehr Gerechtigkeit nutzen. Und genau das wollen wir, diese Ungleichheit, diese Schere schrittweise schließen. Aber wir sollten noch einen Schritt weitergehen. Was kommt von unseren familienpolitischen Leistungen bei den Familien wirklich an? Allein im Steuerrecht gibt es neben Kindergeld und Kinderfreibeträgen ja noch den Alleinerziehenden, Entlastungsbetrag und das Ehegattensplitting. Das Ehegattensplitting verstärkt diese Schere zusätzlich. Und es begünstigt vor allem das Alleinverdienermodell, ein Modell, das in der gesellschaftlichen Realität glücklicherweise kaum noch eine Rolle spielt. Deshalb mein Appell, schauen wir nicht nur darauf, was auf dem Papier steht. Schauen wir darauf, was bei Familien wirklich ankommt. Gerade bei denen, die in der Rush-Hour des Lebens versuchen, gerade so über die Runden zu kommen. Bei Familien mit Kindern bis weit in die Mittelschicht. Lassen Sie uns all diese Maßnahmen neu denken und so aufeinander abstimmen, dass sie die familienpolitischen Ziele wirklich erreichen. Ihre Vorschläge dazu reichen nicht aus. Zum Teil haben sie sogar, wie ausgeführt, die entgegengesetzte Wirkung. Bessern Sie nach.
2: So, das war Sascha Müller für die Grünen, ja, und auch sein Vorredner Fritz Günzler, den wir vorher gehört haben von der CDU. Auch der fordert einen Ausgleich der sogenannten kalten Progression. Ja, dieser Begriff kalte Progression bezeichnet den Effekt, dass jemand durch eine Lohnerhöhung, die höchstens die Inflationsrate ausgleicht, in einen höheren Steuertarif rutscht, ohne dass sein Realeinkommen damit steigt. So, weiter geht's jetzt mit Doris Achel-Wilm. Sie spricht für die Fraktion Die Linke.
8: Die Bundesregierung sich die nötige Umverteilungssubstanz bei den obersten Einkommen tatsächlich geholt hätte. Unser Einkommensteuerkonzept, das wir zu den Beratungen wieder vorlegen, sieht hierfür die richtigen Eckwerte vor. Einkommen bis 7.000 Euro pro Monat wollen wir entlasten, die obersten 5% der Einkommensteuerpflichtigen stärker heranziehen. Das Kindergeld steigt in Ihrer Reform um 8 Euro nächstes Jahr und um noch mal 5 Euro monatlich ab 2028. Das sind ganze 13 Euro mehr, die womöglich noch mit anderen Leistungen verrechnet werden. Wer hingegen als Besserverdienender steuerfreie Beträge geltend machen kann, bekommt vom Staat mehr pro Kind. Allein diese Ungleichbehandlung auszubügeln, muss Priorität haben. Wir unterstützen den grünen Antrag, der diese Leerstelle aufgreift und schlagen ein Kindergeld von mindestens 350 Euro vor auf Niveau des möglichen Kinderfreibetrags. Das wäre ein spürbarer Unterschied und gerecht. 10 Milliarden Euro Gesamtvolumen. Das klingt nach einem großen Wurf dieser Reform. Verteilt auf 43 Millionen Steuerpflichtige halten sich die Grenzen halten sich die Effekte für kleine und mittlere Einkommen aber sehr in Grenzen oder heben einander auf. Es wird sogar in Ihren eigenen Reihen angezweifelt, ob überhaupt die Inflation ausgeglichen wird. Wie wäre es damit, Position zu beziehen, und zwar für die ärmere Hälfte der Bevölkerung? Stattdessen werden zu versteuernde Einkommen bis 250.000 Euro entlastet. Ab dann greift die leicht verschobene Reichensteuer mit 45% und ab 280.000 Euro die von Ihnen sogenannte Superreichensteuer. Okay. Superreichensteuer, das klingt neu und gut, aber die vorgeschaltete Entlastung bekommt jeder, dessen Einkommen die Stufen durchläuft. Je weiter oben, desto höher. Ich würde sagen, im Großen und Ganzen ist es für Reiche mal wieder super gelaufen. Thema verfehlt. Wie sieht es auf der anderen Seite aus? Wer ein so kleines Einkommen hat, dass es unter den Grundfreibetrag fällt, kann durch eine Einkommensteuerreform nicht entlastet werden. Aber auch Geringverdienende oder RentnerInnen mit wenig Geld gehören hier gesehen. Wenn demnächst Konsumsteuern erhöht werden, um Haushaltslöcher zu stopfen, presst das unterste Einkommen weiter aus. Die Einkommensteuerreform oder die Einkommensteuer als solche ist das am progressivsten wirkende Instrument im aktuellen Steuerrecht. Konsumsteuern wirken gegenteilig. Sie belasten kleine Haushaltseinkommen prozentual am stärksten. Wir als Linke sagen, eine Schlagseite dieser Reform zu Lasten der kleinsten Einkommen darf es nicht geben. Beim Spitzensteuersatz von unveränderten 42% ab demnächst 70.600 Euro wurde dagegen Potenzial verschenkt. Wir setzen erst ab 85.000 an, aber hätten gerne 53%. Das ist nicht der Sozialismus, sondern der Spitzensteuersatz unter Kohl. Wer Einkommen aus Dividenden und Zinsen bezieht, zahlt bei Ihnen weiter rund 25% Abgeltungssteuer. Wir wollen Kapitalerträge wie Erwerbsarbeit besteuern und insgesamt eine Reform, die 30 Milliarden statt nur 10 Milliarden bewegt. Bezahlt mit einer Reichensteuer, die Ihren Namen verdient und auskömmlich genug, um Kinder gleichberechtigt zu stärken. Das wäre angesichts der krisenhaften Zeiten ein solidarischer Beitrag und notwendig für ein bezahlbares Leben. Vielen Dank.
9: Für die Fraktion der SPD hat Herr Abgeordneter Parsamavi das Wort. Bitte.
10: Sehr geehrte Frau Präsidentin, liebe Kolleginnen und Kollegen, die erste Lesung der Einkommensteuerreform und des Jahressteuergesetzes sind ein guter Anlass, um über ein paar Dinge zu sprechen. Erstens, wir sprechen über einen Schritt zur Entlastung bei der Einkommensteuer, die insbesondere Familien und Arbeitnehmerinnen zugutekommen wird. Ich finde es ausdrücklich gut, dass wir dazu beitragen wollen, mit mehr Kindergeld, einem höheren Kinder- und Grundfreibetrag, also der Anpassung des steuerfreien Existenzminimums, einem höheren Arbeitnehmerpauschbetrag, es wurde schon gesagt, eine konkrete Entbürokratisierungsmaßnahme für 1,3 Millionen Arbeitnehmerinnen und der Erhöhung der Grundlohngrenze für die steuerfreien Feiertags- und Sonntagsschichtzuschläge. Zweitens, für uns gehört zu den Entlastungen auch immer die Frage, wie sie finanziert werden. Ich finde es gerecht, dass wir zur Finanzierung der Entlastungen die wirklich sehr hohen Einkommen heranziehen über höhere Reichensteuersätze und eine Absenkung der Steuerermäßigung für Handwerkerleistungen vornehmen. Die sogenannte Reichensteuer ist eine sozialdemokratische Erfindung, die in der Regierung Merkel vor 20 Jahren auf unser Drängen eingeführt worden ist. Ohne die Sozialdemokratie gäbe es in diesem Land keine Reichensteuer. Und wir haben auch jetzt für den Ausbau der Reichensteuer eine breite gesellschaftliche Legitimation. Es ist schon so, bei einem progressiven Einkommensteuersystem, dass starke Schultern mehr tragen als schwache. Und ich finde es trotzdem fundamental wichtig, dass diese starken Schultern, die Topverdiener in diesem Land, gerade in dieser Situation mehr beitragen zur Finanzierung öffentlicher Aufgaben. Und der Bundesfinanzminister hat in seiner Rede einen entscheidenden Satz gesagt. Dieses 10-Milliarden-Paket nehmen wir vor im Rahmen des Möglichen, um einen verfassungsgemäßen Haushalt hinzubekommen. Gegen weitere Entlastungen für Familien und Arbeitnehmerinnen im Rahmen der jetzt beginnenden parlamentarischen Verhandlungen haben wir überhaupt nichts. Mehr Kaufkraft, gerade bei Normalverdienerinnen, würde auch immer mehr Konsum bedeuten, der Binnenkaufkraft dienen und der Konjunktur stützend dienen. Von daher haben wir aber eine unbedingte Voraussetzung, dass das alles zustande kommt. Eine seriöse und vor allen Dingen auch gerechte Gegenfinanzierung, ohne die wird es nicht gehen, damit wir einen verfassungsgemäßen Haushalt hinbekommen können. Und darüber, lieber Kollege Günzler, wollen wir in der Koalition miteinander konstruktiv sprechen. Drittens beraten wir heute nicht nur über Entlastung, sondern über Vereinfachung und besseren Steuervollzug im Rahmen des Jahressteuergesetzes 2027. Hinter diesem technisch anmutenden Gesetz stehen sehr konkrete Fragen. Wie einfach ist unser Steuerrecht? Wie digital arbeitet unsere Finanzverwaltung? Wie fördern wir Forschung und Innovation? Und wie sorgen wir dafür, dass steuerliche Regeln tatsächlich durchgesetzt werden? Wir erschweren missbräuchliche Gestaltung bei der Kapitalertragssteuer. Wir erweitern den Informationsaustausch über Einkünfte aus digitalen Plattformen auf teilnehmende Drittstaaten. Wir verbessern die Rahmenbedingungen der Forschungszulage und ermöglichen bei größeren Forschungs- und Entwicklungsvorhaben höhere Fördervolumen. Und wir passen das Mindeststeuergesetz an die internationalen Vereinbarungen an. Für uns bleibt dabei entscheidend, dass große international tätige Unternehmen angemessen zur Finanzierung unseres Gemeinwesens beitragen. Das sind vielleicht keine Regelungen für die ganz großen Schlagzeilen, aber genau daran entscheidet sich, ob unser Staat im Alltag funktioniert, ob Verfahren einfacher werden, ob Regeln durchgesetzt werden und ob Bürgerinnen und Bürger, Unternehmen von unnötiger Bürokratie entlastet werden. Wir freuen uns auf die parlamentarischen Beratungen. Lassen Sie uns als Koalitionspartner gemeinsam etwas Gutes für unser Land hinbekommen. Vielen Dank.
9: Für die AfD-Fraktion hat Herr Abgeordneter Christian Douglas das Wort. Bitte.
11: Sehr geehrte Frau Präsidentin, werte Kollegen, ich habe mir genau angeschaut, wie sich die Sachverständigen zum vorliegenden Jahressteuergesetz äußern. Der Bundesverband Mittelständischer Wirtschaft sagt, das Gesetz enthält überwiegend zusammenhanglose Einzelmaßnahmen und führt faktisch zu einer Mehrbelastung für die Unternehmen. Der Deutsche Maschinen- und Anlagebau spricht von Details, die den Standort nicht stärken. Es bedarf dringend struktureller Reformen, Entbürokratisierung und Entlastung. Und der Bundesverband Deutscher Industrie bittet in Teilen darum, lieber gar nichts zu machen als dieses neue Gesetz. Das bedeutet, noch nicht mal die Gruppen, für die das Gesetz eigentlich gedacht sein soll, finden es gut. Das erinnert mich sehr an die Anhörung am vergangenen Montag zur Tabaksteuer. Die Sachverständigen sehen in der Anhebung der Tabaksteuer ausschließlich ein Konjunkturprogramm für organisierte Kriminalität und den Schwarzmarkt. Und trotzdem wird es kommen. Was bitte soll das? Sie erzählen uns jeden Tag von den großen Reformen, aber nichts passiert. Machen Sie endlich die wichtigen Dinge und bringen Sie Deutschland auf Vordermann. Wir haben keine Zeit mehr für diese Spielchen. Zum Einkommensteuerreformgesetz. In ihrer Begründung schreibt die Regierung, Zitat, es sollen Wachstumspotenziale gehoben und die Arbeit als Lebensgrundlage der Bürger gesichert werden. Sagen Sie mal, haben Sie eigentlich eine eigene Werbeagentur, die sich solche hanebüchenen Worthülsen ausdenkt? Das Ganze hat nämlich mit der Realität überhaupt gar nichts zu tun. An Entlastungen gibt es ein paar Krümel, die größtenteils ohnehin verfassungsmäßig verpflichtend sind, so wie beispielsweise die minimale Anhebung des Steuerfreibetrags. Bei den Belastungen hingegen kommt einiges zusammen. Für hohe Einkommen erhöhen Sie den Spitzensteuersatz. Bei allen anderen Einkommen schlägt die kalte Progression zu. Gehaltserhöhungen werden also durch die Inflation aufgefressen und werden im Anschluss höher versteuert. Unterm Strich bleibt ein reales Minus. Handwerkerleistungen für Privathaushalte können schlechter abgesetzt werden. Und seit gestern wissen wir, Sie heben die Beitragsbemessungsgrenze für Kranken- und Rentenversicherung kräftig an. Die Sozialabgaben steigen also. Auch Minijobs werden teurer, und zwar deutlich. Künftig müssen sie mit 5% statt wie bisher mit 2% besteuert werden. Dazu wird der Beitrag zur Krankenversicherung massiv angehoben. Heute zahlt der Arbeitgeber für einen Minijob 181 Euro. Im nächsten Jahr sind es 248 Euro. Das ist ein Plus von 37%. Bei 7 Millionen Minijobbern bedeutet das steigende Preise in Gastronomie, Hotel und Einzelhandel. Die nächste kräftige Inflation ist für 2027 also schon mal sicher. Und weiter geht's. Sie heben die Alkoholsteuer an, Sie heben die Tabaksteuer an, Sie führen eine Plastiksteuer ein und Sie führen eine Zuckersteuer ein. Zumindest starten Sie den dritten Versuch dazu, Herr Klingbeil, an dieser Stelle viel Erfolg. All das selbstverständlich ohne im Gegenzug irgendetwas zu senken. Es geht also gar nicht um Gesundheit oder Umwelt, sondern nur um Mehreinnahmen. Wissen Sie, was passiert, wenn man Sozialisten in die Sahara schickt? 10 Jahre gar nichts und dann wird der Sand knapp. Genau das passiert mit dem deutschen Steuergeld. Den Bürgern rinnt der Wohlstand wie Sand durch die Finger. Für Deutschland ist das eine Katastrophe. Werte Kollegen der Union, Sie haben den Bürgern niedrige Steuern und weniger Bürokratie versprochen. Herr Merz sagte noch dieses Jahr, die Zitrone ist ausgequetscht. Wir haben da was für Sie, und zwar das Steuerkonzept 25. Das kommt ursprünglich von Ihrem hochgeschätzten Professor Kirchhoff, und es wurde laut seiner Aussage sogar klug weiterentwickelt. Das Konzept vereinfacht die Steuererklärung radikal. Es beinhaltet eine bessere Planbarkeit für die Kommunen und es beseitigt einen riesigen Dschungel an Besonderheiten und Ausnahmen. Es ist genau das, was Deutschland braucht. Und werte KollegInnen der SPD, ich fühle mich ja außerordentlich geehrt, dass überhaupt einige von Ihnen den Weg ins Plenum gefunden haben. Sie laufen ja lieber mit betroffenem Gesicht am Brandenburger Tor herum und fabulieren irgendetwas von Faschismus, weil Ihnen das Ergebnis einer geheimen demokratischen Wahl des Landtagspräsidenten nicht gefällt. Lassen Sie sich von einem Vulgärdemokraten wie mir sagen, ob in Sachsen-Anhalt oder hier im Bundestag, Demokratie bedeutet, dass die SPD auch mal nicht an der Regierung beteiligt ist. Lernen Sie das lieber schnell, dann tut es nicht ganz so weh. Vielen Dank.
2: Union und SPD wollen ihren Reformkurs vorantreiben und damit Erleichterung für Millionen Haushalte schaffen bei der Einkommenssteuer ganz konkret. Und das entsprechende Gesetz wird hier heute in erster Lesung beraten. Und nicht nur das, es wird auch diskutiert. Und dazu ist jetzt der nächste Redner dran. Das ist Florian Dorn für die CDU-CSU-Fraktion.
12: Sehr geehrte Frau Präsidentin, sehr geehrte Kolleginnen und Kollegen. Das grundlegende Ziel der Bundesregierung ist richtig. Familien sowie kleine und mittlere Einkommen entlasten und auch dafür zu sorgen, dass sich Arbeit und Leistung in diesem Land wieder mehr lohnt. Und der Gesetzentwurf macht dazu auch erste wichtige Schritte. Er stellt den Grund- und Kinderfreibetrag weiter frei. Die Freibeträge steigen, ebenso das Kindergeld sowie auch, wie schon angeführt, der Arbeitnehmerpauschbetrag. Zudem wird der Einkommensteuertarif bei mittleren Einkommen etwas abgeflacht, sodass der Spitzensteuersatz etwas später greift. Und auch die Sonn- und Feiertagszuschläge werden erhöht. Die entlastenden Maßnahmen erreichen dabei eine Größenordnung von brutto knapp 10 Milliarden Euro jährlich. Aber meine Damen und Herren, zur Wahrheit gehört auch, dass natürlich zu diesen Entlastungen auch auf der anderen Seite Belastungen gegenüberstehen, mit einer höheren Besteuerung von den höchsten Einkommen durch eine höhere Pauschsteuer bei den Minijobs und auch bei Kürzungen bei der Anrechnung von Handwerkerleistungen. Deswegen, meine Damen und Herren, bleiben netto für nächstes Jahr rund 1,6 Milliarden Euro und für 2028 in der Jahreswirkung 5,6 Milliarden Euro Nettoentlastung übrig. Und meine Damen und Herren, wir sollten gemeinsam im parlamentarischen Verfahren dafür sorgen, dass am Ende die Bürgerinnen und Bürger wirklich mehr netto übrig haben. Dazu sollten wir versuchen, mindestens noch die kalte Progression vollständig auszugleichen, so wie es auch in den vergangenen 10 Jahren die gängige Praxis war. Denn bei der kalten Progression, meine Damen und Herren, geht es im Kern doch um eine Frage. Wer 3% mehr Lohn hat, während die Preise ebenfalls um 3% steigen, ist real ja nicht wirklich leistungsfähiger geworden. Wird dieses Einkommen aber dann trotzdem durch die Progression stärker besteuert, geht die Kaufkraft zurück. Und ich denke, es ist für uns in der Koalition, und das haben wir in den Gesprächen auch schon gemerkt, weiterhin ein erstrebenswertes Ziel, dass wir genau diese Kaufkraft erhalten wollen. Für die Menschen und damit eben auch, damit der wirtschaftliche Aufschwung nicht gebremst wird, nämlich gerade der private Konsum ist aktuell kein Wachstumstreiber. Die genaue Höhe für den Ausgleich werden wir im Existenzminimums- und Steuerprogressionsbericht zeigen, aber wir wissen auch schon, dass die Größenordnung in etwa absehbar ist und eher in Richtung über 15 Milliarden Euro für diese beiden Jahre liegen wird. Und für den Bund würde das einen zusätzlichen Entlastungsbedarf von rund 1% des aktuellen Bundeshaushalts bedeuten. Bei einer Staatsquote von über 51% ist das zwar bei der aktuellen Haushaltslage eine Herausforderung, aber daran sollten wir gemeinsam schauen, wo wir noch Möglichkeiten sehen. Und meine Damen und Herren, dabei dürfen wir aber nicht stehen bleiben. Gerade auch durch den höheren sogenannten Reichensteuersatz steigt die Grenzbelastung bei den höchsten Einkommen. Gerade inklusive des Solidaritätszuschlags werden dort dann knapp 50% Steuern anfallen. Das trifft aber auch viele mittelständische Personenunternehmen. Deswegen ist es auch ganz wichtig, dass wir noch darüber diskutieren und reden, wie wir parallel das Optionsmodell und auch die Tesaurierungsbegünstigung attraktiver machen. Und meine Damen und Herren, wer mehr arbeitet, muss am Ende spürbar mehr davon haben. Und dafür müssen wir Steuern, Transfers, Sozialbeiträge und auch die nun schon angesprochenen steigenden Beitragsbemessungen gemeinsam betrachten. Deswegen müssen wir uns noch mal gemeinsam im Parlament genau ansehen, wie tatsächlich die Entlastung entlang der gemeinsamen Einkommensverteilung aussieht. Und während kleine Einkommen vor allem von einer Reform bei den Transferanzugsraten oder bei Entlastungen, bei den Sozialbeiträgen profitieren würden, dürfen wir die Mitte nicht zu eng definieren, meine Damen und Herren. Auch Fachkräfte, Handwerker und Beschäftigte mit guten Einkommen gehören dazu und zahlen hohe Steuern und trotzdem weiter hohe Sozialbeiträge. Wir müssen dafür sorgen, dass sich mehr Arbeit, mehr Verantwortung, beruflicher Aufstieg nicht weiter durch zu hohe Grenzbelastungen ausgebremst werden. Meine Damen und Herren, der vorliegende Regierungsentwurf macht angesichts der Haushaltslage mit 10 Milliarden Euro einen ersten wichtigen Schritt. Wir müssen aber jetzt im Parlament weiter diskutieren, wie wir die Kaufkraft der Menschen erhalten, wie wir diese effektiven Grenzbelastungen abbauen, damit vom nächsten hinzuverdienten Euro, meine Damen und Herren, wieder spürbar mehr netto übrig bleibt. Wer arbeitet, wer jeden Morgen aufsteht, der muss es merken. Es lohnt sich für jeden, auch persönlich, in diesem Land voranzukommen. Meine Kolleginnen und Kollegen, lassen Sie uns daran arbeiten, dass wir diesen Weg gemeinsam fortsetzen. Vielen Dank.
9: Für Bündnis 90 Die Grünen hat nun Frau Abgeordnete Katharina Beck das Wort. Bitte.
13: Frau Präsidentin, liebe Kolleginnen und Kollegen, liebe Bürgerinnen und Bürger. Es ist an der Zeit, weil die Inflation auch wieder steigt, dass tatsächlich Menschen mit unteren und mittleren Einkommen mehr Geld zur Verfügung haben. Und deswegen unterstützen wir Grünen auch sehr ausdrücklich das Ziel dieser Einkommensteuerreform, wie Sie sie nennen, wir sehen es nicht so, aber der Einkommensteuersenkung, weil tatsächlich in der Mitte der Gesellschaft natürlich dann mehr ankommen kann. Aber es geht an dieser Stelle auch um die Frage, ob Sie Ihr Versprechen überhaupt einlösen. Und ich gucke mir schon an, wie die Unzufriedenheit in diesem Land steigt. Und wenn Sie erzählen, dass Sie untere und mittlere Einkommen mit der Einkommensteuer hier entlasten, dann ist das für Millionen von Menschen einfach falsch. Und das wissen die Menschen. Es ist auch nicht besonders zuträglich im Moment für das Vertrauen in die demokratische Mitte, dass ein Kanzler in einer öffentlichen Fernsehdiskussion sagt, es gäbe überhaupt keine Kürzungen. Dabei wurde schon mit dem Krankenversicherungsgesetz gekürzt, und das wissen die Menschen, das sehen sie an Aushängen an den Praxen, wo darüber informiert wird. Und das merken Sie, wenn angekündigt wird, dass zum Beispiel bei Alleinerziehenden jetzt ab dem 16. Lebensjahr der Unterhaltsvorschuss gekürzt werden soll. Es gibt Kürzungen, es sind welche angekündigt. Und zu behaupten, es gäbe keine, ist erneut eine Falschaussage. Und das finde ich einfach sehr problematisch. Und deswegen ist es mein dringender Appell an die demokratische Mitte, hier nachzubessern. Und es gibt im Bereich der Einkommensteuerdiskussion ja die Perspektive, auch vom Nettobezieher zu gucken. Und der hat eben nicht nur Steuern auf seinem Zettel, sondern auch Sozialabgaben. Und die unteren 20-30% der Menschen, die arbeiten unterhalb des steuerlichen Grundfreibetrags, also ab der Schwelle, ab der man überhaupt erst Steuern zahlt. Und wenn Sie sich hier hinstellen und behaupten, untere und mittlere Einkommen entlasten zu wollen, dann stimmt das für diese 20-30% der arbeitenden Menschen nicht. Und deswegen müssen Sie an die Sozialabgaben auch ran. Und wir Grünen haben vorgelegt, wie es gehen könnte, die Krankenversicherungsbeiträge um 2 Prozentpunkte zu senken. Ja, nächste Debatte haben wir angemeldet. Es sind rund 20 Milliarden darin, wenn Sie das Steuersystem mal ein bisschen glattziehen würden und Gerechtigkeitslücken abschaffen würden. Man kann auch bei anderen Punkten noch nachbessern, aber da ist Geld, das Sie einfach aus irgendwelchen Gründen nicht wollen, obwohl Sie ja sich Steuervereinfachung auch zum Ziel gesetzt haben. Senken diese Sozialabgaben. erhöhen Sie doch auch den Grundfreibetrag ein bisschen mehr. Das ist ja wirklich viel zu wenig. Wir schlagen vor, ihn um 500 Euro zu erhöhen. Und erhöhen Sie auch den Arbeitnehmerpauschbetrag. Das stimmt ja alles, Herr Günzler, dass man damit auch Bürokratie abbaut. Aber erhöhen Sie ihn doch noch ein bisschen mehr. Unser Vorschlag ist 1.500 Euro. Und in Summe, wenn man sich dann den Vergleich anguckt, was Sie heute vorlegen, bei einer Alleinerziehenden mit 30.000 Euro brutto. Ja, diese Menschen gibt es in diesem Land, auch wenn wir uns das hier in diesem Haus vielleicht nicht so vorstellen können. Aber die gibt es viel. Und die wuppen unfassbar viel, diese Alleinerziehenden. Eine Alleinerziehende mit 30.000 Euro brutto wird durch ihre steuerlichen Maßnahmen nur um gut 105 Euro entlastet, mit Kindergeld on top dann vielleicht im nächsten Jahr um 200. Aber wenn Sie die Sozialversicherungsbeiträge, wie wir es vorgeschlagen haben, senken würden, den Grundfreibetrag ein bisschen mehr hoch und den Arbeitnehmerpauschbetrag, dann würden Sie diese Person um das Doppelte, mehr als das Doppelte, um ca. 440 Euro entlasten und damit wirklich untere und mittlere Einkommen entlasten. Und ein letzter Punkt zum Unterhaltsvorschuss. Sie erhöhen ja das Kindergeld und tragen das wie eine Monstranz vor sich her. Beim Unterhaltsvorschuss wird es aber komplett dann gegengerechnet. Das bedeutet, so viel wie das Kindergeld steigt, sinkt auch der Unterhaltsvorschuss. Diese Familien, 860.000 Kinder in diesem Land, das sind viele Leute, die haben von ihrer Kindergelderhöhung rein gar nichts. Und denen wollen Sie sogar noch was kürzen. Das sollten Sie wirklich überdenken. Vielen Dank.
2: So, das war Katharina Beck für Bündnis 90 Die Grünen und auch sie kritisiert hier die Steuerpläne der Bundesregierung. Es geht um eine Reform der Einkommenssteuerreform, vorgelegt von Finanzminister Klingbeil zum Anfang der Debatte. Jetzt spricht für die Fraktion Die Linke Christian Görke, ehemaliger Finanzminister übrigens mal in Brandenburg.
14: An gleicher Stelle gesagt, die Unternehmenssteuerreform kostet uns in den kommenden Jahren, nächsten 10 Jahren, 143 Milliarden an Steuermindereinnahmen. Und ich gebe Ihnen Brief und Siegel, dass im Haushalt 27 wird es dann heißen, für die steuerliche Entlastung der großen Mitte wird dann kein Geld mehr da sein. Und genau so, meine Damen und Herren, ist es gekommen. Und Herr Finanzminister, das, was Sie uns heute auftischen, ist keine Reform, sondern eine steuerpolitische Luftnummer. Und ich möchte auch noch mal zurückkommen auf Ihre Entlastungswirkung. Und ich rede auch von dem Angestellten, der Erzieherin, den Krankenpfleger oder dem Busfahrer, von der Familie mit einem Familieneinkommen von 60.000 Euro und zwei Kindern. Die wären mit 600 Euro entlastet. Ja, ist ein

0: Das ist ja die größte Luftnummer. Das ist ja die größte Luftnummer. Die wollen so ja noch, dass es ein Loch gibt im Bundeshaushalt durch die Abschaffung der Solis. Und dann wollen sie auch noch abschaffen die Vergünstigungen, Subventionen, Bundeshilfen. Da sage ich mal, was das sein könnte. Ermäßigte Steuern im Nahverkehr oder für Kultur, sozialer Wohnungsbau, die diverse Begünstigung für die Strompreise. Und auch für den Agrardiesel, den Sie gerade erhöht haben. Sie sind doch wirklich die Spitze, meine Damen und Herren.
1: Ja, auch das ist schön dynamisch, aber
0: vielen
1: sie
0: Dank
1: ist drüber.
0: Um Ihre Aufmerksamkeit.
2: So, der Abgeordnete der Linksfraktion Christian Görke spricht hier von einer steuerpolitischen Luftnummer. Gemeint sind die Reformpläne von Lars Klingbeil. Wollen wir hören, ganz gespannt, was jetzt Franke Heiligenstadt dazu zu sagen hat. Ich nehme an, sie wird das Ganze verteidigen, denn sie spricht für die SPD.
3: Sehr geehrte Frau Präsidentin, sehr geehrte Kolleginnen und Kollegen, meine sehr verehrten Damen und Herren. Ja, Herr Douglas, nach den Erschütterungen für unsere parlamentarische Demokratie in den letzten Wochen und insbesondere in dieser Woche ist es schwer, mit der geplanten Tagesordnung fortzufahren, als sei nichts passiert. Können wir denn auf die Stabilität der Berliner Republik noch uns verlassen und darauf hoffen, dass hier alles einfach so weitergeht? Es reicht nicht, nur an ein paar Stellschrauben zu drehen, damit alles wieder läuft. Wir brauchen neue Antworten. Und als Sozialdemokratinnen und Sozialdemokraten werden wir weiterhin für die Menschen kämpfen, die Unterstützung brauchen. Und gleichzeitig müssen wir auch gegen die Gleichgültigkeit gegenüber Extremisten in unserem Land kämpfen. Und meine sehr verehrten Damen und Herren, uns ist nicht gleichgültig, ob ein Extremist zu einem Landtagspräsidenten gewählt wird. Meine sehr verehrten Damen und Herren, der Einsatz für die Menschen, die Unterstützung brauchen, scheint ja momentan nicht Mainstream zu sein, auch vor allen Dingen nicht bei der AfD. Aber er ist und bleibt notwendig. Wir müssen zeigen, dass wir Probleme lösen können. Und darum geht es auch heute, um den Kampf für mehr Steuergerechtigkeit. Und deshalb unterstützen wir unter anderem mit der Einkommensteuerreform diejenigen, die momentan tatsächlich kleine und mittlere Einkommen haben und am meisten Unterstützung brauchen. Wir entlasten Familien, Betriebe und kleine und mittlere Einkommen. Und dabei gehen wir ganz gezielt vor und nicht mit der Gießkanne. Wir setzen jetzt alles darauf, mehr Wachstum zu bekommen und unsere Arbeitnehmerinnen und Arbeitnehmer zu stärken. Auf den Arbeitnehmerpauschbetrag und die Überstundenzuschläge ist bereits vom Kollegen Günzler hingewiesen worden. Auch das ist Demokratieförderung, wenn wir Arbeitnehmerinnen und Arbeitnehmer stärken. Wir entlasten Familien dort, wo der Alltag teuer ist, beim Existenzminimum der Kinder, beim Kindergeld und bei den Kosten, die berufstätige Eltern jeden Monat tragen. Und davon profitieren alle, die gesamte Gesellschaft, denn damit stabilisieren wir auch unser Land. Mehr Netto für kleine und mittlere Einkommen bedeutet mehr Nachfrage beim Bäcker, im Einzelhandel und beim Handwerksbetrieb vor Ort. Und höhere Arbeitnehmerpauschbeträge bedeuten weniger Bürokratie. Und bessere Zuschläge machen zusätzliche Arbeit attraktiver. Und wer Familien stärkt, der stärkt auch die Arbeitskräfte von morgen. Das, meine sehr verehrten Damen und Herren, das ist Wachstumspolitik mit Haltung. Nicht oben anfangen und hoffen, dass irgendwann etwas nach unten durchsickert, wie bei der AfD, sondern Entlastung tatsächlich für die kleinen Einkommen, die diese Entlastung auch brauchen. Und, meine Damen und Herren, weil die AfD ja hier immer so wunderbare Forderungen erhebt, ich habe das eben mal wieder mitgeschrieben, sie wollen den Grundfreibetrag erhöhen auf 15.000 Euro. 21 Milliarden Euro zusätzliche Steuermindereinnahmen. Gegenfinanzierung, Fehlanzeige. Sie wollen den Behindertenpauschbetrag erhöhen, den Pflegepauschbetrag erhöhen, den Solidaritätsbeitrag streichen. 12 Milliarden Euro Mindereinnahmen. Sie wollen das Sondervermögen abbauen. 50 Milliarden rechnen wir mal pro Jahr, 500 Milliarden sind es insgesamt. Da sind wir schon wieder mal bei Streichungsvorschlägen von fast 90 Milliarden Euro der AfD. Gegenfinanzierung, Fehlanzeige.
1: Lassen Sie,
3: meine
1: Frau
3: sehr
1: Kollegin,
3: verehrten Damen und
1: Frau
3: Herren,
1: Kollegin,
3: das ist schlicht
1: Frau
3: und ergreifend falsch.
1: Frau Kollegin, lassen Sie
3: ein. Nein, ich lasse keine
1: Gut,
3: Zufrage
1: haben wir
3: zu,
1: das auch
3: Frau
1: geklärt. Danke.
3: Präsidentin, und ich bedanke mich jetzt für die Aufmerksamkeit.

0: Für die AfD-Fraktion hat Herr Abgeordneter Reinhard Mixel das Wort. Bitte.
1: Sehr geehrte Frau Präsidentin, meine Damen und Herren, Steuerrecht muss einfach, verständlich und verlässlich sein. Es legen uns stattdessen ein starres Steuergesetz mit über 200 Seiten vor. Ein Teil der Änderungen folgt europäischen Vorgaben und EuGH-Urteilen. Diesen Einfluss auf unsere Steuerpolitik sehen wir sehr kritisch. Aber die Verantwortung für verständliche Gesetze liegt hier im Bundestag. Immer neue Vorschriften, immer neue Pflichten, immer neue Kosten. Dazu Bürokratie ohne Unterlass. Sie machen das Steuerrecht komplizierter und Bürger und Unternehmer zahlen die Rechnung. Dieses Jahressteuergesetz ist dafür ein Musterbeispiel. Bei der Umsatzsteuer werden Vorschriften geändert, gestrichen, neu nummeriert, neu eingefügt. Es geht um Fernverkäufe, elektronische Dienstleistungen, elektronische Schnittstellen und schließlich um eine Neuregelung der umsatzsteuerlichen Organschaft. Das alles mag fachlich begründbar sein. Aber für den Unternehmer bedeutet es vor allem eines. Er braucht immer häufiger seinen Steuerberater, um überhaupt noch zu verstehen, welche Steuer wann und wo und nach welcher Vorschrift geschuldet wird. Das kostet Lebenszeit und Geld. Der Normenkontrollrat beziffert den einmaligen Erfüllungsaufwand dieses Jahressteuergesetzes auf rund 290 Millionen Euro. 290 Millionen Euro. Hier sieht man die Prioritäten. Die Frühstartrente kostet 198 Millionen Euro. Dafür ist die Regierungskoalition verantwortlich und sonst niemand. Ein Beispiel ist die umsatzsteuerliche Organschaft. Hier besteht tatsächlich Reformbedarf. Die Rechtslage ist seit Jahren von schwierigen Abgrenzungsfragen geprägt. Die Bundesregierung will hier mehr Rechtssicherheit schaffen. Dieses Ziel ist richtig. Künftig sollen die Rechtsfolgen der Organschaft von einer Erklärung gegenüber der Finanzverwaltung abhängen. Neue Organgesellschaften müssen aufgenommen, Änderungen angezeigt und entsprechende Daten elektronisch übermittelt werden. An der nötigen laufenden Überwachung ändert sich für die Firmen nichts. Bei Fehlern haftet weiter der Unternehmer und weil eine Prüfung der Erklärung durch das Finanzamt nicht vorgesehen ist. Allein zur Vermeidung der Haftung werden dann Anträge auf verbindliche Auskunft an das Finanzamt gestellt. Das kostet die Firmen Geld und die Behörden Aufwand. Das nennt man Bürokratie und die schaffen sie hier. Rechtsklarheit durch neue Melde-, Anzeige- und Erklärungspflichten schaffen eben noch keine Steuervereinfachung. Deutschland und die EU haben ein Steuerrecht geschaffen, das ohne professionelle Beratung und den damit einhergehenden Kosten nicht zu überblicken ist. Und auch die Digitalisierung darf nicht bedeuten, dass aus einem Papierformular einfach ein elektronisches Formular wird. Meine Damen und Herren, unser Steuersystem ist überladen und längst aus der Zeit gefallen. Unternehmen und Bürger brauchen klare Regelungen und endlich spürbare Entlastung. Diese spürbare Entlastung hat man ja heute mehrfach gehört, passiert ist gar nichts. Es ist immer das Gleiche. Und den Sülz machen wir jetzt jedes Jahr. Immer. Kann mich an nichts anderes erinnern. Diese Koalition bleibt jedoch wie üblich beides schuldig. Nur mit der AfD gibt es diesen überfälligen Kurswechsel. Vielen Dank.
0: Für die CDU-CSU-Fraktion hat Herr Abgeordneter Dr. Matthias Hiller das Wort. Bitte.
2: Sehr geehrte Frau Präsidentin, sehr geehrte Kolleginnen und Kollegen, meine sehr geehrten Damen und Herren, neben den Änderungen im Bereich der Einkommensteuer sprechen wir heute weitere wichtige Neuerungen im Steuerrecht durch im Zusammenhang mit dem Jahressteuergesetz. Und so viel sei vorweggenommen, wer von Ihnen ein Schweizer Taschenmesser mag, der wird das Jahressteuergesetz 2026 lieben. Meine sehr geehrten Damen und Herren, das Schweizer Taschenmesser wirkt meistens unscheinbar. Dabei steckt in ihm oft sehr viel Nütziges und manchmal ist man auch freudig überrascht, wenn man was ausklappt, was dabei rauskommt. Es ist auf jeden Fall aber ein hilfreiches Instrument und genauso verhält es sich auch mit dem Jahressteuergesetz 2026. Von außen wenig spektakulär, beinhaltet es eine ganze Reihe an notwendigen Anpassungen, Vereinfachungen für Verwaltung, Unternehmen, für die Bürger und auch Maßnahmen gegen Steuermissbrauch und für mehr Rechtssicherheit. Ein Beispiel: Wir erhöhen die Freigrenze bei Lizenzzahlungen ins Ausland von 10.000 auf 100.000 Euro. Davon profitieren vor allem Verlage, die Bildrechte ausländischer Bildrechtsinhaber nutzen, und wir schaffen damit Tausende von Anträgen ab, die bisher notwendig waren und in Zukunft nicht mehr notwendig sind. Und die Finanzverwaltung kann das jetzige Verfahren trotzdem noch kontrollieren und damit schaffen wir Rechtssicherheit, bauen Bürokratie ab und gefährden damit trotzdem nicht Steuereinnahmen in Deutschland. Ein weiteres Beispiel, wir erleichtern Online-Plattformen die Korrektur ihrer Meldungen, in denen künftig auch gebündelt übermittelt werden darf. Und die Online-Plattformen müssen in Zukunft auch bestimmte Meldungen aus Drittstaaten einbeziehen. Das halten wir für richtig, vor allem, weil wir dadurch Rechtssicherheit schaffen und auch Einkünfte im Ausland besser in Deutschland erfasst werden. Das halten wir für notwendig. Ein besonders wichtiges Signal setzen wir für den Forschungsstandort. Wir nutzen den europäischen Spielraum für die Forschungszulage maximal aus und erhöhen die Forschungszulage von 15 auf 25 Millionen Euro, also um knapp 70%. Außerdem sorgen wir dafür, dass durch Abgabenordnungsänderungen auch das Bescheinigungsverfahren im Zusammenhang mit der Forschungszulage erleichtert wird. Und mit dem Jahressteuergesetz geht damit ein klares Signal für den Forschungsstandort Deutschland aus. Und anders als es jetzt die AfD dargestellt hat, wir reformieren die umsatzsteuerliche Organschaft und bauen auch hier Bürokratie ab und schaffen Rechtssicherheit. Und darin steckt ein ganz einfacher Gedanke. Eng miteinander verbundene Unternehmen können bei der Umsatzsteuer wie ein Unternehmen behandelt werden. Und die Rechtsfolgen treten aktuell automatisch und oft auch unbemerkt ein. Und das Problem ist, sie treten auch unbemerkt wieder aus, wenn man aus diesen Regelungen rausfällt. Das heißt, aktuell ist es bei Unternehmen der Fall, dass sie manchmal gar nicht merken, dass sie in umsatzsteuerliche Organschaft reinlaufen oder wegfallen. Was wir machen, wir ersetzen die bisherige rechtliche Regelung durch ein konstitutives Erklärungsverfahren. Und damit ist den Unternehmen bewusst, wann sie in eine umsatzsteuerliche Organschaft hineinlaufen und wann sie wegfallen. Das sorgt für Rechtssicherheit und für Rechtsklarheit und Steuersubstrat bleibt trotzdem erhalten. Wir halten diese Regelung auch für richtig. Ja, Sie sehen neue Freigrenzen, bessere Informationsaustausch, bessere Bedingungen für Forschung und Innovation, mehr Rechtssicherheit für Unternehmen. Das sind nur einige wenige Maßnahmen, die das Jahressteuergesetz beinhaltet. Die vorliegenden Äußerungen vom Bundesrat umfassen weitere 50 Anliegen, die der Bundesrat empfiehlt und damit trifft auf die Steuerpolitik zu. Politik ist oft das Bohren von dicker Brettern und in dem Fall auch in quantitativer Hinsicht, wenn man auf das Jahressteuergesetz liegt. Und liebe Kolleginnen und Kollegen, ich habe anfangs das Schweizer Taschenmesser angesprochen, das im Durchschnitt ungefähr 10 Werkzeuge beinhaltet. Der Rekordhalter bringt es auf 87 Werkzeuge mit 141 Funktionen. Das Jahressteuergesetz, das wir heute einbringen, bewegt sich dazwischen. Und entscheidend dabei ist jedoch nicht die Anzahl der Instrumente, sondern die Präzision. Wir setzen hier auf die Präzision der Instrumente im Zusammenhang mit dem Jahressteuergesetz. Und ich freue mich jetzt auf das anstehende parlamentarische Verfahren.
3: Das sagt Matthias Hiller für die Union. Er sitzt unter anderem im Finanzausschuss. Wir sind weiter immer noch in der Aussprache über das Entlastungsgesetz 2026, vorgelegt von Bundesfinanzminister Lars Klingbeil. Das zielt vor allem auf Familien mit kleinem und mittleren Einkommen, soll so im Schnitt 600 Euro pro Jahr Entlastung bringen. Der nächste Redner ist am Start. Michael Meister für die Union.
4: Leistung für die Menschen in diesem Land muss sich lohnen. Es muss attraktiv sein, in diesem Land zu investieren. Und es muss interessant sein, einer Beschäftigung nachzugehen. Das müssen die Ziele sein. Und jetzt gehen wir als Koalition heute den zweiten großen Schritt in diesem Sinne. Den ersten Schritt sind wir gegangen im Juli letzten Jahres, als wir eine Unternehmenssteuerreform gemacht haben. Und über 8 Jahre hinweg über Abschreibungsbedingungen und Senkung des Körperschaftssteuersatzes dafür gesorgt haben, dass bei den Unternehmen dauerhaft berechenbar bessere Rahmenbedingungen herrschen. Die einzelnen Punkte, die wir bei der Einkommenssteuer heute verändern, sind genannt worden. Aber ich will die Diskussion um die Pauschbeträge noch mal aufgreifen. Was passiert eigentlich? Wir haben den Arbeitnehmerpauschbetrag, werden wir jetzt anheben. Was passiert denn da eigentlich? Beim Pauschbetrag ist es so, wenn der einzelne Steuerzahler höhere Aufwendungen hat, bekommt er die selbstverständlich anerkannt. Das heißt, wir tun etwas für diejenigen, die weniger Aufwendungen haben an der Stelle. Keinem einzigen Steuerzahler wird durch einen niedrigeren Pauschbetrag etwas weggenommen. Was wir allerdings tun, ist, die Menschen zu entlasten von Bürokratie. Sie müssen nicht mehr nachweisen. Und wir entlasten die Finanzverwaltung. weil auch dort müssen Belege nicht mehr geprüft werden. Und ich will einen zweiten Punkt ansprechen, Herr Kollege Müller. Sie haben die Familien adressiert. Und bei den Familien haben Sie gesagt, na ja, wir würden die Kinder ungerecht behandeln. Was steht denn in unserem Grundgesetz? In unserem Grundgesetz steht, jeder Mensch in diesem Land hat den Anspruch, dass sein Existenzminimum von der Steuer freigestellt wird. Jetzt sind alle Kinder in diesem Land auch Menschen. Und deshalb haben auch alle Kinder den Anspruch, dass ihr Existenzminimum freigestellt wird. Und zwar vollkommen unabhängig davon, was ihre Eltern an Einkommen haben. Alle Kinder haben diesen Anspruch. Und wir gehen als Koalition über die grundgesetzliche Forderung hinaus, indem wir nämlich denjenigen, wo wir der Meinung sind, dass die über den Grundfreibetrag des Existenzminimums einen Bedarf haben, denen geben wir das Kindergeld und heben das Kindergeld an. Das ist eine familienfreundliche politische Entscheidung dieser Koalition.
0: Herr Abgeordneter, lassen Sie eine Wortmeldung aus den Reihen Bündnis 90 Die Grünen zu.
5: Gerne.
0: Sehr gerne, bitte sehr.
6: Vielen Dank, Frau Präsidentin. Vielen Dank, Herr Kollege Meister. Jetzt versetzen Sie sich mal in die Rolle einer Paketbotin oder eines Krankenpflegers. Die Person oder Sie dann werden im nächsten Jahr auf dem Gehaltszettel unten einen Betrag haben, der höher ist als in diesem Jahr. Das ist Ihr Kalkül, dass die Menschen sagen, die Bundesregierung, die Politik sieht meine Nöte und hilft mir. Soweit, so gut. Am Ende des Monats wird aber weniger Geld zur Verfügung stehen, weil die Preise im Supermarkt noch stärker steigen als die Entlastung, die Sie anbieten. Und dazu kommt, dass zum Beispiel die Paketbotin, die vielleicht eine 80%-Stelle zum Mindestlohn hat, rund 1.000 Euro Einkommenssteuer im Jahr zahlt, aber 5.000 Euro Sozialabgaben zahlen muss. Und wenn wir jetzt hier entlasten, dann ist das eine kleine Stellschraube. Aber an anderer Stelle, bei den Sozialabgaben, da sorgen Sie nicht für Entlastung, im Gegenteil. Und deswegen frage ich Sie zum einen, in Zeiten, wo die Bundesregierung, die Sie als Koalition tragen, so unbeliebt ist wie nie, glauben Sie nicht, dass die Menschen sich verarscht fühlen, wenn sie das am Ende so sehen, auf dem Gehaltszettel und am Ende dann auch am Ende auf dem Konto? Und zum Zweiten, glauben Sie nicht, dass hier an der falschen Stelle gearbeitet wird, um tatsächlich Menschen mit niedrigem Einkommen effektiv zu entlasten?
0: Ganz kurz, bevor Sie antworten, ich bitte auf die Wortwahl zu achten hier in diesem Haus. Bitte.
4: Ja, ich glaube, wir sollten einen sachlichen Dialog führen und die Vokabel, die Sie benutzt haben, gehört da nicht dazu. Wenn ich richtig aufgepasst habe, hat der Bundesfinanzminister bei der Einbringung heute früh die Preisentwicklung als einen Punkt in seiner Rede angesprochen und hat darauf hingewiesen, dass viele Menschen in unserem Land, wie Sie das eben auch in Ihrer Frage andeuten, von den Preisentwicklungen betroffen sind. Das ist richtig. Und deshalb bin ich der Meinung, sollten wir das tun, was wir hier im Parlament lange eingeübt haben, nämlich die Erwartung haben, Herr Bundesfinanzminister, dass Sie uns im Laufe dieses Jahres einen Bericht zur Progressionsentwicklung vorlegen. Dieser Bericht zur Progressionsentwicklung wird abbilden das Verhältnis von Inflation auf der einen Seite, also die Preissteigerungen, und auf der anderen Seite die Wirkung des progressiven Steuertarifs. So, und wenn wir das beides zusammen haben, wissen wir, was das für einen Steuerzahler bedeutet, was Sie gerade angesprochen haben. Und dann habe ich die Erwartung, wenn der Progressionsbericht vorliegt, dass dieses Parlament sich damit ernsthaft befasst und versucht, dafür einen Ausgleich zu finden. Erste Bemerkung. Zweitens, Sie sprechen die Sozialversicherungen an. Ja, das ist richtig. Auch dort sind die Menschen über die Sozialbeiträge belastet. Aber da will ich mal einfach den Hinweis geben, wenn ich mich richtig erinnere, haben wir kurz vor Beginn der Sommerpause hier in diesem Haus das Gesetz Beitragsstabilisierung gesetzliche Krankenversicherung beschlossen. Genau um zu erreichen, dass die Menschen nicht durch weitere Beitragssteigerungen getroffen werden. Und wenn ich mich richtig erinnere, hat Ihre Fraktion dem bedauerlicherweise nicht zugestimmt. Das heißt, das, was Sie ansprechen, machen Sie leider in der parlamentarischen Praxis nicht. Wir geben Ihnen jetzt Gelegenheit, bei Pflege und Rente Ihren Worten zu folgen und den Vorschlägen, die wir an der Stelle zur Begrenzung der Beitragssteigerungen mit zu unterstützen. Wir würden uns um Unterstützung freuen an der Stelle.
0: Bevor Sie weiter fortfahren und ich die Zeit weiterlaufen lasse, Es gibt eine weitere Zwischenfrage aus den Reihen der AfD-Fraktion.
4: Also mit Blick auf die Uhr sage ich eine Zwischenfrage.
0: Eine noch und dann ist aber gut, ja. Bitte sehr, Herr Gottschalk.
7: Ja, vielen Dank, Dr. Meister und Frau Präsidentin, für das Zulassen der Zwischenfrage. Ich kenne Sie sehr lange, schätze Sie als Kollegen. Sie haben jetzt eben ausgeführt, die Körperschaftssteuer wird zurückgeführt. Sie müssen aber auch dazu sagen, ab 1. Januar 2028, und das haben Sie in 2025 beschlossen. Wir haben eben ausgeführt, und wie begründen Sie das, dass Sie jetzt gerade den Unternehmen, die Sie entlassen wollen, Sie haben gesagt, Deutschland attraktiv machen, entsprechend die Pauschsteuer für Minijobber erhöhen. Also damit die Menschen, die hart arbeiten, bestrafen, die werden weniger haben. Und natürlich die Unternehmen, die diese Minijobber beschäftigen und das erwirtschaften müssen, höher belasten. Ich habe ausgeführt in der Rede, dass Sie insbesondere den Mittelstand ab 70.601 Euro, nehmen Sie keine Rechtsverschiebung hier vor. Also insoweit, wie stehen Sie zu dem, was Sie da jetzt wirklich sagen? Und sind Sie nicht eigentlich jetzt auch ein bisschen der Illusion aufgesessen, am 1.1.28 zu entlasten? Dann sind schon viele Unternehmen pleite. Unsere Wirtschaft wird eine beispiellose Talfahrt im nächsten Jahr, glaube ich, erleben mit der anstehenden Inflation. Wie stehen Sie dazu und warum sagen Sie nicht endlich, Sie gehen mit uns den Weg, den Tarif auf Rädern zu schaffen, eine automatische Anpassung, damit Sie nicht immer mit, sage ich mal, Akrobaten der Linken darüber streiten müssen, inwieweit Sie hier an dieser Stelle rangehen. Und machen Sie doch mit uns, und ich weiß auch, die Steuerreform 25. Wie stehen Sie dazu, zu dem, was ich sage?
4: Ja, Herr Kollege Gottschalk, jetzt haben Sie drei Punkte angesprochen. Ich fange mal mit der Unternehmenssteuerreform, die ich eingangs ansprach, an. Die Unternehmenssteuerreform haben wir, und das ist eigentlich etwas, wo die Menschheit mal Applaus spenden müsste. Die Regierung hat im Mai letzten Jahres ihr Amt angetreten und im Juli letzten Jahres wurde diese Unternehmenssteuerreform beschlossen, 2025. Also das ist eine gewaltige Leistung. Zweitens, ja, die Körperschaftssteuersenkung tritt ab 2028 in 5 Schritten in Kraft. Aber in der Zeit 2025, 26, 27 haben wir jeweils 30% Abschreibungsmöglichkeiten. Das haben Sie in Ihrer Frage eben nicht erwähnt. Das heißt, wir haben in den ersten 3 Jahren eine deutliche Möglichkeit, für Unternehmen zu investieren und diese Investitionen sofort abschreiben zu können und dann über 5 Jahre eine kontinuierliche, berechenbare Senkung der Körperschaftssteuerbelastung. Das war der erste Teil. Zweiter Teil, Sie haben angesprochen den Tarif auf Rädern in Ihrer Rede und jetzt auch in der Frage. Bei dem Tarif auf Rädern will ich sagen, also ich habe eben bei der Frage des Kollegen gesagt, wir müssen die kalte Progression ausgleichen, um die Inflationswirkung in Kombination mit dem linear progressiven Einkommenssteuertarif auszugleichen. Das machen wir diskret, indem wir nämlich regelmäßig den Progressionsbericht bekommen und aufgrund des Progressionsberichts ausgleichen. Sie schlagen jetzt vor, es nicht mehr diskret zu machen, sondern automatisch. Wenn wir das machen, schieben wir als Gesetzgeber die Inflation automatisch an, weil wir dafür sorgen, dass im Gesetz permanent angehoben wird. Das heißt, wir treiben die Inflation. Und unser Ziel muss doch sein, für den Einkommenssteuerzahler die Wirkung der Inflation zu begrenzen und nicht als Gesetzgeber die Inflation zu betreiben. Und deshalb ist Ihr Vorschlag falsch. Und unser Weg der diskretionären Entscheidung ist der richtige Weg an der Stelle. So, und jetzt haben Sie zum Dritten angesprochen, das Thema Reichensteuer und die Wirkung auf Unternehmen. Das sehe ich mit Sorge, denn wir haben die kleinen Handwerksunternehmen im Lande. Wir haben die Familienunternehmen. Und an der Stelle haben wir natürlich auch die Auswirkungen, die wir hier im Bereich der Reichensteuer, Einkommenssteuertarif machen. Und da bin ich schon der Meinung, dass wir uns über die Frage Gedanken machen. Und wenn ich den Koalitionsausschuss richtig verstanden habe, wird dort auch über die Frage nachgedacht. Nämlich über die Frage, können wir die Thesaurierungsbedingungen anpassen und können wir die Frage des Optionsmodells in Richtung der Körperschaftssteuer verbessern. Diese beiden Punkte werden angeschaut. Und ich erwarte, dass man nicht nur schaut, sondern dass man auch ein Ergebnis hat, dass wir am Ende dazu kommen, dass die Unternehmen an der Stelle nicht mehr belastet werden durch die Einkommenssteuerreform, die wir hier beschließen.
0: Dankeschön. Ich denke, die Frage ist beantwortet und es geht weiter.
8: war intellektuell herausfordernd.
0: Das, für mich war es jetzt nicht zu herausfordernd, aber die Zeit ist gelaufen.
4: Gut, ich möchte noch mal ansprechen, das Thema Vereinfachung, weil ja hier pauschal dargestellt worden ist vom Kollegen Mixel, dass wir sozusagen ein recht komplexes Steuerrecht haben. Das ist in seiner Allgemeinheit mit Sicherheit sowohl bei den direkten wie auch bei den indirekten Steuern richtig. Und wir als Gesetzgeber mühen uns ganz konkret im Jahressteuergesetz an einzelnen Positionen hier zu Vereinfachungen zu kommen. Und Sie gehen hin und diffamieren das durch eine globale Aussage, das ist alles viel zu kompliziert und der Gesetzgeber geht nicht dran. Ja, es ist leider mühsam, bei einem komplexen Organismus dafür zu sorgen, dass man durch Veränderung von Stellschrauben ihn einfacher macht. Wir unterziehen uns der Mühe, wir polemisieren nicht nur, sondern wir handeln konkret an der Sache entlang. Ich war Staatssekretär im Bundesministerium für Bildung und Forschung, als wir die Forschungszulage eingeführt haben. Und damals war die in der Bemessungsgrundlage, in der Anwendungsbreite viel geringer. Wir gehen jetzt wieder einen Schritt zur Verbesserung. Und zwar zum einen, indem wir die Möglichkeit schaffen, wenn das mit der Anerkennung der Forschung etwas länger dauert, dass dann nicht die Möglichkeit der steuerlichen Anerkennung verfällt. Das heißt, wir entzerren die zeitlichen Zusammenhänge zwischen beiden Schritten. Und wir gehen auf 25 Millionen Fördermöglichkeit, nicht im Jahr, aber über die gesamte Projektlaufzeit eines Projektes. Und ich glaube, das ist eine deutliche Verbesserung, gerade für kleine und mittlere Unternehmen, die im Bereich Forschung und Entwicklung unterwegs sind. Und das war ja auch der ursprüngliche Gedanke, den wir hatten. Große Unternehmen, war uns immer klar, die können Gebrauch machen von der Projektförderung. Die haben die Möglichkeit, entsprechende Anträge zu stellen. Die kleinen und mittleren Unternehmen haben ein Problem und genau für die tun wir etwas. Deshalb würde ich mich freuen, wenn wir das alles konstruktiv miteinander besprechen und zu versuchen, dass wir zu guten Lösungen kommen. Herzlichen Dank, ich freue mich auf die Beratung.
3: So, das sagt Michael Meister von der Union, auch als letzter Redner hier zur Aussprache über die Reform eines Einkommenssteuergesetzes. Vorlage, wie gesagt, dafür ein Entwurf von Bundesfinanzminister Klingbeil. So, 15 Minuten nach 10 haben wir es jetzt und wir bleiben auch gleich beim Thema Steuerpolitik, denn das ist auch das Thema der Debatte, die sich jetzt hier gleich anschließt. Grundlage dafür, kann ich Ihnen sagen, sind mehrere Anträge und Gesetzentwürfe der Fraktion Bündnis 90 Die Grünen sowie ein Antrag der Fraktion Die Linke. Schauen wir auf einen Antrag der Grünen. Die fordern dabei von der Bundesregierung, die soll einen Gesetzentwurf vorlegen, der die steuerrechtliche Behandlung von sogenannten Share Deals bei der Grunderwerbssteuer grundlegend reformiert. Ja, worum geht's? Gerade Konzerne erwerben Gebäude oder Grundstücke oft nicht direkt, sondern sie kaufen Anteile, eben sogenannte Shares, an einer Firma, der die Immobilie gehört. Ja, und solange die Konzerne dabei weniger als 95% der Anteile übernehmen, müssen sie nach aktueller Rechtslage keine Grunderwerbssteuer zahlen. Das also wollen die Grünen ändern, haben dafür einen Gesetzentwurf vorgelegt und über den wird gleich hier debattiert. Erste Rednerin übrigens ist für Bündnis 90 Die Grünen Katharina Beck.
9: Frau Präsidentin, liebe Kolleginnen und Kollegen, liebe Bürgerinnen und Bürger. Letztens saß ich in der Kneipe mit meinen Eltern und deren Freunden und dann kam die eine zu mir und meinte, Katharina, du bist doch im Bundestag, es ist diese 300 Wohnungen, kann man einfach steuerfrei vererben, das geht doch nicht und wenn man drei Wohnungen erbt, muss man darauf Steuern zahlen, das ist doch ungerecht, mach mal was dagegen. Das zweite war, dann habe ich Lanz geschaut und Lanz hat den CSU-Huber gegrillt, er hätte doch ein S in seinem Namen, sozial. Und wie könnte das denn sein, dass der normale Mittelständler fair seine Erbschaftssteuer zahlt, aber der ab 26 Millionen kann sich bedürftig prüfen und ist befreit? Steuererlass, das kann ja wohl nicht sein. Und da habe ich gemerkt, wir sind Mit den Themen, die wir jetzt seit 2 Jahren konsequent überall einbringen, sei es in den Talkshows, sei es in den Gesprächen am Saseler Markt bei mir im Wahlkreis, sei es hier im Bundestag, weil wir haben das schon zigmal hier eingebracht, diese ganzen Vorschläge. Wir sind an den Stammtischen und auch in den Diskussionen dieser Republik angekommen und das zu Recht. Und das erläutere ich Ihnen jetzt. Das ist auch der Grund, weil wir nämlich hier im Bewusstsein der Koalitionäre offensichtlich noch nicht ausreichend angekommen sind, dass, danke an meine Fraktion, wir diese etwas unübliche Anzahl an namentlichen Abstimmungen einbringen, nämlich 7 Abstimmungen über 7 Gerechtigkeitslücken, die eins eint, sie könnten einfach umgesetzt werden, sie sind kompletter Common Sense. Und es ist unverständlich für die Bürgerinnen und Bürger, dass sie das nicht umsetzen. Warum schließen sie nicht die Lücke, dass man 300 Wohnungen steuerfrei erben kann und bei 3 Steuern zahlt? Warum schließen sie nicht die Lücke, dass man zu 94%, ja, 26 Millionen steuerfrei erben kann oder noch viel mehr, aber wenn man weniger erbt, zahlt man Steuern. Warum schließen Sie nicht die 100 Jahre alte Lücke in der Gewerbesteuer? Gewerbesteuer ist Kommune, das fehlt bei Schwimmbädern und allem Möglichen vor Ort. 1,5 Milliarden Euro fehlt da, dass vermögensverwaltende Immobiliengesellschaften befreit sind, immer noch seit 100 Jahren, obwohl selbst konservative Ökonomen und Ökonomen sagen, das braucht seit 20 Jahren nicht mehr. Das ist einfach ein Überbleibsel. Und wir Grünen haben uns im Sinne der Bürgerinnen und Bürger die letzten Jahre sehr viel durch das Steuerrecht gewühlt und viele dieser Ausnahmen gefunden, die das Steuerrecht kompliziert und super ungerecht machen. Und das sind auch die 2 Punkte. Liebe CDU/CSU, springen Sie doch mal über Ihren Schatten. Ich sehe meinen geschätzten Kollegen Florian Dorn. Ich muss es ihm jetzt leider noch einmal zumuten, seinen vorherigen Chef, den Clemens Fuß, zu zitieren. Tut mir leid, ich kann mich auch nicht mehr hören, aber weil ihr ja nichts ändert, muss ich es dauernd wiederholen. Selbst der hat gesagt, diese Ausnahmen bei der Erbschaftsbesteuerung oder diese Ausnahmen bei der Immobilienbesteuerung, das sind Marktineffizienzen. Das ist ja auch eine Ungleichbehandlung. Und das müsste abgeschafft werden. Es ist also komplett in dem Sinne von der eigentlichen CDU-CSU-Haltung ordnungspolitisch geboten und ordnungspolitisch wichtig. Ich verstehe nicht, dass Katharina Reiche sich nicht da reinkniet, um diese ordnungspolitischen Maßnahmen umzusetzen. Und das Zweite, liebe SPD, es geht hier um Gerechtigkeit. Und Sie haben den Finanzminister, ja, und wir haben das so oft eingebracht, Herr Klingbeil, und deswegen machen wir jetzt diese 7 namentlichen Abstimmungen, weil bisher noch nichts passiert ist seit 1,5 Jahren. Und Sie könnten natürlich diese Ideen in Ihre Gesetzentwürfe reinschreiben, denn es geht hier darum, dass die ganze Allgemeinheit fair ihre Steuern zahlt. Anderes Beispiel, Grunderwerbsteuer. Wenn man es sich noch leisten kann, sich eine Immobilie zu kaufen, zahlt man fair seine Grunderwerbsteuer. Wer zahlt es nicht? Sehr, sehr große Konzerne, die mit Anteilsverschiebungen, sogenannten Share Deals, die Dinge so organisieren können, dass sie die Grunderwerbsteuer umgehen. Berlin ist bei Vonovia Deutsche Wohnen Merger damit 1 Milliarde Euro flöten gegangen, während fair alle anderen ihre Steuern zahlen. Und es geht einfach nicht. Und ich habe das alles. Wir wollen die Steuer ja vereinfachen, da sind wir doch total bei Ihnen. Und wir wollen die auch immer noch auf dem Bierdeckel. Ja, ich finde nicht alle Ideen von Friedrich Merz gut, aber die Bierdeckel-Idee, die fand ich super. Ne? Ich gehe sehr gerne mal in eine Kneipe, ich finde Bierdeckel ist eine schöne Sache. Und Einfachheit in der Steuererklärung finde ich auch eine super Sache. Alle diese 7 Ausnahmen, da braucht man aber einen ganzen Bierdeckel, um die zu erläutern. Ich habe 7 Bierdeckel da hergestellt, die Bürgerinnen und Bürger lieben das. Sie können die sich auch gerne abholen da bei mir am Platz. Ich darf die hier ja leider nicht zeigen. Aber erst wenn wir diese 7 Ungerechtigkeiten abgebaut haben, haben wir doch Platz auf dem Bierdeckel, um die Steuer endlich mal zu vereinfachen für die Bürgerinnen und Bürger. Und das sollte doch das Ziel sein. Das ist also eine absolute Win-Win-Win-Situation. Ordnungspolitisch gut, gerechter. Und der letzte Win, Sie haben riesige Haushaltsprobleme. Wir haben in den Kommunen Haushaltsprobleme, in den Ländern und im Bund. Und diese Maßnahmen bringen in Summe 20 Milliarden Euro gesamtstaatlich ein. 20 Milliarden Euro, die Sie sträflicherweise nicht angehen. Und deswegen müssen Sie heute hier Farbe bekennen. Befassen Sie sich damit. Natürlich werden Sie wahrscheinlich alle mit Nein stimmen, weil das irgendwie der Usus ist. Aber nehmen Sie das doch in Ihre nächsten Gesetze mit auf, damit sich endlich was zum Besseren ändert. Vielen Dank.
3: So, das war Katharina Beck von den Grünen und ihre Fraktion, ich habe es eingangs schon erwähnt, hat hier mehrere Anträge und Gesetzentwürfe eingebracht, über die anschließend an diese Debatte nachher auch namentlich abgestimmt wird. Und es geht ganz grob gesagt auch um Steuerfragen. Jetzt der nächste Redner und das ist Olaf Gutting, der spricht für die Unionsfraktion.
8: Die eine sogenannte Gerechtigkeitslücke im Steuersystem schließen sollen, am Ende ist es aber nur eine geforderte Umverteilung. Sie sagen, Gerechtigkeit meinen aber Steuererhöhungen. Und der tiefe Griff in die Taschen der Bürgerinnen und Bürger ist bei Ihnen tatsächlich inzwischen eine Konstante. Was allerdings auch eine Konstante ist, ist die Tatsache, dass die 10% der höchsten Einkommensteuerzahler mehr, weit mehr als die Hälfte des gesamten Einkommensteueraufkommens beitragen.
0: Einen Moment, ganz kurz.
8: Ich habe ja gerade angefangen.
0: Ich wollte gerade sagen, also ganz kurz. Also wenn Sie haben gerade eben geredet und dann muss man auch ertragen, dass es Antwort auf die eigene Rede gibt. Also insofern lasse ich das jetzt auch nicht zu, bitte.
8: Was mir allerdings Sorge macht, ist, dass Sie auch in Ihrer Sprache, in Ihrer Fraktion da immer extremer werden und da unterscheidet Sie inzwischen nicht mehr viel von den Linken. Da höre ich Extremvermögen, Enteignung, Übergewinn, superreichen Steuer, leistungsloses Einkommen. Wissen Sie, was diese Begriffe gemeinsam haben? Sie stinken. Sie stinken nach Neid und es spaltet die Gesellschaft. Erst erfindet man das Wort Extremvermögen und dann braucht man ja nur noch die Extremvermögenden dazu. Und dann lernen Sie mal ein bisschen Geschichte. Da kann man nämlich sehen, was passiert, wenn man gesellschaftliche Gruppen herausgreift und dann ihren Besitz moralisch delegitimiert. Und ich bin in einem Land aufgewachsen, in dem das Leistungsversprechen gilt. Ich bin in einem Land aufgewachsen, der, wer sich anstrengt, das kann zu etwas bringen. Ich will einen Staat, der Menschen ermutigt, etwas aufzubauen. Ich will einen Staat, der mir sagt, du kannst etwas erreichen. Ich will aber keinen Staat, der mir sagt, jetzt bist du aber zu erfolgreich. Der Staat soll die Leiter hinstellen, auf der man hochklettern kann. Aber er soll nicht oben stehen und dann sagen, jetzt bist du zu weit geklettert und jetzt müssen wir es wieder abnehmen. Wohlstand, meine Damen und Herren, entsteht nicht dadurch, dass wir festlegen, wer zu viel hat. Wohlstand entsteht dadurch, dass Menschen etwas schaffen, dass sie investieren, dass Arbeitsplätze ermöglicht werden und dass Verantwortung übernommen wird. Und eine Politik, die Neid organisiert, verteilt am Ende nichts anderes als Ressentiments. Sie verteilt keinen Wohlstand. Und Ressentiments atmet zum Beispiel auch der jetzt vorliegende Antrag zur Schließung von angeblichen Gerechtigkeitslücken bei der Besteuerung von Kryptowährungen. Ja, selbstverständlich müssen laufende Erträge und steuerpflichtige Veräußerungsgewinne ordnungsgemäß erklärt und besteuert werden. Dazu wird auch jetzt die Umsetzung von DAG 8 beitragen. Aber in Ihrem Antrag wollen Sie jetzt die Haltefrist für Kryptowerte im Rahmen des 23 Einkommensteuergesetzes ganz aufheben. Zurzeit ist es ja so, dass private Kryptowerte wie andere private Wirtschaftsgüter behandelt werden. Wer kurzfristig spekuliert, muss Gewinne innerhalb der maßgeblichen Haltefrist versteuern. Wer hingegen langfristig hält, der kann Gewinne nach Ablauf der Frist grundsätzlich steuerfrei realisieren. Und das ist keine exotische Sonderbehandlung für Kryptowährungen. Es entspricht der Grundentscheidung des Steuerrechts bei privaten Veräußerungsgeschäften. Kurzfristige Spekulationen wird steuerlich erfasst. Langfristig private Vermögenshaltung wird eben anders behandelt.
0: Herr Abgeordneter, lassen Sie eine Zwischenfrage aus den Reihen der Grünen.
8: Wir sind, glaube ich, schon so hinter der Zeit. Das können wir uns heute sparen. Ja, und wer diese Steuerfreiheit für ungerecht hält, der muss ja konsequenterweise diese grundsätzlichere Fragen beantworten. Soll die steuerfreie Veräußerung privaten Vermögens nach Ablauf einer Haltefrist insgesamt eingeschränkt werden? Ich meine, diese Debatte kann man führen. Ja, man darf sie auch führen. Aber dann muss sie offen, sie muss systematisch für vergleichbare Fälle gleichermaßen geführt werden und sie sollte nicht punktuell sein und deshalb geführt werden, weil irgendeine Anlageklasse, wie hier jetzt zum Beispiel Krypto, politisch sichtbarer ist, volatil oder auf einmal ertragreich wurde. Und dass es bei uns im Steuerrecht immer auch Verbesserungsbedarf gibt, ja, das ist völlig klar. Und da arbeiten wir ja auch dran. Ich habe es gerade gesagt, gerade im Bereich Krypto ist diese jetzt zum Januar geltende neue Transparenz über DAG 8 ein ganz wichtiger Teil, um mehr Gerechtigkeit, um mehr Transparenz herzustellen. Aber was Sie hier heute mit Ihren angeblichen Gerechtigkeitslücken propagieren, das ist nichts anderes als Populismus und spaltet die Gesellschaft. Und so etwas lehnen wir ab.
3: So, das war Olaf Gutting von der Union. Klare Kritik hier an den Anträgen und Gesetzentwürfen von Bündnis 90 Die Grünen, die, ich habe es auch schon erwähnt, hier am Anschluss an diese Debatte dann namentlich abgestimmt werden sollen. Aber es gibt jetzt hier nochmal eine Kurzintervention aus der Grünen-Fraktion.
10: Es wurde vorgeworfen, dass wir Ressentiments gegen Reiche in der Gesellschaft schüren. Mit Verlaub, Sie haben komplett den Bezug zur Realität verloren. Ich sage Ihnen einmal, um was es geht. Es geht um Menschen, die 26 Millionen Euro erben und am Ende nicht einen Cent Erbschaftssteuer zahlen, während jeder, der ein normales Erbe kriegt, 1:1 die Erbschaftssteuer zahlen muss. Es geht um die Frage, ob zum Beispiel Menschen, die über 300 Wohnungen erben, plötzlich keinerlei Erbschaftssteuer mehr zahlen, während Menschen, die 3 oder 4 Wohnungen erben, die volle Erbschaftssteuer zahlen müssen. Was ist das an Gerechtigkeit? Das ist doch absurd. Und wenn ich Ihnen jetzt noch eine weitere Frage stelle, wenn man sich die Frage stellt, wo ist Spaltung und wo ist Ressentiment in der Gesellschaft? Sie haben über Jahre eine Debatte geführt, in der Sie sich jeden einzelnen Tag gegen Menschen im Bürgergeld gewendet haben und dort erzählt haben, diese Leute seien faul, diese Leute würden nicht arbeiten. Sie haben sich jetzt innerhalb dieser Legislaturperiode gegen die Breite der Gesellschaft aufgestellt. Sie haben von Lifestyle-Teilzeit gesprochen, Sie haben von Bettkantenentscheidungen gesprochen, Sie haben davon gesprochen, dass in Deutschland die Menschen nicht arbeiten wollen. Ihr Verständnis von Ressentiments entsteht immer dann, wenn es um Menschen geht, die 500 Millionen, das ist der Vorschlag bei unserer 500-Millionen-Steuer, die mehr als 500 Millionen haben, da erwacht ihr Gefühl für Gerechtigkeit. Dann, wenn es um die breite Bevölkerung, wenn es um die Leute, die arbeiten gehen, wenn es um die Krankenschwester geht, wenn es um die Leute auf dem Bau geht, dann haben sie nicht einen Moment, an dem sie den Gedanken hegen, es könnte um Ressentiments oder es könnte um Abwertung von Menschen gehen. Kommen Sie endlich in der Realität an. Kriegen Sie Ihren Kompass auch nur im einfachsten Maß wieder klar.
0: Wir sind jetzt bei den 2 Minuten angekommen.
10: Und merken Sie, wo Sie in dieser Gesellschaft stehen, dass Sie endlich wieder realistische Politik machen können.
0: Sie haben nur 2 Minuten. Bitte antworten maximal 2 Minuten.
11: Herr Kollege, erstmal, die vorhergängige Debatte hat ja gezeigt, dass wir gerade die kleineren und mittleren Einkommen jetzt entlasten mit dieser Einkommensteuerreform. Das Zweite ist bei der Erbschaftssteuer. Sie müssen einfach mal verstehen, dass es ein Unterschied ist, ob ich betrieblich gebundenes Vermögen habe, das in Maschinen, in Betrieben investiert ist, an dem Arbeitsplätze hängen, oder ob ich die Millionen auf einem Konto habe. Das ist der Unterschied. Nicht reich oder arm, sondern gebundenes Vermögen, betrieblich gebundenes Vermögen oder freies Vermögen. Und da müssen wir unterscheiden. Das gilt auch für Wohnungsunternehmen, Herr Kollege. Ich weiß nicht, was da so schwer zu verstehen ist. Und im Übrigen, zu Ressentiments. Da wäre ich mal jetzt gerade in diesen Tagen bei Ihnen etwas vorsichtig. Wer hier in Berlin mit den kommunistischen Antisemiten gemeinsame Sache macht, der sollte heute lieber etwas zurückhaltend sein.
0: Wir fahren fort in der Debatte.
3: So, nach dieser Auseinandersetzung, die hier auch ein bisschen lautstark begleitet wurde, geht es jetzt weiter in der Debatte. Wir sind immer noch beim Thema Steuerpolitik und die nächste Rednerin ist Diana Zimmer, die spricht für die AfD.
12: Sehr geehrte Frau Präsidentin, meine Damen und Herren, bringen wir mal ein bisschen Klarheit in die Debatte nach dieser fragwürdigen Intervention von Seiten der Grünen. Unter dem Titel Gerechtigkeitslücken schließen legen uns die Grünen heute ein ganzes Bündel an Vorschlägen vor, die wie immer mit freiheitlicher Wirtschaftspolitik wenig zu tun haben. So wollen Sie zum Beispiel die erweiterte Grundstückskürzung bei der Gewerbesteuer abschaffen. Dabei verfolgt diese Regelung einen Zweck. Sie soll verhindern, dass die reine Verwaltung und Vermietung eigenen Grundbesitzes allein wegen der Rechtsform zusätzlich mit Gewerbesteuer belastet wird. Wer diese Korrekturregelung, das ist die Historie dahinter, abschafft, schafft damit eine zusätzliche Steuerbelastung für betroffene Immobiliengesellschaften. Und damit auch nicht genug. Auch die 10-jährige Spekulationsfrist bei privaten Immobilienverkäufen wollen Sie abschaffen. Damit greifen Sie auf Wertsteigerungen von Immobilien zu, die unsere Bürger teilweise seit Jahrzehnten besitzen. Statt Eigentumsbildung attraktiver zu machen, wollen Sie mal wieder neue Steuerbelastungen schaffen. Zur Erinnerung, 2025 wurden in Deutschland nur 206.600 Wohnungen fertiggestellt, 18% weniger als im Vorjahr und so wenige wie seit 2012 nicht mehr. Und Ihre Antwort darauf sind zusätzliche steuerliche Belastungen für Immobilien. Damit machen Sie es denen, die neuen Wohnraum schaffen wollen, definitiv nicht leichter. Auch bei den Share-Deals wollen Sie die Grunderwerbsteuer ausweiten. Künftig soll grundsätzlich jede Übertragung von Gesellschaftsanteilen entsprechender Beteiligungsquote besteuert werden. Dass missbräuchliche Gestaltungen bei großen Immobiliengeschäften unterbunden werden müssen, steht außer Frage. Da diskutieren wir auch nicht. Aber dafür braucht es zielgenaue Regelungen gegen Gestaltungsmissbrauch statt einer pauschalen Ausweitung der Grunderwerbsteuer. Denn während Sie nach neuen Besteuerungsmöglichkeiten suchen, wollen wir Bürger beim Eigentumserwerb entlasten und die Grunderwerbsteuer für selbstgenutztes Wohneigentum abschaffen. Noch deutlicher wird die grundsätzliche Differenz bei der Erbschaftssteuer. Sie wollen die 300-Wohneinheiten-Regelung abschaffen. Sie wollen die Verschonungsbedarfsprüfung für Betriebsvermögen ab 26 Millionen Euro abschaffen. Wir sagen, das eigentliche Problem ist nicht, dass die Erbschaftssteuer zu viele Ausnahmen hat. Das Problem ist die Erbschaftssteuer selbst. Hier greift der Staat nämlich beim Generationenwechsel auf Vermögen zu, das Familien, Unternehmer über Jahre und Jahrzehnte aufgebaut haben. Und bei Betriebsvermögen reden wir eben nicht nur über Geld auf einem Konto. Das hat der Kollege Gutting vorher ausgeführt. Ich hoffe, das ist angekommen. Wie ich das auch hier schon mehrfach im Plenarsaal betont habe, wir reden über Unternehmen, Maschinen, Immobilien und Arbeitsplätze. Die Verschonungsregeln sollen verhindern, dass ein Unternehmen im Erbfall Substanz veräußern muss, nur um eine Steuerforderung zu bedienen. Wer diese Regeln immer weiter einschränkt, gefährdet Planungssicherheit und Unternehmensnachfolgen. Schon heute sehen laut KfW 45% der Mittelständler die rechtliche und steuerrechtliche Komplexität als wesentliche Hürde bei der Unternehmensnachfolge an. Sie schreiben es doch selbst in Ihren Antrag oder in Ihren Anträgen, dass Ihnen durch die Verschonungsbedarfsprüfung Milliarden an Steuereinnahmen, und jetzt bitte alle zuhören, entgehen. Genau hier erkennen wir den grundlegenden Unterschied zwischen Ihnen und uns. Für Sie ist übertragenes Vermögen vor allem potenzielles Steueraufkommen. Für uns ist es zunächst einmal privates Eigentum, aufgebaut von Menschen, Familien und Unternehmern. Und genau diese Haltung zieht sich durch Ihre Vorschläge. Das lässt sich erkennen wie eine rote Linie. Wer die erweiterte Grundstückskürzung und die 300 Wohneinheitenregel abschaffen, Immobilienverkäufe höher besteuern und die Erbschaftssteuer verschärfen will, der will keine privaten Investitionen in Wohnraum, der will in Wirklichkeit die Rückkehr der staatlichen Plankommission. Deshalb lehnen wir Ihre Vorschläge ab. Vielen Dank für Ihre Aufmerksamkeit.
0: Für die SPD-Fraktion hat Herr Abgeordneter Parsa-Marwi das Wort. Bitte.
13: Sehr geehrte Frau Präsidentin, liebe Kolleginnen und Kollegen, als Mitglied im Finanzausschuss danke ich zunächst einmal den Grünen, dass sie uns heute nach den ersten Lesungen der Gesetzentwürfe der Bundesregierung einen ausgedehnten steuerpolitischen Vormittag ermöglichen, und ich meine das durchaus wertschätzend. Sie legen in der Tat ein Paket vor mit einer großen Bandbreite an steuerpolitischen Themen. Als Sozialdemokrat erkenne ich an, dass Sie damit reale Themen und Herausforderungen aufgreifen, die uns teilweise programmatisch bekannt vorkommen, teilweise bereits konkreter Gegenstand der Beratung in der Koalition auf Ebene der Koalition und der Bundesregierung sind. Sie wissen, dass wir Ihre Analyse bei der Erbschaftssteuer teilen. Auch uns geht es um Leistungsgerechtigkeit, nicht um das normale Familienerbe, sondern um die sehr großen Vermögensübertragungen und weitreichende Verschonungsmöglichkeiten. Genau darüber wird am kommenden Montag und Dienstag beim Bundesverfassungsgericht in Karlsruhe verhandelt. Und Sozialdemokraten und Sozialdemokraten ist sehr daran gelegen, die Erbschaftssteuer insgesamt neu zu ordnen, an ungerechte Privilegien für sehr hohe Erbschaften dranzugehen. Und dazu haben wir auch bewusst mit unserem Konzept Vererben sehr weit vor dieser Urteilsverkündung in Karlsruhe einen Aufschlag gemacht. Und wir fühlen uns auch durchaus ermutigt über die Initiative von 92 Unternehmerinnen, die sich an die Bundesregierung gewandt haben, im Gegensatz zu mancher Interessenvertretung und auf einen fairen Ausgleich, eine faire Besteuerung gerade bei gebundenem Vermögen drängen. Und auch über das grüne Anliegen der 300-Wohneinheiten-Regelung kann man in diesem Zusammenhang sprechen. Wir werden aber heute Ihren Anträgen und Gesetzentwürfen nicht zustimmen. Nicht, weil wir sagen, wir brauchen keine Reform der Erbschaftssteuer. Ganz im Gegenteil. Aber wir respektieren eine seriöse Arbeit in der Koalition. Und dazu gehören nach dem Karlsruher Urteil Gespräche, Beratungen, Verhandlungen und sicher auch Kompromisse. Und es funktioniert nicht durch Beschlüsse oder Beschlüsse zu einem Detailpunkt heute im Bundestag. Und Sie würden es in Regierungsverantwortung, in der Sie mit uns ja noch nicht vor so allzu langer Zeit, vor anderthalb Jahren waren, wahrscheinlich nicht anders machen. Aus Zeitgründen will ich nur noch zwei Themen aus Ihrem Paket ansprechen. Wir teilen ausdrücklich das Ziel, bei Kryptowerten für mehr Steuergerechtigkeit zu sorgen und sehen hier ebenfalls Reformbedarf. Umso mehr begrüßen wir, dass das Bundesfinanzministerium einen Referentenentwurf vorgelegt hat, der die steuerliche Behandlung von Kryptowerten aufgreift. Wir sind gewillt, dieses Projekt mit der Koalition erfolgreich zum Abschluss in den Bundestag zu bringen, denn wir finden es auch nicht gerecht, dass Gewinne aus Kryptowährungen nach der Haltedauer von einem Jahr heute steuerfrei sind. Und ich bin im Gegensatz zu Ihnen, und das zeigt eine ganze Reihe von Studien, überzeugt, dass unsere bestehende Abgeltungssteuer effizient und wirksam ist und es somit richtig ist, Kryptogewinne dieser zu unterwerfen. Und ich zitiere Ihren ehemaligen geschätzten Bundestagskollegen und heutigen Landesfinanzminister von Baden-Württemberg, Daniel Bayas, der vor ein paar Jahren hier gesagt hat, wenn Bitcoins spekulativ gehandelt würden, könnte über die Abgeltungssteuer gehandelt werden. Ja, genau, damit hat er sehr recht. Und über die Einkommensteuerreform haben wir heute auch schon ausführlich gesprochen. Ich bleibe dabei, wir haben als Koalition ein 10 Milliarden Entlastungspaket vorgelegt. Und es ist jetzt an uns, ob wir für Familien und Arbeitnehmerinnen eine noch größere Entlastung im parlamentarischen Verfahren ermöglichen können, immer unter der Voraussetzung, dass eine seriöse und gerechte Gegenfinanzierung gelingt. Sie machen hier viele Themen auf, die, wie gesagt, an einigen Punkten unsere Sympathie haben, aber wir haben, und das habe ich begründet, gute Gründe, heute nicht zuzustimmen. Vielen Dank.
3: So, das war Pasar Mavi von der SPD-Fraktion, hat hier klargemacht, diesen Anträgen, die hier diskutiert werden von Bündnis 90 Die Grünen, wird seine Fraktion nicht zustimmen. So, es geht dann direkt schon weiter. Isabel Wandre ist die nächste Rednerin und die spricht für die Linksfraktion.
14: Sprechen sind durch nichts zu rechtfertigen und müssen endlich weg. Jeder Euro, der dem Staat durch Steuerschlupflöcher oder ungerechtfertigte Bevorteilung besonders Vermögender entgeht, fehlt in unseren Kommunen, um Schulen zu sanieren, Schwimmbäder und Jugendclubs offen zu halten oder eine flächendeckende wohnortnahe Gesundheitsversorgung abzusichern. Mindestens genauso schwer wiegt allerdings, dass diese Steuergerechtigkeitslücken die gesellschaftliche Ungleichheit verschärfen und massive Folgen für die demokratische Verfasstheit des Staates haben. Bereits im Oktober 2025 kam die Universität Konstanz in ihrem Ungleichheitsbarometer zu dem Schluss, dass das Vertrauen der deutschen Bevölkerung in den Sozialstaat nachhaltig erschüttert sei. Zudem betonen die VerfasserInnen der Studie, ich zitiere, eine Vertrauenskrise des Sozialstaates kann langfristig das Vertrauen in die Demokratie unterminieren, Zitat Ende. Und all das stellten sie fest, bevor sie von CDU, CSU und SPD in diesem Jahr begonnen haben, die Axt an den Sozialstaat zu legen und ihn in seinen Grundfesten zu erschüttern. Bevor sie eine Krankenkassenreform durch den Bundestag brachten, die Mehrkosten für die Versicherten bedeutet, gleichzeitig Lücken in die Gesundheitsversorgung reicht und dann auch noch die Beschäftigten nicht end, sondern sogar mehr belastet, bevor sie anfingen, das Vertrauen darauf, dass die gesetzliche Rente ein würdevolles Leben im Alter absichert, zerstört haben. Wenn wir also heute über die Anträge der Grünen beraten, müssen wir eines festhalten. Diese Anträge sind das Bare Minimum in der Beseitigung der größten durch nichts zu rechtfertigen Ungerechtigkeiten in diesem Land, in dem Sie die Reichsten immer weiter entlassen und alle anderen mit ihren Ängsten und Sorgen alleine lassen. Versuchen Sie doch ein einziges Mal einer Familie, die gerade dabei ist, ein Haus zu kaufen, zu erklären, dass sie eine Grunderwerbsteuer zu entrichten hat, während Vonovia das Land Berlin um 1 Milliarde Euro geprellt hat durch Share-Deals, die es ihnen ermöglicht haben, genau diese Grunderwerbsteuer zu umgehen. Das ist doch absurd. Oder erklären Sie den Mieterinnen in Ihrem Wahlkreis, dass jemand, der ein Haus kauft, es am besten noch leer stehen lässt und nach mehr als 10 Jahren weiterverkauft, zu einem höheren Preis keinen Cent Steuer auf die Gewinne zahlt. Mit genau solchen Absurditäten muss doch endlich verdammt noch mal Schluss sein. Also ja, wir sind dabei, wenn es darum geht, Share-Deals zu verbieten. Aber ich sage Ihnen auch, wir müssen mindestens genauso dringend Wohnungskonzerne daran hindern, noch mehr Bestände zu schlucken und anfangen zu vergesellschaften, liebe Grüne. Ja, wir sind auch dabei, wenn es darum geht, die 300-Wohneinheiten-Grenze zu streichen, aber wollen natürlich Erbschaften und Vermögen insgesamt stärker besteuern. Wir sind dabei, wenn es darum geht, organisierte Finanzkriminalität wie bei Cum-Cum und Cum-Ex stärker zu verfolgen und fordern die Umsetzung der Empfehlungen der Cum-Cum-Ermittelnden. Und ja, auch wir fordern seit langem, die Haltefrist bei Kryptowerten muss endlich fallen. Aber wir schlagen dazu ehrlicherweise einen anderen Weg als die Kolleginnen der Grünen vor. Statt Kryptowerte in § 23 Einkommensteuergesetz zu belassen und sie damit wie Einkommen zu besteuern, wollen wir zunächst die Überführung in § 20. Das bietet den Vorteil, dass die Abzugsbesteuerung gleich auf dem Kapitalmarkt durch eine automatische Steuerabführung seitens der Kryptobörsen erfolgt. Außerdem fordern wir eine Koppelung an die Wegzugsbesteuerung, um Steuerflucht ins steuerbegünstige Ausland zu unterbinden. Wir fordern eine europäische Aufsicht mit echten Durchgriffsrechten und ein Handelsverbot für ökologisch schädliche Coins sowie hochvolatile Zockerassets ohne volkswirtschaftlichen Nutzen. Und Kolleginnen, was sich hier sehr kleinteilig anhört, ist ein hochbrisantes Thema. Denn erstens ist es eine Frage der Steuergerechtigkeit. Wenn nur 3% der Kryptonutzenden ihre Gewinne korrekt in der Steuererklärung angeben und es vor allem Wohlhabende sind, die dank der Haltefrist ihr Vermögen weiter vergrößern können. Und zweitens wissen wir, dass der Kryptomarkt nicht nur für Geldwäsche anfällig ist, sondern aktiv genutzt wird, um Sanktionen zu entgehen, vor allem durch Putins Oligarchen. Wir alle haben jetzt die Möglichkeit, dem einen Riegel vorzuschieben und die größten Ungerechtigkeiten zu beenden. Stimmen Sie diesen Anträgen zu.
0: Für die CDU-CSU-Fraktion hat Herr Abgeordneter Lukas Krieger das Wort. Bitte.
15: Frau Präsidentin, liebe Kolleginnen und Kollegen, wir beraten heute 9 Anträge und Gesetzentwürfe in einer Debatte. Wer diese 9 Vorlagen nebeneinander legt, findet immer wieder dieselbe Antwort: höhere Steuern. 6-mal steht schon im Titel Gerechtigkeitslücke, Gerechtigkeitslücke bei Immobilien, bei Erbschaften, bei Share-Deals, bei Kryptowerten. Und besonders bemerkenswert, bei gleich 3 Ihrer Gesetzentwürfe steht unter den Überschriften Alternative genau ein Wort: keine. Liebe Kolleginnen und Kollegen von den Grünen, das ist vermutlich ehrlicher, als Sie es beabsichtigt haben. Denn außer Steuererhöhung fällt Ihnen offenbar nichts ein. Schauen wir uns an, was das konkret bedeutet. Sie wollen die 10-Jahres-Frist bei privaten Immobilienverkäufen abschaffen. Damit treffen Sie nicht nur irgendwelche Immobilienkonzerne, Sie treffen auch Menschen, die vor 20 oder 30 Jahren eine Wohnung gekauft haben als Altersvorsorge oder als Rücklage für die Familie. Ein erheblicher Teil der nominalen Wertsteigerung ist dabei schlicht Inflation. Trotzdem wollen Sie diesen Gewinn künftig besteuern. Gleichzeitig wollen Sie die erweiterte Grundstückskürzung abschaffen und damit Mieteinnahmen zusätzlich mit Gewerbesteuer belasten. Wer glaubt, dass diese Rechnung am Ende beim Vermieter bleibt und nicht beim Mieter ankommt, der glaubt auch, dass man Wohnungsnot mit Enteignung bekämpft. Was wir brauchen, sind mehr Wohnungen. Aber was man höher besteuert, davon bekommt man weniger. Denn Investitionen werden nicht attraktiver, indem man sie höher besteuert. Bei der Erbschaftssteuer dasselbe Bild. Die Verschonung von Betriebsvermögen ist kein Geschenk an Unternehmer. Sie ist die Entscheidung, dass ein Familienunternehmen den Generationenwechsel überleben soll, mit seinen Arbeitsplätzen und dem Betrieb selbst als die wirtschaftliche Grundlage für gute Arbeitsplätze und die Möglichkeit, weiter in die Zukunft der Arbeitsplätze und des Unternehmens investieren zu können. Natürlich kann man über einzelne Grenzen und Typisierungen diskutieren, auch über die 300-Wohnungen-Grenze. Aber wer eine typisierende Regel abschaffen will, muss sagen, welche praktikable Regelung an ihre Stelle treten soll. Genau diese Antwort bleiben Sie schuldig. Bei den Kryptowerten geht es genauso weiter. Geht man auf Ihre Weise an die Besteuerung von Kryptowerten ran, führt das wiederum zu neuen Gerechtigkeitslücken, insbesondere im Vergleich zur Besteuerung von Fremdwährungen, Edelmetallen und Wertpapieren. Und dann zum Cum-Ex, Cum-Cum und Umsatzsteuerkarussellen. Hier sind wir uns im Ziel einig. Steuerbetrug ist kein Kavaliersdelikt. Wer den Staat um Milliarden betrügt, bestiehlt die Allgemeinheit. Aber Ihr Antrag erweckt den Eindruck, als habe der Staat bisher zugesehen. Das ist falsch. Es gibt spezialisierte Strukturen beim Bundeszentralamt für Steuern, gesetzgeberische Maßnahmen gegen Cum-Cum-Gestaltung und erhebliche Anstrengungen bei der Aufklärung und Strafverfolgung. Meine Damen und Herren, immerhin verbinden die Grünen all diese Steuererhöhungen mit dem Ziel, das wir ausdrücklich teilen, kleine und mittlere Einkommen zu entlasten.
0: Herr Abgeordneter, lassen Sie eine Zwischenfrage von den Grünen zu?
15: Ja.
0: Frau Beck, bitte.
16: Frau Präsidentin, Kollege Krieger, ich würde gerne mit Ihnen über das Wort Steuererhöhung sprechen, weil das, glaube ich, wichtig ist für die Seriosität der Diskussion auch rund um den Haushalt. Wir hatten zum Beispiel ein Steuerkonzept, was nochmal 30 Milliarden kostete, aus Kollegen Ihrer Fraktion vorgelegt, wo dann gesagt wurde, mit Steuervergünstigungen oder Finanzhilfen könnte man das gegenfinanzieren. Steuervergünstigungen sind am Ende genau das Gleiche, was wir hier heute vorlegen, nämlich Ausnahmen im Steuerrecht für einzelne Gruppierungen oder einzelne Branchen oder eben Menschen ab einem gewissen Millionenbetrag. Das sind ja Steuervergünstigungen. Und jetzt stellen Sie das hier so dar, als ob Steuervergünstigungen, die wir hier vorschlagen würden, klassische schnöde Steuererhöhungen werden. Das stimmt ja nicht. Es gibt ja keine Steuersatzanhebung. Aber was ist denn Ihr Verständnis in der Union von Steuererhöhungen? Weil Sie werden ja nie im Leben es schaffen können, irgendwie im Steuerrecht was zu ändern, wenn

0: Tun, als ob da Reiche wie Dagobert Duck im Geld schwimmen und nicht weiterhin um Arbeitsplätze kämpfen. Meine Damen und Herren, immerhin teilen wir das Ziel, kleine und mittlere Einkommen zu entlasten, mehr Netto vom Brutto, ein höherer Grundfreibetrag, ein Einkommensteuertarif, bei dem der Spitzensteuersatz nicht weiter in die Mitte hineinwächst und niedrigere Belastungen durch Sozialabgaben. Darüber sollten wir reden, nur die Rechnung der Grünen geht, wie geschildert, nicht auf. Allein Grundfreibetrag, Arbeitnehmerpauschbetrag, niedrige Sozialbeiträge reißen nach ihren eigenen Vorschlägen gewaltige Löcher in den Haushalt. Dazu kommt das Klimageld und weitere Entlastungen. Finanzieren wollen Sie das mit Steuermehreinnahmen, die teilweise auf unsicheren Schätzungen beruhen, und mit einer pauschalen Kürzung von Subventionen. Das ist noch keine solide Gegenfinanzierung. Und hier liegt der eigentliche Unterschied zwischen uns. Wir glauben nicht, dass der Staat Wohlstand schafft, indem er immer höher besteuert. Bevor der Staat einen Euro verteilen kann, muss dieser Euro erst erwirtschaftet werden. Gerechtigkeit bedeutet, dass der Staat nicht immer neue Gründe findet, mehr zu nehmen. Gerechtigkeit bedeutet, dass Leistung sich lohnt und Eigentum respektiert wird. Ihre neuen Vorlagen enthalten viele neue Steuern und zusätzliche Belastungen. Was Ihnen fehlt, ist eine überzeugende Idee dafür, wie Deutschland wieder stark wird. Deshalb lehnen wir Ihre Anträge ab. Vielen Dank.
1: Es ist eine ziemlich lebhafte Debatte, die hier gerade geführt wird, denn es geht ums Geld, konkret um Anträge der Grünen und der Linken zur Steuerpolitik. Und dazu gab es eben ein klares Nein von Lukas Krieger, der sitzt für die Union im Finanzausschuss. Und jetzt geht das Wort an Iris Nieland, die spricht für die AfD.
2: Links und Grünen zu Fragen der Besteuerung vor. Dabei fällt auf, sobald zwei unterschiedliche Sachverhalte steuerlich unterschiedlich behandelt werden, erklären Sie den geringer Belasteten einfach per se zur ungerechtfertigten Privilegierung. Das bezeichnen Sie dann als Gerechtigkeitslücke und wollen den vermeintlichen Vorteil grundsätzlich abschaffen. Sprechen Sie doch endlich mal deutlich auf, was Sie wirklich wollen. Was Sie wirklich wollen. Sie wollen den Leistungsträgern noch mehr Geld aus der Tasche ziehen. Dazu schlagen Sie vor, die erweiterte Grundstückskürzung bei der Gewerbesteuer abzuschaffen. Es ist durchaus eine berechtigte Frage, ob die unterschiedliche Besteuerung von Immobiliengesellschaften systematisch in jeder Hinsicht überzeugend ist. Ihre Antwort auf diese Frage ist allerdings die falsche. Sie wollen der Immobilienwirtschaft einfach weitere Milliarden Euro zusätzlich wegnehmen. Aber genau dieses Geld fehlt anschließend für Wohnungsbau, für Instandhaltungen, für Renovierungen. Was glauben Sie denn, von welchem Geld die Treppenhäuser renoviert werden, die Heizungen erneuert werden und von welchem Geld neue Wohnungen gebaut werden? Zurück zur steuerlichen Ungleichbehandlung. Unser Ansatz ist ganz klar. Wir entscheiden uns grundsätzlich für Entlastungen. Das ist das ganz klare Prinzip der AfD. Weniger Steuern, weniger Abgaben. Beim zweiten Gesetzentwurf wird Ihre sozialistische Abneigung gegen erfolgreiches Wirtschaften noch deutlicher. Sie wollen die 10-Jahres-Frist bei privaten Immobilienveräußerungen abschaffen. Allerdings ignorieren Sie dabei einen elementaren Punkt, nämlich die Inflation. Wenn eine Immobilie nach 20, 30 Jahren nominal mehr wert ist als beim Kauf, dann ist diese Differenz eben nicht vollständig ein realer Vermögenszuwachs. Ein erheblicher Teil ist schlicht und einfach Kaufkraftverlust. Ihr Entwurf kennt da keine Bereinigung. Sie besteuern damit Gewinne, die wirtschaftlich gar keine Gewinne sind. Zweitens, eine Regelung zur Verlustrechnung fehlt ebenfalls. Drittens, verfassungsrechtliche Fragen bezüglich der Rückwirkung blenden Sie aus. Meine Damen und Herren, ich fasse zusammen, Ihre Gesetzentwürfe folgen immer demselben Muster. Wenn es Regelungsbedarf im Steuersystem gibt, dann sagen Sie Steuern rauf. Selbstverständlich ist unser Ansatz ein völlig anderer. Wir fordern seit jeher Belastungen senken, Bedingungen schaffen, unter denen sich Investieren und Vermögensaufbau in Deutschland endlich wieder lohnen. Das ist Leistungsgerechtigkeit und das gibt es mit uns, mit der Alternative für Deutschland. Vielen Dank.
3: Für die SPD-Fraktion hat Frau Abgeordnete Nadine Heselhaus das Wort. Bitte.

0: Frau Präsidentin, meine Damen und Herren, stellen Sie sich eine junge Familie vor, die jeden Monat ein wenig zurücklegt und irgendwann reicht es dann vielleicht auch für die eigenen vier Wände, dafür, sich aus eigener Kraft etwas aufzubauen. Beim Kauf von Eigentum zahlt diese Familie Grunderwerbsteuer, je nach Bundesland 3,5 bis 6,5%, so wie in meinem Bundesland Nordrhein-Westfalen. Und das mit einem Beispiel mal klarzumachen, bei einem Kaufpreis von 400.000 Euro sind das in Nordrhein-Westfalen 26.000 Euro zusätzlich. Und jetzt stellen Sie sich auf der anderen Seite einen großen Investor vor. Er erwirbt nicht nur eine Wohnung, sondern gleich Hunderte. Dabei kauft er nicht die Immobilie selbst, sondern Anteile der Gesellschaft, der diese Immobilien gehören. Mit einer entsprechend gestalteten Share-Deal-Konstruktion kann Grunderwerbsteuer vermieden werden. Die Familie kauft also eine Wohnung und zahlt, der Investor übernimmt hunderte Wohnungen und zahlt nicht. Das ist legal, aber finden Sie das gerecht? Wir nicht. Auch deshalb müssen wir über Steuergerechtigkeit reden und einfach wie die AfD sämtliche Steuern abzuschaffen, denn das hatten wir in schon diversen Debatten hier, ist nun nicht, das ist keine Unterstellung, sondern wir hatten ja schon alle möglichen wirklichen Vorschläge von Ihnen. Sie wollten schon sämtliche, das kann ja jeder nachhören. Miete und Kreditrate sind für viele Menschen der größte monatliche Ausgabenposten. Deshalb haben wir bezahlbares Wohnen im Koalitionsvertrag nach vorne gestellt und deshalb haben wir gehandelt. Wir haben die Mietpreisbremse und den Schutz vor der Umwandlung von Miet in Eigentumswohnungen verlängert. Wir beschleunigen Baugenehmigungen und stärken den sozialen und kommunalen Wohnungsbau. Und wir gehen weiter. Wir arbeiten an besseren Regeln für möblierte Wohnungen, Kurzzeitvermietungen und Staffelmieten. Denn bezahlbares Wohnen bedeutet auch mehr Geld im Portemonnaie und auch die Möglichkeit, selbst Rücklagen zu bilden. Außerdem werden wir mit der Einkommensteuerreform gerade kleine und mittlere Einkommen und Familien entlasten. Gleichzeitig müssen wir uns bestehende Privilegien anschauen. Beim Thema Share Deals hätten wir als SPD gerne mehr erreicht. Eine weitergehende Reform war leider nicht vereinbar. Aber wir haben durchgesetzt, Share Deals sollen künftig kommunale Vorkaufsrechte nicht länger einfach aushebeln können. Das ist wichtig, damit Städte und Gemeinden ihre Wohnungspolitik überhaupt wirksam gestalten können. Auch Steuerbetrug und aggressive Gestaltung nehmen wir mit dem Aktionsplan gegen Steuer- und Finanzkriminalität in den Blick. Denn Steuergerechtigkeit bedeutet beides: Menschen mit kleinen und mittleren Einkommen entlasten und dafür zu sorgen, dass sich niemand seiner Verantwortung entzieht. Viele Fragen, die die Grünen heute aufwerfen, sind deshalb berechtigt. Und bei einigen teilen wir ausdrücklich die Zielrichtung. Aber in einer Koalition müssen Lösungen gemeinsam vereinbart und tragfähig umgesetzt werden. Und deshalb werden wir den vorliegenden Anträgen nicht zustimmen. Der Maßstab als SPD bleibt jedoch derselbe. Es kann nicht richtig sein, dass die Familie, die eine einzige Wohnung kauft, selbstverständlich Grunderwerbsteuer zahlt, während ein großer Investor beim Erwerb hunderter Wohnungen die Möglichkeit hat, genau diese Steuer zu vermeiden. Wir wollen, dass Menschen durch ihre Arbeit nicht nur ihre Rechnungen bezahlen, sondern sich auch etwas aufbauen können. Arbeit entlasten, Vermögensaufbau ermöglichen, Schlupflöcher schließen – das ist unser Verständnis von Steuergerechtigkeit, und daran arbeiten wir weiter. Vielen Dank.
1: So, die Anträge der Grünen seien im Kern richtig, trotzdem nicht zustimmungsfähig, sagt hier Nadine Hesselhaus von der Fraktion SPD in dieser Debatte Steuerpolitik. Das ist das große Thema. Schon seit dem Morgen, damit beging, hat dieser Tag heute auch angefangen hier im Deutschen Bundestag. Und der nächste Redner ist Max Lux, spricht für Bündnis 90 Die Grünen.
2: Verehrte Frau Präsidentin, liebe Kolleginnen und Kollegen, das ist eine spannende Debatte heute, und spannend finde ich, wenn wir uns die letzten Monate anschauen, worüber die deutsche CDU/CSU locker bereit ist zu diskutieren, zum Beispiel den Unterhaltsvorschuss für Alleinerziehende in Frage zu stellen, und worüber die deutsche CDU/CSU nicht bereit ist zu diskutieren, nämlich Steuergeschenke für die Superreichsten der Superreichen, für Immobilienkonzerne, Steuergeschenke für sehr, sehr hohe Vermögen, die selbst in den obersten 0,1% zu 30% spekulativ angelegt sind. Das ist die Wahrheit, meine Damen und Herren. Und deswegen gingen Ihre Reden heute leider an der Realität vorbei. Herr Gutting, ich habe die Menschen in meinem Wahlkreis in Bochum auf der Straße gefragt, bin den ganzen Tag da durchgelaufen, was die eigentlich davon halten, dass Arbeit in diesem Land besteuert wird und Kryptospekulation nach einem Jahr nicht. Und diese Antworten, die habe ich Ihnen heute mitgebracht. Eine ältere Dame, deren Mann sein ganzes Leben lang hart gearbeitet hat, sagte, ganz schlecht, das ist genau wie Cum-Ex, da müssen wir gegen vorgehen. Ein Arbeitnehmer, ja, lachen Sie ruhig über die Realität. Ein Arbeitnehmer sagte mir, als Laie klingt das ungerecht, vor allem wenn es um Millionen geht, Kryptosteuer jetzt. Diese Leute haben recht. Unser Steuersystem hat Logiken der Ungerechtigkeit zementiert und Bündnis 90 Die Grünen werden sich mit diesen Ungerechtigkeiten nicht abfinden. Wir können debattieren, wo Krypto steuerlich besser geregelt werden kann. Für uns ist klar, da konnten wir ja noch viel vom Bundesministerium der Finanzen lernen, die Regelung im Paragraphen 23 macht eigentlich Sinn. Was nur keinen Sinn macht, ist diese Spekulationsfristausnahme der Steuerfreiheit. Deswegen wäre es aus unserer Sicht besser, rechtlich konsistenter, es dort zu regeln. Und es könnte auch zu ganzen 5 Milliarden Euro Mehreinnahmen führen, wenn wir von der Verlustrechnung absehen. Meine Damen und Herren, die Steuertricks zu Lasten der großen Mehrheit passieren wie in einem Paralleluniversum, mit dem die meisten Bürgerinnen und Bürger nichts zu tun haben. Womit die meisten Bürgerinnen und Bürger aber was zu tun haben, sind die sehr konkreten Auswirkungen. Denn die Menschen in diesem Land spüren es, wenn ein Deutschland-Ticket plötzlich 66,80 Euro im Monat kosten soll. Sie spüren es, wenn Schultoiletten nicht saniert werden. Sie spüren es, wenn der soziale Wohnungsbau nicht zunimmt.
3: Herr Lux, Sie müssen spüren, dass die Uhrzeit jetzt
2: bereits abgelaufen ist.
3: Deswegen
2: werden wir weiter dafür kämpfen, dieses Land für die breite Mehrheit besser und gerechter zu machen, mit unserer Substanz und unserer Ausdauer. Dankeschön.
3: Vielen Dank. Verehrte Kolleginnen und Kollegen, meine Damen und Herren, bevor wir weitermachen, muss ich auf unsere 96. Sitzung am 24. September zurückkommen. Beim Zusatzpunkt 5 gab es einen mir unverständlichen Zwischenruf. Es ist im Protokoll aber vermerkt. Der Kollege Roland Theiss nannte den Abgeordneten Markus Frohnmeier. Sie sind ein Hetzer und ein Vaterlandsverräter noch dazu. Für diese personalisierte Herabwürdigung erteile ich dem Abgeordneten Theiss einen Ordnungsruf. Wir setzen die Debatte fort. Der nächste Redner ist Christian Görke für Die Linke.
4: Herr Präsident, liebe Kolleginnen und Kollegen, liebe Grüne, Chapeau, liebe Grüne, dass er jetzt so einen auf Steuergerechtigkeit macht. Das war ja zumindest in der letzten Legislaturperiode nicht immer so. Vielleicht erinnert ihr euch noch an das Schreddergesetz. Stichwort Aufbewahrungsfristen geschliffen, Stichwort Cum-Ex. Aber zumindest ihr seid lernfähig. Und insofern sind eure Anträge jetzt richtig und ihr seid jetzt auf der richtigen Seite der Steuergerechtigkeit, da, wo wir als Linke schon immer waren. Aber eines, lieber Kollege Beck, hat mich schon doch irritiert, ihr neuer grüner Bierdeckel. Ihr habt ja jetzt eine Idee, eine neue Steuer für Extremvermögen über 500 Millionen Euro zu implementieren. Donnerwetter, das ist wirklich ambitioniert, wenn man bedenkt, dass Boston Consult, keine NGO, sondern Boston Consult, 5.000 Deutsche beziffert hat, die mehr als 100 Millionen Euro besitzen. Also es erklärt sich aus Gerechtigkeitsgründen überhaupt nicht, warum ihr Vermögensmillionäre mit 100, mit 200, mit 300, mit 400 und erst ab 500 Millionen Euro besteuern wollt. Und es wird noch besser. Ihr klagt dann noch, dass die Milliardenvermögen eine Rendite von über 10% haben.
3: Erlauben Sie eine Zwischenfrage der Abgeordneten Beck von der Fraktion
4: Bündnis. Am Ende.
3: Am Ende ist die Redezeit zu Ende
4: dann
3: müssen
4: ich gerne
3: wir
4: ausführen.
3: Jetzt auch runtergehen.
4: Und ihr beklagt ein Milliardenvermögen eine Rendite von 10%, aber fordert nur 2-4% Steuer. liebe Kollegin Beck, das sind keine mutigen Schritte. Das sind Trippelschritte. Und angesichts der sozialen Verwerfung und der bizarren, wirklichen, bizarren Vermögensverteilung müssen wir doch Sie meinen Stiefel anziehen. Und deshalb fordern wir als Linke eine wirkliche Milliardärsteuer. Und die würde auch wirklich etwas ändern. Denn bei den Einnahmen, liebe Kollegin, da kommen nicht nur 20 Milliarden rüber, sondern 100 Milliarden für die Länder und die Haushalte pro Jahr. Vielen Dank.
3: Vielen Dank. Für eine kurze Intervention erteile ich das Wort der Abgeordneten Katharina Beck, Bündnis 90 Die Grünen.
5: Verehrter Kollege Görke, ich wollte Bezug nehmen auf das Schreddergesetz und auf die Extremvermögen. Das sogenannte Schreddergesetz, vielleicht sieht man das hier im Bundestag nicht so, aber das habe ich ja mitverhandelt und dafür gesorgt, dass eben gerade die Belege für Cum-Ex und Cum-Cum nicht zerstört worden sind, weil die 10 Jahre beibehalten worden sind. Und dann haben wir in der Opposition weiter damit gemacht und sogar mit Herrn Klingbeil zusammen, der das aufgegriffen hat, diese 10 Jahre entfristet hat, diese Koalition gemacht. Das heißt, das war gute Arbeit und da ist nichts geschreddert worden und nichts verkürzt worden für Cum-Ex und Cum-Cum-Belege, anders als die AfD es damals zum Beispiel gefordert hatte, schon nach 5 Jahren. Ich wollte ganz gerne beim Thema extrem, also Sie fordern keine Milliardärsteuer, Sie fordern eine Steuer ab 1 Million. Und anders als die CDU-CSU hier eben populistisch so getan hat, als würden wir die Unternehmen im Land nicht im Blick haben, die haben wir sehr wohl im Blick. Und bei unserer Milliardärsteuer gibt es ein ausgewogenes Konzept, wo man am obersten Ende dann die Erträge aus der Einkommen- und Kapitalertragsteuer auch gegenrechnen kann, sodass wir eben nicht an die unternehmerische Substanz in diesem Land gehen, weil wir sehen die wirtschaftlich schwierige Lage, aber wir müssen trotzdem Lasten, die wir auch mit der Zeitenwende haben, gemeinsam vertragen. Und deswegen haben wir dort ein aus unserer Sicht sehr anschlussfähiges Konzept vorgelegt, anders als Sie.
3: Herr Görke, möchten Sie erwidern?
4: Ja, ich würde gerne.
3: Bitte schön.
4: Ich würde gerne erwidern. Ich war ja selber Mitglied des Deutschen Bundestages und als finanzpolitischer Sprecher und deshalb kann ich mich sehr wohl daran erinnern. Und Business Insider hat ja noch hier Titel: Cum-Cum, Grüne wollen Schreddergesetz korrigieren, das Sie ja als Regierung selber beschlossen haben. Sie haben versucht, wir haben dann, nachdem das Kind in den Brunnen gefallen war, dann versucht, sich zu korrigieren.
3: Herr Görke, wir brauchen das nicht. Hier wird die Auseinandersetzung mit Worten gesucht. Aber setzen Sie gerne vor.
4: Und insofern ist es jetzt gut, dass zumindest jetzt das wieder zurückgedreht worden ist. Meine Damen und Herren, zur Frage der Milliardärsbesteuerung. Wir haben eine kleine Gruppe von Milliardären, 200 in Deutschland. Die besitzen 1,4 Billionen Euro. 1,4 Billionen Euro. Das sind 1.400 Milliarden Euro. Und wir glauben, dass wir mit einer wirklichen Milliardärsteuer, wie wir sie vorschlagen, substanziell auch etwas dazu beitragen können, dass es hier zu mehr Steuergerechtigkeit führt. Vielen Dank.
3: Vielen Dank. Wir setzen die
1: Aussprache. Wie sieht ein faires Steuersystem aus und was machen Reformen mit dem Geld? Das ist ein großes Thema hier, über das debattiert wird schon seit über einer halben Stunde. Es geht um die Steuerpolitik und vielleicht nochmal eine Zahl, die ganz spannend ist, egal wo man steht. Im Augenblick sieht es so aus, wer 12.348 Euro im Jahr verdient, der geht steuerfrei raus und danach steigt dann der Steuersatz mit jedem weiteren Euro an, angefangen bei 14%. Und das Ganze endet dann beim Spitzensteuersatz von 42%. So, jetzt ist wieder am Rednerpult Fritz Günzler und der spricht für die Union.
6: Zu verstehen, was hier heute passiert. Uns ist wichtig, und das haben wir als Koalition immer deutlich gemacht, Steuerpolitik ist auch Standortpolitik. Es geht um Wettbewerbsfähigkeit, es geht darum, Arbeitspotenziale zu stärken. Da haben wir heute Morgen drüber diskutiert. Von daher ist es immer wichtig, über all diese Dinge zu reden. Und ich will schon sagen, ich habe mich sehr ausgiebig mit den einzelnen Vorschlägen, die hier auch heute auf dem Tisch liegen, beschäftigt, auch schon länger beschäftigt. Da gab es ja auch bilaterale Gespräche zu den Themen. Und ich will das alles gar nicht kleinreden. Aber wenn man oben drüber schreibt, es geht um Steuergerechtigkeit, wird jeder Ja sagen. Aber wenn ich gerade von Herrn Kollegen Lux höre, es geht hier um Abschaffung von Steuergeschenke, dann sieht man genau, in welche Richtung diese Anträge tatsächlich gehen sollen. Es geht nicht nur um Gerechtigkeitslücken, es geht, Menschen einfach Geld wegzunehmen. Und das entlarvt dann doch die Debatte, die sonst eigentlich über die Anträge sehr sachlich daherkommt. Und wir können natürlich darüber diskutieren, was ist eigentlich eine Gerechtigkeitslücke. Jeder hat da ein anderes subjektives Empfinden, was er als gerecht empfindet. Wir haben deshalb ja auch einen Verfassungsgrundsatz in Artikel 3 des Grundgesetzes, dass Gleiches gleich besteuert werden muss. Von daher ist das immer der Maßstab. Ich will in der Kürze der Zeit, die mir hier bleibt, vielleicht ein, zwei Bemerkungen zu den Dingen machen, die in den Anträgen angesprochen wurden. Ein besonders emotionales Thema in der Steuerpolitik ist natürlich immer die Erbschaftssteuer. Und da gibt es unterschiedliche Vorstellungen, die gibt es sogar innerhalb dieser Koalition. Das will ich auch gar nicht wegwischen. Ich will aber darauf hinweisen, dass man sich in dieser Koalition vernünftigerweise darauf geeinigt hat, dass man das anstehende Verfahren beim Bundesverfassungsgericht, wo nächste Woche Montag, Dienstag die mündliche Verhandlung läuft, abwartet, um zu gucken, ob das richtig war, was der Gesetzgeber 2016 nach dem letzten Urteil von 2014 beschlossen hat, oder ob es nicht richtig war. Und richtig ist auch, und das will ich noch mal klarstellen, hier geht es nur um die Verschonung bei Übertragung von Betriebsvermögen. Also diese feine Unterscheidung zwischen Besteuerung von Privatvermögen, die zu 100% bei uns im Erbfall und im Schenkungsfall erfolgt, geht es hier um die Frage des Betriebsvermögens. Und diese Unterscheidung sollte auch Intellektuellen bei allen möglich sein. Und dann geht es um die Frage, was können wir machen? Und diese sogenannte Verschonungsbedarfsprüfung ab einem Unternehmenswert oder Übertragungswert von 26 Millionen Euro ist übrigens keine Erfindung dieses Hauses, sondern das Bundesverfassungsgericht hat in dem Urteil am 17. Dezember 2014 genau diese Möglichkeit genannt. Darum bin ich mal sehr gespannt, wie der jetzige Senat sich dazu verhält. Und zu den 300 Wohnungen kann man viel sagen. Ich will nur sagen, das ist keine gesetzliche Regelung, sondern das ist der Punkt, dass wir gesagt haben, jedes wirtschaftliche Geschäftsbetrieb gilt als betriebliches Vermögen. Von daher ist per se ein großes Unternehmen, das das Geschäftsfeld Immobilien hat, nicht von vornherein ausgeschlossen. Und die Finanzverwaltung hat jetzt im Rahmen der Typisierung gesagt, sie sehen das bei 300 Wohnungen, was der Bundesfinanzhof mehrfach angezweifelt hat. Da werden wir auch darüber diskutieren haben. Aber der Grundsatz, dass wirtschaftliche Tätigkeit auch im Immobilienreich möglich sein muss, dem werden wir weiter verfolgen, meine Damen und Herren.
3: Herr Günther, erlauben Sie eine Zwischenfrage da?
6: Nein, ich finde, Frau Beck hat heute schon genug geredet. Ich will dann noch zu den Kryptowerten was sagen. Auch da haben die Kollegen einiges ausgeführt, auch der Kollege Guting. Wir müssen aufpassen, und der Kollege Krieger hat es auch gesagt, wir können natürlich nicht, wenn wir einfach von einer Gerechtigkeitslücke ausgehen, eine nächste Gerechtigkeitslücke schaffen. Wir haben früher in den Spekulationsgewinnen viele Dinge gehabt. Wir haben Aktien drin gehabt, Termingeschäfte drin gehabt. Die haben wir in die Einkünfte der Kapitalvermögen rübergezogen. Jetzt diskutieren wir über Kryptowerte, Ähnliches zu tun. Es wird auch in der Koalition darüber diskutiert. Wir müssen aber sehen, dass Edelmetalle, Fremdwährungsgeschäfte etc. leider im Spekulationsbereich sind. Da muss man einfach gucken, ob es nicht eine neue Gerechtigkeitslücke gäbe, wenn wir dieses machen. Und das müssen wir einfach mal diskutieren. Und man muss auch sagen, es gibt ein erhebliches Vollzugsdefizit, was man nicht von der Hand weisen kann, wenn wir das machen. Und zur Grunderwerbsteuer nur der Hinweis, es wird immer gesagt, man könnte hier bei GmbH-Mänteln die übertragen ohne Ende, ohne dass eine Grunderwerbsteuerproblematik entsteht. Nein, wir haben damals in § 1 Absatz 2b Grunderwerbsteuergesetz genau diesen Fall geregelt, dass solche Dinge, die aus dem Berliner Umfeld bekannt worden sind, nicht mehr gehen. Also wir haben den sachfremden Umgang mit der Share Deals geregelt und haben diesen Missbrauch ausgehebelt. Und das ist auch gut so. Dazu stehen wir auch weiterhin. Wir müssen nur sehen, dass konzerninterne Dinge weiter funktionieren. Leider ist meine Redezeit, Herr Präsident, ja zu Ende.
3: Dann kommen Sie bitte zum Schluss.
6: Ich habe mich noch dankenswerterweise noch gar nicht darauf aufmerksam gemacht.
3: Ich bin sehr dankbar, aber dafür gibt es keinen Rabatt, Herr Günzler.
6: Ach so, ich dachte, ich hatte jetzt gehofft. Also, vielen Dank, dass Sie mir zugehört haben. Ich freue mich auf die weiteren Debatten.
3: Vielen Dank. Für eine kurze Intervention erteile ich das Wort dem Abgeordneten Max Lux von der Fraktion Bündnis 90 Die Grünen.
7: Vielen Dank, Herr Präsident, für die Möglichkeit. Herr Günzler, Sie haben in Ihrer Rede eine Behauptung aufgestellt, wonach unsere Vorschläge die wirtschaftliche Entwicklung im Zusammenhang mit Immobilien belasten würden. Ich möchte Ihnen etwas vorlesen, was nicht von Bündnis 90 Die Grünen kommt, sondern von Herrn Fuß vom IFO-Institut und von anderen. Immobilien spielen für die Vermögensbildung und die Vermögensverteilung eine wichtige Rolle. Entsprechend bedeutsam ist eine faire und effiziente Besteuerung von Immobilieninvestitionen. Die Immobilienbesteuerung in Deutschland weist erhebliche Lücken auf. Die Folgen sind Fehlallokation im Immobilienmarkt und eine unfaire Verteilung der Steuerlast zugunsten von Steuerzahlern mit hohen Einkommen. Vergleichsweise geringe gesetzgeberische Korrekturen bei der Einkommenssteuer, der Gewerbesteuer, der Erbschaftssteuer und der Grunderwerbssteuer können diese Probleme beheben und das Steueraufkommen erhöhen, ohne die wirtschaftliche Entwicklung zu belasten, meine Damen und Herren. Das ist nicht ein Zitat von Bündnis 90 Die Grünen, sondern das ist ein Zitat von exzellenten Ökonomen unseres Landes. Und meine Frage an Sie ist, sind Sie bereit, das zur Kenntnis zu nehmen?
3: Herr Günther, möchten Sie erwidern? Bitte. Dann müssen Sie stehen bleiben, der Herr Lux. Herr Lux, Sie müssen bitte stehen bleiben.
8: Kein Problem. Herr Kollege, ich bedanke mich für diese Kurzintervention. Gibt es mir doch die Möglichkeit, die Redezeit dann doch ein wenig zu verlängern? Weil ich
3: das ist nicht wahr. Das ist eine andere, ganz, ganz andere Formatierung jetzt.
8: Also gut, wie konnte ich nur? Herr Kollege, Sie sprechen wahrscheinlich den Aufsatz an, den Kollege Fuß geschrieben hat, auch mit Johanna Hay, über den wir schon viel diskutiert haben, der mir auch bekannt ist. Und ich glaube auch, dass man einige Dinge aufgreifen kann. Aber Sie sind ja sehr jetzt in der Metaebene geblieben. Also man muss sich die konkreten Dinge angucken. Ich nenne nur ein Beispiel, die erweiterte Kürzung, die Sie auch fordern in der Gewerbesteuer, dass sie abgeschafft werden soll. Darüber lässt sich mit der CDU-CSU sogar drüber reden. Aber das muss in einem Gesamtkontext der Reform der Gewerbesteuer stehen. Wir haben da erhebliche Substanzbesteuerungstatbestände in den anderen Hinzurechnungsbereichen. Also wenn man da ein Gesamtpaket draus machen könnte, könnte man darüber diskutieren. Sie sprechen, dort angesprochen ist die 10-Jahres-Frist bei Immobilienvermögen, im Privatvermögen, dass dann die Besteuerung aussetzt. Ich will Ihnen nur sagen, auch da kann man steuersystematisch trefflich drüber streiten. Wir müssen aber immer sehen, was wir auslösen. Wir sehen, dass wir am Immobilienmarkt erhebliche Probleme bei gerade Privatinvestoren haben. Und wir sind unterwegs, und wenn wir mit Bauträgern und anderen sprechen, ist das oft überhaupt noch ein Argument, dass Leute in den Immobilienmarkt investieren. Wollen wir dieses Argument, wollen wir diesen Punkt dann nehmen, wo wir jetzt diese Probleme haben? Also von daher würde ich mal sagen, sehr vorsichtig. Bei den Share Deals hatte ich schon was gesagt, bei der Grunderwerbsteuer, da sind wir schon tätig geworden. Wir müssen weiter tätig werden, aber ich sage auch eins, wir wollen konzerninterne Umstrukturierung, wo der wirtschaftliche Berechtigte der gleiche bleibt, nicht weiter verhindern. Da müssen wir besser werden, weil wir Umstrukturierung brauchen, damit die Wirtschaft funktioniert. Das sind so einige Punkte. Ich wollte damit nur unter Beweis stellen, dass ich diesen Artikel gelesen habe. Ich will nur darauf hinweisen, dass Clemens Hüst, anders als Sie, glaube ich, sich auch für eine Flat-Tax in der Erbschaftssteuer eingesetzt hat. Wenn Sie auch in dem Punkt der Meinung von Clemens Hüst sind, würde mich das freuen.
3: Herzlichen Dank. Wir
1: setzen so, nach dieser kurzen Intervention und dieser kurzen Aussprache hier zwischen zwei Abgeordneten geht es aber weiter mit der Debatte ganz allgemein. Steuerpolitik, das ist das Thema. Jörn König hat das Wort für die AfD.
9: Sehr geehrter Herr Präsident, sehr geehrte Kollegen, liebe Steuerzahler. Wer morgens zur Arbeit geht, spart und für seine Familie vorsorgt, der möchte wissen, was bleibt mir am Monatsende? Die Grünen liefern dazu heute ein Sammelsurium von 8 Vorlagen, 6-mal mit dem falschen Etikett Gerechtigkeitslücke. Entscheidend ist und bleibt aber die Lücke im eigenen Portemonnaie. Den AfD-Gegenentwurf gibt es schon seit Oktober 2024 hier im Bundestag. Unsere Steuerreform 25 auf der Grundlage des Kirchhoff-Modells. Erstens, Einkommen, Körperschaft und Gewerbesteuer werden durch einen einheitlichen Ertragssteuersatz ersetzt. Der Steuersatz beträgt 25% inklusive 3 Prozentpunkten für eine kommunale Gemeindewirtschaftssteuer, für Arbeitnehmer wie für Unternehmen. Zweitens, 15.000 Euro Grundfreibetrag für jeden Erwachsenen, 12.000 Euro für jedes Kind. Und das Kindergeld bleibt zusätzlich. Eine Familie mit 3 Kindern bleibt damit bis 85.000 Euro Arbeitnehmer brutto steuerfrei. Drittens, der Soli fällt komplett. Die Freibeträge wachsen automatisch mit der Inflation. Also endlich der Tarif auf Rädern. Endlich Schluss mit dieser kalten Progression. Viertens, Steuersubvention, Steuervergünstigen und unnötige Sonderregeln fallen alle weg. Transparente Regeln statt teurer Steuergestaltung für Finanzhaie. Unser Modell ist sozial. Wir entlasten die geringen und mittleren Einkommen am meisten. Das hat auch das DIW Berlin bestätigt. Hohe Freibeträge entlasten kleine Einkommen besonders. Wer mehr verdient, zahlt einen größeren Anteil seines Einkommens an den Staat. Auch ein fester Steuersatz ist also sozial. Vor allem würde endlich Arbeitseinkommen nicht mehr höher besteuert als Kapitaleinkommen. Heute ist das leider so, eine völlig unsoziale Regelung, von der SPD eingeführt und unter 30 Jahren SPD-Regierung nicht geändert. Zur Gegenfinanzierung müssen Subventionen weg und Staatsausgaben gekürzt werden. Auch der Staat muss sparen. Keine Ukraine-Hilfen mehr und kein Migrantengeld mehr. Im letzten Haushalt haben wir, die Alternative für Deutschland, praktisch bewiesen, dass man 125 Milliarden Euro einsparen kann. Und deshalb ist es ehrlich gesagt unerträglich, Frau Kollegin Heiligenstadt, dass Sie immer wieder besseren Wissens behaupten, wir hätten keine Gegenfinanzierung. Die Grünen dagegen wollen in ihrer heutigen Antragsflut einen Grenzsteuersatz für Einkommen von bis zu über 50%. Das wird auch erfolgreiche Handwerker, Freiberufler und Familienunternehmer treffen. So etwas passt schlecht zum vollmundigen Versprechen, Unternehmen zu entlasten. Dazu wollen Sie höhere Digitalbesteuerung, neue Behörden gegen Steuerbetrug, neue Bürokratie bei der Grunderwerbsteuer, neue Bürokratie bei der Erbschaftssteuer. Wir dagegen wollen alle diese Steuern, die im Grunde nur zu Bewertungsproblemen und Ungerechtigkeiten führen und ausufernder Bürokratie führen, ersatzlos abschaffen. Meine Damen und Herren von den Grünen, als Teil der Ampel hatten Sie mehr als 3 Jahre Zeit für Reformen. Die Bürger brauchen Ergebnisse und keine nachträglichen Nebelkerzen aus der Opposition heraus. Gegen Steuerbetrug übrigens hilft ein transparentes Steuersystem ohne Schlupflöcher. Durch unser Programm für Deutschland mit der Steuerreform 25 liefern wir dieses einfache und transparente System. Da braucht es dann noch keine riesigen bürokratischen Finanzüberwachungsbehörden mehr. Wir lehnen alle Anträge ab und wir finden es vollkommen verrückt, zu einem Tagesordnungspunkt 7 namentliche Abstimmung zu veranstalten. Vielen Dank.
3: Vielen Dank. Die nächste Rednerin ist Frauke Heiligenstadt für die SPD-Fraktion.
0: Sehr geehrter Herr Präsident, meine sehr verehrten Kolleginnen und Kollegen, meine sehr geehrten Damen und Herren, da ich jetzt keine Kurzintervention machen durfte, vielleicht am Anfang meiner Rede nur so viel. Wir haben es gerade wieder bei Herrn König erlebt. Er schlägt vor, den Grundfreibetrag zu erhöhen auf 15.000 Euro, macht 21 Milliarden Euro. Die AfD-Fraktion schlägt vor, den Solidaritätsbeitrag zu streichen, macht 12 Milliarden Euro. Die AfD-Fraktion schlägt vor, hatte die Kollegin Zimmer vorher reingerufen, die Grunderwerbsteuer zu schreddern und nicht mehr zu erheben. Das würde bei den entsprechenden Ländereinnahmen zu deutlichen Mindereinnahmen führen, die die Länder dringend brauchen. Die AfD hat gestern mal eben vorgeschlagen, 15 Milliarden Euro auszugeben dafür, dass jedes Kind 100 Euro monatlich erhalten sollte, vom 1. bis 18. Lebensjahr. Die gesamte Steuerreform der AfD kostet 118 Milliarden Euro und 50 Milliarden Euro will die AfD auch beim Sondervermögen sparen, damit nichts mehr investiert kann in diesem Land. Meine sehr verehrten Damen und Herren, die AfD wird die Bundesrepublik Deutschland in den Bankrott führen, wenn wir das so machen. So wird das sein. Und da kann diese rechte Seite hier lachen, wie sie will. In jedem Fall wird das ein Untergang für die Bundesrepublik Deutschland sein, jenseits der Demokratievorstellung, die diese Partei hat, meine sehr verehrten Damen und Herren.
3: Ich muss imstande sein, Ordnungsmaßnahmen zu ergreifen. Dafür muss ich die Rednerin wenigstens hören. Deshalb bitte ich, dass wir alle ein bisschen miteinander leiser werden.
0: Sehr geehrter Herr Präsident, das zeigt ja nur, dass ich genau die richtigen Worte getroffen habe bei der AfD. Meine sehr verehrten Damen und Herren, wir debattieren heute.
3: Frau Heiligenstadt, erlauben Sie eine Zwischenfrage aus dem Rhein?
0: Nein, selbstverständlich nicht.
3: Setzen Sie vor.
0: Meine sehr verehrten Damen und Herren, wir debattieren heute über die verschiedenen Anträge der Grünen. Darüber haben wir in vielen Redebeiträgen jetzt schon einiges gehört. Und aufgrund der Richtigstellungen, die ja immer erforderlich werden bei der AfD, will ich deshalb nur noch auf einen Punkt mal eingehen beim Thema Erbschaftssteuer. Denn auch wir ja in der sozialdemokratischen Fraktion sind der Meinung, dass das Erbschaftssteuerrecht dringend einer Reform bedarf. Und wir sehen auch der Anhörung am Montag und Dienstag in Karlsruhe beim Bundesverfassungsgericht mit großem Interesse entgegen. Und wir haben auch sehr wohlwollend zur Kenntnis genommen, dass mehr als 90 Unternehmerinnen und Unternehmer erst diese Woche in einem offenen Brief an die Spitzen der Regierungsparteien sich gewandt haben und für faire Regelungen bei der Erbschaftsbesteuerung von Betriebsvermögen im Sinne des Leistungsfähigkeitsprinzips sich ausgesprochen haben. Auch das, denke ich mal, ist etwas, was bei vielen Fraktionen hier im Hause ankommen sollte. Und ja, und auch aus Teilen der Union kommen inzwischen entsprechende Forderungen, wie in diesen Tagen auch in den Medien zu lesen ist. An die antragstellende Fraktion der Grünen sei daher gesagt, wir brauchen keine Einzelmaßnahmen, Flickschusterei bei den einzelnen Regeln. Wir brauchen eine echte, grundlegende Reform. Und deshalb ist es genau richtig, dass das Bundesverfassungsgericht sich mit den Steuerprivilegien für sehr hohe Betriebsvermögen im Erbschaftssteuerrecht am Dienstag auch beschäftigen wird. Dabei geht es nämlich um eine grundsätzliche Frage der Steuergerechtigkeit. Sind die geltenden Ausnahmen mit dem Gleichheitsgrundsatz unseres Grundgesetzes vereinbar? Unabhängig davon, wie das Verfahren ausgeht, ist für uns klar, wir müssen politisch handeln. Deshalb hat die SPD auch mit dem Fair-Erben-Konzept einen Reformvorschlag vorgelegt, der zwei Dinge miteinander verbindet. Den Erhalt von Unternehmen und Arbeitsplätzen auf der einen Seite und mehr Steuergerechtigkeit auf der anderen Seite. Im Kern geht es in unserem Konzept darum, das Familienerbe wird geschützt, Handwerk und Mittelstand werden geschützt. Gleichzeitig werden Multimillionen- und Milliardenerbschaften stärker in die Verantwortung genommen und Steuerprivilegien abgeschafft. Und das ist auch gut so, meine sehr verehrten Damen und Herren. Damit sorgen wir für etwas, das eigentlich selbstverständlich sein sollte. Alle leisten einen gerechten Beitrag und zugleich entstehen Spielräume für Investitionen in die Zukunft. Ich sehe daher mit großem Interesse den Diskussionen über eine Reform des Erbschaftssteuerrechts entgegen, wenn denn ein entsprechendes Urteil vom Bundesverfassungsgericht Karlsruhe so kommen sollte. Vielen Dank für die Aufmerksamkeit.
3: Vielen Dank. Für eine kurze Intervention erteile ich das Wort dem Abgeordneten Kai Gottschalk von der AfD-Fraktion.
10: Ja, vielen Dank, Herr Präsident, für das Zulassen der Kurzintervention. Frau Heiligenstadt, ich bin es eigentlich leid und meine Fraktion auch und Gott sei Dank die Wähler mittlerweile auch, ständig Ihre gleiche Platte, die von Falschaussagen geprägt ist, entsprechend hier zu hören. Ich sage es Ihnen noch mal ganz deutlich und auch vor der Öffentlichkeit. Unsere Steuerreform kostet etwa 140, vielleicht auch 130 Milliarden. 120 Milliarden hat Dr. Espendiller hier in seinem alternativen Haushalt, in einem Haushaltsbuch dargelegt, die wir einsparen können. Ich schreibe Ihnen hinter die Ohren, weil Sie das als Sozialdemokraten vergessen haben. 1% Wirtschaftswachstum bedeutet 22 Milliarden Euro mehr in den Staatskassen. Und wir wirtschaften das Land zugrunde. Wir haben mit Ihnen und Ihrer Beteiligung 7 Jahre Rezession in Folge. Wir haben die höchsten Energiepreise in Deutschland. Wir haben fast 51% Abgabenlast aus Steuern und Abgaben für den normalen Arbeitnehmer. Wir haben eine Staatsquote von über 51%. Sie schaffen es mit Ihrer Regierung in 4 Jahren die Schulden zu verdoppeln, was die anderen Regierungen von 1970 bis 2025 geschafft haben. Sie verdoppeln die Zinslast auf 80 Milliarden Euro in 2030. Sie haben mittlerweile ein Rentenproblem, was Sie nicht angehen. Und Sie sagen, wir richten das Land zugrunde. Sie richten das Land zugrunde. Und Sie sind mitten dabei mit Ihrem Koalitionspartner. Sie haben einen finanzpolitischen Staatsstreich vom Zaun gebrochen, indem Sie mit einem abgewählten Parlament und haben die Grünen mitgemacht. Und jetzt haben Sie Katzenjammer, haben Sie den Menschen 1 Billion Schulden aufs Auge gedrückt. Und auch dort betreiben Sie Augenwischerei. Und auch das wird zulasten des Wirtschaftswachstums gehen. Ich finde, Sie sollten sich verschämen. Hören Sie also wirklich auf mit Ihren Falschaussagen. Wir werden mit dieser Steuerreform, und wir werden sie umsetzen, Ihren feuchten Traum realisieren, dass erstmalig Arbeitnehmer nicht höher besteuert sind mit ihren Steuern als Kapitaleinkünfte. Meine Damen und Herren, und das wird Wirtschaftswachstum freisetzen, wovon Sie träumen können, meine Damen und Herren.
3: Frau Heiligenstadt, möchten Sie erwidern? Bitte schön.
11: Sehr geehrter Präsident, sehr geehrter Kollege Gottschalk, erstmal vielen Dank für die Zwischenfrage. Ich wundere mich ja, dass Sie immer noch den Mut haben, Zwischenfragen zu stellen bzw. Kurzinterventionen zu machen. Die letzten waren immer Rohrkrepierer bei Ihnen. Aber naja gut, vielleicht versuchen wir es diesmal. Nochmal zur Erläuterung. Ihr Steuerkonzept, Sie geben ja scheinbar selber zu, 130, 140 Milliarden Euro würde das kosten. Führende Wirtschaftswissenschaftler haben errechnet 181 Milliarden Euro, aber auf 40 Milliarden Euro kommt es bei Ihnen ja nicht an, weil Sie eh nie so genau rechnen, würde es kosten. Das sind Mindereinnahmen des Staates. Ich meine, unser Gesamthaushalt beträgt 555 Milliarden Euro. Das ist schon ein erklecklicher Anteil. Gleichzeitig versprechen Sie eine Rente mit 70%. Sie versprechen 100 Euro pro Kind pro Monat vom 1. bis 18. Lebensjahr sind noch mal 15 Milliarden Euro. Sie wollen aus dem Euro austreten, Sie wollen aus der EU austreten, Sie wollen aus der NATO austreten und sind die besten Freunde von Putin. Wenn jemand dieses Land zugrunde richten wird, dann ist es diese rechtsextremistische Fraktion da rechts außen. Und da wird auch nichts anderes tatsächlich passieren. Und jetzt sagen Sie immer, ja, wir haben ja einen wunderbaren Alternativhaushalt vorgelegt. Meine sehr verehrten Damen und Herren, da auf der Tribüne, den können Sie sich mal auf der Zunge zergehen lassen. Alleine, wenn 500 Milliarden Euro Sondervermögen eingestampft werden, keine Finanzierung mehr von Schienen- und Brückenbau, keine Finanzierung mehr von der Infrastruktur in der Straße, keine Finanzierung mehr bei Universitäten, bei den Ländern, 100 Milliarden Euro weniger bei den Kommunen. Sehr verehrte Damen und Herren, bitte denken Sie daran, wenn Sie das nächste Mal ein Kreuz machen. Das sind die Vernichter unseres Staates.
3: Vielen Dank. Wir setzen nun die Aussprache fort. Und ich erteile das Wort Heiko Hein von der CDU-CSU-Fraktion. Herr Hein, kommen Sie gerne nach vorne, aber ich erteile Ihnen gleich das Wort. Ich habe nämlich noch etwas Ihnen mitzugeben, bevor ich dem nächsten Redner nämlich das Wort erteile. Mache ich darauf aufmerksam, dass wir vor der Eröffnung der namentlichen Abstimmung noch einfache Abstimmungen hier miteinander durchführen werden. Also rege ich an, dass Sie bis zum Abschluss der Abstimmung hier im Saal bleiben und nicht alle sofort zu den Türen eilen. Ich weise auch darauf hin, dass Sie für den ersten namentlichen Abstimmungsblock 4 Stimmkarten brauchen werden. Jetzt aber, Herr Hein, Sie haben das Wort.
12: Dankeschön. Herr Präsident, liebe Kolleginnen und Kollegen, wir haben es schon öfters gehört, wir haben heute ein ganzes Sammelwerk an Anträgen der Grünen vorliegen. Mit allen Anträgen wollen Sie angebliche Gerechtigkeitslücken schließen. Ihr Generalrezept: mehr Steuern. Zum Beispiel in Ihrem Antrag zum Schließen einer Gerechtigkeitslücke in der Immobilienbesteuerung. Dort sollen Immobiliengesellschaften, die vermögensverwaltend sind, mehr Steuern zahlen. Dadurch wird wohl aber keine einzige Wohnung mehr gebaut. Und ich frage mich wirklich, welche Gerechtigkeitslücke damit für einen Wohnungssuchenden geschlossen werden soll. Wir sollten also vielleicht viel lieber mal die Abgabenlast weiter senken, damit Bürgerinnen und Bürger in diesem Land wieder mehr Kapital für Investitionen zur Verfügung haben. Damit können dann nämlich unter anderem Wohnraum geschaffen werden und damit können wir wirklich an die Gerechtigkeitslücke schließen, wenn sich nämlich auch junge Familien wieder den Traum vom Eigenheim verwirklichen können. An einer anderen Stelle schreiben Sie in einem Ihrer Anträge von einer konsequenten Bekämpfung von Finanzkriminalität. Grundsätzliche Zustimmung zum Ziel. Aber zur Vertiefung hierzu empfehle ich Ihnen die Lektüre unseres Gesetzes für mehr Gerechtigkeit durch die Stärkung der Zollverwaltung und die Bekämpfung der Finanzkriminalität. Das wäre sinnvoller, als versuchen, sich hier als Partei für die Gerechtigkeit aufzuspielen. Das sind Sie nämlich nicht. Das Einzige, was Sie wollen, die Steuern ständig zu erhöhen und am Ende gnädig wohlwollend wieder an die Bürgerinnen und Bürger, natürlich oftmals mit komplizierten Förderprogrammen, zu verteilen. Sie wollen den vom Staat abhängigen Bürger. Wir wollen, dass die Menschen frei und selbstbestimmt ihr Leben gestalten können. Und besonders verwirrt mich, dass Sie auf der anderen Seite bemängeln, dass hier alles so ungerecht ist. Aber alles, was wir für die Bürger schon gemacht haben, wie zum Beispiel die Anhebung der Pendlerpauschale, die Senkung der Luftverkehrssteuer und vieles mehr, das wird in Ihren Anträgen kritisiert. Aber gerade das ist doch das, was die Leute im Geldbeutel merken, liebe Kolleginnen und Kollegen. Meine lieben Kolleginnen und Kollegen, wir reden hier in dieser Debatte viel über Gerechtigkeit. Und wir haben jetzt schon Geschichten vom Stammtisch der Kollegin Beck gehört und Geschichten, die dem Kollegen Lux in Bochum auf der Straße widerfahren. Ich möchte auch ein paar Geschichten wiedergeben, die mir in meinem Wahlkreis widerfahren. Wenn ich mich mit einem mittelständischen Getränkehersteller unterhalte. Der kritisiert zum Beispiel völlig zu Recht, ob die Einführung ständig neuer Steuern gerecht ist. Wenn ich mich mit anderen Unternehmen unterhalte, diese fragen mich zu Recht, ob die ständige Forderung nach Vermögenssteuer, Reichensteuer und Erbschaftssteuer gerecht ist. Wenn ich an einem Stammtisch mit einem Arbeiter sitze, der seit 40 Jahren in das System einzahlt, der findet es nicht gerecht, dass genau aus diesem System alles und jeder bezahlt wird, auch ohne vorherige Einzahlung. Daher fangen wir vielleicht endlich an, Gerechtigkeit nicht immer nur vom Leistungsempfänger her zu denken, sondern endlich auch aus der Sicht der Leistungsträger. Denn damit würden wir unser Land wirklich voranbringen. Vielen Dank und die restliche Minute schenke ich der Abstimmung.
1: So, und nach Heiko Hain von der Unionsfraktion hat jetzt das letzte Wort in dieser Debatte Hauke Finger und der spricht für die AfD.
13: Herr Präsident, meine Damen und Herren, liebe Bürger, die Grünen packen mal wieder ihr Lieblingsmärchen aus. Sie wollen Gerechtigkeitslücken schließen. Worum geht es diesmal? Um die Streichung der Verschuldungsbedarfsprüfung bei großen Erbschaften und um die 300-Wohnungsregelung für Immobilienbetriebe. Warum? Weil es ja angeblich so ungerecht sei, wenn Wohnungsunternehmen nicht bis auf die Grundmauern bei der Erbschaftssteuer kahlgeschlagen werden. Wer in Deutschland 300 Wohnungen vermietet, der hat keinen Goldtaler-Speicher wie Dagobert Duck im Keller. Das sind Familienunternehmen, die mittelständischen Vermieter sind, die seit Generationen Wohnraum bauen, sanieren, bezahlbar halten und verwalten. Das ist Betriebsvermögen, pure Wirtschaftskraft, die Arbeitsplätze sichert und vor allem auch Menschen ein Dach über dem Kopf gibt. Und was wollen die Grünen? Sie wollen diese Familienunternehmen beim Generationenwechsel mit der Erbschaftssteuerkeule zertrümmern. Wenn der Erbe plötzlich Millionen an Steuerforderungen überweisen soll, die er gar nicht in bar auf dem Konto hat, was passiert denn dann? Dann müssen die Wohnungen Hals über Kopf verkauft werden. Und an wen? An internationale Finanzheuschrecken und Spekulanten. Oder die Mieten müssen drastisch erhöht werden, um das Finanzamt bezahlen zu können. Das ist Ihre sogenannte soziale Politik. Sie vernichten mittelständische Wohnungsunternehmen und treiben die Mieten in die Höhe. Sie sollten sich für diesen Wahnsinn schämen. Meine Damen und Herren, die Grünen reden von Gerechtigkeit, meinen aber schamlose Enteignung. Denn die Erbschaftssteuer ist von Kopf bis Fuß eine unmoralische Substanzsteuer. Sie greift auf Vermögen zu, das Bürger bereits ihr ganzes Leben mit schweißtreibender Arbeit erwirtschaftet haben und bereits zigfach versteuert haben. Erst die Einkommensteuer, die Grundsteuer, die Grunderwerbsteuer. Und am Ende steht der Staat wie ein gieriger Erbschleicher am Grab und hält noch einmal die Hand auf. Das ist Raubrittertum im 21. Jahrhundert, meine Damen und Herren. Und wofür wollen Sie diese Millionen eigentlich verpulvern? Nicht für bessere Schulen, nicht für marode Straßen, nicht für sichere Grenzen. Nein, Sie wollen noch mehr abkassieren für mehr Klimagaga, Genderwahn, Entwicklungshilfe in alle Welt, Meldestellen gegen Rechts, Antifa-NGOs und natürlich für illegale Migranten. Nur die AfD setzt sich für die vollständige Abschaffung der Erbschaftssteuer ein. Hände weg vom Familieneigentum, Hände weg vom Erbe hart arbeitender Menschen. Wir stehen, und das verspreche ich, immer an der Seite der Familienunternehmer und der rechtschaffenden Bürger in diesem Land. Wer sein Leben lang hart arbeitet und spart, der vererbt sein Lebenswerk seinen Kindern und nicht den Kassen dieses gierigen und ideologiegetriebenen Staates. Dankeschön.
1: So, und damit sind wir am Ende dieser Debatte zum allgemeinen Thema Steuerpolitik. Schauen wir nochmal auf den heutigen Beginn des Tages. Da war es der Finanzminister Lars Klingbeil, der seine geplanten Änderungen bei der Einkommenssteuer gegen Kritik verteidigt hat. Mehr netto vom Brutto. Konkret heißt das, eine vierköpfige Familie soll demnächst rund 600 Euro mehr zur Verfügung haben. Dafür soll unter anderem der Grundfreibetrag erhöht werden, außerdem das Kindergeld angehoben. Ja, und wer mehr als 270.000 Euro im Jahr verdient, der soll dann einen Spitzensteuersatz von 47% bezahlen. Auch das war klar in dieser Debatte. Linke und Grüne sagen, diese Reform sei sozial unausgewogen. Kritik kam auch von der AfD, die Leistungsträger der Gesellschaft stärker zu belasten. Das sei der falsche Weg, haben hier Redner immer wieder betont. So, jetzt haben Sie mitbekommen, es sind ganz, ganz viele Anträge hier von den Grünen gewesen, nämlich ich glaube 7 insgesamt an der Zahl, über die jetzt namentlich abgestimmt werden soll. Das ist also ein sehr umfangreiches Prozedere heute. Eine kleine Ausnahme, denn ich kann mich nicht daran erinnern, wann das in diesem Umfang das letzte Mal der Fall war. Zunächst gibt es hier eine Abstimmung per Handzeichen, aber dann warten draußen schon vor dem Plenarsaal die Schriftführerinnen und Schriftführer, die dann auch an den Wahlurnen stehen, um dann die elektronischen Karten der Abgeordneten einzusammeln. Das wird eine ganze Weile dauern, bis es da ein Ergebnis hat. Und da nutzen wir die Zeit und schauen gleich mal auf die anschließende Debatte. Was jetzt gleich kommt, das ist ein bisschen ungewöhnlich. Ungewöhnlich insofern, dass es für die nächste Debatte keine Vorlage, kein Gesetzentwurf oder irgendeine Vorlage gibt. Denn in den kommenden 2 Stunden soll es hier im Plenum um das Thema Nachhaltigkeit und Zukunftsfragen gehen. Und das, wie gesagt, ohne dass es dafür irgendeinen Entwurf gäbe, sondern das ist eine ganz freie allgemeine Debatte.
14: Und Umsatzsteuerkarusselle auf Bundesebene stärker bekämpfen, Drucksachen 6656 und 7070, sowie Gerechtigkeitslücke im Steuersystem schließen, 300 Wohneinheitenregelung in der Erbschaftssteuer abschaffen, Drucksachen 4456 und 4892. Die Fraktion Bündnis 90 Die Grünen hat jeweils namentliche Abstimmung verlangt. Wie angekündigt, finden die ersten namentlichen Abstimmungen gleichzeitig statt. Denken Sie zunächst daran, dass Sie 4 Stimmkarten benötigen. Die Abstimmungen erfolgen in der Abgeordnetenlobby. Die Urnen für diesen ersten Abstimmungsblock sind entsprechend der jeweiligen Vorlagen gekennzeichnet. Sie haben zur Abgabe Ihrer Stimmen nach Eröffnung der Abstimmung 30 Minuten.
1: So, Sie haben es gehört, meine Damen und Herren, der Vizepräsident Nuripur hat hier nochmal das Prozedere erklärt, also mehrere Abstimmungen gleichzeitig und wie gesagt, hier ist eine rege Betriebsamkeit. Ich gucke mal in den Saal, der ist gut gefüllt, jetzt aber erheben sich die Ersten von den Plätzen und gehen schon mal raus, um ihre Stimmkarte zu holen.
14: Die Urnen werden um 12.10 Uhr geschlossen. Das bevorstehende Ende der namentlichen Abstimmung wird Ihnen rechtzeitig bekannt gegeben. Ich rufe auf den Tagesordnungspunkt 9, vereinbarte Debatte Nachhaltigkeit und Zukunft.
1: So, und jetzt, wie versprochen, diese Debatte ohne Grundlage, eigentlich einfach so, Nachhaltigkeit und Zukunftsfragen. Und die erste Rednerin, die wir hören, das ist Rita Schwarzelöhr-Sutter, die sitzt im Bundestag für die SPD und sie ist seit 2025 parlamentarische Staatssekretärin beim Bundesminister für Umwelt, Klimaschutz, Naturschutz und nukleare Sicherheit.
14: Menschen, die hier arbeiten, ich meine nicht die Abgeordneten, die das gewohnt sein müssen. Hier gibt es Mitarbeiterinnen und Mitarbeiter des Hohen Hauses, die dann um 5 Uhr morgens im Bett sind, wenn das so lange dauert, und vormittags dann wiederum antreten müssen hier. Und ich finde, das sollten alles dafür tun, damit das nicht der Fall ist, damit sie ein bisschen Ruhe und Schlaf bekommen. Im Übrigen an dieser Stelle herzlichen Dank für diese Arbeit, die Sie für uns alle leisten.
1: So, und auch das hat der Vizepräsident eben angesprochen. Heute am Donnerstag ein außergewöhnlich langer Tag, denn laut Tagesordnung, ich gucke nochmal auf den Zettel, soll es hier tatsächlich bis 3 Uhr morgen früh gehen. Deshalb ist hier auch Disziplin gefragt und jetzt, wie gesagt, geht es los mit der Debatte Nachhaltigkeit und Zukunftsfragen.
15: Müsste eigentlich heißen, Nachhaltigkeit ist die Zukunftsfrage. Es ist so wichtig, weil immer mehr Menschen auf diesem Planeten auch leben und natürlich Ressourcen verbrauchen, die endlich sind und mehr Energie brauchen. Und daher ist es notwendig, die übergreifende Ausrichtung unserer Politik, unseres Handelns zu diskutieren. Wir wollen die Zukunft gestalten und welche Grundsätze sollten uns dabei auch leiten. Auch unsere Kinder und Enkel sollen in ein gutes Leben in Zukunft haben, gut in Wohlstand aufwachsen können, in Frieden und in einer guten Umwelt. Seit weit über 10 Jahren darf ich mich mit diesem Thema auseinandersetzen und es war tatsächlich ein Fortschritt, als wir die Agenda 2030, 2015 beschlossen haben und auch die deutsche Nachhaltigkeitsstrategie. Und wenn ich heute mir einen Wunsch äußern darf, dann möchte ich doch auch sagen, vielleicht das 21. Jahrhundert war und ist geprägt vom Gedanken der Nachhaltigkeit. Ja, und ich bin auch Bundeskanzler Merz sehr dankbar, dass er diese Aussage auf der Konferenz zum 25. Jubiläum des Rates für nachhaltige Entwicklung in der letzten Woche getroffen hat. Denn gerade wir auch im Umweltministerium fühlen uns dem Leitbild der Nachhaltigkeit verpflichtet. Und Zukunftsfähigkeit bedeutet nämlich Lebensqualität. Es bedeutet, Fortschritt so zu gestalten, dass er auch morgen noch trägt. So tragen unsere Politiken und Strategien dazu bei, einer nachhaltigen Gesellschaft zu einer nachhaltigen Gesellschaft und Wirtschaft zu werden, sei es bei der Kreislaufwirtschaft, der Schutz des knappen Gutes von Wasser oder beim Klimaschutz und Klimaanpassung. Und neben diesen großen Linien unserer Nachhaltigkeitsstrategie ist es genauso wichtig, ganz praktisch voranzukommen. Dem widmet sich der Aktionsplan Nachhaltigkeit, den wir als Regierung letzte Woche beschlossen haben. Der Plan enthält 20 Missionen, an denen das Umweltministerium vielfach beteiligt war. Und ich will hier heute 2 Missionen in den Vordergrund stellen, bei denen wir federführend waren. Und da geht es bei der einen Mission zur Förderung von Bildung für eine nachhaltige Entwicklung tatsächlich, wie wir auch junge Menschen befähigen, mit dieser Herausforderung der Zukunft umzugehen. Wir wollen ihnen nicht nur zeigen, welche Herausforderungen es gibt, sondern wir wollen zeigen, welche Lösungen man gemeinsam auch erarbeiten kann und wie sie wirken können und wie wir gemeinsam Zukunft gestalten können. Liebe Kolleginnen und Kollegen, und es geht auch bei einer anderen Mission, die Mission Reparieren schafft Zukunft, Mehrwert für Wirtschaft und Gesellschaft, um einen Mehrwert. Entstanden ist sie, weil wir von Ihnen, dem Bundestag, den Auftrag erhalten haben, nämlich Reparieren statt Wegwerfen. Das tangiert viele Bereiche und verlangt geradezu, dass wir auch ressortübergreifend zusammenarbeiten. Und wir sind ja auch manchmal ganz praktisch im Leben unterwegs. Das heißt, man schaltet die Waschmaschine an oder die Kaffeemaschine und nichts geht mehr. Es geht gar nichts mehr. Es geht auch kein Ersatzteil. Man geht zum Handwerk und das heißt, das ist zu teuer zum Reparieren. Es geht aber auch ganz konkret um Ressourcenschutz und um die ökonomische Frage und es geht um Verbraucherschutz. Langlebige Produkte haben meist eine bessere Umweltbilanz. Und würde zum Beispiel eine Mikrowelle oder ein Wasserkocher 1 Jahr länger tatsächlich laufen, dann könnten schätzungsweise 670.000 Tonnen CO2 eingespart werden, 17.000 Tonnen Stahl, 2.000 Tonnen Glas und Plastik sowie 100 Millionen Liter Wasser. Und ich glaube, diese Zahlen zeigen doch auch noch mal, welches Potenzial darin steckt. Viele Qualitätshersteller stellen das schon heute auf langlebige und reparierbare Produkte um. Und ich glaube, es war ja auch immer ein Zeichen Made in Germany, dass wir für verlässliche Produkte stehen. Und wer solche verlässliche Produkte auch herstellt, der darf im Wettbewerb nicht benachteiligt werden. Und deshalb ist es für uns wichtig, dass wir einmal dafür sorgen, dass Ersatzteile natürlich da sind, aber auch dafür sorgen, dass Reparateure dann die Reparatur leisten können. Hier fehlt im Handwerk oftmals der Nachwuchs. Und ich freue mich, dass durchaus auch Zugewanderte in den vergangenen Jahren immer mehr im Handwerk Arbeit, sozialversicherungspflichtige Arbeit gefunden haben. So, wir müssen die Verbraucherinnen und Verbraucher dazu natürlich auch dazu eine Möglichkeit geben, reparieren zu lassen. Und dafür braucht es Ersatzteile, wie gesagt, und die Kosten dürfen dann auch nicht so hoch sein, dass es sie abschreckt. Mit diesem Thema schlagen wir sprichwörtlich 2 Fliegen mit einer Klappe. Produkte zu reparieren und nicht wegzuwerfen, das heißt, es spart Ressourcen, es spart Geld und es ist für viele natürlich auch eine Umweltentlastung. Diese Mission enthält den vom Bundestag gewünschten Prüfauftrag für den herstellerfinanzierten Reparaturbonus. Was steckt dahinter? Die Idee, wer sein Gerät reparieren lässt, der soll es auch am Geldbeutel positiv spüren, dass er da was einspart und dass es sich nämlich lohnt. Schließlich sollen alle Genannten aber auch profitieren, nämlich auch der Handwerker. Es soll eine Win-Win-Situation sein, dass Reparatur statt Neukauf sich für alle finanziell auszahlt. Und mit einem Reparaturgesetz, für das wir ebenfalls einen Prüfauftrag vorsehen, können wir Qualitätsprodukte und damit deren Hersteller stärken. Käuferinnen und Käufer wollen reparierbare Produkte und daher müssen diese im Regal auch klar erkennbar sein. Auch der Preis für Ersatzteile ist dabei ein Entscheidungskriterium. Und mit einem Reparaturgesetz setzen wir nicht das Recht auf Reparatur der Richtlinie der EU um. Das haben wir längst geändert.

0: Was bedeutet es eigentlich? Heißt im Prinzip so zu leben heute und so zu wirtschaften, dass die Bedürfnisse der Gegenwart von jetzt erfüllt werden, ohne dabei die Lebensgrundlagen zukünftiger Generationen zu gefährden. Ein großes Thema. Also das ist hier Thema in dieser Debatte. Und jetzt spricht Rainer Groß für die AfD.
1: Meine sehr Damen und Herren, liebe Landsleute, liebe Bürger, heute führen wir eine große Debatte um Nachhaltigkeit und Zukunftsfragen. Es ist eine riesige Chance, uns einmal parteiübergreifend über die Lage Deutschlands klar zu werden und sie unseren Bürgern zu erklären. Hört man den Vertretern der Bundesregierung und den Brüsseler Autokraten zu, dann klingt alles nach einer glänzenden Zukunft. Da ist die Rede von nachhaltiger Transformation, vom weltweiten Vorreiter Deutschland, vom europäischen Green Deal als angeblichem Wachstumsbooster. Tatsächlich ist dies ein großer Irrweg. Deutschland befindet sich nicht im grünen Wirtschaftswunder. Deutschland befindet sich mitten in einer beispiellosen Deindustrialisierung. Und das kann ich Ihnen an den Zahlen nachweisen. Zwischen 3,7 bis 9,3%, je nach Sektor, Verlust an Bruttowertschöpfung machen ca. 60 Milliarden Minderwertschöpfung in unseren klassischen Industriebereichen seit 2022 aus. Die Wirtschaft schrumpft also. Traditionsreiche Unternehmen schließen nach Jahrzehnten ihre Tore. Wir verlieren 1 bis 2 Millionen Arbeitsplätze, Schlüsselindustrien vom Maschinenbau über die Chemie bis zur Automobilindustrie verlagern Investitionen, Forschung und Arbeitsplätze ins Ausland. Eine starre Klimahybris und das Bürokratiemonster namens Green Deal, eine Agenda 2030, 17 SDGs und Transformationsfantasien im Rahmen der Nachhaltigkeitsstrategie der Bundesregierung bringen keinen wertschöpfenden Ersatz dafür. Grüne Wirtschaft macht nur 3% des EU-BIP aus. Circa 380 Milliarden gerechnet seit 2022. Für Deutschland sind das lediglich 25 Milliarden. Wenn wir das also sehen, dann haben wir einen Nettoverlust, und zwar einen dramatischen und dafür keinen Ersatz. Es zeigt, Ideologie und planwirtschaftlicher Größenwahn ersetzen keine Vernunft. Ein dirigistischer Staatsumbau ohne etwas Produktives zu schaffen. Banken sollen Kredite nicht mehr nach Bonität und Ertragskraft vergeben, sondern nach ideologischen SDG- und ESG-Kriterien. Unser Mittelstand wird mit praxisfernen Berichtspflichten, Taxonomieverordnungen und Lieferkettengesetzen erstickt. Planwirtschaftliche Verbote und Zwangsabgaben vernichten unsere deutschen Schlüsselindustrien und treiben uns in die fatale Abhängigkeit Chinas. Unsere heimischen Landwirte werden durch Düngemittelverbote, Flächenstilllegungen drangsaliert, bis wir am Ende Nahrungsmittel aus Übersee importieren müssen. Bürokratische Instrumente wie der CO2-Grenzausgleich belasten unsere Unternehmen zusätzlich. Der Staat möchte plötzlich vorschreiben, welche Technologien erforscht, welche Antriebe gebaut, was gegessen und wie geheizt werden darf. Grundlastfähige Kernkraftwerke einfach abgeschaltet. Ein Fehler, sagt sogar die Oberbeamtin der EU, Frau von der Leyen. Eine unbezahlbare, höchst subventionierte Energiewende. Die Folge? Höchste Energiepreise. Gesetzlich erzwungene, irreale Klimaneutralität bis 2045 ohne jede Rücksicht auf veränderte wirtschaftliche Erkenntnisse und unsere wirtschaftlichen Lebensgrundlagen. Aus der ehemals freien sozialen Marktwirtschaft wird eine gelenkte Gesinnungswirtschaft. Zusätzlich staatlich finanzierte NGOs missbrauchen unter dem Deckmantel der Gemeinnützigkeit die Rechtsprechung mit ihren Verbandsklagen. Wenn auf dem Münchner Mittleren Ring auf 2 Kilometer Tempo 30 gefahren werden muss, dann ist das pure Schikane und kein Klimaschutz. Die sogenannte Zivilgesellschaft ist in Wirklichkeit ein NGO-Zwangsstaat, ein Widerspruch in sich. Gestern fragte Dieter Nuhr in seiner Sendung verzweifelt, wann wird ein Politiker die Realität aussprechen? Lieber Dieter Nuhr, ich mach das jetzt mal. Selbst wenn Deutschland morgen das Atmen komplett einstellt, hätte das auf das Weltklima keinen messbaren Einfluss. Green Deal bringt keine europäische Souveränität, rettet kein Klima, er ist

0: Industriepolitischer Kahlschlag auf Raten. Er exportiert unsere Industrie und importiert Arbeitslosigkeit. Undemokratisch, arrogant und ohne Nutzen für kein Volk Europas. Ich sage Ihnen, meine Damen und Herren, das Dogma einer sozialistischen Matrix bringt keine Zukunft. An Dogmen orientierte Strategie war noch nie erfolgreich. Und Deutschland schwächen heißt in Wahrheit Europa schwächen. Das muss doch auch ein Grüner oder Linker verstehen. Sie leben doch vom Geld der Steuerzahler. Wir sagen Ihnen, die Menschen wollen und brauchen das nicht. Mit uns wird das aufs vernünftige Maß gebracht. Innovationen entstehen niemals am grünen Tisch. Sie entstehen im freien Wettbewerb kluger Ingenieure, Erfinder und Unternehmer. Und das echte Deutschland kann da Spitze sein. Das ist die Zukunft. Roboter und KI, komplett neue Anwendungen, Produkte und Dienstleistungen. Wir können auch da konkurrenzfähig sein, wenn wir uns auf unsere Stärken besinnen und den Dirigismus überwinden. Was brauchen wir dazu? Beendigung des Green Deals. Klimaschutzziele korrigieren, CO2-Zwangsabgaben abschaffen, Korrektur einer unbezahlbaren Energiewende, weg mit der künstlichen Verteuerung von Kraftstoffen, Gas und Heizöl, Wiederherstellung einer sicheren und bezahlbaren Energieversorgung. Befreien wir unsere Wirtschaft vom ESG-Zwang, Berichtspflichten, Überwachungsgesetzen und der bürokratischen Gängelung. Und dann werden Sie mal sehen, was hier abgeht in Deutschland mit der deutschen Wirtschaft. Die Bürger wollen das, wir wollen das und wir werden es erreichen. Echte Nachhaltigkeit braucht keine 17 Ziele und keine staatlichen Missionen. Echte Nachhaltigkeit braucht eine freie, starke, innovative Wirtschaft, die ihn auch finanziert. Stoppen wir die Planwirtschaft, geben wir unserem Land, unserer Industrie und den Bürgern endlich ihre Freiheit und ihren Wohlstand zurück. Dann wird die Zukunft ein freies und erfolgreiches Deutschland, in dem das Leben wieder Freude macht. Vielen Dank.
1: Der Deutsche Bundestag debattiert über das Thema Nachhaltigkeit und Zukunftsfragen. Der nächste Redner ist jetzt Philipp Amthor von der CDU. Der ist ja mittlerweile Staatsminister im Kanzleramt. Im Rahmen der Kabinettsumbildung hat ihn Bundeskanzler Friedrich Merz im Sommer für diesen Posten ernannt.
2: Das Jahrhundert muss geprägt sein vom Gedanken der Nachhaltigkeit. Nachhaltigkeit, der Aufbau einer modernen Welt, das ist die Aufgabe unserer gesamten Gesellschaft. So hat es der Bundeskanzler jüngst auf der Jahreskonferenz des Rats für nachhaltige Entwicklung vor gut einer Woche unterstrichen. Und so ist es auch. Unsere heutige Debatte über Nachhaltigkeit und Zukunftsfragen, sie ist wichtig. Nachhaltigkeitspolitik hat einen herausgehobenen Stellenwert für die Bundesregierung, für den Bundeskanzler, für die Chefin des Bundeskanzleramtes, die gesamte Hausleitung des Bundeskanzleramtes. Und ich danke dem Deutschen Bundestag ausdrücklich, dass wir der Nachhaltigkeit und den Zukunftsfragen heute diese Debatte widmen, liebe Kolleginnen und Kollegen. Nachhaltig handeln heißt, die Zukunft gestalten, und das ist heute ganz besonders herausfordernd, denn wir regieren in einer historischen Situation. Weil sich die Welt um uns herum in rasendem Tempo verändert und weil wir neue Wege und Mittel finden müssen, um diesen Wandel mitzugestalten. Das bedeutet auch, wir müssen jetzt die Grundlagen dafür legen, dass unser Land im 21. Jahrhundert lebenswert bleibt und noch lebenswerter werden kann. Die Bundesregierung arbeitet dabei dafür, dass insbesondere junge Menschen, die nachfolgenden Generationen, in ein Deutschland hineinwachsen, das ihnen eine Chance auf Wohlstand, eine Chance auf ein gutes, ja, ein besseres Leben bietet. Und deswegen ist für uns klar, Nachhaltigkeit heißt, langfristig zu denken und generationengerechte Politik zu machen, liebe Kolleginnen und Kollegen. Das ist für uns nicht nur eine Definition von Nachhaltigkeit, es ist der Anspruch unserer Bundesregierung unter Friedrich Merz. Und deswegen sage ich auch, wir jagen jetzt nicht dem schnellen Applaus hinterher, sondern wir treffen jetzt die Entscheidungen dafür, dass künftige Generationen ein liebenswertes, ein zukunftsfähiges Deutschland haben, liebe Kolleginnen und Kollegen. Nachhaltigkeit ist für uns nicht ein politisches Themenfeld, sondern ein Leitprinzip moderner Politik in vielen Themenfeldern. Nachhaltigkeit verbindet ökonomische, ökologische, soziale und auch sicherheitspolitische Dimensionen. Emissionen. Es ist das Prinzip der Zukunftsfähigkeit. Es ist das Prinzip der Langfristfähigkeit von Politik. Und dabei kommt es darauf an, alle Dimensionen der Nachhaltigkeit zu verbinden. Und ich füge hinzu, Nachhaltigkeit, das ist nicht das Vorrecht einzelner Parteien, sondern Nachhaltigkeit sollte ein Thema für uns alle sein, liebe Kolleginnen und Kollegen. Die Multidimensionalität der Nachhaltigkeit ist auch der Kern der 17 globalen Nachhaltigkeitsziele der UN-Agenda 2030. Und nur in ihrer Verbindung können sie Wirkung entfalten, in ihrer Verbindung und nicht in ihrer Gegensätzlichkeit. Und deswegen will ich auch hier noch einmal unterstreichen, auch das hat der Bundeskanzler beim Rat für nachhaltige Entwicklung deutlich gemacht, es gibt keinen unauflöslichen Zielkonflikt zwischen Klimaschutz und Wirtschaftswachstum, sondern das Gegenteil ist richtig. Innovationen und Zukunftstechnologien bei erneuerbaren Energien oder bei KI treiben die Wirtschaft an, sorgen für mehr intelligente und sparsame Energienutzung. Es sollte nicht heißen Klimaschutz oder Wirtschaftswachstum, sondern es muss bedeuten, und das ist unser Anspruch, Klimaschutz und Wirtschaftswachstum, Wirtschaftswachstum durch Klimaschutz, liebe Kolleginnen und Kollegen. Zugleich wissen wir aber auch, Nachhaltigkeit bedeutet nicht nur Wachstumschancen, sondern Nachhaltigkeit verpflichtet uns auch zur Vorsorge. Das hat uns dieser Sommer einmal mehr drastisch vor Augen geführt. Der Klimawandel ist längst nicht nur Theorie, sondern er ist spürbare praktische Realität mit spürbaren Folgen auch bei uns in Deutschland. Das bedeutet, wir müssen unsere Städte und Gemeinden widerstandsfähiger gegen Hitze machen. Wir müssen unsere Infrastruktur besser vor Extremwetter schützen, unsere Wasserressourcen sichern und unsere Land- und Forstwirtschaft an veränderte Bedingungen anpassen. Das Bundeskabinett hat sich damit beschäftigt und der Bundeskanzler hat mich gebeten, einen Abgleich mit den Ländern vorzunehmen. Die Beratungen dauern an, aber schon heute bin ich sicher, Bund, Länder und Gemeinden können, ja, sie müssen die Aufgaben und Herausforderungen der Klimaanpassung bewältigen, Antworten darauf geben. Wir können das aus der starken politischen Mitte dieses Landes, liebe Kolleginnen und Kollegen. Und ich will auch unterstreichen, wir verstärken in der Bundesregierung unsere nationalen Anstrengungen, um die 17 Ziele der Nachhaltigkeitsagenda der Vereinten Nationen zu erreichen. Die Bundesregierung entwickelt dafür die deutsche Nachhaltigkeitsstrategie weiter und hat sie mit dem bereits erwähnten Aktionsplan Nachhaltigkeit für ein modernes und zukunftsfähiges Deutschland konkretisiert, den wir in der vergangenen Woche im Bundeskabinett beschlossen haben. Der Schwerpunkt dieses Aktionsplans liegt auf 5 Handlungsfeldern. Staatsmodernisierung, nachhaltiges Wirtschaftswachstum, soziale Gerechtigkeit, Bewahrung der natürlichen Lebensgrundlagen und internationale Zusammenarbeit. Wir haben 20 handlungsorientierte Missionen mit konkreten Zielstellungen formuliert und auf den Weg gebracht. Wir haben die oft so abstrakte Nachhaltigkeitspolitik pragmatischer, handlungsorientierter und bürgernäher gemacht. Und genau das braucht es auch, liebe Kolleginnen und Kollegen.
1: Um einige Beispiele zu Herr Staatsminister, eine Sekunde bitte. Ich habe eine Bitte an alle Kolleginnen und Kollegen. Ich weiß, dass viele hier darauf warten, dass sie demnächst wieder namentlich abstimmen können, aber es gibt eine sehr große Zahl von sicher dringend notwendigen und gebotenen bilateralen Gesprächen, die man auch draußen führen kann. Und darum bitte ich, damit wir die gebotene Ruhe einkehrt und wir allen Rednerinnen und Rednern lauschen können. Herr Staatsminister, bitte, Sie haben das
2: Wort. Vielen Dank, Herr Präsident. Das gibt die Gelegenheit, diejenigen, die auf die Beispiele gewartet haben, auch noch glücklich zu machen. Denn einige der Beispiele, die wir in unserem Aktionsplan vereinbart haben, zeigen die Breite unseres Nachhaltigkeitsverständnisses. Es geht uns darum, Leistungen der Verwaltung durch Digitalisierung bürokratieärmer zu machen. Es geht uns darum, Einsamkeit, insbesondere bei jungen Menschen zu bekämpfen. Es geht uns darum, mehr gesunde Lebensjahre bis ins hohe Alter zu ermöglichen. Und ich greife diese 3 Beispiele auf, um deutlich zu zeigen, gute Nachhaltigkeitspolitik folgt eben nicht blind nur abstrakten Idealen, sondern sie muss das Leben der Menschen konkret verbessern. Daran entscheidet sich die Akzeptanz von Nachhaltigkeitspolitik, liebe Kolleginnen und Kollegen. Ich möchte namens der Bundesregierung allen danken, die sich eingebracht haben in die Erarbeitung dieses Plans, insbesondere dem Deutschen Rat für nachhaltige Entwicklung, dem Parlamentarischen Beirat für nachhaltige Fragen und Zukunftsfragen und natürlich der Zivilgesellschaft, der Wissenschaft, allen allen, die sich in der Bundesregierung eingebracht haben, stellvertretend Staatssekretär Jörg Semmler, ein herzliches Wort des Dankes. Es ist gut, dass wir uns so intensiv mit Nachhaltigkeit beschäftigen, liebe Kolleginnen und Kollegen. Und wir tun das, weil Nachhaltigkeit die Zukunft des Lebens gestalten und das Leben der Menschen verbessern muss. Wir setzen darauf, dass unsere Nachhaltigkeitspolitik nicht Ängste vor der Zukunft schürt, sondern Zuversicht entstehen lässt. Das ist eine Grundlage auch für die Akzeptanz und für das Gelingen unserer liberalen Demokratie. Herzlichen Dank für diese Debatte.
1: Vielen Dank, Staatsminister. Das sagt der Staatsminister im Kanzleramt von der CDU, Philipp Amthor. Reparieren statt wegwerfen, Plastik vermeiden, mit Strom und Wasser sorgsam umgehen, all das ist nachhaltig, schont die Umwelt, am Ende auch den Geldbeutel. Das ist hier das Thema im Deutschen Bundestag. Nächste Rednerin, Andrea Lübcke für die Grünen.
3: Lieber Herr Amthor, vielen Dank für diese Steilvorlage. Ich nehme zur Kenntnis, dass für die Bundesregierung die Nachhaltigkeit von großer Bedeutung ist. Ich würde mir wünschen, dass Ihr Handeln das auch widerspiegelt. Und ich möchte meine 4 Minuten heute hier nutzen, um auf ein Beispiel einzugehen, über das viel zu wenig gesprochen wird, das aber zeigt, wie absurd Ihre Entscheidungen momentan sind. Und weil ich weiß, dass die Kolleginnen von der CDU vor allem auch die wirtschaftliche Perspektive der Nachhaltigkeit wichtig ist, möchte ich dort ein Beispiel nehmen. Und ich will vielleicht noch eines voranstellen. Sie haben schöne Begriffe für Nachhaltigkeit, schöne Synonyme verwendet. Ich würde ein weiteres hinzufügen, weil das sehr schön messbar macht, ob etwas nachhaltig ist, nämlich Enkeltauglichkeit. Ist es für unsere Kinder und für unsere Enkel am Ende eine gute Entscheidung? Und darauf kommen wir am Ende nochmal zurück, um Ihr Handeln auch zu bewerten. Ich möchte heute reden über die Energieforschung und über die geplanten Kürzungen in der Energieforschung. Energieforschung ist in Deutschland seit vielen Jahren, seit mehr als 40 Jahren, wirklich ein wichtiger Faktor. Hier werden neue Technologien entwickelt, beispielsweise hocheffiziente Photovoltaik. Gestartet in den 80ern mit wenigen Prozent Wirkungsgrad und Effizienz, hat man inzwischen über 47%, also knapp 48% erreicht, Weltrekord. Diese Solarzellen fliegen inzwischen mit Satelliten ins All. Sie haben ein Ökosystem aufgebaut von kleinen, mittelständischen Unternehmen, von Forschungsinstitutionen und auch von großen Institutionen. Hier werden kontinuierlich Verbesserungen an Technologien entwickelt und Lösungen für die ganze Welt gebaut. Und das ist natürlich nicht nur im Bereich PV, sondern auch in allen Bereichen der Energieforschung, ob jetzt Wasserstoff, ob Wind, ob Wärmepumpen. Und ich will Ihnen vielleicht noch ein konkretes Beispiel nennen, weil ich das so spannend finde. Im Windbereich, da gibt es Unternehmen, die entwickeln Lösungen, um mit optischen Sensoren und KI zum Beispiel Vögel frühzeitig zu entdecken und dann die entsprechende Geschwindigkeit oder die Anlagen runterzufahren, sodass es eben zum Beispiel nicht zum Flügelschlag kommt, Vogelschlag. Das sind Innovationen made in Germany. Das schafft nachhaltige Wertschöpfung und auch Steuereinnahmen. Und das drohen Sie gerade richtig kaputt zu machen. Sie planen 30% Kürzungen bei neuen Energieforschungsprojekten. Und das sind vor allem mal Investitionen in Köpfe, in kluge Köpfe. Das sind NachwuchswissenschaftlerInnen, die neue Innovationen erarbeiten, die neue Forschung machen, die den Nährboden für Wertschöpfung in Deutschland in diesem Bereich bauen. Was Sie machen, ist, dieses Ökosystem kaputt zu machen. Und das hat dramatische Auswirkungen. Es führt zu einem Personalabbau, zu einem fehlenden Wissenstransfer, zum fehlenden Wissensausbau. Wir werden fehlende Fachkräfte haben. Das wird ein Standortrisiko für unsere Unternehmen sein. Die werden ihre Forschung und Entwicklung ins Ausland verlagern. Energieforschung ist ein Enabler für Resilienz, für Souveränität. Und all das gefährden Sie mit diesen Kürzungen. Das ist nicht nachhaltig. Das ist nicht enkeltauglich. Und da möchte ich gerne den Bundeskanzler noch einmal zum Schluss zitieren, der sagt, das Ziel muss doch jetzt sein, Wohlstand für die Jugend aufzubauen. Ich frage mich, wie wollen Sie das mit solchen Entscheidungen machen? Nachhaltig geht anders. Vielen Dank.
4: Vielen Dank. Bevor ich die nächste Rednerin aufrufe, möchte ich darauf hinweisen, dass nach Ihrer Rede ich den ersten Abstimmungsblock schließen werde, sodass alle, die jetzt noch nicht abgestimmt haben, diese nächsten wenigen Minuten nutzen können, um zu den Urnen zu eilen. Sie haben das Wort. Ich bitte Violetta Bock.
1: So, vielleicht noch mal zur Erinnerung, damit Sie wissen, dass das mit diesem Hinweis eben auf sich hat. Hier wird weiter abgestimmt, denn vorhin in der Debatte beim Thema Steuerpolitik ging es um Anträge der Grünen, mehrere an der Zahl. Jeder einzelne von denen wird abgestimmt. Draußen hier in der Lobby stehen die Wahlurnen und wie gesagt, bis es da Ergebnisse gibt, das wird sich wohl noch eine ganze Weile hinziehen. Jetzt aber nächste Rednerin Violetta Bock für die Linke.
5: Auf dem Land kann man wieder gut leben. Das Dorf ist durch eine Vielfalt von Lösungen im Nahverkehr integriert. Der ist kostenfrei, nutzt aber allen. Die Wälder erholen sich von den Schäden der letzten Jahre. Wir arbeiten gerne, Sinnvolles wird produziert, Arbeit wieder geschätzt. Und wir arbeiten immer kürzer. Endlich nutzt jeder technische Fortschritt den Menschen. Arbeit wird gerecht verteilt, ob im Betrieb oder zu Hause. Das Vereinsleben blüht auf, Freizeit ist mehr als Erholung. Das Gesundheitssystem hilft den Menschen. Es gibt weder blinde Flecken noch lange Wartelisten. Alle bekommen, was sie brauchen, egal ob Patientin oder Pflegerin. Das wichtigste Arbeit aber, Gesundheitsprävention, wird großgeschrieben. Und das Wasser gehört der Kommune und keinem Fonds. Und alle wissen jetzt, dass Wasser zu kostbar ist, um es in Unmengen an Industrien zu verschenken. Wenn der Fluss über die Ufer tritt, fragt niemand, wer das bezahlt, sondern wer braucht hier Hilfe. Grausam, dass das wie Zukunftsmusik klingt. Die AfD findet es ja sogar witzig und lacht darüber. Dabei liegen die Pläne für fast alles davon längst in den Schubladen. Bei Ihnen klingt das Wort Nachhaltigkeit zu sehr nach Floskel. Es klebt auf Joghurtbechern und steht in Koalitionsverträgen, aber meistens heißt es nur, weiter so wie bisher, aber bitte mit grünem Anstrich. Dabei meint Nachhaltigkeit etwas ganz Einfaches, heute schon an morgen und übermorgen zu denken und nicht die wichtigen Entscheidungen in die Zukunft zu verschieben. In einer Krisenzeit ist es umso notwendiger, nicht Pflaster zu kleben, sondern den Ursachen der Krisen strukturell entgegenzutreten. Mit Ihren kurzsichtigen Antworten auf akute Krisen verschärfen Sie dagegen die Ursachen und damit die nächste Krise. Herr Bilger meinte vor 3 Jahren in dieser Debatte, nachhaltig ist, über die Legislatur zu denken. Heute ist er Verkehrsminister. Der Tankrabatt nicht nachhaltig, sondern Stärkung der fossilen Lobby. Verteuerung des Deutschlandtickets, ein weiteres Treiben in die Armut für Millionen Menschen. Milliarden für Schiffe, Panzer und Raketen, während die Schulen bröckeln, nicht nachhaltig, sondern Beschleunigung der Eskalation. Diese Koalition denkt nicht mal bis zur nächsten Wahl, gerade wahrscheinlich nur bis zum nächsten Haushalt, und das ist für die Zukunft gefährlich. Wir sollten den Blick nach vorne richten, auf die Frage, wie wollen wir leben und wer soll darüber entscheiden. Die Frage Barbarei oder Sozialismus scheint aktueller denn je. Das haben auch die letzten Tage gezeigt. Zukunftsfragen sind Machtfragen. Und wer eine gute Zukunft will, muss sich mit denen anlegen, die an der schlechten Gegenwart verdienen. Von daher an dieser Stelle herzliche Grüße an die Schülerinnen in Frankreich, die Mieterinnen in Madrid, an die Flamingo-Proteste in Albanien, die klar sagen, Naturschutz ist wichtiger als Luxusressource für wenige. Die Zukunft, sie schlummert bereits im Heute. Aber welcher wir zum Durchbruch verhelfen, das entscheiden wir alle. Wer sich gegen Hetze, gegen Abschottung, gegen Verhätschelung der Superreichen entscheidet, wer Demokratie, mehr Demokratie als heute, echte Freiheit und Gerechtigkeit will, der und die findet bei uns offene Türen. Denn nachhaltig ist, was den vielen gehört. Dankeschön.
4: Vielen Dank. Verehrte Kolleginnen und Kollegen, bevor wir die Aussprache fortsetzen, komme ich zurück zu Tagesordnungspunkten 8a, 8d und 8f. Die Zeit für die namentlichen Abstimmungen ist nun vorbei. Ist ein Mitglied des Hauses anwesend, das seine Stimme noch nicht abgegeben hat? Danke. Ist nicht der Fall. Ich schließe die Abstimmungen und bitte die Schriftführerinnen und Schriftführer mit der Auszählung zu beginnen. Ich bitte die Schriftführerinnen und Schriftführer mit der Auszählung zu beginnen, nachdem ich die Abstimmung nun geschlossen habe. Ich wiederhole das, weil das jetzt auch in der Lobby gehört wird. Die Ergebnisse der Abstimmung werden Ihnen später bekannt gegeben. Nun rufe ich auf die Tagesordnungspunkte 8b, 8c und 8 E, Abstimmung über drei Gesetzentwürfe der Fraktion Bündnis 90 Die Grünen. Der Finanzausschuss empfiehlt in seinen Beschlussempfehlungen jeweils die Ablehnung der Gesetzentwürfe. Zum Schließen einer Gerechtigkeitslücke in der Immobilienbesteuerung, Drucksachen 4745 und 5199. Zum Schließen einer Gerechtigkeitslücke bei der Besteuerung von Immobilienveräußerungen, Drucksachen 6637 und 7081 Buchstabe A und zum Schließen einer Gerechtigkeitslücke bei der Besteuerung von Kryptowerten, Drucksachen 5752 und 6112. Die Fraktion Bündnis 90 Die Grünen hat auch hier jeweils namentliche Abstimmung verlangt. Bevor ich die drei namentlichen Abstimmungen eröffne, weise ich darauf hin, dass auch diese namentlichen Abstimmungen gleichzeitig in der Abgeordnetenlobby stattfinden. Die Urnen für diesen zweiten Abstimmungsblock sind wieder entsprechend der Vorlagen gekennzeichnet. Sie benötigen also drei Stimmkarten. Sie haben zur Abgabe Ihrer Stimmen nach Eröffnung der Abstimmung wieder 30 Minuten Zeit. Ich bitte die Schriftführerinnen und Schriftführer, die vorgesehenen Plätze einzunehmen. Vielen Dank auch für die zügigen Umwidmungsmaßnahmen. Ich eröffne die namentliche Abstimmung über die Gesetzentwürfe auf Drucksachen 4745, 6637 und 5752. Die Abstimmungsurnen werden um 12.45 Uhr geschlossen. Das bevorstehende Ende der namentlichen Abstimmung wird Ihnen rechtzeitig bekannt gegeben. Wir setzen nun die Aussprache beim Tagesordnungspunkt 9 fort und ich erteile das Wort.
1: So, und damit geht es hier gleich weiter in dieser Debatte zum Thema Nachhaltigkeit. Bärbel Kofler ist die nächste Rednerin. Sie ist seit Dezember 2021 parlamentarische Staatssekretärin beim Bundesministerium für wirtschaftliche Zusammenarbeit und Entwicklung.
6: Wenn wir heute über Nachhaltigkeit diskutieren, müssen wir uns einer sehr klaren und sehr einfachen Tatsache bewusst sein. Nachhaltigkeit ist in unser aller Interesse. Die Agenda 2030 der Vereinten Nationen für nachhaltige Entwicklung sind die Grundlage für Stabilität und Wohlstand. Und das gilt in unserem Land, das gilt in Deutschland und es gilt weltweit. Und es geht nicht um das eine oder das andere, nicht um Wirtschaft oder Ökologie. Es geht um den bekannten Dreiklang. Es geht um wirtschaftliche Entwicklung. Es geht um intakte natürliche Lebensgrundlagen. Und es geht um soziale Gerechtigkeit. Nur dieser Dreiklang ist die Basis für eine lebenswerte Zukunft für alle. Und die Kolleginnen und Kollegen, einige der Kolleginnen und Kollegen haben es bereits angedeutet, natürlich müssen wir unsere Hausaufgaben hier bei uns in Deutschland machen. Der Aktionsplan Nachhaltigkeit für ein modernes und zukunftsfähiges Deutschland wurde letzte Woche im Kabinett verabschiedet. Es geht ganz konkret aber um die Umsetzung sowohl der deutschen Nachhaltigkeitsstrategie wie auch der Agenda 2030 der Vereinten Nationen. Es geht also um konkrete Maßnahmen und konkrete messbare Maßnahmen. Gleichzeitig ist aber auch klar, nationales Handeln ist wichtig vor Ort. Nachhaltigkeit ist aber eine globale Aufgabe. Es ist eine internationale Aufgabe und sie lässt sich ausschließlich mit internationaler Zusammenarbeit, mit Kooperation erreichen. Dass die Welt eng verbunden ist, sollten wir in diesem Sommer gelernt haben. Während wir auf der einen Seite in Nepal Gletscherabbrüche gesehen haben, die zu gewaltigen Flutwellen geführt haben und Dörfer unter sich begraben haben, in kürzester Zeit Menschenleben zerstört und vernichtet haben, haben wir ja auch in Deutschland und Europa gesehen, wie gewaltig nicht nachhaltiges Handeln sich auswirken kann. Wälder brannten in Europa, die Flüsse hatten Niedrigstpegelstände. Und ganz ehrlich, ich kenne es, viele Kollegen aus Ihren Wahlkreisen auch, aus Gesprächen und aus Erleben in den eigenen Wahlkreisen. Wassermangel ist auch dort ein Thema. Sowohl in manchen Ortschaften bei Menschen, wie selbstverständlich in der Landwirtschaft mit trockenen Feldern und nicht genügend Trinkwasser für die Tiere. Also eines ist klar. Die Klimakrise oder der Klimawandel, die Folgen des Klimawandels, betrifft uns alle und sie sind bei uns sichtbar und spürbar und viele Menschen spüren sie mittlerweile auch bei uns. Klar ist leider aber auch, diejenigen sind am härtesten getroffen, die meisten am wenigsten zum Klimawandel beigetragen haben. Es trifft vor allem Menschen auch in den Ländern des globalen Südens. Es zeigt sich also ganz deutlich, es geht um Nachhaltigkeit einerseits natürlich im Erhalt der natürlichen Lebensgrundlagen, um Umwelt- und Klimaschutz. Es geht aber auch darum, die zugrunde liegende Verantwortung für eine gerechtere Welt gemeinsam zu tragen. Von dieser gerechteren Welt sind wir meilenweit entfernt. Im Gegenteil, die Welt wird immer ungerechter. Wer den letzten World Inequality Report gesehen hat und gelesen hat, kennt die Zahlen. Die reichsten 10% der Weltbevölkerung besitzen 3/4 des weltweiten Vermögens. Die ärmere Hälfte muss sich mit 2% zufrieden geben. 2/3 der Menschen leben in Ländern, in denen die Ungleichheit wächst. Und ungefähr 3,4 Milliarden Menschen leben in Ländern, deren Regierungen mehr für den Schuldendienst ausgeben müssen, wie sie in Gesundheit, in Bildung oder auch in Abminderung des Klimawandels investieren können. Diese Konzentration von Reichtum in den Händen weniger und die wachsende Ungleichheit ist etwas, das den Zusammenhalt unserer Gesellschaften schwächt und gefährdet. Sie gefährdet Demokratie und leider auch die Stabilität vieler Länder. Wer also zu Nachhaltigkeit etwas beitragen will, darf das Thema Ungleichheit nicht ignorieren. Im Übrigen eines der 17 Nachhaltigkeitsziele. Drei kurze Punkte als Beispiele, wo man ansetzen kann. Es geht um die gerechte Finanzierung nachhaltiger Entwicklung. Und dazu tragen auch effektive und faire Steuersysteme bei. Ja, alle Staaten brauchen Spielräume, um in Bildung, Gesundheit und Klimaschutz investieren zu können. Und es gilt international, was auch bei uns gelten muss, starke Schultern tragen mehr als schwache. Es ist deshalb gut, dass bei der UN-Generalversammlung vor 2 Wochen das Thema Ungleichheit große Unterstützung erfahren hat. Ein wissenschaftliches Panel, International Panel on Inequality, wird uns, und davon bin ich überzeugt, wesentliche Erkenntnisse geben, welche Maßnahmen wir politisch ergreifen können und müssen, um das Thema Ungleichheit nachhaltig angehen zu können. Zweitens zeigen auch die gelieferten Daten und Fakten, wir brauchen eine starke internationale Zusammenarbeit, wir brauchen einen starken Multilateralismus und im Zentrum dessen brauchen wir starke Vereinte Nationen. Deshalb unterstützen wir als Bundesregierung insbesondere die Reform der UN-Organisation. Und drittens, wir brauchen eine stärkere Beteiligung der Länder und der Menschen aus dem globalen Süden, denn diese Entscheidungen betreffen sie ganz nachhaltig. Auch deshalb hat die Bundesregierung in dieser Woche die Entwicklungspolitische Nord-Süd-Kommission auf den Weg gebracht. Sie wird uns helfen, die internationale Zusammenarbeit zu stärken und Vorschläge zu machen, wie wir diesen schwierigen globalen Herausforderungen gut begegnen können. Die Weltgemeinschaft trifft sich jedes Jahr in New York, um Zwischenbilanz zu ziehen. Wie weit sind wir gekommen mit der Erreichung der Ziele der Vereinten Nationen, der Agenda 2030? Und ich möchte vorwegschicken, diese Agenda ist dringend notwendig. Ohne diese Agenda wären wir nicht an dem Stand, an dem wir sind. Leider muss man zugestehen und muss man deutlich machen, dass nur 35% der Ziele aber bisher auf Kurs sind. Es bleibt also noch viel zu tun. Wir müssen festhalten an diesen Nachhaltigkeitszielen. Wir müssen dazu beitragen, dass sie konstruktiv weiter und engagiert weiterentwickelt werden über das Jahr 2030 hinaus. Dazu hat sich die Bundesregierung verpflichtet. Danke für die Aufmerksamkeit.
4: Vielen Dank, Frau Staatssekretärin. Der nächste Redner ist Dr. Christoph Bergan für die AfD-Fraktion.
7: Weißt du noch gar nicht? Hohes Präsidium, sehr geehrte Damen und Herren, die für heute vereinbarte Debatte gehört jetzt schon zu den besonderen Momenten der Late-Stage-BRD. Ein wichtiges, an sich wichtiges Thema kommt auf die Tagesordnung und man weiß vorher schon, dass uns zu großen Teilen 120 Minuten Floskelgewitter erwarten. Blickt man nun auf die Bedeutung des Begriffs Nachhaltigkeit, um den es heute geht, und legt diese Maßstäbe an die reale politische Lage unseres Landes an, dann fallen mir viele Begriffe ein, aber Nachhaltigkeit käme mir nicht in den Sinn. Die Bundesregierung spricht in ihrem Aktionsplan etwa von intragenerationeller Gerechtigkeit, bürdet den jungen Deutschen aber Rekordschulden auf. Die Bundesregierung spricht in ihrem Papier von Zukunft, sozialen Zusammenhalt und Lebensqualität. In der Realität sehen wir aber eine marode Infrastruktur, Klinikschließungen, kaputte Schulen, desolate Universitäten und eventorientierte Jugendliche im Stadtbild. Statt sich also den Nachhaltigkeitszielen Bildung, Gesundheit, Innovation, Infrastruktur verpflichtet zu fühlen, wird die Zukunft der kommenden Generationen zerstört. Statt einer soliden Bildung bringt man die jungen Menschen in unserem Land um ihre Perspektive und im Falle der inzwischen grassierenden Geschlechtsangleichung oft auch um ihre Fortpflanzungsfähigkeit. Und das nennt man zynischerweise Nachhaltigkeit. Denken Sie mal drüber nach. Der Begriff Nachhaltigkeit hatte einmal eine bodenständige Bedeutung. Er stammt aus der sächsischen Forstwirtschaft des späten 17., Anfang des 18. Jahrhunderts, geprägt von Karl von Carlowitz. Man schlägt im Wald nur so viel Holz, wie auch verlässlich nachwachsen kann. Das war gesunder Menschenverstand und ökonomische Vernunft. Was Sie daraus machen, ist eine ideologische Verirrung. Für die Bürger unseres Landes ist Ihre Politik das Gegenteil von nachhaltig. Sie bedeutet Deindustrialisierung, Masseneinbürgerung, steigende Abgaben, explodierende Energiepreise und Wohlstandsverlust. Im Aktionsplan verweist die Bundesregierung stolz auf die Hightech-Agenda Deutschland und die Forschung als Treiber für Innovation. Dabei verschweigen Sie, dass die gut ausgebildeten jungen Leistungsträger unser Land in Scharen verlassen. Wir erleben eine beispiellose Talentflucht, weil Leistung hierzulande bestraft wird. Sie verschweigen auch, dass die Hightech-Agenda im Wesentlichen aus Hochglanzbroschüren besteht. Die Abgewanderten jedoch ersetzen sie durch Chinesen mit Spionageauftrag. Während weltweit Spitzenforschung floriert, nicht selten erbracht von jenen gestandenen Wissenschaftlern, die von ihrer Identitätspolitik herablassend als alte weiße Männer aus dem globalen Norden beschimpft werden, werden diese Menschen also Nobelpreise gewinnen, wie jüngst gerade erst, verliehen, gewinnen, verheddern Sie sich in abstrusen Papieren wie diesem Aktionsplan. Und wenn man sich das dann genau mal anschaut, was da drin steht im Aktionsplan der Bundesregierung, dann ist das einfach nur noch Realsatire. Ich zitiere: Als strategisches Instrument der Wirtschaftsförderung forciert man betriebliches Mobilitätsmanagement, die nachhaltige Transformation der Arbeitswelt und macht die Unternehmen sowie deren Beschäftigte unabhängiger von steigenden Kraftstoffpreisen. Ja, wie entkoppelt kann man eigentlich sein? Und mein persönlicher Favorit aus diesem Papier, ich zitiere wieder: Nur wenn Politik ihre Ziele und Maßnahmen so einfach wie möglich gestaltet und kommuniziert, wird sie Erfolg haben. Ja, das ist es wieder. Sie müssen einfach nur Ihre Politik besser erklären, dann wird alles, alles gut. Ja, schlichter geht es wohl kaum. Der große Philosoph Arthur Schopenhauer hat das heutige Schauspiel vor über 170 Jahren bereits treffend auf den Punkt gebracht. Ich zitiere: Viele Worte machen, um wenige Gedanken mitzuteilen, ist überall das untrügliche Zeichen der Mittelmäßigkeit. Davon haben wir heute viel gesehen, gerade von den Vertretern der Bundesregierung. Frau Kofler, vielleicht sollten Sie nicht immer von meinem Büro in Traunstein demonstrieren, sondern mal ein bisschen politische, sinnvolle Arbeit machen. Danke. Wenn Ihnen das Thema Nachhaltigkeit so wichtig ist, dann nehmen Sie es doch wenigstens selbst ernst. Beherzigen Sie Schopenhauer und schreiben Sie konkret auf, was Sie eigentlich machen wollen. Und ersparen Sie uns bitte künftig die heute vielfach gehörten Sprechblasen. Vielen Dank.
4: Vielen Dank. Die nächste Rednerin ist Elisabeth Winkelmeier-Becker für die CDU-CSU-Fraktion.
8: Herr Präsident, liebe Kolleginnen und Kollegen, der Koalitionsvertrag sieht vor, dass uns die Bundesregierung einen Aktionsplan für Nachhaltigkeit vorlegt. Das hat sie nun getan. Und dieser Aktionsplan ergänzt, nicht ersetzt, die nationale Nachhaltigkeitsstrategie mit konkreten Maßnahmen. Alle Ressorts sind diesmal substanziell einbezogen. Das ist ein Novum. Bisher war Nachhaltigkeit weitgehend ein Monopol des BMZ und des BMU. Das ist jetzt breiter aufgestellt. Das sehen wir sehr positiv. Wenn man die Anteile jetzt noch mal genauer anschaut, dann ist das noch nicht perfekt. Das Engagement bei den einzelnen Ministerien ist noch nicht so ganz ausgewogen. Aber es ist ein guter Anfang, ein spürbarer Unterschied zum bisherigen. Und das sehen wir sehr positiv. Ich bin dankbar, dass Staatsminister Amthor auch gerade noch einmal so klar das Bekenntnis zu nachhaltigem Regierungshandeln hier dargelegt hat und darf als Vorsitzende des Beirats für nachhaltige Entwicklung und Zukunftsfragen hier im Parlament auch ankündigen, dass wir da gelegentlich drauf zurückkommen mit Verbesserungsvorschlägen oder Nachfragen und ganz sicherlich zu guten Ergebnissen kommen. Aber am Anfang ist vielleicht wirklich noch mal die Frage zu stellen, was ist der Maßstab für nachhaltige Politik? Nachhaltigkeit braucht auch ein Zielbild der guten Zukunft, auf die hin wir Politik gestalten wollen. Ein Zielbild, das Mut macht und das Lust auf Zukunft macht. Und dazu muss politisches Handeln aus dem Blickwinkel der künftigen Generationen gedacht werden, enkeltauglich sein. Das wurde hier schon gesagt. Tun wir das Richtige und das Nötige, damit auch die nächste Generation ein lebenswertes Land vorfindet, damit sie ein freies und eigenverantwortliches Leben für sich und ihre Familien führen können. Können die nächsten Generationen ihre eigenen Prioritäten setzen, vielleicht anders, als wir das in unserer Generation entscheiden? Und da halten wir die natürlichen Lebensgrundlagen. Nicht zuletzt muss unser Ziel sein, unsere liberale Demokratie zu erhalten, den Zusammenhalt und die Toleranz in einer friedlichen und freiheitlichen Gesellschaft, ohne Rassismus und, das sage ich auch noch mal, mit Blick auf gestern, ohne Antisemitismus. Und das ist nicht eine Aufgabe nur für die Politik, sondern auch eine Aufgabe für die Gesellschaft. Leider muss man sagen, ist es im Moment keine Selbstverständlichkeit mehr, aber ich glaube, hier müssen wir auch einen gesellschaftlichen Diskurs noch einmal neu in Gang bringen. Das Bundesverfassungsgericht hat bezogen auf Klimapolitik den Grundsatz entwickelt, wir dürfen unsere Freiheit nicht so ausüben, dass sie für die Nachfolger eine Einschränkung von Freiheit beinhaltet. Und diesen Gedanken müssen wir auch auf andere Bereiche übertragen. Nachhaltigkeit betrifft nicht nur einzelne Politikfelder, sie ist langfristige Zukunftspolitik und hat einen generationenübergreifenden Ansatz in allen Politikbereichen. Ich bin auch dankbar, dass der Bundeskanzler in der vergangenen Woche bei der Jahrestagung des Rates für nachhaltige Entwicklung gesagt hat, wo ich das persönlich ja auch hören konnte. Ich will es auch an einigen wenigen Punkten konkret machen. Der letzte Bundestag, der 20. Bundestag, hat uns eine große Kreditlinie eingeräumt mit dem Sondervermögen für Infrastruktur. Es kommt jetzt darauf an, damit auch Investitionen zu tätigen, von denen auch die nächsten Generationen wirklich einen Mehrwert haben und eben nicht bloß Schulden. Bisher ist es schwierig nachzuvollziehen, welche Zusatzprojekte mit dem Sondervermögen finanziert worden sind. Deshalb ist es sehr gut, dass wir hier einen Monitoringprozess auflegen. Und das werden wir als Beirat sicherlich auch kritisch konstruktiv begleiten. Bei der Digitalisierung setzt der Aktionsplan ein ambitioniertes Ziel. Wir wollen die medienbruchfreie Verwaltung haben, den Papierkram im Alltag der Menschen reduzieren. Ich gebe zu, wir haben das schon öfter versprochen, aber diesmal wird es gelingen. Ich traue das Minister Wildberger jedenfalls absolut zu. Etwas nachlegen möchte ich gerne noch mal bei der Bewahrung der Schöpfung. Ich glaube, da brauchen wir noch konkretere Maßnahmen, die auch alltagstauglich sind. Wir werden uns als Beirat in diesem Sinne gerne weiter an der Weiterentwicklung des Aktionsplans beteiligen. Und ich danke für die gute Zusammenarbeit, die uns bevorsteht.
1: So, das war Elisabeth Winkelmeier-Becker von der Unionsfraktion. Ja, und wir sind immer noch in der Debatte. Es geht hier immer auch noch um das große Thema Nachhaltigkeit und Zukunftsfragen.
4: Die Ergebnisse liegen nun vor über die Abstimmung über die Beschlussempfehlung. Über die Beschlussempfehlung des Finanzausschusses zu dem Antrag der Abgeordneten Katharina Beck, Dr. Moritz Heuberger, Max Lux und weiteren Abgeordneten der Fraktion Bündnis 90 Die Grünen, Drucksache 21-7081 Buchstabe B und 21-6646. Abgegebene Stimmkarten waren 580, mit Ja haben gestimmt 445, mit Nein haben gestimmt 132 Abgeordnete, es gab drei Enthaltungen. Die Beschlussempfehlung ist damit angenommen. Die Beschlussempfehlung zu Drucksache 21-7081 Buchstabe C und 21-6647. Abgegebene Stimmkarten waren 579, mit Ja haben gestimmt 446 Abgeordnete, mit Nein haben gestimmt 132. Es gab eine Enthaltung. Die Beschlussempfehlung ist angenommen. Die Abstimmung über die Drucksache 21-7070 und 21-6656. Abgegebene Stimmkarten waren 5079, mit Ja haben gestimmt 446 Abgeordnete, mit Nein haben gestimmt 132, Enthaltung gab es eine, Gesundheit. Die Beschlussempfehlung ist angenommen. Die Abstimmung über die Beschlussempfehlung zur Drucksache 21-4892 sowie zur Drucksache 21-4456. Abgegebene Stimmkarten waren 579, mit Ja haben gestimmt 446, mit Nein 132, Enthaltung eine. Damit ist auch diese Beschlussempfehlung angenommen. Die Ergebnisse des zweiten Blocks werden Ihnen, wenn sie vorliegen, dann zuweilen bekannt gegeben. Die läuft aber noch. Also die, noch 10 Minuten haben Sie Zeit abzustimmen. Ich möchte im Übrigen darauf hinweisen, wer noch nicht abgestimmt hat, die Zeit läuft nicht mehr endlos. Die nächste Rednerin dieser Aussprache ist Mayra Frisema für die Fraktion Bündnis 90 Die Grünen.
9: Sehr geehrter Herr Präsident, meine Damen und Herren, Nachhaltigkeit ist für mich auch die Frage danach, wie wir Politik machen. Denn jede einzelne Entscheidung, die dieses Haus verlässt oder die hier getroffen wird, ist nicht bloß ein neues Gesetz oder eine Gesetzesänderung. Jede Entscheidung, die wir hier treffen, entscheidet darüber, wie unsere Zukunft ausgestaltet wird, positiv oder negativ. Denken Sie beispielsweise an die Einführung des ersten erneuerbaren Energiengesetzes. Eine positive Entscheidung. Im Jahr 2000 von Rot-Grün auf den Weg gebracht. Der Anteil der erneuerbaren Energien liegt in diesem Jahr bei etwa 6,3%. Und heute, 26 Jahre später, sind die Erneuerbaren der größte Anteil. Es ist doch unvorstellbar, welche Konsequenzen wir heute hätten, wenn man damals diese nachhaltige Entscheidung nicht getroffen hätte. Und deshalb die relevante Frage für mich lautet bei jeder einzelnen Entscheidung, die dieses Haus verlässt, was bedeutet sie für diejenigen, die morgen mit ihren Konsequenzen leben müssen? Ein Blick zu unseren skandinavischen Nachbarn zeigt, wie dies gelingen kann. Denn in Finnland gehören Folgenabschätzungen zur Gesetzesvorbereitung dazu. Dabei werden wirtschaftliche, gesellschaftliche und ökologische Auswirkungen betrachtet. In Norwegen müssen bei bestimmten Vorhaben die Auswirkungen auf Umwelt und Gesellschaft systematisch untersucht werden, einschließlich langfristiger und auch generationengerechter Folgen. Und genau das ist in meinen Augen demokratische Vorsorge. Denn die Demokratie bedeutet auch, dass wir mit unseren Entscheidungen so verantwortungsvoll umgehen, dass auch Menschen in 25 Jahren damit leben können. Auch Menschen, die nicht beteiligt waren, die nicht mit am Tisch sitzen und auch Menschen, die vielleicht heute noch nicht einmal geboren sind. Mein Vorschlag lautet deshalb, lassen Sie uns doch Zukunftschecks einführen. Für alles, was dieses Haus verlässt, sollten wir uns fragen, was kostet die Entscheidung heute? Was spart die Entscheidung morgen? Welche Risiken verschiebt die Entscheidung auf künftige Generationen? Und vielleicht, welche Chancen eröffnen wir einer künftigen Generation mit unserer Entscheidung? Wenn wir uns allerdings die Nachhaltigkeitspläne und auch die sonstigen Vorhaben dieser Bundesregierung anschauen, dann lässt uns das schon ein bisschen ernüchtert zurück. Denn diese Parameter sind für Sie nicht entscheidend. Sie bremsen nämlich die Erneuerbaren aus. Sie reagieren nicht ausreichend auf die Klimakrise. Sie sorgen nicht nachhaltig dafür, dass das Leben bezahlbar bleibt. Und Sie schaffen auch keine positiven Zukunftsaussichten. Sollte Ihnen also die Demokratie tatsächlich am Herzen liegen, dann würde ich Ihnen hiermit dringend raten, vor allen Dingen nachhaltigere und zukunftsweisendere Entscheidungen zu treffen, insbesondere im Hinblick für die künftigen Generationen. Und erlauben Sie mir in dieser Debatte auch einen Satz, denn ich finde, in dieser Woche kann man das nicht unausgesprochen lassen. Wir befinden uns in einer Woche, in der Rechtsextreme vermutlich tatsächlich mit den Stimmen von der CDU, von den Konservativen in hohe Parlamentsämter gewählt werden. Ich finde, wir sollten uns also auch die Nachhaltigkeit unseres Grundgesetzes zu Herzen nehmen und endlich die Regeln, die dort vorgeschrieben sind, geltend machen und ein Prüfverfahren gegen Verfassungsfeinde einleiten.
4: Vielen Dank. Der nächste Redner ist Marcel Bauer für die Fraktion Die Linke.
10: Verehrte ZuhörerInnen, die allermeisten von uns wollen in einer Umwelt leben, die uns ein gutes und gesundes Zusammenleben ermöglicht. Saubere Luft, angenehmes Wetter, gesundes Essen, klares Wasser. Und darum begrüßen wir auch die Idee für einen Aktionsplan Nachhaltigkeit. Aber meine Damen und Herren von der Regierung, was Sie da vorlegen, das reicht doch hinten und vorne nicht. Schon jetzt tun Sie praktisch alles, um uns schutzlos der Klima- und Umweltkatastrophe auszuliefern. Der Hitzesommer dieses Jahr hat auch in Deutschland 16.000 Menschen getötet. Ihre Politik ist unterlassene Hilfeleistung an diesen Opfern und an den zukünftigen Opfern. Sie sollten sich schämen. Mit Verlaub zitiere ich den Sozialabbau-Bundeskanzler Friedrich Merz. Ich bin nicht bereit, Umwelt- und Klimaschutz so hoch aufzuhängen, dass damit ein großer Teil unseres industriellen Kerns in der Bundesrepublik Deutschland verloren geht. Ich übersetze das jetzt mal ins Deutsche. Friedrich Merz stellt sicher, dass die Industriebarone weiterhin die Umwelt für ihre Profite zerstören können. Herr Bundeskanzler, ich weiß, Ihre Freunde werden es ihm danken. Bei Kaviar und Champagner. So wie zum Beispiel Ihre Freunde, die heute rücksichtslos gegen die ArbeiterInnen und Angestellten vorgehen. So wie zum Beispiel der Konzernchef von VW, der zum Angriff auf die Tarifverträge bläst. Herr Merz und die CDU, schämen Sie sich denn nicht für diese Freunde? Schämen Sie sich nicht für diese Politik gegen die ArbeiterInnen, gegen die Umwelt? Wir müssen nachhaltig mit der Erde und ihrer Natur umgehen. Wer wie meine Kolleginnen und ich im Wald arbeitet, denkt in Generationen. Wer den Boden bewirtschaftet, weiß um die Abhängigkeit vom Wetter, von sauberem Wasser, von gesunden Böden. Und genau diesen Menschen müssen wir es ermöglichen, nachhaltig Lebensmittel und Rohstoffe zu produzieren. Nachhaltig unsere Lebensgrundlagen zu erhalten. Und wer das will, der muss eben die Konzerngiganten stoppen. Sie pressen nämlich die Bauern auch aus von zwei Seiten. Die Saatgutkonzerne auf der einen Seite und die Lebensmittelgiganten auf der anderen. Wir müssen die Bäuerinnen und Bauern aus diesem Schraubstock der Marktmacht befreien. Aber Sie tun überhaupt gar nichts, um die Bauern und Bäuerinnen vor dem Preisdruck der Konzerne zu schützen. Sie werfen stattdessen mit der europäischen Agrarpolitik den Riesenbetrieben das Geld hinterher, die kleinen und die mittleren Höfe kaputt machen. Was wir brauchen, ist eine Förderoffensive für Ökolandwirte und für die normalen Höfe einen Schutzschirm. Denn das ungemeine Wissen der Landwirte und Landwirtinnen über die Begebenheit vor Ort, das darf nicht verloren gehen. Nur mit ihnen gemeinsam können wir unsere Lebensgrundlagen schützen. Und das müssen wir ihnen dann auch bezahlen. Und wir brauchen eine Offensive der sozialen Gerechtigkeit, damit die arbeitenden Menschen im Land mehr Einkommen in der Tasche haben, damit sich alle, das gesunde Essen der Ökobauern dann auch leisten können. Unsere Gesellschaft heute ist nicht nachhaltig. Der Kern des Übels ist der Zwang zum Profit, der Zwang, Mensch und Natur auszubeuten. Wir von der Linken kämpfen für die Freiheit von diesem Zwang, für einen ökologischen und demokratischen Sozialismus. Unsere Gesellschaft ist heute nicht nachhaltig, aber sie kann es sein.
4: Vielen Dank. Bevor wir die Aussprache fortsetzen, möchte ich darauf hinweisen, dass ich nach der nächsten Rede den zweiten Abstimmungsblock schließen werde. Sie haben also nicht mehr besonders viel Zeit, falls Sie noch nicht abgestimmt haben. So tun Sie es. Die nächste Rednerin in dieser Aussprache ist Dunja Kreiser für die SPD-Fraktion.
11: Sehr geehrter Herr Präsident, sehr geehrte Damen und Herren, liebe Kolleginnen und Kollegen! Trockenheit wird leider mittlerweile zur Normalität. Die Daten zeigen, dass Deutschland in den letzten Jahren immer trockener geworden ist. Ich möchte die Jahre 2018, 2022 und auch dieses Jahr dabei hervorheben. Unser Land gilt nach wie vor als wasserreich. Doch es existieren messbare Defizite bei der Grundwasserneubildung und bei den Oberflächengewässern. Ende 2025 fehlten in Deutschland rund 25 Milliarden Tonnen Wasser im Vergleich zum langjährigen Mittel. Die Okertalsperre bei mir vor Ort zum Beispiel ist aktuell gerade mit 18% gefüllt. Das alte Dorf, die Ruinen von Alt-Schulenberg sind wieder aufgetaucht, im Übrigen auch in dem Jahr 2018 und auch dieses Jahr. Das sind Ruinen aus 1954, als sie zum Beispiel geflutet wird und zeigt, wie niedrig die Wasserstände sind. Wer über Nachhaltigkeit spricht, kommt am Wasser nicht vorbei. Wasser ist die Grundlage eines Lebens, unserer Wirtschaft, unserer Landwirte, unserer Gesundheit. Und genau dieses Wasser wird knapper. Trockenheit wird, wie gesagt, leider die neue Normalität, nicht nur im Sommer, nicht nur in Südeuropa, sondern hier in Deutschland. Der Klimawandel ist keine ferne Bedrohung mehr. Er ist mitten unter uns angekommen. Was wir brauchen, ist ein neuer Umgang mit Wasser, effizienterer, vorausschauender und vor allen Dingen gerechter. Genau das hat Bundesumweltminister Carsten Schneider Anfang dieser Woche noch einmal unterstrichen und zusammen mit der EU-Umweltkommissarin Jessica Roswall in einer gemeinsamen Erklärung zur Stärkung der Wasserresilienz in Deutschland unterzeichnet. Zu den Kernvorgaben gehören Investitionen in Wasservorsorge, in Wasserqualität. Das bedeutet konkret, wir müssen Wasser verstärkt in der Landschaft binden und urbane Räume eben auch zurückhalten, versickern lassen oder zwischenspeichern. Höhere Niederschläge im Winter, längere Trockenphasen im Sommer, mehr Starkregenereignisse, das sind die Tatsachen. Kommen wir nun zur Abwasserreinigung, sehr geehrte Damen und Herren. Die vierte Reinigungsstufe in unseren Kläranlagen muss kommen. Anthropogene Stoffe, zum Beispiel von Kosmetika und Arzneimittel, müssen wir letztendlich zurückhalten. Eines der schädlichen Arzneimittel, Diclofenac, muss auf jeden Fall aus dem Abwasser eliminiert werden. Dass wir da natürlich investieren müssten, dass das Geld kostet, ist natürlich damit verbunden. Kommunen dürfen dabei nicht alleine gelassen werden, Gebührenzahlerinnen und Gebührenzahler natürlich auch nicht. Und deswegen wollen wir nach der Herstellerverordnung das Verursacherprinzip anwenden. Das heißt, es sind diejenigen zur Verantwortung gezogen, die diese Stoffe in den Umlauf bringen. Aber ich möchte auch ganz klar sagen, das ist in der kommunalen Abwasserrichtlinie auf europäischer Ebene festgehalten und sollte möglichst auch angewendet werden. In dieser KAL nennt sich das. Aber wenn es Probleme kommen sollte, weil es gerade auf europäischer Ebene eingeklagt wird, müssen wir sicherlich auch einen nationalen Weg gehen. Und deswegen ist das gemeinsame Zusammenarbeit mit den Verursachern, mit der Pharmaindustrie, mit der Kosmetikindustrie, dem BMUKN natürlich auch wichtig. Und da machen wir uns bereits schon auf den Weg. Bei zunehmender Wasserknappheit müssen zudem Großverbraucher wie Rechenzentren auch in Verantwortung genommen werden. Das ist keine Bestrafung der Digitalwirtschaft, wie ich finde, sondern das ist Solidarität und das ist Ressourcenschonung. Wir brauchen einen Regelmechanismus anerkannter Regeln, nach denen bei akuter Wasserknappheit vor Ort entschieden werden kann, ob und welche Nutzen eingeschränkt werden müssen, bei Dürre oder eben auch bei Starkregen. Wir brauchen Speicher. Die EU-Wasserresilienzstrategie muss jetzt mit Leben gefüllt werden, mit konkreten Maßnahmen, mit verbindlichen Zielen, mit ausreichender Finanzierung. Deutschland muss Vorreiter werden, auch in digitalen Daten. Der Dürremonitor und Pegelmonitor sind da gute Beispiele. Sehr geehrte Damen und Herren, wir brauchen in dieser Phase einen Pakt der Wasservorsorge. Wir brauchen in dieser Phase ein Sondervermögen, und das hatte auch unsere Kollegin Frau Heiding-Stadt schon gesagt, 100 Milliarden Euro für Länder und Kommunen, damit sie diesbezüglich investieren können. Wir brauchen das Verursacherprinzip, ein faires Prinzip, um Gebührenzahlerinnen, Bürgerinnen und Bürger zu entlasten. Wir brauchen klare Prioritäten in der Wassernutzung, mehr Bewusstsein für den Wert des Wassers. Wasser ist kein beliebiges Gut, das muss uns allen bewusst sein. Sehr geehrte Damen und Herren, wir haben Verantwortung diesbezüglich. Wasser ist eines der 17 Nachhaltigkeitskriterien der Vereinten Nationen, und die wollen wir auch berücksichtigen. Vielen Dank. Herzlichen Dank.
4: Vielen Dank. Bevor wir die Aussprache fortsetzen, möchte ich, verehrte Kolleginnen und Kollegen, daran erinnern,

0: Wir wollen die Verwaltung digitalisieren und besser vernetzen. Neu ist das nicht. Mit dem Programm Moderner Staat, moderne Verwaltung wollte schon 1999 eine Bundesregierung das umsetzen. Vor 27 Jahren. Aber nur vorgestern deckte News den Fall eines Sudanesen auf, der 16 Identitäten besaß. Zum Vergleich, Anis Amri hatte nur 14, aber das ist ja auch schon 10 Jahre her. Seitdem hat sich nichts geändert. Keinerlei Verbesserung in der Verwaltung, keine Behörden, die miteinander Daten abgleichen könnten oder dürften, ein Politikversagen. Auch das nächste Kapitel kann als reine Absichtserklärung verstanden werden. Sie wollen durch eine Steuerung des schuldenfinanzierten Sondervermögens Infrastruktur modernisieren und Wirtschaftswachstum fördern. So steht es zumindest im Titel des Aktionsplans. Und danach reden Sie über die Ziele. Und siehe da, von Wirtschaftswachstum ist auf einmal gar keine Rede mehr. Zitat: Ziel ist es, den Fokus auf die Effekte und Wirkungen des Sondervermögens im Hinblick auf Modernisierung der Infrastruktur und Reduzierung von Treibhausgasemissionen auszurichten und damit unmittelbar zur Erreichung der Oberziele des SVIK beizutragen. Zitat Ende. Wir stellen fest, Wirtschaftswachstum gehört nicht zu den Oberzielen Ihres schuldenfinanzierten Sondervermögens. Sie verschulden das Land allein für Ihr Klimavodo. Es geht weiter. Die nächste Mission kann nur als absurd bezeichnet werden. Die Energieversorgung der Bundeswehr mit erneuerbaren Energien strategisch nachhaltiger aufzustellen. Anstatt also unsere Streitkräfte tatsächlich mit funktionierender Technik autark und widerstandsfähig auszurüsten, zum Beispiel mit einem Dieselgenerator, setzt diese Regierung auf wetterabhängige Energieformen in der Hoffnung, dass Verteidigungsfähigkeit nur bei schönem Wetter gebraucht wird. Und das ist nicht nur Geldverschwendung, das sabotiert die Einsatzbereitschaft unserer Armee. Kommen wir zum ökonomischen Block. Mit 7 Missionen formell immerhin der umfangreichste. Allerdings sowohl zahnlos als auch nicht zielorientiert. Sie wollen den deutschen Nachhaltigkeitskodex an die europäischen Vorgaben zur Berichterstattung anpassen, das Recht auf Reparatur untermauern, in der öffentlichen Beschaffung teurere Nachhaltigkeitsprodukte bevorzugen, teure Kunststoffe mit Steuermitteln in den Markt pressen und die deutschen Unternehmen für globale Verletzungen von Umwelt-, Sozial- und Menschenrechtsstandards in Haftung nehmen. Aus Zeitgründen nur zu 2 Punkten hier Stellung. Erstens, die Unternehmen mit Nachhaltigkeitsberichterstattung zu quälen, ist genau die überbordende Bürokratie, die auch von dieser Regierung, diesem Kanzler und dieser Koalition in jedem zweiten Atemzug kritisiert wird. Dennoch taucht es hier wieder auf. Sie leiten den EU-Bürokratisierungswahn 1:1 an die deutschen Unternehmen weiter. Wenn Sie also tatsächlich die Bürokratie in Deutschland reduzieren wollen, dann müssen Sie nach Brüssel gehen, denn dort werden diese bürokratischen Vorgaben gemacht. Aber das wollen Sie natürlich nicht, weil eine massive EU-Reform eine alte AfD-Forderung ist. Sie sind in Ihren Absichtserklärungen zur Reduzierung von Bürokratie also genauso unehrlich wie in Ihren Treueschwüren zur Schuldenbremse. Zweitens, Sie bürden deutschen Unternehmen die Verantwortung für soziale und ökologische Verfehlungen in der Welt auf. Sie verlangen, dass Unternehmen bei der globalen Beschaffung deutsche Maßstäbe anlegen, die außerhalb unserer Grenzen gar nicht gelten. Gleichzeitig aber werfen Sie den Ländern, die diese Maßstäbe nicht einführen oder ignorieren, Milliarden an Entwicklungshilfe hinterher. Die Regierung hätte also, wenn sie wollte, über den Mechanismus der Entwicklungszusammenarbeit und die Möglichkeit, Zölle auf Produkte aus diesen Ländern zu erheben, genau die Hebel in der Hand, um Zustände zu verändern und richtig zu lenken. Stattdessen wird den deutschen Unternehmen ein nicht erfüllbares Maß an Bürokratie auferlegt, zusammen mit Verpflichtungen außerhalb des unternehmerischen Verantwortungsbereiches. Da ist es kein Wunder, wenn deutsche Unternehmen an Wettbewerbsfähigkeit verlieren und dem Standort Deutschland den Rücken kehren. Aus Zeitmangel sind wir schon beim Fazit. Die Aktionsplan liebt die administrative Selbstbeschäftigung, die als Förderung getarnte Planwirtschaft und den bürokratischen Aufwuchs neuer Beamten stellen. Er priorisiert die sogenannte klimaneutrale Transformation über alle Arten des Umweltschutzes und ignoriert zentrale Probleme des Wirtschaftsstandortes wie teure Energie im Allgemeinen und teuren Strom im Speziellen. In der Frage der Erfüllung von Nachhaltigkeitsziel Nummer 8 der Vereinten Nationen, ein anhaltendes und umfassendes Wirtschaftswachstum zu erreichen, muss man dem Aktionsplan schon vorsätzliche Sabotage unterstellen. Offensichtlich ist wirtschaftliches Wachstum außerhalb von schuldenfinanzierter Staatswirtschaft für diese Regierung ein untergeordnetes Nebenziel. Eine Alternative für Deutschland in Regierungsverantwortung wird die Interessen der deutschen Wirtschaft zurück ins Zentrum des politischen Schaffens rücken. Denn ohne erfolgreiche, prosperierende Wirtschaft gibt es für das Land keine finanziellen Spielräume, keinen Sozialstaat und damit keine Zukunft.
1: Vielen Dank. Als nächster spricht Volker.

0: Meyerlei für die CDU-CSU-Fraktion.
1: Ja, sehr geehrter Herr Präsident, liebe Kolleginnen und Kollegen. Es ist Nacht, ein Gefechtsstand nahe der Front, alles ist getarnt, kein Licht, möglichst wenig Bewegung. Aber hinter der Stellung, lieber Herr Kollege Dr. Kraft, da läuft ein Dieselaggregat. Das brummt, das stinkt, das ist heiß. Eine gegnerische Drohne entdeckt die Signatur, die Stellung ist aufgeklärt, die Koordinaten werden weitergegeben. Und so wird aus einem Stromgenerator ein Risiko für die Soldaten, liebe Kolleginnen und Kollegen. Ein Batteriespeicher dagegen, der macht keinen Lärm und produziert nicht diese heißen Abgase eines Dieselmotors. Herr Dr. Kraft, das ist ein Sicherheitsproblem. Ein zweites Beispiel, das sehen wir ganz konkret in der Ukraine. Dort setzt man inzwischen auf den Wolfsturm, das ist ein elektrisches Militärmotorrad mit einer Reichweite bis zu 100 Kilometern, 80 km/h schnell und vor allem sehr leise und mit sehr geringer Wärmesignatur. Damit können Soldaten, Aufklärer und Drohnenteams nahe der Front unterwegs sein, ohne auf sich aufmerksam zu machen. Warum erzähle ich das alles? In einer Rede über die Nachhaltigkeit, weil diese Beispiele was ganz Grundsätzliches zeigen. Weniger Energieverbrauch schont Ressourcen. Weniger Kraftstoff und weniger Nachschub sparen Geld und Material. Und weniger Signatur schützt im Ernstfall Menschenleben. Und da haben wir sie, alle drei, die ökologische, die ökonomische und die soziale Dimension von Nachhaltigkeit. Das ist ausgerechnet aus dem Gefechtsfeld. Genau das zeigt, Nachhaltigkeit ist eben viel mehr als Klima- und Umweltschutz. Sie findet sich sogar in der Sicherheitspolitik wieder. Nachhaltigkeit bedeutet ganz im Kern eigentlich vor allem eines. Wir müssen heute so entscheiden, dass auch unsere Kinder und Enkel morgen noch die Möglichkeit, die Grundlage haben, gute Entscheidungen überhaupt noch treffen zu können. Unser Bundeskanzler Friedrich Merz hat es vor wenigen Tagen auf den Punkt gebracht, als er sagte, Generationengerechtigkeit, das ist Nachhaltigkeit. Und Nachhaltigkeit, die endet eben nicht mit dem CO2-Ausstoß, weil was nützt unseren Kindern die klimafreundlichste Wirtschaft der Welt, wenn diese im internationalen Wettbewerb nicht mehr bestehen kann, liebe Freundinnen und Freunde. Auch wirtschaftliche Stärke ist eine Frage der Nachhaltigkeit. Wir müssen der nächsten Generation nicht nur eine intakte Umwelt hinterlassen, sondern auch eine wettbewerbsfähige Wirtschaft, gute Arbeitsplätze und die Chance auf Wohlstand. Und genau aus dem Grund dürfen wir eben die Ökologie, die Ökonomie und das Soziale nicht gegeneinander ausspielen, sondern es geht um den Erhalt sämtlicher Lebensgrundlagen, meine Damen und Herren. Und mit diesem neuen Aktionsplan Nachhaltigkeit hat die Bundesregierung deshalb einen richtig wichtigen Schritt gemacht. 20 konkrete Missionen sollen Nachhaltigkeit ressortübergreifend, praxisnah und vor allem jetzt endlich auch messbar machen. Ein Beispiel ist die Digitalisierung unseres Staates. Weniger Papier, weniger doppelte Dateneingaben, schnellere Verfahren, weniger Bürokratie, auch das ist Nachhaltigkeit. Gleiches gilt für unsere Infrastruktur. Wir investieren gerade Milliarden in Schienen, Straßen, Brücken, Energie und Digitalisierung. Entscheidend ist aber nicht, wie viel Geld wir ausgeben, sondern was wir damit erreichen und vor allem, was davon auch morgen noch funktioniert. Und als Mitglied des Verteidigungsausschusses möchte ich noch mal einen weiteren Punkt hervorheben. Wir haben darüber auch schon etwas gehört. Der Aktionsplan nimmt ausdrücklich auch die Energiesicherheit der Bundeswehr in den Blick. Unsere Standorte sollen Energie stärker selbst erzeugen und speichern können. Das verbindet Ökologie mit Autarkie, mit Resilienz und schließlich eben mit der Verteidigungsfähigkeit unseres Landes. Und wir wissen heute mehr denn je, Versorgungssicherheit ist Sicherheitspolitik, liebe Kolleginnen und Kollegen. Nachhaltigkeit bedeutet also nicht Verzicht und schon gar nicht Stillstand. Eine nachhaltige Wirtschaft, die muss wachsen können. Ein nachhaltiger Sozialstaat, der muss dauerhaft finanzierbar sein. Eine nachhaltige Energiepolitik, die muss Umwelt- und Klimaschutz mit Versorgungssicherheit und bezahlbaren Preisen verbinden. Und ein nachhaltiger Staat, der muss unsere Freiheit und Sicherheit auch morgen gewährleisten können. Und am Ende ist der Maßstab eigentlich ganz einfach. Wir dürfen nicht auf Kosten der nächsten Generation leben, weder ökologisch noch ökonomisch noch sozial. Nachhaltigkeit ist die Beantwortung der großen Zukunftsfragen und nachhaltig ist auch was im Krisenfall wirkt. Vielen Dank.
2: Vielen Dank Ihnen. Bevor wir die Aussprache fortsetzen.
3: So, das war Volker Meier live von der Unionsfraktion. Wir sind immer noch in der Debatte. Es geht um Nachhaltigkeit und Zukunftsfragen. Ja, reparieren statt wegwerfen, Plastik vermeiden, mit Strom und Wasser sorgsam umgehen. All das zählt zum Thema Nachhaltigkeit. Nachhaltigkeit, also hier das Thema. Jetzt ist es kurz, es ist genau 13 Uhr. Meine Kollegin, die mich gleich ablöst, ist schon da, Annette Birke-Stumper. Mein Name ist Bernhard Kempf. Ich wünsche Ihnen noch einen spannenden Nachmittag, denn wir erwarten hier nachher auch noch eine aktuelle Stunde hier im Deutschen Bundestag und die wird Ihnen dann meine Kollegin rapportieren.
4: Wird er kaum damit gerechnet haben, dass der Deutsche Bundestag 313 Jahre später über seinen Begriff diskutieren würde. Unsere Forstleute wissen, die Bäume, die sie heute pflanzen, werden erst ihren Kindern und Enkeln zur Verfügung stehen. Doch dieses Versprechen, Wälder über Generationen hinweg zu pflegen und weiterzugeben, gerät zunehmend unter Druck. Dürrejahre, Borkenkäfer und verheerende Waldbrände in diesem Jahr zeigen, die Klimakrise macht die Arbeit von Generationen zunichte. Klimaschutz ist deshalb die entscheidende Voraussetzung von Nachhaltigkeit. Ohne Klimaschutz haben unsere Wälder keine Chance, egal wie gut wie uns der Waldumbau gelingt. Doch nicht nur im Wald steht die Nachhaltigkeit in Frage. Durch meine Arbeit im Verteidigungsausschuss sehe ich jeden Tag, Krieg ist das Gegenteil von Nachhaltigkeit. Mit seinem Krieg gegen die Ukraine greift Putin die Grundlagen für ein friedliches Zusammenleben in Europa an. Nachhaltigkeit bedeutet deshalb auch, unsere Bundeswehr so auszustatten, dass sie Frieden und Freiheit auch für die künftigen Generationen sichern kann. Nachhaltigkeit sollte deshalb Grundlage aller politischen Entscheidungen sein. Was aber, wenn unsere Art der Zusammenarbeit uns genau daran hindert? Wenn Koalition und Opposition nur noch gegeneinander arbeiten, wenn dieser Plenarsaal immer weniger der Ort ist, an dem um Lösungen gerungen und Kompromisse geformt werden, wenn die Herzkammer der Demokratie mehr und mehr zur Kulisse für den nächsten Videoschnipsel verkommt. Ist das wirklich nachhaltig? Vielleicht hilft ein erneuter Blick in den Wald. Wer unter mächtigen Buchen und Eichen steht, kann etwas empfinden, das auch der Politik gut täte: Demut. Die Demut, nicht immer Recht zu haben, dem Gegenüber zuzuhören und ihm manchmal auch Recht zu geben. Denn wer unser Land zusammenhalten und nachhaltig in die Zukunft führen will, braucht mehr als gute Kommunikation. Er braucht die richtige Haltung. Meine Damen und Herren, was dauerhaft Bestand haben soll, muss gut verwurzelt sein, auch unsere Demokratie. Ihre Pflege beginnt beim Zuhören bei den Bürgerinnen und Bürgern, die wir hier vertreten dürfen. Wer verhindern will, dass sich Waldbrände ausbreiten, muss die Feuerwehrleute stärken und nicht die Brandstifter. Und wer den Wald der Zukunft pflegen will, pflanzt den neuen Setzling dort, wo er wachsen, Wurzeln schlagen und eine Gemeinschaft bilden kann in einer starken Mitte. Herzlichen Dank.
5: Das Wort erhält für die Fraktion Die Linke Dr. Fabian Pfahl.
6: Herr Präsident, haben wir überhaupt eine Zukunft? Ein paar Grad wärmer klang bis zu diesem Sommer vielleicht für manche noch ganz gemütlich, doch die Hitze war unerträglich. Köpfe kochten, Denken wurde nun auch für diejenigen schwierig, die nicht am rechten Rand stehen. Die Luft war stickig und auch die Nächte brachten wenig Abkühlung. Die Kosten für Gesundheit lassen sich schwer beziffern. Menschen starben und werden weiterhin aufgrund von verantwortungsloser Politik sterben. Zum einen verantwortungslos, weil wir spätestens seit den 70ern wissen, dass wir nicht unbegrenzt Dreck in die Atmosphäre pumpen können. Und zum anderen verantwortungslos, weil wir ein reiches Land sind, dessen Politik nicht bereit ist, die richtigen Weichen zu stellen. Klimaschutz und Klimaanpassung müssen endlich angepackt werden. Und dazu sage ich insbesondere an CDU und SPD, unsere Nachfahren werden es Ihnen nicht verzeihen, dass Sie statt Bäume zu pflanzen, Städte zu begrünen und die Gesellschaft auf die Zukunft vorzubereiten, die Kettensäge angelegt haben. An unsere Natur hier in Berlin wortwörtlich, aber auch an unsere Gesundheits- und Sozialsysteme. Zukünftige Generationen werden die jetzige Politik als das erkennen, was sie ist, ein Verbrechen an der Zukunft, an der Menschheit, an der Natur. Und vielleicht ist es Ihnen egal, dass in den Geschichtsbüchern stehen wird, wie sehr Regierungen versagt haben und wie viel wichtiger Ihnen das Geld der Lobbyisten war. Das Umweltbundesamt beziffert die globalen Schäden durch die jährlichen deutschen Treibhausgasemissionen auf 640 Milliarden. Das Versagen in der Klimapolitik kostet also jetzt schon sehr viel Geld, und das war erst der Anfang. Der Zusammenbruch der Zivilisation wird jeden Tag wahrscheinlicher. Statt Ausstieg aus den Fossilen und damit Unabhängigkeit geben Sie noch Gas und befeuern die Kriegsindustrie. Nur eine ambitionierte Klimapolitik ist auch eine gute Wirtschaftspolitik, und eine gute Wirtschaftspolitik ist ein Antidot gegen rechts. Bei einer schlechten Wirtschaft, bei zu viel ungerechter Vermögensverteilung oder einfach bei dem subjektiven Empfinden einer Wirtschaftskrise bekommen Menschen Angst. Das stärkt FaschistInnen. Ihre Politik hat die Rechtsextremen stark gemacht. Wir befinden uns aktuell auf einem sehr düsteren Kurs. Weder Infrastruktur noch Lebensmittelversorgung sind angepasst. Hitze und Kälte verursachen nicht nur Materialschäden. Die Landwirtschaft und damit unsere Ernährung sind von einem relativ stabilen Klima abhängig. Noch haben wir von allem genug. Verteilt ist es nur furchtbar ungerecht. Noch können wir was ändern. In diesem Saal wird die Zukunft verspielt, leichtsinnig. Klimaschutz kommt nur in einzelnen Ausschüssen und in einzelnen Anträgen vor. Nirgendwo hier wird Klimaschutz zusammengedacht. Der Punkt, an dem alles zusammenlaufen könnte, ist der Parlamentarische Beirat für nachhaltige Entwicklung und Zukunftsfragen. Eine sehr gute Idee, über die heute noch kaum gesprochen wurde. Der hat allerdings keinerlei Kompetenzen und kann nur alle Schaltjahre mal um Prüfungen zu Gesetzen bitten, was seit 2004 ignoriert wird. Das ist ein zahnloser Tiger, schön anzusehen, aber für diejenigen, die die Zukunft zerstören, völlig ungefährlich. Und das ist Absicht. Sie wollen keine ausreichende Klimapolitik machen. Rechts wird krächzend gelacht, denn sie profitieren vom Elend. Die Mitte hält die Steigbügel oder ist zumindest so apathisch, dass sie den Kampf für eine bessere Zukunft bereits aufgegeben zu haben scheint. Wir sind vielleicht die Letzten, die dafür sorgen könnten, dass die Zukunft nicht durch Tod und Elend von Milliarden Menschen bestimmt wird. Noch können wir die 2-Grad-Grenze halten und damit kultiviert weiterleben. Die Entscheidung ist entweder Barbarei oder Klimaschutz radikal sozial.
5: Liebe Kolleginnen und Kollegen, bevor ich dem nächsten Redner das Wort erteile, möchte ich das Protokoll verlesen über den Gesetzentwurf der Abgeordneten Max Lux, Katharina Beck, Dr. Moritz Heuberger, weitere Abgeordnete und der Fraktion Bündnis 90 Die Grünen. Entwurf eines Gesetzes zur Schließung einer Gerechtigkeitslücke bei der Besteuerung von Kryptowerten. Werten. Drucksache 21-5752 und 21-6112. Abgegebene Stimmkarten 577. Mit Ja haben gestimmt 132. Mit Nein haben gestimmt 445. Enthaltung gab es keine. Der Gesetzentwurf ist in seiner zweiten Beratung abgelehnt. Damit entfällt nach der Geschäftsordnung die weitere Beratung. Ich verlese das Protokoll zu dem Gesetzentwurf zum Schließen einer Gerechtigkeitslücke bei der Besteuerung von Immobilienverkäufen. Drucksache 21-6637 und 21-7081 Buchstabe A. Abgegebene Stimmkarten 577. Mit Ja haben gestimmt 131. Mit Nein haben gestimmt 446. Enthaltung gab es keine. Der Gesetzentwurf ist in seiner zweiten Beratung abgelehnt. Damit entfällt nach unserer Geschäftsordnung die weitere Beratung. Und ich rufe auf das Protokoll über den Gesetzentwurf eines Gesetzes zur Schließung einer Gerechtigkeitslücke in der Immobilienbesteuerung, Drucksache 21-4745 und 21-5199. Abgegebene Stimmkarten 577, mit Ja haben gestimmt 131, mit Nein haben gestimmt 446, Enthaltungen gab es keine. Der Gesetzentwurf ist in seiner zweiten Beratung abgelehnt. Damit entfällt auch in diesem Fall nach der Geschäftsordnung die weitere Beratung. Und wir kehren zurück zum Top 9. Und ich darf Helmut Klebank von der SPD das Wort erteilen.
7: Vielen Dank, Herr Präsident. Liebe Kolleginnen und Kollegen,
1: in den Debatten, in vielen Debatten der letzten Wochen und Monate hier im Plenum, aber auch in den Ausschüssen, ist sehr häufig ein Begriff gefallen, der interessanterweise in dieser Runde noch nicht so richtig eine Rolle gespielt hat. Ich meine den Begriff der Resilienz, der Widerstandsfähigkeit. Wir diskutieren viel die Widerstandsfähigkeit, die Resilienz unserer Lieferketten, die Resilienz der Wirtschaft, die Resilienz der sozialen Sicherungssysteme, die Resilienz unserer Wälder und vieles, vieles mehr. Umgekehrt ist ja die Frage, warum diskutieren wir das? Naja, es ist offensichtlich so, dass wir an vielen Stellen nicht mehr genug Resilienz haben, nicht mehr genug Widerstandsfähigkeit, was in der Bevölkerung verständlicherweise zu Verunsicherung führt und was sich auch in Wahlergebnissen widerspiegelt. Kurzfristige Schocks und langfristige Veränderungsprozesse untermauern dieses Gefühl der Verunsicherung. Was erwarten die Menschen von uns? Ich würde sagen, sie erwarten an sehr vielen Stellen Stabilität. Sie erwarten Handlungsfähigkeit des Staates. Sie erwarten Sicherung von Arbeitsplätzen. Sie erwarten die Sicherung von Daseinsvorsorge. Stabilität, mit diesem Stichwort sind wir aber bei Nachhaltigkeit. Die Frage von Resilienz, die Frage von Nachhaltigkeit sind für mich zwei Seiten derselben Medaille. Immer geht es um die Sicherheit für unsere Bevölkerung, das Gefühl der Handlungsfähigkeit des Staates. Ich will das versuchen deutlich zu machen an dem eben genannten Beispiel, und das spielte hier auch schon wiederholt eine Rolle, von Wirtschaft und Handel. Unsere Lieferketten sind empfindlich. Sie werden schnell gestört. Wir erinnern uns an querstehende Containerschiffe im Suezkanal. Wir denken an die Meerengen. Wir denken an eine sehr erratische Zollpolitik. Handelsbeziehungen zu diversifizieren ist sicherlich eine richtige Maßnahme. Wir haben gestern über Mercosur hier diskutiert. Und ich will daran erinnern, Handelsabkommen müssen auf Augenhöhe passieren. Und sie werden niemals alle Bedürfnisse erfüllen können. Es ist kritisiert worden, vielleicht nicht ganz ausreichende Naturschutzinhalte dieses Abkommens. Es geht um das Thema Klimaschutz. Wie wird das eigentlich da abgebildet? Aber es sind eben unterschiedliche Interessen, die hier zusammenkommen. Und ich persönlich bin sehr froh, dass es dieses seit 25 Jahren verhandelte Abkommen endlich gibt, auch wenn ich natürlich nicht mit allen Einzelheiten einverstanden bin. Aber es ist eine gute Nachricht, dass es jetzt überhaupt zustande gekommen ist und dass es mit Leben gefüllt werden kann, liebe Kolleginnen und Kollegen. Ein zweites scheint mir an dieser Stelle aber extrem wichtig, was leider, das muss man selbstkritisch sagen, bei uns zu kurz kommt, und das ist das Stichwort Kreislaufwirtschaft. Die Wertstoffe, die sich im Wirtschaftskreislauf befinden, sie zu sichern, sie zu extrahieren, Produkte von vornherein so zu konzipieren, dass sie gut wiederverwertbar sind, dass sie eine lange Lebensdauer haben, dass sie reparaturfähig sind, das alles sind wichtige Beiträge für Nachhaltigkeit. Sie sichern unser Wohlstand. Und sie sind, ich würde sagen, ein Resilienz- und Nachhaltigkeitsgewinn für unsere Volkswirtschaft. Diese Wertschöpfung, diese Rohstoffe hier zu halten, diese Rohstoffsouveränität bei kritischen Gütern zu erlangen, das ist echte Nachhaltigkeitspolitik. Wir sichern heimische Industriestandorte damit. Wir halten Wertschöpfung im Land und gute Tarifarbeitsplätze. Und wir sorgen, auch das nicht ganz unwichtig, spielte auch hier eine zu geringe Rolle, wir verringern die Verschmutzung unserer Atmosphäre, unserer Meere und unserer Böden. Ich danke für Ihre Aufmerksamkeit.
7: Und an dieser Stelle begrüße ich Sie. Mein Name ist Annette Birke-Stumper. Ich habe von meinem Kollegen Bernhard Kempf hier übernommen und führe Sie nun durch den Nachmittag. Nächster Redner am Pult ist jetzt Paul Schmidt von der AfD-Fraktion.
8: Sehr geehrter Herr Präsident, liebe Kolleginnen und Kollegen, die Vereinten Nationen haben mit der Agenda 2030 insgesamt 17 Nachhaltigkeitsziele formuliert. Dazu gehören menschenwürdige Arbeit und Wirtschaftswachstum, nachhaltige Städte und Gemeinden, Industrie, Innovation und Infrastruktur und bezahlbare und saubere Energie. Als ich vor 25 Jahren beim Stromversorger angefangen habe, war dort unser Anspruch, zuverlässig, sicher und preiswert Strom zu erzeugen. Heute treffen Energieversorger Investitionsentscheidungen nur noch auf der Basis von Subventionszusagen. Wie hoch ist die Förderung? Wie lange werden Subventionen fließen? Gibt es dauerhaft garantierte Abnahmepreise? Effizienz spielt praktisch keine Rolle mehr. Im Ergebnis gehören unsere Strompreise zu den höchsten weltweit, und Sie müssen den Preis der Kilowattstunde Strom für Gewerbe und Industrie dauerhaft mit Steuermitteln subventionieren. Und trotzdem wandern viele stromintensive Unternehmen ins Ausland ab. Subventionen dominieren inzwischen viele Bereiche unseres Lebens. Allein die Förderdatenbank des Bundes weist im Bereich Energieeffizienz und erneuerbare Energien derzeit mehr als 100 bundesweite Förderprogramme aus. Für Wohnungsbau und Modernisierung gibt es im Bund und den Ländern insgesamt 171 verschiedene Förderprogramme. Um im eigenen Haus zu wohnen, braucht man heute deshalb nicht nur einen Steuerberater, man braucht auch einen Energieberater, der in Wirklichkeit ein Subventionsberater ist. Für Städtebau und Stadterneuerung existieren im Bund und in den Ländern zusammen 97 Förderprogramme. Ist es nachhaltig, dass Bund und Länder mit immer neuen Förderprogrammen versuchen, bis in die einzelne Kommune, bis in das einzelne Projekt hinein zu regieren? Kommunen und Länder müssen auskömmlich finanziert sein. Sie müssen vor Ort selbst entscheiden können, was sie brauchen. Förderprogramme sollten die Ausnahme sein und nicht die Bedingung für eine Finanzierung. Stattdessen haben wir uns längst daran gewöhnt, dass Kommunen Fördermittelmanager brauchen. Andere Mitarbeiter stellen anschließend die Anträge. Wieder andere Mitarbeiter bei Bund und Ländern prüfen, bewilligen, kontrollieren und rechnen diese Förderprogramme ab. Das bindet immer mehr Arbeitskraft auf allen Seiten, ohne dass Wertschöpfung entsteht. Und das ist keineswegs nur meine Wahrnehmung. Auch das KfW-Kommunalpanel nennt die Komplexität der Förderprogramme und den erforderlichen Personalaufwand als zentrale Probleme der Kommunen. Nicht nur für die Kommunen, es ist ein Problem für uns alle. Unser Staat ist zu einem Subventionsmonster geworden. Und das kostet auch jede Menge Steuergelder. Kein Wunder, dass Schwarz-Rot in dieser Legislatur so viele Schulden machen, dass sich die Gesamtzinslast Deutschlands in nur 4 Jahren verdoppeln wird. Meine Damen und Herren, nachhaltig ist das nicht. Hier muss dringend aufgeräumt werden, und eine AfD-geführte Bundesregierung wird das tun. Bei der Stromerzeugung, um darauf zurückzukommen, lautet die Frage ganz konkret: Wie kommen wir aus der Subventionsmaschinerie Energiewende wieder raus, ohne dass Energieversorger und Stadtwerke pleite gehen? Wir sagen mit der Kernkraft. Kernkraftwerke liefern große Mengen Strom, unabhängig von Tageszeit und Wetter. Sie können teilweise und zeitweise gedrosselt werden, sodass die Stromproduktion der bestehenden Windkraft- und Photovoltaikanlagen kompensiert werden kann. Bis zu 30% unseres Stroms kam in Deutschland schon aus der Kernkraft. Strom aus unseren Druckwasserreaktoren kostete jahrelang lediglich 3 Cent pro Kilowattstunde. Uran ist zu Genüge weltweit verfügbar und auch im Erzgebirge und anderswo in Deutschland. Es ist keineswegs nachhaltig, das Prinzip Effizienz aufzugeben und alle Probleme mit Subventionen zuzuschütten. Die Schuldenberge, die Sie dabei anhäufen, werden unsere Haushalte in den kommenden Jahren massiv mit Zinsen belasten. Nachhaltig ist das, was dauerhaft, zuverlässig, sicher und wirtschaftlich funktioniert. Bei den Kommunen genauso wie die Kernkraft bei der Energieversorgung. Wir werden das anpacken. Wir, die AfD, werden das anpacken. Vielen Dank.
7: Paul Schmidt war das für die AfD-Fraktion, und wir befinden uns in der vereinbarten Debatte mit dem Thema Nachhaltigkeit und Zukunftsfragen. Bei einer vereinbarten Debatte handelt es sich um Aussprachen über ein bestimmtes Thema ohne eine Vorlage oder eine Regierungserklärung als Beratungsgegenstand. Und jetzt am Rednerpult Wolfgang Stefinger, er ist Vorsitzender des Ausschusses für wirtschaftliche Zusammenarbeit und Entwicklung und von der Unionsfraktion.
9: Es geht um das Leben, an das wir uns gewöhnt haben. Es geht um Wohlstand und Sicherheit, die es zu bewahren gilt. Und hierfür sind Reformen notwendig. Aus Bequemlichkeit am Gewohnten festzuhalten, wäre fatal, vor allem mit Blick auf die künftigen Generationen. Und deswegen muss es darum gehen, an bewährten festzuhalten, es weiterzuentwickeln und es für die Zukunft stark zu machen. Ich habe mich in den letzten Wochen mit Stefan Zweigs Werk »Die Welt von gestern« näher beschäftigt und habe ehrlicherweise einige Parallelen zu unserer Zeit entdeckt. Er beschreibt in seinem Buch ein goldenes Zeitalter der Sicherheit, eine Zeit, in der sich Menschen an ihren Wohlstand und ihre Privilegien gewöhnt hatten. Eine Zeit, in der Wohlstand, Sicherheit, Frieden und Freiheit als selbstverständlich angesehen wurden und sich der Glaube breit gemacht hat, es würde für immer so weitergehen und man müsste dafür auch gar nichts tun. Zweig und die damalige Gesellschaft mussten auf schmerzhafte Weise erfahren, wie trügerisch diese Gewissheiten sind. Und ich glaube, dass wir gerade hier eine Brücke zur Gegenwart sehen. Viele Jahre waren wir davon überzeugt, dass wir in Europa nur von Freunden umgeben sind. Spätestens seit dem Angriff Russlands auf die Ukraine wissen wir, dass dem nicht so ist. Viele Jahre erlebten wir ein Wirtschaftswachstum, einen zunehmenden Wohlstand, einen Ausbau des Sozialstaats und mussten uns um Arbeitsplätze keine Sorgen machen. Heute spüren wir, welche Auswirkungen Krisen, Kriege und Konflikte unmittelbar auf uns haben. Wir dachten auch, es könnte immer alles so gut weitergehen und müssen gerade schmerzhaft erfahren, dass diese Gewissheiten nicht zutreffen. Und sind wir einmal ehrlich, wenn wir die letzten Jahre und auch so manche Debatte dieser Tage anschauen, wir haben es uns schon auch gemütlich gemacht mit unseren Wohlstandsthemen. Und es ist auch viel einfacher, sich über vermeintliche Nebensächlichkeiten aufzuregen oder reflexartig Inhalte, Aussagen und Personen zu bewerten oder gar abzuwerten, als sich näher mit ihnen zu beschäftigen. Und wie oft erlebe ich in diesen Tagen, dass Veränderungen und Reformen eingefordert werden, jedoch nur immer so lange, solange sie einen selbst nicht betreffen. Wie oft erleben wir in diesen Tagen eine übertriebene oder gar gespielte Empörung über Reformvorschläge und den sofortigen Versuch, sie schlecht zu reden. Liebe Kolleginnen und Kollegen, ich meine, wir müssen im Sinne von Stefan Zweig den Mut aufbringen, den Zustand unserer Welt und unserer Gesellschaft auch einmal nüchtern zu betrachten. Und bei allen Herausforderungen, wir leben in einem der wohlhabendsten und sichersten Länder der Erde. Doch wenn wir so manche Debatte hier im Haus, aber vor allem auch in den sozialen Medien betrachten, dann drängt sich mir häufig ein anderes Bild auf, ein gewaltiges Zerrbild. Und es ist unredlich vorzugaukeln, dass früher alles besser gewesen wäre. Ich sage, damit vieles so bleiben kann, wie es ist, braucht es Reformen. Reformen im Sozialsystem, Reformen für die Wirtschaft, eine Stärkung unserer inneren und äußeren Sicherheit. Das alles sind übrigens keine lästigen Pflichten, sondern sie sind die Lebensversicherung für unser Lebensmodell. Und zu dieser Lebensversicherung gehört auch, dass wir die Veränderungen in der Welt annehmen, mit neuen Partnerschaften, mit neuer Zusammenarbeit. Denn die Geschichte zeigt, nicht Abschottung, nicht Nationalismus und auch nicht Sozialismus ist der richtige Weg, sondern internationale Zusammenarbeit ist für unsere Sicherheit, unseren Wohlstand und die Sicherung von Frieden und Freiheit essentiell. Deswegen lassen Sie uns mit Mut, Zuversicht und Selbstvertrauen diese Zukunft gestalten. Vielen Dank.
5: Wir hören Dr. Julia Verlinden für Bündnis 90 Die Grünen.
7: Und sie ist die stellvertretende Fraktionsvorsitzende der Bundestagsfraktion von Bündnis 90 Die Grünen.
10: Herr Präsident, verehrte Zuhörende, das Gebäudemodernisierungsgesetz war ein fataler Fehler, denn es zementiert fossile Abhängigkeiten und wird die Kosten diesem Winter drastisch steigen lassen. Der nächste große und folgenschwere Fehler dieser Bundesregierung sind die Energiegesetze von Katharina Reiche. Denn obwohl wir wissen, dass Energieeffizienzpolitik die Emissionen am schnellsten senken kann, sitzt diese Bundesregierung weiter auf Verschwendung. Obwohl wir wissen, dass die erneuerbaren Energien die günstigsten Energien sind, bremst diese Bundesregierung den Ausbau und schreckt Investoren ab und führt uns damit in ein großes Sicherheitsrisiko. Obwohl wir wissen, dass die Mitmachenergiewende beliebt ist und das bisher der größte Erfolgsfaktor, wird diese EEG-Novelle den Menschen die Solaranlagen wegnehmen. Stattdessen setzt Katharina Reiche auf Kohle, Öl und Erdgas. Diese fossilen Energien aber sind der Inbegriff von teuer, naturzerstörend und unsozial. Wir sehen bei Kohle, Öl und Gas, dass sie ungerecht sind und damit das Nachhaltigkeitskriterium Soziales nicht erfüllen. Das zeigt sich bei den Menschenrechtsverletzungen, die wir in den Abbauregionen sehen, beim Rohstoffabbau. Das sehen wir bei den Umsiedlungen für riesige Tagebaulöcher. Das sehen wir bei den fatalen Gesundheitsauswirkungen, beispielsweise Atemwegserkrankungen durch das Verbrennen von Kohle und Diesel. Wir sehen, dass Kohle, Öl und Erdgas unseren Planeten zerstören, unser einziges Zuhause, das wir haben. Das zeigt sich bei Tankerunfällen und Ölkatastrophen. Das zeigt sich darin, dass Fracking unser Grundwasser gefährdet, dass gefährliche Fiebertemperaturen im europäischen Sommer zur Regel werden und keine Ausnahme mehr sind. Kohle, Öl und Erdgas sind teuer und ein ökonomisches Desaster. Das zeigt sich an der Heizkostenfalle, bei den 80 Milliarden teuren fossilen Importen jedes Jahr und wie außenpolitisch teuer diese Erpressbarkeiten und Abhängigkeiten sind ein gefährlicher Teufelskreis, und auch das riskiert unsere Versorgungssicherheit. Das Fazit ist, nur mit den erneuerbaren Energien wie Sonnen- und Windenergie haben wir saubere Luft zum Atmen, sauberes Wasser und ein stabiles Klima. Nur mit den sauberen erneuerbaren Energien haben wir Frieden und Sicherheit und sichern unsere Energieunabhängigkeit. Nur mit den erneuerbaren Energien sind günstige Energiepreise garantiert für Menschen und Wirtschaft, und dafür braucht es mehr Tempo statt Abbremsen. Und dafür gehen morgen am Freitag um 14 Uhr auf der Reichstagswiese hier vor dem Parlament Unternehmen, Beschäftigte, Umwelt- und Verbraucher- und Sozialverbände und wir Grünen auf die Straße. Ich freue mich, wenn Sie dabei sind. Wer sich selbst und seine Worte hier in diesem Haus, in dieser Debatte ernst nehmen will, von SPD und CDU, CSU, der darf diese Gesetze von Katharina Reiche nicht beschließen. Vielen Dank.
7: Und im Bundestag läuft gerade eine Debatte über das mit dem Thema Nachhaltigkeit und Zukunftsfragen. Im Mittelpunkt steht vor allem die Frage, wie Deutschland wirtschaftliche Entwicklung, soziale Sicherheit und Klimaschutz miteinander verbinden kann. Hintergrund ist die Nachhaltigkeitspolitik der Bundesregierung, die stärker strategisch ausgerichtet werden soll. Und jetzt am Rednerpult für die Unionsfraktion Felix Schreiner.
11: Konjunktur ist mal mehr im Interesse dieses Hohen Hauses und mal weniger. Aber eins ist Nachhaltigkeit ganz sicherlich nicht. Es ist kein parteipolitisches Thema. Es ist auch nicht allein Klimaschutz oder Umweltpolitik. Nachhaltigkeit bedeutet, Verantwortung für morgen zu übernehmen und nicht auf Kosten der nächsten Generation zu leben. Und deshalb hat Nachhaltigkeit so große Konjunktur wie eigentlich nie zuvor. Wir diskutieren über die natürlichen Lebensgrundlagen, über die Wirtschaft, über die sozialen Sicherungssysteme. Wir haben den Aktionsplan Nachhaltigkeit für ein modernes und zukunftsfähiges Deutschland, also die Fortentwicklung der deutschen Nachhaltigkeitsstrategie. Aber wir alle wissen auch, wir leben gerade in einer besonderen Zeit, und Nachhaltigkeit braucht wirtschaftliche Stärke. Denn nur mit einer leistungsfähigen Wirtschaft schaffen wir den Wohlstand, mit dem wir den sozialen Zusammenhalt sichern, mit dem wir Klimaschutz, Infrastruktur und Zukunftstechnologie fördern können. Nachhaltigkeit und wirtschaftliche Stärke, sie sind keine Gegensätze. Das sage ich auch noch mal ganz besonders an den Redner vorhin von Ihrer Fraktion. Wer Nachhaltigkeit will, der muss dafür sorgen, dass unser Land auch morgen noch investieren kann. Das gilt für unseren Staat, das gilt auch deshalb ganz besonders für die Staatsmodernisierung, also die Vereinfachung von Verfahren, von Digitalisierung, dass wir sie nutzen, um die staatliche Leistungsfähigkeit zu sichern. Aber Nachhaltigkeit ist auch Infrastruktur. Wir müssen Brücken sanieren, wir müssen Schienen ausbauen, wir müssen Straßen erhalten, weil ein Sanierungsstau allein alles andere ist als Nachhaltigkeit, weil Nachhaltigkeit eben nicht an den Lebenswirklichkeiten der Menschen draußen vorbeigehen darf. Und deshalb gehört diese Debatte so sehr in die Mitte dieses Parlaments. Wir reden über Generationengerechtigkeit. Wir erleben gerade umfassende Sozialreformen. Wir werden schwierige Entscheidungen hier im Deutschen Bundestag treffen müssen, die uns alle nicht einfach oder leicht fallen. Aber es muss eben Schluss sein, dass wir Probleme nur auf künftige Generationen abwälzen können. Unsere Aufgabe muss doch sein, kommenden Generationen nicht nur weniger Lasten, sondern auch mehr Chancen zu hinterlassen. Und auch deshalb diskutieren wir auch über diese sozialpolitischen Themen hier im Deutschen Bundestag. Und wir diskutieren in einer Zeit von geopolitischen Herausforderungen. Gerade das ist die Herausforderung, aber es ist gerade auch unsere Vorbildfunktion. Nachhaltigkeit muss sich lohnen, denn nur wenn wir beides schaffen, die Wirtschaft zu stärken und neue Innovation noch nachhaltiger zu werden, dann kann auch Nachhaltigkeit made in Germany ein Exportschlager werden und dann werden uns auch andere Länder auf der Welt folgen. Aber wenn Nachhaltigkeitsziele nur von Bürgerinnen und Bürgern, von Unternehmen als neue Dokumentationspflichten, als neue Hürden wahrgenommen werden, dann schwächt es unser aller Ansehen, dass wir eine starke Nachhaltigkeitspolitik vorantreiben. Für unsere Fraktion, für unsere Koalition ist Nachhaltigkeit kein Verbot von heute. Es ist ein Versprechen für morgen. Ein Versprechen für künftige Generationen in eine intakte Zukunft. Und genau deshalb müssen wir Ökologie, Ökonomie und den sozialen Zusammenhalt zusammenbringen. Aber wir dürfen ihn nicht gegenseitig ausspielen. Herzlichen Dank.
7: Und der Aktionsplan, den Felix Schreiner von der Unionsfraktion gerade erwähnt hat, ist im Prinzip die Weiterentwicklung der Nachhaltigkeitsstrategie der Bundesregierung, stärker von einem langfristigen Strategiepapier hin zu konkreten Maßnahmen. Am 30. September hat das Bundeskabinett den Aktionsplan Nachhaltigkeit für ein modernes und zukunftsfähiges Deutschland beschlossen. Jetzt als nächster Redner am Rednerpult Carsten Hilse für die AfD-Fraktion.
12: Dass diese Nachhaltigkeitswoche heute zu einer zweistündigen Nachhaltigkeitsdebatte eingedampft wurde, ist natürlich konsequent. Denn das Einzige, was bei Ihnen noch nachhaltig ist, ist die nachhaltige Zerstörung unserer Wirtschaft, unserer Natur, unserer Gesellschaft, ja unseres geliebten Vaterlandes. Ihre Politik, beispielsweise Ihre Energiepolitik, ist weder vernünftig noch mit den sogenannten Nachhaltigkeitszielen vereinbar. Es ist nicht vernünftig und auch nicht mit dem Ziel Nummer 15 vereinbar, tausende Hektar Wald zu roden, zigtausende Hektar Boden zu verdichten, um auf diesen dann Windindustrieanlagen zu errichten, die dann wiederum im Gegensatz zu Ziel Nummer 15 hunderttausende Vögel und Fledermäuse töten. Ganz zu schweigen vom Ziel Nummer 7, Zugang zu bezahlbarer, verlässlicher, nachhaltiger und moderner Energie für alle zu sichern. Dazu sind Ihre Windmonster und Insektengrille schlichtweg nicht in der Lage. Schauen wir uns dazu exemplarisch den 6.10.2026 um 19 Uhr an, also vor 3 Tagen. Vorsicht, liebe Grüne in allen Parteien, jetzt kommen Fakten und Zahlen, das könnte Sie verwirren, aber vielleicht den einen oder anderen Schwarz-Grünen da zum Nachdenken zu bewegen. Sie haben das Land zugepflastert mit Windmonstern, die eine Gesamtnennleistung von 83.000 Megawatt haben. Dazu kommen Insektengrills, also Photovoltaikanlagen mit einer Nennleistung von ca. 130.000 Megawatt. Am 6.10.2026 um 19 Uhr lieferten diese zusammen bei einer Gesamtnennleistung von ca. 213.000 Megawatt exakt 497,7 Megawatt. Das sind nach Adam Riese gerundet 0,225%. 0,225%. Kein Unternehmer, wäre er auch noch so realitätsfern wie Sie, würde sich jemals eine Maschine in die Werkstatt stellen, die, ohne dass er etwas dagegen tun kann, zu bestimmten Zeiten nur 0,225% der Leistung erbringt. Nicht ein einziger. Das machen nur Sie, weil Sie entweder keinen blassen Schimmer haben oder, unterstelle ich jetzt mal, nicht jedem zielgerichtet und nachhaltig Deutschland zerstören wollen. Schauen wir uns den Rest der Stromproduktion an diesem Tag an. Einspringen mussten unter anderem die bösen Erdgas mit 12.000, Steinkohle 4.500, Braunkohle 12.200, Biomasse 4.000 und Pumpspeicherkraftwerke mit 5.700 Megawatt. Die Gesamtstromproduktion lag bei ca. 43.000 Megawatt, der Bedarf allerdings bei 61.000 Megawatt. Wir waren also gezwungen, 18.000 Megawatt zu importieren. Das waren ca. 30% unseres Bedarfs. Sie haben uns mit Ihrer irrsinnigen Energiepolitik abhängig gemacht vom europäischen Ausland. Sie haben mit der Abschaltung von Grundlastkraftwerken bereits den größten Teil unserer sicheren Erzeugungskapazitäten vernichtet und dafür gesorgt, dass Deutschland nicht mehr in der Lage ist, sich selbst unabhängig mit Strom zu versorgen. Das nenne ich nachhaltige Zerstörung. Und diese Zerstörung begründen Sie dann auch noch mit der schon lange als Betrug entlarvten Behauptung, dass die menschengemachten CO2-Emissionen hauptverantwortlich für den derzeitigen Klimawandel seien. Die AfD wird in Regierungsverantwortung zurückkehren zu einer vernünftigen und nachhaltigen Stromversorgung. Sie als CDU könnten ohne die Mühlsteine SPD und Merz mit uns diese existenziellen Änderungen schon jetzt auf den Weg bringen. Wenn Sie es nicht tun, dann machen wir es irgendwann ohne Sie. Vielen Dank.
7: Carsten Hilse war das. Er ist klimapolitischer Sprecher der AfD-Bundestagsfraktion. Und ihm folgt jetzt nach Johannes Wagner für Bündnis 90 Die Grünen.
13: Sehr geehrter Herr Präsident, liebe Kolleginnen, ich habe heute aus der Koalition schon einige wirklich gute Reden gehört. Frau Winkelmeier-Becker sitzt direkt vor mir, Frau Kofler. Ich habe gut zugehört, wer aber nicht zugehört hat, keiner Ihrer beiden Fraktionsvorsitzenden, nicht Frau Reiche und schon gar nicht der Bundeskanzler. Ich habe den Eindruck, liebe Koalition, denen ist das ziemlich egal, was hier die Anständigen ihrer Parteien zu dem Thema Nachhaltigkeit sagen. Die juckt das überhaupt nicht. Und das macht mich wirklich wütend. Und das ärgert nicht nur mich. Ich habe vor kurzem mit einer der renommiertesten Ökonominnen dieses Landes gesprochen. Auch die war frustriert, und zwar nicht nur über die aktuelle wirtschaftliche Lage, sondern dass ihr Sachverstand und der Sachverstand von vielen Menschen aus der Wissenschaft bei dieser Regierung kein Gehör mehr findet. Denn wie sonst lässt es sich erklären, dass sie nun zum dritten Mal eine vollkommen unsinnige Maßnahme, nämlich einen Tankrabatt, beschlossen haben. Die Abhängigkeit von fossilen Rohstoffen reißt die Welt jetzt zum dritten Mal in eine Krise. Und anstatt es den Menschen zu erklären und sich von Öl und Gas zu verabschieden, versuchen sie, die Folgen zu verschleiern. Und das wirklich denkbar schlecht. Denn vom Tankrabatt profitieren vor allem diejenigen, die besonders große und besonders viel Auto fahren. Wer gar kein Auto hat, wer auf Bus und Bahn angewiesen ist oder wer freiwillig auf Auto verzichtet, der geht leer aus. Und jetzt machen Sie auch noch das Deutschland-Ticket teurer und verplempern 2,5 Milliarden Euro für 3 Monate Tankrabatt. Wem kann man das erklären? Wahrscheinlich ging es Ihnen aber auch nicht um eine nachhaltige Entlastung der Bürgerinnen und Bürger, sondern um kurzfristige Schlagzeilen vor den Landtagswahlen. Hat ja super funktioniert. Und während Sie bei solchen Maßnahmen Milliarden locker machen, kürzen Sie gleichzeitig bei den Schwächsten. Beim Kindersofortzuschlag, beim Wohngeld, beim Unterhaltsvorschuss, beim Elterngeld. Das ist einfach unterirdisch, unsozial. Und besonders übel finde ich, was in Ihrer Wirtschaftspolitik, liebe Union, gar keine Rolle mehr spielt. Unsere Lebensgrundlagen. Nein, ich sage bewusst nicht Klima, denn bei Klima gibt es bei einigen innerhalb der Union ja schon diese bemerkenswerte Fähigkeit, das geht hier rein und geht da wieder raus. Was auf dem Spiel steht, sind unsere Lebensgrundlagen, unsere Böden, unsere Wälder, unsere Wasserversorgung und damit die Grundlage unseres Wohlstands. Und nicht umsonst warnt das Weltwirtschaftsforum davor, dass die Umwelt- und Klimakrisen in den nächsten 10 Jahren die größte Gefahr für die Weltwirtschaft sind. Eine verantwortungsvolle Politik muss sozial gerecht, ökonomisch vernünftig und ökologisch nachhaltig sein. Ihre Politik erfüllt keinen dieser Punkte. Deshalb überrascht es auch nicht, dass immer mehr Menschen das Vertrauen in den Kurs dieser Bundesregierung verlieren. Und das leider nachhaltig.
5: Es erhält das Wort Sascha van Beek für die CDU-CSU.
14: Sehr geehrter Herr Präsident, sehr geehrte Kolleginnen und Kollegen, sehr geehrte Damen und Herren, wir reden heute über Nachhaltigkeit. Der Begriff ist groß, für manche hier zu groß. Und wir haben über Klima geredet, wir haben über Ressourcen, über Wirtschaft und über soziale Sicherheit geredet. Ich setze heute einen anderen Schwerpunkt, nämlich Gesundheit. Denn gerade im Gesundheitsbereich zeigt sich sehr konkret, was Nachhaltigkeit bedeutet. Nachhaltigkeit geben wir im Gesundheitsbereich oft auch andere Namen, zum Beispiel Resilienz, Prävention, Gesundheitssicherheit, One Health, globale Gesundheit. Aber egal, wie wir es auch nennen, Nachhaltigkeit heißt, wir handeln heute so, dass Menschen morgen länger gesund leben. Genau deshalb finde ich eine Mission im Aktionsplan der Bundesregierung besonders wichtig. Mehr gesunde Lebensjahre für alle Menschen bis ins hohe Alter. Dieser Satz bringt Nachhaltigkeit für mich auf den Punkt. Denn wir leben länger, die entscheidende Frage lautet aber, leben wir auch länger gesund? Bleiben wir länger arbeitsfähig? Bleiben wir länger selbstständig? Verhindern wir Krankheiten? Verhindern wir Pflegebedürftigkeit? Genau hier wird aus einem großen Begriff eine konkrete politische Aufgabe. Und genau hier gilt für mich Health in all policies, Gesundheit in allen Politikbereichen. Denn Gesundheit beginnt nicht erst in der Arztpraxis oder im Krankenhaus. Gesundheit entsteht jeden Tag, in der Kita, in der Schule, am Arbeitsplatz, beim Essen, beim Sport, in unseren Städten und Gemeinden, bei sauberer Luft, bei Schutz vor Hitze. Viele innovative Gesundheitssysteme in der Welt verfolgen genau diesen Ansatz. Wir schauen zu Recht auf diese Länder. Wir fragen, was machen sie anders? Eine Antwort lautet, sie denken Gesundheit nicht nur vom Gesundheitswesen aus, sie denken Gesundheit eben in allen Politikbereichen mit. Jetzt gehen wir auch diesen Weg. Wir kopieren einen guten Ansatz. Wir übertragen ihn auf Deutschland, denn genau das beschreibt die Mission im Aktionsplan der Bundesregierung. Das Gesundheitsministerium arbeitet mit anderen Ressorts zusammen. Ernährung wirkt nämlich auf Gesundheit, Arbeit wirkt auf Gesundheit, Umwelt wirkt auf Gesundheit, Bildung wirkt auf Gesundheit, Forschung wirkt auf Gesundheit, Stadtentwicklung wirkt auf Gesundheit. Und das ist eben Health in all policies, moderne Gesundheitspolitik. Und an dieser Stelle möchte ich die Bundesregierung dafür ausdrücklich loben. Die Nachhaltigkeitsstrategie gibt die Richtung vor und dieser Aktionsplan macht daraus endlich konkrete Missionen. Und vor allem, er formuliert messbare Ziele. Bei dieser Mission heißt das ganz konkret, die gesunden Lebensjahre sollen steigen, Pflegebedürftigkeit soll später beginnen. Das halte ich für eine richtige Weiterentwicklung, denn Nachhaltigkeit darf nicht daran gemessen werden, wie viele Seiten wir schreiben. Wir müssen Nachhaltigkeit daran messen, was sich für Menschen verändert. Unser Gesundheitswesen funktioniert heute noch so oft wie ein Reparaturbetrieb. Ein Mensch wird krank, wir behandeln ihn. Ein Mensch wird pflegebedürftig, wir organisieren Pflege. Natürlich müssen wir beides gut machen, aber nachhaltige Gesundheitspolitik setzt eben früher an. Sie verhindert Krankheiten, sie erhält Gesundheit, sie stärkt auch Gesundheitswissen, sie schafft Bedingungen für gesundes Leben und sie erreicht auch Menschen mit schlechten Gesundheitschancen. Das ist Sozialpolitik, das ist Wirtschaftspolitik, das ist nachhaltige Gesundheitspolitik. Denn jedes zusätzliche gesunde Lebensjahr bedeutet zuerst mehr Lebensqualität, ganz klar. Es bedeutet aber auch Arbeitsfähigkeit erhalten. Es bedeutet Gesundheitswesen und Kosten entlasten. Es kann Pflegebedürftigkeit später beginnen lassen. Das ist Gesundheitssicherheit, das ist Vorsorge. Und damit komme ich zu einer politischen Frage. Wie erreichen wir mehr Nachhaltigkeit? Mit immer neuen Vorgaben, mit neuen Berichten, mit immer neuen Förderprogrammen. Ich denke, das alleine reicht nicht. Nachhaltiges Handeln muss sich auch wirtschaftlich lohnen. Innovationen müssen sich lohnen. Prävention muss sich lohnen. Wir brauchen klare Ziele. Wir brauchen verlässliche Regeln. Wir brauchen aber auch Raum für gute Ideen. Und wir brauchen Wettbewerb um die besten Lösungen. Am Ende zählt nicht die Zahl unserer Strategien. Am Ende zählen die Ergebnisse. Bleiben Menschen länger gesund? Verhindern wir Krankheiten? Bleiben Menschen länger selbstständig? Beginnt Pflegebedürftigkeit später? Genau daran sollten wir unseren Erfolg messen. Der Aktionsplan geht diesen ersten Schritt. Deshalb bleiben für mich am Ende zwei einfache Sätze. Weniger Berichte, mehr Wirkung und nicht nur länger leben, sondern länger gesund leben. Und das schaffen wir mit diesem Aktionsplan. Herzlichen Dank.
7: Sascha van Beek war das für die Unionsfraktion. Er ist ordentliches Mitglied im Ausschuss für Umwelt, Klimaschutz, Naturschutz des Bundestages. Und jetzt kommt als nächster Redner ans Rednerpult Matthias Rentsch für die AfD-Fraktion.
15: Reicht. Sehr geehrter Herr Präsident, sehr geehrte Damen und Herren, warum ist die heutige Debatte über Nachhaltigkeit und Zukunftsfragen ein Trauerspiel? Weil diese Bundesregierung ein einziges Drama ist. Eine Regierung ohne klare Ziele, ohne Mut zu Entscheidungen und mittlerweile auch ohne Mehrheit der Wähler. Deutschland tritt seit Jahren auf der Stelle. Andere Länder wachsen, andere Länder investieren, andere Länder bauen ihre Zukunft. Und was macht Schwarz-Rot? Neue Steuererhöhungen, mehr Bürokratie, Fehlentscheidungen aller Orten. Anschließend wird sich dann gewundert, dass immer mehr Unternehmen in die Insolvenz gehen und die Bürger zunehmend resignieren. Meine Damen und Herren, das ist keine positive Zukunftspolitik. Das Handeln dieser Regierung ist eine Bankrotterklärung. Schauen wir uns nur mal einen Vergleich in der deutschen Entwicklungspolitik genauer an. Für Indien sind in den kommenden Jahren mindestens 7,5 Milliarden Entwicklungshilfe eingeplant, bei einem Wirtschaftswachstum von 7%. Für Marokko rund 2,8 Milliarden, Wirtschaftswachstum 4,4%. Hierzu im Vergleich Deutschland. Wir werden bis 2030 ca. 70 Milliarden für Entwicklungshilfe ausgeben. Unser Wachstum betrug 2025 0,2% und 2026 staatssubventioniert 1,3%. Nebenher baut die Realwirtschaft massiv ab und die Belastungsgrenzen für unsere Bürger werden immer weiter und schneller überschritten. Da stellt sich doch die Frage, was läuft hier falsch? Scheinbar fällt niemandem hier, außer der AfD, der Widerspruch auf. Wir haben für nichts Geld in diesem Land, aber offenbar immer genügend Geld für die Probleme anderer Länder. Damit wir uns nicht falsch verstehen, internationale Zusammenarbeit ist sehr wichtig, ja. Aber sie muss auf Augenhöhe stattfinden, sie muss nachvollziehbar sein und sie muss vor allem eines berücksichtigen, die bilateralen Interessen. Zum Ende noch ein kurzer Ausblick auf eine positive Zukunft ab spätestens 2029. Unter einer AfD-geführten Bundesregierung wird wieder Politik für die deutsche Mehrheitsgesellschaft gemacht. Die Agenda 2030 wird nicht fortgeführt. Die wirtschaftliche Zusammenarbeit wird grundlegend reformiert und die Klimasekte wird bedeutungslos sein. Vielen Dank.
16: Ich darf das Wort erteilen an Ralf Brinkhaus, CDU-CSU-Fraktion.
17: Vielen Dank, Herr Präsident. Vielleicht ein Wort zu meinem Vorredner, der Politik für die deutsche Mehrheitsgesellschaft machen möchte. Demokratie zeichnet sich dadurch aus, wie sie auch mit Minderheiten umgeht. Und vielleicht sollte man das an dieser Stelle auch mal sagen. Herr Präsident, meine Damen und Herren, ich möchte das ausgreifen, was der Kollege van Beek gerade gesagt hat, und zwar mehr gesunde Lebensjahre. Das ist doch eigentlich das schönste und beste politische Programm und Versprechen, was man geben kann. Hier im Saal sitzen, würde ich mal so sagen, 75 gewählte Bundestagsabgeordnete. Und ich gucke mal in die Runde hinein, wer hatte eigentlich in seinem Wahlprogramm stehen, auf seinen Flyern, auf seinen Plakaten, mehr gesunde Lebensjahre? Ich glaube, niemand. Er hätte es aber raufschreiben können, und zwar fast jeder, weil das nämlich seit Jahren in der deutschen Nachhaltigkeitsstrategie Programm ist, weil es auch jetzt im Aktionsplan der Bundesregierung Programm ist. Alle wären wir legitimiert, das zu machen. Aber wenn wir über Gesundheitspolitik diskutieren, was wir in den vergangenen Wochen und Monaten viel gemacht haben, dann sprechen wir über Krankenhäuser, dann sprechen wir über Apotheken, wir sprechen auch zu Recht über die Belastung von Pflegepersonal oder über Medikamentenpreise, aber nie sagen wir, dass wir das alles machen, um den Menschen mehr gesunde Lebensjahre zu ermöglichen. Und wenn ich dieses Ziel auch einfach mal definieren würde, dann kann ich vielleicht auch erklären, dass das nächste Krankenhaus, was auch mir lieb ist, vielleicht etwas weniger wichtig ist für gesunde Lebensjahre, als dass der Notarzt und der Rettungswagen in 8 Minuten bei mir vor der Tür steht. Und warum erzähle ich Ihnen das? Weil wenn wir Politik über Ziele auch erklären, dann haben wir nicht nur ganz andere Geschichten, sondern wir haben dann auch die Möglichkeit, ganz anders mit den Bürgerinnen und Bürgern zu diskutieren. Und die gute Nachricht ist, dass die deutsche Nachhaltigkeitsstrategie seit Jahrzehnten zusammen mit den Nachhaltigkeitszielen der Vereinten Nationen viele, viele Ziele festlegt. Und übrigens, kleiner Gruß an die Kollegen der Grünen, nicht nur im Bereich Klima, der natürlich wichtig ist, sondern auch in Bereichen wie Arbeit, wie Gesundheit, wie Armut, wie Hunger und in ganz, ganz vielen anderen Bereichen. Und wenn man diese 17 Ziele, die übrigens mit über 75 Indikatoren auch unterlegt sind, wenn man die mal nehmen würde, dann hätten wir, glaube ich, ein super Programm, was, glaube ich, auch sowohl auf der linken als auch auf der rechten Seite des politischen Spektrums viel, viel Zustimmung erreichen würde. Und dann könnten wir uns als Demokraten vielleicht mal darauf konzentrieren, dass wir sagen, wie erreichen wir denn diese Ziele?

0: von dem einen oder anderen Debattenredner, wir könnten das eigentlich machen. Wenn wir nämlich eins machen würden, die Diskussion darüber, wie die Ziele aussehen, wie die Kenngrößen aussehen, wie dieses Land aussehen würde, nicht Staatssekretären und Staatsministern im Bundeskanzleramt überlassen. Das ist bisher eine reine Regierungsarbeit. Und diese Regierungsarbeit, die wird bestenfalls dem Deutschen Bundestag zur Kenntnis gegeben. Und vielleicht werden wir auch mal angehört. Und deswegen einige Punkte, wie wir vielleicht konstruktiv in die Zukunft hineingehen könnten und wie wir zielorientierter, wie wir nachhaltiger auch hier im Bundestag arbeiten können, wenn wir nämlich eins machen, dass wir die Festlegung der deutschen Nachhaltigkeitsstrategie, und das sage ich, obwohl wir momentan die Regierung stellen, eben nicht der Regierung überlassen, sondern das hier im Deutschen Bundestag mit dem höchsten gewählten Verfassungsorgan festlegen, meine Damen und Herren. Und der zweite Punkt ist, und wenn wir das dann machen, und dann greife ich auch das auf, was auch in der einen oder anderen Rede gemacht worden ist, dann sollten wir uns vielleicht auch etwas länger mit diesem Thema beschäftigen. Also ganz ehrlich, wir haben jetzt eine Debatte hinter uns, so rund 2 Stunden. Die Leute sind rein und rausgegangen, weil noch 2 oder eigentlich 7 namentliche Abstimmungen dazwischen waren. Die Regierung ist mal da gewesen, mal nicht da gewesen. Es ist eine bunte Mischung. Ich glaube, es sind noch nicht mal mehr alle Redner da, die hier irgendwo geredet haben. Und dann hat man jetzt 2 Stunden lang pflichtschuldig einfach mal was zum Thema Nachhaltigkeit gemacht. Toll. Aber ganz ehrlich, können wir uns alle in die Augen reingucken. Diese Debatte ist komplett konsequenzenlos. Und deswegen, meine Damen und Herren, werbe ich dafür, dass wir uns intensiv mit diesem Thema beschäftigen, dass wir hier jeden Minister auch vorstellig lernen lassen, um mit ihm zu besprechen, was er im Bereich nachhaltig gemacht hat. Das kriegen wir nicht in 2 Stunden hin. Dafür brauchen wir mehrere Nachhaltigkeitstage. Und auch ein kleiner Gruß an meine Fraktion. Ich würde mich freuen, wenn wir das, was wir schon mal gefordert haben, jetzt in der Regierung auch umsetzen. Herzlichen Dank, meine Damen und Herren.
1: Ralf Brinkhaus war das, Sprecher und Vorsitzender der Arbeitsgruppe Digitales und Staatsmodernisierung. Der hat kritische Worte in Richtung Bundesregierung geschickt, aber auch in Richtung seiner eigenen Abgeordnetenkollegen und gefordert, dass Nachhaltigkeit mehr in den Fokus gerückt wird. Jetzt am Rednerpult Klaus Mack ebenfalls noch einmal für die Unionsfraktion.
2: Dann würde er Ihnen vermutlich keinen 300-Seiten-Bericht in die Hand drücken. Er wird Ihnen einen Wald zeigen. Einen Wald von dem Menschenleben, den wir schützen, den wir nützen und den wir so weitergeben wollen, dass auch unsere Kinder und Enkel noch etwas von ihm haben, liebe Kolleginnen und liebe Kollegen. Im Schwarzwald wirtschaften wir nach diesem Prinzip seit Jahrhunderten. Und vielleicht tut uns ja in Berlin genau das einmal gut, dieser Blick ganz gut. Denn Nachhaltigkeit bedeutet ja im Kern etwas sehr Einfaches. Wir dürfen nicht auf die Kosten von morgen leben. Das gilt für unsere Natur, das gilt für unsere Wirtschaft und das gilt für unseren Sozialstaat. Wer heute verbraucht, was morgen noch gebraucht wird, handelt nicht nachhaltig. Wer das Klima schützen will, aber dabei die industrielle Basis unseres Landes aufs Spiel setzt, handelt nicht nachhaltig. Und wer wirtschaftlichen Wohlstand will, aber unsere natürlichen Lebensgrundlagen verbraucht, handelt eben auch nicht nachhaltig. Deshalb ist unser Verständnis als Union, Ökologie, Ökonomie und Soziales gehören zusammen. Und nachhaltige Politik entscheidet eben nicht, was davon wichtiger ist. Nachhaltige Politik bringt es zusammen. Und genau das ist unser Anspruch, liebe Kolleginnen und liebe Kollegen. Es geht um Verantwortung, Maß und Mitte, um Freiheit. Und darum, kommenden Generationen nicht ihre Möglichkeiten zu nehmen. Dabei unterscheiden wir uns von den politischen Konzepten auf beiden Seiten dieses Hauses. Das wurde in dieser Debatte klar. Denjenigen, die den menschengemachten Klimawandel kleinreden oder leugnen, sage ich, man kann den Kopf in den Sand stecken. Aber davon verschwindet weder das Problem noch sinkt der Meeresspiegel. Und an Grüne und Linke sage ich genauso, gute Absichten allein sind eben noch keine gute Politik. Man kann immer neue Ziele und Vorhaben beschließen, so wie wir da ja viel in der Debatte gehört haben. Aber am Ende muss es eben funktionieren. Wenn Arbeitsplätze verloren gehen, Wertschöpfung abwandert und die Menschen das Gefühl bekommen, Politik kenne ihre Lebenswirklichkeit nicht mehr, dann gewinnt man keine Akzeptanz für Veränderung. Wer Nachhaltigkeit auf Verzicht und Verbote reduziert, macht aus einem Zukunftsversprechen Zumutung. Und Klimaschutz gegen die Menschen wird auf Dauer auch keinen guten Klimaschutz hervorbringen, meine Damen und Herren. Deshalb korrigieren wir, wo Korrekturen notwendig sind. Und das ist keine Verrat an einem Ziel, das ist einfach Verantwortung.

0: Verantwortungsvolle Politik. Und diese Bundesregierung entscheidet auch verantwortungsvoll. Wir investieren in die Modernisierung unserer Infrastruktur. Wir beschleunigen Planungs- und Genehmigungsverfahren. Wir verbessern die Bedingungen für Investitionen. Und wir bringen bei der Energiewende Klimaschutz, Versorgungssicherheit und Bezahlbarkeit zusammen. Denn für uns ist die Energiewende nicht nur eine Frage des Klimas, sie ist auch eine Frage der wirtschaftlichen Zukunft unseres Landes. Ich durfte einige Jahre Vorsitzender des Naturparks Schwarzwald-Mitte-Nord sein. Dort kann man erleben, wie Nachhaltigkeit praktisch funktioniert. Ein Naturpark ist kein Museum mit Bäumen. Dort leben und arbeiten Menschen. Dort gibt es Landwirtschaft, Forstwirtschaft, Tourismus und Unternehmen. Und gleichzeitig schützen wir eine einzigartige Kulturlandschaft. Aber eben nicht unter einer Käseglocke, sondern durch Schutz und verantwortungsvolle Nutzung. Und genau dieses Prinzip brauchen wir auch für unser Land. Wir müssen wieder lernen, die langen Linien zu sehen, nicht nur von Wahltermin zu Wahltermin, von Schlagzeile zu Schlagzeile, sondern von Generation zu Generation, meine Damen und Herren. Zukunft entsteht nicht dadurch, dass wir sie beschwören. Wir müssen sie möglich machen. Und dazu gehört ein Staat, der nicht jede Entscheidung für seine Bürger treffen will, sondern ihnen zutraut, Selbstverantwortung zu übernehmen. Denn am Ende geht es bei der Nachhaltigkeit um die Frage, was hinterlassen wir denen, die nach uns kommen? Und unsere Antwort darf darauf nicht sein, kommenden Generationen vorzuschreiben, wie ihre Zukunft auszusehen hat. Unsere Antwort muss sein, wir wollen unseren Kindern kein fertiges Leben hinterlassen. Wir wollen ihnen die Freiheit hinterlassen, ihr eigenes Leben zu gestalten. Das ist Nachhaltigkeit, das ist Generationengerechtigkeit und das ist der Anspruch dieser Koalition und dieser Bundesregierung. Nicht die Zukunft verwalten, sondern heute die Voraussetzungen dafür schaffen, dass auch morgen Freiheit, Wohlstand und ein gutes Leben in unserem Land möglich sind. Daran wollen wir uns messen lassen. Haben Sie herzlichen Dank.
1: Und das war Klaus Mack für die Unionsfraktion, der letzte Redner in dieser Debatte über Nachhaltigkeit und Zukunftsfragen. Im Kern ging es dabei um die Nachhaltigkeitsstrategie der Bundesregierung, die festlegen soll, wie Deutschland bis 2030 wirtschaftlich, ökologisch und sozial nachhaltig entwickelt werden soll. Und weiter geht es jetzt mit zwei Anträgen der größten Oppositionsfraktion, der AfD. Der eine trägt den Titel 24 Maßnahmen gegen Linksextremismus. Extremistische Schutzräume und Gewalt. Der zweite beschäftigt sich mit Sachbeschädigungen der kritischen Infrastruktur. Zur Erinnerung, am Morgen des 3. Januar in diesem Jahr ereignete sich ein Brandanschlag auf die Kabelbrücke am Berliner Teltow-Kanal nahe dem Heizkraftwerk Lichterfelde. Und auch im September kam es innerhalb von 24 Stunden zu Anschlägen auf Umspannwerke in Bergheim in Nordrhein-Westfalen und Jenschwalde in Brandenburg. Die Debatte, die seitdem entbrannt ist, dreht sich um die Frage, wie kann kritische Infrastruktur in Deutschland besser geschützt werden? Für die Aussprache der Anträge der AfD ist eine Stunde vorgesehen. Und am Rednerpult für die AfD-Fraktion ist jetzt Martin Hess.
2: Für 2025 ein deutlich gewachsenes linksextremistisches Personenpotenzial und stark gestiegene Straf- und Gewalttaten aus. Besonders alarmierend sind die massiven Angriffe gegen Repräsentanten unseres Staates und unsere kritische Infrastruktur. Die Sicherheitsbehörden stellen fest, die Grenze zum Linksterrorismus ist längst überschritten. Demgegenüber steht ein Staat, der schwach und hilflos wirkt und den Linksterrorismus nahezu ungehindert agieren lässt. Die AfD will und wird diesen inakzeptablen Zustand beenden. Es wird Zeit, endlich zurückzuschlagen. Und während linksterroristische Anschläge unser aller Sicherheit in immer größerem Maße beeinträchtigen, erleben wir in Berlin ein politisches Schauspiel, das an Verantwortungslosigkeit, Geschichtsvergessenheit und Skrupellosigkeit nicht mehr zu überbieten ist. Die Linke, eine Partei, die offen linksextremistische Positionen vertritt, aus ihrer Polizeifeindlichkeit keinen Hehl macht, die beste Kontakte zu Clankriminellen, zu islamistischen Terrorunterstützern und zu widerwärtigen Antisemiten hat, steht kurz davor, die regierende Bürgermeisterin zu stellen. Dass eine solche Möglichkeit überhaupt besteht, ist der eindeutige Beweis dafür, dass bei der Bekämpfung des Linksextremismus viel zu lange verharmlost, weggesehen, relativiert und verschwiegen wurde. Dem muss jetzt endlich entschlossen entgegengetreten werden. Und deshalb ist die Linie der AfD glasklar. Linksextremismus ist ab sofort mit oberster Priorität und maximaler Härte zu bekämpfen. Und sobald wir Regierungsverantwortung tragen, wird diese Maxime auch konsequent umgesetzt. Und die Verantwortlichen für diese desaströse Entwicklung, die müssen natürlich auch klar und deutlich benannt werden. Es sind Grüne und SPD, die mit genau diesen Linken in Berlin Gespräche führen, um eine Regierung vorzubereiten. Sogar der massive Antisemitismus der Linken steht jetzt dabei nicht mehr im Weg. Diese sogenannten Parteien der Mitte wollen zukünftig Judenhass nicht mehr verurteilen und bekämpfen, sondern in verschiedenen Gremien diskutieren. Das muss man sich mal vorstellen. Das ist eine Schande für unser Land. Wer öffentlich Demokratie, staatspolitische Verantwortung und zu Recht ein Nie wieder predigt, aber antisemitischen staats- und demokratiefeindlichen Kräften an die Macht verhilft, der agiert sicherheitsgefährdend und demokratiezerstörend. Man kann das nur als einen Anschlag auf unsere Gesellschaft und unsere Demokratie bezeichnen. Sie von den Grünen und von der SPD, Sie sollten sich schämen. Aber auch die Union hat aktiv zu dieser Entwicklung beigetragen. Auch CDU und CSU haben jedes Recht verwirkt, sich hier als Bollwerk gegen Extremismus aufzuspielen. In Thüringen und in Sachsen wird mit Linken kooperiert und zusammengearbeitet, nur um die AfD von Verantwortung fernzuhalten. Man redet von Brandmauern gegen die stärkste Partei im Land, baut aber Brücken zu Linksextremisten und Antisemiten. Das ist reiner Antisemitismus, der unser Land immer stärker beschädigt. Links ist nicht vorbei, wie der Bundeskanzler behauptet, sondern links bestimmt nahezu vollumfänglich die desaströse Politik unseres Landes. Erst wenn diese unsägliche Brandmauer weg ist, ist links vorbei. Also reißen Sie das unsinnige Ding endlich ein. Der Rechtsstaat darf beim Linksextremismus nicht länger versagen. Wer vermeintlich politische Gegner mit äußerster Brutalität angreift, die Stromversorgung für zehntausende Bürger lahmlegt, jüdisches Leben bedroht und islamistischen Terror unterstützt, der stellt sich gegen unsere freiheitlich-demokratische Grundordnung. Für solche Leute darf es keine ideologischen Rückzugsräume, keine staatlich geförderten Vorfeldstrukturen und keine politischen Ausreden mehr geben. Absolute Nulltoleranz muss die zukünftige politische Leitlinie sein. Und zwar nicht nur im Reden, Herr Staatssekretär, sondern vor allem auch im Handeln. Wenn der Staat oder wer den Staat angreift, muss eine harte Reaktion zu spüren bekommen. Wer Gewalt organisiert, darf nicht mehr mit Nachsicht rechnen. Wer unsere Gesellschaft bekämpft, darf nicht auch noch von ihr mit Steuergeldern finanziert werden. Eine AfD-geführte Regierung wird deshalb den Ermittlungsdruck gegen Linksextremisten massiv erhöhen, deren Geldströme trockenlegen, unseren Rechtsstaat und insbesondere unsere kritische Infrastruktur schützen, Prävention und Aufklärung stärken und vor allem mit maximaler Entschlossenheit deren Strukturen zerstören. Die gewalttätige Antifa muss endlich verboten werden. Es ist ein Skandal, dass das nicht längst umgesetzt ist. Liebe Bürger, mit unserem Antrag wird das Versagen des Staates in der Bekämpfung des Linksextremismus beendet, unsere Gesellschaft vor diesen Staatsfeinden geschützt und endlich wieder Sicherheit hergestellt. Wer als politische Kraft nicht bereit ist, diesen Weg mitzugehen, der trägt nicht zur Lösung bei, sondern ist Bestandteil des Problems.
1: Und für die AfD-Fraktion war das Martin Hess. Die AfD hat in ihrem ersten Antrag die Bundesregierung aufgefordert, sich nachhaltig und konsequent für ein abgestimmtes Vorgehen gegen Linksextremismus zu engagieren. Jetzt am Rednerpult für die Unionsfraktion Ottilie Klein.
3: Offiziell bekannt gegeben, Verhandlungen über eine Regierungszusammenarbeit mit der extremen Linkspartei in Berlin aufzunehmen. Und deshalb müssen wir jetzt hier, glaube ich, mal ein bisschen grundsätzlicher werden. Demokraten arbeiten nicht mit dem organisierten Verbrechen zusammen. Demokraten arbeiten nicht mit Islamistenfreunden zusammen. Demokraten arbeiten nicht mit Judenhassern zusammen. Das waren feste Grundsätze unseres Landes. Und das ist ein echter Tiefpunkt, ein beispielloser Tiefpunkt in der Geschichte dieses Hauses, dass wir darüber diskutieren müssen. In der Debatte zur Linkspartei haben wir in den vergangenen Wochen eine argumentative, eine moralische und eine freiheitsbedrohende Geisterfahrt erleben müssen, die gezeigt hat, welche Gefahr von dieser Partei und ihren Freunden ausgeht. Wer ernsthaft die Linksextremisten der Roten Hilfe verharmlost, wer linksextreme Gewalt toleriert, wer sich bereitwillig mit PKK-Unterstützern trifft, wer sich zum Helfershelfer des organisierten Verbrechens macht, wer Islamismus und Judenhass totschweigt und in den eigenen Reihen sogar noch hofiert, der verstößt gegen alles, worauf diese Gesellschaft und dieses Land aufgebaut ist. Und wenn SPD und Grüne zulassen, dass diese extreme Linkspartei ins Rote Rathaus einzieht, obwohl eine Koalition der Mitte möglich wäre, dann ist das nicht weniger als ein Tabubruch. Es ist eine offene Infragestellung des anti-extremistischen Konsenses, ausgerechnet von jenen, die sich stets mit dem erhobenen Zeigefinger zu Rettern der Demokratie erklären. Und ich frage Sie einmal ganz direkt, wie können Sie eigentlich ernsthaft die Opfer des 7. Oktober betrauern und zeitgleich mit Leuten zusammenarbeiten, die mit Yalla Yalla Intifada Wahlkampf machen? Wie schaffen Sie es, bei Trauerakten ein betroffenes Gesicht zu machen, um am gleichen Tag mit Freunden von Hamas-Unterstützern und Kriminellen Sondierungen zu planen? Wie können Sie noch ernsthaft... Wie können Sie noch ernsthaft vom Schutz des jüdischen Lebens in Deutschland sprechen, wenn Sie unseren jüdischen Mitbürgern auf solch unsagbare Weise in den Rücken fallen? Denn Sicherheit für jeden wird in Berlin unter einer solchen Regierung nicht mehr gelten. Nicht mehr für Jüdinnen und Juden, nicht mehr für Polizisten und auch nicht mehr für Bürgerinnen und Bürger. Bestreitet die Linke doch, dass Linksterrorismus überhaupt existiert, wie zuletzt beim linksextremistischen Angriff auf das Berliner Stromnetz. Das ist dann übrigens die neue Realität rot-rot-grüner Politik. Und liebe Kolleginnen und Kollegen von Grünen und SPD, machen Sie sich doch nichts vor. Wie wenig ernst es der Linkspartei ist, gegen Extreme vorzugehen, das sieht man an ihrem Umgang mit Ferhat Kocak. Hier wird nämlich rein gar nichts passieren, obwohl einem bei den vielen Wendungen und Verrenkungen seiner Ausreden ganz schwindlig werden konnte. Feststeht, er hat mehrfach die Unwahrheit über seine Verbindungen zu kriminellen Clans gesagt. Seine nachgewiesenen Verbindungen zu Hamas-Unterstützern und anderen Extremisten versucht er weiter unter den Tisch zu kehren. Und anstatt Konsequenzen zu ziehen, flüchtet er sich einfach aus der Arbeit im Bundestag. Dieses Mandat ist das teuerste bedingungslose Grundeinkommen aller Zeiten. Das ist dieses Hauses und vor allem den Neuköllnern gegenüber nicht würdig. Liebe Kolleginnen und Kollegen, in den vergangenen Wochen haben wir in diesem Haus zu Recht über die Gefahren des Extremismus und der extremen Ränder debattiert. Und dass die Grünen gerade nach der letzten Woche offen über eine Koalition mit der Linkspartei auf Bundesebene nachdenken, ist eine besondere Heuchelei. Es muss doch klar sein, Extreme bleiben Extreme, egal ob von links oder rechts. Und Antisemiten bleiben Antisemiten und jeder, der sich zur politischen Mitte zählt, muss diesen Grundsatz auch beherzigen. Liebe Kolleginnen und Kollegen, ein linksgeführter Senat wäre ein Sicherheitsrisiko für diese Stadt, für dieses Land und für unsere ganze Gesellschaft. Und wenn die Bekenntnisse zur politischen Mitte weiter einen Wert haben sollen, wenn der Kampf gegen Extremismus, wenn Vielfalt, Sicherheit und Anstand noch eine Bedeutung behalten sollten, dann ist klar, wie sich SPD und Grüne nun verhalten müssen. Keine Koalition mit der extremen Linkspartei. Vielen Dank.
1: Ottilie Klein war das für die Unionsfraktion aus Berlin. Hintergrund ihrer Rede ist, kürzlich kam die Information heraus, dass 2,5 Wochen nach der Berliner Abgeordnetenhauswahl der Weg frei ist für Sondierungsgespräche zwischen Linken, Grünen und der SPD. Das haben die Parteien bestätigt. Grundlage dafür ist eine Einigung beim Thema Antisemitismus. In einem gemeinsamen Papier soll nun ein Bekenntnis zum Schutz jüdischen Lebens und zum Existenzrecht Israel festgeschrieben werden. Jetzt am Rednerpuls für Bündnis 90 Die Grünen, Lamia Kador.
4: Und Wege genutzt. Und wir fragen die Bundesregierung praktisch monatlich, Herr Dobrindt, schön, dass Sie hier sitzen, bis heute, wann die notwendigen Regelungen zum Schutz kritischer Infrastruktur endlich vollständig vorliegen. Ich meine, erklären Sie mal, liebe Bundesregierung, wann die im Kritisdachgesetz vorgesehene Verordnung zur Festlegung kritischer Anlagen denn endlich kommen wird. Wie lange sollen Unternehmen denn noch Rätsel raten, ob und welche Pflichten für sie gelten? Also glauben Sie mir gerne, wir nehmen Extremismus ziemlich ernst. Aber gerade weil wir ihn ernst nehmen, bewerten wir die Gefährlichkeit von Extremismus anhand von Zahlen, Fakten und ja, auch von tatsächlicher Bedrohungslage. Wie Sie, ich und wir alle wissen, es gibt einen Anstieg des Personenpotenzials beim Linksextremismus. Und das ist natürlich besorgniserregend. Wir haben darüber mehrfach gesprochen, auch in den Ausschüssen. Aber, liebe Kolleginnen und Kollegen, der Zeitpunkt, zu dem diese Debatte diese Woche aufgesetzt wird, lässt mich erschaudern. Der Zeitpunkt macht deutlich, auf welchen Irrwegen sich Teile dieses Landes befinden. Und Sie haben gerade gesagt, Sie möchten eine allgemeine Ansprache halten. Das möchte ich jetzt hiermit auch mal tun. Sie erheben Linksextremismusvorwürfe und schwingen Skandalreden über eine mögliche Regierungsbildung in Berlin. Während sich etwa 150 Kilometer weiter ein Machtwechsel vollzieht, der weltweit Sorgen auslöst. Heerscharen internationaler Journalistinnen und Journalisten reist nach Magdeburg. Nicht zum Abgeordnetenhaus nach Berlin. Ich habe Ihnen auch zugehört. In Sachsen-Anhalt sind Menschen dabei, die Lehren des schlimmsten Ausmaßes von Extremismus, den die Welt je gesehen hat, über den Haufen zu werfen. Was dort passiert ist, ist eine Schande für unser Land und allem Anschein nach wohl auch für Teile der CDU, meine Damen und Herren. Zum ersten Mal nach 1945 stellen Rechtsextreme in Deutschland wieder einen Landtagspräsidenten, gewählt mit den Stimmen der AfD, des BSW und vier Überläufer. Und Sven Schulze, er geht brav zum frisch gewählten Tobias Rausch und übergibt ihm Blumen. Blumen von der CDU für den ersten AfD-Landtagspräsidenten Deutschlands. Vielleicht hatte er keine Wahl, mag sich der eine oder andere denken. Doch, meine Damen und Herren, hatte er. Er hätte übrigens gar nichts machen können. Er hätte es wie einst Susanne Hennig-Well so machen können, die Thomas Kemmerich den Blumenstrauß vor die Füße warf. Oder er hätte zumindest wie die, es ist schön, dass Sie jetzt alle laut werden, oder er hätte es zumindest wie die SPD Rausch lediglich ein Grundgesetz und eine weiße Rose in die Hand geben können. Aber nein, es gibt bunte Blumen, einen tollen Blumenstrauß. Und in Hessen hat der Ministerpräsident Boris Rhein nichts Besseres zu tun, als schon wieder entgegen aller politikwissenschaftlicher Erkenntnisse rechten Parolen nachzulaufen. Mit Forderungen nach weiteren Stadtbilddebatten und Ausschussvorsitze auch für Rechtsextreme macht er munter Werbung für die AfD. Bravo! Man muss die CDU, und ich muss Sie wirklich fragen, wo bleibt Ihre Haltung? Wo bleibt Ihre Haltung? In Sachsen? Nein! Nein! Leider nein! Leider nein! In Sachsen-Anhalt sitzt, und ich sage Ihnen, warum leider nein, in Sachsen-Anhalt sitzt mit Hans-Thomas Tillschneider nun ein Politiker am AfD-Präsidium, der offen für einen rechtspopulistischen Kulturkampf steht. Wegen seiner Äußerung wird er namentlich im Verfassungsschutzbericht erwähnt. Ich zitiere hier aus diesem Verfassungsschutzbericht einen Gedichtsanfang, den Tillschneider 2005, also vor einem Jahr, hören Sie doch zu, vortrug. Und es tut mir echt leid, dass ich Ihnen das hier allen antun muss. Ich entschuldige mich jetzt schon. Ich zitiere, ein Land, BRD wird es genannt, doch besser Pass Schlaraffenland, allen Afrikanern wohlbekannt. Und auch die Orientalen und Afghanen, die müssen etwas davon ahnen. Sie strömen hier herein in Massen und wollen unser Geld verprassen. Zitat Ende. Auch behauptete Tillschneider, und ich zitiere in gekürzter Form, der Islam wird unter anderem vom Zentralrat der Juden benutzt, um in Deutschland multikulturelle Verhältnisse herbeizuführen. Zitat Ende. Das sind unerträgliche Aussagen. Die CDU verhilft allen Ernstes solchen Leuten zur Macht, meine Damen und Herren, während sie sich in Berlin als große Verteidigerin der Juden und Juden in diesem Land aufspielen. Und wir sollen jetzt hier über Linksextremismus reden. Mehr Ablenkungsmanöver geht nicht, meine Damen und Herren. Mehr geht nicht, liebe Kolleginnen und Kollegen. Vielen Dank.
1: Lamia Kador war das. Sie ist für die Fraktion von Bündnis 90 die Grünen Mitglied im Innenausschuss. Und ihr folgt nach für die SPD-Fraktion Helge Lind.
5: Herr Präsident, liebe Kolleginnen und Kollegen, allen in diesem Hohen Hause sollte klar sein, dass die Intention dieses Antrages der AfD keine ernsthafte Befassung mit dem Linksextremismus ist, sondern insbesondere der Versuch, übrigens durchaus nicht erfolglos, die anderen Parteien gegeneinander in Stellung zu bringen, zu destabilisieren und zu spalten. gucken wir darauf, dass wir nicht über diese Stöckchen springen. Das sage ich uns allen mit großem Ernst. Wie ernsthaft die Auseinandersetzung der AfD mit dem Linksextremismus ist, zeigt sich in Mecklenburg-Vorpommern. Als Sprecher zum Thema Linksextremismus und NGOs ist ernsthaft Tommy Thormann gesetzt worden, jemand, der sich auszeichnet durch seine Nähe zu Stahlhelm und White Power Insignien. Das ist die Persönlichkeit, worum es geht. Ist ja klar, es geht um Zerstörung der Zivilgesellschaft, so wie sie besteht. Und wo, wenn Sie doch, wie Sie schreiben, sich gleichermaßen mit Rechts- und Linksextremismus auseinandersetzen sollen, wo sind die Anträge gegen Rechtsextremismus der AfD? Kenne ich bisher nicht. Dann schlagen Sie ja vor, international mit Kräften zusammenzuarbeiten wollen gegen Antifa-Netzwerke. Wer sind die internationalen Partner? Russland, Nordkorea, Bolsonaro-Netzwerke. Wie arbeiten Sie zusammen? Und Sie wollen uns noch, was zu Ihrer Gesinnungsjustizvorstellung passt, gesinnungsmäßig die Sprache vorschreiben. Wir dürfen nicht mehr unsere Demokratie sagen, weil das ja sehr mimosenhaft von Ihnen der AfD als größte Oppositionspartei wehtun könnte. Das ist die Qualität dieses Antrages. Also es hat mitnichten mit einer ernsthaften Auseinandersetzung mit Linksextremismus zu tun. Wir stehen für eine ernsthafte Auseinandersetzung ohne Verharmlosung. Ich kann die Romantisierung auch noch aus RAF-Zeit nicht ertragen. Schließung, Reduktion von Verfassungsschutz, inakzeptabel. Auch Schwächung der Polizei, inakzeptabel. Und ich habe hier an dieser Stelle, und das wissen alle, wiederholt in Reden über Antisemitismus, gerade über Antisemitismus im linken und im linksextremen Spektrum gesprochen, weil ich dessen Verharmlosung nicht akzeptiere, weil ich es nicht für erträglich halte, wenn man dann sagt, man ist antifaschistisch, man kann nicht antisemitisch sein. Das betone ich alles entschieden an dieser Stelle. Und ich habe auch wiederholt betont, dass ich es nicht für erträglich halte, wenn dann gesagt wird, ja, die CDU ist ja irgendwie klammheimlich oder so faschistisch. Das ist widerlich, inakzeptabel. Deshalb kann man entschieden, und das macht ja auch Boris Pistorius, gegen Sondierung sein. Man kann gegen diese mögliche Koalition in Berlin sein, aber man sollte dann gleichermaßen deutlich sein zu dem, was in Magdeburg passiert ist in dieser Woche. Das ist der Punkt, das ist der entscheidende Punkt. Und da irritiert mich doch manches. Besonders irritiert mich da beispielsweise Vorstellungen von False Flag Operation. Es wird nahegelegt, wiederholt, Leute der Grünen, der Linken oder auch der SPD, und das nehme ich persönlich übel, als Mitglied einer Partei, die in der Krolloper in dieser Stadt gegen das Ermächtigungsgesetz gestimmt hat, dass man damit die Union spalten wolle. Ist das doch ernsthaft gemeint? Wenn es eine Kraft gibt in diesem Land, die Union nicht nur spalten, sondern zerstören will, dann sitzt die da und hat einen Namen, AfD. Und ihr geht es darum, und das ist doch der entscheidende Punkt, nicht nur die Zivilgesellschaft zu zerstören, nicht nur die Union zu zerstören, sondern die Parteien der Mitte zu spalten und zu destabilisieren. Sie inszeniert das ganze Spiel, auf das wir allzu leicht viel zu sehr in den letzten Monaten reingefallen sind. Deshalb müssen wir an dieser Stelle eben über diesen Dammbruch sprechen. Und der Dammbruch heißt, dass mit Stimmen diesseits der AfD in dieser Woche ein Rechtsextremer zum Parlamentspräsidenten gewählt wurde und als Vordenker der neuen Rechten und Identitären zu seinem Stellvertreter. Das ist ein inexorabler Punkt, und wir sind alle aufgefordert, zusammenzustehen, denn man paktiert nicht mit Faschisten, man normalisiert nicht Faschisten, man bringt Faschisten nicht in Positionen und man trägt nicht dazu bei, dass sie...
6: Helge Lind.
1: Helge Lind von der SPD-Fraktion, ihm wurde jetzt das Mikrofon abgestellt von Bodo Ramelow, weil er zu lang gesprochen hat. Er hat noch einmal auf die Landtagswahl in Sachsen-Anhalt rekurriert, wo in dieser Woche der Landtagspräsident Tobias Rausch von der AfD gewählt wurde mit 4 Stimmen, die nicht vom BSW stammten, möglicherweise von der CDU. Vermutlicherweise von der CDU. Und das hat er noch einmal heftig kritisiert und seine Rede für eine grundsätzliche politische Analyse genutzt. Jetzt am Rednerpult Jan Krampe für die Linksfraktion.
7: Legitim sind, welche Sprache Regierungsvertreter verwenden sollen und gegen wen staatliche Institutionen ihre Aufmerksamkeit richten müssen. Das ist bemerkenswert und es ist gefährlich. Denn wer heute fordert, dem Staat politische Sprachregelungen vorzuschreiben, will morgen auch bestimmen, welche Haltung in Behörden und öffentlichen Institutionen noch zulässig sein soll. Genau deshalb müssen wir diesen Antrag auch ernst nehmen. Nicht, weil er überzeugend wäre, sondern weil er unverhohlen zeigt, welches Staatsverständnis die AfD an den Tag legt. Ein demokratischer Rechtsstaat ist kein Instrument einer Partei. Seine Behörden sind keine politische Beute und seine Sicherheitsorgane sind nicht dazu da, gesellschaftliche Gegner nach dem Weltbild der jeweils Regierenden zu sortieren. Und das wollen Sie ändern und wir werden uns dem Rechtsstaat gegen Ihre Angriffe weiter verteidigen. Meine Damen und Herren, wir können und wir müssen über Extremismus und Sabotage sprechen und selbstverständlich darüber, wie kritische Infrastruktur besser geschützt werden kann. Aber dafür braucht es Sachlichkeit, belastbare Erkenntnisse und einen funktionierenden Rechtsstaat. Was es nicht braucht, sind politische Feindbilder, statistische Symbolpolitik und parteipolitische Sprachvorgaben für staatliche Institutionen. Genau daran krankt auch der zweite Antrag der AfD, die Forderung, Beschädigungen an kritischer Infrastruktur gesondert in polizeiliche Kriminalstatistik abzubilden, klingt zunächst nach mehr Übersicht. Tatsächlich ist dieser Statistik aber dafür nur eingeschränkt geeignet, weil Entwicklungen mit erheblicher zeitlicher Verzögerung abgebildet werden, ist es eben auch kein Frühwarnsystem. Wer daraus politische Maßnahmen ableiten will, reagiert auf Ereignisse, die längst zurückliegen. Noch schwieriger wird es, wenn Täter gar nicht erst ermittelt werden können. Denn eines muss in einem Rechtsstaat selbstverständlich bleiben: politische Zuschreibungen sind keine Beweise. Und wenn man nach einem Anschlag sofort behauptet, der politische Gegner müsse dahinter stehen, obwohl belastbare Ermittlungsergebnisse fehlen, dann ist das eben auch keine seriöse Sicherheitspolitik, sondern politische Instrumentalisierung. Aber damit kennen Sie sich am besten aus. Meine Damen und Herren, kritische Infrastruktur muss geschützt werden vor Extremisten, vor Sabotage, Cyberangriffen, Spionage und vor den Folgen der Klimakatastrophe, aber eben auch vor der jahrelangen Vernachlässigung. Denn eine Stromleitung wird nicht nur dann unsicher, wenn jemand sie gezielt beschädigt, sondern auch, wenn sie notwendige Investitionen seit über Jahren ausbleiben. Ein Krankenhaus wird nicht erst zum Sicherheitsproblem, wenn es angegriffen wird, sondern auch, wenn es geschlossen wird, Personal fehlt oder technische Systeme einfach unzureichend abgesichert sind. Und ein Wasser-, Energie- oder Kommunikationsnetz ist nicht resilient, wenn jede Investition zuerst unter dem Gesichtspunkt der Kosteneffizienz beachtet wird. Deshalb gehört zur Wahrheit dieser Debatte auch: wer kritische Infrastruktur schützen will, muss bereit sein, dafür Geld auszugeben. Sicherheit kostet, Resilienz kostet, redundante Systeme kosten, Cybersicherheit kostet, Personal- und Notfallversorgung kosten. Und genau hier liegt eines der größten Probleme. Unsere Kommunen sollen immer mehr leisten, aber vielerorts fehlen ihnen einfach die finanziellen Spielräume dafür. Sie sollen Schulen sanieren, Krankenhäuser sichern, Verwaltungsnetze modernisieren, den Bevölkerungsschutz organisieren, Versorgungsnetze widerstandsfähiger machen und die digitale Infrastruktur ganz nebenbei auch noch vor Angriffen sichern. Und das ist alles notwendig. Aber man kann den Kommunen nicht mehr neue Pflichten auferlegen und ihnen anschließend erklären, dass sie irgendwie schon sehen müssen, wie sie es finanzieren sollen. Und wer den Schutz kritischer Infrastruktur ernst meint, muss deshalb auch die Finanzierung der Kommunen ernst meinen. Und wir brauchen eine dauerhafte, verlässliche und auskömmliche Finanzierung. Nicht das nächste kurzfristige Förderprogramm mit komplizierten Antragsverfahren, nicht Geldtöpfe, für deren Beantragung kleinere Kommunen gar nicht das Personal haben. Und was wir brauchen, ist eine strukturelle Stärkung der kommunalen Haushalte. Denn Sicherheit darf nicht davon abhängen, ob eine Kommune zufällig noch finanzielle Spielräume hat. Und es darf nicht sein, dass eine Stadt zwischen der Sanierung einer Schule, der Absicherung eines Rechenzentrums oder den notwendigen Investitionen in der Wasserversorgung entscheiden muss. Kritische Infrastruktur ist Daseinsvorsorge und Daseinsversorgung ist eben keine freiwillige Leistung. Und deshalb müssen Bund und Länder die Kommunen finanziell so ausstatten, dass sie ihre Verantwortung tatsächlich wahrnehmen können. Denn alles andere ist politische Verantwortungsverschiebung. Und meine Damen und Herren, dazu gehört auch bessere IT-Sicherheit, verbindliche Sicherheitsstandards und funktionierende Krisenpläne. Und ein besserer Schutz für Hinweisgeberinnen und Hinweisgeber, die Missstände in Unternehmen, Behörden oder Versorgungssystemen melden. Denn diejenigen, die tagtäglich mit diesen Systemen arbeiten, wissen oft genau, wo die Risiken eigentlich liegen. Und sie müssten diese Meldungen melden können, ohne dabei berufliche Nachteile befürchten zu müssen. Und meine Damen und Herren, wer Sicherheit will, muss sie eben finanzieren. Wer kritische Infrastruktur schützen will, muss dafür sorgen, dass Kommunen investieren können in Netze, Krankenhäuser, Verwaltung, Katastrophenschutz und IT-Sicherheit. Und wer unseren Rechtsstaat schützen will, darf seine Institution nicht zum Werkzeug parteipolitischer Feindbilder machen. Genau darin liegt der Unterschied. Die AfD liefert Verdächtigungen, wir brauchen Investitionen. Die AfD fordert politische Sprachvorgaben, wir brauchen unabhängige Institutionen. Und die AfD will Sicherheit statistisch verwalten, wir wollen sie praktisch herstellen. Denn ein kaputtes Stromnetz wird nicht durch einen neuen Eintrag in das Kriminalstatistik sicherer. Ein kommunales Rechenzentrum wird nicht durch markige Worte vor Hackerangriffen geschützt. Sicherheit entsteht durch einen Staat, der funktioniert, durch Kommunen, die handeln können, durch Infrastruktur, auf die sich Menschen verlassen können und durch einen Rechtsstaat, der sich weder einschüchtern noch politisch vereinnahmen lässt. Das wäre wirkliche Sicherheitspolitik, aber davon hat die AfD wirklich keine Ahnung. Vielen Dank.
1: Jan Krampe war das für die Linksfraktion. Und auf der Regierungsbank sitzen übrigens auch Bundesjustizministerin Stefanie Hubig von der SPD und Bundesinnenminister Alexander Dobrindt von der CSU und lauschen der Debatte. Jetzt am Rednerpult Sebastian Schmidt für die Unionsfraktion.
8: Herr Präsident, meine Damen und Herren, stellen Sie sich einen ganz normalen Montagmorgen vor. Das Licht bleibt aus, das Handy hat kein Netz, der Zug steht still. Und im Krankenhaus springt das Notstromaggregat an. Ein Szenario wie in einem Katastrophenfilm, aber für zehntausende Haushalte im Berliner Südwesten war das im Januar Wirklichkeit nach einem linksextremistischen Brandanschlag auf das Stromnetz. Kabel, Kraftwerke, Kliniken, fällt eines davon aus, trifft es nicht nur ein Unternehmen, es trifft unsere Sicherheit, unsere Wirtschaft und den Alltag von Millionen Menschen. Der Schutz kritischer Infrastruktur ist deshalb keine Nebensache. Er ist das Fundament, auf dem unser Gemeinwesen steht, eine Kernaufgabe, eine Daueraufgabe dieses Staates. Und dieser Aufgabe widmet sich diese Sicherheitskoalition konsequent und kraftvoll, liebe Kolleginnen und Kollegen. Die AfD fordert heute Sachbeschädigung an kritischer Infrastruktur in der polizeilichen Kriminalstatistik gesondert auszuweiten. Das mag in der Überschrift vielleicht gut klingen, greift aber zu kurz. Denn eine Tabelle schützt keine Trafostation. Eine Fußnote sichert keinen Bahnknotenpunkt. Eine neue Spalte in der Statistik bewahrt kein einziges Krankenhaus vor dem Blackout. Ja, wir brauchen belastbare Daten und ja, unsere Lagebilder müssen besser werden. Aber wer belastbare Daten will, muss wissen, was er zählt. Ihr Antrag weiß es nicht. Gezählt wird jede Sachbeschädigung vom Umspannwerk bis zum Rathaus. Und damit landet jeder Sprayer am Stromkasten in Ihrer neuen Statistik. Dann wissen wir ganz genau, wie viele Stromkästen in unserer Republik bunt bemalt sind. Aber wir wissen nicht, wer unser Stromnetz angreift. Das ergibt kein Lagebild, das ergibt ein Zerrbild, meine Damen und Herren. Und selbst eine saubere Statistik käme zu spät. Die Kriminalstatistik zählt eine Tat erst dann, wenn Ermittlungen abgeschlossen sind. Sie erscheint einmal im Jahr. Und wer glaubt, mit einer neuen Kategorie sei das Problem gelöst, verwechselt das Fieberthermometer mit der Medizin. Was wir brauchen, ist Schutz statt Schaufenster, liebe Kolleginnen und Kollegen. Meine Damen und Herren, die Bedrohungslage hat sich grundlegend verändert. Sabotage, Spionage, Cyberangriffe, Desinformation, das ist keine Theorie, das ist Realität. Deshalb hat diese Koalition gehandelt mit dem Kritis-Dachgesetz, mit erstmals bundeseinheitlichen Regeln für den Schutz kritischer Anlagen. Betreiber müssen Risiken bewerten, Resilienzpläne aufstellen. Das BBK ist dafür die zentrale Melde- und Anlaufstelle. Dort laufen die Meldungen von Bund und Ländern im Lagebericht kritische Infrastruktur zusammen. Die Mittel für das Lagemanagement und Warnung steigen 2027 auf über 150 Millionen Euro an. Und das ist das Vierfache gegenüber letztem Jahr. Die Bundespolizei rüstet bei der Drohnenabwehr auf. Im Haushaltsentwurf 2027 überschreiten die Mittel fürs THW erstmals die Milliardengrenze. Mit der nationalen Reserve Blackout schafft der Bund zusätzliche Notstromaggregate für lebenswichtige Einrichtungen an. Und seit Juni arbeitet das Abwehrzentrum gegen hybride Bedrohungen. Behörden von Bund und Ländern werten dort täglich Erkenntnisse zu Sabotage, Spionage und Desinformation aus und passen ihre Abwehr entsprechend an. Die Kriminalstatistik zählt einmal im Jahr und das Abwehrzentrum handelt jeden Tag. meine Damen und Herren. Und darauf bauen wir eine neue Sicherheitsarchitektur für unsere Infrastruktur. Betreiber werden als Partner eingebunden und klare Zuständigkeiten, damit im Ernstfall niemand fragt, wer zuständig ist, sondern jeder weiß, wer handelt. Meine Damen und Herren, Ihr Antrag zielt die Anschläge von gestern und wir wollen die Anschläge von morgen verhindern. Das macht den Unterschied aus und das ist unser Schutzversprechen an die Bevölkerung. Und dafür steht diese Sicherheitskoalition aus Union und SPD.
1: Sebastian Schmidt war das für die Unionsfraktion. Er hat unter anderem noch einmal den Angriff auf die kritische Infrastruktur hier in Berlin hervorgehoben. Zum Hintergrund: am Morgen des 3. Januar in diesem Jahr ereignete sich ein Brandanschlag auf die Kabelbrücke am Berliner Teltow-Kanal nahe dem Heizkraftwerk Lichterfelde. Er löste den schwersten Stromausfall in Berlin seit dem Ende des Zweiten Weltkriegs aus. Rund 45.000 Haushalte und über 2.000 Gewerbekunden im Berliner Südwesten waren tagelang ohne Strom, Heizung und warmes Wasser. Jetzt am Rednerpult für die AfD-Fraktion Lars Heise.
9: Strom, Gas, Wasser, Bahn, Telekommunikation, das ist das Fundament unseres Wohlstands und unserer Gesellschaft. Doch was macht diese Bundesregierung wie andere Bundesregierungen vor ihr? Sie schaut weg, sie verharmlost und sie versteckt die Wahrheit in irgendwelchen Sammelkategorien der polizeilichen Kriminalstatistik. Wird ein Umspannwerk sabotiert oder ein wichtiger Netzknoten angegriffen, landet das häufig schlicht unter Sachbeschädigung oder Brandstiftung. Genau so verschleiert man Gefahren, genau so verhindert man ein ehrliches Lagebild. Dabei haben wir doch schon längst gesehen, was Transparenz bewirken kann. Erst seitdem das importierte Phänomen Messerkriminalität gesondert erfasst wird, lässt sich das blutige Ausmaß der von Ihnen allen hier betriebenen Migrationspolitik überhaupt erst erkennen. Jahrelang wurde der Öffentlichkeit mit Unterstützung des öffentlich-rechtlichen Staatsfunks eingeredet, das Problem existiere in dieser Form gar nicht. Erst die Zahlen haben den Nebel der politischen Schönfärberei durchbrochen. Genau dieselbe Transparenz brauchen wir jetzt endlich auch bei Angriffen auf unsere kritische Infrastruktur. Deshalb fordern wir eine eigenständige, bundesweit einheitliche Kategorie für Kritisangriffe, sowohl in der polizeilichen Kriminalstatistik als auch in der Statistik der politisch motivierten Kriminalität. Denn wir müssen endlich klar benennen, welche Bedrohungen unser Land tatsächlich ausgesetzt ist und vor allem, wer die Täter sind. Hybride Angriffe, Sabotage und geopolitische Einflussnahme gehören längst zur Realität. Der Anschlag auf die Nord Stream Pipelines hat der ganzen Welt gezeigt, wie verwundbar unsere Infrastruktur ist. Meine Damen und Herren, unsere kritische Infrastruktur wird allerdings nicht nur von außen bedroht. Seit Jahren befeuern insbesondere die Grünen mit ihrer ununterbrochenen und realitätsfernen Weltuntergangsrhetorik eine Stimmung, in der sich radikale Klimaextremisten als vermeintliche Retter der Menschheit inszenieren. Wer den Menschen permanent erzählt, morgen gehe die Welt wegen ein paar Hitzetagen im Sommer unter, darf sich nicht wundern, wenn linke Extremisten und Terroristen glauben, sie stünden über dem Gesetz. Diese militanten Klimaextremisten und Fortschrittsverweigerer greifen die Stromversorgung und andere kritische Infrastruktur an, weil sie unsere Industriegesellschaft grundsätzlich ablehnen. Sie wollen Deutschland nicht modernisieren, sie wollen Deutschland in die Steinzeit brandstiften. Sie von den Grünen nennen das wahlweise Klimaschutz oder zivilgesellschaftliches Engagement. Die Bürger dagegen erleben diese Folgen dieser Anschläge als Sabotage und Chaos. Anschläge auf unsere kritische Infrastruktur sind selten blutig und liefern keine dramatischen Bilder vom Tatort. Trotzdem bemerken die Bürger am Geldbeutel, dass unser Wohlstand darunter massiv leidet und weit abseits des Tatorts, zum Beispiel in Krankenhäusern, sterben möglicherweise Menschen, weil dringend benötigte Operationen aufgeschoben werden müssen. Liebe Kollegen, wenn solche Angriffe in den Statistiken nicht klar ausgewiesen werden, verzerrt dies das Lagebild, erschwert wirksame Gegenmaßnahmen und verharmlost extremistische Gewalt und Terror von links. Ein Staat, der Gefahren nicht einmal sauber erfasst, wird sie auch nicht wirksam bekämpfen können. Wer unsere kritische Infrastruktur schützen will, braucht Ehrlichkeit statt Schönfärberei und einen Staat, der hinsieht, anstatt Gefahren kleinzureden. Und Frau Dr. Klein, ich habe Ihnen sehr aufmerksam zugehört. Ihre Rede hätte auch eine Rede von der AfD sein können. Nur der Unterschied zwischen Ihnen und uns, die Alternative für Deutschland besitzt Rückgrat, Rückgrat, das Ihnen und Ihrer Fraktion fehlt. Und deswegen prognostiziere ich Ihnen, Mecklenburg-Vorpommern wird für die Union nicht das Ende einer Entwicklung sein, sondern der Anfang einer Lawine, der sie aus den Parlamenten spült. Ich bedanke mich recht herzlich.
1: Lars Heise war das für die AfD-Fraktion, und der Bundestag debattierte gerade über zwei Anträge der AfD-Fraktion zum Thema Maßnahmen gegen linksextremistische Gewalt und Angriffe auf die kritische Infrastruktur. Die AfD fordert, dass solche Angriffe in der polizeilichen Kriminalstatistik gesondert aufgeführt werden. Jetzt am Rednerpult für die SPD-Fraktion Hakan Demir.
10: Es muss ehrlich und klar in der Sache sein. Es gibt Extremismus in Deutschland, und ja, es gibt auch Linksextremismus in Deutschland, teilweise auch mit Sympathien aus der Linkspartei. Das müssen wir klar benennen, und dagegen müssen wir vorgehen. Für uns Sozialdemokratie ist klar, wir stehen gegen jede Form von Extremismus. Wer unsere Demokratie bekämpft, wer Menschen einschüchtert, bedroht oder Gewalt ausübt, der muss mit einem entschlossenen Rechtsstaat rechnen. Wir verharmlosen nichts, wir reden nichts schön, wir handeln. Man kann sich zum Beispiel die Ermittlungserfolge gegen die sogenannten Hammerbande anschauen. Es ist ein Mythos, dass in Deutschland nicht konsequent gegen Linksextremismus vorgegangen würde. Und es ist ein Ablenkungsmanöver. Ein Ablenkungsmanöver auch davon, dass der Rechtsextremismus eine massive Bedrohung unserer freiheitlichen Gesellschaft bleibt. Das zeigen alle Zahlen. Liebe Kolleginnen und Kollegen, nun aber zu den Wahlen im Land Berlin. Bereits gestern wurde sehr viel darüber debattiert in einer Pauschalität, die mich überrascht hat. Auch ich finde, dass jetzt der Moment ist, an dem die Linke zeigen muss, wie konkret sie mit Antisemitismus in den eigenen Reihen umgeht. Auch ich finde, dass sie sich von Personen trennen muss. Aber genau das passiert heute mit der Berliner Vereinbarung, die Grüne, Linke und die SPD im Land Berlin gemacht haben. Und wenn jetzt, das passiert ja jetzt gerade auch, wenn Leute jetzt kritisieren, dass wir diese schwierigen Sondierungen überhaupt führen, drei Anmerkungen, die nicht falsch sind. Die Linkspartei, anders als die rechtsextreme AfD, ist nicht in 5 Bundesländern als gesichert rechtsextrem eingestuft. Es ist nicht die Linkspartei, die bundesweit als extremer Verdachtsfall anerkannt ist. Und es ist auch nicht die Linkskandidatin, Spitzenkandidatin der Linkspartei Elif Eralp, sondern der AfD-Spitzenkandidat Ulrich Siegmund in Sachsen-Anhalt, der sagt, dass er Rüstungsgüter benutzen will als Hilfsmittel für Abschiebungen. Auch das ist die Wahrheit. Wir sollten also differenzieren. Darum geht es mir. Dazu gehört auch die Wahrheit, das wissen Sie besser als ich, dass in Thüringen und Sachsen unter den CDU-geführten Minderheitsregierungen Mario Vogt und Michael Kretschmer es ein Konsultationsverfahren mit der Linkspartei gibt. Punkt. Machen wir uns nichts vor, Herr Kollege, das wissen Sie, das hat auch der Kanzler selber gesagt, die AfD will die Union zerstören und diese Koalition auch. Und es ist eigentlich Zeit, dass wir viel näher zusammenrücken, Sie und wir als SPD. Dafür kämpfe ich. Die AfD will die anderen Parteien alle als Linksextremisten abstempeln, damit keine Partei mehr übrig bleibt, die legitim scheint zu regieren. Dazu passen auch Aussagen, der Nationalsozialismus sei eigentlich links gewesen. Untermauert wird das unter anderem mit dem Bezug zum Namen Nationalsozialismus. Sozialismus. Aber nach der gleichen Logik wäre auch die Demokratische Volksrepublik Korea eine Demokratie. Was die AfD vorhat, wenn an dem Mord von Millionen von Menschen die Linken schuld sind, dann ist ja das Rechtsextreme nicht so schlimm. Sie sind dann reingewaschen, dann können sie heute regieren. Aber damit lassen wir sie nicht durchgehen. Wir lassen es nicht zu, dass sie Krieg gegen die Geschichtsschreibung in diesem Land führen. Vielen Dank.
1: Hakan Demir war das, stellvertretender innenpolitischer Sprecher der SPD-Fraktion. Und er hat noch einmal auf die die Sondierungsverhandlungen hingewiesen, die Linke, Grüne und SPD in Berlin jetzt offiziell aufgenommen haben. Dabei konnte offenbar eine wichtige Hürde ausgeräumt werden, der Umgang mit Antisemitismus vorgesehen ist, unter anderem, dass sich die Parteien zum Schutz jüdischen Lebens in Berlin und zum Existenzrecht Israels bekennen. Das hatten die anderen Parteien zur Bedingung gemacht für die Aufnahme von Sondierungsverhandlungen zu einer Regierungsbildung in Berlin. Jetzt am Rednerpult für Bündnis 90 Die Grünen der innenpolitische Sprecher Marcel Emmerich.
11: Die Sicherheitslage, die richtet sich aber nicht nach dem, was Ihnen irgendwie genehm ist. Wer bei Putin wegschaut, sollte anderen keine Vorträge über Sicherheit halten. Und ja, linksextremistische Anschläge auf Stromleitungen oder Bahnstrecken sind eine reale Gefahr. Und bereits Anfang dieses Jahres haben wir aus der Mitte dieses Parlaments den Brandanschlag in Berlin auch scharf verurteilt. Und an dieser Stelle will ich aber auch mal zum Bundesinnenminister kommen. Herr Dobrindt, Sie sind gerade leider wieder beschäftigt. Aber wir haben leider immer noch überhaupt gar keine Information darüber, wer überhaupt die Tat begangen hat in Berlin. Da haben Sie überhaupt nichts vorgelegt. Das heißt, Sie müssen auch da mal Ihrer Arbeit nachkommen und wirklich den Linksextremismus in diesem Land bekämpfen und nicht nur so tun, als ob. Es ist nämlich vollkommen klar, wer Infrastruktur sabotiert und Menschen gefährdet, ist kein Aktivist, sondern ein Straftäter. Aber wie ist insgesamt die Lage? Stromnetze, Bahnstrecken, Flughäfen stehen im Visier. Extremisten greifen sie an, Kriminelle bieten ihre Dienste fremden Staaten an. Wegwerfagenten werden für Sabotage angeworben und vor allem Russland überzieht Deutschland immer aggressiver mit Spionage, Sabotage und Angriffen. Also sagen Sie doch mal auch von der AfD ganz klar, was Sie sonst verschweigen. Es ist nämlich Ihr Freund aus dem Kreml, der die Sprengstoffdrohnen in Leipzig gesteuert hat. Und dazu gibt es von Ihnen überhaupt kein einziges Wort. Das zeigt, wo Sie herkommen. Und damit zur entscheidenden Frage. Ist unsere kritische Infrastruktur ausreichend geschützt? Die Antwort ist leider nein. Die Gesetzgebung zum Kritischschutz ist zwar seit März in Kraft, aber bis heute fehlen die entscheidenden Rechtsverordnungen. Über ein halbes Jahr ist da nichts passiert. Alexander Dobrindt hat zwar ein Dach gebaut, aber die Wände liefert er immer noch nicht nach. So kann es nicht gehen, Herr Minister. Wenn ich mit den Stadtwerken bei mir in meinem Wahlkreis spreche, dann merke ich, die verlieren einfach die Geduld. Die fragen sich, wie lange dauert es noch? Wann kommt da endlich was vom Bundesinnenministerium? Die Leute, die verlangen Antworten, die brauchen Klarheit statt immer neue Ankündigungen. Und das muss ich Ihnen auch sagen, in dieser Debatte, wo es um kritische Infrastruktur geht, ich glaube, da haben Sie mal irgendwie 3 Minuten zugehört, das war bei meiner Rede, vielen Dank, das ist auch die beste. Aber was ich sagen will, ja, wenn Sie wirklich mal zuhören würden, dann hätten Sie vielleicht auch schon was geliefert bei den Rechtsverordnungen und der Schutz der kritischen Infrastruktur in diesem Land wäre vorangekommen, denn das ist Ihre Aufgabe. Machen Sie mal das. Also, kommen Sie in die Gänge. Kritischschutz ist wichtig und ein Dachgesetz reicht nicht. Die Betreiber warten. Kommen
6: jetzt
11: Sie in die
6: Gänge. Jetzt müssen Sie mir zuhören.
1: Der innenpolitische Sprecher der Fraktion von Bündnis 90 Die Grünen, Marcel Emmerich, kritische Worte in Richtung von Bundesinnenminister Alexander Dobrindt, der hier auf der Regierungsbank sitzt und diese zur Kenntnis genommen hat. Jetzt am Rednerpult für die Unionsfraktion Florian Öst.
12: Sehr geehrter Herr Präsident, liebe Kolleginnen und Kollegen, politische Gewalt ist nicht erst dann ein Problem, wenn sie von der Gegenseite kommt. Wer Gewalt ausübt, um politische Ziele durchzusetzen, ist kein Aktivist, er ist ein Extremist. Und für mich gilt ein ganz einfacher Grundsatz: Jeder Extremist ist Mist. Egal ob von rechts, von links, islamistisch oder aus dem Ausland gesteuert, rund 86.000 politisch motivierte Straftaten wurden im vergangenen Jahr registriert. Hinter diesen Zahlen stehen Menschen, die bedroht und verletzt werden. Meine sehr geehrten Damen und Herren, um eine Sache sehr deutlich zu sagen, der Rechtsextremismus ist die größte Gefahr für unser friedliches Zusammenleben in Deutschland. Auf den Bereich politisch rechtsmotivierter Kriminalität entfielen knapp 40.000 Straftaten. Gleichwohl gilt, wir verlieren die Gewalt von links auch nicht aus dem Blick. Die Zahl der linksmotivierten Gewalttaten ist im vergangenen Jahr um mehr als 40% gestiegen. Wer Polizisten angreift, politische Mitbewerber einschüchtert, verteidigt nicht die Demokratie. Im Gegenteil, das Demonstrationsrecht ist ein hohes Gut, aber kein Freibrief für Gewalt. Auch der Islamismus bedroht unsere Freiheit. Ihn bekämpfen wir entschlossen, ohne Menschen unter Generalverdacht zu stellen. Wenn fremde Staaten Menschen auf deutschem Boden bedrohen, ist das ein Angriff auf unsere Souveränität. Besonders schwer wiegen auch Angriffe auf unsere Infrastruktur. Wer Stromleitungen anzündet oder Bahnstrecken sabotiert, trifft nicht irgendeinen abstrakten Staat. Er trifft Menschen, die zur Arbeit wollen. Er trifft Unternehmen, die produzieren müssen. Familien, die darauf angewiesen sind, dass zu Hause das Licht angeht, die Züge fahren und auch das Handynetz funktioniert. All diese Bedrohungen sind verschieden. Wir dürfen sie aber nicht gegeneinander aufrechnen. Deshalb brauchen wir einen ganz klaren Kompass, einen rechtsstaatlichen Maßstab, der für alle gilt und auch dann, wenn es um politische Mehrheiten und mögliche neue Koalitionen geht. Denn wer gemeinsam politisch Verantwortung übernehmen will, muss in grundlegenden Fragen Klarheit schaffen. Wie steht man zu Antisemitismus? Wie steht man zu unserer Polizei? Und wie steht man zu unserem Rechtsstaat? Da darf es keine Unklarheiten geben. Meine sehr geehrten Damen und Herren, das gilt auch beim Eigentum. Wer wieder über Vergesellschaftung und Enteignung fantasiert, schafft kein Vertrauen für Investitionen. Gerade jetzt brauchen wir mehr wirtschaftliche Freiheit und nicht noch mehr Staat. Das sind alles Vorstellungen, von denen ich dachte, dass wir sie längst überwunden hätten. Sozialismus hat nicht funktioniert, er wird auch in Zukunft nicht funktionieren und vor allem, er bringt den Menschen in unserem Land nichts Gutes. Meine sehr geehrten Damen und Herren, wir stehen vor und hinter unserer Partei und unseren Sicherheitsbehörden. Bundesinnenminister Alexander Dobrindt hat den Kampf gegen linksextreme Gewalt zu einem Schwerpunkt gemacht. Verfassungsschutz, Polizei, Strafverfolgungsbehörden arbeiten bei Angriffen eng zusammen. Sie tauschen Informationen aus und bewerten gemeinsam die Gefahren. Und wir schauen hin, wohin staatliches Geld fließt, denn Geld darf gar nicht erst bei Extremisten landen. An all diesen Maßstäben messen wir auch den vorliegenden Antrag. Länderübergreifende Ermittlungen und die Aufklärung von Finanzierungsstrukturen sind wichtig, aber nicht jede Forderung wird dadurch richtig, dass sie möglichst hart formuliert wird. Wir brauchen Sicherheitsbehörden, die Gefahren früher kennen, Informationen zusammenführen und Straftaten verhindern. Entschlossenheit und Rechtsstaatlichkeit gehören zusammen. Die Sicherheitskoalition aus Sozialdemokraten und Union stärkt all denen den Rücken, die jeden Tag für unsere Sicherheit einstehen, und Extremisten bekommen klare Kante. Dafür brauchen wir von Ihnen keine Belehrungen und auch keine Anträge, die mehr Härte versprechen, aber nicht mehr Sicherheit schaffen. Die vorliegenden Anträge lehnen wir deshalb ab. Herzlichen Dank.
6: Für die AfD-Fraktion erhält das Wort Christoph Drößler.
13: Vielen Dank, Herr Präsident, meine Damen und Herren. Die Hauptstadt erntet, was das Establishment über Jahrzehnte gesät hat. Und wir alle müssen darunter leiden. So lässt sich die Situation nach dem radikalen Linksruck in Berlin wohl in Kürze zusammenfassen. Der Erfolg der Linken in Berlin kommt nicht von ungefähr. Eine gescheiterte Status-quo-Politik, soziale Großstadt- und Wohnraumprobleme, natürlich auch eine migrantische Veränderung der Demografie. Aber nicht zuletzt ist der politische Erfolg von links auf einer kulturellen Hegemonie gewachsen, die nicht nur durch Tolerierung, sondern dank Förderung von staatlicher Seite gedeihen konnte. Ein Beispiel: Sie erinnern sich vielleicht, im Januar verübten Linksterroristen den größten Anschlag auf die Stromversorgung in der Geschichte der Bundesrepublik, hier in der Hauptstadt. Der Brandanschlag auf eine Kabelbrücke nahe dem Heizkraftwerk Lichterfelde führte zu einem tagelangen massiven Stromausfall im Südwesten Berlins. Im September folgte eine bundesweite Serie gezielter Sabotageangriffe auf das deutsche Stromnetz. Auch hier war der Tatverdächtige

0: revolutionären Zellen veröffentlichen, Ratgeber für die radikale Antifa oder Bücher von Aktivisten der sogenannten letzten Generation. Ausgezeichnet wird auch ein Verlag, der ein Buch veröffentlicht hat, in dem die heutige linken Co-Vorsitzende einen feministischen Umsturz fordert. Wenn spießige CDU-Eliten weiterhin Geld in die linksextreme Szene pumpen, darf man sich nicht wundern, wenn der rote Wahnsinn Berlin ergreift. Das haben sich die Unionsparteien also selbst zuzuschreiben. So ehrlich muss man an dieser Stelle schon sein. Ihr ewiges Rumgekrieche vor den linken Koalitionspartnern und deren gewaltbereiten Anhang im Kulturapparat ist zu einem ernsten Sicherheitsrisiko geworden. Aber wir wollen nicht nachtragend sein. Mit unserem Antrag haben Sie jetzt die Gelegenheit, doch noch auf die Bremse zu treten und die Sicherheit und Integrität dieses Staates vor linksextremen Umtrieben zu retten. Und ich sage Ihnen noch eines: Wenn gerade Sie von der Union nicht langsam zur Vernunft kommen, dann wird es hier im Bund bald Mehrheitsverhältnisse wie in Magdeburg geben. Wir werden Deutschland im Zweifelsfall auch ohne Sie sicher machen, aber die Zeit drängt. Also kommen Sie endlich zur Vernunft und nehmen Sie die Verantwortung für Staat und Land ernst. Sonst machen wir das, und zwar alleine. Vielen Dank.
1: Das Wort erhält für die SPD-Fraktion Ingo Vogel.
2: Dankeschön. Sehr geehrter Herr Präsident, meine sehr geehrten Damen und Herren, zur Thematik polizeiliche Kriminalstatistik. Mehr als 160 Anschläge bzw. versuchte Anschläge auf unsere Infrastruktur meldet das Bundeskriminalamt alleine in diesem Jahr. Anschläge auf unsere Stromnetze, Anlagen zur Energieversorgung, ebenso wie Bahnstrecken, Unternehmen, die sich für die öffentliche Sicherheit einsetzen, oder auch Rüstungsunternehmen. Und das zeigt, liebe Kolleginnen und Kollegen, unsere kritische Infrastruktur in Deutschland ist stark gefährdet. Und das ist nicht nur beunruhigend, sondern auch gefährlich, nicht zuletzt für die Bevölkerung, die mit einem Gefühl der ständigen Bedrohung konfrontiert ist. Und ja, eine systematische statistische Erfassung und Erhebung von Anschlägen auf die kritische Infrastruktur ist durchaus sinnvoll und hilfreich, um aus Einzelfällen ein erkennbares Lagebild zu erstellen. Zur Qualität der Daten hat der Kollege Schmidt bereits alles richtig ausgeführt. Und wenn wir diese Daten erheben, hilft aber aus unserer Sicht insbesondere eher eine tagesaktuelle Lagebewertung, um Gefahren frühzeitig zu erkennen, Schutzmaßnahmen gezielt auszurichten und auf neue Angriffsmuster schneller reagieren zu können. Und hierfür ist die polizeiliche Kriminalstatistik allerdings nicht das richtige Instrument, denn die polizeiliche Kriminalstatistik ist eine sogenannte Ausgangsstatistik und dient primär der rückwirkenden Kriminalitätsauswirkung. Für den Schutz unserer kritischen Infrastruktur halten wir deshalb eine aktuelle Erhebung als Eingangsstatistik für zielführender. Und da gibt es bereits ein paar Bundesländer, die das im polizeilichen Alltag praktizieren. Hier ist insbesondere das Land Niedersachsen sehr gut aufgestellt, denn das Landeskriminalamt in Niedersachsen erhebt in speziellen Fällen explizit eine statistische Auswertung im laufenden Jahr, also im Betrieb, und analysiert die Fallzahlen über das polizeiliche Vorgangsbearbeitungssystem. Und das ist sogar zum Teil öffentlich einsehbar. In Niedersachsen ergänzt diese Eingangsstatistik die polizeiliche Kriminalstatistik um eine für die Gefahrenabwehr sehr relevante aktuelle Lageperspektive. Und das ist im Bereich der kritischen Infrastruktur besonders wichtig, weil polizeiliche Maßnahmen wie zum Beispiel angesprochene Schutzmaßnahmen sofort ergriffen werden können und nicht erst nach Ablauf eines Jahres. Und darüber hinaus führt das Bundeskriminalamt auf Bundesebene ein laufendes Lagebild zu Sabotageverdachtsfällen. Auch hier werden relevante Fälle für die kritische Infrastruktur erfasst, obwohl natürlich eine eigene, gesonderte, systematische Erfassung im Bereich der Beschädigung oder Angriffe auf die Infrastruktur wünschenswerter wäre. Denn einen wirksamen Schutz der kritischen Infrastruktur erreichen wir insbesondere nur dann, wenn wir eben die aktuelle, am besten tagesaktuelle Gefährdungslage kennen und somit eine aktuelle Gefahrenbewertung durchführen können und entsprechende Maßnahmen erfolgen. Und dadurch können Häufungen, räumliche Schwerpunkte und mögliche Angriffsmuster frühzeitig erkannt werden. Eine gesonderte Erfassung in der polizeilichen Kriminalstatistik ist aus unserer Sicht daher weniger zielführend und im Vergleich zu einer unterjährigen

0: tagesaktuellen Erfassung über bestehende polizeiliche Vorgangssysteme. Herzlichen Dank.
1: Das war Ingo Vogel für die SPD-Fraktion. Und damit kommen wir zum letzten Redner in dieser Debatte. Das ist Stefan Meyer für die Unionsfraktion.
2: Sehr geehrter Herr Präsident, sehr verehrte Kolleginnen und Kollegen, die Anträge der AfD, die Gegenstand der heutigen Debatte sind, sind einerseits ein aus meiner Sicht wirklich sehr oberflächliches, dünnes Sammelsurium von unterschiedlichen Vorschlägen, die entweder erstens schon längst in die Tat umgesetzt werden, zweitens teilweise wirklich untauglich sind oder drittens, und das ist dann auch was die Kompetenz der Verfasser anbelangt, wirklich noch höchst fragwürdig, auch überhaupt nicht die Zuständigkeit des Bundes betreffen, sondern in der Zuständigkeit der Länder liegen. Aber die eigentliche Intention dieser Anträge ist ja, und der Kollege Emmerich hat ja versucht, in die gleiche Kerbe zu schlagen, den Eindruck zu vermitteln, die Bundesregierung, der Bundesinnenminister, die Sicherheitsbehörden des Bundes wären auf dem linken Auge blind. Und dem möchte ich mit aller Deutlichkeit und mit aller Entschiedenheit entgegentreten. Das Gegenteil ist der Fall. Ich bin der Bundesregierung und insbesondere unserem Bundesinnenminister Alexander Dobrindt sehr dankbar, dass er den Kampf gegen den Linksextremismus und vor allem gegen den gewaltbereiten Linksextremismus sehr, sehr ernst nimmt. Und auch hier, bei aller Emotionalität, sollte man doch die Taten und die Fakten sprechen lassen. Wenn man sich mal die Erfolgsbilanz des Innenministers der ersten 1,5 Jahre ansieht, am 6. Dezember letzten Jahres ist das Umsetzungsgesetz zur NIS-2-Richtlinie in Kraft getreten. Am 17. Dezember letzten Jahres ist das gemeinsame Drohnenabwehrzentrum eingerichtet worden. Am 16. Juni dieses Jahres ist das gemeinsame Zentrum zur Abwehr hybrider Bedrohungen eingerichtet worden. Am 17. März dieses Jahres ist das DACH-Kritis-Gesetz in Kraft getreten. Am 25. September dieses Jahres ist das Bundespolizeigesetz, die größte Novellierung seit 30 Jahren, vom Deutschen Bundestag verabschiedet worden. Diese Fakten sprechen für sich, meine sehr verehrten Kolleginnen und Kollegen. Daneben Aufbau der Bundespolizei um 1.000 Stellen in diesem Jahr, deutlicher Aufwuchs bei den Sicherheitsbehörden, bei den Nachrichtendiensten, vor allem beim Bundesamt für Verfassungsschutz. Und meine Kollegen von der AfD, ich frage mich schon, wenn Sie sich immer so als Gralshüter der inneren Sicherheit gerieren, keiner Ihrer Kollegen, kein einziger, hat für das Bundespolizeigesetz gestimmt. Das war hochinteressant, teilweise sogar mit Ablehnung haben Sie reagiert. Sie haben gegen den Bundeshaushalt 2026 gestimmt, der, wie gesagt, zum Inhalt hatte, dass die Bundespolizei 1.000 zusätzliche Stellen hatte. An Ihren Taten sollt ihr sie bewerten und nicht an Ihren Worten, meine sehr verehrten Damen und Herren. Die AfD geriert sich immer als Partei der inneren Sicherheit. Das Gegenteil ist der Fall. Ich bin unserer Bundesregierung und vor allem dem Bundesinnenminister dankbar, dass er den Kampf gegen den Linksextremismus ernst nimmt, weil dies dringend notwendig ist. Wenn man sich ansieht, allein laut des Lagebildes des BKAs Anstieg der linksextremistischen Straftaten im letzten Jahr um 35% auf 13.490, der gewaltbereiten linksextremistischen Straftaten Anstieg um 42,7%. Auf 1.087 Straftaten. Das ist in höchster Weise besorgniserregend. Und natürlich, meine sehr verehrten Kolleginnen und Kollegen, solche Ereignisse wie am 3. Januar hier in Berlin, dramatischer Anschlag auf die Stromversorgung, Anschläge wie in Brandenburg und in Nordrhein-Westfalen Anfang September auf Umspannwerke, auf Kraftwerke, aber auch in München auf das Rüstungsunternehmen Rode und Schwarz Anfang September. Das sind natürlich Ereignisse, die nicht nur ernst zu nehmen sind, sondern die auch das subjektive Sicherheitsgefühl unserer Mitbürgerinnen und Mitbürger massiv beeinträchtigen. Und deswegen erwarte ich von allen politischen Parteien, dass sie sich klar vom Linksextremismus absondern, distanzieren und auch klar für einen konsequenten Kampf gegen den Linksextremismus eintreten. Nur, meine sehr verehrten Kolleginnen und Kollegen, weil in dieser Debatte hin und wieder mal der Begriff der Haltung gefallen ist, diese klare Haltung gegen Linksextremismus, Frau Kollegin Kader, Sie haben den Begriff auch erwähnt, diese klare Haltung gegen Linksextremismus, die vermisse ich bei Ihnen ganz deutlich. Die vermisse ich bei den Linken. Die vermisse ich auch, sage ich ganz offen, auch in Teilen der SPD. Ich bin der festen Überzeugung, auch hier wiederum, an Ihren Taten sollt ihr sie messen. Wenn die SPD und die Grünen hier in Berlin sich wirklich erdreisten, gemeinsame Sache mit den Linken zu machen, die offenkundig antisemitische Tendenzen in ihrer Partei aufweisen, insbesondere in Neukölln, die teilweise offene Kontakte zur Clankriminalität hier in Berlin haben, die zum Remo-Clan Kontakte unterhalten, dann sind Sie die Letzten, die uns hier irgendwelche Moralvorstellungen präsentieren sollen. Meine sehr verehrten Damen und Herren, ich bin der festen Überzeugung, die einzigen beiden Parteien, die den 360-Grad-Blick an den Tag legen, die auf keinem Auge blind sind, weder den Linksextremismus verharmlosen, noch den Rechtsextremismus, noch den islamistisch motivierten Extremismus, das sind die CDU und die CSU. Wir stehen konsequent für innere Sicherheit und deswegen lehnen wir auch Ihre Anträge ab.
1: Das war Stefan Meyer für die Unionsfraktion und damit geht die Debatte über linksextremistische Gewalt und Angriffe auf die kritische Infrastruktur auf Anträge der AfD hin zu Ende. Und es folgen jetzt mehrere Überweisungen im vereinfachten Verfahren und Beratungen ohne Aussprache. Dabei überweist der Bundestag ohne Aussprache Vorlagen zur weiteren Beratung an die Ausschüsse und stimmt ohne Aussprache über zahlreiche Vorlagen ab. Wir übertragen diese Verfahren, die kompliziert zu verfolgen sind, nicht und spielen in dieser Zeit ein wenig Musik für Sie. Das Ganze wird ungefähr 25 Minuten dauern. Wir melden uns also um circa 15.30 Uhr wieder. Dann wird es wieder interessant. Es steht eine aktuelle Stunde auf Verlangen der Regierungskoalition aus Union und SPD an zur Wirtschaftsprognose für das kommende Jahr. Wir melden uns dann pünktlich zu Beginn wieder. Keine Aussprache.

0: damit kommen wir wieder in unsere Debatte zurück. Es geht jetzt in die Aktuelle Stunde, die Unions- und die SPD-Fraktionen verlangt haben. Der Titel ist Die Wirtschaftsprognosen 2027. Deutschland zurück auf dem Wachstumspfad. Heute hatte ja schon Bundeswirtschaftsministerin Reiche die Herbstprognose der Bundesregierung veröffentlicht. Damit sind die Erwartungen deutlich optimistischer als noch im Frühjahr erwartet. Die Bundesregierung erwartet für das laufende Jahr ein Wirtschaftswachstum in Deutschland von 1,3% und für das kommende Jahr ein Plus von 1,1%, also deutlich mehr als im Frühjahr prognostiziert. Jetzt am Rednerpult Bundeswirtschaftsministerin Katharina Reiche.
1: Und sie wächst stärker, als wir es im Frühjahr noch erwartet haben. Die Wirtschaftsforschungsinstitute und wir haben unsere Prognosen für dieses Jahr deutlich angehoben. Von 0,5% Wachstum erwartet im April diesen Jahres sind wir heute bei 1,3% Wirtschaftswachstum und damit wirklich klar im positiven Bereich. Das ist eine gute Nachricht, wenn auch noch keine Trendumkehr. Aber dass wir auf Wachstumskurs sind, ist gut für unser Land. Das Wachstum wird von zwei wesentlichen Faktoren getragen. Zum einen zu 2/3 aus dem staatlichen Konjunkturimpuls mit dem Infrastrukturpaket und dem Paket für Sicherheit und Verteidigung und zu 1/3 aus Exporten. Unsere exportstarke Wirtschaft trotzt vielen Krisen und ist im internationalen Umfeld erfolgreich. Die privaten Investitionen, auch das gehört zur Bilanz dazu, steigen allerdings nur um 0,2%. Die privaten Haushalte, Unternehmen hier, kleiner Mittelstand hält sich zurück und die Anzahl der Erwerbstätigen sinkt. Man sieht also, dieses Wachstum ist noch nicht selbsttragend. Das liegt einerseits an der Weltlage, die viel beschrieben ist. Ich kann mir das an dieser Stelle sparen. Wir kennen die Konflikte. Es liegt aber eben auch noch an hausgemachten Problemen, an zu hohen Arbeitskosten, an zu vielen Vorschriften, zu wenig Investitionen, einem Investitionsumfeld, was noch nicht attraktiv genug ist. Und zum nachhaltigen Wachstumspfad führt halt keine bequeme Abkürzung. Und weil ich es heute und weil ich es gestern so oft gehört habe, auch billiges Gas aus Russland ist keine billige Abkürzung. Wir waren abhängig von einem verbrecherischen Regime. Russland hat Ukraine nicht nur überfallen, sie führen einen barbarischen Krieg. Russland bedroht Europa, dahin wollen wir nicht zurück in diese Situation. Zu einem nachhaltigen Wachstum führen also nur mutige Reformen. Unternehmen und soziale Sicherungssysteme entlasten, Kapital und Arbeitsmarkt entfesseln, Industrien erneuern. Wir müssen den Schalter umlegen, von Umverteilen zum Erwirtschaften. Und statt Neid und Ressentiment geht es um Leistung und Anstrengung, die sich lohnen muss. Meine Damen und Herren, Deutschland hat alles, was es zum Wachstum braucht. Wir haben Talent, wir haben Technologie und wir haben Kapital. Zum Kapital. Staatliche Investitionen setzen den Impuls, sie ersetzen aber keine privaten Investitionen. Rund 4/5 aller Investitionen, die wir brauchen, kommen von privaten Unternehmen und Haushalten. Das private Kapital ist vorhanden, aber wir müssen ihm die Tür öffnen. Kapital braucht zunächst einen Markt, der groß genug ist, der tief genug ist. Deswegen brauchen wir eine echte Kapitalmarktunion in Europa und nicht 27 kleine Teilmärkte, sondern die Europäische Union als Ganzes, damit 450 Millionen Kunden, 450 Millionen Bürger auch ein tatsächliches Asset sind. Diese Kraft spielen wir noch zu wenig aus. Und Kapital braucht ein attraktives Steuerrecht. Kapital braucht bezahlbare Energie. Hier haben wir die ersten wesentlichen Reformen in Gang gesetzt. Wir haben entlastet. Ich nenne den Industriestrompreis, die Übertragungsnetzentgelte, die wir gesenkt haben, die Strompreiskompensation. Wir haben für sichere Kraftwerke gesorgt. Wir setzen den Ausbau der Erneuerbaren fort und wir bauen das Netz aus. Kapital braucht aber auch Freiräume. Und diese Freiräume müssen wir weiter unterstützen. Ja, wir haben Verfahren und Genehmigungen beschleunigt. Und ja, wir haben auch schon Berichtspflichten reduziert. Wir erleichtern Gründungen. Allein mein Haus hat zum Entlastungskabinett 8,5 Milliarden Euro beigetragen. Und wir laden zur ersten Investitionskonferenz, Investorenkonferenz nach Deutschland ein. Bundeskanzler Friedrich Merz wird internationale und Unternehmen aus Deutschland empfangen am 19. und 20. Oktober hier in Berlin, um für unseren Standort zu werben. Zweitens, Talent. An Talent mangelt es nicht. Und es mangelt auch nicht an klugen Köpfen. Woran es mangelt, ist, dass wir unser Erwerbspotenzial nicht vollständig ausschöpfen. Das beginnt mit einer deutlich geringeren Wochenarbeitszeit als im europäischen Vergleich. Das geht über eine durchschnittlich geringere Lebenserwerbsdauer bis hin zur Erwerbsbeteiligung, die geringer ist, und zu einer sehr unvorteilhaften demografischen Basis. Wer Leistung fordert, muss aber auch Leistung belohnen. Die Aktivrente war ein erster guter Schritt. Wer über das Rentenalter hinaus arbeitet, kann bis zu 2.000 Euro im Monat steuerfrei hinzuverdienen. Wir müssen aber auch den Anstieg der Abgaben stoppen. Die direkten und die indirekten Arbeitskosten sind zu hoch. Lohnnebenkosten müssen dauerhaft gesenkt werden. Das erfordert Anstrengungen zur Stabilisierung unserer sozialen Sicherungssysteme. Wir brauchen die Umsetzung der Empfehlung der Alterssicherungskommission. Und der Sozialstaat ist auch keine Menükarte, aus der man unendlich aussuchen und bestellen kann. Das muss erst mal alles erarbeitet werden. Das muss erwirtschaftet werden von denen, die tagtäglich zur Arbeit gehen, egal übrigens in welcher Lohngruppe. Von Menschen, die zur Arbeit gehen, die fleißig sind, den Sozialstaat finanzieren und die nebenbei eine Familie großziehen oder Angehörige pflegen. All die müssen wir stärken. Und drittens, Technologie. Wir sind beim Erfinden Weltklasse, wir sind mittlerweile auch beim Gründen fast Weltklasse. Beim Skalieren sind wir noch zu langsam. Wir konzentrieren unsere Kräfte deshalb dort, wo wir wirklich stark sind. Mittlerweile kommt jeder dritte Chip aus Europa, aus Deutschland, aus Sachsen. Wir fördern die Chipproduktion mit 3,8 Milliarden Euro und reizen damit Investitionen von 10 Milliarden Euro an. Dasselbe tun wir bei der Biotechnologie, beim autonomen Fahren, bei Cleantech, also bei Nachhaltigkeitstechnologien. Wir machen das im Bereich der industriellen und physischen KI oder im Bereich der Verteidigungs-Startups. Ich bin meiner Kollegin Dorothee Beer sehr dankbar, dass sie mit ihrer Hightech-Agenda den Grundstein gelegt hat und wir als Bundeswirtschaftsministerium unmittelbar danach anschließen können, dass aus einer guten Idee und Erfindung auch tatsächlich ein skalierbares Unternehmen wird. Zum Abschluss, meine Damen und Herren, Deutschland hat die wirtschaftliche Talsohle hinter sich gelassen. Aber es ist keine Zeit zum Zurücklehnen, es ist eine Zeit zum Handeln. Wir müssen die Anfang Juli vereinbarten Veränderungen und Reformen durchziehen. Bessere Bedingungen für private Investitionen, bezahlbare Energie, flexibler Arbeitsmarkt, ein Staat, der sich auf die Kernaufgaben konzentriert. Wenn das erfüllt ist, dann kommen wir zu einem Wachstum, das selbst trägt. Darauf haben wir uns vereinbart und das wollen wir umsetzen. Vielen Dank.
0: Bundeswirtschaftsministerin Katharina Reiche war das. Sie hat für die Bundesregierung betont, dass die deutsche Wirtschaft wieder auf Wachstumskurs sei, aber gleichzeitig betont, das Wachstum sei nicht selbsttragend. Sie hat erneut Sozial- und Arbeitsmarktreformen angemahnt. Jetzt am Rednerpult für die AfD-Fraktion Matthias Weiser.
2: Also, um das mal auf den Punkt zu bringen, was Sie hier den Bürgern erzählen wollen von Wirtschaftswachstum und die damit verbundene wirtschaftliche Wende, das ist ein Ammenmärchen. Und auch, dass Sie über das Durchschreiten einer Talsohle reden, auch das ist nicht die Wahrheit. Die Wirtschaftsinstitute haben für 2028 0,4% Wachstum vorhergesagt. Was soll denn da eine Erholung sein? Es geht wieder nach unten. Was wir jetzt erleben, das ist ein einziges Strohfeuer. Ist ein einziges Strohfeuer, das finanziert ist aus durch künstlich erzeugtes Wachstum. Das einzige Strohfeuer, das künstlich erzeugtes Wachstum. Mehr als die Hälfte des Wachstums entfällt auf die Ausgaben für Rüstung in Deutschland. Sie geben Milliarden von Steuern aus, um Munition und Drohnen für einen möglichen Krieg mit Russland zu produzieren. Und was passiert in der normalen Wirtschaft? Es schließen Fabriken, es gehen Arbeitsplätze verloren und den Leistungsträgern streichen Sie bei der Kranken- und Pflegeversicherung die Leistungen. Das ist kein Wirtschaftswachstum, das ist Politik zum Schaden des eigenen Volkes und die Menschen haben das satt. Und als ob es nicht reicht, kommt noch hinzu, dass Sie alles mit Schulden finanzieren. Ihre 1,3% planwirtschaftliches Wachstum finanzieren Sie mit dem Griff in die Brieftaschen der nächsten Generation. Für mich gibt es angesichts dieser Umstände nichts zu feiern. Mit Ihrer Aktuellen Stunde liefern Sie den Beweis, dass Sie von Wirtschaft keine Ahnung haben und dass Sie nichts anderes können, als auf Kosten der nächsten Generation zu regieren. Und die fehlende Nachhaltigkeit Ihrer Politik sehen auch die Wirtschaftsinstitute. Zu Recht hat das Deutsche Institut für Wirtschaft festgestellt, dass es sich um ein Wirtschaftswachstum mit vielen Fragezeichen handelt und darauf verwiesen, dass seit 2020 Deutschland nur bei den Staatsausgaben wächst und die Investitionen im privaten Sektor sogar um 10% gesunken sind. Das sind keine mutigen Reformen, die Sie hier anstoßen. Ja? Wir müssen, aber am Ende bewegt sich in Deutschland nichts. Niemand will mehr in Deutschland investieren, weil die Politik auf Konsum und Umverteilung setzt, statt den risikobereiten Leistungsträger zu belohnen und ihm ordentliche Rahmenbedingungen zu bieten. Auch die angesprochene Kapitalmarktunion, das ist ja das, was Sie jetzt mit diesem Made for Germany vorhaben. Ja, diese ganzen Finanzinvestoren, die wollen nur die Milliarden von Schulden abgreifen und nichts anderes. Sie bereiten dafür den Weg. Der Mittelstand investiert in Deutschland nicht. Sie sagen, wir haben nicht die Rahmenbedingungen, wir können es uns nicht leisten, in Deutschland zu investieren. Sie machen Politik für BlackRock, aber nicht für Deutschland. Und sehr geehrte Frau Ministerin Reiche, dass Sie daran nichts geändert haben, das ist ein Armutszeugnis für Ihre bisherige Amtszeit. Und ich muss Ihnen vielleicht von Oeder und von Horvath ein paar Worte empfehlen. Ich bin eigentlich ganz anders, aber ich komme so selten dazu. Meine sehr geehrten Damen und Herren, um wirkliches privatwirtschaftliches Wachstum in Deutschland zu erzeugen, müssen wir weg von der Staatswirtschaft und eine grundlegende Wende in den Bereichen Energie, Staatsfinanzen und Bürokratie herbeiführen. Bei der Energie erleben wir ein einziges Trauerspiel. Die Kosten für das grüne Experiment Energiewende explodieren und die energieintensive Industrie wandert deswegen ab. Die Energiewende muss beendet werden, damit die deutsche Wirtschaft wieder wettbewerbsfähig sein kann. Deshalb wollen wir Kohle, Gas und Kernkraftwerke weiterlaufen lassen. Wir müssen wieder zu dem Grundsatz kommen, dass Wohlstand nur mit günstiger Energie geschaffen werden kann. Bei den Staatsfinanzen brauchen wir einen vollumfänglichen Kassensturz. Mit der Politik der Umverteilung und der Finanzierung ausländischer Staaten muss Schluss sein. Der deutsche Mittelstand muss spürbar entlastet werden. Der von uns vorgelegte alternative Haushaltsentwurf und unser Steuerkonzept zeigen, dass ein schlanker Staat und mehr Netto für private Investitionen eine Selbstverständlichkeit sein kann. Und auch beim Thema Bürokratie müssen wir dazu kommen, Gesetze im großen Maßstab zu streichen und staatliche Kompetenzen zurückzufahren. Die durch grüne und linke Ideologen ins Leben gerufenen Gesetze, die jeden Teil des privaten und wirtschaftlichen Lebens kontrollieren wollen, müssen vollständig gestrichen werden. Denken wir daran, nur Freiheit und Wettbewerb schaffen Wohlstand. Dafür steht die Alternative für Deutschland. Und das ist der einzige Weg, der Deutschland wieder erfolgreich macht. Vielen Dank.
0: Matthias Weiser war das, AfD-Abgeordneter aus Sachsen. Und die Sitzungsleitung hat hier übrigens übernommen Bundestagsvizepräsidentin Andrea Lindholz von der CSU. Jetzt am Rednerpult der wirtschaftspolitische Sprecher der SPD-Fraktion Sebastian Rohloff.
3: Und man sich dabei aber vergegenwärtigen muss, dass die größten Risiken der deutschen Wirtschaft und ihre Beschäftigten die beiden besten Freunde der AfD sind, Donald Trump und Wladimir Putin. Das passt ganz hervorragend ins Bild, dass sie die weiter hofieren und sich da anbiedern. Mit realistischer Wirtschaftspolitik hat es nichts zu tun und wir werden auch nicht müde, das den Menschen in Deutschland immer wieder zu vergegenwärtigen. Der Krieg im Nahen Osten hat die Energiepreise hochgetrieben. Der russische Angriffskrieg läuft unvermindert weiter und Zölle belasten weiterhin unsere Exportwirtschaft. Trotzdem haben 5 unabhängige Institute ihre Prognose für dieses Jahr mehr als verdoppelt. 1,3 Wachstum in diesem Jahr, 1,1 im nächsten. Im Frühjahr standen da noch 0,5 und 0,9. Nach Jahren der Stagnation endlich wieder Wachstum und es ist nicht vom Himmel gefallen. Das Sondervermögen füllt bei Bau und Handwerk die Auftragsbücher. Der Investitionsbooster sorgt dafür, dass Betriebe wieder Maschinen bestellen. Der Industriestrompreis ist endlich in Kraft. Ein Erfolg, für den sich auch die SPD lange eingesetzt hat. Und für weitere notwendige Ausweitungen kämpfen wir. Und wir übernehmen Milliarden bei den Netzentgelten. Der andere Teil der Wahrheit ist aber auch, der Aufschwung trägt ohne das Sondervermögen noch nicht. Und bei Beschäftigten in Deutschland kommt er noch nicht an, insbesondere nicht bei der Industrie, Stichwort China-Schock 2.0. Entsprechend dürfen und werden wir uns nicht ausruhen, sondern arbeiten weiter daran, den Standort Deutschland wettbewerbsfähig aufzustellen und faire Handelsbedingungen durchzusetzen. Was heißt es konkret, kann ich an einem kleinen Exkurs verdeutlichen. Am Montag haben zwei deutsche Forscher, Peter Hegemann und Georg Nagel, den Medizin-Nobelpreis erhalten. Sie haben in Grünalgen einen Schalter gefunden, in dem man heute per Licht gezielt Nervenzellen im lebenden Gehirn schalten kann. Ein Meilenstein der Hirnforschung. Als bayerischer Abgeordneter sage ich mit gewissem Stolz, der entscheidende Nachweis gelang 2002 an meiner Universität Regensburg. Und Georg Nagel forscht seit über 20 Jahren in Würzburg. Von mir, ich glaube von uns allen, auch noch mal herzliche Glückwünsche. Aber warum erwähne ich das? Die Geschichte zeigt das alte deutsche Muster im High- und Deep-Tech-Bereich. Exzellente Forschung in Deutschland, die erste Anwendung am Gehirn in Stanford, die erste Therapie, die jetzt vor der Zulassung steht, aus den USA, nämlich aus Texas. Dass es auch anders geht, zeigt zum Beispiel ein Team aus Göttingen. Die Firma Optogentech arbeitet daran, einen Hörnerv nicht mit Strom, sondern mit Licht zu stimulieren. Unterstützt durch das Land Niedersachsen und die Volkswagen-Stiftung, aktuell werden die Praxistests vorbereitet. Genau davon brauchen wir mehr. Das ist eine Erfolgsgeschichte für den Standort Deutschland. Und deswegen haben wir die steuerliche Forschungsförderung ausgebaut. Seit diesem Jahr können Unternehmen Forschungsausgaben von bis zu 12 Millionen Euro ansetzen. Und kleine und mittlere Unternehmen bekommen davon nicht nur 25, sondern 35% erstattet, ohne Anträge, einfach über die Steuererklärung. Und seit Dezember bringen wir mit dem Deutschlandfonds außerdem gezielt privates Kapital dorthin, wo aus Spitzenforschung Spitzenprodukte werden sollen. Aber beim zentralen Innovationsprogramm Mittelstand müssen wir als Parlament noch mal ran. Wir sind ja in der Haushaltsdebatte. Seit Juli gibt es den Antragsstopp. Und ich habe hier bereits gesagt, dass wir danach bessern müssen. Und dabei bleibe ich auch. Unser Ziel muss sein, jeder eingereichte förderfähige Antrag muss auch gefördert werden. Das ist in der aktuellen Haushaltslage ambitioniert. Aber es ist richtig, es ist eher teurer, wenn wir das nicht tun, weil so entstehen die Hidden Champions von morgen. Und dementsprechend hoffe ich, dass wir in den Haushaltsberatungen noch gemeinsam die richtigen Stellschrauben drehen können, unser Wachstum verstetigen und stabilisieren und den Standort Deutschland noch besser wirtschaftspolitisch aufstellen. Vielen Dank.
0: Wir haben gerade die wirtschaftspolitischen Sprecher der Fraktionen das Wort. Sebastian Rohloff für die SPD-Fraktion folgt jetzt nach Sandra Detzer. Auch sie ist wirtschaftspolitische Sprecherin für Bündnis 90, die Grünen.
4: Sehr verehrte Frau Präsidentin, liebe Kolleginnen und Kollegen, um das vorab zu sagen, ich bin sehr dankbar für jeden Auftrag, der jetzt eingegangen ist in den letzten Wochen und Monaten in unseren Betrieben, um jede zusätzliche Stelle, die geschaffen wurde. Und auch die verstecken sich hinter den aktuellen Zahlen, die die Ministerin ausgeführt hat. Und das genau passiert, weil wir innovative Unternehmen in unserem Land haben, die sich jeden Tag nach der Decke strecken, weil wir innovative Beschäftigte haben. Und denen gebührt an dieser Stelle vielen, vielen herzlichen Dank. Sie schlagen sich in einer schwierigen Situation wirklich sehr, sehr tapfer. Und das gebührt allen Respekt. Leider ist die Bundesregierung genau diesen Menschen eher eine Bürde und eben keine Unterstützung. Und es ist die Bundesregierung, die an dieser Stelle keinen Rückenwind liefert, sondern eher ein Hemmnis beinhaltet. Und ich will ganz konkret zwei Punkte nennen. Ja, das ist der erste, wir müssen unsere Standortbedingungen verbessern. Und da gibt es ein Sondervermögen, das es nur gibt, weil wir Grüne anders als die Union in der letzten Legislatur zugestimmt haben, dass diese zusätzlichen Investitionen getätigt werden können in Deutschland. Und wir erwarten von der Bundesregierung, dass sie nicht dieses Sondervermögen in Konsumausgaben steckt und es verpulvert, sondern zusätzliche Investitionen daraus ableitet. Dann könnte das Wirtschaftswachstum wesentlich höher ausfallen. Es ist ein Fehler, dass sie dieses Sondervermögen zweckentfremden. Und wir wollen, dass sie in den aktuellen Haushaltsberatungen darauf zurückkommen und diesen Fehler korrigieren. Und jetzt wäre es dringend notwendig, den Unternehmen und ihren Beschäftigten Planungssicherheit zu geben. Bei der Energiewende beispielsweise. In Baden-Württemberg allein, ich komme aus dem Wahlkreis Ludwigsburg, im Südwesten der Republik. Wir haben über 1000 Windkraftanlagen, entweder in der Planung oder im Bau. Alle diese Projekte sind on hold, weil wir nicht wissen, was beim EEG rauskommt, weil wir nicht wissen, wie diese Bundesregierung zur Energiewende steht. Und das ist die Gefahr, die jetzt momentan in der aktuellen Politik der Bundesregierung lauert, dass Stranded Invests da entstehen, wo wir sie so dringend brauchen. Stoppen Sie Ihr EEG-Irrlichtern, liebe Frau Reiche, und geben Sie Vorfahrt für Erneuerbare, denn das ist das Gebot der Stunde jetzt auch für künftige Wertschöpfung. Und an dieser Stelle auch natürlich der Treppenwitz der Geschichte, als hätte vorher noch niemand die Kosten der Energiewende im Blick gehabt. Das ist ja natürlich ein Märchen, das man sich immer selber erzählen kann. Aber man sollte natürlich nicht selber daran glauben. Das ist ganz wichtig, dass man sich selber die eigenen Märchen nicht abnimmt, sondern ganz klar Kurs hält. Wenn wir momentan wieder sehen, dass durch den Krieg, dass durch Engpässe bei Gas und Öl fossile Energien teurer werden, dann ist es wichtig, dass wir loskommen von diesen Fossilen. Dann ist es wichtig, dass wir in die Erneuerbaren investieren, in vor allen Dingen Netze und Speicher jetzt und nicht runterdrehen beim Zahl der Ausbau der Erzeugung. Und das ist der Fokus, auf der jetzt der Schwerpunkt liegen muss. Und an der ein letzter Punkt zu den Lohnnebenkosten, die selbstverständlich ganz entscheidend sind für unseren Standort. Und ich habe mich schon ein bisschen gewundert bei dem Fachkräftepotenzial, was wir ja erschließen wollen. Da hat mir zum Beispiel gefehlt, dass wir auch Frauen ganz explizit thematisieren, denn die Frauenerwerbsquote in diesem Land, sie wäre höher und sie wäre besser. Herr Lenz, und das wissen Sie ganz genau, deswegen Sie schauen so ein bisschen genervt. Und ich sage es Ihnen aber trotzdem, wenn wir die Vereinbarkeit von Familie und Beruf stärken würden. Und an der Stelle will ich, dass die LeistungsträgerInnen in den Familien ganz besonders gewürdigt werden. Danke, ihr Frauen, dass ihr täglich eure Frau steht, dass ihr die Leistung bringt, die ihr täglich bringt. Und selbstverständlich seid ihr die allererste Stellschraube, an die wir denken, wenn wir an die Stärkung des Fachkräftepotenzials in Deutschland denken. Und jetzt komme ich zum zweiten wichtigen Punkt, den ich an dieser Stelle machen will. Und das ist die Stärkung des europäischen Binnenmarkts und der Schutz vor unfairem Wettbewerb. Unsere Unternehmen können sehr viel leisten, sind innovativ und sind gut, aber sie können einen subventionierten Kostenvorteil vor chinesischen Wettbewerbern nicht wettmachen. Und da ist in dieser Woche was Interessantes passiert. Da hat nämlich der Bundeskanzler mit dem französischen Präsidenten Macron einen sehr guten Vorschlag gemacht zum Schutz des europäischen Binnenmarktes. Und ich habe die Wirtschaftsministerin gestern in der Regierungsbefragung extra zweimal gefragt, ob sie sich diesen Vorschlag zu eigen macht, ob das die Haltung der Bundesregierung ist und ob sie den begrüßt. Und sie hat es nicht getan. Sie hat diesen Vorschlag nicht gewürdigt. Und das macht mich zweifeln daran, dass es jetzt Position der Bundesregierung ist, was der Bundeskanzler vorgeschlagen hat. Wir werden beim anstehenden Europäischen Rat genau drauf schauen, was die Bundesregierung nach Hause bringt. Handelsschutz ist der Schutz des europäischen Binnenmarktes, ist der Schutz unserer Jobs. Und da erwarten wir, dass sich die Linie des Bundeskanzlers durchsetzt.
0: Sandra Detzer war das für Bündnis 90 Die Grünen. Und wir haben gerade die wirtschaftspolitischen Sprecher der Fraktionen das Wort. Ans Rednerpult kommt jetzt Janine Wissler, wirtschaftspolitische Sprecherin für die Linksfraktion im Bundestag.
5: Frau Präsidentin, meine Damen und Herren, die Koalition hat eine Aktuelle Stunde beantragt, Deutschland zurück auf dem Wachstumspfad. Und sie tun so, als würde die Wirtschaftspolitik der Bundesregierung in der Prognose der Wirtschaftsforschungsinstitute als besonders erfolgreich eingeschätzt. Ich kann es da nicht herauslesen. Zitat: Der Aufschwung bleibt im Vergleich zu früheren Zeiten ungewöhnlich schwach. Die Erwerbstätigkeit dürfte im Jahresdurchschnitt 2026 deutlich zurückgehen. Der leichte Aufschwung von 1,3% in diesem Jahr, der geht vor allem auf die hohen öffentlichen Investitionen in Infrastruktur zurück, auf das kreditfinanzierte Sondervermögen und die hohen Ausgaben für Aufrüstung, die wir als Linke strikt ablehnen. Aber es ist schon ein Kunststück, aus so viel öffentlichem Geld so wenig zu machen. Also das ist das größte öffentliche Investitionspaket seit Jahrzehnten und Sie freuen sich über gerade mal 1% Wachstum. Und der private Konsum bleibt schwach. Die Bundesregierung erwartet in diesem Jahr ein Plus von 2,6% beim Staatskonsum, aber bei Privatkonsum nur eine Zunahme um magere 0,3%. Ja, und Sie tun ja auch wirklich nichts dafür, damit die Menschen mehr Geld in der Tasche haben. Den Unternehmen versprechen Sie Entlastung, den Beschäftigten längere Arbeitszeiten. Die Menschen in diesem Land arbeiten nicht zu wenig, sie verdienen zu wenig. Und das Problem liegt tiefer. Dieses deutsche Wirtschaftsmodell trägt nicht mehr. Es fußte auf hohen Exportüberschüssen, stagnierenden Löhnen und billigem Gas. Und jetzt stottert der Export. US-Strafzölle, Wettbewerbsdruck aus China, steigende Energiepreise durch Kriege, technologische Entwicklungen wurden verschlafen, Zukunftsbranchen wie die Solarindustrie zerstört und die Infrastruktur kaputtgespart. Sie reden von Wettbewerbsfähigkeit und nutzen die Krise für sozialen Kahlschlag und Angriffe auf Arbeitnehmerrechte. Ja, wie sollen denn die Beschäftigten in Deutschland mit chinesischen Löhnen konkurrieren? Die Beschäftigten bei VW könnten umsonst arbeiten, und das würde die Strafzölle trotzdem nicht ausgleichen. Wie soll man gegen chinesische Konkurrenz oder gegen Strafzölle besser bestehen, wenn man das Renteneintrittsalter anhebt oder den Kindersofortzuschlag kürzt? Wie soll denn das gegen Absatzprobleme auf dem Weltmarkt helfen? Das hilft überhaupt nicht. Das ist Sozialkahlschlag, den Sie hier betreiben. Also was tun? Die Exportabhängigkeit muss reduziert werden, die Binnennachfrage gestärkt werden durch höhere Investitionen, durch höhere Löhne durch eine aktive Industriepolitik, eine grundlegende Wirtschaftswende. Allein in diesem Jahr werden 100.000 Arbeitsplätze in der Industrie wegfallen, und die Bundesregierung hat keinerlei Strategie, um sie zu sichern. Bei Rüstungskonzernen steigt der Staat ein. Warum nicht bei den Schlüsselindustrien, um nachhaltig Arbeitsplätze zu sichern? Die Beschäftigten sollen sich mehr anstrengen, während die, die nicht arbeiten, weil sie von ihrem Vermögen leben, ja nicht mal richtig besteuert werden. In Deutschland besitzen 3.300 Superreiche fast ein Viertel des Finanzvermögens. Und das sagt die Ministerin Reiche: Mit mir wird es keine höhere Besteuerung von Erbschaften und keine Vermögenssteuer geben. Gut, Frau Reiche, dann gerne ohne Sie. Viele wissen kaum, wie sie die Miete bezahlen sollen oder die kaputte Waschmaschine ersetzen sollen. Über 6 Millionen Menschen arbeiten zu Niedriglöhnen. Und Frau Reiche, Sie stellen sich hin und sagen, Jammern ist die einzige Ressource in Deutschland, die niemals ausgeht. Dabei steht an der Spitze dieser Regierung doch ein ausgewiesener Jammerlappen, der kein Bundeskanzler vor mir hat so etwas je ertragen müssen, Merz, der sich über Herabwürdigungen beschwert, aber täglich Leute herabwürdigt, sie würden zu wenig arbeiten und aufgrund von Migration gäbe es Probleme im Stadtbild. Keine Empathie für die Menschen, aber ganz viel Selbstmitleid für sich selbst, das ist dieser Bundeskanzler. Frau Ministerin, Sie zementieren die Abhängigkeit von Öl und Gas und Sie bremsen die erneuerbaren Energien aus. Und damit machen Sie Energie teuer. Sie halten an veralteten Technologien wie dem Verbrenner fest und dann nennen Sie das Technologieoffenheit. Die Mineralölkonzerne dürfen sich weiter bereichern auf Kosten der Verbraucherinnen und Verbraucher, statt endlich eine Übergewinnsteuer einzuführen und diese Gewinne abzuschöpfen. Und Ministerpräsident Günther schreibt dem Kanzler, dass er wegen ihrer Energiepolitik, Zitat, hochgradig irritiert sei. Er sei in größtmöglicher Sorge. Das sagt ein CDU-Ministerpräsident und recht hat er. Ministerin Reiche redet davon, dass die Linke eine Gefahr sei. Ja, für die Gewinne der Immobilienkonzerne, die den Mietern das Geld aus der Tasche ziehen, sind wir eine Gefahr. Für private Krankenhauskonzerne, die die Beschäftigten auspressen. Da sind wir tatsächlich eine Gefahr. Wir wollen mehr soziale Gerechtigkeit. Wir sind gegen die gesellschaftliche Spaltung. Diese Woche hat aber in Sachsen-Anhalt eine Zäsur stattgefunden.
6: Frau Kollegin, schauen Sie bitte auf Ihre Redezeit. Die Redezeit ist abgelaufen.
5: Des Parlamentspräsidenten gewählt hat. Das ist die wirkliche Gefahr für die Demokratie.
6: Der nächste Redner in dieser Debatte ist
0: jetzt
6: Dr.
0: kommt ans Rednerpult für die Koalitionsfraktion Andreas Lenz, wirtschaftspolitischer Sprecher der
6: Unionsfraktion.
7: Sehr geehrte Damen und Herren, liebe Kolleginnen und Kollegen, ja, die deutsche Wirtschaft wächst wieder. Sie wird in diesem Jahr laut Instituten ca. 1,4% wachsen. Und heute im vorgestellten Projektionsbericht wurden auch 1,3% von unserer Wirtschaftsministerin vorhergesagt. Voraussichtlich so stark wie seit 4 Jahren nicht mehr. Und lange galt ja wirtschaftliches Wachstum quasi als gegeben. Noch nie während der Nachkriegszeit hatte Deutschland eine so lange Stagnation zu durchschreiten wie die letzten 4 Jahre. Und deshalb ist es erst einmal ein Erfolg, dass wir auf den Pfad des Wirtschaftswachstums zurückkehren, meine Damen und Herren. Und dabei geht es nicht um Wachstum an sich. Wachstum ist kein Selbstzweck. Es geht darum, dass durch Wachstum auch Wohlstand generiert wird, dass durch Wachstum die sozialen Sicherungssysteme bezahlt werden können und dass durch Wachstum Chancen für jeden Einzelnen in der Gesellschaft entstehen. Das ist heruntergebrochen die Bedeutung von Wachstum in der Gesellschaft, meine Damen und Herren. Und es wird investiert in Deutschland. Herr Weiser, da muss ich Sie leider eines Besseren belehren. Deutschland, die drittgrößte Volkswirtschaft der Welt, ist ein attraktives Ziel für internationale Investoren. Ob die Vereinigten Arabischen Emirate mit 40 Milliarden, ob Google in Hessen und Bayern, ob Global Fundraise in Sachsen und viele weitere. Und trotzdem wollen wir natürlich, dass mehr in Deutschland investiert wird. Wir legen bei den Gründungen, insbesondere bei den Startups, zu. Dieses Jahr werden im ersten Halbjahr schon fast so viele Startups gegründet wie das ganze letzte Jahr, über 3.000. Im ersten Halbjahr flossen 5,3 Milliarden Euro Risikokapital in deutsche Startups. Auch hier ein deutlicher Anstieg. Wir brauchen und fördern auch noch mehr Scale-ups, mehr Skalierung für Ideen. Wir wollen, dass auch unsere Innovationen zu Investitionen werden. Und die Start-up- und Scale-up-Strategie der Bundesregierung, der Koalition, weist hier in die richtige Richtung, meine Damen und Herren. Ludwig Erhard hat zu Recht gesagt, es ist besser, die Wirtschaft gesund zu beten, als sie tot zu reden. Und wir brauchen natürlich auch Optimismus. Aber wir brauchen auch weitere strukturelle Reformen im Land. Wir müssen unsere sozialen Sicherungssysteme zukunftsfähig aufstellen. Nicht um jemanden etwas wegzunehmen, sondern um das System, den Sozialstaat insgesamt zu erhalten. Und dabei muss es natürlich gerecht zugehen. Das, was der Einzelne zumutbar leisten kann, das muss er auch entsprechend leisten. Den Schwächeren muss natürlich geholfen werden. Wir leben in einer sozialen Marktwirtschaft, Gott sei Dank, meine Damen und Herren. Und eines will ich Ihnen an dieser Stelle auch sagen. Mit extremistischer Politik von ganz rechts und von ganz links entsteht kein Wachstum. Mit EU-Austritt auf der einen Seite, mit Enteignungen auf der anderen Seite wird eben kein Wachstum generiert, meine Damen und Herren. Clemens Füst von IFO nennt AfD, Linke und BSW zu Recht als Standortnachteil. Die linken Co-Chefin aus Berlin sagt, sie hätte nichts dagegen, wenn Investoren Berlin endlich verlassen würden. Da kann ich nur sagen, Bayern nimmt diese Investoren gerne auf. Invest in Bavaria, herzlich willkommen in Bayern, meine Damen und Herren. Und gleichzeitig, wer Investoren vertreibt, der sollte nicht automatisch erwarten, dass die Zeche dann diejenigen zahlen, die sie aufnehmen über den Länderfinanzausgleich. Auch hier hat die Solidarität ihre Grenzen und die Eigenverantwortung bedingt. Herzlichen Dank für die Aufmerksamkeit, meine Damen und Herren.
6: Der nächste Redner in dieser Debatte ist Adam Balten für die AfD-Fraktion.
8: Sehr geehrte Frau Präsidentin, sehr geehrte Damen und Herren, Sie beten hier ein Wirtschaftswunder herbei. Es wird aber ein Staatswirtschaftswunder. Konsumwachstum bezahlt mit Schulden. Die Prognosen für dieses Jahr 1,3% Wirtschaftswachstum. Nächstes Jahr nur 1,1%. 2028 nur noch 0,4%. Sie handeln kurzfristige Leistungssteigerungen auf Kosten der langfristigen Leistungsfähigkeit. Ich hoffe, das ist Ihnen allen klar. Geld aus neuen Schulden ist eine Droge, an die Sie die Wirtschaft gewöhnt haben. Eine Spritze fürs Klima hier, eine Spritze für Transformation da. Aus eigener Kraft schafft Deutschland allerdings nur 0,3% Wachstum in diesem Jahr, das sogenannte Potenzialwachstum. Vor 10 Jahren waren es regelmäßig über 1,5%, das heißt 5-mal mehr. Dazu kam die Niedrigzinsphase. Die Chance

0: Staatsquote ist auf dem Höchstwert. Und das Sondervermögen, die Sonderschulden, ein Verschiebebahnhof. Und das wissen Sie. Sie haben Brücken versprochen, letztes Jahr 24 Milliarden mehr geliehen, aber nur 1,3 Milliarden reell zusätzlich investiert. Und das sage nicht ich, das sagt das IFO-Institut. Also, die Schulden sind da, die Brücken nicht. Der Wachstumsbeitrag privater Haushalte 0%. Der Beitrag an Investitionen 0%. Was wächst, ist der Staat. Auch bei den Arbeitsplätzen. Seit Mitte 2023 hat die Industrie 400.000 Arbeitsplätze abgebaut. Im staatlichen Bereich sind hingegen 500.000 Arbeitsplätze hinzugekommen. Und alleine durch die neue Zucker- und Plastiksteuer, die Sie jetzt beschließen wollen, kommt, was de facto eigentlich ein Koalitionsbruch ist, ich hoffe, das wissen Sie alle, kommen 1046 neue Stellen beim Staat hinzu. Den Verlust an wertschöpfenden Industriejobs wollen Sie also durch eine Armee an Staatsbediensteten ausgleichen. Bezahlen soll das Ganze der Steuerzahler. Wir von der AfD, wir werden ein weiteres Aufblähen vom staatlichen Wasserkopf beenden, denn es reicht. Und Frau Reiche, heute vor einem Jahr haben Sie in Ihrer Herbstprojektion etwas vorgestellt. Auf den Tag genau sagten Sie damals, wir müssen handeln. Jetzt! 12 Monate später schreiben Ihre eigenen Gutachter dazu, Zitat, sind grundlegende Strukturreformen nicht abzeichnen. Zitat Ende. Das ist eine Bankrotterklärung Ihrer Regierung und Ihrer Wirtschaftspolitik. Aber die Frage ist, warum gehen jetzt eigentlich so viele Firmen pleite? Wie mehr als 2013? Nun, ein Beispiel. Chemiepark Leuna. Anstatt so blöde zu lachen, sollten Sie zuhören. Domo, insolvent Ende 2025. Vergangene Woche die Meldung über die Insolvenz von Polyamid. Der Grund? Die Energie- und Rohstoffkosten und damit der Verlust von Konkurrenzfähigkeit. Zur Erinnerung, der Industriestrompreis, Deutschland 14 Cent, USA 8 Cent. Und das war 2024, also sogar vor dem Irankrieg. Es ist also ein hausgemachtes Problem und Sie haben dieses Strohfeuer gelegt, denn Sie verknappen Energie systematisch. Die Wahrheit ist aber, Deutschland braucht verlässliche, günstige Energie rund um die Uhr und zwar in Massen. Also, eine Hausaufgabe an Sie alle, Energiekosten senken, Abgabenlast verringern, Bürokratie abbauen. Darüber hinaus zurück zu Kernkraft, CO2-Abgabe komplett streichen, genauso wie das Energieeffizienzgesetz streichen. Punkt. Und ja, ich weiß, Sie lachen weiter. Dieses Staatswirtschaftswunder, was Sie jetzt im Moment teuer erkaufen, wird funktionieren. 2027 wird es einen Plus auf Pump geben. 2028 kommt der Entzug. Und wissen Sie was? 2029 kommen dann die Wahlen. Und spätestens dann werden viele von Ihnen Berufspolitikern am freien Arbeitsmarkt erleben, was Sie hier wirtschaftlich angerichtet haben. Und ich freue mich drauf. Im Gegensatz zu Ihnen werden wir, die Alternative für Deutschland, dann endlich die Chance bekommen, unsere Forderungen umzusetzen. Deutschland wird dank einer AfD-geführten Reformregierung ein blaues Wirtschaftswunder erleben und echtes Wachstum. Und um Ihnen etwas mitzugeben von der linken Seite, Voltaire sagte einst, es ist klar,
1: Ihre Redezeit, dass jeder, Herr Kollege, ist Menschen abgelaufen, genau wie bei der Kollegin vorher. Die Redezeit ist abgelaufen. Bitte Sie in der
2: Adam Balden war das für die AfD-Fraktion und er hat noch einmal die Kritik seiner Partei an der Wirtschaftspolitik der Bundesregierung erneuert und argumentiert. Die Bundesregierung bekämpfe die grundlegenden Standortprobleme nicht und nannte insbesondere hohe Energiepreise, Steuern, Abgaben, Bürokratie als zentrale Ursachen der wirtschaftlichen Schwäche. Jetzt am Rednerpult für die SPD-Fraktion Nina Scheer.
3: Insofern, als dass Sie systematisch ausblenden, wo in Deutschland die Wachstumsimpulse sitzen, wo auch tatsächlich eine strategische, kluge Ausrichtung in Deutschland stattfindet, nämlich im Greentech-Bereich ist Wachstum angesagt, und zwar überproportional zu dem sonstigen Wirtschaftswachstum. Und auch die Exportraten steigen da deutlich überproportional zu den Gesamtexportraten. Zudem kann man gerade noch mal ein bisschen konzentrierter auf den Bereich der erneuerbaren Energien schauen. Wir haben in Deutschland immerhin schon knapp 60% Anteil der Erneuerbaren am Bruttostromverbrauch. Das bedeutet, dass da ungefähr schon 400.000 Arbeitsplätze, etwas über 400.000 Arbeitsplätze existieren. Auch da haben wir ein Rekordniveau inzwischen. Wir haben in der Greentech-Branche natürlich noch viel mehr, mehrere Millionen.

0: Beschäftigte. Aber genau auf diesen Bereich der erneuerbaren Energien noch mal fokussiert. 80% aller Patente lagen mal in Deutschland. Wir haben sehr viel verloren. Trotz dieser Verluste sind wir da immer noch ein ganz starker Motor und haben immer noch die Nase vorn in Europa aus Deutschland heraus bei den führenden technologischen Fragestellungen und Weichenstellungen im Windenergiebereich insbesondere. Das muss man erstmal festhalten. Wir haben auch einen Zuwachs an Arbeitsplätzen genau in diesem Bereich. Das heißt ja mal, dass vieles verloren geht. Das ist natürlich dramatisch, da muss man gegenhalten. Aber man muss auch immer mal gucken, wo gelingt es denn, was zu halten? Weil da gibt es Anknüpfungspunkte, wie man sich stark aufstellen kann. Und in der Tat haben wir einen Zuwachs von Arbeitsplätzen in den letzten 2 Jahren um 3,8% im Bereich der erneuerbaren Energietechnologien. Das ist ein Zuwachs. Und wir haben auch da, das sind dann 1,4% pro Jahr, wir haben 16.000 in der Summe, wir haben im allgemeinen Wirtschaftswachstum etwas weniger. Also wir sind auch da ganz klar ein Wachstumsmotor, den man nicht kleinreden darf. Wir haben zudem noch einen weiteren Faktor im Bereich der Wir haben auch im Bereich der Erneuerbaren noch weitere Dinge, die man besser noch wahrnehmen sollte. Sie sagen ja auch immer gerne von der AfD, dass das alles viel zu teuer sei. Wir haben enorme Kostensenkungspotenziale, gerade bei der Generierung von Strom aus erneuerbaren Energien. Bei Solarenergie ist es in dem Zeitraum von 2010 bis 2025 gelungen, um 88% die Kosten zu senken. 88%. Bei Windenergie um 59% die Kosten zu senken. Für die Prognosen für 2026 bis 2035 sind für Solarenergie weitere Kostensenkungen um 41% und für Windenergie die Prognose für 2026 bis 2035 um 20% Kostensenkung. Also auch weiterhin sind Kostensenkungen naheliegend, nicht nur lagen sie, sondern nachgewiesen. Wir kommen schon von massiven Kostensenkungsentwicklungen aus den letzten Jahren, wie skizziert. Demgegenüber steht allerdings auch, und das muss uns in der Energiekrise, die wir gerade wieder erleben, zu denken geben, demgegenüber steht Kostensteigerung bei fossilen Energien. Deswegen ist es natürlich wichtig, auch wenn man bedenkt, wo überall Energie gebraucht wird. Nichts an Wirtschaft ist vorstellbar ohne Energie. Deswegen ist es natürlich wichtig, dass wenn man sich um Wachstumsimpulse kümmern möchte, dass man natürlich dann die Abhängigkeit von den fossilen Ressourcen vermindert und die Nutzung der Erneuerbaren, idealerweise auch die Generierung, das Produzieren von erneuerbarem Strom erhöht. Das ist eine logische Schlussfolgerung aus der ganz klaren, faktenbasierten Analyse der Kostenreduktionen auf der einen Seite und Kostensteigerungen bei den Fossilen auf der anderen Seite. Und in der Tat, wenn man noch mal die Prognosen, die heute auch von der Ministerin erwähnt wurden, auch in öffentlichen Statements noch mal heranzieht, muss man eben auch leider eine Korrektur feststellen, dass eben im Frühjahr noch von einer Erholung der fossilen Preismärkte ausgegangen war. Und diese Erholung zeichnet sich jetzt heute mit den heute vorgestellten Zahlen eben doch als etwas sehr langsamer zu erwarten ab. Also wir haben eine langsame Erholung. Wahrscheinlich ist es nicht gesichert, von heute abgesehen, dass es nicht auch wieder teurer werden kann, weil einfach die Lage ein globaler Markt ist und dieser Markt auch sehr sensibel darauf reagiert, wenn militärische Angriffe stattfinden, wenn kriegerische Auseinandersetzungen stattfinden. Soweit, insofern, die Wachstumsimpulse liegen bei den Green Tech und erneuerbaren
1: Energien. Die Redezeit ist abgelaufen. Ich
2: bitte jetzt noch die energiepolitische Sprecherin der SPD-Fraktion, Nina Scheer war das, und ihr folgt nach für Bündnis 90 Die Grünen. Julian Juswig kommt jetzt ans Rednerpult.
3: Sehr verehrte Frau Präsidentin, liebe Kolleginnen und Kollegen, liebe Gäste. Wäre diese Bundesregierung eine Fußballmannschaft, dann würde sie zur Pause schon 0-2 zurückliegen. Denn die Mannschaft ist zerstritten, der Trainer steht ratlos an der Seitlinie und weiß genau, wenn es weiter so schlecht läuft, dann wird er gefeuert. Es fängt ja schon in der ersten Halbzeit hektisch mit Spielerwechseln an. Er nimmt den großgewachsenen Verteidiger raus, Spitzname Eiffelturm. Aber das bringt nicht viel, denn vorne schießt einfach niemand ein Tor. Denn ausgerechnet die Mittelstürmerin, die kriegt nichts gebacken, die verstolpert jeden Ball, aber sie wird eben nicht ausgewechselt und das kann niemand verstehen. Liebe Kolleginnen und Kollegen von Union und von SPD, liebe Ministerinnen und Minister, die Menschen in diesem Land erwarten, dass Sie sich als Mannschaft, als Regierung jetzt endlich mal zusammenreißen. Die Menschen im Land erwarten, dass Sie Ihre Arbeit machen und dass Sie, Frau Reiche, endlich aufhören mit diesem fossilen Lobbykurs und eine Politik machen, die Arbeitsplätze sichert und nachhaltigen Wohlstand schafft, meine Damen und Herren. Nun verkündet die Regierung ganz stolz, das Spiel, es dreht sich, der Aufschwung ist da, die deutsche Wirtschaft, ja, sie wächst wieder. Die Forschungsinstitute rechnen für dieses Jahr mit einem Wachstum von 1,3%. Fürs nächste Jahr erwarten sie 1,1%. Ja, das sind bessere Zahlen als im Frühjahr. Aber dieser Aufschwung steht auf wackeligen Beinen. Das hat die Ministerin gestern selbst gesagt in der Regierungsbefragung. Das Handelsblatt beschreibt den Aufschwung als, Zitat, Wachstum mit wenig Substanz. Denn ein Großteil des Wachstums kommt derzeit aus staatlichen Ausgaben, aus öffentlicher Nachfrage, aus Investitionen in Infrastruktur und Verteidigung. Ein Staat darf in der Krise gegensteuern. Ich finde, er muss es sogar tun, wenn Brücken zerfallen, wenn Schulen saniert werden müssen, die Bahn unzuverlässig ist und die Wirtschaft vor einem tiefgreifenden Wandel steht. Aber solche Impulse machen doch keine gesunde Wirtschaft. Entscheidend ist doch, ziehen private Investitionen nach, entstehen neue Geschäftsmodelle, neue Wertschöpfung und neue Arbeitsplätze, meine Damen und Herren. Ich finde, genau darüber müssen wir dringend reden. Wir müssen darüber sprechen, wie wir morgen unser Geld verdienen. Und da kommt viel zu wenig von dieser Bundesregierung, da kommt viel zu wenig von dieser Wirtschaftsministerin, meine Damen und Herren. Liebe Frau Reiche, schauen wir uns doch bitte mal gemeinsam die Maßnahmen dieser Regierung an und lassen Sie uns schauen, welche Maßnahme zu nachhaltigem Wachstum führt. Etwa die neue E-Auto-Prämie? Leider nein, denn damit subventionieren Sie chinesische Autos, während bei den deutschen Herstellern die Beschäftigten um ihre Arbeitsplätze zittern. Dabei wächst gerade der E-Automarkt rasant. Die Zulassungszahlen, sie schießen in die Höhe. Das Wachstum findet statt, nur leider nicht bei uns. Ihre Mittelstandspolitik, Frau Reiche, das ist leider das nächste Negativbeispiel. Seit dem 7. Juli nimmt das Wirtschaftsministerium für das zentrale Innovationsprogramm Mittelstand ZIM keine neuen Anträge mehr an. Das wichtigste Förderprogramm für den deutschen Mittelstand, ja, es ist dicht, ausgerechnet jetzt. Gleichzeitig schreibt die Ministerin Gastbeiträge über eine neue Gründerzeit oder lässt sie von ihren teuren Beratern schreiben, wir wissen es nicht. Für die gibt Frau Reiche fast 9 Millionen Euro aus, damit dann Floskeln entwickelt werden wie entlasten, entfesseln, erneuern. Und wie sieht es in der Energiewirtschaft aus? Wird da entlastet, entfesselt und erneuert? Nein, das Gegenteil passiert. Sie belasten, sie fesseln und sie zerstören die Erneuerbaren. Nach der Altmaier-Delle kommt jetzt die Reicheschlucht. Und das sind nicht meine Worte, meine Damen und Herren. Das hat letzte Woche Unternehmer zu mir gesagt. Die Branche ist zu Recht sauer. Und deshalb demonstriert sie morgen hier vor dem Deutschen Bundestag eine Demo für die Erneuerbaren, eine Demo für eine zukunftsorientierte Wirtschaftspolitik, eine Demo gegen Katharina Reiche. Und Sie sind alle herzlich dazu eingeladen, meine Damen und Herren. Liebe Kolleginnen und Kollegen, der Hebel für Aufschwung, der liegt in der Innovation, bei der Biotechnologie, bei der Kreislaufwirtschaft oder bei der Batteriezellenproduktion. Made in Germany steht für die besten Lösungen, für Qualität und für Verlässlichkeit. Wir müssen diese Stärken wieder zur Anwendung bringen. Zuoft wird bei uns geforscht, entwickelt und dann woanders produziert. Liebe Bundesregierung, zeigen Sie, dass Sie einen Plan für die deutsche Wirtschaft haben. Zeigen Sie, dass Sie einen Plan für unser Land haben. Zeigen Sie, dass Sie sich nicht mit einem 0:2 Rückstand zufrieden geben. Die gute Nachricht, es ist noch nicht zu spät. Sie können das Spiel noch drehen. Uns ist das am Dienstagabend gelungen. Mit dem FC Bundestag. Der Kollege Gebhardt war dabei. Wir haben 0:2 hinten gelegen, haben Moral gezeigt und dann das Spiel noch gedreht. Was Ihre Truppe jetzt braucht, sind Entschlossenheit, Zusammenhalt und eine klare Taktik. Investitionen in echte Innovation, bezahlbare erneuerbare Energie und zukunftsfähige Arbeitsplätze. Und ja, womöglich braucht es auch einen Trainerwechsel. Der deutschen Nationalmannschaft hat es ja auch gut getan, vom Nagelsmann zum Kloppo. Und wenn Sie den Trainer nicht wechseln wollen, meine Damen und Herren, dann bitte wechseln Sie endlich Ihre Mittelstürmerin aus, denn die schießt nur noch Eigentore. Herzlichen Dank.
2: Julian Jurswig war das für Bündnis 90 Die Grünen und er hat auf eine Demonstration verwiesen, die morgen stattfindet um 14 Uhr vor dem Bundestag der erneuerbaren Energiebranche. Sie richtet sich gegen die geplante EEG-Novelle und das sogenannte Netzpaket der Bundesregierung. Die Verbände befürchten, dass die vorgesehenen Änderungen Investitionen in Wind- und Solarenergie bremsen und die Planungssicherheit für Unternehmen verschlechtern. Jetzt als nächster Redner am Rednerpult für die Unionsfraktion Klaus Wiener.
4: Prognostizieren für dieses und nächstes Jahr einhellig ein Wachstum von über 1%. Der prozentuale Unterschied mag sich zunächst mal gering anhören, hören Sie zu, aber in absoluter Rechnung macht er eben doch einen großen Unterschied. Wir reden hier über 45 Milliarden Euro. Und jetzt beginnt natürlich, das erleben wir hier auch gerade, beginnt natürlich der Kampf um die Deutungshoheit. Woher kommt das Wachstum? Wer ist verantwortlich? Also schauen wir doch mal etwas genauer hin. Ja, es gibt einen Kalendereffekt, mehr Arbeitstage, und ja, es gibt vorübergehende Marktverschiebungen aufgrund von Produktionsausfällen auch in der Golfregion. Positiv zu Buche schlägt aber auch, und das habe ich hier bislang überhaupt noch nicht gehört, die robuste Exportnachfrage und hier insbesondere aus dem europäischen Binnenmarkt. Und genau das zeigt, wie töricht es ist, wenn die AfD das europäische Projekt immer wieder mit Pauschalkritik überzieht. Hier kommt ein gerüttelt Maß Wachstum für unsere Volkswirtschaft her. Und erfreulicherweise profitiert die deutsche Wirtschaft auch vom KI-Boom. Warum ist das so? Weil Deutschland leistungsfähiger Produzent von elektrotechnischen Anlagen ist. Und ich wage hier mal die Prognose, dieser Effekt wird anhalten, weil unsere Unternehmen bei den Ausrüstungsinvestitionen schlicht gut sind. Natürlich wird der Aufschwung derzeit auch von den fiskalischen Impulsen getragen. Das bezweifelt hier auch niemand. Aber die zusätzlichen Ausgaben für Verteidigung und Infrastruktur bringen eben auch Aufträge für Industrie, für Bau und für Dienstleistungen. Das ist für die Firmen gut. Und das merken wir dann natürlich auch in den Zahlen. Und ein ganz wesentlicher Faktor ist aber auch die Reformagenda der Bundesregierung. Also von wegen, Herr Joswig, hier passiert nichts. Auch wenn das Ihr Geschäft ist, dass das bestritten wird, ist ja klar, auch wenn es medial manchmal für meinen Geschmack zu wenig gewürdigt wird, der Reformprozess läuft, indem die Energiewende vom Kopf auf die Füße gestellt wird. Bezahlbarkeit ist jetzt hier das Stichwort, indem private Investitionen steuerlich begünstigt werden, indem öffentliche Investitionen beschleunigt umgesetzt werden. Stichworte sind hier das Infrastrukturzukunftsgesetz oder das Vergabebeschleunigungsgesetz, indem das Arbeitsangebot erhöht wird mit neuer Grundsicherung und Aktivrente. Sie sehen, meine Damen und Herren, die Liste ist lang. Da müssen wir gar nicht auf irgendeinen Herbst warten. Das alles passiert bereits. Und das merken auch die Firmen. Deswegen verbessert sich die Stimmungslage bei den Unternehmen. Stichwort IFO-Geschäftsklima, jetzt fünfmal in Folge gestiegen. Und nicht nur die aktuelle Lage wird besser beurteilt, sondern auch die Erwartungen hellen sich deutlich auf. Also gucken Sie auch mal hin, was die Zahlen sagen. Klar ist aber auch, das klang ja auch schon mehrfach an, der Aufschwung muss dauerhaft werden. Dazu müssen wir den aktuellen konjunkturellen Aufschwung natürlich auch für eine Stärkung der strukturellen Wachstumskräfte nutzen. Wer jetzt nachlässt oder gar von einem Kurswechsel träumt, der riskiert die Früchte unserer bisherigen Arbeit. Was heißt das konkret? Ja, erstens, wir brauchen eine stabilere Binnennachfrage, also mehr Investitionen und mehr Konsum, aber private Investitionen, denn da liegt der Schlüssel zu dauerhaftem Wachstum. Mit öffentlichen Investitionen können wir allenfalls den Rahmen setzen, was wir auch tun. Und wir brauchen auch mehr Konsum, aber tragfähigen Konsum, der von Beschäftigung, Produktivität und höheren Einkommen getragen wird und nicht von sozialistischen Umverteilungsfantasien linker Prägung. Genau so. Und ja, erforderlich ist auch, dass die Staatsausgaben noch viel konsequenter als bisher auf Wachstum ausgerichtet werden. Das passiert in großen Teilen. Wir haben 112 Milliarden, die Investitionen fließen. Ich würde mir da ganz ehrlich noch mehr wünschen, aber da wird für meinen Geschmack auch noch mehr passieren. Unterm Strich, die ökonomische Wende ist eingeleitet. Das belegt der aktuelle Datenkranz sehr deutlich. Das sage ich hier nicht so einfach, sondern das belegt der aktuelle makroökonomische Datenkranz. Aber der Reformprozess muss natürlich weitergehen und er wird weitergehen. Wer etwas anderes behauptet, der hat die Zeichen der Zeit nicht erkannt. Herzlichen Dank.
2: Für die Unionsfraktion war das Klaus Wiener. Er ist Obmann im Ausschuss für Wirtschaft und Energie des Bundestages. Und jetzt tritt ans Rednerpult für die AfD-Fraktion Ruben Rupp.
5: Sehr geehrte Frau Präsidentin, geehrte Kollegen Abgeordnete, die Energiepreise sind wieder international wettbewerbsfähig. Der Bürokratie-Kahlschlag in der Europäischen Union und im Bund ist erfolgt. Die Steuern wurden stark gesenkt. Privates Kapital und Risikokapital strömt nach Deutschland. Grundlegende Strukturreformen sind umgesetzt. Bei diesen Meldungen wäre eine Debatte über den wirtschaftlichen Erfolg Deutschlands mehr als angebracht. Aber das Problem ist, nichts davon hat die Regierung Merz erreicht, überhaupt gar nichts davon. Im Gegenteil, wir zählen drei verlorene Jahre ohne relevantes Wirtschaftswachstum und jetzt feiern Sie sich für lächerliche 1,3% Prognose für 2026. Wir sind gerade einmal auf dem Niveau des Jahres 2019 angekommen. Und das feiern Sie jetzt hier ab. Das ist ja an Verzweiflung nicht mehr zu überbieten, liebe Kollegen. Und wir haben es heute hier gehört, überall suchen Sie jetzt die Schuldigen dafür. Kollege Roloff hat hier erklärt, Trump, Putin und die AfD wären jetzt schuld an der Situation der deutschen Wirtschaft. Dabei ist es Ihre miserable Politik der Koalition, die daran schuld ist. Und Sie haben auch erklärt, das kann ich so nicht stehen lassen, Sie haben gesprochen von Investitionen bei den Billionenschulden. Investitionen, das sind 100 Milliarden Euro Zinsen pro Jahr im Bundeshaushalt. Ein Fünftel des Bundeshaushalts werden Zinsen sein, ganz ohne Tilgung. Sie versündigen sich an den zukünftigen Generationen für diesen Ideologiewahnsinn. Und das Problem Deutschlands ist nicht die deutsche Wirtschaft oder die Bürger, die angeblich zu wenig arbeiten und faul wären, laut Kanzler Merz, sondern das Problem ist die Bundesregierung, die bisher rein gar nichts an spürbarer Strukturreform geliefert hat. Merz hat erst gestern die Rentenreform auf Eis gelegt und gegenüber der SPD die weiße Fahne gehisst. Jeder weitere Tag länger mit dieser Regierung Merz bleibt ein verlorener Tag für die deutsche Wirtschaft. Und bei mir in Baden-Württemberg stehen dank Ihrer grandiosen Standortpolitik viele Unternehmen vor dem Aus. Unternehmen, die den Wohlstand dieses Landes jahrzehntelang erarbeitet haben. Wie zuletzt das 75 Jahre alte Traditionsunternehmen Schüle Druckguss bei mir in Schwäbisch Gmünd. Und wenn ich mit den Kollegen dort spreche, mit den Unternehmen in der Heimat, dann fragen die mich nicht, Herr Rupp, wann kommt endlich das nächste Förderprogramm der Bundesregierung? Die fragen, wann wird Energie wieder bezahlbar? Wann können wir wieder investieren, ohne zuerst eine Rechtsabteilung einzustellen? Wann wird bei der Bürokratie endlich entlastet und nicht weiter belastet? Und wann lässt uns der Staat endlich wieder arbeiten? Diese Angelegenheiten müssen noch endlich mal angegangen werden, aber die Regierung Merz hat bewiesen, sie adressieren die wirklichen Probleme des Wirtschaftsstandorts Deutschland nicht. Diese Bundesregierung ist kein verlässlicher Partner für die deutsche Wirtschaft. Und nicht nur in der Gegenwart verspielen Sie alle Chancen. Auch bei der nächsten wirtschaftlichen Revolution nach der Industrialisierung und dem Internet der künstlichen Intelligenz sind wir mittlerweile fast komplett abgehängt. Dabei entscheidet sich bei KI, ob Deutschland wieder vorne mitspielt oder ob wir nicht mehr wettbewerbsfähig sein werden. Deshalb haben wir als AfD im Bundestag mit einem Antrag gefordert, günstige und grundlastfähige Energie, Rechenzentren und eigene KI-Infrastruktur, mehr privates Risikokapital und einen radikalen Abbau der europäischen Bürokratie. Denn während Amerikaner Rechenzentren bauen und Chinesen Fabriken automatisieren, beschäftigen wir uns in der EU und im Bund viel zu häufig damit, welche neue Verordnung wir noch über die letzte Verordnung drüberlegen können. Das ist kein Geschäftsmodell für eine Industrienation. Das ist das garantierte Abdanken Deutschlands von der Weltbühne als führende Wirtschaftsnation. Meine Damen und Herren, wir haben noch hervorragende Unternehmen, wir haben noch hervorragende Ingenieure. Deutschland fehlt nicht das Potenzial. Deutschland fehlt eine Wirtschaftspolitik, die dieses Potenzial wieder entfesselt, statt es in Bürokratie und Ideologie zu erdrosseln. Auf eines können Sie sich verlassen. Wir als AfD werden dieses blaue Wirtschaftswunder in der nächsten Bundesregierung freisetzen und alle Unternehmen und Arbeiter werden von diesem blauen Boom profitieren.
1: Die nächste Rednerin in dieser Debatte ist Vanessa Zobel für die Unionsfraktion.
6: Sehr geehrte Präsidentin, liebe Kolleginnen und Kollegen, ich mache heute mal was ganz Verrücktes. Ich werde die 5 Minuten hier jetzt nur positiv fühlen. Und warum? Weil ich es leid bin, mir unser Land hier negativ zu reden und reden zu lassen. Passend dazu, Good News, die Wirtschaft wächst stärker als gedacht. Zur richtigen Zeit. Wirtschaft ist zu 50% Psychologie. Wer war's? Richtig, Ludwig Erhard, unser Wirtschaftswunderminister. Er kannte sich mit Wirtschaftswachstum aus. Deswegen ist es wichtig, dass wir auch mal sagen, das Glas ist halb voll und nicht halb leer. Schauen wir uns 2 aktuelle Fälle an. Beweisstück Nummer 1, Startups. Nehmen wir uns ein Beispiel an Gründern. Die haben Ideen und die sehen auch mal eine Chance. Und sie setzen sie um. Und das trotz der oft so thematisierten Bürokratie im Deutschen, die Auflagen, die wir haben und die Kosten. Das ist allein im letzten Jahr 3568 Mal in der Form abgelaufen. Also, wir haben einen Gründerhype. Und es geht in diesem Jahr so weiter. 3000 Start-up-Gründungen allein bis zur Jahresmitte und wahrscheinlich, Pi mal Daumen, 6000 bis zum Jahresende. Das zeigt uns doch, es gibt viele kreative und innovative Köpfe, die an unserem Standort glauben, die hier unser Wirtschaftswunder 2.0 einläuten wollen. Und auch, weil das ja immer mal wieder Thema ist, alle die, die in Deutschland gegründet haben, sind offensichtlich nicht ausgewandert. Also so schlecht kann es bei uns dann ja doch nicht sein.
7: Weil noch ein paar da sind, oder was?
6: Wirtschaft lebt eben vom Wandel. Das war gestern noch das Öl, das unsere Wirtschaft am Laufen hielt. Heute sind es beispielsweise die Mikrochips. Chips sind das neue Öl. Skeptisch? Ich denke nicht. Die Wirtschaft entwickelt sich immer weiter und genau darin liegt ja nun auch die Chance. Und klar ist auch, ein Start-up kann nicht mal eben ein VW-Werk übernehmen. Da geben wir uns ja auch keine Illusionen hin. Aber ich wette mit Ihnen, unter den 6000 Gründungen in diesem Jahr wird auch das ein oder andere zukünftige Einhorn dabei sein. Und gerade hier unterstützen wir als Bundesregierung. Wir schaffen ganz neue Finanzierungsmöglichkeiten für Start-ups. Sowohl Rentenkassen als auch Stiftungen sollen hier investieren dürfen. Denn auch das gehört zur Wahrheit. Wir haben in Deutschland viel Kapital. Aber wir haben halt auch viel Sparschwein-Mentalität. Die Vermögen in den Schatzkammern von Rentenversicherungen und Stiftungen liegen aktuell in den Tresoren, anstatt am Markt für mehr Wertschöpfung zu sorgen. Der norwegische Pensionsfonds macht es uns mit robusten Renditen vor. Hier wollen wir mehr Freiheit und mehr wirtschaftliches Denken. Beweisstück Nummer 2: Europa entdeckt seine Handlungsfähigkeit. Die China-Kommission des Bundestages hat in ihrem ersten Bericht ausdrücklich aufgezeigt, wie ernst die Lage ist. China überschwemmt uns mit Preisdumping und versucht, unsere Unternehmen sehr unter Druck zu setzen, um so an Marktanteile zu kommen. Lange hat Europa hier zugeguckt, hat hin und her überlegt und abgewartet. Das Abwarten hat ein Ende. Ich bin sehr froh, dass der Bundeskanzler hier Anfang der Woche gemeinsam mit dem Präsidenten Macron ein Zeichen gesetzt hat. Im gemeinsamen Brief an Ursula von der Leyen zeigen sie auf, dass Europa nicht länger tatenlos zusehen will. Natürlich steht Europa auch für fairen Handel, aber ohne Fairness keine Freiheit. Und Fairness darf keine Einbahnstraße sein. Sie muss in beide Richtungen gehen. Davon hat sich China leider lange verabschiedet. Unsere deutschen Unternehmen, wie zum Beispiel die Chemie, auch bei mir am Standort in Stade, die sind in einem ungleichen Wettbewerb, als würden sie Fußball spielen. Auf einem schiefen Feld und bergauf. Deutschland und Frankreich machen nun deutlich, genug ist genug. Europa kann sich mehr zutrauen und selbstbewusster auftreten. Wir haben nämlich einen echt starken Binnenmarkt. Aber nur, wenn wir als Europa glaubhaft unseren Werkzeugkasten präsentieren können, werden wir auch ernst genommen. Und das, genau das schulden wir unseren kleinen und großen Unternehmen, unseren KMUs und auch unserer Industrie. Aber lassen Sie mich zum großen Ganzen zurückkommen. Was zeigen uns die beiden Entwicklungen? Es tut sich was. Sowohl auf der individuellen Ebene mit den vielen neuen Gründern, die etwas erreichen wollen, als auch auf der staatlichen Ebene, auf der wir Maßnahmen ergreifen, um unsere industrielle Substanz hier zu schützen. Ich bin überzeugt, wir können, wenn wir wollen. Geben wir es an und machen das halbleere Glas wieder voll und nicht vergessen, positiv bleiben.
2: Vanessa Zobel war das für die Unionsfraktion und damit kommen wir zum letzten Redner dieser Debatte, Wilhelm Gebhardt für die Unionsfraktion noch einmal.
7: Ja, Frau Präsidentin, meine sehr geehrten Damen und Herren, wie meine Kolleginnen und Kollegen bereits gesagt haben, die Wachstumsprognose verdoppelt sich. Auch die Stimmung in den Unternehmen hält sich etwas auf. Ist das ein Grund zur Freude oder ist das ein Grund, darüber zu reden? Ja, ich meine in jedem Fall. Nehmen wir diese Wachstumsprognosen nach 7 Jahren Rezession und Stagnation doch mal positiv auf und erzählen Sie weiter. Im Studium der Betriebswirtschaftslehre in Hannover wurde uns gelehrt, dass Wirtschaftswachstum auch in großen Teilen von Vertrauen und Zuversicht der Menschen in die Zukunft abhängig ist. Im realen Leben, bei meiner ersten Beschäftigung in der Automobilzulieferindustrie und später in der Druckindustrie, konnte man diese Tatsache in den Abrufen von Stückzahlen und Bestellungen der Kunden ableiten. Auch als langjähriger Bürgermeister einer Kleinstadt im ländlichen Raum oder jetzt als Abgeordneter habe ich täglich gespürt, beziehungsweise spüren wir doch alle, was schwindendes Vertrauen in staatliches Handeln und geringe Zuversicht in die Zukunft bei den Mitmenschen auslöst. Schon der Vater des Wirtschaftswunders, Ludwig Erhard, liebe Vanessa Zobel, du hast es eben auch gesagt, wusste, dass Wirtschaft zu 50% Psychologie ist. Die Erwartungen der Unternehmer beeinflussen maßgeblich das Wirtschaftsgeschehen. Steigt der Optimismus, wird mehr investiert, schwächt sich der Pessimismus ab, wird weniger entlassen. Oder einfach ausgedrückt, Optimismus treibt Investitionen, Pessimismus bremst den Konsum. Erwartungen steuern das Handeln. Jeder Einzelne von uns ist Teil des großen Ganzen. Jeder Einzelne von uns kann durch sein persönliches Verhalten, seine persönlichen Aussagen einen Teil zu einem besseren Deutschland, zu mehr Optimismus und Zuversicht beitragen. Vor allem wir Berufspolitiker. Vor allem wir Berufspolitiker in unseren Wahlkreisen. Das gepaart mit einer starken Identifikation zu Schwarz-Rot-Gold und zu Made in Germany. Die Bezeichnung Made in Germany wurde Ende des 19. Jahrhunderts in Großbritannien eingeführt, um deutsche Waren zu kennzeichnen. Nicht, weil sie damals schon der Klassenprimus waren, nein, damals galten sie als billige Ramschware. Und heute? Heute steht Made in Germany weltweit für Qualität, Präzision, Innovation und Verlässlichkeit. Und wissen Sie, meine Damen und Herren, warum? Nicht wegen eines Aufklebers, nicht wegen eines Ministeriums und schon gar nicht wegen uns hier im Deutschen Bundestag, sondern wegen der Millionen Menschen, die jeden Morgen aufstehen und dafür hart arbeiten gehen, wegen unserer Handwerker, unserer Facharbeiter, der Ingenieure, der Familienunternehmer, unseres Mittelstands und unserer Konzerne. Diese Menschen haben aus Made in Germany ein Qualitätssiegel gemacht. Und genau sie sind es, die es verdient haben, dass wir dieses Qualitätssiegel jeden Tag aufs Neue fördern. Die Politik muss dafür die Rahmenbedingungen schaffen. Dazu ist bereits viel Gutes erreicht worden, aber es liegt auch noch viel Arbeit vor uns. Wir alle müssen unseren Beitrag für ein besseres Wir-Gefühl à la Jürgen Klopp, für Aufbruch und Zuversicht schaffen. Und deshalb schaue ich ganz bewusst einmal zu allen Kollegen von den politischen Rändern und zu allen, die gar nicht wollen, dass diese Regierung erfolgreich ist, weil sie am Ende politische Profiteure sind. Erst das Land, dann die Partei. Von diesem Grundsatz sollten wir uns in der aktuellen Phase weiter zuhören. Immer weiter zuhören, das ist gut für Sie. Erst das Land, dann die Partei. Von diesem Grundsatz sollten wir uns in der aktuellen Phase unseres Landes leiten lassen. In diesem Zusammenhang möchte ich auch einen Appell an unsere Medien richten. Ja, wir Politiker geben momentan einiges an Futter für negative Schlagzeilen, ob gewollt oder ungewollt. Aber wenn positive Nachrichten ebenso häufig zu Schlagzeilen bzw. zum Aufmacher auf Seite 1 werden wie die negativen Schlagzeilen, würde das ebenfalls zur Aufhellung der Stimmung in unserem Land beitragen. Denn, wie bereits gesagt, Wirtschaft ist auch Psychologie. Denn die Institute weisen ausdrücklich darauf hin, dass dieser Aufschwung bislang auf einem schmalen Fundament steht. Getragen wird er vor allem durch staatliche Ausgaben für Infrastruktur und Verteidigung sowie eine Belebung der Exporte. Die privaten Investitionen und der private Konsum bleiben weiterhin zu schwach. Ein Wachstum von ein paar Prozent ist nach den vergangenen Jahren zwar ein Fortschritt, aber es ist noch kein Wirtschaftswunder. Dieses wirtschaftliche Fundament muss wie ein Kranplatz verdichtet sein, damit wir darauf aufbauen können. Unsere Aufgabe als Politik besteht deshalb nicht darin, Wachstum dauerhaft mit immer neuen staatlichen Milliarden zu kaufen oder neuen Steuern zu erfinden, sondern Vertrauen und Zuversicht in die Zukunft unseres Landes zu fördern. Leisten wir alle einen gemeinsamen Beitrag dazu. Dankeschön.
2: So, und das war der letzte Redner in dieser Debatte über die Wirtschaftspolitik der Bundesregierung, Wilhelm Gebhardt. An dieser Stelle endet unsere Übertragungszeit. Sie haben die ARD-Übertragung der 99. Sitzung des Bundestages in dieser Legislaturperiode gehört. Ich bin Annette Birke-Stumper und verabschiede mich an dieser Stelle. Ich hoffe, es war interessant für Sie. Und wenn Sie mögen, können Sie morgen früh um 9 meinen Kollegen Bernhard Kempf wieder hören, der die Debatte dann begleitet. Und der erste Redner in dieser Debatte ist Lars Kuppe für die Unionsfraktion.

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0: Also ich finde ja, manche Diskussionen würden deutlich mehr Spaß machen, wenn da so ein bisschen Musik drunter liegen würde. Gerade wenn es um so zum Beispiel Männlichkeitsdebatten geht. Conny und Lisa haben sich da sowas hier überlegt.
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0: Die beiden gehen zum ersten Mal zusammen als Headliner auf Tour und zwar mit Alpha oder entlang mit ihrer Akademie für erweitertes Lernen pro-feministischer Lebensweisen. Klingt nach echt viel Theorie, ist aber vor allem ein Konzertprogramm mit so Sketches über Männlichkeit und dann natürlich aber auch krasser Musik dazu.

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0: das Berghain, sondern eine Kirche in Harlem, New York.
1: Yeah, I got rejected by the church.
0: Ja, Schwester, ich auch. Mehrfach. Naja, wenn der Sonntagsgottesdienst da in Harlem mal sehr voll ist, ist sogar für einen Popstar wie Rosalía kein Reinkommen mehr.
2: Pero mi cara.
0: Rosalía ist gerade in den USA unterwegs und hatte Bock, in die Kirche zu gehen, in die Abyssinian Baptist Church, die ist da ganz beliebt. Und in der Tonight Show von Jimmy Fallon hat sie erzählt, wie sie sich richtig aufgebrezelt hat für Gott.
1: Guapa para Dios.
3: Yes.
1: Hot for God, ¿me entiendes? And I make this look.
4: Ich hatte voll den Look mit meinen Kirchenschuhen, der Absatz nicht so hoch, Capri-Hose, anständiger Cardigan. Ich war da, um das Wort Gottes zu hören. Ich habe das wirklich ernst genommen.
1: Like I'm taking it seriously.
3: Good for you.
0: Aber keine Chance für Rosalía. Die Schlange war nämlich so lang, als sie am Einlass angekommen ist, wurde sie knallhart abgewiesen, als ob sie nicht auf der Gästeliste stehen würde, eben weil die Kirche zu voll war. Und dann musste halt ein anderer Sonntagsplan für sie her.
1: I went and I bought some new shoes.
0: Ja, neue Schuhe ist auch eine Art von Erleuchtung, kann man machen.
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1: Es ist 17 Uhr, ich bin Annika Honnef. Wilde Tiere aus anderen Ländern sieht man ja am einfachsten bei uns im Zoo. Jetzt gibt's eine neue Untersuchung von Naturschützern und die sagt, vielleicht sieht man manche Tiere bald wirklich nur noch im Zoo und gar nicht mehr in freier Wildbahn. Mehr von Benjamin Paris.
2: Der WWF sagt, dass die Anzahl der größeren Tiere auf der Welt in den letzten 50 Jahren massiv zurückgegangen ist. An Land gibt es inzwischen 70% weniger als noch 1970 und im Meer sind es etwa 60% weniger. Bedroht sind zum Beispiel Flusspferde, Otter, Krokodile und große Schildkröten. Schuld daran ist oft der Mensch, weil er den Lebensraum einschränkt, um Städte zu bauen oder für die Landwirtschaft. Aber nicht alle Tierarten sind weniger geworden. Zum Beispiel die grüne Meeresschildkröte, die schon lange geschützt und supportet wurde. Sie ist inzwischen nicht mehr gefährdet. Tiger gibt es auch wieder mehr auf der Welt und auch einige Elefantenbestände im südlichen Afrika haben sich erholt.
1: Wenn Leute im Job fehlen, dann häufiger und auch länger wegen psychischer Probleme. Laut einem Krankenkassenbericht gab es deswegen vor 10 Jahren noch 11 Krankheitstage. Inzwischen sind es im Schnitt fast 20. Häufigste Ursache für Krankmeldungen bleiben laut AOK bei Atemwegskrankheiten wie Erkältung und Grippe. In Berlin wollen Linke, Grüne und SPD jetzt offiziell darüber reden, ob sie zusammen regieren können. In Vorgesprächen haben sie sich vorher auf ein paar Sachen geeinigt. Zum Beispiel auf Maßnahmen, die bei antisemitischen Vorfällen greifen sollen. In Peru sollen Militär und Polizei stärker gegen kriminelle Banden vorgehen. Präsidentin Fujimori hat angekündigt, dass es dafür ein extra Einsatzkommando geben soll. Die organisierte Kriminalität nimmt in Peru seit Jahren zu. Das Militär wurde mehrfach dagegen eingesetzt. Dem wurden dabei auch Übergriffe auf Unbeteiligte und Gewalt vorgeworfen. Einsatzkräfte in Bayern suchen weiter nach dem möglichen Puma, der dort rumlaufen soll. Die Polizei kriegt aber nicht nur ernst gemeinte Hinweise, sondern teilweise auch KI-Fakes von Raubkatzen, die durch die Stadt laufen. Das hält die Ermittlungen auf, sagt dieser Polizeisprecher.
3: Diese Bilder behindern unsere Ermittlungsarbeit, weil wir müssen erst nachweisen, dass es KI-generiert ist, was in den Fällen, die uns erreicht haben, aber auch ausnahmslos gelungen ist. Und sie beunruhigen durch die Verbreitung auf Social Media die Wohnbevölkerung.
1: Ein Jäger hatte eine große katzenartiges Tier gefilmt. Ob das wirklich ein Puma ist, ist noch nicht klar. Und noch das Wetter. Heute Abend in NRW und Bremen noch locker bewölkt. Es können aber auch mal Schauer durchziehen. Temperaturen noch bis 13 Grad. Morgen windig und mit Wolken in NRW und Bremen. Schon vormittags mit Schauern. In Berlin kann es dann später auch regnen. Dazu morgen in Bremen 12 Grad, in Essen und Berlin höchstens 14.
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4: Kennt ihr diese Videos, wo irgendein Dude einen Sack Reis nimmt und euch dann so erklären will, wie groß der Unterschied zwischen einer Million und einer Milliarde ist? Okay, lass das mal ein bisschen realer machen. Es gibt jetzt ein Game, in dem ihr Elon Musks Vermögen ausgeben könnt, also virtuell. Also 1 Billion Dollar. Ihr könnt Big Macs kaufen, Ferraris, Flugzeugträger, sogar diese riesige Kugel in Las Vegas. Und das Absurdeste ist, selbst wenn ihr euch 1000 Monster Trucks kauft, habt ihr immer noch fast 1 Billion Dollar übrig. Das Game heißt Spend Elon Musk's Money. Viel Spaß bei dem Versuch, pleite zu gehen. Kein Plan, ob das überhaupt möglich ist. Oder in den Worten von Don Toliver, no idea.

0: Jemand von euch bisschen Bock auf Kebab oder Falafel? Wenn ja, geht bestellen. Ich habe leider nur Beef für euch heute. Die Linke und die CDU zerfetzen sich seit ein paar Tagen, also im übertragenen Sinn. Aber es kocht gerade schon richtig hoch. Kosmo-Reporter Selçuk Dayolo, willst du uns sagen, wie hoch?
1: Ja, der Beef ist auf hoher Flamme. Die Linke hat vor kurzem die Berlin-Wahl ja gewonnen. Seitdem kommen von der Seite der Union krasse Antisemitismusvorwürfe. Der Grund: auf einer Wahlparty der Linken waren fragwürdige Gäste, darunter ein Aktivist, der wegen antisemitischer Aussagen in Kritik steht. Die Linke betont, die Feier war öffentlich, es gab keine Gästeliste, man habe also nicht gewusst, wer kommt. Die Union sagt dagegen, das sind keine Einzelfälle, die Linke hat ein grundsätzliches Antisemitismusproblem. Die Linke weist das zurück, inzwischen wird der Streit auch juristisch ausgetragen.
0: Aber es ist ja schon so, dass sich die Linke da auch von abgrenzt von den Vorwürfen. Auf der anderen Seite natürlich ja, die Gäste auf der Wahlkampfparty. Kann das alles noch Zufall gewesen sein, vielleicht?
1: Das kann safe unglücklich gewesen sein, aber die Antisemitismusvorwürfe gab es schon vorher. Gerade in der Berliner Linken stehen einzelne Personen wegen israelfeindlicher und antisemitischer Position im Fokus. Gleichzeitig positioniert sich die Partei in Teilen klar pro-palästinensisch, verurteilt dabei auch den Hamas-Terror und insgesamt distanziert sich die Linke klar von den ganzen Vorwürfen. Mhm. Simon May, Geschäftsführer einer Politikberatungsagentur und Mitglied der Jungen Union, sieht aber genau da das Problem.
2: Per se ist es natürlich so, dass die Linke sich auch gegenüber Antisemitismus abgrenzt, aber immer, wenn es im Wesentlichen schon in der Zeitung steht. Also für die Linke wäre es eigentlich besser, wenn sie einfach mal Konsequenzen umsetzt, bevor jemand fragt.
1: Die Linke sollte also laut ihm früher agieren und nicht nur auf Vorwürfe reagieren.
0: Ja, steht jetzt natürlich auch noch ein bisschen im Raum, ob die Vorwürfe übertrieben sind oder schon auch berechtigt. Darum geht es hier gleich. Aber jetzt erstmal Joy is Coming von

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0: gerade wirklich einen fetten Beef in Berlin. Die Union, also CDU und CSU, werfen der Linken vor, ein Antisemitismusproblem zu haben. Und die Linke, die weist das jetzt zurück und geht mittlerweile auch schon juristisch gegen diese Vorwürfe vor. Cosmo-Reporter Selçuk Dayolo, hol uns mal bitte ab, das ist gerade alles mega chaotisch.
1: Ja, krass. Angekurbelt wurde der Beef ja vor allem durch einen Gast bei der linken Wahlparty. Das war Ibrahim Ibrahim, der einer antisemitischen Terrororganisation nahesteht. Die Linke sagt, die Feier war öffentlich, eine Gästeliste gab's nicht. Wer kommt, habe man also nicht gewusst. Davor gab es aber schon Ärger wegen des Rappers Dahab Flex bei einer linken Wahlkampfveranstaltung. Seine Songzeilen werden als stark israelkritisch bis antisemitisch kritisiert.
0: Ja gut, da hat die Union auf jeden Fall sehr viel Zündstoff, würde ich sagen.
1: Ja, safe. Die Union hat den Linken seitdem mehrfach vorgeworfen, dass von ihr eine Grundgefahr für die Demokratie ausgeht. Sie fordert eine Beobachtung vom Verfassungsschutz. Wirtschaftsministerin Katharina Reiche warf der Linken über den offiziellen Instagram-Account des Ministeriums vor, offen Antisemitismus auszuleben.
0: Autsch.
1: Ja, und Bundesinnenminister Dobrindt bezeichnet die linken Spitzenkandidatin Elif Eralp während einer ZDF-Sendung indirekt als Antisemitin. Die Linke wehrt sich jetzt vor Gericht gegen die Vorwürfe.
0: Ja, auf jeden Fall sehr viele Finger, die gerade auf die Linke zeigen. Antisemitismus ist aber auch ein extrem ernstes Thema und sollte auch direkt outgecallt werden, wenn berechtigt. Die Union geht ja aber gerade so weit, dass sie die Linke als Grundgefahr bezeichnet. Mhm. Könnte die Union hier so ein bisschen Gefahr laufen zu übertreiben?
1: Ja, könnte sie. Simon May ist Berater für politische Kommunikation, auch Mitglied bei der Jungen Union und sagt das dazu.
2: Natürlich ist es so, dass die CDU sich hier in gewisser Weise einem kommunikativen Muster bedient. Sie führt im Wesentlichen eine Vielzahl von Verfehlungen an und dadurch entsteht natürlich in gewisser Weise die Sicht, dass es ein sehr, sehr großes Problem ist, obwohl es in vielen Teilen eben nur ein partielles Problem ist.
1: Auch Antisemitismusforscherin Stefanie Schüler-Springorum hat sich zur Debatte geäußert. Sie findet sie überzogen. Ihr Punkt ist, genau hinschauen und unterscheiden zwischen echten Antisemitismus und Kritik an der israelischen Regierung. Vor allem aber dürfte Antisemitismus nicht politisch instrumentalisiert werden. Entscheidend ist deshalb, bei den konkreten Fakten zu bleiben und nicht mehr aus den Fällen abzuleiten, als sie tatsächlich sind.
0: Kann man denn jetzt irgendwie so einen Weg ableiten, wie die Parteien am besten weitermachen sollten, damit sie sich da selber auch nicht ins Ausschießen?
1: Ja, beide Parteien sollten präzise in ihrem Vorgehen sein. Simon May hat hier klare Empfehlungen.
2: Für die Linke ist es essentiell wichtig, dass sie von der Reaktion in die Option kommt. Das heißt, sie müssen aufhören, über die CDU zu reden und anfangen, über die Probleme zu reden, sodass es weniger, sag ich mal, Reaktion oder Schadensbegrenzung wahrgenommen wird, sondern als echter Schritt, um das Thema aufzuarbeiten.
1: Und für die Union empfiehlt er das.
2: Bei der CDU ist es ganz klar, sie muss konkret bleiben. Das heißt, Vorfälle, Strukturen, Beschlusslagen ganz klar benennen, aber eben auch dabei bleiben und die Bewertung beispielsweise dem Publikum überlassen. Das ist dann am Ende des Tages kommunikativ deutlich stärker.
1: Ja, also die Linke sollte proaktiver werden, damit die Abgrenzung vom Antisemitismus nicht nur als Reaktion gesehen wird. Und die Union sollte mit den Anschuldigungen nicht übertreiben und klar bei den Fakten bleiben.
0: Ja, die Linke, Grüne und SPD haben in Berlin übrigens jetzt eine Vereinbarung gemacht, und zwar, dass Antisemiten mit einem Parteiausschluss gedroht wird. Eventuell kocht der Beef damit wieder ein bisschen runter. Cosmo datet euch ab, wie es damit weitergeht.
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0: Lesbos- und Thessaloniki-Urlauber? Was kriegt ihr nach der Rechnung?
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0: Ein Dessert aufs Haus, soweit ich weiß. Ich schüttel mich von oben nach unten vor Freude, wenn ich hier mal Leitungswasser in einem Restaurant krieg. Und da gibt's einfach ein ganzes Dessert nach dem Essen. Umsonst. Costa ist heute auch in Sachen Dessert unterwegs. Und zwar bei seiner alten Kollegin Dina. Die kennen sich noch so ein bisschen aus Gastrozeiten. Sie macht ihm ein Dessert, das sie so ganz doll an ihre eigene Kindheit erinnert.
2: Es stimmt das, dass man in Griechenland im Restaurant nach dem Essen das Dessert quasi umsonst aufs Haus bekommt?
3: Ja, das ist Tradition. Wir sind ja gute Gastgeber und großzügig. Wenn man die Rechnung verlangt, wird man immer gefragt, möchten Sie ein Dessert? Und je nach Saison, wenn es im Sommer ist, kriegst du Früchte, Eis, Kugel oder ein Stück Kuchen. Aber man kriegt immer ein Dessert umsonst.
2: Apropos Eis, du hast mir heute auch ein Eis zubereitet.
3: Ja, das stimmt, habe ich. Und dann kriegst du auch umsonst heute.
2: Also sehr cremig, auf jeden Fall auf Vanillebasis. Aber da ist auch dieses Gewürz, das ist jetzt kein Kardamom, kein Koriander.
3: Mastika. Das ist einzigartig. Das ist ein Harz, das wird gewonnen von kleinen Bäumen oder von den Sträuchen von den Bäumen. Und daraus wird ein Gewürz gemacht.
2: Und das gibt's überall in Griechenland?
3: Nein, das gibt's nur auf der Insel Chios. Man nennt es auch die Tränen von Chios. Es ist einzigartig. Es gibt schon von der Antike aus. Es gibt es auch in anderen Ländern. Ich glaube in der Türkei. Aber dieses Gewürz und diese Mastika gibt es weltweit nur auf Chios mit diesem Geschmack.
2: Ja, sehr erdig, blumig und irgendwie leicht scharf schmeckt das, oder?
3: Ja, scharf, ich würde sagen eher ein bisschen bitter. Das ist die Kunst bei Mastika. Tust du einen Tick zu viel, wird es richtig bitter. Das muss man richtig gut dosieren. Da kann man nicht nach Gefühl machen. Man muss es ausprobieren, sonst hast du das wirklich, auf gut Deutsch gesagt, vermasselt.
2: Woran denkst du, wenn du etwas probierst und Mastika schmeckst?
3: Ja, in meiner Kindheit natürlich, mit viel Limonade. Es gibt tolle Limonaden mit Mastika-Geschmack. Und natürlich mein absolutes Lieblingsgebäck, Tsureki. Da tun wir auch Mastika rein. Das ist das Besondere an dem Geschmack, was Tsureki ausmacht. Ohne Mastika gibt es kein gutes Tsureki.

0: überlege die ganze Zeit, mit welchen Wörtern ich diesen Track hier beschreiben würde. Das ist Mundram Sevi von der Psychedelic Indie-Band Keshavara. Was sagt ihr? Passt so ein bisschen dreamy, ein bisschen hypnotic oder auch ein bisschen... Ja, das ist gibberish, also einfach so ausgedachte Wörter. Und damit spielt die Band super gerne, auch auf Album Nummer 4, das übrigens morgen rauskommt. Yay. Keshav und Nick waren vorhin bei mir im Studio und haben erzählt, warum sie neben Englisch, Tamil, Deutsch auf gibberish setzen.
1: Das kommt wahrscheinlich so ein bisschen daher, dass ich so groß geworden bin. Bin hier in Deutschland geboren, dann nach Indien und habe da Familie. Und dort gab es immer schon diesen Familienslang, gemischt aus Englisch, Tamil, Telugu, Hindi und Deutsch. Und es war so ein ganz eigener Slang und der hat mich ja von Anfang an begleitet. Und den will ich jetzt so ein bisschen mit einfließen lassen in meine Musik.
0: Und wo hat dich das gibberish begleitet?
1: Ja, seitdem ich ein Baby bin.
0: Checke. Okay, also ich würde gerne mal wissen, was Mundram Sevi heißt. Das ist ja der Titeltrack, aber auch gleichzeitig der Name des Albums.
2: Genau, das heißt, es ist Tamil und heißt das dritte Ohr.
0: Oh, wow. Okay, was macht ihr daraus? Also wie interpretiert ihr das zusammen mit dem Album?
1: Das dritte Ohr steht für uns so ein bisschen für unsere, ja... Suche nach Sounds und Klängen, die man sonst irgendwie vielleicht nicht so hören würde, wenn man einfach mit zwei Ohren hört, sondern man muss schon ein bisschen genauer hinhören und zwischen den Sounds gucken, was gibt's denn da noch für Sounds, und das hat uns immer super inspiriert und darum der Titel.
0: Also alles so ein bisschen metaphysisch, bisschen psychedelisch so in die Richtung.
2: Ja, ich würde sagen, bewusstseinserweiterndes Hören.
0: Oh.
2: Also man kennt ja das dritte Auge, sozusagen das Pendant auf der Audioebene, wenn man so will.
0: Geil. Und wenn wir jetzt bei der Audioebene bleiben, nochmal auf Album Nummer 3 vorher gucken, was hat sich da musikalisch jetzt entwickelt? Wie ist jetzt Album Nummer 4 anders?
2: Boah, das ist immer schwierig zu sagen. Also ich würde sagen, es ist noch mehr aus einem Guss, das Album. Wir haben wieder oder vielleicht noch mehr probiert, zusammen im Studio als Band alles zusammen einzuspielen und diesen Live-Sound sozusagen hinzukriegen. Das ist auf jeden Fall auf dem Album dabei.
1: Außerdem singt meine Cousine zum ersten Mal 3 Stücke auf der Platte. Das ist auf jeden Fall auch so ein Special-Ding auf dieser Platte.
0: Ja, ein anderes Special-Ding ist natürlich auch das dritte Ohr. Ich mache euch das mal ganz kurz auf. Da geht jetzt Mundram Sevi rein vom neuen Album von Keshavara. Kommt morgen raus. Viel Spaß.

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1: Um 18 Uhr mit Annika Honeff. Als erstes geht es um Billigfluglinien. Die sind ja vor allem bei Trips in Europa praktisch. Die größte ist Ryanair und die streicht ihre Verbindungen in Deutschland zusammen. Mehr von Benjamin Paris.
2: Ab dem Winterflugplan gibt es rund 700.000 Sitzplätze weniger in Deutschland. Am stärksten streicht Ryanair in Berlin. Aber auch in Hamburg gibt es weniger Verbindungen und Bremen wird gar nicht mehr angeflogen. Ryanair sagt, dass die hohe Luftverkehrssteuer in Deutschland schuld ist. Das gleiche Argument nutzt die Airline auch in Österreich. Tatsächlich können Tickets deswegen nicht super günstig angeboten werden. Fachleute sagen, dass Ryanair auch einfach die Strecken streicht, mit denen die Airline nicht so viel verdient oder die nicht so stark nachgefragt sind.
1: Für Reisende aus NRW sieht es dagegen gut aus. Von Köln will Ryanair häufiger fliegen, unter anderem, weil es da neue Sicherheitsscanner gibt und Ryanair dadurch weniger Sicherheitskosten zahlen muss. Auch von Münster-Osnabrück soll es mehr Verbindungen geben. Weltweit gibt es immer weniger größere Tiere. Eine Naturschutzorganisation hat die Zahlen von vor 50 Jahren mit den aktuellen verglichen. Es gibt zum Beispiel weniger Flusspferde, Otter und Krokodile. Aber es gibt auch Tierarten, bei denen es besser aussieht, zum Beispiel Tiger und die grüne Meeresschildkröte. Im Bundestag ging es vorhin um Entlastungen für kleine und mittlere Einkommen bei der Steuer. Finanzminister Klingbeil hatte dafür unter anderem höhere Freibeträge vorgeschlagen.
3: Wir entlasten die Bürgerinnen und Bürger in unserem Land mit 10 Milliarden Euro. Und ich will hier betonen, das ist angesichts der schwierigen Haushaltslage, in der sich unser Land befindet, keine geringe Summe.
1: Kritik gibt es unter anderem daran, dass Gehaltserhöhungen bei der Steuerreform diesmal kaum berücksichtigt werden. Die USA haben im Januar den venezolanischen Ex-Staatschef Maduro gestürzt und in die USA entführt. Sie werfen ihm vor, an Drogenschmuggel beteiligt zu sein. Jetzt gibt es noch mehr Anklagepunkte, Folter und weitere Verstöße gegen Menschenrechte. Bei der Bahn gab es heute Verspätungen auf der Strecke zwischen Hamm und Bielefeld und Grund war laut Polizei ein offensichtlich betrunkener Lokführer. Der hatte seinen Güterzug bei Aalen auf freier Strecke gestoppt. Ein entgegenkommender Zugführer hatte ihn schlafend in der Lok gesehen. Später ist der Betrunkene kurz vor Aalen ausgestiegen. Da hat ihn die Polizei aus dem Verkehr gezogen. Und das Wetter heute Abend in NRW und Bremen noch lockerer bewölkt. Es können aber auch noch mal Schauer runterkommen. Temperaturen noch bis 13 Grad heute Abend. Morgen gibt es dann einiges an Wind und viele Wolken in NRW und Bremen. Schon früher am Vormittag mit Schauern. In Berlin kommen die dann später auch dazu. Diese Temperaturen morgen in Bremen 10 Grad, in Berlin 12 und in Essen 13 Grad.
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4: Ihr kennt das doch, wenn jemand sagt, das kommt mir spanisch vor. Das ist doch irgendwie so, wenn man irgendwie was super weird findet, damit so ein bisschen fremdelt oder es einfach wrong klingt. Es gibt es im Englischen übrigens auch, aber da ist es mit Griechisch irgendwie und heißt dann it's all Greek to me, also check ich irgendwie nicht. Und jetzt habe ich auf Insta gesehen, wenn man jetzt auf Griechisch sagen will, dass jemand eine Sprache richtig gut kann, also fließen kann zum Beispiel, dann heißt das, ey, der spricht die Sprache Farsi. Der spricht Französisch Farsi, also so gut wie Farsi. Also, ne? Und das hat mich als Iranian Girl natürlich ein bisschen ergriffen, muss ich sagen. Was absolut gar keinen Sinn macht, weil ich selber überhaupt kein Farsi spreche. Aber egal, I take it as a win.

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1: Alle gerade mega hyped für GTA 6. In einem Monat, am 19. November, kommt das Game nämlich raus.
2: I'm here for Lucia Caminos. She's supposed to be getting out.
3: What's your name?
2: Jason Duvall.
3: I think you heard before.
2: You might have.
1: Ja, finally cruisen endlich Lucia und Jason durch Leonida und drehen ihre Dinger, ihre wahrscheinlich krummen Dinger. Immer mehr Infos kommen gerade zu GTA 6 raus, auch was den Soundtrack angeht.

0: Travis Scott zum Beispiel dabei, Mikey DeBoer aus dem Cosmo Musikteam. Riesending gerade. Sind ja jetzt auch diese Radio Stations im Game. Was geht da?
1: Ey, das ist so das beste Feature im Game, glaube ich. Und zwar mit auch krassen Megastars. In GTA kannst du nämlich verschiedene Radiosender anmachen. Da ist Pop dabei, Afrobeats, Hip-Hop oder Latin zum Beispiel.
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1: Ja, Cocotea FM ist einer dieser Sender im Spiel. Hast du die Stimme erkannt? Wer ist der Host? Weißt du?
0: To be honest, nicht. Sag mal.
1: Das ist Bad Bunny.
0: Nein.
1: Ich finde, das hört man doch so gut.
0: Sorry,
1: wirklich.
0: Oh, jetzt schäme ich mich ein bisschen.
1: Nee, brauchst du nicht. Aber ey, ich habe auch Bad Bunny quasi innerlich studiert. Ne? Der ist der Moderator zusammen mit der puerto-ricanischen Singer-Songwriterin Reinao. Game nennen die sich dann aber El Martillo und La Gata. Reinao, die meint übrigens, es sei unglaublich, Cocotea FM ihre Stimme zu leihen und eine Figur zu verkörpern, die ihr ähnlich ist und ihre Kultur, Musik und Menschen ins Rampenlicht zurück. Auf Cocotea FM kannst du dann zum Beispiel Merengue, Dembo oder Reggaeton hören.
0: Geil. Viele Radiosender gibt es da im Game und sind da jetzt auch dann noch mehr Stars dabei?
1: Yes. Es gibt insgesamt 6 Stations. Auf Afrobank FM kannst du dann Burna Boy hören zum Beispiel. Der macht dann so Amapiano und African Classics spielt der. Dirty South Hip Hop Classic gibt's von Trick Daddy und Trina. Und bei der Country Radio Station ist Lana Del Rey dabei und die ist auch aufgeregt, überhaupt auch generell bei GTA dabei zu sein.
0: Ja, das glaube ich aber sehr.
1: Ne, sie sagt selber, so durch das Spiel würde sich ihre Family in Los Angeles zurechtfinden, denn diese fiktive Stadt Los Santos, die sieht ja aus wie Los Angeles.
0: Ja, im Game kann man ja auch richtig gut im Auto rumcruisen. Und das Radio anmachen?
1: Ja, genau. Oder zu Fuß, auf Kopfhörern pumpen. Rockstar Games, also ne, die Macher hinter GTA, die haben auch angekündigt, dass es jetzt zum ersten Mal Podcasts geben
0: crazy.
1: Wird im Spiel.
0: Das ist crazy. Die gehen full on in. Ein Soundtrack-Album steht ja auch an. Was ist da so drauf?
1: 34 Tracks sollen da draußen sein. Genauso jetzt musikalisch vielfältig. Ein paar Tracks sind schon draußen, wie der hier.

0: Sexy Magic ist das, ne, von Catriel und Paco Amoroso und noch so einigen anderen dabei im Song. Der Soundtrack, der soll ja so die Atmosphäre während des Spiels einfangen. Und ich muss sagen, ey, mit guter Musik während des Games kriegst du mich ja immer. Und ich glaube, ich kenne sogar eher Soundtracks besser als Games, muss ich zugeben.
1: Finde ich, hat mich jetzt gar nicht überrascht. Ich muss zugeben, dass mir richtig warm ums Herz wird jetzt mit GTA 6, weil GTA 5 hat für mich eine sehr, sehr besondere Bedeutung. Ja. Ich habe da jetzt, no joke, Autofahren gelernt. Ein guter
0: nicht
1: Kumpel,
0: wahr.
1: Doch, bei einem Kumpel auf der Couch und er hat mir so die Basics erklärt, wir haben zusammen gezockt und er war so wirklich so, guck mal, machst du so und so. Kein Bullshit jetzt. Und dabei haben wir im Radio, ich weiß nicht mehr auf welchem, da gibt's ja im GTA 5 gab's auch schon so Radiosender im Auto, da gab's mein Lieblingssong, I Got Five On It. Und den haben wir währenddessen gehört.
0: Checke. Aber ich sag dir, ich glaube, hier kannst du auch gut Radio hören, wenn du jetzt Auto fährst.
1: Glaube ich auch, freue ich mich drauf.
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0: Kalorien getrackt, vielleicht noch ein bisschen Gewicht. Und jetzt sind wir so bei Mikros angekommen. Makros, Puls, Pi und Blutzucker. Gibt ja viele Menschen, gesunde Menschen, die ihren Blutzucker tracken, machen ja Diabetikerinnen auch, aber eben aus gesundheitlichen Gründen. Bei Leuten ohne Blutzuckerprobleme geht es da eher so um einen Ernährungs-, meistens auch so einen Fitnessstil. Da wird da mit so einem Sensor am Arm getrackt. Cosmo-Reporterin Omeyma Garcia hat sich in Duisburg mal umgehört, ob sich da jemand sieht und wer das so macht. Erzähl mal.
1: Genau, ich wollte erstmal wissen, würden Sie Ihren Blutzucker freiwillig tracken? Selma zum Beispiel findet, auf eigene Gesundheit zu achten, kann ja grundsätzlich erstmal nichts Falsches sein.
2: Aber man kann ja auf seine Gesundheit in der Form achten, dass man schaut, dass man den Zucker im Alltag sozusagen reduziert. Das ist ja an sich nichts Falsches.
1: Und tatsächlich ist ein bewusster Umgang mit Zucker natürlich nicht grundsätzlich schlecht. Das sehen übrigens auch Forschende vom University College London so. Die sagen, dass ein Anstieg des Blutzuckers nach dem Essen bei gesunden Menschen erstmal eine ganz normale Reaktion des Körpers ist.
0: Oh ja.
1: Den Blutzucker kann man mit sogenannten Glukosesensoren messen, wie du gerade eben schon erzählt hast. Die klebt man sich dann beispielsweise an den Oberarm und kann dann über eine App sehen, wie sich der eigene Blutzucker über den Tag so verändert.
0: Ja, klingt erstmal ziemlich praktisch, aber auch irgendwie ein bisschen anfällig dafür, dass man sich da drin so ein bisschen verheddert, so verfängt, weißt du, so, dass man sich halt reinsteigert.
1: Ja, voll. Und genau diese Gefahr sieht eben auch Selma.
2: Ich denke, dass bei Menschen, die sowieso sozusagen eine Obsession damit haben, ihr Gewicht zu reduzieren, dass das gefährlich sein kann, auch hinsichtlich der Punkte mit Essstörungen und anderer Krankheiten.
1: Und genau das ist eben ein wichtiger Punkt. Nur weil man einen Wert messen kann, heißt es nicht automatisch, dass man ihn auch ständig kontrollieren muss. Für Menschen ohne Diabetes gibt es bisher keine überzeugenden Belege dafür, dass kontinuierliches Blutzuckertracking einen gesundheitlichen Vorteil mit sich bringt.
0: Also heißt Finger lieber komplett weg vom Sensor?
1: Ja, also nicht unbedingt. Für Menschen mit Diabetes oder anderen Erkrankungen kann die Messung natürlich medizinisch sinnvoll und sogar notwendig sein. Für gesunde Menschen ist sie aber normalerweise nicht erforderlich. Und Jansu sieht das ähnlich.
3: Also wenn man jetzt eine Krankheit hat, würde ich das schon machen. Aber da ich gesund bin und das eigentlich nicht nötig habe, würde ich das nicht machen.
1: Und damit eigentlich auch die Antwort auf unsere Ausgangsfrage. Wer gesund ist, muss nicht aus jedem Essen ein Blutzuckerexperiment machen und ein bisschen auf die eigene Ernährung achten, ist natürlich okay. Aber unser Körper darf auch einfach mal das tun, was er sowieso jeden Tag macht.
0: Safe. Und nicht jeder Glukosepeak ist gleich irgendwie das größte Problem.
1: Genau.
0: Und nicht jede Gesundheitszahl muss getrackt werden. Unsere Musik dafür schon.

0: Family irgendwas nicht so ganz rund läuft, wer wird dann geschämt? Sag mal. Genau, Mama. So ähnlich sieht's auch in einem neuen Kinofilm aus. Lügen über meine Mutter heißt der. Da haben wir eine Familie, so in den 80er Jahren spielt das, mit Werner als Familienvater. Und der Werner, ja, der Werner, der tritt im Job irgendwie mega auf der Stelle, wird einfach nicht befördert, kommt nicht voran. Und warum ist das so? Yes, weil seine Frau zu dick ist, sagt er. Cosmo-Kinofachfrau Alexandra Cosma hat den Film für euch gesehen und ich wollte von ihr wissen, Werner macht Scherze, das kann ja eigentlich gar nicht sein.
1: Doch, doch, doch, das ist wirklich sein Ernst. Schön. Ich meine, warum auch nicht? Es ist doch so einfach, es auf seine Frau zu schieben. Werner ist echt ein richtiges Scheusal. Er lässt keine Gelegenheit aus, seine Frau Cornelia zu demütigen und sie klein zu halten.
2: Ich kann mir diese Beförderung abschminken. Ich werde niemals eine solche gehobene Stellung bekommen ohne eine vorzeigbare Frau. Verstehst du? Man kann dich nicht einmal zu einer Betriebsfeier mitnehmen.
1: Ja, das ist echt heftig, was Voll. Werner sich da leistet. Aber er tut es, weil er in einer Gesellschaft lebt, die es ihm erlaubt. In einem patriarchalischen System, das in den 80ern noch viel selbstverständlicher war, als es heute ist. Und jetzt können wir natürlich sagen, das ist schon ewig lang her und wir sind doch heute viel weiter. Aber auch im Film stellen wir fest, dass es nicht so stimmt. Wir verhandeln bis heute die gleichen Themen. Ungleichheit zwischen den Geschlechtern, familiäre Gewalt, problematische Schönheitsideale, finanzielle Abhängigkeit und.
0: Übrigens, meine Lieblingsart, diese Themen zu verhandeln, ist einmal natürlich politischer Wandel und gute Filme, obviously. Und ob dieser Film die Themen hier smart rüberbringt, das hört ihr gleich.

0: Ja, es gibt ja so Menschen, die finden wirklich für alles einen Schuldigen, aber selber sind sie es irgendwie nie gewesen. Und genau darüber gibt es einen neuen Kinofilm. Lügen über meine Mutter heißt er. Und da treibt der Familienvater das Ganze irgendwie auf die Spitze der Lächerlichkeit, weil ab einem Punkt in diesem Film dreht sich das gesamte Zuhause bei denen nur noch darum, dass seine Frau zu dick ist. Das basiert übrigens auf dem Bestseller von Daniela Dröscher. Heute kommt der Film ins Kino und unsere Cosmo-Filmfachfrau Alexandra Cosma war schon drin und findet den Film super stark. Der spielt in den 80ern. Es geht eben um die Familie, die mit den Problemen ausnahmslos irgendwie die ganze Zeit um das Gewicht der Mutter dreht. Was das Ganze soll, erzählt sie. Sie hat den Film für euch gesehen.
1: Ja, also Cornelias Mann, der meint, sie wiege zu viel. Deshalb wird er bei der Arbeit auch nicht gesehen. Seine Frau ist ja nicht vorzeigbar. Werner lässt wirklich keine Gelegenheit aus, Cornelia zu erniedrigen. Er fängt sogar an, sie zu wiegen.
0: What the fuck?
1: Ja. Und das passiert alles vor den Augen der Tochter, die sich zu Recht fragt, warum es in ihrem Haus eigentlich kein anderes Thema gibt als das Gewicht ihrer Mama.
2: Mama?
3: Ja?
2: Warum ist das wichtig, wie viel man wiegt?
3: Für deinen Papa. Für deinen Papa ist es wichtig.
2: Warum?
3: Keine Ahnung. Ich glaube, weil er...
2: Er hat gesagt, weil das ungesund ist.
3: Ach, das hat er gesagt?
2: Ja, für die Gelenke und weil man sich dann nicht so gut bewegen kann.
3: Wenn er die Antwort schon weiß, wieso fragst du mich dann?
1: Ja, die kleine Ella gerät hier zwischen die Fronten, versteht aber schon als Kind, dass da irgendwas nicht stimmt. Sie schaut zu ihrer Mutter auf, sie findet sie hübsch, egal was der Papa sagt. Oder die Oma, denn auch Cornelias Schwiegermutter ist überhaupt gar keine Hilfe. Sie schikaniert sie, genauso wie es der Sohn tut und hilft ihr nicht bei der Betreuung von Ella, als Cornelia wieder arbeiten möchte. Sie hatte eben auch diese Vorstellung, wie eine gute Frau und Mutter zu sein hat, zu Hause, still und ja, auch schlank.
0: Ja, also es geht scheinbar auch um vermeintliche Schönheits. Ideale, aber halt auch um die Rolle der Frau, also irgendwie so beides. Du hast vorhin schon gesagt, dass im Vergleich sich sehr erschreckend wenig irgendwie verändert hat zu heute. In welchen Bereichen?
1: Ja, zum Beispiel was die Rollenverteilung angeht, was Care-Arbeit angeht, aber eben auch, wie der weibliche Körper auszusehen hat. Klar, das passiert heute irgendwie in anderer Form und auf anderen Plattformen, aber es ist immer noch Thema. Ganz spannend ist, wir sehen alles aus der Perspektive von Ella, also der Tochter. Und sie sieht alles einerseits durch ihre kindlichen Augen, andererseits ordnet sie aber wie eine Erwachsene alles ein und lässt dabei sogar Fakten mit einfließen. Zum Beispiel, wie viele Frauen heute noch in finanziell abhängigen Beziehungen verstecken. Und dadurch wird die Brücke ins Heute geschlagen zur erwachsenen Ella, die vielleicht heute auch Kinder hat. Und Ellas Blick ist nicht wertend, weil sie eben noch ein Kind ist. Sie spürt aber sehr wohl, dass etwas nicht stimmt. Das wird dann zum Beispiel auch in dieser Szene deutlich, als Cornelia mit der Einschulung von Ella wieder anfangen möchte zu arbeiten.
4: Und wer passt auf Ella auf?
3: Naja, ich dachte eben mit dem Schulbeginn und vielleicht fragen wir mal Oma Martha.
4: Ein Kind braucht seine Mutter.
3: Sonst sagst du immer, ein Kind braucht andere Kinder. Was denn jetzt?
4: Jetzt hält sie sich wieder für besonders schlau.
2: Ich sehe auch.
1: Ja, ist sie ja auch, sagt sie. Dieser Blick durch die Augen des Kindes ist das, was den Film erst so besonders macht und so berührend.
0: Klingt aber auch ultra heavy. Also es klingt auch so, als wäre das das, was den Film erst recht ein bisschen schwer macht. Was macht ihn denn trotzdem sehenswert, sagst du?
1: Also Protagonistin Rosalie Thomas, sie hat das Drehbuch geschrieben und spricht auch in all ihren Interviews über die Aktualität des Films. Dadurch ist er sehr spannend. Und klar ist heute vieles hoffentlich wesentlich abgeschwächter, als wir es im Film sehen. Aber die Themen sind halt noch da, wollen adressiert und im besten Fall wollen sie auch irgendwann mal gelöst werden. Nicht nur im Kleinen und in Beziehungen, sondern vor allem im System. Und der Film schafft es über ein konkretes Familiendrama etwas viel Größeres zu erzählen. Und gleichzeitig ist eben Lügen über meine Mutter auch eine sehr berührende Geschichte über die Liebe zwischen Mutter und Tochter. Eine ganz besondere Beziehung, die total prägend ist. Und das hat mich dann auch sehr gecatcht.
0: Ja, mich irgendwie auch. Ich bin hooked. Ist aber auch locker so ein Film, bei dem man sich wieder so richtig aufregt. Egal, muss auch mal sein. Musik bringt uns dann wieder runter. Sowas wie Only Love vom Ezra Collective kommt da, glaube ich, ganz stark, habe ich gehört.
5: Ah ja.

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1: Ja, nach so ein paar Jährchen auf der Welt beim Daten haben einige von euch maybe schon so den ein oder anderen so Couple-Kosenamen verschossen. Babe, Habibi, Schatz, Bebo, keine Ahnung. Ich habe auf jeden Fall noch eine Alternative für euch.
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3: Hallo, ich bin Hafsa, ich habe türkische Wurzeln und ja, ich lebe in Hammerwesen, sehr häufig in Dortmund. Mein Lieblingswort ist Balam, das bedeutet mein Honig, das sagt meine Mutter immer zu mir. Als so Kompliment oder als so Kosenamen mäßig, was ich sehr süß finde. Und Honig ist ja auch sehr süß. Ich glaube, das ist halt auch etwas so ein wichtiger Rohstoff auch so.

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1: Um 19 Uhr mit Linus Busch. Und wir schauen nochmal nach Frankreich, weil es da seit Tagen in vielen Städten krasse Schülerproteste gibt. Die sind so heftig, dass wir in Deutschland uns das schwer vorstellen können. Mehr von Benjamin Paris.
2: Bei den Demos haben schon viele Schulen gebrannt und hunderte Minderjährige wurden festgenommen. Die Polizei geht hart gegen die Proteste vor, auch heute wieder mit Tränengas in Paris. Da gab es wieder Ausschreitungen. Jugendliche haben eine Schule mit Mülltonnen blockiert. Die Polizei umstellte die Gruppe und hat Gasgranaten geworfen. Grund für die ganze Gewalt: die Schüler in Frankreich fordern bessere und modernere Schulen und mehr Lehrkräfte. Deshalb sind auch heute 375 Schulen teilweise oder ganz geschlossen. Das sind aber weniger als in den letzten Tagen. Da waren die Proteste in mehreren Städten eskaliert. Ein Schüler hat eine Hand durch eine Polizeigranate verloren. Auch andere wurden schwer verletzt. Aber auch bei der französischen Polizei gibt es viele Verletzte durch Böller.
1: Einsatzkräfte in Bayern suchen weiter nach dem möglichen Puma, der dort rumlaufen soll. Die Polizei kriegt aber nicht nur ernst gemeinte Hinweise, sondern teilweise auch KI-Fakes von Raubkatzen, die durch die Stadt laufen. Das hält die Ermittlungen auf, sagt dieser Polizeisprecher.
3: Diese Bilder behindern unsere Ermittlungsarbeit, weil wir müssen erst nachweisen, dass es KI-generiert ist, was in den Fällen, die uns erreicht haben, aber auch ausnahmslos gelungen ist. Und sie beunruhigen durch die Verbreitung auf Social Media die Wohnbevölkerung.
1: Ein Jäger hatte ein großes, katzenartiges Tier gefilmt. Ob das wirklich ein Puma ist, ist noch nicht klar. Bei der Bahn in Deutschland gibt es immer wieder Probleme. Aber was gerade in Norwegen abgeht, das ist noch mal härter. Im ganzen Land fährt kein einziger Zug. Grund ist eine Störung im Telefonnetz. Dadurch sind die Notrufnummern in Norwegen nicht durchgehend erreichbar. Die Ursache ist noch nicht klar. In Essen ist eine Blindgängerbombe aus dem Zweiten Weltkrieg erfolgreich entschärft worden. Etwa 1000 Leute durften am Mittag wieder in ihre Wohnungen zurück. Aus Sicherheitsgründen waren auch die Uni und zwei große Möbelhäuser im Essener Nordviertel dicht.
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4: Mit Marcel Clair. Schönen guten Abend. In der kommenden Nacht lassen die letzten Schauer nach. Es klart dann auch vorübergehend auf. Die Tiefstwerte liegen in Hürth bei 9, in Berlin und Bremen bei 8 Grad. 4 Grad frisch wird es im Sauerland und in der Eifel. Morgen geht es dann windig, bewölkt und vor allen Dingen auch nass weiter, vor allem in Bremen und Nordrhein-Westfalen. Am Nachmittag wird es dann auch in Berlin regnerisch. Dazu kommen in Bremen höchstens auf 12 und in Köln und Berlin bis auf 14 Grad.
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5: Man kriegt dann auch wieder ein bisschen mehr Lust auf Dating. Man merkt, es muss nicht so komplett frustrierend sein. Und das kann, glaube ich, sehr ermutigen.
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7: Online-Dating. Was ist eure erste Emotion, die euch da jetzt einfällt? Bei mir ist gerade auf jeden Fall Genervtheit. Swipen, matchen, ghosten, repeat. Das ist doch einfach nur ein riesiger Abfuck, oder?
8: Wenn man sich NutzerInnenzahlen anschaut von Dating-Apps, dann gab es da schon auch einen Einbruch. Und natürlich ist ein Zusammenhang auch zu den zunehmenden Frustrationen auf Dating-Apps nicht von der Hand zu weisen.
7: Einige, wie diese Psychologin, warnen sogar vor einem Dating-Burnout. Aber gibt's das wirklich? Kann die Suche nach Liebe krank machen? Und was könnte die Alternative sein? Sind es vielleicht Offline-Events wie Speed-Dating, Freunde-Pitchen oder Dating-Runs, die ja gerade gefühlt nur so aus dem Boden sprießen?
9: Ja, ich bin schon ziemlich aufgeregt, aber auch freudig gespannt. Jetzt nicht so, ich muss gleich kotzen oder so, aufgeregt.
7: Können wir mit solchen Events wirklich besser daten? Oder ist es am Ende einfach nur cringe as fuck?
5: Also wir sind ja erst reingekommen, aber Loki fühlt sich schon auch ein bisschen an wie so eine Auktion ein bisschen, so wie so auf einem Heiratsmarkt richtig, aber in a fun way.
7: Ihr seid gleich live mit dabei, wie sich zwei datingmüde Singles vom Online ins knallharte Offline-Dating begeben. Ich bin Y-Reporterin Jenny Zimmermann und möchte in dieser Folge herausfinden, warum macht uns Online-Dating so fertig? Und wie machen wir Dating endlich great again? Dafür treffe ich erstmal Tobi. Er ist 32, arbeitet im Marketing und wohnt in Berlin. Seit etwas mehr als einem Jahr ist er Single und heavy am Online-Daten.
10: Also es könnte zwischen 20 und 100 sein. Nee, 100 wäre schon doll. sagen wir einfach mal so, ich sag mal 30.
11: Ich hatte schon Wochen, da habe ich 4 Frauen getroffen. Und auch mal 2 am Tag. Einmal habe ich das gemacht, weil es sich zufällig ergeben hat.
7: Tobi trägt ein hippes Shirt, eine lässige Chino und einen Man-Bun. Und ihr hört's, von der Neugier, die er am Anfang hatte, ist wenig übrig geblieben.
11: Also mich nervt zum einen, dass man da gefühlt einfach abhängig von wird, von der Bestätigung, von dieser Mechanik, dieser Gamification und ja, so das ständige Ghosten, geghostet werden, besser gesagt. Fairerweise kann ich mich da jetzt auch nicht komplett rausnehmen.
7: Tobi frustriert das geringe Commitment beim Schreiben und selbst wenn es zum Treffen kommt.
11: Da waren die Personen auch, glaube ich, ein bisschen enttäuscht, dass ich gar nicht so spritzig und bubbly bin, wie ich schreibe vielleicht. Ja, du bist es nicht so, irgendwas fehlt oder ich suche nach was Besserem. Aber es ist halt frustrierend. Kratzt sicherlich auch an meinem Ego, beziehungsweise an meinem Selbstwert. Ja, manchmal ist es halt auch so, dass ich mich einsam fühle. Also ich würde schon sagen, dass ich so einen Dating-Burnout verspüre, auf jeden Fall.
7: Da ist es schon wieder, dieses Wort, Dating-Burnout. Gucken wir gleich auch nochmal mit einer Expertin drauf.
11: Ich habe tatsächlich gerade eine Nachricht bekommen zu meinem Profil von einem Match. Lena schreibt, ich finde dein Profil, by the way, echt super sympathisch. Du hast mich gut unterhalten.
12: Gut.
11: Siehst du, hier und da kleine Erfolge. Das sind dann die schönen Seiten, sag ich mal, vom Online-Dating. So, ja, das hat mir jetzt so ein bisschen die Laune ein bisschen gehoben, tatsächlich.
7: Tobi ist also big im Dating-Business. Ganz anders als Mathilda. Sie ist 27, Content-Creatorin und influenzt ihre 121.000 Follower zu Themen wie Feminismus, Musik und Ableismus. Und
13: wenn ich an Online-Dating denke, dann fühle ich, zum Glück habe ich die Apps gelöscht. Also ich bin gerade in einer Phase in meinem Leben, in der ich gar nicht irgendwie aktiv date. Safe ein Jahr, ja.
7: Mathilda hat dunkle Haare, hippe Tattoos und trägt ein langes Oversize-Shirt. Sie hat lange Zeit viel gedatet, auf Apps und im Real Life. Aber meist war ihr das Ganze zu casual.
13: Es wird dann nicht mehr richtig geantwortet oder so, das Gespräch wird so outgefaded, einfach ganz langsam. Ich habe auf jeden Fall häufig in Interaktion mit Männern so die Kommunikationsarbeit übernommen. Ich habe irgendwie die Fragen gestellt oder auch sowas wie, wo genau sollen wir hingehen?
7: Kam es dann doch zum Treffen, waren die für Mathilda oft nur so lala.
13: Ich war in meinem Leben auch noch nicht in einer Beziehung und gerade als Frau, die Ende 20 ist, sozialisiert wurde, dass sich das Leben einer Frau um Männer zentralisiert, ist das natürlich etwas, wo man sich die Frage stellt, oh, stimmt was mit mir nicht? Natürlich macht das mit dem Selbstwert was.
7: Weil das Daten Mathilda nicht gut tat, hat sie sich jetzt eine Datingpause verschrieben.
13: Und habe einfach mal so ein bisschen so Fokus auf Männer weggenommen in meinem Leben. Ja, männermüde. Vielleicht ist es das.
7: Und trotzdem, für diesen Podcast will Mathilda es nochmal versuchen. Und nicht irgendwie, sondern so richtig auf die Fresse. Kleiner Reality-Check. Jeder zweite Internet-User in Deutschland hat schon mal online gedatet. Und?
8: Wir haben noch nie so viele Singles wie im Moment. Und deswegen gibt es einfach viele, viele Menschen, die irgendwie auf der Suche sind.
7: So viele Singles wie noch nie? Klingt doch eigentlich nach einem Dating Paradise, oder? Leider nein, meint Dr. Vera Aretz. Sie ist Psychologieprofessorin an der Kölner Hochschule Fresenius und forscht seit mehr als 15 Jahren zu Online-Dating. In einer neueren Studie hat sie untersucht, wie datingmüde wir sind.
8: Und dann kam erstmal raus, dass 14% der Online-Dating-NutzerInnen ein Online-Dating-Burnout haben in unserer Stichprobe. Und wir haben uns das wirklich sehr streng angeguckt. 3 Millionen ungefähr. Und das ist, kann man sagen, ja, 3 Millionen, ja, aber ne, das ist irgendwie ganz Berlin oder so.
7: Literally ganz Berlin. Aber der Begriff Burnout klingt für mich ein bisschen überdramatisierend. Andere WissenschaftlerInnen reden da zum Beispiel von Dating-Fatigue, also Müdigkeit, statt von Burnout.
8: Also natürlich wirkt dieser Begriff drastischer, aber ich finde, es ist auch ein Phänomen, was nicht zu unterschätzen ist.
7: Aretz sagt, Dating-Burnout sei ein Syndrom, Also eine Ansammlung aus Symptomen wie
8: diese tiefe emotionale Erschöpfung, dass sich Menschen ausgebrannt und müde fühlen. Der zweite Aspekt ist die sogenannte Depersonalisation, dass man eine immer ablehnendere, zynische Haltung gegenüber anderen Menschen entwickelt und dass sie Menschen tendenziell eher als Ware irgendwann sehen. Und letzten Endes drittens diesen Aspekt, ne, sie geben viel Energie und haben aber das Gefühl, es kommt eigentlich am Ende nichts dabei raus.
7: Ja, fühle ich mich gesehen und gehört. Und jetzt? Aretz sagt, Offline-Dating-Events könnten da so eine Art Gegenbewegung sein. Und ehrlich gesagt bekomme ich gerade immer mehr davon in meinen Feed gespült. Aber ist Dating damit wirklich geiler?

0: du.
1: Also, ich bin jetzt hier bei der Location und werde jetzt mal schauen. Ah, da ist Mathilda.
2: Dienstag, 19 Uhr in Berlin.
1: Hi, hallo. Hast du gut hergefunden?
3: Ja, voll.
1: Hallo. Hi, freut mich.
2: Ich treffe mich heute mit Mathilda und ihrer Freundin und Managerin Anne bei Love at First Sight, einem Pitch-Dating-Event.
4: Hi.
5: Hi.
4: Hi, mein Name ist Ocean. Sag mal alle Hallo, Ocean.
5: Hallo, Ocean.
4: Herzlich willkommen zu Love at First Sight.
2: Drag Queen Ocean führt durch den Abend, heute mit 8 Single-Pitches.
4: Ganz gut, heute die Pitches, gerade erwähnt, wir haben hier heute nur Hetero-Pitches. Ja, Trigger Warning. So.
2: So langsam füllt sich der Raum in Berlin-Kreuzberg. Alle sitzen auf Barhockern und sippen an ihren Drinks.
1: Und was erhoffst du dir von heute?
3: Also ganz klar, den Traummann zu finden. Nee, also das ist natürlich sehr überspitzt gesagt. Ich hoffe einfach, einen schönen Abend zu haben. Aber Loki fühlt sich schon auch ein bisschen an wie so eine Auktion ein bisschen. Aber in einem positiven Sinne, so wie so auf einem Heiratsmarkt richtig, aber in a fun way.
2: Und dann geht's auch schon los. Jede und jeder hat hier 6 Minuten Zeit, dem Publikum seinen Single-Friend vorzustellen.
4: Er ist wahnsinnig zuverlässig. Er ist der zuverlässigste Typ der Welt wahrscheinlich. Er wird immer für euch da sein, egal was passiert ist. Einfach mega cool.
6: Das ist die Aussicht von Dennis' Wohnung. Das heißt,
2: wer hier kein Perfect Match findet, kriegt auf jeden Fall einen kleinen Ego-Boost von seinen Friends. Super cute. 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
7: So, jetzt kommen wir zu den Red Flags. Alarm, Alarm, Alarm.
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2: Die Stimmung ist locker und nach jedem Pitch wird das Single nochmal auf die Bühne geholt. Na, steigt der Puls bei Mathilda schon?
3: Ich freue mich jetzt voll, dass andere gleich dran ist. Ich glaube, das wird very entertaining.
2: Also noch scheint Mathilda null angespannt. Mal sehen, ob sie gleich auch so locker bleibt und ihr das dabei hilft, ihren Traummann zu finden, wenn sie hier auf der Bühne gepitcht wird. Bevor wir weiter daten, brauche ich noch mal ein paar Hintergrundinfos von der Expertin. Ich frage mich nämlich, gibt's eigentlich eine psychologische Erklärung dafür, dass die Apps viele so abnerven?
8: Diese Swipe-Logik, also die Oberflächlichkeit, die wird durch die Dating-Apps natürlich begünstigt. Es gibt viele NutzerInnen, die sagen, so, ich nutze jetzt 3 bis 4 Apps parallel, weil je mehr ich swipe, desto größer ist die Wahrscheinlichkeit, dass ich jemanden finde. Und sie merken aber gar nicht, wie oberflächlich und abgestuft sie schon quasi durch diese Profile gehen.
2: Guilty as charged. Aber ey, selbst wenn ich mir die Zeit nehme, finde ich die Profile oft null aussagekräftig. Ja, okay, jetzt vom Aussehen nicht so mein Type, aber was, wenn er witzig ist? Verpasse ich gerade den Vater meiner Kinder oder kriege ich nur wieder einen Dickpic? I don't fucking know. Aret sagt, genau das hält uns auf den Apps.
8: Dieses schnelle Swipen und Monotonie des Prozesses, dass viele NutzerInnen auch sagen, es fällt mir so schwer, mich zu begrenzen, weil es ja auch irgendwie so spannend ist. Na, so ein bisschen wie beim Glücksspiel.
2: Und weil alles so anonym ist, sei die Schwelle niedriger für belästigende Nachrichten, sexistische oder geschönte Profile und Fakes. Das Problem, uns fehlen einfach wichtige Informationen.
8: Es ist eine kanalreduzierte Kommunikation, weil ich jemanden nicht sehe und Gestik und Mimik nicht und so weiter und so fort. Und diese Kanäle, die fehlen, die kann ich dann ja mit meinen eigenen Vorstellungen füllen.
2: Und so entstehen dann Luftschlösser und Frustration. Been there, done that. Okay, aber wer ist dann jetzt von diesem Dating-Burnout wirklich betroffen und wer eher nicht?
8: Der Selbstwert kann, wenn es positiv ist, sowas wie so ein Schutzfaktor sein. Und tatsächlich ist es so, dass einige Studien darauf hinweisen, dass Menschen mit einem ängstlichen Bindungsstil, die einerseits den Wunsch nach Nähe haben, andererseits aber auch Angst davor, dass die sozusagen häufiger auch auf Dating-Apps sind. In unserer Studie konnten wir auch zeigen, dass dieser ängstliche Bindungsstil im Zusammenhang steht mit Dating-Burnout. Man kann schlussfolgern, dass die sicher gebundenen tendenziell eher dann auch schon mal in Beziehungen sind.
2: Long story short, wer ein geringes Selbstwertgefühl und oder Bindungsängste hat, ist laut Dr. Aretz eher anfällig fürs Dating-Burnout.
9: Cosmo.
2: Und gleichzeitig Knapp jeder Dritte, der online datet, lebt aktuell auch in einer Beziehung, die online entstanden ist. Ich gebe zu, dafür fokussieren wir uns jetzt hier gerade sehr auf die negativen Seiten.
8: Man kann ja auch wundervolle Erfahrungen auf Dating-Apps machen. Es kann auch den Selbstwert steigern und positive Emotionen begünstigen.
2: So wie Tobi, Mathilda und mir geht's also nicht allen. Und wir sind hier auch sehr hetero unterwegs. Eine Studie der Unis Mainz und Duisburg-Essen aus 2023 zeigt zum Beispiel, für queere Männer sind die Apps auch ein wichtiges Tool als Coping-Strategie gegen Diskriminierung oder um im geschützten Rahmen Gleichgesinnte zu finden und sich auszuprobieren. Zurück zum Offline-Dating-Test. Mathilda ist ja kurz vor ihrem Pitch, aber für Tobi geht's jetzt erst richtig los.
0: Hallo und herzlich willkommen hier bei uns in der Schaubühne zur zweiten Date Night.
2: Es ist Freitagabend und wir treffen uns im Theaterfoyer der Schaubühne Berlin.
9: Ich bin aufgeregt, weil ich mich frage, ob und wie so das Match ist. Bin ich auf jeden Fall gespannt, aber auch freudig gespannt. Jetzt nicht so, ich muss gleich kotzen oder so aufgeregt, weil zu verlieren habe ich eh nichts.
0: Ich gebe dir jetzt ein Bändchen, das ist nur, dass ihr euch untereinander connecten könnt und dass du erkennen wirst, welches Match dann neben dir sitzt, dass du nicht die falsche Person ansprichst.
2: Okay. Tobi geht öfter ins Theater. Hier wird er jetzt allerdings zum ersten Mal dabei gematcht. Dafür hat er natürlich auch ein paar Infos geschickt.
9: Also richtig diese Basics, die man irgendwie eh abklopft beim ersten Date oft. Also Nichtraucher in links zwischen 27 und 36 so plus minus. Genau, dass ich schon einen gewissen Typen habe, wie dunkle Haare zum Beispiel, Locken vielleicht.
2: Statt Bar, Drag Queen und PowerPoint fürs offene Publikum gibt's hier Theater, Weinchen und ein festes Blind Date.
0: Hast du jetzt schon so geguckt, wer könnte denn mein Match sein, die gefällt mir oder so?
9: Ja, ich habe schon mal ein bisschen abgecheckt, wer so hier alles steht.
0: Okay, dann lass mal reingehen.
2: Jetzt heißt es für Tobi, Ticket vorzeigen, ab in den Theatersaal und sein Match finden, das direkt neben ihn gesetzt wurde.
0: Okay, einmal direkt hier vorne links in die Ecke, schöne Vorstellung.
2: Im Stück geht's auch um Dating und Einsamkeit.
10: Dann lad dir doch einfach mal eine andere App runter oder geh mal raus unter echte Menschen.
11: Wo denn? Wo sind die denn? Wo treffe ich denn Menschen, die sich einlassen wollen? Auf mich?
2: Jetzt ist aber erstmal Pause. Ich treffe Tobi wieder ohne sein Match.
12: Tobi, ein ganz kurzer Zwischenstand, wie läuft's?
9: Schwierig. Ich fand's richtig schwierig, erstmal dem Stück überhaupt zu folgen. Also, weil wir gesprochen haben und ich dann viel irgendwie drüber nachdenken musste, wie es jetzt gerade passt oder nicht.
2: Tobi wirkt angespannt. Er geht zurück in den Saal zu seinem Date. Ich spreche mit Organisatorin Maria, die hier die Pärchen matcht.
13: Also wir haben jetzt tatsächlich Matches im Alter von 20 bis 70 Jahren, auch unterschiedlicher Orientierung. Natürlich haben wir viel mehr hetero Frauen, die auf der Suche nach einem Mann sind.
12: Ich habe auch schon einen gespottet, wo ich sage, hättest du mich mal bitte connected?
13: Ja, wirklich?
12: Ja.
13: Wer denn?
12: Ich würde da vielleicht gleich noch mal nachher hin, wenn das Match vielleicht nicht aufgeht.
2: Spoiler schon mal, ich bin dann wirklich noch hin zu ihm. Das Theaterstück ist inzwischen vorbei und ich treffe im Foyer wieder auf Tobi.
12: Also Tobi, ich bin wirklich maximal gespannt, wie dieses Event für dich war.
9: Ich fühle mich gemischt, ehrlich gesagt. Also das Event finde ich cool. Gleichzeitig das Gemischte kommt, weil ich mich jetzt nach dem Stück... Ja, habe mir jetzt währenddessen schon viel Gedanken gemacht über so Einsamkeit und so. Und also ich hatte einen schönen Abend und auch eine super nette Person. Aber dann... Erster Eindruck ist halt ein erster Eindruck. Ja, ich hatte nicht so 100% den Vibe gefeelt.
12: Der Funke war jetzt nicht da.
9: Ja.
2: Tobi geht zurück zu seinem Match und den anderen Singles. Die treffen sich an einem mit so Herzen dekorierten Tisch und connecten sich untereinander. Wie lief's für die anderen?
14: Der Abend war sehr spannend, aufregend. Also diese Schönheit der Chance, die war auf jeden Fall so quasi das, was alles überdeckt hat.
15: Ich fand's war richtig nett. Und ich finde auch, das Stück war super dankbar.
16: Generell auch. Ich fand, dass da gab es wenig Druck bei diesem Date.
2: Und gibt es denn dann noch ein zweites Date?
15: Haben wir noch nicht besprochen, aber ich würde einen Kaffee mit dir trinken gehen, ja, auf jeden Fall.
2: Hier hat's gefunkt. Bei Tobi ja leider nicht. Aber ey, für ihn ging's doch noch weiter, erzählte mir dann später in einer Voice Note.
16: Eine der anderen Damen hat uns noch eingeladen, mit auf so eine Premierenfeier zu kommen. Und da sind wir dann mit alles in allem. Netter Abend. Und Isabelle, hast du dein Match gefunden?
2: Ja, Leute, Plot-Twist, was soll ich sagen? Für mich hat der Abend noch einen unerwarteten Turn genommen. Ich bin nämlich noch hin zu dem Single-Dude, der mir vorhin schon gefallen hat. Sein Match war schon weg und...
15: Ich sitze jetzt im Bus und ich habe einfach dem Typen meine Nummer gegeben.
2: Ja, wurden jetzt hier journalistische Grenzen überschritten und der Job für eigene Dating-Zwecke benutzt? Vielleicht. Mal schauen, wie es weitergeht, aber wie läuft's eigentlich bei Mathilda? Nach der Pause geht's hier in Kreuzberg jetzt endlich los mit Annes Pitch.
17: Dann kommen wir zu den Hard Facts zu Mathilda. Mathilda ist 27 Jahre alt und sie lebt seit 2023 in Berlin. Dann kommen wir schon zu ihren Eigenarten. Mathilda ist kein Salz. Sie hat nämlich vor ein paar Jahren mal ein Video gesehen von Karl Lauterbach, der meinte, dass zu viel Salz ungesund ist.
2: Mathilda scheint die öffentliche Präsentation nicht unangenehm zu sein. Sie wirkt so, als ob sie Spaß hat, lacht und ruft hier und da auch mal was rein.
18: Ein großer Applaus. Vielen lieben Dank. So, dann kommt doch mal bitte auf die Bühne. Mensch, hallo Mathilda. Komm doch mal zwischen uns hier.
2: Also ich finde, der Pitch lief super. Aber jetzt geht's ja eher um Mathilda. Wie war's?
3: Ich hatte Spaß dabei, meinen Pitch zu hören. Würde ich wieder machen. Ich glaube, man kriegt dann auch wieder ein bisschen mehr Lust auf Dating. Man merkt, es muss nicht so komplett frustrierend sein. Und das kann, glaube ich, sehr ermutigen.
2: Okay. Und hast du schon angegriffen oder willst du noch mit jemandem sprechen jetzt?
3: Ich bin so Team einfach mal flowen lassen. Und ich glaube, wenn man jetzt vielleicht einfach noch ein Getränkchen trinkt, dann ergibt sich das auch bestimmt ganz von selbst.
2: Also, es sind jetzt auf jeden Fall viele Personen im Innenhof und ich habe das Gefühl, es wird gemingelt. Ob da jetzt wohl ein Perfect Match entsteht? Für Fine Stammnitz, die Organisatorin vom Event, ist das übrigens kein Muss. Ihr geht es um den Community-Faktor.
19: Die Leute finden es natürlich super, eine Alternative zum Online-Dating zu bekommen. Egal, ob das jetzt so der Pitch des Jahrhunderts ist und man 700 Date-Kärtchen bekommt oder ob man einfach quasi von seiner besten Freundin gehört hat, wie toll man ist.
2: Einige Singles quatschen noch, aber ey, viele sind auch schon direkt nach den Pitches los. Vielleicht war für sie kein Single dabei oder das Ganze muss sich auch noch so ein bisschen einspielen. Für Mathilda gab es am Ende auf jeden Fall noch eine Überraschung, erzählt sie mir später.
20: Sind dann gerade so aus dem Innenhof rausgelaufen und dann ist mir ein Typ hinterher und hat meinen Namen gerufen. Und dann haben wir nochmal kurz connected und dann haben wir unser Instagram ausgetauscht und mal gucken.
2: Keine Ahnung, ob man bei solchen Events wirklich wahrscheinlicher sein Perfect Match findet. Aber für alle, die keinen Bock mehr haben auf Online-Dating, auf jeden Fall eine gute Möglichkeit, um ein bisschen mehr Spice reinzubringen und den Dating-Prozess wieder fun zu machen. Gerade, wenn man mit Friends hingeht, denn...
8: Viele NutzerInnen beklagen ja auch die, sagen wir mal, doppelte Einsamkeit, die sie erleben, dadurch, dass sie eben alleine zu Hause sitzen und swipen. Allein auf dem Sofa sind und keine Resonanz bekommen.
2: Was auf jeden Fall hilft, ist, dass man keine allzu hohe Erwartung von einer Person aufbauen kann, die dann enttäuscht wird. Da ein kleiner Lifehack, der mir im Laufe des Podcasts kam, Videocalls. Aretz findet so einen Medienwechsel, um erstmal den Vibe zu checken, sinnvoll. Wenn ihr also jetzt nicht gleich euer Handy in die Ecke pfeffern wollt, hier noch ein paar Online-Dating-Tipps von der Expertin.
8: Ich finde es total wichtig, dass man sich auf Bildern zeigt, die authentisch sind, in unterschiedlichen Situationen, also positive Botschaften zu formulieren. Keiner hat Lust, irgendwie sich so ein Grumpy-Profil anzugucken, sich da auch zu begrenzen und zu sagen, okay, ich nehme mir jetzt am Tag eine halbe Stunde, da nutze ich Dating-Apps. Ich finde es ebenfalls wichtig, dass man sich verhältnismäßig schnell trifft.
2: Was ich von dem Ganzen mitnehme, wenn man datingmüde ist, vielleicht einfach mal irgendwas anders machen als sonst. Und jetzt, Zeit für die Bilanz Offline-Dating-Experiment. Bei Tobi gab es leider kein Match. Dafür hat Mathilda einen Kontakt ausgetauscht und erzählt mir 4 Wochen später, die beiden haben sich getroffen und hatten ein gutes erstes Date. Und ich habe eine Handynummer bekommen, wurde aber danach geghostet. Lol. Im Endeffekt kommt es also, egal ob on oder offline, immer darauf an, wie verhalten wir uns. Und wie sieht's bei Tobi und Mathilda aus? Würden die auch nochmal offline daten?
9: Mein Fazit ist schon, ich würde das gerne häufiger machen.
5: Auf jeden Fall. Ich werde das jetzt auch meinen Single-Friends empfehlen. Und wenn es kommt, dann kommt's. Und wenn es nicht kommt, dann kommt's halt nicht. Meine Güte, ja.
2: Ich habe auf jeden Fall trotzdem richtig Lust bekommen, weiter verschiedene Events auszuprobieren und mir den Spaß beim Dating wieder zurückzuholen.
21: Cosmo

0: Angelika.
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2: Einen schönen guten Abend. Ich begrüße Sie.

0: zur Tagesschau. Bundesfinanzminister Klingbeil will mit seiner Einkommensteuerreform vor allem eines entlasten. Und zwar insbesondere Familien und kleine sowie mittlere Einkommen. Heute hat er seine Pläne im Bundestag vorgestellt. Sie sehen unter anderem einen höheren Grundfreibetrag vor, außerdem mehr Kindergeld und weniger Steuern auf Sonn- und Feiertagszuschläge. Kritik an den Plänen kommt aus der Opposition, aber auch aus der Union. Klingbeil hat seine Reform verteidigt.
1: Lars Klingbeil kommt mit einer Schiene am Knie. Seine Bewegungsfreiheit eingeschränkt seit einer Sportverletzung. Wenig Spielraum. Als Finanzminister kennt er das schon.
2: Wir entlasten die Bürgerinnen und Bürger in unserem Land mit 10 Milliarden Euro. Und ich will hier betonen, das ist angesichts der schwierigen Haushaltslage, in der sich unser Land befindet, keine geringe Summe.
1: Bei der geplanten Steuerreform soll etwa eine Familie mit 2 Kindern und 60.000 Euro Bruttoeinkommen um 600 Euro im Jahr entlastet werden.
2: 600 Euro, das ist für eine Familie eine Menge Geld. Und es macht einen Unterschied im Leben, vor allem wenn man am Monatsende, wie das für viele in unserem Land der Fall ist, jeden Euro zweimal umdrehen muss.
1: Die Opposition kritisiert, gleichzeitig soll es aber neue oder höhere Steuern auf Plastik, Tabak und Alkohol geben, sowie Kürzungen im Gesundheitssystem. Dadurch schnitten viele Bürger unter dem Strich schlechter ab.
3: Wenn Sie erzählen, dass Sie untere und mittlere Einkommen mit der Einkommensteuer hier entlasten, dann ist das für Millionen von Menschen einfach falsch. Und das wissen die Menschen.
4: Wer ein so kleines Einkommen hat, dass es unter den Grundfreibetrag fällt, kann durch eine Einkommensteuerreform nicht entlastet werden.
1: Die AfD fordert eine umfangreichere Reform.
5: Die vorgesehene Entlastung reicht nicht einmal aus, um die kalte Progression vollständig auszugleichen.
1: Kalte Progression ist, wenn eine Gehaltserhöhung komplett durch die Inflation aufgefressen wird, aber dennoch zu einer höheren Besteuerung führt. Hier will auch die Union noch Änderungen.
6: Diesen Kaufkraftverlust auszugleichen, das sind Milliardensummen, aber bezogen auf den Gesamthaushalt ist das überschaubar. Das sollten wir gemeinsam angehen.
1: Der Gesetzentwurf soll nun in den zuständigen Ausschüssen nochmal diskutiert werden.
0: Soweit also die Pläne der Bundesregierung. Wie hoch die Entlastung der Bürgerinnen und Bürger am Ende tatsächlich ausfällt, das hängt von verschiedenen Faktoren ab, etwa von der Höhe des Einkommens und der Anzahl der Kinder. So mancher hat schon jetzt mal durchgerechnet, was das für ihn oder sie persönlich bedeuten dürfte, so zum Beispiel 2 Frauen in Teilzeit.
7: Seit 20 Jahren kümmert sich Marie-Therese Neumann um alte Menschen. Knapp 3.700 Euro brutto verdient die verheiratete Mutter dabei mit ihrer 70%-Stelle. Von der Einkommensteuerreform erhofft sie sich eine monatliche Entlastung.
8: 200, 300 Euro wären was, das würde man merken.
7: Doch so viel wird es im kommenden Jahr für die Pflegefachkraft wohl nicht werden.
9: Da kommen wir in etwa auf 10 Euro im Monat und mit dem Kinderfreibetrag, auch da geht es ein bisschen hoch, aber nur auf 15 Euro im Monat. Also auch da enorm überschaubar.
7: Auch 2028, wenn die zweite Stufe der Reform greifen soll, sei nur mit geringen Zuwächsen zu rechnen. Der Steuerexperte ist überrascht.
9: Ich habe tatsächlich mit mehr gerechnet, auch vor dem Hintergrund, weil ja andere Themen auch noch anstehen, wie eine Erhöhung zum Beispiel bei der Krankenversicherung. Da wird natürlich das Ersparnis, wenn man überhaupt als Ersparnis betiteln darf, wird wieder komplett aufgefressen.
7: Auch Lehrerin Katrin Kentischer-Merkle arbeitet in Teilzeit. Auch sie hat gerechnet und kommt für das kommende Jahr auf eine geringere Entlastung als vom Bundesfinanzministerium in Aussicht gestellt.
10: Wenn ich es richtig gerechnet habe, bleiben jetzt gerade für eine verbeamtete Lehrerin alleinerziehend so 13, 15 Euro übrig. Und das ist gar nicht jetzt die steuerliche Entlastung, sondern vor allem im Kindergeld. Also das steigt.
7: Sorgen macht ihr aber etwas ganz anderes.
10: Ich denke, vor allem im Moment ist ein ganz großes Ungerechtigkeitsempfinden in der Gesellschaft. Und das wäre eigentlich das richtige Signal gewesen, den geringer Verdienenden wirklich auch mehr zu geben und die ein bisschen besser Verdienenden dann auch härter zu besteuern.
7: Dennoch, sagt sie, sei jeder Euro an Entlastungen willkommen. Für diejenigen, die weniger verdienen als sie selbst, hätte sie sich allerdings mehr erhofft.
0: Ministerin Reiche hat heute ihre neue Wirtschaftsprognose vorgelegt. Und danach geht es mit der Konjunktur wieder aufwärts. Noch im Frühjahr war die Regierung für dieses Jahr von 0,5% Wachstum ausgegangen. Jetzt im Herbst erwartet sie ein Plus von 1,3%. Auch für das kommende Jahr wurde die Prognose angehoben von 0,9% auf jetzt 1,1. Ein wesentlicher Grund dafür sind die schuldenfinanzierten Investitionen des Staates in die Infrastruktur. Hier das Beispiel einer Schule in Kernen in Baden-Württemberg.
11: Die Grundschule von Kernen bei Stuttgart ist schon lange marode, doch nun passiert hier endlich was. Sogar eine neue Turnhalle entsteht, auch weil die Gemeinde mehr als 8 Millionen Euro aus dem Schuldenpaket des Bundes erhält.
12: Wir investieren in die Zukunft unserer Kinder, in den Bildungsstandort. Und gleichzeitig ist es uns wichtig, dass weiterhin in Deutschland auch bei uns gebaut wird, weil die Baubranche einfach sehr wichtig auch für die gesamte Volkswirtschaft ist und mehr oder weniger direkt, manchmal auch indirekt profitieren dann auch Unternehmen bei uns vor Ort.
11: Die massiven Schulden bringen die Wirtschaft also ins Rollen, nicht nur hier in Kernen. Die Bundesregierung erwartet auch deshalb ein höheres Wirtschaftswachstum von 1,3%.
13: Die Sondervermögen leisten einen großen konjunkturellen Schub. Das ist wichtig. Aber kein staatliches Geld kann private Investitionen auffangen, die wir brauchen, um das Wachstumspotenzial zu heben.
11: Mehrfach betont Reiche, es brauche nun dringend Reformen. Die AfD glaubt aber nicht, dass die Regierung dazu noch in der Lage ist.
14: Der Kanzler klebt an seinem Job, aber reformiert wird hier überhaupt gar nichts mehr. Also reformiert wurde auch von Anfang an nicht. Also Deutschland steckt in einem Reformstau und wir müssen unbedingt doch die viel zu hohen Energiepreise angehen.
11: Ökonomen sehen in dem erwarteten Aufschwung zwar positive Aspekte, aber auch ein großes Problem.
15: Das ist allerdings ein Konjunkturaufschwung, von dem man nicht wissen, wie lange er anhält. Er ist sehr stark getrieben durch Staatsschulden, Ausgaben, die mit Schulden finanziert werden. Allerdings nicht nur, auch die Exporte laufen wieder etwas besser. Und deshalb würde ich sagen, insgesamt ein gutes Zeichen. Jetzt brauchen wir nur noch zusätzliche Reformen.
11: Das Fazit der Experten ist klar. Scheitern die Reformen, wäre der neue Aufschwung nicht nur teuer erkauft, sondern wahrscheinlich auch schnell wieder vorbei.
0: Es gab einiges zu besprechen, als die Spitzen der Regierungskoalition gestern Abend im Berliner Kanzleramt zusammenkamen. Von den geplanten Reformen etwa bei der Rente bis hin zur Wahl eines AfD-Politikers als Landtagspräsident. Eine Pressekonferenz gab es anschließend nicht, dafür eine Textnachricht der Fraktionschefs von Union und SPD. In dieser hieß es unter anderem, man dürfe das Land nicht den Extremisten überlassen. Die geplanten Reformen würden zügig umgesetzt. Herr Markus Preiß in Berlin, was ist denn bei dem Treffen nun konkret herausgekommen?
16: Ich würde sagen, angesichts der ja doch wirklich schwierigen Lage, wirtschaftlich und politisch, erstaunlich wenig. Man konnte gestern Abend hier das erleben, was schon so oft der Fall war. CDU, CSU und SPD streiten im Vorfeld eines solchen Termins, der dann die Wogen glätten soll. Dann betont man, dass die Atmosphäre doch überraschend gut war und dass man jetzt aber wirklich gemeinsam und zügig arbeiten will. Nur wo genau der Kompromiss oder die Entscheidung in der Sache ist, die Frage, ob danach auch die Abgeordneten im Bundestag mitziehen, das bleibt weiter offen. Und genau so ist es auch gestern geschehen. Alle Beteiligten geloben zum Beispiel, man habe sich zusammengerauft, jetzt kommt bald die Rentenreform. Aber Lars Klingbeil nennt dann heute wieder die offenen Fragen. Die sogenannte Rente mit 63, mögliche Änderungen bei den Minijobs. Und bei der Umsetzung scheint man auch weiter nach hinten zu rücken, statt diesen Herbst wohl eher nächstes Frühjahr. Der Zentralverband des Deutschen Handwerks kritisierte heute, ein überzeugender Reformzeitplan sei, Zitat, leider nicht erkennbar.
0: Markus Preiß in Berlin, vielen Dank. Hier im Roten Rathaus in Berlin könnte demnächst mit Elif Eralp erstmals eine regierende Bürgermeisterin der Linken sitzen. Ihre Partei, Grüne und SPD, haben sich heute darauf verständigt, Sondierungsgespräche für eine mögliche Koalition aufzunehmen. Voraussetzung war eine Vereinbarung, dass antisemitische Vorfälle nicht geduldet werden und es keine Kontakte zu organisierter Kriminalität geben soll. Wer dagegen verstoße, müsse mit Ausschluss rechnen. Teilen der Berliner Linken werden Antisemitismus und eine Nähe zu Clan-Milieus vorgeworfen. Ins Ausland. Russland fliegt wieder massive Luftangriffe auf zivile Ziele in der Ukraine. Dabei kamen heute und gestern mindestens 50 Menschen ums Leben, darunter mehrere Kinder. Einen der schwersten Angriffe gab es in der Stadt Kramatorsk. Dort traf eine Bombe zwei Linienbusse. Kramatorsk liegt in der östlichen Region Donetsk nahe der Front. Die Stadt ist für die Logistik der ukrainischen Streitkräfte von großer Bedeutung.
7: Diese beiden Linienbusse halten am Morgen an einer Haltestelle nahe des Zentrums von Kramatorsk, als sie von einer russischen Gleitbombe getroffen werden. Bleib liegen. Wir holen dich jetzt raus und bringen dich in die Unfallklinik, gut? Wie heißt du? Tanja? Gut, bleib liegen. Deine Beine, tun dir deine Beine weh? Mindestens 30 Zivilistinnen und Zivilisten werden bei dem Angriff getötet, viele weitere schwer verletzt. Behördenangaben nach sei die Identifizierung vieler Opfer aufgrund der massiven Verletzungen schwierig. Ein Ermittlungsverfahren wegen eines weiteren Kriegsverbrechens gegen die Zivilbevölkerung wurde eingeleitet. Nach diesem hinterhältigen Angriff wurde beschlossen, den gesamten öffentlichen Nahverkehr vorübergehend einzustellen. Denn wie Sie sehen, greift der Feind heimtückisch an und in der Stadt und in der Gemeinde gibt es inzwischen kaum noch einen Ort, der als sicher gelten kann. Kramatorsk liegt nur noch wenige Kilometer vom Frontgebiet entfernt. Trotz der immer heftigeren russischen Angriffe gegen die Zivilbevölkerung leben noch etwa 34.000 Menschen hier.
0: In Frankreich halten die landesweiten Schülerproteste weiter an. In mehreren Städten gab es Zusammenstöße mit der Polizei. Diese setzte Tränengas und Wasserwerfer ein. Die Proteste gibt es schon seit Wochen. Sie richten sich gegen die mangelhafte finanzielle Ausstattung der Schulen. Auch Gewerkschaften und politische Gruppen haben sich den Demonstrationen angeschlossen. Anne Carson liebt die Weite und Leere Islands. Sie ist Dichterin, Autorin und Altphilologin und nun auch Literatur-Nobelpreisträgerin. Die Entscheidung der Jury in Stockholm war im Gegensatz zu manch anderen Jahren keine große Überraschung. Die 76-jährige Kanadierin wurde bereits im Vorfeld als Favoritin gehandelt.
17: Sie gilt als medienscheu. Aufnahmen von Anne Carson wie hier bei einem Auftritt 2024 in London gibt es nur wenige. Die 76-jährige Poetin und Philologin galt seit Jahren als eine der großen Favoritinnen für den Literaturnobelpreis. Heute um 13 Uhr war es dann endlich soweit.
18: Anne Carson.
17: Die Kanadierin, deren Lebensthema die antike Literatur ist, besitzt seit 2022 auch die isländische Staatsbürgerschaft. Auf der Insel im Nordatlantik hat sie am Mittag das isländische Fernsehen am Strand überrascht. Es ist verrückt. Sie sind alle verrückt. Was soll ich sagen? Es ist einfach verrückt. Hier am Strand hat sie heute auch die schwedische Akademie mit ihrem Anruf erreicht. Im Telefonat mit Stockholm sagte sie, sie lausche gerade dem Wind. Man kann gar nicht anders, als dem Wind zuzuhören. Wir leben hier im Wind und genau das habe ich getan. Bekannt ist sie für ihre Essays und Romane in Versform. Eines ihrer bedeutendsten Werke, die Autobiografie des Roten.
19: Sie nimmt Figuren aus der Antike, Antigone oder Sokrates, und konfrontiert sie mit unserer heutigen Lebenswelt und schafft daraus etwas komplett Neues. Also aus jedem Buch von Anne Carson geht man schlauer und auch etwas glücklicher heraus.
17: Anstoßen heute auf der Frankfurter Buchmesse. In Deutschland werden die Werke von Anne Carson bei zwei Verlagen herausgebracht. Bei Mattes und Seitz musste sie erst einmal die Bücher heranschaffen.
20: Irgendwie haben wir nicht mehr dran geglaubt, weil sie die letzten Jahre ja immer im Gespräch war dafür und ihn dann nicht bekommen hat. Und deswegen haben wir unsere Erwartungen gar nicht so hochgelegt. Und dann war es natürlich eine unglaubliche Freude.
17: Die große Bühne erwartet Anne Carson zur Preisverleihung am 10. Dezember. Auf Nachfrage des schwedischen Fernsehens meinte sie heute jedoch, noch stehe da ein anderer Termin in ihrem Kalender.
0: Und nun die Wettervorhersage für morgen Freitag, den 9. Oktober.
21: Von Nordwesten erreichen uns morgen Wolken des Tiefs bei Island. Im Norden und in der Mitte wird es sehr windig. In der Nacht regnet es an den Alpen noch für einige Zeit. Im Süden bildet sich örtlich Nebel. Am Tag zunächst in der Südosthälfte sonnige Momente, in der Nordwesthälfte regnet es dagegen verbreitet. Südlich der Donau scheint die Sonne am längsten, am Abend an der Nordsee einzelne Gewitter. In der Nacht 12 bis 2 Grad, am Tag 9 Grad in der Eifel, 17 Grad in Niederbayern und im Breisgau. Am Samstag regnet es noch im Süden, vom Nordwesten bis zur Ostsee Schauer und einzelne Gewitter, sonst ist es oft trocken. Am Sonntag mal dichte Wolken, mal Sonne, vor allem im Norden Schauer und kurze Gewitter. Am Montag ist es im Südwesten länger sonnig.
22: Das war die Tagesschau.
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3: Draußen wird es kälter, drinnen drehen wir die Heizungen jetzt dann doch langsam wieder auf und damit beginnt für viele auch das Rechnen. Heizöl ist teurer geworden, auch beim Gas bewegen sich die Preise wieder und spätestens seit der Energiekrise und dem Iran-Krieg wissen wir, wie schnell internationale Konflikte auch auf der Heizkostenabrechnung landen. Das ist also die eine Frage für diesen Winter. Was kommt da finanziell auf uns alle zu? Das andere reicht aber weiter. Wie wollen wir eigentlich künftig heizen? Wie können wir verhindern, dass Wärme immer wieder zum Spielball von Krisen und Kriegen, Preisstreibereien wird und ohne die Klimaziele auch aus dem Blick zu verlieren? Einen schönen guten Abend aus Hamburg. Ich bin Nina Zimmermann. Diese Woche kommt Mitreden vom Norddeutschen Rundfunk aus Hamburg von NDR Info. Wir wechseln uns ja wöchentlich ab. Was aber immer gilt, Sie hören uns deutschlandweit und was immer gilt, ist unsere Telefonnummer, die 08000 44 1777. Parallel auch das Angebot, wir sind auch bei YouTube mit einer eigenen Sendung, ARD Mitreden ist unser Kanal da. Da können Sie, da könnt ihr auch mitdiskutieren. Als Mieter, da können Sie ja im Grunde gar nicht bestimmen, womit geheizt wird, zahlen die Kosten aber mit. Als Eigentümer müssen Sie womöglich irgendwann mal entscheiden, welche Heizung Sie für die nächsten 15, 20 Jahre überhaupt in Ihren Keller reinlassen wollen, weil es sich noch rechnet. Unser Thema also heute: Heizkosten und Wärmewende. Wie teuer wird dieser Winter? Auf was stellen Sie sich da ein? Wir haben uns in Hannover umgehört.
22: Also ich brauche es irgendwo ein bisschen warm, versuche ein bisschen zu sparen. Aber ich glaube, wenn man jetzt nicht das ganze Haus immer auf 25 Grad macht, sollte das schon passen.
23: Ich habe eine Wärmepumpe und es ist gut, effektiv und günstig.
24: Aber da gab es jetzt Änderungen, wie das gefördert wird?
25: Es ist mir egal. Ich habe eine sehr kleine Wohnung, ich heize noch nicht und ich kann es auch selber einstellen, dass ich so wenig wie möglich heize. Aber ich wechsle nicht den Anbieter alle Nase lang.
26: Fernwärme kann man nicht wechseln. Das Problem ist natürlich, bei den Preiserhöhungen, irgendwie ist meine Rente gar nicht so, die geht nicht konform.
27: Ich glaube, die Bundespolitik hat ganz viel falsch gemacht, also den Netzausbau zu blockieren. Und deswegen ist der Strompreis bei uns so hoch. Also man könnte viel mehr elektrisch machen. Wir müssen weg von diesen Verbrennungsprozessen, ne? Weil das schadet allen, dem Planeten und allen.
28: Ökosteuer, Energiesteuer, es ist alles mehrfach versteuert. Und obendrauf kommt die Märchensteuer. Und da muss was getan werden.
3: Also da hören wir auch Frust. Danke erstmal an Thomas Christus, der uns diese Stimmen eingeholt hat. Und man hört auch die Sorge, dass das eben zu tief ins Geld gehen kann im Winter. Deswegen auch ganz persönlich gefragt, wie viel Komfort leisten Sie sich beim Heizen? Oder werden Sie verzichten? Weil zum Beispiel die Rente nicht reicht. Das ist ja auch ein Thema. Die Zimmer zu groß und zu hoch sind, der Altbau irgendwie frisst. 08000 44 1777, unsere Telefonnummer. Was erwarten Sie zum Beispiel auch von Ihrem Vermieter oder vom Staat? Oder haben Sie Ihre Art zu heizen verändert, ganz neu gedacht? Auch das möchte ich gerne von Ihnen hören. Wir hatten ja vor 3 Wochen eine Sendung hier bei Mitreden Deutschland diskutiert. Da ging es um den Tankrabatt und da war die Rückmeldung auch in vielen Mails an uns hier im Team nochmal: Macht Mitreden zum Heizen. Denn das Heizen, das macht mir wirklich Sorge in diesem Winter. Und das machen wir jetzt. 08000 44 1777. Wie teuer wird dieser Winter? Vor allem haben wir die richtigen Antworten da drauf. Gerne bei YouTube, ARD Mitreden, nochmal die Einladung. Da kann man nicht nur mitdiskutieren, da sehen Sie auch die Gäste, die wir heute wieder haben. Und mit Ihnen können wir darüber sprechen, was ist ökonomisch sinnvoll, was ist für Verbraucher tragbar und was macht die Politik aus all dem? Willkommen, Nina Scheer. Sie sitzt nicht am Kabinettstisch, aber im Bundestag und da ist sie die energiepolitische Sprecherin der SPD-Fraktion. Frau Scheer hat ihren Wahlkreis im Norden, in Schleswig-Holstein. Einen schönen guten Abend.
29: Guten Abend, Frau Zimmermann.
3: Und Jutta Gurkmann von der Verbraucherzentrale Bundesverband. Ihr Blick gilt der Frage, was Energiepolitik für Verbraucherinnen und Verbraucher konkret bedeutet bei Preisen, bei Verträgen, beim Wohnen. Guten Abend, Frau Gurkmann.
30: Guten Abend, vielen Dank für die Einladung.
3: Und Claudia Kempfert vom Deutschen Institut für Wirtschaftsforschung, Wirtschaftsexpertin für Energiefragen. Sie schaut quasi hinter die nächste Heizkostenabrechnung. Woher kommt unsere Energie? Wie abhängig sind wir von Krisen, den Weltmarktpreisen und was wäre langfristig der vernünftigste Weg? Guten Abend.
31: Guten Abend, Frau Zimmermann.
3: Frau Kempfert, bevor wir über Preise, über Heizarten, die diversen in diesem Land und Förderung reden, die Gasspeicher sind ja aktuell etwas mehr als die Hälfte gefüllt, 60%. Anfang Oktober und damit auch so leer wie lange nicht mehr. Warum sind die Füllstände auf so einem Tief?
31: Ja, das liegt am Marktgeschehen. Üblicherweise ist es so, dass die Gasspeicherbetreiber und die Gashändler durch den niedrigeren Preis im Sommer die Speicher füllen. Aber im Moment ist es so, dass wir im Rahmen einer fundamentalen fossilen Energiekrise keine niedrigen Gaspreise im Sommer haben. Und das führt dazu, dass es sich nicht lohnt. Und die Regularien waren auch nicht so, dass wie früher bestimmte Vorgaben gemacht wurden, wie hoch ein bestimmter Speicherstand sein muss. Und dadurch sind die Speicher relativ niedrig gefüllt, vergleichsweise niedrig, weil es sich für die Speicherbetreiber oder auch für die Gaskonzerne nicht lohnt. Wichtiger wäre es, wenn man da Regularien hätte, auch eine Regulierung, die die Gashändler verpflichtet, einen bestimmten Teil ihres Gases oder auch das Gas, was sie handeln, einspeichern, damit wir diese niedrigen Gasspeicherstände gar nicht haben. Weil so ist es so, wenn der Winter sehr, sehr kalt werden sollte und wenn es Unterbrechungen geben sollte, kann es auch zu Problemen kommen. Und da wollen wir nicht hin, aber die Gefahr ist da, dass das passieren kann.
3: Ja, frage ich gleich mal weiter bei Frau Scheer. Die Wirtschaftsministerin Katharina Reiche von der Union hat vor ein paar Tagen ja alle Energieunternehmen auch dazu nochmal aufgefordert, mehr Erdgas einzuspeichern. Jetzt eben doch. Reicht die Vorsorge der Bundesregierung für den Winter?
29: Also Frau Kempfert hat es ja gerade schon angesprochen. Das Wichtige ist natürlich erstmal, dass man die richtigen Rahmenbedingungen hat. Und wir haben zwar heute noch geltende Füllstandsvorgaben, also tatsächlich gibt es schon die Verpflichtung, monatlich für die Wintermonate betrachtet, bestimmte Speicherfüllstände einzuhalten. Das Problem ist nur, es fehlt an der Sanktion. Also das ist tatsächlich gesetzlich nicht geregelt. Und die Füllstandsvorgaben, die sind jetzt auch nur noch gültig bis März 2027. Dann läuft dieses Instrument aus, was in der Ukraine-Krieg-bedingten Energiepreiskrise 2022 aufgelegt worden war. Und es wird jetzt gerade auch an einem Nachfolgemodell für den dann darauffolgenden Winter gearbeitet.
3: Also es ist Ministeriumssache.
29: Aber in der Tat ist es, ja gut, es ist erstmal Ministeriumssache, auf jeden Fall eine Folgeregelung zu finden. Das ist das eine, daran wird gerade gearbeitet. Es ist ein Webfehler des geltenden Rechts gewesen, dass wir keine Penalen vorgesehen haben, damit auch wirklich diese Füllstandsvorgaben eingehalten werden. Sie wurden in den letzten Wintern weitestgehend eingehalten und selbst in der Krisenzeit. Und jetzt wurde es aus den von gerade von Frau Kempfert genannten Gründen nicht eingehalten. Und jetzt sieht man, oh, da fehlt das Sanktionsmittel. Was ein bisschen schiefgelaufen ist, wenn ich das noch sagen darf, ist, dass möglicherweise etwas mit zu langer Leine gesagt wurde, für den Notfall werden wir dann schon vorsorgen. Ich hatte den Eindruck, das war aus dem Ministerium heraus eine Ansage, dass damit möglicherweise die Gasspeicherbetreiber sich etwas zurückgelehnt haben, weil sie dann auf den Staat hoffen konnten. Und jetzt hat sich natürlich bewahrheitet, dass es zu niedrig ist, um wirklich hundertprozentig sicher zu sein, bei jeder Witterung auch wirklich ganz sicher über den Winter gut zu kommen. Aber wir haben ja auch LNG-Terminals und wir haben also auch andere Vorsorgemittel auch. Das muss man auch noch erwähnen. Also es ist jetzt nicht so, dass mit Ansage etwas zu knapp wird. Aber an der Stelle war es so ein bisschen eine schwierige Klippe. Und jetzt haben die tatsächlich zu wenig eingespeichert. Aber jetzt wurde auch die Ansage gemacht, dass doch bitte mehr einzuspeichern ist. Und das muss ich noch kurz erwähnen. Diese Möglichkeit haben wir zurzeit deswegen, weil wir eben auch Bundesanteile an einigen der Speicher haben. Da hat der Bund also auch noch weitergehende Möglichkeiten, jetzt dafür zu sorgen, dass insoweit der Arm reicht in diese Beteiligung, solange wir diese noch haben. Das war auch nur eine temporäre Sache, solange dann auch eben zu sagen, hier muss Vorsorge getroffen werden.
3: Wir werden vielleicht auf das Thema der Gasknappheit, das ist ja etwas, was Menschen schon beunruhigt, gleich nochmal zu sprechen kommen. Wir haben auch schon die ersten Hörer in der Warteschleife. Frau Gurkmann vielleicht noch, wenn es ein harter Winter wäre, also wenn viele If und Whens zusammenkommen, viel im Konjunktiv, Privatleute, würden die das zu spüren bekommen, wenn die Gasspeicher irgendwann doch leerlaufen?
1: Also ich möchte einmal kurz vorweg schicken, nach meinen Informationen sind wir jetzt mit den 146 Terawattstunden so gut aufgestellt, dass wir einen Winter, wie der letzte war, problemlos hinbekämen, wenn nichts dazu kommt, dass man es einfach mal vielleicht einsortieren kann. So. Das heißt, wir sprechen derzeit eher weniger von der physischen Gasmangellage. Wir werden sicherlich noch mal auf die Preise zu sprechen kommen.
30: Und dann hatten Sie mich ja aber gefragt, was passiert denn bei einer physischen Gasmangellage? Da kann ich die Privathaushalte doch sehr weitgehend beruhigen. Wir gehören zu den Privilegierten, die also die Schützenwerten sind, die erst am Ende zu wenig Gas in den Speichern spüren würden.
3: Vielleicht auch schon mal eine kleine Beruhigung, wobei das irgendwo ja, das die Bettdecke immer knapp ist. Ich würde einmal in die Telefonleitung gehen, hier bei Mitreden Deutschland diskutiert, denn Sie, liebe Hörerinnen und Hörer, sind diejenigen, die Ihre Erfahrungen, Ihre Gedanken teilen. Heute sprechen wir eben über das Heizen, über die Heizkosten, die da drohen. Grundsätzlich auch mit einem Blick auf eine Wärmewende, was es vielleicht in Zukunft für attraktive Möglichkeiten gibt. Und fragen, wie teuer wird der Winter? Das unter der 08000 441777, und unser Weg führt uns erstmal nach Schleswig-Holstein, nach Jörl, zu Herrn Krein. Guten Abend, Herr Krein.
4: Hallo, moin moin, schönen guten Abend.
3: Sie heizen mit etwas seit 3 Jahren Ihr Haus im wassergeführten Kaminofen. Klingt kompliziert, können Sie uns das einmal kurz runterbrechen, wie es funktioniert?
4: Ja, also das ist im Endeffekt, kennen viele Hausbesitzer das ja vielleicht auch, dass man halt einen normalen Kaminofen hat, den man ganz normal mit Holz befeuert. Und bei uns war dann irgendwann der Schornsteinfeger da und hat dann gesagt, ja, hier, der Ofen muss raus, der hat seine Zeit überdauert. Und wir haben uns dann halt Gedanken dazu gemacht, wie wir für uns eine Möglichkeit finden können, weniger Heizöl zu verbrauchen und trotzdem eine wohlige Wärme im Haus zu halten und zu haben, und sind dann auf das Prinzip wassergeführter Kaminofen gestoßen oder gekommen. Das muss man sich so vorstellen wie in etwa, also man hat unten ganz normal eine Tür, kommt das Holz rein. Wenn der Ofen dann erstmal an ist, dauert das eine gewisse Zeit und dann springt irgendwann eine Pumpe an, und hinten auf der Rückseite von dem Ofen befindet sich dann praktisch ein Wasser-Wärmetauscher, und die Abgase laufen an dem Wärmetauscher vorbei, was dann dazu führt, dass das Heizungswasser erwärmt wird, und das heiße erwärmte Wasser speichern wir dann zwischen in einem Pufferspeicher, und von da aus wird das dann übergeben an die noch vorhandene Öltherme.
3: Klingt nach einer kostenintensiven Finanzierung in Ihrem Haus. Konnten Sie da Förderung bekommen oder wie lief das da?
4: Wir hätten wahrscheinlich Förderung bekommen können, haben uns dahingehend aber jetzt nicht wirklich schlau gemacht. Wir sind dann halt einfach zu einem Ofenbauer hin, haben uns da Modelle angeguckt, die uns gefielen. Mhm. Und wir hatten dann zwei so Prämissen. Einerseits sollte er natürlich in den Raum passen, und dann ging es halt noch darum, wir hätten gerne dann ein Backfach dazu gehabt, und obendrauf ist halt die Möglichkeit, dann auch noch Brot zu backen, Essen zu erwärmen, alles Mögliche. Und von den Kosten her hielt sich das tatsächlich in Grenzen. Also wir sind, glaube ich, mit allem Zip und Zap und drum und dran irgendwo nachher kurz vor 9.000 Euro gewesen. Sowas um den Dreh. Und,
3: aber das macht man ja auch nur, wenn man sich sehr intensiv mit Energiewende, Wärmewende, vielleicht auch im Weiteren mit Klimaschutz beschäftigt. Sie haben ja auch die Fossilen angesprochen. Was beschäftigt Sie da mit dem Blick auf die anderen Bereiche in unserer Gesellschaft?
4: Ja, also das ist halt in den letzten Jahren halt ein viel und stark diskutiertes Thema geworden. Also sei es jetzt, wie gesagt, Individualmobilität, generell das Heizen, also so, dass Mitte des Jahres oder zum Jahresende dann irgendwann über Füllstände gasspeichermäßig gesprochen wird. Das kannte ich bis vor ein paar Jahren halt noch nicht. Das ist irgendwie so nicht in der Presse breitgetreten worden. Das kam dann halt auf einmal. Das sind dann halt alles so Geschichten. Wir leben hier auf dem Land, haben keine Gasanbindung, haben auch keine Möglichkeit, Fernwärme zu beziehen. Also dass wir hier irgendwo eine Biogasanlage haben, um uns dann auszustatten, und haben dann halt für uns selber so die Idee, ja gut, wir wollen weniger Öl. Zu dem Zeitpunkt, als das losging mit Wärmepumpen, waren die mit den sogenannten Vorlauftemperaturen halt noch nicht so weit, als dass man so eine Wärmepumpe hätte einbauen können, um damit das Haus dann komplett so zu heizen, wie wir es jetzt tun. Und also der Einbau von diesem wassergeführten Kamin ist definitiv Komfortgewinn gewesen. Und dadurch, dass wir unser Holz aus 3 bis 4 Kilometer Entfernung beziehen. Das sind halt Sachen, die der Knickpflege zum Opfer fallen. Also das ist auch eine Naturschutzgeschichte. Und ja, das müssen die Landwirte machen, Knickpflege.
3: Genau, und dann ist es so ein Win-Win eigentlich am Ende. Wo, ja.
4: Ja klar, man hat die körperliche Arbeit dabei. Wenn das draußen frostig ist, dann macht das aber auch Spaß. Und wenn man, ja, ich sag mal so oder so, dann irgendwo immer draußen unterwegs ist.
3: Hm. Aber ich finde es spannend, Sie können also sich zurücklehnen, auf diesen Winter erstmal schauen und sind nicht abhängig von Kostentreibern, die von draußen kommen, Sie haben Fernwärme angesprochen. Herr Krein, ich danke Ihnen. Ich grüße erstmal nach Schleswig-Holstein und wir gehen nämlich nach Berlin zu jemand, der davon eigentlich nur träumen kann, oder? Guten Abend, Frau Rühl.
5: Ja, guten Abend. Ja, sehr richtig, davon träumen wir. Ich bin Vonovia-Mieterin aus Berlin-Schöneberg und wir haben eine marode Heizanlage in der Nahwärmeversorgung und zwar auf Basis von Erdgas. Und der Wärmecontractor ist ein Subunternehmen von Vonovia selber. Wir zahlen circa doppelt so viel wie normale Mieter ohne Wärmecontracting. Und wir haben keinerlei Kontrollmöglichkeiten. Bei uns springt die Heizung im Sommer an, im Winter fällt sie aus. Die ganze Heizanlage scheint defekt und auch gerichtliche Gutachter werden nicht vorgelassen. Für uns ist das also eine existenzielle Frage.
3: Warten Sie, ich komme gleich nochmal zu Ihnen zurück, Frau Rühl. Ja. Wir müssen erstmal dieses Contracting einmal mit Frau Gurkmann kurz einordnen, die uns heute begleitet von der Verbraucherzentrale Bundesverband. Das ist etwas, was einem beim Thema auf diese Sendung schon durchaus unterkommen konnte. Wärmecontracting klingt nach einer Monopolistenabhängigkeit oder wie können Sie uns das vielleicht fachlich einmal einordnen?
30: Also da gibt es ganz viele verschiedene Gestaltungsmöglichkeiten bei solchen Contracting-Konstellationen. Im Groben kann man sagen, es ist ein Dienstleister dazwischen geschaltet, der Ihnen eben die Dienstleistung erbringt. Und in der Tat haben wir dazu ja schon auch einige Beschwerden, weil es da oft an Transparenz fehlt, Nachvollziehbarkeit. Das werden wir uns ganz sicher auch noch weiter intensiv anschauen müssen. Mhm. Und da gibt es auch sicherlich Handlungsbedarf.
3: Und Frau Rühl, Sie können damit im Grunde jetzt nur umgehen, oder? Weil man kann nicht raus.
5: Nein, genau, man kann nicht raus. Und ich bin auch nicht Vertragspartner von dem Contractor. Also das ist für uns existenziell. Wir hatten in dem Krisenjahr 2022 die Nachzahlungen, die verlangt wurden, die höchste in Wannsee war 11.500 Euro. Nachzahlung.
3: Und wenn man hier bei einer Einheit zum Beispiel.
5: Ja, bei einer Einheit.
3: Um Gottes Willen, was ist da denn schiefgelaufen?
5: Also, die haben Börsenpreise angesetzt. Das kann Ihnen die Verbraucherzentrale sicherlich besser erklären, denn die haben da schon Gutachten gemacht. Also, ich habe hier jetzt die Zeit nicht dafür. Aber das sind ja Börsenpreise angesetzt und in den anderen Wohnanlagen waren es 8.000 Euro, 9.000 Euro und dann wurden Belege angefordert und Vonovia kann die Belege nicht nachbringen. Die kann gar nicht beweisen, dass sie das tatsächlich verbraucht haben. Und interessanterweise war in Wannsee sogar eine Biogasanlage, aber das Biogas wird eben nicht über die Börse gehandelt. Ne?
3: Und würden Sie jetzt sehen, für den Winter irgendwie was anders machen? Weil diese 11.000, die haben ja sich rumgesprochen und droht einem dann ja irgendwie so, man will ja auch nicht, selbst 600 tut schon massiv weh, irgendwie jede Nacht.
5: Man hat jedes Jahr Angst. Wir wissen nicht, was auf uns zukommt und das ist existenziell für uns. Und wir haben jetzt, aus unserer Sicht und aus meiner Sicht, ich bin ja auch schon ein bisschen älter, wir sind seit Jahrzehnten dran, die Zivilgesellschaft und auch die Wissenschaft uns einzusetzen für alternative Energien, für ökologische, soziale Wärmeversorgung und Energieversorgung. Auch ein Teil der Politik ist daran interessiert, aber andere blockieren eben. Und mit Konzernen wie Vonovia, die verdienen an diesen Betriebs- und Heizkosten, da können wir nichts mit gewinnen. Für uns führt deshalb kein Weg an der Vergesellschaftung vorbei.
3: Und da schließen Sie den Kreis zu unserer Montagssendung. Da hatten wir ja auch die Berliner Vorsitzende der Linken hier bei uns und da ging es eben auch um den Wahlerfolg. Mit diesem Thema eben, was man in Spanien aussieht, was ein so bewegendes Thema ist, Wohnen und in dem Fall auch Heizen. Frau Rühl, ich danke Ihnen erstmal. Ich möchte das gleich in die Runde geben. Einmal zu Frau Kämpfer. Ist Wärmecontracting, ist das ökonomisch sinnvoll, da als Modell da nochmal einen zusätzlichen Akteur zwischen Heizung und Verbraucher zu schalten, die mitverdienen?
31: Könnten das so sein, aber wir hören ja gerade, dass das überhaupt nicht funktioniert oder da ausgenutzt wird. Und wenn die Verbraucherschützer auch schon dran sind, ist es natürlich sinnvoll. Aber rein theoretisch, wenn man bestimmte Vorgaben macht zur Effizienzverbesserung, dafür sind ja diese Contracting-Modelle da. Und dann auch nicht das Heizunternehmen selber oder das Energieunternehmen selber dafür verantwortlich ist, sondern ein bestimmter Dienstleister, mit dem man das abschließt, wo das auch garantiert werden müsste, dann kann es rein theoretisch schon auch sinnvoll sein. Deswegen hatten wir es auch mal eingeführt vor vielen Jahren oder so. Aber jetzt, wo man sieht, wo es dann eben nicht funktioniert oder wo es völlig intransparent ist und wo es viele Beschwerden gibt und die Heizanlage dann alt und marode ist und diese Effizienzvorteile überhaupt nicht eingesetzt werden oder auch nicht durchgeführt werden, sondern eher das Gegenteil stattfindet, dann macht das gar keinen Sinn. Dann muss man da wieder raus und da muss man sich andere Heizkonzepte überlegen. Gerade in dem Mietbereich, wenn es größere Komplexe geht. In Berlin ist ja eine Riesenaufgabe, weg vom Erdgas hin zu alternativen Großwärmepumpen oder andere Modelle, Nahwärmenetze, Fernwärmenetze, Anschluss, also da gibt es ja genügend Möglichkeiten. Da gilt es dann tatsächlich umzusteigen und Berlin hat da ein Riesenthema. Frau Rühe hat da völlig recht und die kämpfen da offensichtlich ja auch schon lange. Darin muss man sie da auch unterstützen, dass man da Wege rausfindet.
3: Frau Scheer ist bei uns, sie ist SPD-Bundestagsabgeordnete, sie ist energiepolitische Sprecherin ihrer Fraktion. Wenn Mieterinnen und Mieter einen Anbieter nicht wählen können und die Preisformel auch nicht nachvollziehen können, sagt Frau Kempfert, man muss eigentlich raus aus diesem System, aber muss man dann auch eher noch Schutzregeln noch mit einziehen?
29: Ja, das wird immer wieder thematisiert, auch im Zusammenhang mit der sogenannten Fernwärmeverordnung. Das ist etwas, wo wir parlamentarisch leider bisher nicht richtig ein Gestaltungsmittel an uns gezogen haben, sondern das ist eine regierungsseitige Verordnung, die immer wieder überarbeitet wird. Und da hätte man schon auch noch weitergehende Möglichkeiten, dafür zu sorgen, dass eben solche Intransparenzen nicht zu einem Schlupfloch für nicht nachvollziehbare Preissteigerungen werden. Das ist auch etwas, wofür wir uns schon eine Weile einsetzen. Aber das ist meines Wissens nach meiner Beobachtung noch nicht ausreichend gelungen bisher. Aber wenn ich noch mal kurz auch auf die Hörerin eingehen darf und auf die Preissteigerung, da lohnt sich meines Erachtens schon, aber das werden Sie wahrscheinlich auch getan haben, das noch mal da am Ball zu bleiben, weil wir hatten ja genau in der von Ihnen angesprochenen Zeit auch politisch darauf reagiert, auf diese enormen Steigerungen und haben Energiepreisbremsen beschlossen und dann waren also quasi auch Deckelungen in den Preissteigerungen zum Schutz der Verbraucher.
3: Wir haben einige Kommentare, Menschen, die uns auch online auf unserem YouTube-Kanal erzählen, wie sie heizen. Jetzt haben wir Frau Rühl gerade mit diesem Contracting gehabt bei sich in Berlin. UH89 schreibt, Heizöl kostet das Doppelte vom letzten Jahr. Normalerweise machen wir alle paar Jahre eine Sammelbestellung mit den Nachbarn, dieses Jahr nicht, weil man sich nicht einig war, wann es sinnvoll ist zu bestellen, genau diesen Sweet Spot da irgendwie abzupassen. Frau Kempfert, ist denn der Höhepunkt bei den Energiepreisen eigentlich schon erreicht oder wie viel, ich sag mal, Aufwärtsdruck steckt im momentan noch in den Preisen, weil wir letztendlich davon ausgehen müssen, dass der Iran-Krieg noch anhält, weil der US-Präsident ja keine Exit-Strategie zu haben scheint?
31: Genau, letzteres ist ja auch das größte Problem, muss man an der Stelle sagen. Also das kann im Moment überhaupt gar kein Mensch sagen, wann und welche Preisreaktionen stattfinden, sodass wir nicht davon ausgehen können, dass es sich in kürzester Zeit entspannen wird. Es wird Fluktuationen geben, es kann mal raufgehen, es kann auch mal wieder runtergehen. Wir sehen ja, wie höchst angespannt die fossilen Märkte reagieren, insbesondere Öl und Gas. Und da sieht man dann Preisreaktionen, Preissprünge nach oben. Aber so kann es auch mal wieder kurz nach unten gehen. Da kann man überhaupt gar keine Empfehlung geben. Wir sind in einer fundamentalen fossilen Energiekrise, ausgelöst durch die ganzen Spannungen weltweit, die durch Iran, durch die USA, und das Ganze hat überhaupt gar kein Ende. Im Gegenteil, die schaukeln sich ja immer mehr hoch, sodass man eigentlich nur empfehlen kann an der Stelle. Ich weiß, es ist nicht so leicht ich habe jetzt nicht verstanden, wer da geschrieben hat, aber der Mensch, der kann nicht so schnell raus aus dieser Ölheizung. Aber wann bestellen, gibt es im Moment keine Empfehlung, weil es bleibt erstmal hoch. Und man kann nur empfehlen, wenn es geht, so schnell wie möglich weg von der Ölheizung, Alternativen.
29: Ja, das kann ich nur unterstreichen.
3: Genau, ich wollte Frau Guckmann gerade nochmal dazu hören, weil wir nicht auf Tagesschau.de hatten, habe ich einen Artikel heute auch gelesen, wo Leute auch nochmal geschildert haben, manche haben im Sommer gekauft, das waren aber auch schon gigantische Rechnungen, andere machen das jetzt so häppchenweise und versuchen eben so viel Öl zum Beispiel jetzt erstmal zu Hause zu haben im Heizungskeller, um in diesen Winter zu kommen. Frau Guckmann, gibt es diesen richtigen Moment absehbar überhaupt oder kommen ja auch Menschen an die Verbraucherzentralen heran und sagen, wie sollen wir es machen?
30: Natürlich haben wir ganz viele Nachfragen, was sollen wir gerade machen? Und wir haben ja auch eine große Energieberatung, die ist staatlich gefördert, die ist zu großen Teilen für Privathaushalte auch kostenlos. Und wir haben einen enormen Ansprung wieder an Nachfragen, was sollen wir mit unserer Heizung machen, wohin sollen wir gehen? Das wollen die Menschen unbedingt wissen. Zum individuellen Kaufdatum kann ich leider auch nichts Erhellendes beitragen.
3: Ja, vor allem irgendwann braucht man dann doch und dann kauft man auch zu hohen Preisen. Genau darüber wollen wir reden. Mit was rechnen Sie in diesem Winter? Hier bei Mitreden Deutschland diskutiert sprechen wir über Heizkosten, über Wärmewende, über die Antworten, die wir als gesellschaftlich auch in der Politik darauf haben, bei einem teuren Winter, der anstehen könnte. 08000 44 1777. Erzählen Sie, ob Sie vielleicht auch schon mal bei sich zu Hause saßen und sagten, ja, diese schöne Altbaudecke. Früher habe ich mich da echt mal gefreut, dass die 3,80 oder so hoch ist. Aber vielleicht waren die Menschen gar nicht so doof und haben die früher mal abgehangen, weil dann heizt sich nicht oben immer alles mit. Das sind ja auch Überlegungen. Oder wir haben ja auch den Herrn Krein gehabt, der auf eine ganz andere Heizung setzt und dann einen wassergeführten Kamin bei sich hat. 08000 44 1777. Wir sind gespannt auf Ihre Erzählung, auf Ihre Gedanken auch für diesen anstehenden Winter. Heute ist ja so ein erster herbstlicher Tag, zumindest auch hier im Norden. Wir schauen in Hessen nach bei Daniel Nöchel in Weiterstadt. Guten Abend.
6: Guten Abend, danke, dass ich auch heute Abend wieder dabei sein darf.
3: Na bitte. Sie waren eben noch im YouTube-Chat unterwegs, wenn ich es so ein bisschen aus dem halben Auge mitbeobachtet habe. Wie leben Sie denn? Also können Sie überhaupt, haben Sie Einfluss darauf, wie man heizt bei Ihnen zu Hause?
6: Indirekt. Also ich bin nur der Sohn von meiner Mutter und deshalb zahle ich nur halt als Untermietvertrag einen Teil der Heizkosten mit. Und das Problem bei uns ist, wie bei der Vermieten, wie auch bei der Zuschauerin aus Berlin, wir leben zwar ein kleines Häuschen zur Miete und unser Vermieter hat halt uns seit 13 Jahren aus familiären Gründen, zuallererst hatte der Vermieter dann halt selber einen Schlaganfall und dann hat ihre Tochter das übernommen, aber hat sich dann so viel Arbeit im Hals gehangen, dass sie long story short und seit 13 Jahren keine Nebenkostenabrechnung mehr gegeben hat. Und das Problem ist halt einfach, das Haus hier ist aus Ende der 80er Jahre, es wurden, seitdem wir hier eingezogen sind, keine oder nur notwendigste Reparaturarbeiten, also gar nicht mal Sanierung durchgeführt. Und das mit Kosten hat zu tun, dass im Winter vor allem das große Schlafzimmer von meiner Mutter oben gar nicht gedämmt ist und dass wir uns wirklich einen Wolf außen Ärmel heizen, wo die ganze Energie rausgeht und wir trotz Heizung auf voller Stufe, weil es oben halt nicht gedämmt ist, nach den aktuellen Standards, wir maximal 15 Grad bekommen. Und dann war auch noch die Sache, dass im Jahr 2018, ja, ich weiß, damals, ich bin ja auch bei den Grünen aktiv seit 6 Jahren hier in Darmstadt-Dieburg, damals war es noch nicht so weit mit der Wärmepumpe, aber dennoch wurde damals, als die bisherige Heizungsanlage Gastherme kaputt ging, sich wieder für eine Gastherme mit Möglichkeit auf Wasserstoff in Zukunft umzustellen, eingebaut von Fissmann. Und das Problem einfach daran ist, es wäre auf lange Sicht viel günstiger gewesen, lieber die paar tausend Euro in die energetische Sanierung zu stecken, vor allem oben und dann auch bei den Fenstern, weil wir auch in der Abflugschneise vom Frankfurter Flughafen leben und so auch in den Unterstützungsgeldern von der Fraport kommen könnten. Aber weil unser Vermieter sich darum halt einfach nicht kümmern kann aus Zeitdruck, weil der so viel arbeitet, ist halt die Sache, dass wir uns hier wirklich einen Wolf tot halten.
3: Energetisch ein Horror, das Haus erstmal. Ja. Ich würde es gerne mal an und die Politikerin in der Runde weitergeben, Herr Nöchel, an Nina Scheer, die uns heute begleitet, die solche Geschichten bestimmt auch aus ihrem Wahlkreis immer wieder auch hört. Frau Scheer, welche Rechte haben oder brauchen Mieter, wenn ihr Gebäude energetisch schlecht aufgestellt ist, wie bei Herrn Nöchel in Weiterstadt?
29: Und das ist wahrscheinlich bei Herrn Nöchel nochmal eine gesonderte Konstellation aufgrund der familiären Lage, da möchte man ja auch nicht unbedingt erstmal mit dem Recht kommen, sondern auch vielleicht mit dem, was man so an Möglichkeiten auch hat. Aber grundsätzlich gibt es auch schon für Mehrfamilienhäuser eine Vorgabe, wie der Dachstuhl auch auszugestalten ist. Auch bei, wenn dann eine Maßnahme vorgenommen wird, muss das meines Erachtens, ich habe jetzt die Norm nicht genau vor Augen, aber da gibt es schon gewisse Mindeststandards, die da einzuhalten sind. Das gilt natürlich nicht fürs Einfamilienhaus, wo man selber drin wohnt. Ja, aber sobald man Mieter hat, gibt es da schon andere Maßgaben. Wir haben aber ja auch die Möglichkeit, wenn man sich jetzt dazu entscheidet, und das hat Herr Nöchel ja gerade eigentlich auch gerade selber schon mit angerissen, dass man da nicht hinein investiert hätte. Es gibt Förderprogramme, mit denen man auch energetische Sanierung bezahlbarer macht, als wenn man es komplett selber leisten müsste. Das ist natürlich immer noch ein dicker Brocken, gerade bei sehr schlecht gedämmten Häusern. Je nachdem, wie die ausgestattet sind, kann das schon eine größere Maßnahme sein. Und das lohnt sich bei manchen Immobilien kaum, ja, wenn man weiß, wie die Neubauten sind. Aber das will man ja auch nicht in Neubauten rechnen, wenn das einfach das familiäre Umfeld ist. Es ist kein Pappenstiel, aber der Staat hilft da schon auch mit Förderprogrammen. Und die könnten immer noch üppiger sein, noch besser sein. Und wir haben jetzt auch gerade bei den neuen Programmen auch eine soziale Staffelung drin, sodass da auch darauf geachtet wird, dass jetzt nicht Gelder abgegriffen werden, die woanders dringender gebraucht werden.
3: Es ist super, dass wir bei Fördermitteln gerade sind, die man ja auch vielleicht nochmal anzapfen könnte, aber das hat manchmal auch, ich sag mal, seine Fallstricke, die es gleich mit sich zieht. Und da fragen wir in Berlin nach, wie das war bei unserer Hörerin. Frau Überscherer, wenn ich...
7: Ja, richtig.
3: Guten Abend.
7: Mein Name ist Brigitte Überscherer aus Berlin. Wir haben 1997 ein Haus gebaut mit Fördermitteln und da war die Maßgabe, dass man die Fördermittel nur bekommen kann, wenn man eine bestimmte Quadratmeterzahl und wenn man Heizung und Kochen mit Gas betreibt. Holzfenster waren auch noch gefordert, kam mir auf der einen Seite entgegen. Ich komme aus der ehemaligen DDR, da waren die Haushalte meistens mit Gas zum Kochen und Heizen. Wir hatten Außenwandheizer in der Wohnung und ich finde, dass man uns jetzt im Regen stehen lässt. Ich bin gerade fertig geworden mit der Förderung. Wir hatten 25 Jahre und die letzten 6 Jahre konnte ich noch mal einen ganz guten Zinssatz herausschlagen. Aber ich empfinde, dass man uns hier überhaupt nicht berücksichtigt mit diesen neuen Heizgesetzen, was da in Angriff genommen wurde. Wie verhält man sich denn da? Die Vorgabe war Gas. Und jetzt dreht man uns dann irgendwann den Gashahn zu oder wie schaut's aus?
3: Wie schaut's aus, fragt Frau Überscherer. Und natürlich sprechen wir damit auf das, was wir über viele Monate als Heizungsgesetz ja auch hierzulande besprochen haben, auch das Habeck'sche Heizungsgesetz. Ja, ist ein guter Punkt, Frau Überscherer. Ich nehme das gerne mal mit, weil wir schauen mal auf den aktuellen Kurs von Katharina Reiche, wir können das ja mal gleich aufdröseln, in der Tat ja mehr Freiheiten wieder zulässt. Wir können ja noch mal erinnern, wo wir herkommen. Die Ampel wollte den Heizungstausch stärker in Richtung erneuerbarer Energien lenken. Das war kein geräuschloser Kurs, das wissen wir. SPD, Grüne und FDP haben monatelang darum gerungen. Die FDP hat dann auch erhebliche Änderungen durchsetzen wollen. Am Ende blieb aber so eine zentrale Leitplanke: neue Heizungen sollten perspektivisch mindestens zu 65% erneuerbarer betrieben werden. Und das ist die Frage, wo auch Frau Überscherer ansetzt. Dreht man uns irgendwann ab? Aber die Regierung Merz hat diese Leitplanke wieder zurückgenommen. Katharina Reiche nennt das die freie Heizungswahl. Und da möchte ich einmal die Gelegenheit nutzen und online zitieren, was auf der Seite des Ministeriums steht. Wir haben Wort gehalten, das Habeck'sche Heizungsgesetz wird abgeschafft. Für alle Eigentümer gilt künftig freie Heizungswahl. Vom Einfamilienhaus auf dem Land bis zur Wohnung in der Stadt. Wir setzen auf Vernunft, Freiheit und Tempo statt Verbote. Damit lösen wir den Investitionsstau auf und bringen die Modernisierung unserer Gebäude wieder in Gang. Frau Kämpfer, wie viel Freiheit hat Frau Überscherer letztendlich? Weil das ist ja die Sorge, die da gerade mitklang.
31: Naja, da muss man auch ein bisschen aufräumen, weil in der Tat war es ja nie ein Habeck'sches Heizungsgesetz, sondern ein Gebäudeenergiegesetz.
3: Deswegen steht auf der Ministeriumsseite. Genau. Das fand ich
31: genau. Aber es war die ganze Zeit diese Nebelbombe, die da konstruiert wurde, auch politisch, weil es war ein Gebäudeenergiegesetz, was die EU-Vorgaben umsetzen muss. Wir haben ja Emissionsminderungsverpflichtungen, die einzuhalten sind, sonst wird es wahnsinnig teuer. Wir müssen hohe Strafzahlungen leisten, wenn wir es nicht erfüllen. So, und da hat man sich rangesetzt und gesagt, wie können wir das denn erfüllen? Und deswegen ist es auch richtig, da entsprechend möglichst Nahwärmepläne umzusetzen. Das wird man jetzt ja auch tun. Oder auch möglichst viele Wärmepumpen einzubauen. Und es wird darum gehen müssen, dass man schrittweise auch aus dem fossilen Erdgas rausgeht. Insofern hat Frau Überscher hier einen Punkt, weil in der Vergangenheit hat man das anders gefördert. Das ist so gewesen. Und jetzt muss man schrittweise auch wieder helfen, dass man da rauskommt aus dieser Kostenfalle, weil fossiles Erdgas ist wahnsinnig teuer und wird auch teurer werden. Und jetzt diese angebliche Gebäudemodernisierung liegt ja darin, dass man eine ominöse Grüngasquote irgendwo herbekommen will oder noch Wasserstoff irgendwo herzaubern will, was beides enorm teuer ist, was die Heizung enorm verteuert und auch eine Nebelbombe setzt, weil man dann glauben soll, man kann einfach Gasheizungen weiter nutzen auf ewig und das wird dann immer billiger. Der CO2-Preis wird zunehmen, der wird steigen, die Grüngasquote wird es teurer machen, Wasserstoff gibt es gar nicht, ist auch irrsinnig teuer, sodass man da die Gaskunden aus meiner Sicht auch unehrlich behandelt und nicht wirklich offen macht, was das eigentlich bedeutet. Nur weil man politisch irgendeinen ideologischen Grabenkampf geführt hat auf dem Rücken der Gaskunden und auf den Menschen, die das nicht richtig verstehen, obwohl man es deutlich erklären muss, dass wir weggehen werden müssen aus unterschiedlichsten Gründen vom fossilen Erdgas. Wir sind in einer fundamentalen Gaskrise, wir haben Emissionsminderungen zu erfüllen, das wird alles irrsinnig teuer und das muss man den Menschen auch erklären und auch fördern, wie jetzt auch Frau Überscher die Wege finden muss. Sie kann es jetzt noch nutzen, es wird alles teurer, aber man muss wegkommen jetzt und am besten möglichst viel energetisch sanieren. Das wollte ich auch noch zu Herrn Nöchel sagen. Das ist immer der beste Weg, da hat er den richtigen Punkt. Und auch dort wird es irre teuer, weil man da auch in einer Gasheizung wieder ein ungedämmtes Gebäude heizen muss, was wahnsinnig teuer ist. Also da am Ende des Tages ist dieses Gebäudemodernisierungsgesetz ein kleiner Paragraph, den man irgendwo angepasst hat, um irgendwie deutlich zu machen, jetzt hat angeblich irgendwo jemand eine Freiheit. Die Freiheit ist schon da, aber nicht die Freiheit, möglichst alte Technologien möglichst lange offen zu halten, also möglichst lange am Erdgas zu hängen und dann an der Kostenfalle. Wir haben das durchgerechnet. Die Menschen werden erheblich belastet. Es wird wahnsinnig teuer und das muss man auch erklären und Wege finden, da rauszukommen.
3: Sie sprechen in einem Buch auch von der Technologieklarheit, die man sich da wünscht und nicht der Offenheit. Richtig. Wir haben noch gleich eine Frage auch für Frau Gurkmann von einem Menschen, der noch einmal über diese grünen alternativen Brennstoffe sich Gedanken macht. Ich würde einmal bei Frau Scher nachfragen. Also wenn der Staat neue Gasheizung wieder ausdrücklich zulässt, und das ist unter dem Ministerium der Katharina Reiche jetzt ja auch so mit der Novelle passiert, dann muss ich ja davon ausgehen, dass ich in den 10 Jahren auch noch bezahlbar betreiben kann. Sonst bräuchte ich ja als Bürgerinnen und Bürger einen ganz klaren Disclaimer, eine Warnung. Wenn du das tust, dann wissen wir, was mit den Marktpreisen vielleicht auch mal passieren kann.
29: Ja, wir haben das auch SPD-seitig sehr, also wirklich nicht gerne gesehen, dass es diese Einigung in den Koalitionsvertrag geschafft hat. Dieser Satz, wir werden das Heizungsgesetz abschaffen, so lautet dieser Satz. Also ich habe mich darüber persönlich auch sehr geärgert und ich kenne viele Kollegen, die sich genauso geärgert haben darüber. Das war wie so eine Trophäe, hatte ich den Eindruck, vom Koalitionspartner. Das musste dann umgesetzt werden, weil jeder muss auch... Es gibt bei der Koalition immer Bereiche, bei denen man sich nicht durchgesetzt hat. Und das war eben so ein Bereich. Und das war der Union sehr wichtig, dass das so kommt. Wir haben aber auch, also dieses Wording kann ich mir überhaupt nicht zu eigen machen, dass da die Freiheit entstanden ist, sondern ich möchte auf das verweisen, was immerhin, trotz allem, obwohl ich das auch nicht gut fand, dass wir diesen Schritt gegangen sind, aber trotz allem ist es auch gelungen, ein Stück weit Warnhinweise hineinzubringen in das Gesetz. Also wir haben zum Beispiel klar gemacht, dass wenn weiter jemand Gas nutzen möchte, eine Gasheizung nutzen möchte, also eine Verbrennungsheizung nutzen möchte, dass dann eben die Mieter geschützt sind durch einen steigenden Anteil an Biomasse, der dann da zu nutzen ist. Also mit der Biotreppe ist, die da eingebaut ist und dann auch noch eine Grüngasquote, die später noch kommen wird. Allerdings, ich möchte es nicht schönreden. Ich hätte es wirklich gerne gehabt, dass wir die alte Regelung beibehalten hätten, weil sie Klarheit hatte in die Richtung, dass wir auf jeden Fall Richtung erneuerbare Energien wollen und müssen, aus den schon genannten Gründen, weil wir müssen wegkommen von den Fossilen. Und es darf jetzt nicht der Anschein erweckt werden, dass durch die Ermöglichung oder dieses Möglichbleiben von fossilen Heiztechniken, dass dies jetzt gewollt sei. Ja, das ist nämlich nicht der Fall. Es wird, bleibt zwar möglich, aber es kann nicht gewollt sein. Das sieht man auch an diesen gerade schon erwähnten Treppen, die da eingebaut sind. Da könnte man natürlich sagen, wieso, das sind doch auch Erneuerbare, ja. Und das ist dann nicht mehr fossil, dieser Anteil, ja. Aber wenn in dem Bereich jetzt ein massiver Hochlauf von Bioenergie erwartet würde, dann könnte das auch sehr schnell sehr teuer werden. Und dann ist man viel besser dabei, wenn man eine Wärmepumpe macht. Ja, und das muss auch durch die Energieberater unbedingt an die Leute herangebracht werden. Und auch, wenn man sich Förderungen reinholt. Deswegen, da muss

0: drüber, über energetische Sanierung zum Beispiel. 08000 44 1777. Vielleicht sagen Sie auch, Mensch, ich habe eine große Kuscheldecke mittlerweile zu Hause im Wohnzimmer und mache einfach einen Grad kühler. Geht auch und ich spare mir ein bisschen. Wir haben eine Frage unter der 08000 44 1777, können Sie anrufen oder eben auch uns mailen und schreiben und kommentieren auf unserem YouTube-Kanal ARD Mitreden. Ridus hat da eine Frage. Da waren wir bei der Biotreppe nämlich gerade schon mal angekommen. Versorger werden gesetzlich verpflichtet, fossilen Brennstoffen teurere, grünere Alternativen wie Biomethan oder Bioöl beizumischen. Diese Zukosten werden direkt an die Verbraucher weitergegeben. Frage ich Jutta Gurkmann, sie ist Verbraucherschützerin vom Verbraucherzentrale Bundesverband. Ist das eine legitime Befürchtung, dass das ganz schnell eben auf den Mietern schon wieder landet, letztendlich auf bei denen?
1: Also ich glaube, wir müssen einmal vorwegschicken, dass wir vor allem fürchten, dass gerade diese Stoffe, die dann beigemischt werden sollen, die in immer höheren Anteilen beigemischt werden sollen, dass auch die einfach erstmal sehr, sehr teuer sein werden. Und es gibt namhafte Wissenschaftlerinnen und Wissenschaftler, die auch befürchten, dass es gar nicht genügend gibt, um wirklich die Ziele hier zu erreichen. Es ist noch in der Diskussion die Frage, und das wird auch einer der Knackpunkte sein in der weiteren politischen Diskussion, wie viel dann konkret zwischen Vermieter und Mieter verteilt werden darf. Das ist auch relativ komplex und da müssen wir natürlich darauf achten, dass die Kosten insgesamt fair verteilt sind.
0: Wir gehen gleich in die Nachrichten. Ich möchte aber schon mal einen Hörer ganz kurz dazu holen, der aus uns Mecklenburg-Vorpommern aus Friedland anruft. Guten Abend, Herr Santor. Wir haben wirklich nur ein paar Sekunden erstmal, aber schönen guten Abend, willkommen.
2: Guten Abend.
0: Was bauen Sie aktuell?
2: Ich baue ein sogenanntes Earthship. Das ist ein Passivhaus, was nur mit der Sonne geheizt wird und damit natürlich Abhängigkeiten komplett beseitigt.
0: Wir sind gespannt auf Ihre Erzählung, was Sie zu diesem Schritt auch gebracht hat, was das für finanzielle auch vielleicht auch ja, Risiken oder zumindest einen Aufwand mit sich gebracht hat. Peter Santor aus Friedland, unser nächster Hörer hier bei Mitreden Deutschland diskutiert. Wir sprechen heute über Heizkosten und die Wärmewende und wir fragen, was kommt da auf uns zu bei Öl und Gas? Aber wir sind ja ein buntes Heizland. Es gibt Menschen mit Fernwärme. Manche sind von den kommunalen Trägern abhängig. Wie sieht's eigentlich da aus? Wissen Sie, wie Ihre Kommunen plant in den nächsten Jahren, auf was Sie sich da irgendwie einstellen können, wie auch geldsicher oder vertragssicher das alles ist. 08000 44 1777. Heute eine Sendung, die eben ganz bei Ihnen zu Hause ansetzt. Im Heizungskeller oder spätestens da, wo Sie das Thermostat aufdrehen, mit all den Folgen. 08000 44 1777. Und dann diskutieren Sie mit den Menschen, die uns bundesweit hören, gerade auf den ARD-Infowellen. Aber Sie haben es auch gehört mit Nina Scher, sie ist SPD-Bundestagsabgeordnete, Jutta Gurkmann von der Verbraucherzentrale Bundesverband und Claudia Kempfert ist heute in unserer Runde vom Deutschen Institut für Wirtschaftsforschung. Also ja, vier Damen im Heizungskeller, sie fehlen. 08000 44 1777. Wir freuen uns, wenn Sie gleich mit dabei sind.

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1: Um 21 Uhr mit Martin Wilhelmi. Der Bundestag fordert, dass nicht-invasive, vorgeburtliche Tests auf den Prüfstand gestellt werden. Eine große Mehrheit stimmte am Abend für den fraktionsübergreifenden Antrag. Aus Berlin Dagmar Pepping.
2: Er sieht vor, dass es ein Monitoring der vorgeburtlichen Bluttests, kurz NIPT, geben soll. Ziel: mehr Daten, welche Folgen die Kassenleistung hat. Mit dem Test können Schwangere feststellen, ob bei ihrem Fötus das Risiko einer Trisomie besteht, beispielsweise das Down-Syndrom. Die Zahl der genutzten Tests steigt seit Jahren kontinuierlich an. Kritiker bemängeln, der Test sei nicht ausreichend genau und drohe zu einer Routineuntersuchung zu werden. Der Antrag fordert zudem, dass ein Expertengremium eingesetzt wird. Dessen Mitglieder sollen die rechtlichen, ethischen und gesundheitspolitischen Grundlagen der Kassenzulassung prüfen.
1: In Niedersachsen hat der Vorsitzende der SPD-Landtagsfraktion Politze seinen Rücktritt erklärt. Er zog damit die Konsequenzen aus den Ermittlungen gegen ihn, die seit einigen Tagen laufen. Aus Hannover Bertil Stacke.
3: Stefan Politze erklärte am Abend, er wolle Schaden von dem Amt, der Fraktion und der Partei abwenden und sich nun vollumfänglich der Aufmerksamkeit

0: Aufklärung widmen. Zuvor war der politische Druck auf den Sozialdemokraten immer größer geworden. Die Staatsanwaltschaft Hannover ermittelt gegen den SPD-Mann wegen des Grundstücksverkaufs der früheren Klinik in Lehrte bei Hannover. An einen Bieter sollen illegal Informationen durchgestochen worden sein. In diesem Zusammenhang laufen ebenfalls Verfahren gegen die SPD-Politiker Steffen Krach und Adis Achmetowitsch. Alle drei Sozialdemokraten weisen die Vorwürfe entschieden zurück.
1: Die deutsche Marine kann 4 weitere Kampfschiffe zur U-Boot-Jagd anschaffen. Der Haushaltsausschuss genehmigte die Fregatten im Wert von 5,3 Milliarden Euro. Der Auftrag geht an das Kieler Unternehmen TKMS. Die erste Fregatte soll in 3 Jahren fertig sein. Laut Bundeswehr wird die seegestützte U-Boot-Jagd einen wichtigen Beitrag zur Verteidigung und Abschreckung im Nord- und Ostseeraum und im Atlantik leisten. In Berngau in Bayern hat ein Mann einen Behördenmitarbeiter erschossen und einen weiteren schwer verletzt. Wie die Polizei mitteilte, hat sich der Schütze anschließend in seinem Wohnhaus verschanzt. Alarmierte Spezialkräfte haben das Gebäude inzwischen umstellt. Die beiden Mitarbeiter des Landratsamtes waren heute Mittag zu dem Mann gefahren, um eine Waffenkontrolle durchzuführen. Der Täter habe dann aber auf sie geschossen. Laut Polizei läuft der Einsatz aktuell noch. Umliegende Anwohner wurden aufgefordert, ihre Häuser nicht zu verlassen. Das waren die Nachrichten. Das Wetter in Norddeutschland. Nachts im Norden einzelne Schauer, meist bleibt es aber trocken, bei Tiefstwerten von 12 bis 4 Grad. An der Nordsee ist es stürmisch. Morgen dichte Wolken und Regen, kaum Gewitter, Höchstwerte 11 bis 16 Grad, an der See stürmisch. Am Sonnabend ist das Wetter unbeständig, die Temperaturen dann 13 bis 16 Grad. Und ein Blick auf Sonntag, Schauer oder Gewitter bei 11 bis 15 Grad. Und die Zeit, es ist 21.03 Uhr.
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3: Ja, 21 Uhr ist vorbei. Mitreden geht aber weiter noch eine Stunde. Und unser Thema eben Heizkosten und Wärmewende. Wie teuer wird der Winter? Was kommt bei Gas, Öl und Strom auf uns zu? Oder wie Asterix auch gerade auf unserem YouTube-Kanal die Mitreden sagt, auch Holzpellets sind in diesem Jahr wieder deutlich teurer als im letzten Jahr. Also wir fragen Sie, wie schauen Sie auf den Winter? Auch, wie wollen wir eigentlich künftig heizen? Bezahlbar, verlässlich, mit dem Blick auf Klimaziele. Darüber diskutieren wir unter der 08000441777 und eben auch bei uns im YouTube-Chat. Unser Kanal heißt ARD Mitreden, da finden Sie uns sofort. Uns interessiert Ihre Erfahrung, Ihre Einschätzung. Werfen Sie in diesen Tagen schon so einen bangen Blick auf die Heizung und fragen sich, wird es teuer oder haben Sie schon umrüsten können? Vor allem, wie viel Komfort leisten Sie sich beim Heizen oder verzichten Sie vielleicht auch? Anders formuliert, wie teuer wird es, die Wohnung in diesem Winter warm zu halten? 08000441777. Ich bin Nina Zimmermann und ich spreche darüber mit einer anderen Nina, mit Nina Scheer, die heute Abend bei uns ist, energiepolitische Sprecherin der SPD-Bundestagsfraktion, mit Jutta Gurkmann vom Verbraucherzentrale Bundesverband und Claudia Kempfert vom Deutschen Institut für Wirtschaftsforschung. Also ein Thema aus unterschiedlichen Perspektiven. Und jetzt bin ich gespannt, wie uns Herr Santor mit in sein Earthship nimmt. Er hat angerufen unter der 08000441777 aus Mecklenburg-Vorpommern. Guten Abend, Herr Santor, nochmal.
4: Guten Abend.
3: Ein Earthship, das klingt erstmal einfach krass autark zu sein. Das heißt aber auch, dass Sie da als kompletter, ja, Sie sind der Generalunternehmer, oder kann man das irgendwo auch anklicken und jemand baut es einem fertig?
4: Ja, wenn man ein bisschen sucht, wird man sicher einen Architekten finden, der sowas auch in Deutschland bauen kann. Es ist jetzt so exotisch nicht. Auf der Welt gibt es über 1000 Earthships, also Gebäude dieser Art, die passiv nur mit Sonnenenergie geheizt werden.
3: Und wohnen Sie schon drin?
4: Nein, es ist noch im Bau. Mhm. Im Moment ist das Dach gerade dran, dann kommt der Innenausbau und das wird Anfang nächsten Jahres, werde ich es beziehen können.
3: Darf ich fragen, sind Sie ein großer Idealist oder warum haben Sie sich genau für diesen Weg entschieden?
4: Ja, bin ich, aber ich kann auch rechnen und kann auch absehen, dass Heizen immer teurer werden wird. Und da ist natürlich ein hoher Autarkiegrad immer gut. Und das ist dann natürlich der ultimative Autarkiegrad, wenn man einfach gar nicht mehr abhängig ist von Pellets, Öl, Gas, Strom.
3: Und haben Sie das Gefühl, wenn jemand sagt, ach Mensch, aber das war doch jetzt schon 90er Jahre, musste sich keiner Sorgen machen. Da kam das Gas, da kam das Öl, ist ja unterschiedlich. Im Süden haben wir viel mehr Ölheizung, im Norden sehr viel mehr Gasheizung. Aber da war doch alles gut, da musste man sich keine Sorge machen, wenn die so sehnsüchtig auf diese Zeit vielleicht auch verständlicherweise zurückgucken.
4: Was die Gerechtigkeit und auch die finanzielle Seite angeht, ja. Aber wir haben ja immer noch das Klimaproblem. Wir wollen CO2 runterkriegen. Das war damals auch schon bekannt. Und das ist natürlich der andere Aspekt davon, dass man einfach nicht Kohlenstoff verbrennen muss, um schön warm zu haben zu Hause.
3: Wünschen Sie sich denn, abschließende Frage vom Staat, also von uns als großer Gesellschaft drumherum, dann eigentlich auch mehr Unterstützung für das, was Sie da so individuell vorantreiben, also Fördermittel zum Beispiel?
4: Das wäre sicher sinnvoll, auch um das Ziel, was ja auch der Staat sich selber gesetzt hat, zu erreichen, was Klimaschutz angeht. Es ist auf der anderen Seite aber auch natürlich für die Sozialgerechtigkeit ganz gut, wenn mehr Leute sich sowas leisten können. Und was ich mir gewünscht hätte, wäre vielleicht noch ein bisschen einfaches Antragsverfahren. Also ein Bauantrag für sowas ist immer noch mühsam.
3: In vielen Bereichen. Sehr spannend. Vielen Dank, dass Sie sich hier gemeldet haben bei Mitreden, Herr Santor. Und ich grüße erstmal und alles Gute für den Hausbau. Bis zu einem Richtfest dann irgendwann mal. Wann ist es soweit?
4: Richtfest war schon. Einzug Anfang des Jahres. Ich weiß noch nicht genau den Tag.
3: Sollte man auch sich nie zu sehr darauf verlassen. Also erstmal toi toi toi und dann eben ein gutes Wohnen in Ihrem Earthship, eins von wenigen tausend, die es auf der Welt gibt. Und Herr Santor hat es nochmal geschildert, woran es ihm liegt. Marc Albrecht aus Derenberg in Niedersachsen hat uns auch geschrieben. Den können wir gleich dazu holen. Der hat nämlich ein 200 Jahre altes, lehmgedämmtes Fachwerkhaus saniert und zwar auch auf energetisch neuen Methoden. Viele Wege. Frau Kempfert ist bei uns. Wir haben ein totales Sammelsurium von Heizarten. Es gibt zwar die großen Player. Ist das eigentlich normal im internationalen Vergleich?
5: Ja, das ist schon normal, obwohl wir in Deutschland relativ spät dran sind, was zum Beispiel auch den Einbau von Wärmepumpen angeht. Im europäischen Kontext sind viele Länder viel weiter. Wir sind da Schlusslicht. Also es gibt da so ein paar Rahmenbedingungen, die man sich setzen kann mit Nahwärmenetzen und Fernwärmenetzen, wo es geht. Möglichst viele Wärmepumpen oder eben auch solche, ja, sehr spannenden Projekte wie so ein Earthship oder auch Fachwerkhäuser, die saniert werden müssen. Also es gibt da eben nicht die Blaupause. Jedes Haus ist unterschiedlich. Jede Region ist unterschiedlich. Da muss man gucken, wo man sich befindet und welche Energie da auch wirklich Sinn machen kann und auch wo am besten energetisch saniert werden kann. Das ist immer das A und O, der erste Punkt. Und dann auch die Heizform, die kann auch sehr unterschiedlich sein. Zu dem Earthship finde ich sehr spannend, was Herr Santor eben auch erzählt hat. Allerdings die Energiewende, also das ist ja eine relativ autarke Geschichte, die Energiewende, wenn man Solarenergie auch auf die Dächer packt, geht schon darum, dass man auch möglichst im Quartier oder möglichst im System sich andockt und auch die Solaranlage für die Stromerzeugung nutzt, aber nicht nur für den Eigenverbrauch, sondern auch möglichst handelt und ins System einbindet. Das heißt, auch die Stromnetzanbindung ist wichtig. So wird am Ende auch ein Schuh draus. Also die Energiewende hat viele, viele Komponenten. Das Heizen gehört dazu, aber je mehr elektrisch wir heizen werden, mittels Wärmepumpen in der Zukunft, je mehr erneuerbare Energien wir auch einsetzen werden, desto wichtiger ist es auch, dass man das ganze System anguckt und auch die Stromnetzanbindung, die dezentralen Konzepte dazu mit einbindet, weil wir uns, wenn wir uns alle abkoppeln, dann wird es am Ende kaum umsetzbar sein und auch dann für alle teurer.
3: Da gibt es auch gerade einen weiteren Kommentar, den ich auf unserer YouTube-Seite gesehen habe. Da schreibt, ich verstehe nicht, warum wir weiterhin von Gas und Öl abhängig sind. Wir sehen, dass Kriege und Krisen die Preise immer weiter in die Höhe treiben und die Bundesregierung erstmal in dieser Pauschalität nichts dagegen tut. Wie berechtigt, Frau Scheer, ist denn der Eindruck, weil wir haben jetzt ja auch Hörer gehabt, die natürlich auch mit einem gewissen Stolz von ihren Projekten da erzählen, dass Privathaushalte bei der Wärmewende inzwischen vielleicht sogar mehr leisten als die anderen großen Sektoren, Industrie, Verkehr?
6: Wir hängen mit der Wärmewende tatsächlich hinterher. Wir könnten da viel, viel weiter sein. Und wir könnten aber auch insgesamt bei der Energiewende weiter sein. Wir haben zwar immerhin schon knapp 60% Strom aus erneuerbaren Energien. Und das ist schon was Tolles, dass man das erreicht hat, weil es auch schon spürbar die Preise senken lässt, wenn man einen hohen Anteil Erneuerbarer hat und am besten dann so schnell wie möglich auf 100% kommt. Und das ist eben, wie auch gerade Frau Kempfert schon sagte, ja jetzt gerade die Entwicklung, dass der Strom auch in den anderen Sektoren immer wichtiger wird. Sowohl im Verkehrssektor mit der Elektromobilität, als auch wenn man die Wärmepumpen im Wärmesektor nimmt, dass dann eben einfach der elektrische Anteil immer höher wird. Deswegen sind wir jetzt gehalten, so schnell und so viel wie möglich auf erneuerbaren Strom auch umzusteigen. Also nicht nur, aber eben auch da nicht nachzulassen und noch schneller und noch besser zu werden, auch besser in der Systemintegration zu werden, ohne dann Bremsen zu setzen beim Ausbau der Erneuerbaren. Da verhandeln wir auch gerade zwei sehr wesentliche Gesetze, sowohl den Förderrahmen der Erneuerbaren betreffend, als auch wie diese Erneuerbaren dann ins Netz kommen. Und da darf es jetzt auch tatsächlich, sind ja auch dicke Diskussionen gerade, weil auch befürchtet wird, dass es da zu Hemmnissen kommen kann. Und das darf auf keinen Fall passieren. Das wird jetzt gerade im Parlament verhandelt.
7: Und vielleicht hört aber auch der ein oder andere zu und sagt, das ist der Club der Engagierten, die da zusammenkommen abends in der Sendung Mitreden Deutschland diskutiert. Frau Gurkmann, wäre es nicht einfach alles einfacher, wenn man diesen großen Faktor des Klimaschutzes mal beiseite schieben würde, wenn einfach das Gas wieder billig fließen würde, dann hätten wir diese ganzen Gedanken nicht.
8: Das ist ein absoluter Trugschluss, absolut, Frau Scher. Ich stimme Ihnen da ganz zu. Das wäre wünschte was und das gibt es nicht. Die fossilen Energien sind einfach teuer. Und wir sagen immer gerne, die Energiewende wird nicht am Willen der Menschen scheitern, den Klimawandel zu bekämpfen. Es ist die Frage der Bezahlbarkeit. Das ist das, was die Menschen ganz arg drückt. Und sie wollen eine Sicherheit haben. Sie wollen eine Orientierung auch haben. Sie wollen nicht irgendwie auf einen Markt geworfen werden und gar nicht wissen, was auf diesem Markt dann alles passiert und in welche Fallen sie möglicherweise irgendwann reintappen werden.
7: Da gab es ja auch nochmal jetzt gerade Wärmepumpen-Tarife. Heute hat die Verbraucherzentrale, glaube ich, da auch nochmal so einen Blick drauf geworfen. Da können wir vielleicht auch noch drauf kommen. Das ist nämlich ein Dschungel, in dem man sich erstmal bewegen muss, bei dem man auch wirklich Geld sparen, Geld verlieren kann. Vielleicht ist das auch ein Thema, das wichtig ist für den einen oder anderen Hörer. Kommen Sie gerne dazu, 08000 44 1777. Aber jetzt gehen wir erstmal nach Niedersachsen zu Herrn Albrecht in Derenberg. Guten Abend.
9: Einen wunderschönen guten Abend. Moin.
7: Und Sie haben auch ein Projekt, auf das Sie, ich schätze mal, schon stolz sind, oder?
9: Das Projekt ist abgeschlossen, aber stolz sind wir immer noch.
7: ein fast 200 Jahre altes Fachwerkhaus, ein Fachwerkhof, den Sie saniert haben. Ja, stimmt, während Corona, also schon ein bisschen her, jetzt auch schon länger drin wohnen. Und wie war das damals, als man gesagt hat, also wir gehen jetzt in das alte Haus rein, aus Gründen, und das wollen wir jetzt ganz modern machen?
9: Gut, oder? Der Hof ist teils geerbt und ich habe mich halt eingekauft, einfach in die Hälfte. Und es stand die Sanierung einfach an. Es war halt runtergewohnt, war halt die übliche Sanierung über die Jahrhunderte mit Erdölfarbe draußen auf die Balken, die dann alle vergammelt sind und so weiter. Wir haben eine Kernsanierung gemacht. Wir haben vorher in dem anderen Hof, in dem wir gelebt haben, eine Holzpelletheizung gehabt. Mhm. Da waren wir auch ein bisschen Vorreiter, haben das also ganz früh gemacht. Das war am Anfang super, weil total billig, wurde aber immer teurer. Heute ist es, würde ich sagen, zu teuer und es ist halt auch nicht nachhaltig. Und deswegen haben wir gesagt, wir wollen da, wo wir jetzt bis zum Schluss bleiben, eine vernünftige, nachhaltige Heizung haben. Wir haben mit Lehm gedämmt, das heißt, unsere Wände sind extrem träge. Es dauert ewig, bis es im Sommer warm wird im Haus. Es dauert im Winter ewig, bis es kalt wird. Und die Wärmepumpe, die wir haben, hält im Grunde einfach die Temperatur, die wir haben wollen. Wir heizen auf 19 Grad, das fühlt sich an wie 23 Grad. Einfach durch das Raumklima der Lehmwände brauchen wir nicht so hoch zu heizen, wie man es normalerweise in einer modernen Wohnung macht.
7: Und wie hat man Ihnen da auf diesem Weg geholfen? Da begegnet man ja ganz konkreten Menschen. Das sind dann die Heizungsbauer, die Pumpen einem verkaufen und man vielleicht richtet sich auch an die Gemeinde, an das Land und sagt, gibt es da vielleicht den einen oder anderen Fördertopf? Also wie sind Sie da begleitet worden auf dem Weg Ihrer Sanierung?
9: Als wir es gemacht haben, war es tatsächlich noch sehr schwierig. Alle Heizungsbauer in der Gegend haben uns absolut abgeraten, haben uns für völlig bescheuert erklärt. Das ist heute etwas besser geworden. Es wird aber leider auch von den Heizungsbauern immer noch sehr viel Unsinn erzählt. Wir haben dann letztendlich Klimatechniker engagiert, weil die natürlich mit dem Thema Wärmepumpe von Haus aus vertraut sind. Die gehen an so eine Berechnung einfach anders ran als ein Heizungsbauer. Die schauen sich das Gesamtsystem Haus an, Heizlastberechnung einmal korrekt gemacht, und damit hat es dann eben jetzt auch funktioniert. Und damit sind wir auch flexibel. Wir können im Sommer mit der gleichen Anlage kühlen, mit der wir halt eben heizen. Förderung. Ich stehe auf dem Standpunkt, man sollte die Förderung nicht einrechnen, um etwas zu finanzieren, sondern die Förderung ist etwas, was dann hinterher ein netter Zuschuss ist, um die Kredite abzubezahlen. Aber die Förderung einzurechnen ist gefährlich, weil erstens dauert es unendlich lange, bis man eine Zusage hat. Dann sind die Zusagen teilweise unklar. Wir haben erlebt, dass die Energieberater uns nicht günstig beraten haben. Ich habe hinterher im Gespräch mit der KfW, im menschlichen Gespräch erfahren, ja, die Energieberater, die wissen alle nicht so richtig, wie man das formulieren muss, damit man ideale Förderungen bekommt. Also hinterher ist man immer schlauer. Ja. Der Weg war schwierig. Ich habe hunderte von Gesprächen jetzt in den letzten Jahren geführt, also wirklich übertreiben.
7: Sie könnten beraten.
9: Hunderte. Ich bin aber nicht staatlich anerkannt. Das heißt, ich kann meine Kosten dann nicht wieder in die Förderung einbringen. Aber ansonsten, ja, kommen Sie auf einen Kaffee vorbei, wir reden über kein Thema.
7: Nach deren Werk, ja.
9: Ich zeige Ihnen, wie es funktionieren kann, wenn man es richtig macht.
7: Ein großer Enthusiasmus, auch nochmal nachblicken, auch wenn das jetzt auch ein paar Jährchen schon zurückliegt und immer noch eine Zufriedenheit mit dieser Sanierung. Vielen Dank, Herr Albrecht, dass Sie uns das nochmal geschildert haben. Das ist ja so das eigene Grundstück, dass man dann auch, da kann man machen, was man will. Mal schauen, wie das in Sachsen bei Herrn Wolfram aus Leipzig läuft. Guten Abend.
10: Guten Abend.
7: Willkommen bei Mitreden Deutschland diskutiert. Ja, Sie können ja nicht so schalten und walten, wie Sie wollen, oder?
10: Nee, ich habe eine Anfrage, aber vorher, ich wohne in einer Bauhaussiedlung.
7: Ja.
10: Die wurden vor 100 Jahren, also 1925 ungefähr, gebaut, wurden nach 1990 saniert. Leider aber nicht das Treppenhaus. Ein Bauhaus steht ja unter Denkmalschutz und die Fenster sind noch von 1920 oder 25, also Einglas, nicht Doppelglas-Isolierung. Deshalb sind das Treppenhaus im Winter sehr, sehr kalt und im Sommer sehr, sehr warm. Das beeinflusst auch das Klima der Wohnung.
7: Kann ich fordern
10: von Eigentümer, dass das Treppenhaus saniert wird mit Doppelglas.
7: Ein denkmalgeschütztes, das geben wir schon mal als Grübelaufgabe in Richtung Frau Gurkmann. Darf ich Sie noch fragen, Herr Wolfram? Wie schauen Sie jetzt auf den Winter, wenn Sie sagen, das hat schon auch einen Einfluss auf das Klima bei uns in der Wohnung? Würden Sie sagen, ja, ich heize wie immer jetzt in diesem Winter, oder naja, wir heizen halt dann wirklich gezielt manche Räume, so die Stube oder so?
10: Ich muss mehr heizen, mehr Aufwand betreiben, bezahle auch mehr Kosten, Nebenkosten durch die kalten Wände, die dann in die Wohnung mit reinkommen.
7: Mhm. Ja, so eine klamme Kälte im Winter, das braucht auch keiner. Herr Wolfram, wir geben die Frage mal in Richtung Jutta Gurkmann weiter. Das ist natürlich ein sehr spezifisches Feld und Sie haben ja auch letztendlich das Angebot eben in den Verbraucherzentralen, dass man genau diese Fragen stellen kann. Aber schon eine Misere, ne? Wenn man sagt, ich wohne in diesem 100 Jahre alten Bauhaussiedlung, da pfeift es dann auch durch die Einglasverglasung, diese Holzfenster, aber macht keiner was, weil ist ja auch Denkmalschutz. Kann ich das verlangen von meinem Vermieter?
8: Also da muss ich tatsächlich auf die Beratung insbesondere des Mieterbundes verweisen, der Mietervereine, Mieterbund. Als Juristin würde ich natürlich sagen, das ist ein Dilemma, weil sie ja niemanden verpflichten können, wenn da tatsächlich rechtlich es gar nicht möglich ist. Das ist schwierig. Wir sehen gerade aber, dass es durchaus Bewegung gibt, auch bei den Gerichten, zum Beispiel, was die Verpflichtung angeht, Hitzeschutzmaßnahmen zu treffen. Also da tut sich doch auch einiges, aber Ihr Fall ist schon sehr speziell. Den muss man sich mal genauer anschauen.
7: Wie ist denn so grundsätzlich?
8: Vielleicht gibt es ja auch noch andere Maßnahmen. Vielleicht gibt es ja auch andere Maßnahmen, damit das Treppenhaus dann doch nicht ganz so kalt oder ganz so heiß ist und man trotzdem auch dem Denkmalschutz gerecht wird.
7: Ja, aber das sind halt diese Interessenskonflikte immer wieder, welches Rechtsgut ist wichtiger, welchem wird mehr Platz eingeräumt. Aber grundsätzlich der Beratungsbedarf, merken Sie den jetzt mit Wintern, die wir erlebt haben, auch natürlich 2022 schon, also mit den großen Peaks, dass die Menschen wirklich sich da mehr Gedanken machen, wie komme ich einfach auf eine andere Nachrechnung oder eine andere Kostenzahl?
8: Ja, die Nachfrage ist da sehr hoch. Zum einen natürlich in den letzten Jahren stimmen eigentlich meine Verbrauchsabrechnungen. Das ist immer wieder eine große Frage. Aber wir haben in der Energieberatung tatsächlich auch wirklich eine sehr, sehr hohe Nachfrage. Gerade nach, was ist die richtige Heizung? Womit heize ich in Zukunft sicher und trotzdem kostengünstig? Das sind ganz große Fragen. Dann natürlich Solaranlagen. Das scheint auch so ein bisschen der Einstieg in die Erneuerbaren für viele Menschen zu sein. Was leider so ein bisschen runtergegangen ist, tatsächlich die Nachfrage nach Beratung zur energetischen Sanierung. Und da kann ich Frau Kempfert nur recht geben. Das ist ganz wichtig. Man kann das eine ohne das andere nicht denken. Aber auch hier kommt es natürlich auf den Einzelfall drauf an.
7: Vor allem, weil wir heiße Sommer haben und dann kalte Winter. Also diese energetischen Sanierung und die Dämmung ist eben keine Einbahnstraße in irgendeiner Jahreszeit. Peter X schreibt uns, erst wurden uns Gasheizungen empfohlen, dann Pelletheizung, jetzt die Wärmepumpen. Frau Kempfert, was kommt denn als nächstes?
5: Naja, es kommt das, was ich gerade schon gesagt habe, was Frau Gurkmann ja auch eben meinte, erstmal energetisch sanieren ist immer der allerwichtigste Schritt. Was wir sehen im Zuge der Energiewende, wir werden ja mehr Solar- und auch mehr Windenergie haben, mehr Volatilitäten im System und da gehört dann die Elektrifizierung des Heizbereiches auf jeden Fall dazu, weil man große Synergien haben kann, gerade wenn man auch mit dynamischen Stromtarifen in der Zukunft zu tun haben wird, dynamischen Netzentgelten, dann Smart Meter zu Hause hat beispielsweise, die das Ganze regeln können oder wenn man dann noch in der Zukunft auch Elektromobilität hinzunimmt oder Heimspeicher, wird das Ganze sehr, sehr preiswert. Gerade wenn man zum Beispiel auch ein Elektroauto hat, welches man mit bidirektionalem Laden end- und beladen kann und dadurch auch Kostenvorteile hat. Also da geht es eher in Richtung Elektrifizierung, also energetisch sanieren, Elektrifizierung, wo es geht. Aber wir haben sehr unterschiedliche Wärmebereiche in Deutschland. Es gibt jetzt die Nahwärmenetze oder die Kommunen, die alle die Wärmenetze aufstellen. Da sieht man, wo welche Häuser welche Möglichkeiten haben, auch gegebenenfalls an ein Nahwärmenetz angeschlossen werden können. Aber wichtig ist zu sehen, wir werden alle Schritt für Schritt weggehen von Öl und Gas hin eben zu diesen Konzepten. Das wird dauern, aber der Weg geht in Richtung eher dann Wärmepumpe, weil sie die effizienteste Form ist und damit auch die preiswerteste. Oder dann auch ans Nahwärmenetz angeschlossen werden, wo man beispielsweise jetzt auch in Berlin dann nachhaltige Biomasseanlagen hat oder große Tauchsieder, die auch dann den Strom in Wärme speichern beispielsweise und das dann auch mit dazugehört. Also es sind viele Lösungen, die dazugehören. Es gibt nicht eine Pauschallösung. Wir haben ja hier auch schon gehört. Im Übrigen freuen mich sehr diese positiven Beispiele auch mit dem Fachwerkhaus oder auch mit dem Earthship oder auch das Bauhaus. Ich bin ein Riesenfan von Bauhaushäusern. Aber auch da Lösungen gefunden werden, die so individuell sind, dass man es dann schwer pauschalisieren kann. Aber ich würde sagen, der Großteil wird in Richtung Wärmepumpe gehen.
7: Ich glaube, wir sind eingeladen nach Derenberg, Frau Kempfert. Wir können uns das anschauen. Vielleicht auch das Earthship können wir auch mal in MacPom uns vielleicht anschauen, in MV. Ja, wir sprechen heute über die Heizkosten, die drohen und die Heizmöglichkeiten, die es gibt. Manche können das gar nicht entscheiden. Bei uns ist ein ganzes Gebiet zum Beispiel auch an einem Gaswerk dran gekoppelt und da kann man sich auf den Kopf stellen. Da kommt man aus dem Grundvertrag so erstmal nicht raus. Wie ist es bei Ihnen? 08000 441777. Wir haben natürlich viele Mieter, aber wir haben auch Vermieter, die sich genau auch nicht immer nur die Taschen voll machen wollen, sondern auch am Ende auch was Gutes für ihre Mieter bekommen wollen. Oder Christiana Schütz aus Buchholz in der Nordheide ist nämlich dran, aus Niedersachsen ruft sie uns an. Guten Abend, Frau Schütz.
11: Ja, recht schönen guten Abend, wünsche ich auch Ihnen.
7: Sie besitzen ein Mietshaus in Berlin, klingt erstmal gut, aber ist natürlich, Eigentum kommt mit Verantwortung. Was heißt das in dem Fall beim Heizen für Sie?
11: Ja, so ist es. Ich habe 23 Mietpartien und 14 Gewerbeeinheiten, die nicht ans Heizsystem angeschlossen sind. Ich habe sofort angefangen zu versuchen, meine Heizanlage umzustellen. Mit folgendem Ergebnis: Ich musste meine Gasheizung umstellen. Ich habe eine neue Kesselanlage einstellen lassen, die bereits eine Verbilligung für die Mieter bringt. Aber ich bekomme keine Wärmepumpe in das Haus. Das Haus ist ein Altbau von 1886 und hat zwei einzelne Häuser, die 5 Geschosse haben. Da kann ich nur eine Kaskadenwärmepumpe einbauen. Und dafür ist in einem eng besiedelten Hausheim in Berlin kein Platz.
7: Und wenn man immer sagt, weg von den Fossilen, Frau Schütz, dann sagen Sie, ja, können vor Lachen?
11: So in etwa. Also es ist keine Möglichkeit. Ich habe Energieberater beauftragt. Es gibt keine Möglichkeit. Ich kann nicht mehr tun. Dann habe ich versucht, an das Fernwärmenetz ranzukommen in Berlin. Da wurde mir gesagt, nö, Frau Schütz, tut uns schrecklich leid, innerhalb der nächsten 20 Jahre Ihr Haus nicht. Aber jetzt bitte dazu, in 5 Häusern entfernt liegt das Fernwärmesystem. Es gibt aber keine Möglichkeit, dass meine Mieter davon profitieren. Um 5 Häuser, gut, okay, es ist natürlich bei Altbauten etwas weiter, einfach dieses Fernwärmenetz weiterzubauen.
7: Ja, ich würde sagen, die 4 davor würden sich ja vielleicht auch freuen, letztendlich. Wenn sie.
11: Also meine Mieter würden sich freuen. Ich habe ein gutes Verhältnis zu meinen Mietern und das möchte ich auch. Ich möchte für sie auch etwas tun. Ich bin vielleicht noch eine alte Art von Hausbesitzer, aber so ist das nun mal. Und ich möchte das ganz gerne noch umsetzen.
7: Das ist diese Abhängigkeit eben von den Gegebenheiten. Das ist, glaube ich, allen in unserem Panel durchaus schon öfter untergekommen. Ich fange mal bei Nina Scheer an, die ist SPD-Bundestagsabgeordnete. Wenn Frau Schütz so sagt, ich will doch auch was Gutes für meine Mieter, die Wärmepumpe kriege ich da nicht installiert, das Netz kommt auch nicht in meine Nähe, am Ende ist man dann aber auch ganz schön alleingelassen, oder?
6: Ja, also ich will jetzt hier nicht den Fehler machen, ohne die Gegebenheiten vor Ort tatsächlich zu kennen. Und ich habe auch jetzt nicht die Energieberater-Expertise, jetzt irgendwie meinerseits über die Ferne irgendeine falsche Diagnose zu geben, was man sonst noch machen könnte. Es gibt ja auch noch Modelle, etagenweise etwas zu machen, aber das wird wahrscheinlich ja alles von Ihnen durchexerziert worden sein. Da wäre einfach noch die Frage, ob Sie vielleicht auch sich an die kommunale Ebene auch schon mal, die politische kommunale Ebene schon mal gewandt haben, die Bezirksverwaltung vielleicht auch oder an das Land mit den, Sie hatten ja auch gesagt, die Wärmepläne, da sei nichts vorgesehen. Aber das ist ja auch ein politischer Prozess. Deswegen wäre das jetzt nicht unbedingt vom Energieberater zu hören, sondern eher von der politischen Ebene. Da wäre auch meine Rückfrage, ob Sie diese Ebene auch schon angesprochen haben. Sonst würde ich auch dazu raten, dass man einfach die politische Ebene, wenn es um Planungen geht von solchen Leitungen, auch durchaus nochmal mit anspricht. Weil das ja auch tatsächlich gerade, wie das schon erwähnt wurde von Frau Kempfert wiederum, auch eine Wärmeplanungsphase ist, in der eben landesweit diese kommunalen Wärmeplanungen und in Stadtstaaten ist natürlich ein bisschen großräumiger, aber letztendlich ist das gleiche Prinzip, es werden diese Wärmepläne aufgestellt.
7: Fragen wir mal nach bei Frau Schütz. Klingt ein bisschen auch optimistisch, dass man da zeitnah eine schnelle Antwort bekommt, aber haben Sie da auch mal den Weg in die Bezirksversammlung gemacht?
11: Nein, mein Architekt hat das getan. Der wohnt selber im Haus, ist ein Mieter von mir und es gibt keine Möglichkeit. Ich muss diese Gasheizung behalten.
7: Und möge sie irgendwann dann auch mit nicht mehr normalem Gas beheizt werden, sondern eben ein bisschen mehr in die Entlastung auch reinkommen. Ja, kommt die denn da rein, Frau Gurkmann? Das ist ja, wie gesagt, eine Sackgasse kann es ja nicht für Frau Schütz sein, in der sie sich da reinsteuert, oder? Klingt aber ein bisschen so danach.
8: Naja, natürlich wird man sich da was überlegen müssen. Für solche Fälle wird es Lösungen geben müssen. Die werden vielleicht auch relativ individuell und eher in Richtung dann auch Härtefalllösungen gehen müssen. Weil wir, wenn wir natürlich weiter in die nicht fossile und vor allem, wie Frau Kempfert ja auch gesagt hat, in die Richtung Strom- und Wärmepumpen beziehungsweise Nahwärmenetze gehen, dann haben wir ja auch noch die Frage, die wir lösen müssen, was machen wir denn mit den Gasnetzen? die ja auch unterhalten werden müssen. Das kostet auch wieder Geld. Wenn da mehr und mehr NutzerInnen rausgehen, dann werden sich die Kosten auch auf immer weniger verteilen. Also dafür müssen wir noch Lösungen finden.
7: Aber das wäre so, oder? Dass wenn mehr und mehr sich aus diesen Netzen verabschieden, dass dann meine Rechnung, weil ich wenn nicht raus kann, dann irgendwie muss ich das ganze Konstrukt dann deutlich mehr mittragen finanziell. Ist das eine Gefahr, Frau Guckmann?
8: Also die Kosten werden verteilt werden müssen und bislang werden sie eben auf alle Nutzenden verteilt und je kleiner der Kreis der Nutzenden ist.
7: Ich beantworte das mit Ja. Okay.
8: Bislang relativ einfache Rechnung.
7: Wir können ja gleich nochmal in Nordrhein-Westfalen auch bei einem Hörer nachfragen. Ich würde Frau Kempfert einmal dazu, weil wir jetzt gerade auch schon diese Wärmeplanung vor Ort hatten. Was kommt bei mir an? Weil was bei mir sinnvoll ist, entscheidet ja mitunter auch die Kommunen. Die wurden aufgefordert, die Städte und Pleiten da Gemeinden da einen Plan zu machen, eine Wärmeversorgung aufzustellen. Und rund 2/3 der Kommunen hatten bis August 2026 mit der Wärmeplanung begonnen oder auch bereits abgeschlossen. Das klingt erstmal, dass es angekommen ist in weiten Teilen. Aber nach welchen Kriterien entscheiden die eigentlich, die Kommunen?
5: Genau, also das muss jede Kommune und jede Stadt ist sehr unterschiedlich selbst entscheiden. Und das ist auch recht kompliziert. Wir verfolgen das sehr intensiv im Moment in Lüneburg, wo schon einiges vonstatten geht, aber eben auch komplizierte, komplexe Prozesse da dabei sind. Es gibt Städte wie Augsburg, Mannheim, die haben ganz gezielt die Kunden angeschrieben, also die Stadtwerke oder die lokalen Energieversorger, um darauf hinzuweisen, was Frau Guckmann ja zu Recht anspricht, dass es immer teurer wird für die verbleibenden Gaskunden, wenn sie nicht raus können. Weil es gibt Berechnungen, die zeigen, dass dann die Netzentgelte für die Gas, für den Gasanschluss um bis zu 10 oder 20% steigen können. Das ist enorm viel im Einzelfall. Deswegen ist es so wichtig, dass man da Wege findet, auch gemeinschaftlich erarbeitet. Da ist die Kommune, da ist die Stadt gefordert. Und da wäre jetzt auch, ich finde ja die Frau Schütz ganz toll, was sie da alles anschiebt und wie sie das auch angehen will. Aber auch dann braucht sie auch Lösungen, die dann ermöglichen, dass sie wegkommt eben von dieser großen Gasrechnung, die ihre Kunden da ihre Mieter enorm belasten werden, sondern wo man dann Wege findet, und da hat Frau Scher ja recht, auch die lokalen Politikerinnen gefordert sind, dann auch den Anschluss ans Fernwärmenetz oder ans Netz da ermöglichen, wenn das nur 5 Häuser entfernt ist. Also gut, man muss immer gucken, in Berlin ist alles kompliziert, aber es wird Lösungen geben müssen, vielleicht Härtefalllösungen, und wir freuen uns über ambitionierte Vermieterinnen wie Frau Schütz, die sich darum kümmert und auch reinhängt.
7: Das wäre auch ein schöner Slogan für Berlin. Eigentlich ist immer alles kompliziert. Wir schauen mal in Nordrhein-Westfalen in Kalka bei Klaus von Warnen. Guten Abend. Ich sage einmal kurz die Telefonnummer dazu, damit andere vielleicht Ihnen noch folgen können unter der 08000441777 oder natürlich parallel auch unser YouTube-Chat ARD Mitreden. Können Sie uns sofort finden oder könnt ihr uns finden und dann kommentiert gerne mit. Herr von Warnen, guten Abend erstmal.
12: Ja, guten Abend.
7: Aus welcher Betroffenheit hören Sie uns erstmal zu? Also wie schauen Sie auf den Winter, was die Heizkosten angeht?
12: Ja, gut, also das war jetzt nicht mein Thema. Aber
7: ich frage Sie ja.
12: Natürlich besorgt, ich bin im Altbau und habe eine Erdgasheizung und ich kann da auch nicht raus, als das Haus veräußern.
7: Also das heißt, man guckt, dass die Zimmer, die Diele nicht unbedingt mitgeheizt wird und schaut, dass man da ein bisschen runterkommt. Aber dann, also gut, dann ist klar, Sie haben ein anderes
12: also
7: Thema.
12: Also mein Thema ist, dass nicht nur die Gutverdienenden im Einzelhaus mit Photovoltaikanlage, Wärmepumpe, Akkuspeicher, Elektroauto von den erneuerbaren Energien profitieren, sondern alle Bürger, auch die Mieter, das ist ja auch meine Zukunft, dass ich ein Mieter werden möchte. Und zwar dadurch, dass man sagt, alle erneuerbaren Energien im lokalen Umfeld, die brauchen keine Netzentgelte bezahlen. Das ist mittlerweile 1/3 des Strompreises. Und das würde eine ganz andere Marktverhältnisse für die erneuerbaren Energien bedeuten, Schub. Auch die Wärmenetze werden, da würden sich dann wahrscheinlich nicht mehr rechnen, weil die erneuerbaren Energien gnadenlos wettbewerbsfähig sind.
7: Herr von Waren, ich ahne ja, dass irgendjemand da was dagegen hat, dass die Netzentgelte wegfallen, aber wir fragen bei Frau Kempfert nach. Wir haben ja Claudia Kempfert bei uns in der Runde, um genau eben die Wirtschaftlichkeit, die Sinnhaftigkeit mancher Maßnahmen zu erfragen. Herr von Waren sagt genau, im Regionalen muss das eigentlich ohne Netzentgelte funktionieren. Was spricht denn dagegen und von wem?
5: Naja, also grundsätzlich brauchen die erneuerbaren Energien einen Netzanschluss und deswegen hat man diese Netzentgelte. Aber es stimmt schon, dass wir enorm hohe Netzentgelte haben in Deutschland. Das ist richtig und es teilweise auch eine Überfrachtung gibt bei den erneuerbaren Energien, die dann zu sehr belastet werden. Gerade wenn es darum geht, dass man in der breiten Fläche erneuerbaren Energien im System haben will und dann Möglichkeiten schaffen muss, dass es möglichst systemdienlich ist. Und da würden aber auch dynamische Netzentgelte schon mal helfen, regionale Netzentgelte, um eben auch die Gegebenheiten besser anzupassen und wir möglichst viel erneuerbare Energien in ganz Deutschland installiert bekommen und dann auch ins System bekommen. Und deswegen ist das System oder diese Netzentgelte zum Teil schon auch sinnvoll, aber sie sind im Moment viel zu hoch und man braucht Wege, wie man die erneuerbaren Energien preiswerter bekommt insgesamt. Und dazu gehört eben auch, dass die Netzentgelte dynamischer werden müssen, regional angepasst werden müssen, um diese Systemflexibilität auch ermöglichen können. Und das finde ich schon einen sehr wichtigen Weg. Aber ich fand wichtig, was Herr von Waren gerade sagte, was die soziale Gerechtigkeit angeht, jetzt jenseits dessen, was bei den Netzentgelten passiert, weil wir in der Tat nicht nur Gutverdiener haben, die ein Haus haben und ein Elektroauto sich kaufen können und eine Solaranlage, sondern wir auch Mieterstrommodelle besser integrieren müssen, dass auch alle etwas davon haben und wir möglichst viel erneuerbare Energien auch ins System bekommen. Und das geht nur darüber, wenn wir alle beteiligen und auch sozial faire Tarife dafür haben.
7: Ich würde uns für die verbleibende Zeit vielleicht nochmal dieses große Thema der Wahlfreiheit da mitnehmen, weil ist dieser Weg, den das Ministerium von Katharina Reiche unter der Regierung von Friedrich Merz auf den Weg bringt, eigentlich genau in diese Richtung laufend oder ja, verlieren wir Zeit vielleicht auch? Vielleicht nehmen wir uns das nochmal gleich als Thema mit, aber schauen erstmal, was Schreib's doch sagt auf unserem YouTube-Kanal. Man macht's in Deutschland gerne, was man schon immer so gemacht hat, so vielleicht mal als kleinen Gedanken. Und in München ruft uns Herr Reckziegel an. Guten Abend, grüß Gott, Herr Reckziegel.
13: Ja, hallo, guten Abend.
7: Sie haben ein Miet- und ein Privathaus. Also Sie sind quasi einmal profitieren Sie, aber manchmal müssen Sie an Ihre Mieterinnen und Mieter mitdenken. Ist mal so grob richtig?
13: Genau, richtig. Und vielleicht zunächst mal zu dem Mietshaus und zwar gerade auch zu dem sozialen Aspekt. Mhm. Wir haben es einen Schritt besser wie die Dame in Berlin. Wir haben auch einen Altbau, das heißt Wärmepumpe funktioniert nicht. Wir sind in einem Fernwärmeentwicklungsgebiet, sodass da, sage ich mal, in 2 Jahren Fernwärme möglich ist. Allerdings, wenn man heute die Kosten anschaut, ist die Fernwärme 30%, teilweise 40% teurer wie Gas. Das heißt, würden wir heute umstellen, dann hätte ich als Vermieter zunächst mal kein Problem, denn ich würde dann auch nicht mehr bestraft durch diesen Du heizt falsch Aufschlag, der jetzt immer größer wird. Nur der Mieter würde sofort deutlich höhere Heizkosten haben. Und da verstehe ich nicht, warum da die Politik nicht mehr macht, sondern sogar im Gegenteil ja die Gesetze geändert hat, dass diese Fernwärmeversorger nicht alles offenlegen müssen. Und heute, was ich praktisch tatsächlich auch mache, beim Gaspreis lehne ich mich oder engagiere ich mich ziemlich, dass ich den günstigsten Anbieter finde, beziehungsweise wir sind bei den Stadtwerken München, aber mit denen diskutiere ich dann über den Preis und sage, pass auf, bitte helft es mir, weil sonst wechsle ich. Wenn ich Fernwärme habe, hänge ich von dem einen Versorger ab und kann nichts mehr machen. Der zunächst mal Leidtragende ist der Mieter über die Kosten.
7: Ein Thema, das mittlerweile, ich habe mir die Zahlen heute mal dazu angeschaut, Fernwärme. Aktuell sind 15,5% der Wohnungen in Deutschland an Fernwärme angeschlossen. Im Neubau ist der Anteil deutlich höher. Bei 2024 fertiggestellten Wohnungen lag die Quote bei 25%, heißt jede sechste Wohnung hängt an einem Wärmenetz, das von draußen kommt. Das klingt erstmal bequem, aber am Ende vielleicht auch an jemand, der Fremdentscheidungen trifft. Herr Retzkiel, ich würde es in unsere gesamte Runde einmal geben und fange bei unserer Politikerin in der Runde an, bei Frau Scheer. Da geht es ja auch letztendlich um Transparenz und Preisaufsicht, die da verbessert werden muss, oder?
6: Ja, unbedingt. Und ich habe ja vorhin schon diese Fernwärmeverordnung benannt und wir haben jetzt aber auch eine Wärmegesetzgebung, die das quasi aufgreifen soll. Und ich gebe da völlig recht, dass wir auf jeden Fall Intransparenzen weiter rausdrängen müssen, um einfach auch Preisbestandteile, die nicht gerechtfertigt sind, auch identifizieren zu können. Mir ist es aber ein sehr großes Anliegen, wenn ich das darf, Frau Zimmermann, auch noch etwas ergänzend zu der Frage von Herrn Wahn zu sagen, von gerade eben. Weil das wirklich ein ganz großes Thema auch bei uns im Parlament ist, immer wieder, wie kriegt man es hin, dass die Netzentgelte uns nicht erdrücken? Weil je bedeutender der Strom wird, auch im Wärmesektor, desto bedeutsamer wird es auch, dass wir die Stromkosten runterkriegen und die Preisbestandteile auch runterkriegen. Und das Dumme ist eben, dass wir zurzeit eine Regelung haben, wonach der gesamte Netzausbau über den Strompreis finanziert wird. Also jeder Verbraucher, jede Verbraucherin zahlt über jede Kilowattstunde anteilig auch den Netzausbau mit. Anders als zum Beispiel beim Straßenbau. Der Straßenbau wird aus Steuermitteln bezahlt, Autobahnen werden aus Steuermitteln bezahlt. Aber die Strominfrastruktur wird über, egal wie dick der Geldbeutel ist, über jede Kilowattstunde mitbezahlt. Und das ist natürlich ein Hemmnis für die Energiewende, für die Transformation. Und wir machen da zwar jetzt gerade Zuschüsse aus dem Bundeshaushalt, um es ein bisschen abzudämpfen. In diesem Haushalt 6,5 Milliarden. Im nächsten sind jetzt zurzeit noch 5,5, also schon ein bisschen weniger. Aber das ist keine Dauerlösung. Und es wäre wirklich gut, wenn man diese Netzausbaukosten, wenn man diese Finanzierung, die Netzausbaufinanzierung, wenn man die nicht mehr über die Verbraucherin abwickeln würde, dann würden wir einen Riesenschritt weiterkommen. Ich kann das nur dick unterstreichen, was Herr Wahn gesagt hat, ergänzend zu den von Frau Kempfert gesagten Dingen. Aber das ist nochmal ein gesonderter Punkt, den wollte ich unbedingt erwähnen.
7: Und da muss ich noch eins nachhaken, vielleicht in einer kürzeren Beantwortung. Aber dass das ein politisches hohes Interesse ist, höre ich raus. Dann scheitert es aber letztendlich am Partner, oder?
6: Ja, es scheitert bisher daran, dass man noch nicht sich eine Einigung, das ist auch nicht im Koalitionsvertrag drin, weil wirklich da noch sehr weit von der Einigung entfernt waren. Immerhin gibt es Beratungen dazwischen in der Koalition inzwischen, dass man sagt, man hat das Problem erkannt, dass bei mehr Netzausbau das Problem sich immer weiter zuspitzt, und wir auch immer mehr abfedern müssten aus dem Bundeshaushalt, um dem irgendwie Herr zu werden. Natürlich werden wir auch mehr auf Effizienz in der Netzauslastung jetzt zu achten haben. Auch diese Dinge können die Kosten runterbringen, aber dieses von mir genannte Problem bleibt. Und deswegen brauchen wir eine Lösung, aber das ist tatsächlich, wir haben diese Lösung noch nicht, weil bisher eine Einigung darauf, wie man das dann zu machen hätte, ob dann auch damit einhergeht, dass das dann alles in die staatliche Hand käme oder ob man dann eine Fondslösung möchte. Immerhin haben wir eine Einigung, dass man mit einem Deutschlandfonds Unterstützungsmaßnahmen dann bekommen soll, aber wir sind tatsächlich da noch nicht an dem Punkt, dass man sagen könnte, da ist eine Einigung und morgen wird es anders. Leider noch nicht, aber das ist eine ganz große Baustelle.
7: Und das halt nochmal nach, was Herr van Waanen eben gesagt hat. Dann springen wir nochmal zurück zur Fernwärme. Herr Reckziegel hat das gerade aus München als Thema mitgebracht. Betrifft, habe ich gerade nochmal in den Zahlen gehabt, schon durchaus ein paar, auch wenn es nicht die Mehrheit in Deutschland ist. Frau Gurkmann, wo liegen denn die Besonderheiten, die Vorteile vielleicht, die Nachteile für Verbraucherinnen und Verbraucher bei Fernwärme? Das heißt, den Anbieter kann man nicht einfach wechseln zum Beispiel, oder?
8: Also das ist das ganz große Problem. Wenn Sie sich mal für Fernwärme entschieden haben, dann sind Sie in einem so und dann streiten wir uns da immer innerhalb der Verbände, ist es jetzt ein echtes Monopol oder nicht. Letztendlich ist es egal, weil für Verbraucherinnen und Verbraucher, die in einen Fernwärmeanbieter gebunden sind und dann mit wirklich großen Preissprüngen, intransparenten Abrechnungen vielfach konfrontiert sind, die fühlen sich eben in einem Monopol gefangen und das ist ein Problem, das müssen wir natürlich angehen. Aber wir diskutieren ja auch, Frau Scheer hat es gesagt, gerade ein Wärmenetzpaket und ich hoffe, dass wir da gute Lösungen finden.
7: Das hoffen, glaube ich, viele, die zuhören gerade. Frau Kempfert, welche Rolle kann Fernwärme denn überhaupt in der künftigen Wärmeversorgung realistisch spielen?
5: Also grundsätzlich gesehen ist Fernwärme schon sehr effizient, also genau wie Nahwärme auch, weil man einen Großteil dieser Wärme an viele Haushalte abgibt. Und wenn man zum Beispiel jetzt auch wie Bremen oder andere Beispiele große Flusswärmepumpen einsetzen will, dann ist das alles auch sehr, sehr effizient und kann auch durchaus zu dieser Wärmewende beitragen, die wir brauchen, sehr emissionsfrei. So. Und darum muss es hingehen. Und es kann auch sehr effizient sein. Jetzt muss man aber wissen, in Deutschland ist der Anteil sehr, haben gesagt, 15% hängen an der Fernwärme, aber von der Herstellung der Energie, dieser 15%, sind 75% noch immer fossile Energien. Das heißt, der geringste Anteil ist jetzt beispielsweise sind die erneuerbaren Energien. In München soll es jetzt auch auf die Wärme, Therme, Geothermie gehen. Das ist dann auch nochmal sehr effizient und kann auch für viele Haushalte vorteilhaft sein. Und ökonomisch gesehen, Sie haben recht und auch Frau Gurkmann hat es erwähnt, es sind dann eher Monopolpreise, wo man eingreifen muss und regulierend eingreifen muss. Die Monopolkommission hat sich das sehr genau angeschaut, auch Vorschläge gemacht. Dann können die Preise auch deutlich reguliert werden. Aber die Preise jetzt für fossile Energien sind explodiert. Es wird alles weitergereicht. Da wird man nicht so viele Möglichkeiten haben. Aber je mehr man auch auf erneuerbare Energien umsteigt, Geothermie, erneuerbare Energien auch für die Fernwärme, desto eher wird man da auch Kostenvorteile haben können. Nur, sie müssen überwacht werden, sie müssen aus diesen Monopolpreisen raus, sondern da muss es dann eine strikte Regulierung geben, damit die Haushalte da auch was von haben.
7: Wir sprechen heute über die Heizkosten. Auch unter anderem als Anlass haben wir das genommen, dass wir vor 3 Wochen über den Tankrabatt und da die Entwicklung auf den Spritpreisen geschaut haben. Und dann haben viele uns geschrieben, die Heizkosten sind das Eigentliche, was uns in diesem Winter Sorgen macht. Also sprecht da gerne mal drüber. Das machen wir heute Abend sehr gerne unter der 08000441777. Können Sie gerne noch dazukommen. Wir haben zum Beispiel auch mal in unserem YouTube-Chat gefragt, auf wie viel Komfort spart ihr beim Heizen eigentlich inzwischen ein mit dem Blick auf den Winter, wenn es teurer wird? Da sagen 40%, ich heize wie immer. 40% sagen, ich heize wirklich nur gezielt und manche Räume. 20% sagen, es ist insgesamt ein bisschen kühler bei mir, auch so spart man. Und 0% sagten, ich verzichte richtig auf Komfort. Also das ist auf jeden Fall noch eine Entspanntheit, die ich da ablesen kann, auch wenn man weiß, dass es natürlich ein kostensensibles Thema ist. Ja, wir sprechen heute über die Heizkosten. Die sind in Deutschland so bunt wie vielfältig. Heizöl, Gas, Kohle, Pellets, Biogas, Wärmepumpen, Geothermie haben wir gerade angesprochen, Fernwärme. Also da gibt es ganz viele regional unterschiedliche Schwerpunkte. Und wir schauen mal, was Bettina Schäfer aus Rothenburg an der Wümme in Niedersachsen uns jetzt noch in der Diskussion beiträgt. Guten Abend, Frau Schäfer.
14: Ja, schönen guten Abend. Ich habe mich gemeldet, vor allem, weil es mir so ein bisschen aus den Nägeln brennt, dass all diese Vielfalt zwar sehr schön ist, die wir jetzt zurzeit haben, aber doch wahrscheinlich in der nächsten Nähe da einiges passieren muss, um irgendwie effizienter und nachhaltiger aufgestellt zu sein. Und eine Sache, die in dem Kontext auch auffällt, ist, wir werden absehbarer Zeit sehr große Rechenzentren etablieren, hier auch in Deutschland, wegen der künstlichen Intelligenz, die wir ja erzeugen wollen und müssen. So. Diese Rechenzentren sind ungeheure Wärmefabriken. Ja. Die bisherigen Rechenzentren, ich habe keine Ahnung, inwiefern die überhaupt an Fernwärmenetze angeschlossen werden. Ich fürchte, das ist nicht passiert. Vielleicht sollte es passieren und vielleicht sollte man in Zukunft grundsätzlich an die Baugenehmigung für diese Riesenrechenzentren, die hier sozusagen in den Startlöchern stehen, sofort etablieren. Eine Baugenehmigung wird nur erteilt, wenn die Abwärme des Zentrums in ein Fern- oder Nahwärmenetz eingespeist wird. Punkt. Ohne Wenn und Aber. Zum Beispiel.
7: Ja, weil die sind ja auch super durstig, das wissen wir auch, dass da ein hoher Flüssigkeitsbedarf ist. Und ich wende mich jetzt gerade bei unserem YouTube-Kanal, kann man das sehen, ARD Mitreden, einmal in Richtung unserer Gäste heute und schaue, ob jemand sich mit dem Thema KI-Rechenzentren, Frau Kempfert nickt, schon mal auseinandergesetzt hat. Also das sind energiehungrige Zentren, die gleichzeitig auch als Standort wichtig sein werden. Frau Schäfer sagt dann bitte, dann macht es aber gleich so vertragssicher, dass die zum Beispiel an der Fernwärme dran sind, dann haben wir keine weitere Diskussion.
5: Ja, ich finde es richtig, was Frau Schäfer angesprochen hat, denn die künstlichen Intelligenzrechenzentren produzieren viel Abwärme und es gibt auch Verordnungen, auch Abwärmeverordnungen, die das ermöglichen können, dass diese Abwärme direkt dann auch in Nahwärmenetze fließt. Und der Standort, da hat Frau Schäfer völlig recht, ist sehr zentral. Man muss genau gucken, wo macht es wirklich Sinn. Und Sie haben ja auch angesprochen, die muss gucken nach der Wasserverfügbarkeit. Mhm. Auch das ist im Zuge des Klimawandels und Wasserknappheit auch eine wichtige Standortentscheidung. Wo kommt dieses Rechenzentrum hin? Und wenn man es baut, dann bitte die Abwärme zu 100% nutzen. Teilweise wird das schon berücksichtigt bei Neubauten, teilweise aber nicht. Und da finde ich, das sollte man verbindlich festlegen, dass man hier diese Abwärme nicht verpuffen lässt in Zeiten von Energieknappheiten und Effizienzen, die wir dringend nutzen müssen und verbessern müssen. Es ist absolut sinnvoll, wenn man Rechenzentren baut, dann auch die Vorteile damit zu berücksichtigen. Denn sie haben ja auch einige Nachteile, was zum Beispiel den Wasserverbrauch angeht. Und das sollte man unbedingt berücksichtigen.
7: Werde ich nie Elon Musk im brandenburgischen Hinterland vergessen, der dann irgendwie gelacht hat, als man ihn auf das Wasser angesprochen hat. Und alle so, doch, schon auch wichtiges Thema.
5: Ich glaube, da hat man ihn auch irgendwann gebrieft, dass das Wasserthema da wichtig ist.
7: Ja. Ich finde spannend, was unsere Hörer und Hörer mitbringen. Patrick Ehinger aus Berlin sagt, ich habe eine Gasheizung. Das Gas ist von einem Anbieter, der Biogas einspeist, CO2-neutral. Warum wird das nicht gefördert? Werde ich in Zukunft von der CO2-Abgabe befreit? Wenn nicht, warum nicht, Frau Gurkmann?
8: Also,
7: Sie haben so genickt.
8: Sie zahlen den CO2-Preis da, wo CO2 anfällt. Das ist ja genau der Sinn, anzureizen, dass möglichst eben immer weniger CO2 anfällt. Also sollte sich auch entsprechend durchschlagen.
7: Das wird zum richtigen Preisfaktor noch bei Gas und Öl. Der CO2-Preis für 2027 will die Bundesregierung ihn wegen der hohen Energiepreise, korrigieren Sie mich, Frau Scheer, zunächst auf dem heutigen Niveau halten. 2028 soll der europäische Emissionshandel dann durchstarten und dann wird der CO2-Preis wirklich stärker über den Handel der Zertifikate bestimmt werden. Wie soll ein Verbraucher da langfristig Entscheidungen treffen, wenn ein Teil der späteren Kosten erst dann entstehen und noch gar nicht feststeht? Das ist auch Teil der Überlegung, oder, Frau Scheer?
6: Ja, also das sind ja Prozesse, der Emissionshandel ist ja schon ein über Jahre anlaufender Prozess und immer mit viel Vorlaufzeit. Und jetzt geht es tatsächlich darum, ob sich da noch was nach hinten verschiebt. Aber man konnte eigentlich schon lange auch damit rechnen, dass das kommt. Also gerade für den Wärme- und den Verkehrssektor, das ist ja der sogenannte ETS2, also der zweite Bereich, der jetzt erst noch mit dazukommt. Der ist ja bisher noch gar nicht von dem Handelssystem mit erfasst und das kommt jetzt erst. Wir hatten allerdings in Deutschland schon mal einen nationalen Brennstoffemissionshandelsgesetz, hieß das, was aber dann eben überführt werden sollte in dem Moment, wo es europäisch wird. Und da gibt es jetzt halt gerade die Verzögerung. Aber die wichtige Message ist ja einfach, dass wir möglichst uns gar nicht diesem Preisdruck aussetzen. Also aus Verbrauchersicht müssen wir es hinbekommen und zum Schutz der Menschen, dass man das quasi als Perspektive vor Augen hat, dass es eine Verteuerung geben wird über den CO2-Preis, aber dass man möglichst bis dahin schon umgestellt hat. Das, denke ich, muss jetzt der Weg sein, weil ich bin jetzt nicht unbedingt ein Fan vom CO2-Preis, muss ich auch sagen, weil ich habe einfach die Sorge, dass es dann erstmal nichts gemacht wird und dann, wenn es kommt, trifft es die, die gar nicht die Möglichkeit haben zu handeln.
7: Zum Beispiel die Mieter im Haus, die wir heute hatten.
6: Genau, genau. Ja, deswegen, das Problem ist halt einfach, wenn so ein Prozess über Jahre das einzige Instrument des europäischen Klimaschutzes mehr oder weniger war, dann ist es auch schwierig, sowas dann einfach wieder fallen zu lassen, weil davon profitieren dann auch wieder nur die Fossilen. Deswegen müssen wir, glaube ich, jetzt so damit umgehen, dass man bei Beibehaltung dieser Maßgaben, weil alles andere wiederum, wie gesagt, den Fossilen helfen würde, die Menschen dahin bringt, dass sie ermöglicht werden, umzusteigen. Das muss in den Mittelpunkt, damit die Menschen nicht die Leidtragenden sind.
7: Aber da kommt was auf uns zu, Frau Kempfert, mit dem CO2-Preis, wenn der dann so richtig im Zertifikatenhandel bei uns auch ankommt. Also am Ende ein wichtiges Lenkungsinstrument. Frau Scheer hat es gerade nochmal gesagt, auf das man sich verständigt hat, das aber am Ende dann auch Menschen trifft, die den wenigsten Spielraum haben.
5: Genau, und das ist auch sozial ungerecht. Und deswegen haben wir auch im Rahmen einer Studie vorgeschlagen, dass man die Einnahmen, die man aus diesem CO2-Preis generiert, rückerstattet, entweder pro Kopf an alle Menschen, dann würden auch die Niedrigeinkommensbezieher überproportional davon profitieren. Wenn jetzt höhere Einkommensbezieher das dann wieder versteuern müssten, dann würde der finanzielle Vorteil eher bei niedrigeren oder mittleren Einkommensbeziehern bleiben, damit es diese soziale Unausgewogenheit nicht gibt. Weil in der Tat ist es so, das zeigen auch alle Studien, auch unsere, dass Niedrigeinkommensbezieher überproportional leiden unter dem CO2-Preis. Und wir haben auch heute Abend gehört, viele können ja gar nicht wechseln, haben eine Gasheizung, die ihnen da angeschwatzt wurde oder sind noch bei einer Ölheizung und dann wird es immer teurer. Das soll ja auch so sein, aber sie sind selber gar nicht in der Lage, das zu verändern und bleiben auf den hohen Kosten hängen. Deswegen plädieren wir für einen Klimaschutz.

0: Rabatt geben jetzt in einem Winter, der auf uns zukommt, der vielleicht ja doch nochmal richtig ins Geld geht, wenn er ähnlich hart ist zumindest wie im vergangenen Winter, der Januar vielleicht auch?
1: Also das wird bisher so nicht diskutiert und ich möchte auch davor warnen, dass wir die falschen Dinge dann auch damit fördern. Also es geht darum, den Menschen zu helfen, bei der Energiewende, dass wir bei der Energiewende vorankommen, dass wir so schnell wie möglich den Umstieg auf die erneuerbaren Energien schaffen, weil das wird ein bleibendes Problem sein mit den fossilen Energien. Und deswegen, ob man das Klimageld nennt oder ob es, ich habe es neulich auch ein Konzept vorgelegt, da habe ich es Energiewende-Gutschein genannt. Es wäre halt gut, dass man den Menschen Unterstützungsleistungen gibt, aber möglichst sozial gerecht, also sozial ausgestaltet, so dass man muss jetzt nicht Millionären noch Geld hinterherwerfen, ja. Aber die es wirklich brauchen, die müssen dann eine Unterstützung bekommen und dann möglichst zielgerichtet. Also wenn zum Beispiel dadurch ein ÖPNV noch billiger gemacht werden kann, oder wenn jemand eine Sanierungsmaßnahme vornehmen möchte, nochmal was zusätzlich kriegt und das dadurch doch zusätzlich erleichtert wird. Oder ob es einfach dann nur darum geht, die kleineren Maßnahmen, und jeder hat irgendwo mal eine Maßnahme zu tätigen, die auch energetisch uns weiterbringt in der Energiewende, dann ist das, glaube ich, etwas zielgerichtet, was zugleich entlastet. Und das ist viel besser, als etwas zu subventionieren, zumal, wie man es bei den Mineralölkonzernen sieht, da ordentlich abkassiert wird.
0: Also ich bedanke mich. Sie hören die Musik. Wir sind am Ende dieser Sendung angekommen. Heizkosten und Wärmewende, wie teuer wird der Winter, haben wir gefragt. Wir haben auch viele einzelne Vorschläge von den Hörern gehört, wo da sich schon auf den Weg gemacht wird, um auch unabhängiger zu sein. Aber gleichzeitig bleibt natürlich die Frage, ob die aktuelle Regierung dahin auch die Weichen wirklich stellt. Wir haben darüber gesprochen mit Claudia Kempfert vom Deutschen Institut für Wirtschaftsforschung, Wirtschaftsexpertin für Energiefragen, mit Jutta Gurkmann vom Verbraucherzentrale Bundesverband, Experten für Verbraucherfragen rund um Energie und Wohnen. Und gerade haben wir nochmal Nina Scher gehört, die energiepolitische Sprecherin der SPD-Bundestagsfraktion. Und vor allem danke an Sie fürs Anrufen, fürs Mitreden, fürs Mitdiskutieren, jetzt bei den Anrufen oder natürlich auch in unserem YouTube-Chat und den persönlichen Erzählungen und Einblicken, die Sie uns gegeben haben. Das war Mitreden. Deutschland diskutiert in dieser Woche vom NDR, vom Norddeutschen Rundfunk in Hamburg. Ich wünsche Ihnen einen guten Abend. Passen Sie auf sich auf, auch auf andere. Ich bin Nina Zimmermann, wünsche Ihnen erstmal einen guten Abend hier auch mit der ARD Infonacht. Passen Sie auf sich auf und auf andere. Bis dann.

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1: Um 22 Uhr mit Martin Wilhelmi. Der Bundestag fordert, dass nicht-invasive vorgeburtliche Tests auf den Prüfstand gestellt werden. Eine große Mehrheit stimmte am Abend für den fraktionsübergreifenden Antrag. Aus Berlin Dagmar Pepping.
2: Er sieht vor, dass es ein Monitoring der vorgeburtlichen Bluttests, kurz NIPT, geben soll. Ziel: mehr Daten, welche Folgen die Kassenleistung hat. Mit dem Test können Schwangere feststellen, ob bei ihrem Fötus das Risiko einer Trisomie besteht, beispielsweise das Down-Syndrom. Die Zahl der genutzten Tests steigt seit Jahren kontinuierlich an. Kritiker bemängeln, der Test sei nicht ausreichend genau und drohe zu einer Routineuntersuchung zu werden. Der Antrag fordert zudem, dass ein Expertengremium eingesetzt wird, dessen Mitglieder sollen die rechtlichen, ethischen und gesundheitspolitischen Grundlagen der Kassenzulassung prüfen.
1: Die Affäre um den Verkauf eines Klinikgeländes im niedersächsischen Lehrte hat erste personelle Konsequenzen. Der Fraktionsvorsitzende der SPD im Landtag Politze ist von seinem Amt zurückgetreten. Aus der Nachrichtenredaktion Ulf Hilbert.
3: Angesichts der strafrechtlichen Ermittlungen gegen ihn und der Berichterstattung darüber sei das Amt zu stark belastet, sagte Politze am Abend in einer außerordentlichen Fraktionssitzung. Er sei fest von seiner Unschuld überzeugt, wolle aber Schaden von Partei und Fraktion abwenden. Die Staatsanwaltschaft Hannover ermittelt gegen Politze wegen der Vorwürfe rund um den Verkauf des Krankenhausgeländes in Lehrte. Dabei sollen interne Informationen illegal an einen Bewerber weitergegeben worden sein. In derselben Angelegenheit laufen auch Ermittlungen gegen den SPD-Fraktionschef in Berlin Krach und den SPD-Chef in Hannover Achmetowitsch.
1: Bundespräsident Steinmeier ist zu einem Staatsbesuch in Frankreich. Steinmeier versicherte, dass die Deutschen gute Europäer bleiben werden und bezog sich dabei auf die jüngsten Ergebnisse bei Landtagswahlen in Deutschland. Auch Frankreichs Präsident Macron sagte, dass Deutschland und Frankreich

0: wichtig für Europa sein, um die Demokratien und deren Vitalität zu stärken. In einer Zeit, in der Verschwörungstheorien und Skepsis manchmal die Oberhand gewinnen. Aus der ukrainischen Hauptstadt Kiew werden wieder massive russische Luftangriffe gemeldet. Wie Bürgermeister Klitschko mitteilte, kamen durch den Beschuss mit Drohnen mindestens 4 Menschen ums Leben. Weitere 19 seien verletzt worden. Durch die Attacken fiel zudem teilweise die Stromversorgung aus. Auch die U-Bahn konnte deswegen vorübergehend nicht fahren. In anderen Teilen der Stadt gab es Probleme bei der Wasserversorgung. Das waren die Nachrichten. Das Wetter in Deutschland, nachts häufig trocken, nur vereinzelt Schauer, Tiefstemperaturen 12 bis 2 Grad. Morgen im Südosten freundlich, von Westen her zeitweise kräftige Schauer, Höchstwerte 10 bis 16 Grad. Am Samstag gebietsweise freundlich, ein paar Schauer, im Norden auch Gewitter möglich, bei dann 12 bis 18 Grad. Am Sonntag einige Schauer, im Norden Gewitter, im Süden trockener, bei 9 bis 17 Grad. Und ein Blick zur Uhr, 22.03 Uhr.
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2: Die Autobahn 1 Lübeck-Hamburg. Auf der Norderelbbrücke kommt es in beiden Richtungen wegen Schwertransporten bis 5 Uhr zu kurzfristigen Sperrungen. A2 Dortmund Richtung Hannover. Zwischen Wunstorf-Lute und Garbsen 3 Kilometer Stau im Baustellenbereich. A2 Magdeburg Richtung Berliner Ring. Zwischen Burgzentrum und Thesen 3 Kilometer Stau. A6 Mannheim Richtung Heilbronn, zwischen Bad Rappenau und Heilbronn unter Eisesheim 3 Kilometer Stau. Die A7 Hannover Richtung Hamburg ist zwischen Ramelsloh und Horster Dreieck nach einem Unfall gesperrt. Die A29 Wilhelmshaven Richtung Ahlhorner Heide ist zwischen Oldenburg-Ohmstede und Kreuz Oldenburg-Ost wegen Bauarbeiten bis morgen früh um 5 Uhr gesperrt. Die Umleitung führt über die U26. Die A36 Fienenburg Richtung Wolfenbüttel ist zwischen Osterweg, Fienenburg-Ost und Fienenburg wegen einer Nachtbaustelle bis morgen ca. 5 Uhr gesperrt. A44 Dortmund Richtung Kassel zwischen Marsberg und Diemelstadt 3 Kilometer Stau. Die A52 Mönchengladbach Richtung Düsseldorf ist zwischen Karst Nord und Kreuz Karst wegen Bauarbeiten bis 5 Uhr gesperrt. Die A448 Bochum West Richtung Dortmund-Witten ist zwischen Tunnel Rombacher Hütte und Bochum Süd wegen einer Fahrbahnerneuerung bis 5 Uhr gesperrt. Und München auf dem Mittleren Ring sind der Effner-Tunnel, der Leuchtenberg-Tunnel, der Richard-Strauss-Tunnel, der Innsbrucker Ringtunnel sowie der Altstadt-Ringtunnel wegen Wartungsarbeiten bis ca. 5.30 Uhr in beiden Richtungen gesperrt.
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2: Die kommt vom Norddeutschen Rundfunk in Hamburg. Am Mikrofon begrüßt sie Sven Hasenklever. Die Einkommensteuer gehört zu den vielen Dingen, die die Koalition in Berlin reformieren will. Ein Entwurf wurde heute erstmals im Bundestag beraten. Die Pläne sind innerhalb der Koalition, wie sollte es anders sein, umstritten. Unionspolitiker sprechen wegen des Verzichts auf einen Abbau der kalten Progression sogar von einer heimlichen Steuererhöhung und mahnen ein höheres Entlastungsvolumen an. Um es anschaulich zu machen, es geht derzeit um 50 Euro im Monat für eine vierköpfige Familie. Ob das vor dem Hintergrund des derzeitigen Kaufkraftverlusts überhaupt der Rede wert ist, ist wohl Ansichtssache. Chris Berdrow fasst die Debatte zusammen.
3: Der Finanzminister und Vizekanzler Lars Klingbeil macht zu Beginn seiner Rede noch einmal klar, wen die Bundesregierung mit ihrer Steuerreform entlasten will. Es ist die sogenannte Mitte der Gesellschaft.
4: Es geht um die Polizistinnen und Polizisten in unserem Land, die nachts für unsere Sicherheit sorgen. Ich rede von Erzieherinnen und von Erziehern, die sich um unsere Kinder kümmern, von Krankenpflegern, von Busfahrerinnen, von all denen, die früh morgens aufstehen, die anpacken in unserem Land und einen Knochenjob leisten.
3: 600 Euro pro Jahr sind mehr drin. So rechnet es Klingbeil vor, für eine Familie mit mittlerem Einkommen und 2 Kindern. Für den Staat summieren sich diese Entlastungen ab 2028 auf 10 Milliarden Euro. Das sei der Rahmen des Möglichen gewesen. Die Opposition kritisiert den Finanzminister scharf. Kai Gottschalk von der AfD wirft der Regierung unter anderem vor, dass sie bislang darauf verzichten will, die sogenannte kalte Progression auszugleichen. Damit ist der Effekt gemeint, dass mögliche Gehaltsanstiege zum Ausgleich der Inflation nicht bei den Beschäftigten ankommen, weil sie dadurch in einen höheren Steuertarif rutschen und dann am Ende doch nicht mehr Kaufkraft haben.
5: Klingbeil, Sie sind der Houdini sozusagen der Finanzen. Es ist das Dreiste, am besten getarnte Steuererhöhungsgesetz, das dieses Haus seit Jahren gesehen hat. Es ist ein glatter Etikettenschwindel, meine Damen und Herren.
3: Die Sache mit der kalten Progression treibt auch die Union im Bundestag um. Ihr finanzpolitischer Sprecher Fritz Günzler sagt, mit dem Gesetzentwurf löse die schwarz-rote Koalition zwar ihr Versprechen ein, dass diejenigen mehr haben müssen, die mehr leisten. Aber
6: zur Wahrheit gehört auch, und da will ich auch gar nicht drum rumreden, dass wir uns vorgestellt hätten, ich übrigens spüre ich das auch bei der SPD, dass man einen vollständigen Ausgleich der kalten Progression hinbekommen hätte. Auch schon im Regierungsentwurf.
3: Einen Vorwurf will Günzler dem Finanzminister aber ausdrücklich nicht machen. Klingbeil habe das vorgelegt, was im Koalitionsausschuss vereinbart war. Er glaubt, dass sich im parlamentarischen Verfahren aber noch Spielräume auftun könnten.
6: Wir als Haushaltsgesetzgeber sollten vielleicht noch mal gucken, ob es nicht doch eine Möglichkeit gibt, diese kalte Progression auszugleichen, diesen Kaufkraftverlust auszugleichen. Das sind Milliardensummen, aber bezogen auf den Gesamthaushalt ist das überschaubar.
3: In den Augen von Linken und Grünen sind die Pläne vor allem sozial unausgewogen. Die Linke weist auf den geplanten Anstieg von Konsumsteuern hin, der Menschen mit kleinen Einkommen stärker treffen werde. Katharina Beck von den Grünen moniert, dass die Regierung neben den Entlastungen auch viele Kürzungen plane.
7: Ich gucke mir schon an, wie die Unzufriedenheit in diesem Land steigt. Und wenn Sie erzählen, dass Sie untere und mittlere Einkommen mit der Einkommensteuer hier entlasten, dann ist das für Millionen von Menschen einfach falsch. Und das wissen die Menschen.
3: Der Gesetzentwurf des Finanzministers geht jetzt in den zuständigen Bundestagsausschuss und wird dort weiter beraten.
2: Dann also erstmal die Entlastung für kleine und mittlere Einkommen. Das ist der Plan. Ganz ausdrücklich nannte Finanzminister Klingbeil ja als Beispiel Busfahrer und Polizisten. Wiebke Esther ist die stellvertretende Vorsitzende der SPD-Bundestagsfraktion, verantwortet da unter anderem die Themen Haushalt und Finanzen. Mein WDR-Kollege Andreas Bursche hat sie gefragt, wie spürbar die Entlastungen ab Januar für diese mittleren, aber auch für kleinere Einkommen sein werden.
8: Also es wird spürbar, es hängt dann auch wieder davon ab, ob die in einer Ehe mit anderem Einkommen und mit Kindern liegen. Aber wie Sie richtig gesagt haben, wird der Schwerpunkt der Entlastung auf kleine und mittlere Einkommen liegen. Will aber auch direkt hinzusagen, wir könnten uns auch noch mehr Entlastung vorstellen. Da sind wir uns einig mit der Union. Allein die Gegenfinanzierung, dafür hat die Union noch keine Vorschläge gemacht. Ich hätte welche. Wir werden jetzt versuchen, das hinzubekommen.
9: Ja, sprechen wir gleich noch drüber. Aber ganz kurz nochmal zu diesem Spürbar. Ich habe mal rausgesucht, eine Familie mit 2 Kindern und 60.000 Euro Haushaltseinkommen wird am Ende im Monat 50 Euro mehr haben. Ist das für Sie schon spürbar?
8: Ja, wenn man dann auch die Fragen von Kindergeld bei Familien noch mit dazu rechnet, dann glaube ich, dass 50 Euro mehr oder weniger für viele Menschen schon spürbar ist.
9: Ja, aber allein in den letzten 5 Jahren sind Lebensmittel um 30% teurer geworden.
8: Auch das war spürbar für die Menschen, klar. Und darum sagen wir, es wäre schön, wenn es mehr wird, also wenn eine größere Entlastung möglich wäre. Sie wissen aber sicherlich auch, dass wir, um den Haushalt verfassungskonform aufzustellen, sehr viele Runden haben drehen müssen, weil in bestimmten Bereichen auch gespart werden müsste. Und darum sind diese Beratungen zur Einkommensteuerreform gekoppelt mit dem gesamten Haushalt. Und man muss das solide gegenfinanzieren, wie wir sagen. Man muss also sagen, wo nimmt der Staat dann mehr ein, um stärker entlasten zu können? Und das ist unsere Aufgabe jetzt zu gucken, wo wir das Gesetz noch besser machen können.
9: Jetzt rutscht die Polizeibeamte, nehmen wir jetzt einfach mal die, aber in eine neue Steuerklasse, weil es mehr Brutto gibt, was ja eigentlich gut ist. So, dann zahlt sie jetzt aber mehr Steuern wegen der neuen Steuerklasse. Das ist diese kalte Progression, dieses schlimme Wort. Eigentlich wird die ja immer mit einberechnet, diesmal nicht. Wegen der SPD heißt es. Wieso?
8: Das ist richtig, haben Sie auch schön erklärt. Und auch wir würden gerne die kalte Progression ausgleichen. Das ist nicht erzwungenermaßen so. Darum ist das in dem Vorschlag jetzt noch nicht enthalten. In den meisten der letzten Jahre ist es aber ausgeglichen worden. Würden wir auch. Kostet aber nochmal eine Menge Geld. Und die Frage ist, wo das Geld herkommen soll. Das ist die Aufgabe, die wir jetzt haben, die zu finden. Ich kann Ihnen einen Vorschlag machen.
9: Ja, genau, das hatten Sie ja eben schon so groß angekündigt. Da bin ich jetzt mal gespannt. Also Sie sagen ja, auch wir würden gerne mehr, ähnlich wie die Union, mehr in der Breite und auch nicht nur, ich sage jetzt mal ganz platt, 50 Euro für die Familie. Wie würden Sie das denn gegenfinanzieren? Wo finden Sie denn noch Geld?
8: Also ich kann Ihnen beispielsweise den Vorschlag machen, dass wir bei den Einkommen, bei der Einkommensteuer stärker entlasten und dass wir darum bei der Kapitalertragssteuer, die Kapitalerträge, also das, was Menschen verdienen, wenn sie hohes Vermögen haben, um dann es anzulegen und dadurch Zinsen beispielsweise bekommen, dass wir da in der Besteuerung hochgehen, weil das in Deutschland relativ gering viel geringer besteuert ist. Und das zu nehmen, um insbesondere kleine und mittlere Einkommen, Ihr Beispiel, 60.000 Euro Einkommen zu entlasten, da wären wir dabei. Die Union zeigt da momentan noch nicht so viel Bewegung. Darum will ich jetzt nicht das als sehr wahrscheinlich in Aussicht stellen. Aber das ist ein Beispiel für genau die Verhandlungen, die jetzt beginnen. Wir suchen nach Gegenfinanzierungsmöglichkeiten, um das vorzuschlagen. Ich erwarte von der Union, die jetzt doch auch ein bisschen die Backen aufbläckt und sagt, das muss alles noch kommen, das muss noch kommen, dass sie auch konstruktive Vorschläge macht. Die habe ich noch nicht gehört. Aber wenn die dann kommen, dann kriegen wir auch was gemeinsam hin.
9: Mir ist noch eine Sache aufgefallen, wenn wir mal auf Gutverdiener schauen, die ja mehr bezahlen müssen jetzt mit dieser geplanten Einkommenssteuerreform. Also hohe Einkommen ab 280.000 Euro, also wirklich richtig schon viel Geld, da sind dann 47% fällig. Sie haben aber selber im Juni ja noch eine Vermögens- und Erbschaftssteuer gefordert. Die kommt nicht. Weiß man wahrscheinlich auch warum, brauche ich Sie gar nicht fragen, ist die Union, verstehe ich schon. Stattdessen gehen Sie aber an das Geld von arbeitenden Menschen ran. Ist das diese Gerechtigkeit?
8: Ist nicht ganz richtig, dass das nicht kommt. Erstens, ich finde es richtig, dass wir sagen, weil Sie haben es angesprochen, die Lebensmittelpreise sind so gestiegen. Für jemanden, der 60.000 Euro im Jahr verdient, macht das im Alltag mehr aus als für jemanden, der 280.
9: Ja, aber darum
8: ist das intern richtig. Bei Erbschafts- und Vermögenssteuer sage ich Ihnen, die Union will es nicht. Aber Montag und Dienstag der nächsten Woche wird am Bundesverfassungsgericht über die Erbschaftssteuer verhandelt. Wir warten darauf, dass wir dann Hinweise kriegen, was das Bundesverfassungsgericht ändern wird. Ich gehe davon aus, dass wir Anfang nächsten Jahres eine Rechtsprechung dazu haben werden. Und dann kommt das Thema Erbschaftssteuer, nachdem das Bundesverfassungsgericht geurteilt hat, auf die Tagesordnung. Und ich bin wild entschlossen, sehr zeitnah, also noch in dieser Legislaturperiode, mit dieser Koalition auch bei den Erbschaftssteuern, vor allem bei den besonders hohen Erbschaften, Multimillionenerbschaften, die heute zu oft verschont werden, was zu machen, um da Einnahmen zu generieren.
2: Sagt Wiebke Ester, sie ist stellvertretende Vorsitzende der SPD-Bundestagsfraktion.

0: Und die Zeit, es ist 22.15 Uhr.
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0: Kann man Italiens rechtsgerichteter Premierministerin Giorgia Meloni schon jetzt zur Wiederwahl bei der nächsten Parlamentswahl gratulieren? Sie hat ihre Gewinnchancen jedenfalls deutlich erhöht mit einer Art, nennen wir es mal, Booster im Wahlrecht. Die Abgeordnetenkammer hat, diszipliniert durch eine Rücktrittsdrohung der Regierungschefin, einer Reform zugestimmt, wonach die stärkste Partei oder Koalition, die also mit mehr als 42% aus der Stimmenabgabe hervorgeht, 70 Sitze in der Abgeordnetenkammer und 35 Sessel im Senat obendrauf erhält, um dann ganz kommod wirklich durchregieren zu können. Ivo Maruschik aus Rom.
2: Die Italiener können jetzt direkt wählen, wer sie vertritt. Mit diesen Worten hat Ministerpräsidentin Meloni die Entscheidung in der Abgeordnetenkammer begrüßt. Sie können für die Partei stimmen, die Koalition, ein Programm, den Spitzenkandidaten und für ihren Abgeordneten, so Meloni. Das neue Wahlrecht hat damit die letzte Hürde genommen und die Regierungschefin hat die von ihr gewünschten neuen Regeln bekommen, wenn auch erst im zweiten Anlauf, nachdem sie die Vertrauensfrage gestellt hatte. Ein maßgeschneidertes Wahlrecht, das nur darauf abzielt, Melonis Macht abzusichern, schimpft Oppositionsführerin Elly Schlein.
3: Ihr klammert euch an die Macht, ihr klammert euch an eure Sessel, weil ihr Angst vor dem Moment habt, in dem die Italiener euch zur Rechenschaft ziehen werden. Ihr habt Angst vor der Demokratie und versucht, sie zu manipulieren.
2: Umstritten ist vor allem die Vorschrift, die dem stärksten Parteienblock eine bequeme Mehrheit in beiden Kammern des Parlaments verschaffen soll. Wer mindestens 42% der Stimmen erreicht, erhält Bonussitze im Senat und im Abgeordnetenhaus, so dass dieses Bündnis dann auf 55% der Sitze kommt. Stabilicum nennt die Regierung das Gesetz in falschem Latein, denn es soll Stabilität bringen. Aber auch dieses Argument lässt die Oppositionsführerin nicht gelten.
3: Es ist ein falsches und verfassungswidriges Gesetz, weil es einen abnormen Mehrheitsbonus vorsieht, der dazu führt, dass der Sieger ein garantiertes Quorum von fast allein erreicht. Regierungsfähigkeit ist ein wichtiges Prinzip, aber es muss immer mit der Repräsentation im Gleichgewicht stehen.
2: Tatsächlich ändert es die Spielregeln so stark, dass sich auch die politischen Abläufe in Italien grundlegend ändern werden. Es zwingt die Parteien, sich schon im Wahlkampf zu Bündnissen zusammenzuschließen. Künftig wird also wohl ein Rechtsblock gegen einen Linksblock antreten. Eine Suche nach Koalitionen und Kompromissen nach der Wahl sind praktisch nicht mehr möglich. Meloni und ihre Partner argumentieren, das sorge für Klarheit. Regierungen können nicht mehr nach der Wahl durch Absprachen im Hinterzimmer gebildet werden. Und es könne nicht mehr passieren, dass ein weitgehend unbekannter Kompromisskandidat plötzlich Regierungschef wird. Wie bei der Wahl von Giuseppe Conte im Jahr 2018. Solche Überraschungen wird es nicht mehr geben, verspricht Giovanni Donzelli, einer der Vertrauten von Meloni und Organisationschef ihrer Partei Fratelli d'Italia. Ihr werdet Italien nicht zu technischen Regierungen zurückbringen, in denen sich die Politik die Posten aufteilt, ohne vorher offen das Gesicht gezeigt zu haben. Schluss mit Scheingefechten, um dann am nächsten Tag die Sessel zu verteilen. Italien wird in die Dritte Republik eintreten. In dieser Dritten Republik, wie sie Meloni und ihren Partnern vorschwebt, wird die Macht des Staatspräsidenten, einen Regierungsauftrag zu erteilen, stark eingeschränkt, was verfassungsrechtliche Fragen aufwirft. Donzelli versucht, das zur Seite zu fegen. Es gehe nur darum, ein einfaches Prinzip durchzusetzen. Und zwar, wer von den Italienern eine Stimme mehr bekommt, der solle in Italien regieren. Doch das letzte Wort ist mit der Abstimmung im Parlament wahrscheinlich noch nicht gesprochen. Melonis neues Wahlrecht dürfte noch das Verfassungsgericht beschäftigen.
0: Ein Bericht von Ivo Maruschik.
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0: Zur Wahlrechtsreform in Italien hören Sie jetzt den Kommentar von ARD-Korrespondentin Anna Giordano.
3: Giorgia Melonis Wahlrechtsreform war selbst in den Reihen ihrer Koalition umstritten. Noch im Juli hatten einige Politiker der Regierungsparteien gegen die ursprüngliche Fassung der Reform gestimmt. Franchi Tiratori sind sie in den italienischen Medien genannt worden, also Heckenschützen aus den eigenen Reihen. Weil die Abstimmung im Parlament geheim war, konnten sie aber nicht identifiziert werden. Auch bei der zweiten geheimen Abstimmung hatten Kritiker und die Opposition insgeheim auf Heckenschützen gehofft. Die gab es diesmal aber nicht. Der Grund dafür dürfte vor allem einer sein. Meloni hatte gedroht, das Parlament aufzulösen und Neuwahlen auszurufen, sollte das Gesetz im zweiten Anlauf scheitern. Und das wäre für viele Abgeordnete ein persönliches Drama gewesen. Denn nach italienischem Recht müssen Parlamentarier mindestens 4,5 Jahre im Amt sein, um einen Anspruch auf die begehrte Abgeordnetenrente zu erwerben. Diese Schwelle wird erst im Frühjahr 2027 erreicht. Der Blick auf den eigenen Vorteil war stärker als der Einsatz für parlamentarische Prinzipien. Und auch Giorgia Meloni selbst dürfte mit dem Wahlgesetz hauptsächlich ihren eigenen Vorteil im Blick gehabt haben, weniger die Mitbestimmung der Wählerinnen und Wähler, wie sie immer behauptet hat. Der Kern der Reform: Wer als Parteienbündnis mindestens 42% der Stimmen holt, bekommt automatisch 55% der Sitze im Parlament garantiert. 42%, das ist ungefähr die Marke, die ihr aktuelles Regierungsbündnis laut Umfragen auch in den nächsten Wahlen erreichen dürfte. Die Opposition hingegen ist tief zerstritten. Schon vor den nächsten Wahlen festzulegen, wer sich mit wem zusammentut und wer als Premierministerkandidat ins Rennen geht, das nämlich verlangt das neue Wahlgesetz, dürfte dem Mitte-Links-Bündnis besonders schwer fallen. Und so hat Meloni mit dem Gesetz nicht nur die Opposition geschwächt, kleinere Parteien benachteiligt, die nun händeringend nach Bündnispartnern suchen müssen, um überhaupt noch eine Rolle zu spielen. Sie hat faktisch auch die Macht des Staatspräsidenten eingeschränkt. Bislang konnte dieser nämlich nach Wahlen frei entscheiden, wen er mit der Regierungsbildung betraut. Nach dem neuen Gesetz kann er den bereits feststehenden Koalitionskandidaten nur noch formal abnicken. Verfassungsrechtlich ist das problematisch. Meloni feiert ihr Gesetz als Sieg für Stabilität. In Wahrheit dient die Wahlreform vor allem ihrem eigenen Machterhalt. Denn dass sich Koalitionspartner nach einer Wahl nicht doch wieder zerstreiten, dass Regierungen auseinanderbrechen, verhindert das Gesetz nicht. Was Meloni als stabil verkauft, schwächt am Ende Italiens parlamentarische Demokratie.
0: Die Meinung von Anna Giordano. Keine Nähe zur organisierten Kriminalität. Was will man mehr von einer Landesregierung? Linke, Grüne und SPD in Berlin nehmen Sondierungsgespräche auf. Das teilten die drei Parteien 2,5 Wochen nach der Wahl zum Berliner Abgeordnetenhaus mit. Voraussetzung für diesen Schritt war aber vor allem eine gemeinsame Verständigung beim Thema Antisemitismus. Ute Schumacher berichtet.
4: 2,5 Wochen nach der Abgeordnetenhauswahl in Berlin haben sich die Spitzen von Linken, Grünen und SPD auf eine gemeinsame Linie gegen Antisemitismus verständigt und sich klar zum Existenzrecht Israels bekannt. Außerdem haben sie sich verständigt auf einen Umgang mit der organisierten Kriminalität. Zwei Vereinbarungen sind geschlossen. Die erste wendet sich gegen Antisemitismus, der in Berlin schon historisch von größter Bedeutung ist, sagt die Landesvorsitzende der Linken, Kerstin Wolter.
5: Aus unserer Geschichte wächst eine besondere Verantwortung für den Schutz jüdischen Lebens. Wer für uns Verantwortung trägt, im Abgeordnetenhaus wie im Senat, garantiert das. Antisemitismus hat in Berlin keinen Platz.
4: Wolter betont aber auch, was das für das Zusammenleben mit den unterschiedlichen Gruppen in der Hauptstadt bedeutet.
5: Man kann Antisemitismus klar bekämpfen und zugleich für die Menschenrechte der Palästinenserinnen und Palästinenser eintreten. Das ist kein Widerspruch. Das ist der Anspruch einer Politik, die Würde jedes Menschen zum Ausgangspunkt nimmt.
4: Für den Fall, dass Abgeordnete oder künftige Senatsmitglieder gegen die beschlossenen Grundsätze verstoßen, wollen Linke, Grüne und SPD Konsequenzen ziehen. Wenn nötig, können auch 3 Experten dazugenommen werden, um die Verstöße zu bewerten. Am Ende muss die betroffene Fraktion selbst über Konsequenzen entscheiden. Die können bis zum Fraktionsausschluss gehen. Der Fraktionschef der Grünen im Berliner Abgeordnetenhaus, Werner Graf, ist zufrieden mit der Vereinbarung.
6: Wir nehmen diese Verantwortung ernst und wir wollen auch, und das ist uns wirklich wichtig, auch an die Jüdinnen und Juden sagen, wenn wir eine Regierung bilden, dann geben wir als diese Regierung auch ein Schutzversprechen an alle Jüdinnen und Juden.
4: Explizit ist in der Vereinbarung benannt, dass der Polizeischutz für jüdische Einrichtungen erhalten bleibt und wenn nötig noch ausgeweitet wird. Das Gleiche gilt diesbezüglich für den Verfassungsschutz. Ein Punkt, den auch der Fraktionschef der SPD, Steffen Krach, besonders betont. Und weiter?
7: Der gleiche Mechanismus, der beim Themenfeld Antisemitismus gilt, der gilt auch bei dem Themenfeld organisierte Kriminalität. Auch da darf es keine Nähe geben, keine Kontakte geben, sonst hat es Konsequenzen.
4: Auch hier kann im äußersten Fall der Ausschluss aus der Fraktion drohen. Nachdem die 3 Parteien diese Regelungen verabredet haben, starten sofort die Sondierungen. Nun wird also geklärt, ob Linke, Grüne und SPD Koalitionsverhandlungen aufnehmen wollen. Ein wichtiges und konfliktreiches Thema dürfte dabei die Vergesellschaftung von großen Wohnungskonzernen sein. Für die Linke ist das eins ihrer wichtigsten Wahlziele. Aus der SPD gibt es Gegenwind. Wichtig wird auch das Thema Finanzen. Berlin muss in den nächsten Jahren rund 5 Milliarden Euro einsparen. Das sind mehr als 10% des gesamten Jahreshaushaltes.
0: Ute Schumacher berichtete aus Berlin.
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0: Drei Spiele, drei Siege, das ist die deutsche Bilanz in dieser Woche in der Handball-Champions League. Moritz Kühn.
8: Ja, besser hätte es nicht laufen können. Gestern hat ja schon Magdeburg beim polnischen Meister Kielce gewonnen, bleibt ohne Punktverlust. Ja, und heute durften dann auch die MT Melsungen und die Füchse Berlin feiern. Champions League-Debütant Melsungen setzte sich gegen HBC Nantes durch. Gegen den aktuellen Tabellenzweiten der französischen ersten Liga entstand 28-23. Das war der zweite Sieg im dritten Vorrundenspiel. Und auch die Füchse Berlin haben den zweiten Sieg geholt, 40-32 Erfolg gegen den FC Porto. Marcel Stober mit mehr Infos.
9: Von einem so klaren Ergebnis war lange nicht auszugehen. In der ersten Hälfte lieferten sich die bis dahin punktgleichen Teams aus Berlin und Porto einen Schlagabtausch. Zur Pause war Berlin mit 3 Toren vorn, doch der Vorsprung schmolz kurz nach dem Seitenwechsel wieder dahin. Die Füchse konnten sich im Gegensatz zu den nun fehleranfälligen Portugiesen aber steigern, insbesondere dank des guten Torhüters Lasse Ludwig, und der Treffer von Welthandballer Matthias Gitzel gewann Berlin das Spiel am Ende komfortabel mit 40-32. Der Däne erzielte alleine 17 der 40 Berliner Treffer. Nach 3 von 6 Spielen der Gruppenphase behauptet der deutsche Pokalsieger also Platz 2, der am Ende für den Einzug in die Hauptrunde reichen würde.
8: Ganz andere Probleme hat die HSG Wetzlar, die in der Bundesliga weiter auf den ersten Saisonsieg warten muss. Der Tabellenletzter aus Hessen verlor am Abend das Duell am 8. Spieltag in Stuttgart und zwar mit 26-31. Einen Überraschungssieg hat Eisenach gefeiert, 33-29 Erfolg bei den Rhein-Neckar-Löwen. Eisenach hat sich ein kleines Polster auf die Abstiegszone erarbeitet. Und damit ab zum Fußball. Da wird im kommenden März der FIFA-Präsident gewählt, also der Präsident des Weltfußballverbands. Bislang hat nur der aktuelle und umstrittene FIFA-Präsident Gianni Infantino gesagt, dass er sich erneut zur Wahl stellen werde. Einen Gegenkandidaten gibt es noch nicht. Der Gegenspieler von Gianni Infantino, die Europäische Fußballunion, kurz UEFA, ist noch auf der Suche nach einem Herausforderer. Aber einen Plan scheint man zu haben. Das wurde nach dem Spitzentreffen heute in Berlin deutlich. Matthias Friebe berichtet.
10: Kein Kandidat, aber eine Strategie. Die UEFA will auf jeden Fall den Wahlkampf aufnehmen mit FIFA-Präsident Gianni Infantino.
11: Wir brauchen auch eine neue Führung der FIFA,
10: sagte DFB-Präsident Bernd Neuendorf nach einem UEFA-Treffen in Berlin. Mit großer Einigkeit, Ausnahme Aserbaidschan, haben sich die 55 europäischen Fußballverbände darauf festgelegt, wie man in den Wahlkampf gehen will.
11: Ich persönlich, aber das war heute, glaube ich, auch die Mehrheitsmeinung, sind nicht davon überzeugt, dass es mit dieser Führung der FIFA zu einem glaubhaften Reformprozess kommen kann. Deshalb muss es eine Veränderung an der Spitze der FIFA geben.
10: Amtsinhaber Infantino, der spätestens mit seinen später zurückgenommenen Privatisierungsplänen das Vertrauen verspielt hat, hat derweil den Wahlkampf schon aufgenommen. Allein in den letzten 5 Tagen bereiste er 7 Länder, von Indonesien über Tschechien bis zu den Kapverden. Einen Namen, wer es mit Infantino aufnehmen soll, gibt es aber auch 6 Wochen vor Ablauf der Nominierungsfrist noch immer nicht. Ein Profil haben die UEFA-Mitgliedsverbände jetzt festgelegt.
11: Wie muss sie aussehen, damit wir Vertrauen wieder gewinnen in diese Institution FIFA? Auch über diese Kriterien haben wir gesprochen.
10: Zum Vertrauen in die Institution gehört auch eine grundlegende Reform der Strukturen. Eine bessere Gewaltenteilung und eine Machtbegrenzung künftiger Präsidenten, damit die FIFA wieder zu einer Institution wird,
11: die wirklich dem Fußball hilft und dem Fußball nicht schadet.
10: Dieses Konzept will man schon kommende Woche auch bei der Sitzung des FIFA-Rats vorstellen, deren Mitglied Bernd Neuendorf ist. Bei dem UEFA-Treffen in Berlin, eigentlich ein Routinetreffen, aber von der FIFA-Krise überlagert, wurde auch bekannt, dass Alexander Čeferin die Unterstützung der Verbände hat, im April für eine 4. Amtszeit an der Spitze der UEFA zu kandidieren.
8: Das heißt nun endgültig, Alexander Čeferin wird bei der Wahl zum FIFA-Präsidenten im März nicht der Herausforderer von Gianni Infantino sein. Der Herausforderer von Borussia Dortmund am 5. Spieltag der Fußball-Bundesliga heißt Werder Bremen. Aber der BVB um Trainer Niko Kovac ist Tabellenführer und möchte seinen Lauf nach der XXL-Länderspielpause morgen fortsetzen.
12: Die Jungs haben sich das hart erarbeitet, also dass man dort steht. Es ist eine Momentaufnahme. 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
0: Große Freude auf der Frankfurter Buchmesse, vor allen Dingen beim deutschen Verlag von Anne Carsten, der Literatur-Nobelpreis-Gewinnerin. Wir berichten ausführlich in der kommenden Viertelstunde nach den nächsten Nachrichten um 11:30.
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14: Um 22.30 Uhr mit Martin Wilhelmi. Der Bundestag hat entschieden, dass die gesetzliche Kassenleistung bei vorgeburtlichen Bluttests geprüft werden soll. Ein entsprechender überfraktioneller Antrag erhielt am Abend die Mehrheit der Stimmen. Aus der Nachrichtenredaktion Peter Behrendt.
15: In dem Antrag heißt es, die derzeitige Verordnung regle nicht klar genug, wann der Bluttest angewandt werden solle. Er komme faktisch einer Reihenuntersuchung vorrangig auf Trisomie 21 gleich. Zuletzt hat fast die Hälfte aller Schwangeren so einen Test machen lassen. Dabei wird der Schwangeren Blut abgenommen. Das Ergebnis zeigt, wie wahrscheinlich es ist, dass das Kind eine Behinderung haben wird, zum Beispiel Trisomie 21. Eigentlich soll dieser Test nur die Ausnahme sein, da er eben nicht voraussagt, ob das Kind tatsächlich eine Behinderung haben wird.
14: In Niedersachsen ist der Fraktionsvorsitzende der SPD im Landtag, Politzel, von seinem Amt zurückgetreten. Er gab seine Entscheidung am Abend in einer Fraktionssitzung bekannt und verwies auf die gegen ihn laufenden Ermittlungen. Diese würden die Partei, die Fraktion und ihn selbst zu stark belasten. Die Staatsanwaltschaft Hannover ermittelt gegen Politzel im Zusammenhang mit dem Verkauf eines Krankenhausgeländes in Lehrte. Dabei soll einer der Bewerber interne Informationen erhalten haben. In derselben Angelegenheit laufen auch Ermittlungen gegen den SPD-Fraktionschef in Berlin Krach und den SPD-Chef in Hannover Achmetowitsch. Nach einem weiteren Tag mit Schülerprotesten in Frankreich hat Bildungsminister Geffrey am Abend erste Maßnahmen angekündigt. Geffrey sagte, er werde 3000 zusätzliche Lehrer an mehr als 100 Gymnasien schicken lassen, wo der Lehrermangel am drängendsten sei. Aus Paris Julia Borutta.
16: Dank einer Software, die er bereits vor einem Jahr angefordert habe, sei es nun möglich, die Schulen zu identifizieren, die sich in einer problematischen Situation befänden. Es gibt 114 Gymnasien, die ich als rot bezeichnen würde, führte der Bildungsminister aus. Ob diese Ankündigung zur Beruhigung der Lage beitragen wird, ist fraglich. Die Schüler und Studierenden fordern weiter deutlich höhere Ausgaben für Bildung, die Abschaffung der zentralen und aus ihrer Sicht intransparenten Studienplatzvergabe und eine bessere Ausstattung der Schulen.
14: Die Anfang des Monats abgelöste Crew der internationalen Raumstation ISS ist sicher zur Erde zurückgekehrt. Wie die NASA mitteilte, landeten die vier Raumfahrer aus den USA, Frankreich und Russland an Bord einer Dragon-Kapsel vor der kalifornischen Küste im Pazifik. Das Wetter in Deutschland. Nachts häufig trocken, nur einzelne Schauer, die Tiefsttemperaturen 12 bis 2 Grad. Morgen im Südosten freundlich, von Westen her zeitweise kräftige Schauer, die Höchsttemperaturen 10 bis 16 Grad. Am Samstag gebietsweise freundlich, wieder einige Schauer, im Norden auch Gewitter, 12 bis 18 Grad. Und am Sonntag einige Schauer, im Norden Gewitter, im Süden trocken, 9 bis 17 Grad. Und das waren die Nachrichten.
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0: Achtung an Falschfahrer auf der Autobahn 38 Halle-Göttingen zwischen Nordhausen-West und Groß-Wechsungen. Kommt Ihnen ein Falschfahrer entgegen, fahren Sie äußerst rechts und überholen Sie nicht. Auf der Autobahn 38 Halle-Göttingen zwischen Nordhausen-West und Groß-Wechsungen ist ein Falschfahrer unterwegs. Vorsicht bitte in beiden Richtungen.
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0: Heute mit Sven Hasenclever. Es trifft sich wieder so in diesem Jahr, dass die Frankfurter Buchmesse genau in jener Woche stattfindet, wenn verkündet wird, wer den Literatur-Nobelpreis bekommt. Es ist Anne Carson aus Kanada. Und deshalb war die Aufregung am Stand ihres deutschen Verlages ganz besonders groß. Anne Barsack mit den Reaktionen von der Messe.
17: Beim Berliner Verlag Mattes und Seitz war die Überraschung groß und auch die Freude. Verleger Andreas Rötzer.
18: Ich bin unglaublich begeistert, dass diese großartige Autorin jetzt endlich den Nobelpreis bekommt. Ich meine, seit Jahren ist sie genannt und jetzt endlich bekommt sie ihn.
17: Bei Mattes und Seitz ist zuletzt Norma Jean Baker von Troja erschienen. Anne Carson verschmilzt darin zwei Ikonen, Marilyn Monroe und Helena, die Schönheit aus der griechischen Mythologie. Das zusammenzubringen, das macht den Reiz von Anne Carsons Werk aus, sagt der Verlagschef.
18: Sie versteht es praktisch, über die Antike ein Licht auf unsere Gegenwart zu werfen. Und das schätze ich ungemein.
17: Dass der eher kleinere, unabhängige Verlag Mattes und Seitz überhaupt Bücher von Anne Carson auf den Markt bringen darf, ist der Übersetzerin Marie-Louise Knott zu verdanken, die Auszeichnung für Carson mehr als verdient findet.
19: Ein Nobelpreis soll ja so sein, dass man wirklich auch weiß, das hat eine Ausstrahlung in die Welt. Die Art von Lyrik oder Literatur. Und das hat ja schon sehr lange eine große Ausstrahlung in die Welt. Das hat mich immer fasziniert.
17: Marie-Louise Knott liebt das Werk von Ann Carson und auch die teils herausfordernden Texte ins Deutsche zu übersetzen. Und sie hat einen Tipp für alle, die Carson kennenlernen wollen.
19: Mein Lieblingsband, glaube ich, ist immer noch Glas. Und da geht es nur darum, dass die Welt manchmal wie durch ein Glas von einem getrennt ist und was dabei passiert. Und das haben wir doch alle, jeden Tag im Leben.
17: In der kanadischen Verlagsecke auf der Buchmesse hat man den Nobelpreis für eine Landsfrau mit Stolz zur Kenntnis genommen. Gabrielle Echeverry von den unabhängigen kanadischen Verlagen sagt, dass sich alle für Ann Carson freuen.
20: We're so happy for her. Congratulations. That's fantastic.
17: Und sie sagt, dass Ann Carson in Kanada viele Fans hat, dass sie sehr bekannt ist, zumindest bei den englischsprachigen Lesern.
20: Her work is so fantastic. It's very well known in Canada. Most people who are know of Canadian literature in English would probably know about her work.
17: Verleger Andreas Rötzer rechnet jetzt mit großem Interesse auch in Deutschland und stellt sich auf viel Arbeit ein.
18: Wir überlegen jetzt gerade, wie viel man nachdruckt und welche Bücher wir nachdrucken. Den Fall hatte ich selbst noch nicht. Also wir müssen jetzt schauen, wie wir das gut organisieren.
17: Und die Übersetzerin Marie-Louise Knott, wird sie Ann Carson zum Nobelpreis gratulieren?
19: Ja, Logo.
0: Anne Barsack mit Reaktionen von der Frankfurter Buchmesse zur kanadischen Literatur-Nobelpreisgewinnerin Ann Carson.
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0: Reicht das Geld im Alter? Diese Sorge treibt viele Menschen um. Neben der gesetzlichen Rente oder privater Vorsorge können Betriebsrenten hier noch ein wichtiger Baustein sein. Doch in Deutschland sind sie nicht so verbreitet wie anderswo. Dabei wären sie auch für Arbeitgeber eine gute Möglichkeit, Mitarbeiter zu gewinnen. Internationale Beispiele zeigen, betriebliche Altersvorsorge ist ein Erfolgsmodell. Claudia Werle berichtet.
21: Es gibt nicht die Betriebsrente hier in Deutschland, sondern verschiedene Modelle, Wege und Regelungen. Selbstverständlich ist sie nicht. Nach Angaben des Statistischen Bundesamts wird lediglich für 52% der sozialversicherungspflichtig Beschäftigten betrieblich vorgesorgt. Das sind vor allem Frauen und Männer in großen Konzernen. In kleinen und in mittleren Unternehmen oder bei Geringverdienern sind Betriebsrenten kaum verbreitet. Andere Staaten wie etwa die Niederlande, Schweden oder Dänemark sind da bereits bedarfsorientierter. Dort ist die betriebliche Altersvorsorge keine freiwillige Leistung. Und sie ist auch kein Bonus vom Chef. Peter Schwag vom Deutschen Institut für Altersvorsorge sieht diese Länder als Vorbilder für uns hier in Deutschland.
22: Über Tarifverträge, über tarifvertragliche Versorgungseinrichtungen gibt es zum Teil Verbreitungsquoten von 90-95%.
21: Dass hier in Deutschland mehr getan werden muss in Sachen Betriebsrente, das hat mittlerweile auch die Bundesregierung erkannt. Seit Januar 2026 ist das zweite Gesetz zur Stärkung der betrieblichen Altersvorsorge in Kraft. Dadurch soll die betriebliche Altersvorsorge vor allem bei Geringverdienern und in kleinen und mittleren Unternehmen gestärkt werden. Für Klaus Stiefermann, Geschäftsführer der Arbeitsgemeinschaft Altersvorsorge, ein Schritt in die richtige Richtung. Im Prinzip geht es darum, die betriebliche Altersvorsorge auf eine breitere Basis zu stellen, also weg von Einzelfalllösungen hin zu Lösungen.
23: Indem auch Arbeitgeber, die nicht in einem Arbeitgeberverband tarifgebunden sind, die Möglichkeit haben, sich anzuschließen.
21: Immer wieder werden als Gegenargument von Unternehmen die finanziellen Risiken ins Gespräch gebracht. Wenn die Babyboomer in Rente gehen, also die geburtenstarken Jahrgänge, dann rückt für Unternehmer die Auszahlung der zugesagten Betriebsrenten näher. Da kann es um hohe Beträge gehen. Man darf sich das aber nicht so vorstellen, dass ein Unternehmer zum Zeitpunkt X eine entsprechende Summe an die Rentner auszahlen muss. Je nachdem, welche Art der betrieblichen Altersvorsorge vereinbart worden ist, können die direkten Auswirkungen für Unternehmen sehr unterschiedlich sein. Oft schließen Arbeitgeber zum Beispiel eine Lebens- oder Rentenversicherung für ihre Beschäftigten ab. Die Leistung wird dann später direkt vom Versicherer ausgezahlt. Wenn ein Unternehmen die Rente aus dem eigenen Firmenvermögen zusichert, dann müssen dafür entsprechende Rückstellungen gebildet werden, so Experte Stiefermann.
23: Sollte der Arbeitgeber selbst in der Zwischenzeit insolvent geworden sein, haftet dahinter dann noch der Pensionssicherungsverein in Köln. Das heißt, auch insofern ist die betriebliche Altersversorgung in mehrfacher Form abgesichert.
21: Die Betriebsrente dürfte auch ein immer wichtigerer Baustein werden, um neue Mitarbeiter zu gewinnen. In Zeiten des zunehmenden Fachkräftemangels eine wichtige Strategie.
0: Informationen von Claudia Werle. Gleich 22.40 Uhr. Die Mosel ist berühmt für ihre Weinberge. Zwischen den Reben gibt es außerdem echte Naturschätze zu entdecken. Seltene Pflanzen, Schieferfelsen und sogenannte Umlaufberge, die einmal vom Fluss umschlossen waren. An der Brauneberger Juffer soll jetzt ein Naturschutzprojekt dafür sorgen, dass dieser besondere Lebensraum erhalten bleibt. Und dahinter steckt weit mehr. Die ganze Region soll ein Naturpark werden. Christian Altmaier über das Projekt und die große Hoffnung dahinter.
2: Die Steilhänge an der Brauneberger Juffer sind bekannt für guten Wein. Doch rund um die gewaltigen Felsen oberhalb der Mosel wachsen nicht nur Reben, sondern auch seltene Gewächse. Sie bieten einen wertvollen Lebensraum für Tiere, sagt Umweltschützerin Hanna Leisch vom BUND. Wer an sonnigen Tagen dort unterwegs ist, sieht Schmetterlinge umherfliegen und hört Eidechsen über den Schiefer huschen.
3: Es wachsen einfach sehr besondere Pflanzen da. Hier ist es jetzt vor allem die weiße Fetthenne, Felsenfetthenne. Es sind einfach Pflanzen, die sich angepasst haben auf die Hitze, auf die sehr wenigen Nährstoffe, weil sie wachsen auf dem Felsen. Das sind sehr wichtige Biotope für die Eidechsen auch.
2: Hanna Leisch hat es sich zur Aufgabe gemacht, diese Biotope zu erhalten. Diesen Monat eröffnet sie für den BUND ein eigenes Büro in Mülheim an der Mosel, einem Nachbarort von Brauneberg. 3 Jahre lang wollen die Umweltschützer sich um 5 Felsen in den Weinbergen kümmern. Denn die sind zugewuchert. Brombeerhecken verdrängen die seltenen Pflanzen.
3: Also man kann der Brombeere eigentlich beim Wachsen zugucken. Wir haben jetzt erstmal quasi geschaut, was ist vorhanden, so der Ist-Zustand. Und möchten jetzt im Winter die ersten Freistellungen machen und Brombeerhecken entfernen lassen. Und es soll in den Wintermonaten natürlich stattfinden, damit die brütenden Tiere auch nicht gestört werden.
2: Im Sommer hätten dann die Mauereidechsen mehr Platz, um sich auf den warmen Schieferfelsen zu sonnen. Der Bio-Winzer Markus Fries aus dem Nachbarort Maring-Noviant unterstützt diese Pläne. Doch er denkt noch weiter. Mit einer Initiative verfolgt er seit Jahren das Ziel, das Moseltal zwischen Platten und Andel zu einem Naturpark zu machen.
5: Diese Region, die Landschaft, das ist einzigartig. Und das wollten wir halt nochmal verdeutlichen.
2: Denn er hält nicht nur die Felsen für etwas Besonderes, sondern auch die 3 sogenannten Umlaufberge, die sich dort aus den Weinbergen erheben. Das sind Berge, die früher von der Mosel umflossen wurden und jetzt trocken liegen, weil sich der Fluss einen kürzeren Weg gesucht hat.
5: Das ist eine Geschichte über Millionen, dass so ein Fluss mal so einen Berg oder so einen Durchbruch abgraben kann. Das ist der berühmte Zahn der Zeit, ja. Und das ist ja ein Alleinstellungsmerkmal.
2: Die Pflege der Felsen könnte ein weiterer Schritt hin zu einem Naturpark sein, der Landschaftspflege, Bildung und Tourismus verbinden würde. Seine Initiative organisiert seit Jahren Projekte für Schulklassen, hat einen Wanderweg angelegt und Insektenhotels in den Weinbergen gebaut. Alles mit dem Ziel, die umliegenden Kommunen und das Land Rheinland-Pfalz davon zu überzeugen, mehr für die besondere Landschaft zu tun.
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0: und die Zeit. Es ist 22.45 Uhr.
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0: Ja, wer außer den Abgeordneten von Sarah Wagenknechts Partei hat Stimmen an einen Landtagspräsidenten der gesichert rechtsextremen AfD in Sachsen-Anhalt vergeben und auch an seinen völkischen und russlandfreundlichen Stellvertreter? Es könnten auch Christdemokraten dabei gewesen sein, aber CDU-Chef Merz legte eine andere Spur. Es könnten im Schutze des Wahlgeheimnisses auch Abgeordneter linker Parteien gewesen sein, um die CDU schlecht aussehen zu lassen. Die Beschuldigten weisen das zurück. Oliver Neuroth.
2: Grünen-Chef Banaschak wirft Merz ein durchschaubares und unwürdiges Ablenkungsmanöver vor. Der Kanzler versuche, ein Problem in seinem eigenen Laden zu einem Problem der politischen Mitte zu machen. Banaschak nennt es den hellen Wahnsinn, dass Merz jetzt auf andere zeige. Linken-Chefin Schwertner spricht von absolutem Hohn, wie Merz versuche abzulenken. Der CDU-Chef beschwere sich über die Situation in Berlin und die Linke dort, aber sehe nicht, wie seine eigenen Leute so wörtlich einem Rechtsextremen zur Macht verhelfen, sagte Schwertner dem ARD-Hauptstadtstudio. Der AfD-Politiker Rausch hatte am Dienstag bei der geheimen Wahl zum Landtagspräsidenten in Sachsen-Anhalt mindestens 4 Stimmen bekommen, die nicht von seiner Partei oder vom BSW waren. Kanzler Merz sprach von voreiligen Schlussfolgerungen, dass es sich um CDU-Stimmen gehandelt habe. Merz wörtlich: False-Flag-Operationen gibt es nicht nur militärisch, es gibt sie auch politisch. Damit verdächtigte Merz Abgeordnete anderer Fraktionen, der SPD, der Grünen oder der Linken, für den AfD-Mann gestimmt zu haben.
0: Informationen von Oliver Neuroth.
1: Die Meinung.
0: Die Demokraten machen sich nach den Vorgängen in Sachsen-Anhalt nun gegenseitig Vorwürfe und lassen sich spalten. Und die AfD, so wie es aussieht, marschiert dankend durch. Die Vorwürfe des CDU-Chefs kommentiert jetzt Sabine Henkel.
3: Was für ein billiges Ablenkungsmanöver. False Flag, Täuschungsmanöver, sagt Friedrich Merz. Die 4 unbekannten Stimmen für den Rechtsextremen in Sachsen-Anhalt, die könnten doch aus jeder Partei gekommen sein, mit der Absicht, sie bösartiger und fälschlicherweise der CDU zuzuschreiben. False Flag nennt das also der CDU-Chef. Das ist unwürdig und vor allem durchschaubar. Merz will wegschieben, dass die CDU zerbröselt und er es nicht vermag, den Laden zusammenzuhalten. Autorität ade. Und ja, es stimmt. Wer die 4 sind, man weiß es nicht. Sie halten sich bedeckt. Doch dass es Linke sind, die Merz vor allem in Verdacht hat, nein. Warum nicht? Weil die CDU-Linie in Magdeburg eigentlich klar war. Alle CDU-Abgeordneten sollten sich bei der Wahl enthalten. Davon mussten Linke, Grüne und SPD auch ausgehen. Und damit ist klar, sie wären sofort aufgeflogen, hätten sie überhaupt einen so perfiden Plan verfolgt, wie Friedrich Merz ihnen unterstellt. Dass es anders kam bei der Abstimmung, konnte ja niemand in der Linken wissen. Allein das macht klar, dass Merz False-Flag-Angriff nur vom eigenen Scheitern ablenken soll. Stattdessen deutet einiges darauf hin, dass die 4 Abtrünnigen aus Merz-Partei der CDU kommen. Zum Beispiel, dass dann auch noch allein der CDU-Kandidat mit Stimmen der AfD zum Vize-Landtagspräsidenten gewählt wurde und der SPD-Kandidat durchfiel. Es grüßt die trapsende Nachtigall. Merz muss schon sehr ratlos sein. Statt seiner Chefrolle gerecht zu werden und für Aufklärung zu sorgen, zeigt der Parteivorsitzende mit den Fingern auf andere. Eine Schutzbehauptung ist das, nichts anderes. Ganz offensichtlich glaubt er selbst nicht mehr daran, dass er in Sachsen-Anhalt für Ordnung sorgen kann.
0: Die Meinung von Sabine Henkel. Ein Hauch von Wehmut gab es heute im Élysée-Palast. Frank-Walter Steinmeier hat ihn verspürt und das auch angesprochen. Der Bundespräsident ist auf Staatsbesuch in Frankreich und es ist ein Abschied für ihn, aber auch für seinen Gastgeber Emmanuel Macron. Die Amtszeiten beider Staatsoberhäupter liefen zeitlich ziemlich parallel und beide sind auf 2 Amtszeiten limitiert. Davon abgesehen, dass der Umfang der Befugnisse der beiden Präsidenten ziemlich auseinanderklafft. Steinmeier jedenfalls versprach, die Deutschen würden gute Europäer bleiben.
4: Die deutsche Nationalhymne am Triumphbogen in Paris. Die Champs-Élysées waren komplett abgesperrt, am gesamten Straßenrand große deutsche und französische Flaggen. Dann durfte der Bundespräsident die Champs-Élysées herunterfahren, links und rechts von ihm die berittene Garde républicaine des französischen Präsidenten.
5: Fünf,
4: Mehr protokollarische Ehre ging nicht für den Bundespräsidenten in Paris. Es war ein Abschiedsgeschenk von Präsident Macron, nicht nur an das deutsche Staatsoberhaupt, sondern auch an einen persönlichen Freund, wie Emmanuel Macron anschließend im Élysée-Palast deutlich machte. Sie sind zum Bundespräsidenten gewählt worden, wenige Monate bevor ich zum Präsidenten gewählt wurde. Seit 10 Jahren schreiten wir Seite an Seite voran. Wir haben einige Stürme gekannt, uns ihnen aber immer Hand in Hand gestellt. Dabei blickte Emmanuel Macron seinem langjährigen Wegbegleiter Frank-Walter Steinmeier vor den laufenden Kameras tief in die Augen, so tief, dass der Bundespräsident ein bisschen verlegen wirkte. Immerhin kramte er dann sein bestes Französisch zusammen. Für ein paar Sätze des Dankes reichte es.
5: Cher Emmanuel, cher ami, merci beaucoup pour ta chaleureuse invitation.
4: Der Bundespräsident sprach anschließend viel von gemeinsamen Zeiten, von ihrem gemeinsamen Abschied als Präsidentin und von Wehmut. Durch den Wintergarten des Élysée-Palastes wehte ein Hauch von Nostalgie.
5: Es ist ein Besuch, es ist ein Staatsbesuch, auch ein bisschen ein Abschiedsbesuch, aber eben ein Besuch in verdammt schwierigen Zeiten.
4: Der Bundespräsident erwähnte den Ukraine-Krieg, die Polarisierung der Gesellschaft, die Stärkung der radikalen Ränder, eine politische Auseinandersetzung, die sich in die sozialen Netzwerke verlagert habe. In Deutschland hätten Wahlen stattgefunden, die weltweit diskutiert würden. Umso wichtiger sei es, so Steinmeier in Paris, den französischen Nachbarn zu versichern.
5: Auch die Deutschen werden gute Europäer bleiben. Bei allem, was sich bei uns verändert, wirtschaftlich, politisch, gerade auch in der Sicherheitspolitik, Deutschland, das ist und bleibt meine Überzeugung, nicht nur bis zum letzten Tag im Amt, sondern auch darüber hinaus. Deutschland kann nur als europäisches Deutschland erfolgreich sein, eng eingebettet in die Europäische Union.
4: Das klang schon sehr stark nach einem politischen Vermächtnis, das der Bundespräsident bei seinem Staatsbesuch in Frankreich noch einmal loswerden wollte. Fast so, als könnte die Ära der deutsch-französischen Zusammenarbeit angesichts der erstarkenden radikalen Kräfte in beiden Ländern bald vorbei sein.
0: Der Bundespräsident auf einer Art Abschiedsbesuch in Paris, Kai Rienecker berichtete. Der Bodensee ist der größte See Deutschlands und liegt zwischen Bayern und Baden-Württemberg. Er zieht Touristen von überall her an und versorgt Millionen Menschen mit Trinkwasser. Langanhaltende Trockenphasen und Hitzesommer haben aber dafür gesorgt, dass dort das Wasser wie andernorts immer weiter zurückgeht. Die Folge, die Schifffahrt musste bereits teilweise eingestellt werden und rund um Lindau werden die Folgen für Natur und Umwelt immer deutlicher, wie Steffen Armbruster berichtet.
6: Im Lindauer Hafen steht eine Messlatte mit schwarz-weißen Markierungen. Der Bodenseepegel lässt sich hier aber schon gar nicht mehr ablesen. Weit unten, ungefähr bei 2,60 Meter, liegen Treibholz und getrockneter Schlick aus dem Hafen. Die Markierung ist verdeckt, der Wasserstand lässt sich nur erahnen. Aktuell liegt der Pegel bei 2,48 Meter. So niedrig wie jetzt war der Seespiegel des Bodensees zu dieser Jahreszeit noch nie. Neue Minimalwerte, erklärt Bettina Haas vom Wasserwirtschaftsamt in Kempten.
7: Der Bodensee ist dieses Jahr im Sommer extrem niedrig gewesen und ist immer noch niedrig. Der Wasserstand fällt. Das ist der Jahreszeit geschuldet normal, dass der jetzt ein bisschen abfällt. Was halt fehlt ist, im Sommer war er schon so extrem niedrig. Das heißt, wir starten jetzt schon von einem sehr niedrigen Niveau. Aktuell haben wir Werte, die neue Minimalwerte sind für diesen Zeitpunkt im Jahr.
6: Der Wasserstand liegt jetzt, also vor Beginn des Winters, niedriger als sonst in einem Februar. Da erreicht der Bodensee normalerweise seinen natürlichen niedrigsten Stand. Mit der dann folgenden Schneeschmelze steigt der Pegel zum Sommer hin wieder an. In diesem Jahr ging das sehr schnell und es kam auch eher wenig Schmelzwasser. Nochmal Bettina Haas.
7: Wir führen das auf die klimawandelbedingten Änderungen zurück. Und dieser sehr niedrige Wasserstand, der steht im Zusammenhang damit, dass eben diese Schneearmut herrscht im Einzugsgebiet und dass jetzt auch extreme Temperaturen waren. Das heißt auch noch erhöhte Verdunstung gegenüber dem, was man bis jetzt gekannt hat.
6: Die Auswirkungen sind deutlich. Am Untersee im Westen ist die Passagierschifffahrt inzwischen komplett eingestellt worden. Zwischen Konstanz und Lindau am Obersee können Rollstühle und Fahrräder oft nicht mehr mitgenommen werden. Vor Lindau liegt die Mini-Insel Heu im Trockenen, umgeben von Sand. Die Uferstreifen werden immer breiter. Selbst flachere Boote müssen aus dem Wasser geholt werden, weil sie im Hafen sonst auf Grund laufen. Das trifft auch die Tier- und Pflanzenwelt. Vögel finden im Schilf weniger Schutz, seltene Pflanzen liegen trocken. Das vom Aussterben bedrohte Bodensee-Vergissmeinnicht zum Beispiel wird zunehmend überwuchert von anderen Pflanzen, die im Uferstreifen normalerweise gar nicht wachsen. Dominik Fiegle vom Bund Naturschutz.
8: Normalerweise ist dann hier eben ein höherer Wasserstand und das Bodensee-Vergissmeinnicht kann das tolerieren für eine gewisse Zeit lang und die anderen Pflanzen sterben dann ab und dann kann es wieder wachsen. Und diese Wasserbewegung fehlt jetzt.
6: Deshalb gilt an den ungewöhnlich breiten Uferstreifen jetzt besondere Vorsicht. Heißt, nur auf ausgeschilderten Wegen gehen, kein Lagerfeuer machen. So kann jeder helfen, die seltenen Pflanzen am Bodenseeufer zu schützen.
0: Informationen von Steffen Armbruster.
1: Kultur.
0: 16 Jahre ist es her, dass The Social Network erzählte, wie Mark Zuckerberg als Student Facebook gründete. Sympathiepunkte dürfte der Film Zuckerberg damals nicht eingebracht haben. Er zeichnete ihn als egomanischen Einzelgänger, der seine Mitstreiter ausbootete. Jetzt kommt eine Art Fortsetzung des Social Reckoning, die soziale Abrechnung. Und die wirft ein noch schlechteres Licht auf Zuckerberg und sein Unternehmen. Julia Hongs hat den Film gesehen.
9: 64% aller Nutzer, die in einer radikalen Facebook-Gruppe landen, sind vom hauseigenen Algorithmus dorthin geführt worden. Zu dieser schockierenden Erkenntnis kommt die junge Tech-Analystin Frances Haugen 2019. Sie versucht, ihre Vorgesetzten bei Facebook zu alarmieren, doch keiner will ihr zuhören. Im Gegenteil, ihre Abteilung, die an ethischen Leitlinien arbeitet, soll aufgelöst werden. Verzweifelt wendet sich Frances an den investigativen Reporter Jeff Horwitz vom Wall Street Journal. Dieser sitzt an einer Recherche zu Facebooks Einfluss auf Politik und Gesellschaft.
10: Ich habe Classifier über Politgruppen laufen lassen. 30% der Inhalte triggern diverse Risikofaktoren.
11: Sekunde, ich verstehe nicht, was das heißt.
10: Sie sind doch Tech-Reporter?
11: Quasi.
10: Quasi?
9: The Social Reckoning erzählt die wahre Geschichte, wie Frances Haugen zur Whistleblowerin wird und Jeff Horwitz mit 20.000 Seiten interner Dokumente versorgt. Diese sogenannten Facebook-Files enthüllen 2021 die skandalösen Geschäftspraktiken des Unternehmens. Zum Beispiel nimmt Instagram in Kauf, dass es die mentale Gesundheit vieler Mädchen ruiniert. Facebook ist

0: Hörung vor dem US-Kongress vorbereitet. Dort soll er sich für die Missstände rechtfertigen. Jeremy Strong spielt Zuckerberg mit versteinertem Gesichtsausdruck als Mann, der sich ausschließlich für Macht und Geld interessiert. Aus dem nerdigen Facebook-Erfinder aus The Social Network ist einer der mächtigsten Herrscher der Tech-Industrie geworden.
1: Hier wissen alle, nein heißt nein. Es gibt keine Diskussion. Ich bin kein Anfänger aus dem Studentenwohnheim mehr, Charlie.
0: Wirklich nah kommt der Film Zuckerberg allerdings nicht. Regisseur und Drehbuchautor Aaron Sorkin stellt stattdessen dessen Gegenspieler ins Zentrum. Francis Haugen, gespielt von Mickey Madison, und Jeff Horwitz, gespielt von Jeremy Allen White. Deren Recherche erzählt Sorkin als klassischen, fast ein wenig anachronistisch anmutenden Reporterfilm. Die integre Whistleblowerin und der auf Fakten insistierende Printjournalist triumphieren, zumindest für den Moment, über den Fake-News-König der digitalen Medien.
2: Zur Klarstellung, mein Punkt ist wirklich nicht, dass Tech uns Journalisten Jobs wegnimmt. Ihr macht die Arbeit nur so furchtbar schlecht.
0: An die enorm unterhaltsame Rasanz und Raffinesse des von David Fincher inszenierten Vorgängers The Social Network kommt The Social Reckoning nicht heran. Aber natürlich ist die Frage der gesellschaftlichen Polarisierung, die der aktuelle Film verhandelt, auch deutlich schwerwiegender. Der Blick auf die sozialen Medien hat sich im Vergleich zu 2010 verdüstert. Erst recht, seit sich US-Regierung und Tech-Business zu einer unheilvollen Allianz zusammengeschlossen haben. The Social Reckoning mag ziemlich idealistisch sein, aber die titelgebende Abrechnung macht Mut, dass man auch gegen die übermächtige Tech-Branche Siege erringen kann.
3: Der Facebook-Film The Social Reckoning ist jetzt in unseren Kinos zu sehen.

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1: Um 23 Uhr mit Martin Wilhelmi. Der Bundestag fordert, dass nicht-invasive vorgeburtliche Tests auf den Prüfstand gestellt werden. Eine überdeutliche Mehrheit stimmte am Abend für den fraktionsübergreifenden Antrag. Aus Berlin Dagmar Pepping.
2: Er sieht vor, dass es ein Monitoring der vorgeburtlichen Bluttests, kurz NIPT, geben soll. Ziel: mehr Daten, welche Folgen die Kassenleistung hat. Mit dem Test können Schwangere feststellen, ob bei ihrem Fötus das Risiko einer Trisomie besteht, beispielsweise das Down-Syndrom. Die Zahl der genutzten Tests steigt seit Jahren kontinuierlich an. Kritiker bemängeln, der Test sei nicht ausreichend genau und drohe zu einer Routineuntersuchung zu werden. Der Antrag fordert zudem, dass ein Expertengremium eingesetzt wird. Dessen Mitglieder sollen die rechtlichen, ethischen und gesundheitspolitischen Grundlagen der Kassenzulassung prüfen.
1: In Niedersachsen hat der Vorsitzende der SPD-Landtagsfraktion Politze seinen Rücktritt erklärt. Er zog damit die Konsequenzen aus den Ermittlungen gegen ihn, die seit einigen Tagen laufen. Aus Hannover, Bertil Starke.
3: Stefan Politze erklärte am Abend, er wolle Schaden von dem Amt, der Fraktion und der Partei abwenden und sich nun vollumfänglich der Aufklärung widmen. Zuvor war der politische Druck auf den Sozialdemokraten immer größer geworden. Die Staatsanwaltschaft Hannover ermittelt gegen den SPD-Mann wegen des Grundstücksverkaufs der früheren Klinik in Lehrte bei Hannover. An einen Bieter sollen illegal Informationen durchgestochen worden sein. In diesem Zusammenhang laufen ebenfalls Verfahren gegen die SPD-Politiker Steffen Krach und Adis Achmetowitsch. Alle drei Sozialdemokraten weisen die Vorwürfe entschieden zurück.
1: Der ukrainische Präsident Selenskyj reist morgen erneut in die USA, um über eine Lösung des Konflikts mit Russland zu beraten. Er werde in Washington mit den Unterhändlern von US-Präsident Trump, Witkoff und Kushner zusammentreffen. Auch Vertreter aus Europa würden an den Gesprächen teilnehmen. Zuvor hatte Selenskyj auf einer Pressekonferenz gesagt, er sehe weiter Möglichkeiten für Verhandlungen mit Russland. Der diesjährige Literatur-Nobelpreis geht an die Kanadierin Anne Carson. Den Preis für die 76-jährige Carson begründete die Akademie mit ihrem mutigen und erfindungsreichen Œuvre, das im spielerischen Dialog mit der Klassik neue Formen zeitgenössischer Literatur geschaffen habe. Der Literatur-Nobelpreis ist mit umgerechnet etwas mehr als 1 Million Euro dotiert. Die kanadische Autorin Carson galt in diesem Jahr als eine der Favoritinnen für den wichtigsten Literaturpreis der Welt. Das waren die Nachrichten. Das Wetter in Deutschland: nachts häufig trocken, nur vereinzelt Schauer, Tiefstemperaturen 12 bis 2 Grad. Morgen im Südosten

0: Freundlich, von Westen her zeitweise kräftige Schauer bei Höchstwerten von 10 bis 16 Grad. Am Samstag gebietsweise freundlich, weiterhin Schauer möglich, im Norden auch Gewitter bei 12 bis 18 Grad. Am Sonntag einige Schauer bei dann 9 bis 17 Grad. Und die Zeit ist es 23.03 Uhr.
1: 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Hier zunächst der Seewetterbericht von 19 Uhr gesetzliche Zeit. Die Wetterlage. Ein Sturmtief 993 Hektopascal Raum Stockholm zieht nach Nordwestrussland. Ein Keil des Azorenhochs 1033 reicht zur Nordsee, schwächt sich aber rasch ab. Ein Tief 985 Irminger See zieht in Richtung Svinøy. Am Freitagabend entsteht ein Randtief über Fischer, das zum Skagerrak zieht. Dazugehörige Frontensysteme schwenken ab Freitag über die Nordsee und die Ostsee. Die Vorhersage für Freitag. Deutsche Bucht. Nordwest- bis Westwind 5 bis 6, vorübergehend südwestdrehend, Südteil zunehmend 7. Regen oder Gewitter, Seegang 3 Meter. Südwestliche Nordsee. Südwestwind um 5, zunehmend 6 bis 7, West- bis Nordwest drehend. Regen oder Schauer, Humber 4 Meter Seegang. Fischer, Nordwest- bis Westwind um 5, strichweise 7, Regen oder Gewitter, Seegang 3 Meter. Skagerrak, anfangs Nordwestwind um 6, sonst schwach windig, Regen, später Gewitter, Seegang 3 Meter. Kattegat, Nordwestwind um 7 abflauend, Süd, später Nordwestdrehend 6, Regen, später Gewitter, Seegang 4 Meter. Belte und Sund, Nordwest- bis Westwind 7 abnehmend 5 bis 6, Regen, später Gewitter mit schlechter Sicht, Seegang 2 Meter. Westliche Ostsee, Nordwest- bis Westwind 7 abnehmend 5 bis 6, Südwestdrehend, Regen, später Gewitter, Seegang 2,5 Meter. Südliche Ostsee, Nordwest- bis Westwind 7 bis 8, südwestdrehend, abnehmend 5 bis 6, zeitweise Schauer oder Gewitter, Seegang 5 Meter. Südöstliche Ostsee, westliche Winde 7 bis 8, später abnehmend um 5, Schauer oder Gewitter, Seegang 6 Meter. Hier die Vorhersage für Samstag. Deutsche Bucht, westliche Winde um 6, Gewitter, Seegang 4 Meter. Südwestliche Nordsee, West- bis Nordwestwind 6 bis 7, Gewitter, Seegang Humber 4 Meter. Fischer, Westwind um 5, später Nordwest drehend, Gewitter, Seegang 2,5 Meter. Skagerrak, wechselnde Richtungen 4 bis 7, Gewitter, Seegang 2 Meter. Kattegat, Südwestwind 6, abnehmend 4 bis 5, Gewitter, Seegang 1,5 Meter. Belte und Sund, West- bis Südwestwind 5 bis 6, Gewitter, Seegang 1,5 Meter. Westliche Ostsee, Südwestwind 5 bis 6, Gewitter, Seegang 2 Meter. Südliche Ostsee, Südwestwind 5 bis 6, Gewitter, Seegang 2 Meter. Südöstliche Ostsee, Südwest- bis Westwind 5 bis 6, Gewitter, Seegang 2,5 Meter. Hier der Trend für die gesamte Nordsee für Sonntag. Nordostteil, wechselnde Richtungen 4 bis 6, sonst Nordwest um 6, abflauend. Für Montag, anfangs schwachwindig, sonst Süd um 4, zunehmend 6, Nordteil 7. Für Dienstag, Süd 6, Nordteil 7 bis 8, Südwest drehend, abnehmend um 4. Hier der Trend für die Ostsee, einschließlich Skagerrak und Kattegat für Sonntag. Wechselnde Richtungen 4 bis 6. Für Montag, Ostteil anfangs wechselnde Richtungen 4 bis 6, sonst Nordwest bis Nord 4 bis 5. Für Dienstag, Nord 4 bis 5, abflauend, Süd drehend um 5. Hier die Wettermeldungen von 20 Uhr, gesetzliche Zeit. Svinøy, Nord-Nordost 5, 8 Grad, 1010 Hektopascal. Stavanger keine Meldung. Aberdeen, Süd 3, Regen 10 Grad, 1013. Tynemouth, Südwest 3, Regen 10 Grad, 1016. Den Helder, Nordwest 4, 14 Grad, 1018. Norderney, Nordwest 6, 14 Grad, 1014. Cuxhaven, West-Nordwest 4, Regen 11 Grad, 1012. Helgoland, Nordwest 6, 13 Grad, 1012. Listsylt, Nordwest 7, Regen 12 Grad, 1009. Tyboren, keine Meldung. Skagen, Nord-Nordwest 6, 10 Grad, 1001. Rösnes, West-Nordwest 6, 12 Grad, 1005. Keknes, West-Nordwest 4, 11 Grad, 1008. Kiel-Holtenau, West 3, 10 Grad, 1009. Leuchtturm Kiel, keine Meldung. Fehmarn, West-Nordwest 7, Regen 13 Grad, 1007. Arkona, West-Nordwest 5, Regen 11 Grad, 1004. Bornholm, West-Nordwest 7, 12 Grad, 1001. Visby, Süd 3, Regen. Chel, Süd 3, 16 Grad, 999. Belmollet, West-Südwest 5, Regenschauer, 15 Grad, 1012. Und Stornoway, Süd-Südost 5, Regen 9 Grad, 1007 Hektopascal. Hier nun die Seewarn-Nachrichten, zunächst für die Nordsee. Deutsche Bucht, nördlich Offshore-Windpark Deutsche Bucht. Munitionsfund auf ungefähr 54 Grad 19,2 Minuten Nord, 5 Grad 44,2 Minuten Ost. Ein Abstand von 500 Metern ist erforderlich. Munitionsfund auf ungefähr 53 Grad 56,95 Minuten Nord, 6 Grad 56,5 Minuten Ost. Ein Abstand von 500 Metern ist erforderlich. Verkehrstrennungsgebiet German Bight Western Approach. Munitionsfund auf Position 53 Grad 48,9 Minuten Nord, 7 Grad 19 Minuten Ost. Das Ankern und Fischen im Umkreis von 500 Metern ist untersagt. Nordfriesische Inseln Sylt, grüne Leuchttonne Lister Tief 3, verlöscht. Nördlich Norderney, Munitionsfund auf ungefähr 53 Grad 46,7 Minuten Nord, 7 Grad 9,9 Minuten Ost sowie 53 Grad 47,2 Minuten Nord, 7 Grad 7,6 Minuten Ost und auf 53 Grad 47,5 Minuten Nord, 7 Grad 6,4 Minuten Ost. Im Umkreis von 500 Metern ist das Ankern und Fischen verboten. Norderney. Leuchtturm Norderney, Kennung geändert, in Blitzfeuer mit Gruppen von 3 Blitzen, mit Wiederkehr 15 Sekunden. Hier nun die Seewarn-Nachrichten für die Ostsee. Westliche Ostsee, Flensburger Förde. Leuchtfeuer Kalkgrund verlöscht. Mecklenburger Bucht. Leuchtturm Darßer Ort verlöscht. Nördlich Darß. Kabelarbeiten durch Atalanti im Bereich entlang der Verbindungslinie 54 Grad 29,7 Minuten Nord, 12 Grad 22,3 Minuten Ost sowie 54 Grad 36,5 Minuten Nord, 12 Grad 43,8 Minuten Ost. Durch Arbeiten eingeschränkt manövrierfähig. Ein Sicherheitsabstand von 500 Metern ist erforderlich. Westliche Ostsee, Fehmarn, Sperrgebiet. Leuchttonne, Sperrgebiet 1, verschwunden. Soweit der Seewetterbericht und die Seewarnnachrichten hier auf NDR Infospezial, die wir täglich um 23.03 Uhr senden. 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Wir blenden uns jetzt wieder ein in das laufende Programm von NDR Info mit der ARD Infonacht. Abschließend die Zeit. Es wird 23.13 Uhr.
2: Gefahr läuft, sanktioniert zu werden über finanzielle Mittel, über andere Mittel. Das wird sich zeigen, also wie widerstandsfähig das ist. Die Kulturinstitutionen in Sachsen-Anhalt sind darauf vorbereitet, schon längere Zeit. Es gibt ein Netzwerk der Kulturinstitutionen schon seit über einem halben Jahr. Gänzlich kampflos oder widerstandslos wird sich hier niemand einer neuen Kulturpolitik ergeben.
3: Der MDR ist natürlich auch im Visier einer möglichen AfD-Regierung, erklärtermaßen. Wie bedeutsam sind dessen Kulturprogramme, Formate fürs literarische Leben und als Plattform regionaler Kultur und ihrer Macherinnen und Macher?
2: Die sind eminent wichtig. Also der MDR ist ja auch wie der NR eine Mehrländeranstalt. Hier geht es um den gesamten mitteldeutschen Raum, Sachsen, Sachsen-Anhalt, Thüringen. MDR ist der wichtigste Player, vor allem im kulturellen Bereich, was Informationen über das kulturelle Leben, Veranstaltungen, Rezensionen, Diskussionen ist. Und es wäre eine wirkliche Katastrophe und ein großer, großer Verlust, wenn das so eines Tages nicht mehr stattfinden könnte.
3: Im besten Falle könnte ja der Staatsminister für Kultur des Bundes ein Garant sein, dass es nicht zu fatalen Fehlentwicklungen in einem der 16 Länder kommt. Sehen Sie, dass Wolfram Weimer in eine solche Rolle wächst, oder kann man sich das abschminken?
2: Also diesen Optimismus teile ich im Moment nicht. Vielleicht wächst er ja an seinen Aufgaben, das kann ich nicht beurteilen. Nein, ich glaube, auf den Bund kann man zumindest, was das Gros der Kultureinrichtungen angeht, erstmal nicht zählen. Das wird sicherlich anders sein. Da gibt es ja auch schon entsprechende Signale, also was zum Beispiel Stiftung Bauhaus in Dessau angeht, dass da auch der Bund eine Aufmerksamkeit hat und das auf dem Schirm hat und das auch beim Hause Weimar ankommt. Aber das wird jetzt in der Breite der Kulturszene nicht wirklich was nützen.
4: Sagt Alexander Suckel, Leiter des Literaturhauses in Halle an der Saale. Und die Zeit, es ist 23.15 Uhr.
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4: Die Bundesregierung erwartet, dass die deutsche Wirtschaft in diesem Jahr deutlich stärker wächst als bislang angenommen. Die Herbstprojektion sieht eine anhaltende Erholung, trotz der hohen Energiepreise und internationaler Konflikte. Die Details kennt Maximilian Ulrich aus dem ARD-Hauptstadtstudio.
6: Die Bundeswirtschaftsministerin Katharina Reiche von der CDU zeigt sich erleichtert.
7: Wir haben die Talsohle hinter uns gelassen. Die deutsche Wirtschaft wächst wieder.
6: Noch im April rechnete Reiche mit einem Mini-Wachstum von 0,5%. Jetzt ist die Bundesregierung deutlich optimistischer und geht von 1,3% Wachstum im laufenden Jahr aus. Doch es ist ein Erfolg auf Pump, gibt Reiche zu.
7: Auf das Wachstum entfallen tatsächlich 2/3. Auf die öffentlichen Investitionen und 1/3 auf unsere Exportstärke.
6: 2/3 des Wachstums entstehen durch Ausgaben des Staates, etwa in neue Brücken, Straßen, aber auch Waffen für die Verteidigung. Dafür nimmt Deutschland große Schulden auf. Die Exportstärke hingegen wächst, weil viele Unternehmen weltweit gerade energieintensive Güter aus Deutschland wie Stahl, Dünger oder Aluminium auf Vorrat kaufen. Der private Konsum aber bleibt zurückhaltend, weil die Menschen angesichts der hohen Preise für Benzin oder Strom ihr Geld vorsichtig ausgeben. Das möchte Reiche gerne ändern. Wachstum, das sich hauptsächlich durch staatliche Investitionen speist, ist für sie nicht nachhaltig.
7: Dieses Wachstum muss selbsttragend werden. Und genau deshalb müssen wir weitermachen mit Reformen und das nicht nur irgendwann, sondern tatsächlich in den nächsten Monaten.
6: Katharina Reiche rechnet allerdings damit, dass das Wachstum im kommenden Jahr wieder etwas niedriger ausfällt und danach weiter abflacht. Die Herbstprojektion bildet die Grundlage für die nächste Steuerschätzung und für die Haushaltsplanung von Staat und Sozialversicherungen.
4: Ein Bericht von Maximilian Ulrich. Monika Schnitzer ist Vorsitzende des Sachverständigenrats Wirtschaft, also eine der sogenannten Wirtschaftsweisen. In den ARD-Tagesthemen hat Ingo Zamperoni sie gefragt, ob das deutlich robustere Wachstum als noch vor einem Jahr erwartet erstmal ein Grund zur Freude ist.
8: Ja, das ist auf jeden Fall eine sehr gute Nachricht. Vor einem halben Jahr ging der Iran-Krieg los und man hat damals wirklich alle Zahlen nach unten revidiert. Jetzt stellt sich heraus, so schlimm ist es doch nicht gekommen. Das ist erstmal eine gute Nachricht.
9: Und wie erklären Sie das, dass es eben trotz dieser Erwartungen eigentlich nicht so schlecht gekommen ist?
8: Es sind verschiedene Sachen zusammengekommen. Zum ersten Mal kommt dazu, dass wir das Wachstum im letzten Jahr tatsächlich etwas unterschätzt haben. Also das Statistische Bundesamt hat die Zahlen revidiert und da stellt sich heraus, so schlecht ist es im letzten Jahr gar nicht gelaufen. Das hilft schon mal an der Stelle. Und dann sind einige Dinge besser gelaufen als erstmal erwartet. Also die Exporte sind etwas besser gelaufen. Ja, nach USA nicht so gut, nach China nicht so gut, aber innerhalb der Europäischen Union ist es sehr gut gelaufen. Das hilft auch. Und was jetzt auch endlich zum Tragen kommt, das sind die Maßnahmen, die man mit dem Sondervermögen in Gang gesetzt hat, nämlich Infrastrukturmaßnahmen, Baumaßnahmen. Das braucht ja eine Weile, bis das geplant und dann eben auch angefangen wird. Und da sehen wir jetzt die ersten Ergebnisse und das treibt das Wachstum schon auch nach oben.
9: Für 2028 jedoch, und das ist jetzt nicht so weit weg, sieht die Prognose dann schon wieder sehr viel dünner aus. Die Wirtschaftsministerin Katharina Reiche selbst warnt, das Wachstum stehe auf wackeligen Beinen. Ist das alles also nur ein Strohfeuer?
8: Ja, das ist in der Tat die Sorge, die man haben muss. Denn was wir jetzt ausgeben, ist erstmal kreditfinanziert und wird kein dauerhaftes Wachstum erzeugen, wenn das Geld nicht in Investitionen ausgegeben wird und wenn auch die private Wirtschaft, also momentan ist es ja der Staat, der viel investiert, wenn die private Wirtschaft nicht selbst auch investiert. Dafür braucht es aber ein sehr viel stabileres Umfeld. Die großen Verwerfungen zurzeit, die geopolitische Unsicherheit, die macht es den Unternehmen wirklich sehr schwer, in die Zukunft zu investieren. Wir brauchen mehr Rahmenbedingungen, die wirklich gut funktionieren. Stabile Energiepreise, da haben wir nur begrenzt das in der Hand. Und natürlich Abbau von Bürokratie, über das wir ja schon ganz lange sprechen.
9: Das heißt also, die Reformen, von denen ja ständig die Rede ist, die sind essentiell, damit es nicht bei einem Strohfeuer bleibt?
8: Ja, das ist in der Tat so. Vor allem braucht es Gewissheit. Also die Unternehmen wollen zumindest, dass das, was wir in Deutschland beeinflussen können, dass das planbar, dass das prognostizierbar ist. Da gehören jetzt auch die Strukturreformen dazu, die wir bei den Sozialversicherungen brauchen. Denn die Sozialversicherungen laufen auf ein großes Finanzierungsdefizit zu. Und da muss jetzt wirklich reformiert werden, um das einzufangen. Da geht es nicht einfach nur um Kürzen, da geht es auch um Effizienz, gerade im Gesundheitsbereich. Das muss aber dann auch passieren, das muss jetzt wirklich angegangen werden. Und gleichzeitig müssen die Unternehmen sich überlegen, wie sie sich dann in dieser neuen Welt aufstellen wollen, womit sie in Zukunft ihr Geld verdienen wollen. Denn wir sehen ja, China ist ein sehr ernster Konkurrent geworden. Die machen sich bei den Automobilen als Wettbewerber sehr stark bemerkbar, aber auch beim Maschinenbau. Und wir sehen, in den Vereinigten Staaten ist das Wachstum stark durch künstliche Intelligenz getrieben. Das haben wir eben auch noch nicht so richtig vorbereitet. Das heißt, hier haben auch die Unternehmen wirklich viel zu tun, damit wir die Arbeitsplätze für morgen schaffen.
9: Bleiben wir mal noch kurz beim Heute. Sie haben es ja angesprochen, wir sehen also diese Milliardenschulden, die in Infrastruktur oder Rüstung gesteckt werden, die zeigen also durchaus eine Wirkung. Aber steht dieses ja dann am Ende doch zarte Wachstum eher noch wirklich auch im Verhältnis zu diesen enormen Schulden?
8: Die Schulden sind wirklich enorm und umso wichtiger ist es, dass man dieses Geld sehr vernünftig ausgibt. Da muss man leider sagen, kann man deutlich nachbessern. Man hat gerade in diesem Jahr jetzt schon zweimal einen Tankrabatt ausgegeben, der nicht zielgenau ist, wo einfach sehr viel Geld verteilt wird. Und am Ende heißt es ja, auch das wird in irgendeiner Form dann schuldenfinanziert, denn es fehlt ja dann an anderer Stelle, wenn man das Geld hier ausgibt. Und so sehen wir das bei anderen Maßnahmen auch. Man hat eine Mehrwertsteuersenkung für die Gastronomie vorgenommen. Das ist ganz sicher nicht wachstumswirksam. Also man gibt noch an vielen Stellen Geld für die falschen Dinge aus. Also Dinge, über die man sich freut, wenn man davon profitiert, die aber nicht wachstumswirksam sind. Es hilft halt nicht, einfach nur Geld zu verteilen mit der Gießkanne. Was konsumiert wird, das ist ein Strohfeuer. Das ist nicht dauerhaft.
4: Sagt Monika Schnitzer, eine der sogenannten Wirtschaftsweisen in den ARD-Tagesthemen. Bei starkem Wind oder sogar einem Herbststurm können vermehrt Äste von Bäumen abbrechen. Baumpfleger kontrollieren in vielen Städten bereits momentan Parkanlagen und suchen gezielt nach Gefahrenstellen. Mona Böhm hat die Baumpfleger im Raum Aschaffenburg begleitet.
10: Es knirscht unter den Füßen von David Scheutle, als er durch den Aschaffenburger Stadtwald läuft.
11: Wir sind jetzt quasi gerade auf dem Zenit, weil man sieht, hier liegen überall Bucheckern rum.
10: Die Eichen und Buchen haben ihre Früchte voll ausgereift, heißt, sie schleppen einiges an Gewicht mit rum. Scheutle hofft, dass sie jetzt abwerfen, bevor die starken Herbstwinde kommen.
11: weil die Bäume durch den Wassermangel nicht biegsam genug sind, das alles abzufedern. Und es ist egal, ob es der Wind ist, der nach rechts und links biegt, oder ein starker Regen. Und da werden wir viel Bruch haben.
10: Forstamtsleiter Scheutle und sein Team versuchen, dem zuvorzukommen. Denn gleich hier in der Nähe ist ein Trimm-dich-Pfad, ein Spielplatz und jede Menge Spaziergänger. Viele von denen machen sich gar keine Gedanken über mögliche Gefahren.
12: Ich denke, das kann immer mal was passieren. Das können wir, glaube ich, nicht vollständig verhindern. Da müssten wir alle Bäume abholzen, das wäre ja schade.
13: Unter normalen Bedingungen habe ich da keine Ängste. Ich gucke auch nicht nach oben.
10: Scheutle muss heute wieder eine Entscheidung treffen. Soll er die alte Buche hier fällen lassen?
11: Hier kommt sogar schon so leicht weißlich angehauchte Flüssigkeit aus dem Baum. Und da kann man davon ausgehen, dass hier die Rinde drunter tot ist.
10: Die Rinde ist schon aufgeplatzt und durchs Blätterdach kann man den Himmel sehen. Ein Zeichen, dass der Baum von oben aufgehört hat, seine Feinäste zu versorgen.
11: Das heißt, die hat da oben wahrscheinlich eine halbe Tonne Totholz drin, die auch in naher Zukunft hier runterkommen wird. Und da dieser Baum 2 Meter neben einem sehr stark frequentierten Weg steht, werden wir diesen Baum leider im Laufe des Winters entnehmen.
10: Aber erst, wenn das Laub runtergefallen ist, damit die Arbeiter beim Fällen besser sehen, was oben passiert. Sorge um Mitarbeiter, genauso wie um die Passanten. Auch das gehört zum Job der Baumpfleger.
11: Das ist genau das, was wir auch mit nach Hause nehmen. Man hat immer so ein gräuseliges Gefühl. Man kann es nicht retten. Ich versuche das persönlich, dass wir einfach immer uns in die Perspektive mit dem eigenen Kinderwagen und durch den Wald laufend begeben. Und wenn wir da ein gutes Gefühl haben, dann sagen wir, wir haben unsere Arbeit gemacht.
10: Die größte Gefahr geht aktuell von Buche, Ahorn und Esche aus. Das Problem, viele Bäume sehen von unten noch grün aus, sind aber oben längst abgestorben. Und zu viel entnehmen wollen die Förster auch nicht.
11: Die Bäume haben schon die Eigenschaft, wenn die merken, mir geht das Wasser zu Ende, von Sommer auf Winterruhe umzustellen. Das heißt, das Laub wird braun im Juli, August. Aber wenn die das geschafft haben, ihre Knospen anzulegen, dann schaffen die eine gewisse Revitalisierung im nächsten Jahr. Daher sind wir jetzt nicht voreilig.
10: Im nächsten Jahr aber, da ist er sich sicher, werden die Baumpfleger mehr fällen müssen als normalerweise.
4: Mona Böhm berichtete aus Aschaffenburg.
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14: Mit Marcel Stober. In Berlin hat man sich jetzt mit der Frage beschäftigt, was tun gegen Gianni Infantino? Der FIFA-Präsident steht bei den UEFA-Mitgliedern ja sehr in der Kritik und genau diese UEFA-Mitglieder haben sich in der Hauptstadt getroffen. Die wichtigste Frage bleibt aber noch unbeantwortet, denn immer noch gibt es keinen Gegenkandidaten zu Infantino, den die UEFA unterstützt. Und die FIFA wählt im März ihren neuen Präsidenten, Matthias Friebe.
15: Die Top-Funktionäre der europäischen Verbände, die in Berlin zu einem Routinetreffen zusammenkamen, besprachen eine gemeinsame Strategie. In den nächsten Wochen soll es in jedem Fall einen Kandidaten geben, dessen Profil unter den Verbänden auch abgestimmt wurde. Es habe dabei große Einigkeit geherrscht, heißt es von der UEFA. Aserbaidschan hat dem nicht zugestimmt. Weitere Verbände haben an anderer Stelle bereits ihre Unterstützung für Amtsinhaber Infantino angedeutet, der aktuell schon im Wahlkampf ist und allein in den letzten 5 Tagen 7 Länder auf 3 Kontinenten bereiste. Am Rande des Treffens kündigte Alexander Čeferin an, selbst im April für eine 4. Amtszeit als UEFA-Präsident antreten zu wollen. Die Statuten sehen ausdrücklich eine Begrenzung auf 3 Perioden vor. Mit einer Änderung der Statuten vor 2 Jahren erreichte Čeferin aber, dass seine erste verkürzte Amtszeit nicht angerechnet wird.
14: Kommendes Jahr findet in Brasilien die Fußball-WM der Frauen statt und die Vorbereitung auf dieses Turnier hat begonnen. Seit Montag befindet sich das deutsche Nationalteam in Baden-Württemberg, um gemeinsam zu trainieren und um sich vor den beiden anstehenden Testspielen einzuschwören. Nach dem Spiel gegen Australien, das jetzt bevorsteht, geht es am Dienstag noch gegen Japan. Die Frage ist nur, mit wem? Patricia Gabor berichtet aus dem Spielort in Karlsruhe.
16: Bei Bundestrainer Christian Wück glüht der Radiergummi. Immer mehr Spielerinnen verschwinden verletzungsbedingt von der Kaderliste. 5 Namen musste er in den vergangenen Tagen schon streichen. Auch der Einsatz von Lea Schüller wackelt. Bittere Nachrichten für Christian Wück und seinen engen Terminplan.
17: Wir haben nicht so viel Zeit, dass wir irgendein Spiel herschenken können, irgendeine Maßnahme herschenken können, sowohl von den Trainingsinhalten als eben auch von den Spielen. Und deswegen sind die nächsten Spiele für uns immens wichtig.
16: Denn die Partien gegen Australien ist nur der Startschuss für eine vollgepackte Saison mit WM, Nations League und Olympia-Qualifikation. Groß herumprobieren ist deswegen nicht drin. Trotzdem sollen auch jüngere Spielerinnen eine Chance bekommen, wie Torhüterin Enna Mamutovic.
18: Es ist erst mein 3. Länderspiel, aber ich glaube jetzt auch mit den Leistungen bei Bayern muss ich hier jetzt auch nichts anders sehen. Das ist auch ein weiteres Fußballspiel. Länderspiel ist natürlich immer was Besonderes, aber ich freue mich sehr drauf und ich hoffe, wir machen ein gutes Spiel.
16: Ein gutes Spiel und vor allem ein verletzungsfreies.
14: Der FC Bayern hat in der Basketball Euroleague das dritte Spiel in Folge verloren. Gegen Bologna unterlag man mit 87-94. Und in der deutschen Eishockeyliga hat sich Aufsteiger Krefeld mit 5-2 in Frankfurt durchgesetzt. Die aktuelle Formel-1-Saison führt die Rennfahrer wieder mal durch die ganze Welt. Von Australien aus über Asien, Nordamerika nach Europa, später noch Südamerika, nochmal wieder in die USA, dann planmäßig in die Golfregion, Motorsport auf allen Kontinenten. Nein, nicht ganz auf allen. Ist es Ihnen aufgefallen? Afrika fehlt. Aber das soll sich bald ändern, Julius Herrmann.
6: Die Formel 1 kehrt nach mehr als 3 Jahrzehnten offenbar nach Afrika zurück. Und ausgerechnet Ruanda soll ab 2030 den Grand Prix ausrichten. Regierungsquellen und Quellen rund um den Automobilweltverband sprechen von einer Einigung. Getrieben wurde die Rückkehr nach Afrika vor allem von Rekordweltmeister Lewis Hamilton, der seit Jahren hinter den Kulissen auf ein Rennen in Afrika drängt. Mit dem Ziel, den Sport auch afrikanischen Fans näher zu bringen. In der Vergangenheit war auch immer wieder Südafrika als mögliche Station genannt worden. Und soll nicht leer ausgehen. Ein zweiter Grand Prix könnte noch vor 2030 nach Südafrika kommen. Das deutete Südafrikas Sportminister auf X an. Die Entscheidung für Ruanda ist sportlich ein Meilenstein, steht aber auch in der Kritik. Dem Land wird seit Jahren vorgeworfen, mit großen Sportprojekten von Menschenrechtsverletzungen abzulenken.
14: Nächste Station für die Formel 1 ist nun am Wochenende Singapur.
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Dynamische Stromtarife, lohnen die sich auch für einen ganz normalen Haushalt? Die Frage bei uns in der Wirtschaft in der kommenden Viertelstunde nach den nächsten Nachrichten um 11:30 Uhr.

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1: Um 23.30 Uhr mit Ronald Lessig. Der Bundestag hat entschieden, dass die gesetzliche Kassenleistung bei vorgeburtlichen Bluttests geprüft werden soll. Ein entsprechender überfraktioneller Antrag erhielt am Abend die Mehrheit der Stimmen. Aus der Nachrichtenredaktion Peter Behrendt.
2: In dem Antrag heißt es, die derzeitige Verordnung regle nicht klar genug, wann der Bluttest angewandt werden solle. Er komme faktisch einer Reihenuntersuchung vorrangig auf Trisomie 21 gleich. Zuletzt hat fast die Hälfte aller Schwangeren so einen Test machen lassen. Dabei wird der Schwangeren Blut abgenommen. Das Ergebnis zeigt, wie wahrscheinlich es ist, dass das Kind eine Behinderung haben wird, zum Beispiel Trisomie 21. Eigentlich soll dieser Test nur die Ausnahme sein, da er eben nicht voraussagt, ob das Kind tatsächlich eine Behinderung haben wird.
1: In Niedersachsen ist der Fraktionsvorsitzende der SPD im Landtag Politzke von seinem Amt zurückgetreten. Er gab seine Entscheidung am Abend in einer Fraktionssitzung bekannt und verwies auf die gegen ihn laufenden Ermittlungen. Diese würden die Partei, die Fraktionen und ihn selbst zu stark belasten. Die Staatsanwaltschaft Hannover ermittelt gegen Politzke im Zusammenhang mit dem Verkauf eines Krankenhausgeländes in Lehrte. Dabei soll einer der Bewerber interne Informationen erhalten haben. In derselben Angelegenheit laufen auch Ermittlungen gegen den SPD-Fraktionschef in Berlin Krach und den SPD-Chef in Hannover Achmetowitsch. Nach einem weiteren Tag mit Schülerprotesten in Frankreich hat Bildungsminister Giffrey am Abend erste Maßnahmen angekündigt. Giffrey sagte, er werde 3000 zusätzliche Lehrer an mehr als 100 Gymnasien schicken lassen, wo der Lehrermangel am drängendsten sei. Aus Paris, Julia Borutta.
3: Dank einer Software, die er bereits vor einem Jahr angefordert habe, sei es nun möglich, die Schulen zu identifizieren, die sich in einer problematischen Situation befänden. Es gibt 114 Gymnasien, die ich als rot bezeichnen würde, führte der Bildungsminister aus. Ob diese Ankündigung zur Beruhigung der Lage beitragen wird, ist fraglich. Die Schüler und Studierenden fordern weiter deutlich höhere Ausgaben für Bildung, die Abschaffung der zentralen und aus ihrer Sicht intransparenten Studienplatzvergabe und eine bessere Ausstattung der Schulen.
1: Die Anfang des Monats abgelöste Crew der internationalen Raumstation ISS ist sicher zur Erde zurückgekehrt. Wie die NASA mitteilte, landeten die vier Raumfahrer aus den USA, Frankreich und Russland an Bord einer Dragon-Kapsel vor der kalifornischen Küste im Pazifik. Das Wetter in Deutschland. In der Nacht oft trocken, nur einzelne Schauer bei 12 bis 2 Grad. Morgen im Südosten freundlich, von Westen her zeitweise Schauer bei 10 bis 16 Grad. Am Samstag gebietsweise freundlich, ein paar Schauer, im Norden Gewitter bei 12 bis 18 Grad. Und am Sonntag einige Schauer, im Norden Gewitter, im Süden trocken, 9 bis 17 Grad. Das waren die Nachrichten.
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4: Mit zwei Entwarnungen erstmal für die A36 Fienburg-Bernburg. Dort kein Falschfahrer mehr zwischen Aschersleben-Mitte und Kreuz-Bernburg. Und eine Entwarnung auf der A38 Göttingen Richtung Halle. Kein Falschfahrer mehr zwischen Groß-Wechsungen und Nordhausen-West.
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4: Mit Sven Hasenclever. Ein Kanzler, der aktuell unpopulär ist wie keiner zuvor, empfängt einen Regierungschef, dem in seiner Heimat gerade die Herzen zufliegen. Andy Burnham nutzt seinen gelungenen Start in Downing Street No. 10 auch gleich, um das heißeste Eisen anzufassen, das ein britischer Premier öffentlich anfassen kann. Wie hältst du's mit dem Brexit? In noch vorsichtigen Andeutungen stellte ein zweites Referendum in Aussicht. Aber auch jetzt schon nähern sich das Königreich und die Europäische Union an. Und auch Friedrich Merz wollte seinem Gast heute Verbundenheit demonstrieren.
5: Und, hat euch das gefallen?
6: Das fragt Friedrich Merz die 12 Jugendlichen, die hinter ihm auf den Stufen im Kanzleramt stehen. Die Reaktion der Schülerinnen und Schüler eines Berliner Gymnasiums? Einige schauen regungslos, andere nicken etwas verschüchtert. Was die Schüler bewerten sollen, hat Merz wenige Minuten zuvor so beschrieben.
5: Ja, das ist ein in der Tat weiterer historischer Tag.
6: Historisch, weil heute ein neuer deutsch-britischer Freundschaftsvertrag in Kraft tritt. Das sogenannte Kensington-Abkommen wurde zwar bereits vergangenes Jahr unterzeichnet, damals noch von Keir Starmer und Merz. Heute aber tauschen der Kanzler und Andy Burnham, der Nachfolger von Starmer als britischer Premier, die Ratifizierungsurkunden aus. Mit Blick auf die schwierigen Jahre vor und seit dem Brexit lobt Merz das Abkommen.
7: Dieser Vertrag eröffnet neue Möglichkeiten für Großbritannien und für Deutschland in der Zusammenarbeit. Nachdem Großbritannien leider die Europäische Union verlassen hat, machen wir jetzt wenigstens bilateral einen Vertrag.
6: Das Kensington-Abkommen vertieft die Zusammenarbeit beider Länder, unter anderem wirtschaftlich, militärisch und sicherheitspolitisch. Es vereinfacht auch wieder Schüleraustausche. Deswegen stehen hinter den beiden Regierungschefs auch die 12 Schülerinnen und Schüler, die alle Englisch als Leistungskursfach gewählt haben. Aber es geht nicht nur um den Freundschaftsvertrag, wie Großbritanniens Premier Burnham erklärt.
8: We are announcing today.
6: Heute kündigen wir eine Zusammenarbeit auf mehreren Ebenen an, insbesondere in den Bereichen Verteidigung und Sicherheit. Eine neue Partnerschaft zur Bekämpfung hybrider Angriffe. Das Vereinigte Königreich und Deutschland sind regelmäßig mit solchen Bedrohungen konfrontiert. Deshalb ist es sinnvoll, diesen Gefahren gemeinsam zu begegnen und uns gegenseitig bei ihrer Abwehr zu unterstützen. Burnham bietet Merz an, dass Deutschland an der Entwicklung eines Kampfflugzeugs im Rahmen des sogenannten GCAP-Programms teilnehmen könne. Dieses Projekt treibe man gemeinsam mit den Partnern Italien und Japan voran. FCAS, ein deutsch-französisches Kampfjet-Projekt, scheiterte zuletzt. Burnham brachte zuletzt auch eine Rückkehr Großbritanniens in die Europäische Union ins Spiel. Doch dazu äußert er sich nicht weiter. Ziel sei es, ganz grundsätzlich, sein Land wieder näher an Europa heranzuführen. Im November soll es in Brüssel einen Gipfel zwischen der Europäischen Union und Großbritannien geben.
4: Ein Bericht von Jasper Ruppert.
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4: Strom kostet nicht immer gleich viel. Bei sogenannten dynamischen Tarifen schwankt der Preis, meist je nach Angebot. Wer Geräte dann laufen lässt, wenn Strom gerade günstig ist, kann Geld sparen. Aber lohnt sich das auch für normale Haushalte? Levin Salamon berichtet.
9: Der Preis für Strom an der Börse verändert sich ständig. Genauer gesagt alle 15 Minuten. Nachts ist Strom oft günstiger, bei viel Wind und Sonne tagsüber ebenfalls. Abends, wenn viele Menschen gleichzeitig Strom verbrauchen, steigen die Preise häufig wieder an. Genau daran orientieren sich sogenannte dynamische Stromtarife. Anders als bei klassischen Verträgen gibt es keinen festen Arbeitspreis. Stattdessen zahlen Kundinnen und Kunden je nach aktueller Marktlage unterschiedlich viel für ihren Strom. Die Idee dahinter: Wer flexibel ist und Strom gezielt zu günstigen Zeiten nutzt, kann seine Kosten senken. Besonders interessant ist das für Menschen mit hohem Stromverbrauch, sagt Christina Wallraff von der Verbraucherzentrale.
10: Dynamische Stromtarife lohnen sich besonders für Haushalte, die einen hohen Verbrauch haben, zum Beispiel weil sie ein E-Auto haben. Und die zweite Voraussetzung ist, dass die Haushalte flexibel sein müssen. Das heißt, sie müssen es auch schaffen, diesen hohen Stromverbrauch in die Zeiten der niedrigen Börsenpreise zu verlagern.
9: Das Sparpotenzial ist also bei Stromfressern wie E-Autos oder auch elektrischer Warmwasserbereitung per Durchlauferhitzer hoch. Waschmaschine, Trockner oder Geschirrspüler können je nach Verbrauch auch einige Dutzend Euro pro Jahr bringen. Aber wer mit einem dynamischen Tarif Geld sparen will, muss sein Verbrauchsverhalten an die günstigen Zeitfenster anpassen.
10: Ja, man muss so flexibel sein wie möglich. Also häufig ist es so, dass der Strom besonders in den Mittagsstunden, insbesondere im Sommerhalbjahr, in den Mittagsstunden besonders günstig ist und in den Abendstunden und Morgenstunden eher besonders teuer. Das heißt, man muss versuchen, diese Mittagstiefs und dieses Nachttief auszunutzen.
9: Denn die Abendtarife sind in den dynamischen Tarifen meist höher als in den herkömmlichen Stromtarifen, weil in dieser Zeit die meisten Menschen Strom nutzen. Wie an einer Börse geht der Preis rauf, wenn viele etwas gleichzeitig nutzen wollen. Hinzu kommt, für dynamische Stromtarife wird in der Regel ein intelligenter Stromzähler benötigt, das Smart Meter. Die zusätzlichen Kosten dafür müssen bei der Rechnung berücksichtigt werden. Ein Smart Meter kostet zusätzlich etwa 80 Euro im Jahr. Das Fazit der Verbraucherzentrale: Dynamische Stromtarife können sich lohnen, vor allem für Haushalte mit hohem Verbrauch und flexiblen Nutzungszeiten. Reicht das aber für eine allgemeine Empfehlung? Christina Wallraff von der Verbraucherzentrale ist skeptisch.
10: Wir raten bei Haushalten, die eine gewöhnliche Stromnutzung haben, da raten wir von den dynamischen Stromtarifen in der Tat ab. Normale Haushalte sind auch in der Regel nicht so flexibel. Das heißt, ja, es wird morgens geduscht, die Waschmaschine kann man vielleicht zeitig verlagern und auch die Spülmaschine. Aber in der Regel schafft man es kaum, die Mehrkosten für für dieses intelligente Messsystem wieder reinzuholen. Oder es kann sogar im Gegenteil passieren, dass ich mehr zahle, als wenn ich einen Festpreistarif hätte.
9: Wer nur wenig Strom verbraucht oder seinen Alltag kaum nach Strompreisen ausrichten kann, fährt mit einem klassischen Tarif genauso gut oder besser.
4: Ob das Heben schwerer Pakete oder das Tragen auf steilen Treppen, die Arbeit von Paketzustellerinnen und Zustellern ist körperlich herausfordernd. Rückenschmerzen, Nackenverspannungen und Knieprobleme können die Folgen der ständigen Belastung sein. Die Deutsche Post versucht nun mit dem Projekt Ergo Hoch 2 den Beschäftigten gesunde Routinen für den Arbeitsalltag zu vermitteln. Seminare, gesundes Tragen und Heben gab es bei der Deutschen Post schon immer, aber das neue Projekt schickt nun Physiotherapeuten und Sportwissenschaftler direkt zu den Angestellten in die Paketzentralen. Mehrere Wochen lang trainieren die Coaches gezielt die Bewegungsabläufe der Mitarbeiter. Julia Krebs hat sie in Düsseldorf begleitet.
11: Ich bringe zuerst alle großen Sachen. Bei schweren Sachen durch die Beine gehen, ne? Hier gerade möglichst Schulter, Brust, was er vorher auch gesagt hat. Ja, man darf nicht auf die Hüfte gehen, weil das ist sehr schlecht. Hi. Ach, meine Blumenhändlerin.
12: Rudi van der Bosche steht an seinem Paketauto und stapelt Pakete. Zwischendurch grüßt er nach rechts und links. Hier in seinem Bezirk in Düsseldorf-Düsseltal kennt er alle. Rudi ist Paketzusteller aus Leidenschaft und denkt trotz seiner 65 Jahre nicht ans Aufhören. Deswegen achtet er besonders gut auf einen starken und gesunden Körper. Denn ohne den ist der anstrengende Job als Paketbote nicht machbar. Gesundes Heben und Tragen kann man trainieren, sagt Rudi. Und macht zwischendurch im Auto schnell ein paar Liegestütze.
11: Es ist eine Kopfsache. Und irgendwann wird aus dieser Kopfsache ein Automatismus. Aber einen hundertprozentigen Automatismus habe ich bis jetzt auch noch nicht erlebt. Sag mal 95. Die 5% arbeiten wir noch dran.
12: Und beim Dranarbeiten an den gesunden Routinen erhalten die Zustellerinnen und Zusteller seit kurzem Hilfe. Ganz früh heute Morgen in der Paketzentrale ging es schon los.
13: So, und hier, das ist jetzt eine Zustellbasis, die Zustellbasis Düsseldorf Nord. Und hier findet jetzt unter anderem dieses Training statt, Ergo 2, das wir jetzt neu haben, wo den Kolleginnen und Kollegen gezeigt wird, wie sie gesundheitlich so arbeiten können, dass sie auch noch lange arbeiten.
12: DHL-Pressesprecher Achim Gahr durchquert eine Halle, die so lang und so hoch ist, hier könnte auch locker ein Flugzeug parken. Überall stehen Rollwagen und Tragetaschen mit großen und kleinen Paketen. Zustellerinnen und Zusteller im gelb-roten Postoutfit laufen hin und her. Natürlich hat die Post auch schon früher Seminare angeboten, um ihre Mitarbeiterinnen und Mitarbeiter im Heben und Tragen von schweren Lasten zu schulen. Aber Ergo Hoch 2 funktioniert anders.
13: Der neue Ansatz ist jetzt, dass man das verbindet, insofern, als wir einen Coach haben, der eine Woche da ist, den Kolleginnen allgemein was erzählt, dann individuell zu den einzelnen Arbeitsplätzen geht, guckt, was gibt es, hast du Probleme, fragt auch genau danach, gibt Tipps.
12: Achim Gahr unterbricht plötzlich unser Gespräch und zeigt auf einen Mann, der mit einem breiten Lächeln im Gesicht durch die Halle gelaufen kommt.
13: So, das ist der Kollege Hanjo Fritsche.
14: Hallo.
13: Okay. Moin, Hanjo. Voll geil. Der Coach. Ja,
12: Hanjo Fritsche, der Gesundheitscoach, ist schlank und groß und hat einen offenen Blick. Es ist seine letzte Woche hier in Düsseldorf. 5 Wochen lang ist er jetzt immer mal wieder vorbeigekommen und hat mit den Beschäftigten in ihrem Arbeitsalltag verschiedene Bewegungsabläufe trainiert. Das Ziel, gesunde Routinen entwickeln, die Verletzungen verhindern und das Wohlbefinden steigern. Dafür spricht er die Zusteller und Zustellerinnen bei der Arbeit direkt an.
13: Moin! Wie geht's dir? Rücken soweit? Gut?
15: Ja, alles gut.
13: Alles gut? Hast du mal die Übungen gemacht? Recken, strecken?
15: Ja, wie erste Mal.
16: Ja, es geht vor allem auch darum, hier den Leuten zu helfen, die vielleicht auch schon irgendwie auch Problemchen haben. Und die sind natürlich umso offener, motivierter. Und dort ist es dann auch wirklich enorm zu sehen, wie die kleinen Übungen, die ich den Leuten mitgebe, wenn sie die machen, dass sie schon mit wirklich wenigen Minuten am Tag deutliche Verbesserungen auch innerhalb von wenigen Tagen teilweise schon bekommen.
13: Wir haben ja momentan in Deutschland die Gewichtsgrenze 31,5 Kilo. Was, wenn man sich mal vorstellt, dass man das heben muss, ist schon eine ganze Menge. Wir sagen, wir würden gerne deutschlandweit in der gesamten Branche 23 Kilo einführen, damit unsere Beschäftigten dann entsprechend auch weiter langfristig arbeiten können. Weil am Ende des Tages geht es um die Gesundheit von Menschen.
12: Gesundheitscoach Hanjo Fritsche nickt bestätigend. Wegen der schweren Pakete ist er schließlich hier. Denn immer mehr Menschen lassen sich den halben Hausstand nach Hause liefern. Gerade läuft Mustafa vorbei, Spitzname Manni. Seinen Nachnamen möchte er im Radio nicht hören.
13: Manni, was bestellen die Leute alles für verrückte Sachen? Was hast du da schon?
14: Katzenfutter, ist gleich Quatsch.
13: Ja, und so noch ein verrückter Fahrräder.
14: Fahrräder, und was momentan sehr viel geliefert wird, sind diese Esco, diese Roller. Die werden auch oft bestellt.
13: Ja.
14: Heute hatte ich noch einen.
13: Ja.
14: Bring das mal hoch.
13: Ja, ja, ja.
14: Wir haben eine Kollegin, die Bettina, die ist, glaube ich, 60, und die auch solche Pakete. Die meinte, ich muss jetzt hochlaufen, ohne Aufzug.
13: Ja.
14: Ja, ja, ist schon eine Hausnummer, ne?
12: Gerade für viele weibliche Mitarbeiter sind die schweren Pakete problematisch. Bis in den fünften Stock ohne Fahrstuhl gehört zum Service der Post. Aber, gibt Mustafa auch zu bedenken, das habe nicht nur Nachteile.
14: Der Vorteil für uns, du hast einen sicheren Arbeitsplatz. Weil die Paketmenge ist die Zukunft für die nächsten Jahre.
13: Mhm. Ja.
14: Das darfst du auch nicht vergessen, ne?
13: Klar, klar.
12: Die Chefin am Standort, Dora von Hallatsch, kommt aus ihrem Büro am Ende der Halle. Alle unterbrechen kurz ihre Arbeit und versammeln sich im Kreis zu einer kleinen Morgenansprache. Als es um die heutigen Paketmengen geht, zeigt sie auf Hanjo Fritsche.
17: Also nimm das noch mal mit. Nimm das gerne wahr, dafür ist er da.
16: Danke, ich nutze die Chance, dass ihr jetzt alle hier seid, um noch mal eine Sache anzusprechen. Dadurch, dass ihr alle in einem Auto sitzt, habt ihr auch rote Ampeln, an denen ihr stehen bleibt. Und schon so kleine Sachen wie, dass man einfach mal die Schultern kreist. Schultern nach vorne, so ein bisschen so wie beim Handy und dann wieder stolz. Und das ist dieser Wechsel. Warum nicht die Zeit für was verwenden, was einem gut tut und dass man weniger Schmerzen hat? Könnt ihr jetzt auch ganz kurz machen. Oh, einfach mal die Schulter nach hinten kreisen, nach vorne kreisen. Und eine besonders gute Sache.
12: Die Paketboten beginnen, die Schultern zu lockern und zu kreisen. Einige voller Elan, andere lassen es eher ruhig angehen. Danach verteilen sie sich wieder in der Halle. An den Seitenwänden sind hoch oben große Zahlen angebracht, darunter offene Rollläden, hinter denen man durch die geöffneten Heckklappen in die Paketautos hineinsehen kann. Daneben Rollwagen bis oben hin mit Paketen beladen. Die Zusteller räumen jetzt ihre Autos ein. Kleine und große Pakete, lange Rollen und kleine Würfel und immer wieder Plastiksäcke mit Kleidung. Dazwischen riesige Kartons einer Drogeriemarke. Meistens Windeln, erklärt Rudi van der Bosche, den wir schon zu Anfang dieser Deutschland-Reportage kennengelernt haben.
11: Rudi, Juliane, ja. Wunderbar. Ich finde das mega cool, wenn du mal mitfährst, weil Live-Erleben ist einfach geil.
12: Rudi stapelt die Pakete in die Regale in seinem Zustellauto. Zwischendurch ein Schluck vom Kaffee aus der Thermosquelle.
11: Also das Sortieren ist das A und O.
12: Es geht schnell, jeder Handgriff sitzt. Rudi arbeitet zügig, aber nicht ungeduldig. Genau darum geht es, meint Hanjo Fritsche.
16: Also das ist wirklich ein Tipp, wo man nur den Leuten sagen kann, hey, stress dich nicht so. Mach alles Stück für Stück und dieses Hektische, das bringt einem nach hinten raus oft gar nicht viel Zeit.
12: Als der Wagen eingeräumt ist, geht es los. Das Auto ist randvoll.
18: Und jetzt stehen wir an einer roten Ampel und haben gerade im Depot gelernt, dass wir an der roten Ampel die Zeit nutzen sollen, um unsere Schultern zu bewegen.
11: Genau, da machen wir mal Show und strecken, tapfer und stolz. Brust voraus, Schulter nach hinten, tief einatmen. Ja genau, das sind so die Kleinigkeiten, die uns dann auch weiterhelfen.
12: Klingeln, Treppe hoch, Treppe runter, so geht es jetzt über Stunden. 224 Pakete hat Rudi heute an Bord. Als wir am späten Nachmittag wieder an der Zentrale ankommen, sieht er noch so frisch aus wie am Morgen.
17: Mein Rücken tut mir nicht weh.
11: Sehr gut.
17: Aber meine Füße tun mir weh. Wie ist es bei dir?
11: Füße weniger. Aber die Knie haben mir echt Probleme gemacht. Aber dann habe ich angefangen umzustellen und dann war das alles in Ordnung.
12: Seit Corona habe das Paketaufkommen nicht mehr abgenommen, erzählen mir Zustellerinnen und Zusteller. Das Projekt Ergo Hoch 2, das über 150 Stützpunkte in ganz Deutschland ausgerollt wird, soll Ihnen helfen, diesen Job gesund und zufrieden bis ins Alter auszuüben. Und manchmal helfen neben den Übungen auch Kunden, die einfach mal mit anfassen, sagt Rudi. Dann entsteht über ein 25-Kilo-Paket Hundefutter plötzlich eine Teamleistung, die in einem netten Handschlag endet. Und was nehme ich mit neben Tipps für spannende Körperübungen? Tierfutter bestelle ich ab heute nur noch in kleinen Mengen.
4: Wie Physiotherapeuten Paketzusteller der Post unterstützen, Juliane Krebs über das Projekt Ergo Hoch 2 Stadt, Land, Mensch, die Deutschland-Reportage. 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
4: Man könnte den Eindruck gewinnen, je länger die inzwischen 86-jährige Helga Schubert schreibt, desto autobiografischer werden ihre Bücher. Der Text, mit dem sie 2020 den Ingeborg-Bachmann-Preis gewonnen hat, handelt zum Beispiel vom schwierigen Verhältnis zu ihrer Mutter. Sie schreibt aber auch über den im Krieg gefallenen Vater, über das Arbeiten in der DDR, das Leben mit ihrem pflegebedürftigen Mann, dem Maler Johannes Helm, der im vergangenen Jahr gestorben ist. Von diesem Abschied erzählt Helga Schubert in ihrem neuen Buch Die Woche danach. Juliane Bergmann hat es gelesen.
19: Eine Schriftstellerin erlebt ihren vielleicht größten Verlust. Der Mensch, den sie 6 Jahrzehnte geliebt hat, stirbt. Und sie tut, was sie tun muss. Sie schreibt darüber. Ein Morgen im August. Neumeteln bei Schwerin. Helga Schubert findet ihren Lebensmenschen, ihren Derden, wie sie ihn nennt, tot in seinem Bett. Sie ist nicht überrascht, ihm ging es seit Tagen sehr schlecht. Der Schmerz trifft sie trotzdem, sie erzählt von ihrer Trauer. Wie das Ende ihres bisherigen Lebens fühlt es sich für sie an.
20: Er war 98 Jahre alt geworden, mit 17 Jahren schon Soldat im Zweiten Weltkrieg, Kriegsgefangener im Steinkohlenbergbau in Belgien. Was für ein langes, widersprüchliches, reiches Leben. Ja, ich hatte über Jahrzehnte Ruhe in seinem Herzen gefunden. Im letzten Jahr vor seinem Tod fragte mich aber eine Besucherin: Haben Sie eigentlich noch ein Gegenüber? Ich schwieg.
19: Wirklich anwesend war Schuberts Mann, Johannes Helm, ein Maler und Psychologe, zuletzt immer seltener. Er war dement, herzkrank und wurde seit 10 Jahren von ihr gepflegt. Nun beginnt die Logistik des Todes. Helga Schubert ruft die Kinder an, den Pfleger, den Arzt, den Pastor, den Bestatter. Leute erledigen den Abtransport. Schubert berichtet von diesen organisatorischen To-Dos zunächst erschreckend rational, fast kühl. Sie gibt es zu, sie ist sogar erleichtert. Das weckt gemischte Gefühle beim Lesen.
20: Ich in Freiheit, ich in Selbstbestimmung, nach den Jahrzehnten mit ihm.
19: Ein radikaler Sog. Die Atmosphäre ist bedrückend. Schuberts Ton ist das Gegenteil von Kitsch. Eindringlich, eckig, unerschrocken hart. Auch wenn ihr scharfer Blick unnachahmlich Welten kreiert, geht sie manchmal zu weit. Warum beschreibt sie etwa seine Körperausscheidungen in den letzten Lebenstagen, seine Gerüche? Geht das nicht würdevoller?
20: Alles meins, sagtest du in der Nacht vor deinem Tod und umarmtest mich.
19: Die kleinen, stillen Momente sind stark. Immer dann kommt einem die Erzählerin näher. Sie zieht um ins Gästezimmer, braucht ein geschichtsloses Bett, behängt die Wände mit den Bildern des Verstorbenen. Sie trägt seinen Ehering über ihrem. Sie sucht seine tierische Reinkarnation. Ein Pfauenauge? Eine Eidechse? Und sie schenkt sich tröstenden Besuch.
20: Da stehst du vor mir, mit diesem verschmitzten, unsicheren, verlegenen Lächeln, das mich von Anfang an so an dir betörte. Ich habe nie wieder in meinem Leben einen Menschen mit diesem Lächeln gesehen.
19: Dann der Aufbruch. Bald schon stehen wieder Buchprojekte an, Auftritte, Reden. Schubert eröffnet den Ingeborg-Bachmann-Wettbewerb, den sie selbst 2020 gewonnen hat und an dem sie 1980 nicht teilnehmen durfte. Die DDR-Behörden hatten ihr die Ausreise nicht erlaubt. Dass ihre diesjährige Rede in voller Gänze abgedruckt ist, führt weit weg. Das stört. Es passt jedoch konsequent zu Schuberts Arbeitsweise. Alles fließt ineinander. Tod steht neben Leben, Schreibtisch neben Bühne. Mit dem Lesen treten wir ein. in das Haus aus Worten und Bildern, das diese beiden Menschen miteinander geschaffen haben. Ein unperfektes Haus. Ihre Liebe war ambivalent. Nie hat er ihre Texte gelesen. Erst jetzt erlaubt sie sich, darüber wütend zu sein. So bitter es ist, sein Verschwinden ist für sie auch eine Erweckung. Die Woche danach verhandelt die Suche nach Frieden und die Neusortierung eines Lebens. Waghalsig offen erzählt. Das ist verstörend. Und gerade deshalb menschlich.
4: Julia Bergmann über die Woche danach von Helga Schubert. Das Buch ist erschienen im Verlag DTV. Es kostet 22 Euro.
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4: Jüdisches Leben schützen, das Existenzrecht Israels anerkennen und Kontakte zur organisierten Kriminalität strikt verboten. Das sind Positionen, auf die sich Linke, Grüne und SPD in Berlin geeinigt und so den Weg für Sondierungsgespräche geebnet haben. Ein Kontrollgremium soll genau hinsehen, ob sich in der potenziellen neuen Landesregierung auch alle daran halten. Wenn nicht, droht der Fraktionsausschluss. Im Was-Jetzt-Podcast der Zeit ordnet Politikredakteur Fritz Zimmermann ein, ob sich die Vorwürfe gegen Teile der Linken, also Antisemitismus und Clankontakte, Nähe zum Linksextremismus, damit erledigt haben.
2: Ja, das hat ja zwei Ebenen. Hat es sich für Sie erledigt und hat es sich für die Außenwelt erledigt? Nach den vergangenen Wochen würde ich mal vorsichtig prognostizieren wollen, für die Außenwelt wird sich es damit nicht erledigt haben. Aber auch für die drei Parteien bleibt das Thema natürlich virulent. Sie haben jetzt einen Umgang gefunden, wie Sie als Koalition, eine mögliche Koalition, damit umgehen wollen. Die Frage ist, wie gehen Sie damit um, wenn sich Teile aus der Partei, namentlich der Linken, nicht daran halten? Es gibt jetzt schon erste Kritik vom sehr linken Rand der Linken, die eben sagen, wie könnt ihr bestimmte Dinge, die wir doch eigentlich anders sehen, aufgeben und so weiter. Das heißt, der eigentliche Konflikt, würde ich prognostizieren, wird sich in den nächsten Tagen und Wochen in der Linken vollziehen. Da wird die Parteiführung und auch die Spitzenkandidatin aus meiner Sicht dafür sorgen müssen, dass dieses Programm auch gilt. Und bei denen, die dieses Programm nicht haben wollen, die müssen dann eben entscheiden, ob es die richtige Partei ist.
4: Die Meinung von Fritz Zimmermann. Claudia van Laak vom Deutschlandfunk empfindet den Aufschrei manches Bundespolitikers aus den vergangenen Wochen als völlig überzogen.
21: Es besteht weder Grund zur Hysterie noch zur Schnappatmung. Die Hamas wird nicht ins Rote Rathaus einziehen. Die kriminelle Großfamilie Remo nicht die Ledersofas in der Berliner Innenverwaltung besetzen. Wer allerdings Politikern wie Markus Söder, Wolfram Weimar oder dem CSU-Generalsekretär Martin Huber zuhört, könnte meinen, genau das stehe bevor. Von einem absoluten Skandal sprechen sie, wollen Berlin den Geldhahn zudrehen und gleich noch die Polizisten abwerben. So geschehen von Baden-Württembergs CDU-Innenminister Manuel Hagel, der die linke Wahlsiegerin Elif Eralp zudem als Clan-Bürgermeisterin bezeichnet hat. Hier läuft eine politische Debatte völlig aus dem Ruder. Je unsachlicher die Argumente von Weimar, Huber und Co., umso stärker schließt sich die Linke nach innen zusammen. Und der dringend nötige Prozess, sich von einzelnen Antisemiten zu trennen, von denjenigen, die Gewalt verherrlichen und

0: Kommt es zum Streit über einschlägige Vorfälle oder Äußerungen, wird der Vorgang einem Expertengremium vorgelegt, das nach internationalen Kriterien entscheiden soll, ob das Ganze nun wirklich antisemitisch war oder vielleicht doch nicht. Vermutlich kann das Urteil auch differenzierter ausfallen. Denkbar wäre eine Einstufung nach dem Muster halb antisemitisch, Viertel antisemitisch oder Achtel antisemitisch. Zu glauben, damit ließe sich das Problem der Linkspartei zähmen oder sogar lösen, ist naiv.
1: Das waren Standpunkte, zusammengestellt von Martin Seiler.

50 Euro im Monat für eine vierköpfige Familie. Die Reform der Einkommensteuer war heute im Bundestag. Wir berichten ausführlich in der kommenden Viertelstunde nach den nächsten Nachrichten um Mitternacht.

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1: Um 0 Uhr mit Ronald Lessig. In Berngau in Ostbayern läuft seit Stunden ein großer Polizeieinsatz, nachdem ein Mann vor seinem Haus zwei Menschen erschossen hat. Bei den Opfern handelt es sich um zwei Mitarbeitende des Landratsamtes. Sie wollten eine routinemäßige Waffenkontrolle durchführen. Der Schütze hält sich nach wie vor in einem Haus verschanzt. Spezialkräfte versuchen seit Stunden, mit ihm zu verhandeln. Die Hintergründe und sein Motiv sind noch unklar. Der Bundestag hat entschieden, dass die gesetzliche Kassenleistung bei vorgeburtlichen Bluttests geprüft werden soll. Ein entsprechender überfraktioneller Antrag erhielt am Abend die Mehrheit der Stimmen. Aus der Nachrichtenredaktion Peter Behrendt.
2: In dem Antrag heißt es, die derzeitige Verordnung regle nicht klar genug, wann der Bluttest angewandt werden solle. Er komme faktisch einer Reihenuntersuchung vorrangig auf Trisomie 21 gleich. Zuletzt hat fast die Hälfte aller Schwangeren so einen Test machen lassen. Dabei wird der Schwangeren Blut abgenommen. Das Ergebnis zeigt, wie wahrscheinlich es ist, dass das Kind eine Behinderung haben wird, zum Beispiel Trisomie 21. Eigentlich soll dieser Test nur die Ausnahme sein, da er eben nicht voraussagt, ob das Kind tatsächlich eine Behinderung haben wird.
1: Volkswagen-Chef Blume hat die Belegschaft des Audi-Werkes in Neckarsulm über weitere Konsequenzen aus dem Sparpaket informiert. Auf einer Betriebsversammlung kündigte er an, dass Audi die sogenannte Zukunftsvereinbarung zwischen dem Konzern und der IG Metall aufkündigen will. Sie sichert die Belegschaft ab, indem etwa betriebsbedingte Kündigungen bis Ende 2033 ausgeschlossen werden. Audi in Neckarsulm gehört wie die VW-Werke in Emden, Hannover und Zwickau zu den Volkswagen-Standorten, die Mitte der 2030er Jahre geschlossen werden könnten. Nach einem weiteren Protesttag in Frankreichs Schulen will die Regierung doch reagieren. Bildungsminister Giffrey hat am Abend 3000 zusätzliche Lehrkräfte versprochen, die er auf gut 100 Gymnasien verteilen will. Aus Paris Julia Borutta.
3: Dank einer Software, die er bereits vor einem Jahr angefordert habe, sei es nun möglich, die Schulen zu identifizieren, die sich in einer problematischen Situation befänden. Es gibt 114 Gymnasien, die ich als rot bezeichnen würde, führte der Bildungsminister aus. Ob diese Ankündigung zur Beruhigung der Lage beitragen wird, ist fraglich. Die Schüler und Studierenden fordern weiter deutlich höhere Ausgaben für Bildung, die Abschaffung der zentralen und aus ihrer Sicht intransparenten Studienplatzvergabe und eine bessere Ausstattung der Schulen.
1: Das waren die Nachrichten. Das Wetter in Deutschland. Häufig trocken, vereinzelt Schauer bei 12 bis 2 Grad. Tagsüber im Südosten freundlich, von Westen her kräftige Schauer bei 10 bis 16 Grad. Am Samstag gebietsweise freundlich, ein paar Schauer, im Norden Gewitter bei 12 bis 18 Grad und am Sonntag Schauer bis 17 Grad. Es ist 0:03 Uhr.
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4: Die A1 Lübeck-Hamburg auf der Norderelbbrücke kommt es in beiden Richtungen wegen eines Schwertransports bis ca. 5 Uhr zu kurzfristigen Sperrungen. A2 Dortmund Richtung Hannover zwischen Wunstorf-Lute und Garbsen 4 Kilometer Stau im Baustellenbereich. Die A3 Nürnberg Richtung Passau ist zwischen Passau-Nord und Mitte wegen Bergungsarbeiten noch bis

0: 1 Uhr gesperrt. A6 Mannheim Richtung Heilbronn, zwischen Bad Rappenau und Heilbronn unter Altesheim 3 Kilometer Stau. Die A7 Hannover Richtung Hamburg ist zwischen Ramelsloh und Horster Dreieck nach einem Unfall gesperrt. Die A29 Wilhelmshaven Richtung Ahlhorner Heide ist zwischen Oldenburg-Ohmstede und Kreuz-Oldenburg-Ost wegen Bauarbeiten bis ca. 5 Uhr gesperrt. Die Umleitung führt über die U26. Die A36 Fienenburg Richtung Wolfenbüttel ist zwischen Osterwiek, Fienenburg-Ost und Fienenburg wegen einer Nachtbaustelle bis ca. 5 Uhr gesperrt. Die A52 Mönchengladbach Richtung Düsseldorf ist zwischen Karst Nord und Kreuz Karst wegen Bauarbeiten bis ca. 5 Uhr gesperrt. Die A448 Bochum West Richtung Dortmund-Witten ist zwischen Tunnel Rumbacher Hütte und Bochum Süd wegen einer Fahrbahnerneuerung bis ca. 5 Uhr gesperrt. Und München auf dem Mittleren Ring sind der Effner-Tunnel, der Leuchtenberg-Tunnel, der Richard-Strauss-Tunnel sowie der Innsbrucker Ringtunnel wegen Wartungsarbeiten noch bis ca. 5.30 Uhr in beiden Richtungen gesperrt.
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0: Und die kommt vom Norddeutschen Rundfunk in Hamburg. Am Mikrofon begrüßt sie Sven Hasenclever. Die Einkommensteuer gehört zu den vielen Dingen, die die Koalition in Berlin reformieren will. Ein Entwurf wurde heute erstmals im Bundestag beraten. Die Pläne sind innerhalb der Koalition umstritten. Unionspolitiker sprechen wegen des Verzichts auf einen Abbau der sogenannten kalten Progression sogar von einer heimlichen Steuererhöhung und mahnen ein höheres Entlastungsvolumen an. Um es anschaulich zu machen, es geht derzeit um 50 Euro im Monat für eine vierköpfige Familie. Ob das vor dem Hintergrund des derzeitigen Kaufkraftverlusts überhaupt der Rede wert ist, ist wohl Ansichtssache. Chris Berdrow fasst die Debatte zusammen.
2: Der Finanzminister und Vizekanzler Lars Klingbeil macht zu Beginn seiner Rede noch einmal klar, wen die Bundesregierung mit ihrer Steuerreform entlasten will. Es ist die sogenannte Mitte der Gesellschaft.
3: Es geht um die Polizistinnen und Polizisten in unserem Land, die nachts für unsere Sicherheit sorgen. Ich rede von Erzieherinnen und von Erziehern, die sich um unsere Kinder kümmern, von Krankenpflegern, von Busfahrerinnen, von all denen, die früh morgens aufstehen, die anpacken in unserem Land und einen Knochenjob leisten.
2: 600 Euro pro Jahr sind mehr drin. So rechnet es Klingbeil vor, für eine Familie mit mittlerem Einkommen und 2 Kindern. Für den Staat summieren sich diese Entlastungen ab 2028 auf 10 Milliarden Euro. Das sei der Rahmen des Möglichen gewesen. Die Opposition kritisiert den Finanzminister scharf. Kai Gottschalk von der AfD wirft der Regierung unter anderem vor, dass sie bislang darauf verzichten will, die sogenannte kalte Progression auszugleichen. Damit ist der Effekt gemeint, dass mögliche Gehaltsanstiege zum Ausgleich der Inflation nicht bei den Beschäftigten ankommen, weil sie dadurch in einen höheren Steuertarif rutschen und dann am Ende doch nicht mehr Kaufkraft haben.
4: Klingbeil, Sie sind der Houdini sozusagen der Finanzen. Es ist das dreisteste, am besten getarnte Steuererhöhungsgesetz, das dieses Haus seit Jahren gesehen hat. Es ist ein glatter Etikettenschwindel, meine Damen und Herren.
2: Die Sache mit der kalten Progression treibt auch die Union im Bundestag um. Ihr finanzpolitischer Sprecher Fritz Günzler sagt, mit dem Gesetzentwurf löse die schwarz-rote Koalition zwar ihr Versprechen ein, dass diejenigen mehr haben müssen, die mehr leisten. Aber
5: zur Wahrheit gehört auch, und da will ich auch gar nicht drum rumreden, dass wir uns vorgestellt hätten, ich übrigens spüre ich das auch bei der SPD, dass man einen vollständigen Ausgleich der kalten Progression hinbekommen hätte. Auch schon im Regierungsentwurf.
2: Einen Vorwurf will Günzler dem Finanzminister aber ausdrücklich nicht machen. Klingbeil habe das vorgelegt, was im Koalitionsausschuss vereinbart war. Er glaubt, dass sich im parlamentarischen Verfahren aber noch Spielräume auftun könnten.
5: Wir als Haushaltsgesetzgeber sollten vielleicht noch mal gucken, ob es nicht doch eine Möglichkeit gibt, diese kalte Progression auszugleichen, diesen Kaufkraftverlust auszugleichen. Das sind Milliardensummen, aber bezogen auf den Gesamthaushalt ist das überschaubar.
2: In den Augen von Linken und Grünen sind die Pläne vor allem sozial unausgewogen. Die Linke weist auf den geplanten Anstieg von Konsumsteuern hin, der Menschen mit kleinen Einkommen stärker treffen werde. Katharina Beck von den Grünen moniert, dass die Regierung neben den Entlastungen auch viele Kürzungen plane.
6: Ich gucke mir schon an, wie die Unzufriedenheit in diesem Land steigt. Und wenn Sie erzählen, dass Sie untere und mittlere Einkommen mit der Einkommensteuer hier entlasten, dann ist das für Millionen von Menschen einfach falsch. Und das wissen die Menschen.
2: Der Gesetzentwurf des Finanzministers geht jetzt in den zuständigen Bundestagsausschuss und wird dort weiter beraten.
0: Also jetzt erstmal die Entlastung für kleinere und mittlere Einkommen. Das ist der Plan, ganz ausdrücklich, nannte Finanzminister Klingbeil ja als Beispiel Busfahrer und Polizisten. Wiebke Esther ist die stellvertretende Vorsitzende der SPD-Bundestagsfraktion und verantwortet da unter anderem die Themen Haushalt und Finanzen. Mein WDR-Kollege Andreas Busche hat sie gefragt, wie spürbar die Entlastungen ab Januar für diese mittleren, aber auch für kleinere Einkommen sein werden.
7: Also es wird spürbar. Es hängt dann auch wieder davon ab, ob die in einer Ehe mit anderem Einkommen und mit Kindern liegen. Aber wie Sie richtig gesagt haben, wird der Schwerpunkt der Entlastung auf kleine und mittlere Einkommen liegen. Will aber auch direkt hinzusagen, wir könnten uns auch noch mehr Entlastung vorstellen. Da sind wir uns einig mit der Union. Allein die Gegenfinanzierung, dafür hat die Union noch keine Vorschläge gemacht. Ich hätte welche. Wir werden jetzt versuchen, das hinzubekommen.
8: Ja, sprechen wir gleich noch drüber. Aber ganz kurz nochmal zu diesem spürbar. Ich habe mal rausgesucht, eine Familie mit 2 Kindern und 60.000 Euro Haushaltseinkommen wird am Ende im Monat 50 Euro mehr haben. Ist das für Sie schon spürbar?
7: Ja, wenn man dann auch die Fragen von Kindergeld bei Familien noch mit dazu rechnet, dann glaube ich, dass 50 Euro mehr oder weniger für viele Menschen schon spürbar ist.
8: Ja, aber alleine, das ist mehr. Ja, allein in den letzten 5 Jahren sind Lebensmittel um 30% teurer geworden.
7: Auch das war spürbar für die Menschen, klar. Und darum sagen wir, es wäre schön, wenn es mehr wird, also wenn eine größere Entlastung möglich wäre. Sie wissen aber sicherlich auch, dass wir, um den Haushalt verfassungskonform aufzustellen, sehr viele Runden haben drehen müssen, weil in bestimmten Bereichen auch gespart werden müsste. Und darum sind diese Beratungen zur Einkommensteuerreform gekoppelt mit dem gesamten Haushalt. Und man muss das solide gegenfinanzieren, wie wir sagen. Man muss also sagen, wo nimmt der Staat dann mehr ein, um stärker entlasten zu können? Und das ist unsere Aufgabe jetzt zu gucken, wo wir das Gesetz noch besser machen können.
8: Jetzt rutscht die Polizeibeamte, nehmen wir jetzt einfach mal die, aber in eine neue Steuerklasse, weil es mehr Brutto gibt, was ja eigentlich gut ist. So, dann zahlt sie jetzt aber mehr Steuern wegen der neuen Steuerklasse. Das ist diese kalte Progression, dieses schlimme Wort. Eigentlich wird die ja immer mit einberechnet, diesmal nicht. Wegen der SPD heißt es. Wieso?
7: Das ist richtig, haben Sie auch schön erklärt. Und auch wir würden gerne die kalte Progression ausgleichen. Das ist nicht erzwungenermaßen so. Darum ist das in dem Vorschlag jetzt noch nicht enthalten. In den meisten der letzten Jahre ist es aber ausgeglichen worden. Würden wir auch. Kostet aber nochmal eine Menge Geld. Und die Frage ist, wo das Geld herkommen soll. Das ist die Aufgabe, die wir jetzt haben, die zu finden. Ich kann Ihnen einen Vorschlag machen.
8: Ja, genau, das hatten Sie ja eben schon so groß angekündigt. Da bin ich jetzt mal gespannt. Also Sie sagen ja, auch wir würden gerne mehr, ähnlich wie die Union, mehr in der Breite und auch nicht nur, ich sage jetzt mal ganz platt, 50 Euro für die Familie. Wie würden Sie das denn gegenfinanzieren? Wo finden Sie denn noch Geld?
7: Also ich kann Ihnen beispielsweise den Vorschlag machen, dass wir bei den Einkommen, bei der Einkommensteuer stärker entlasten und dass wir darum bei der Kapitalertragssteuer, die Kapitalerträge, also das, was Menschen verdienen, wenn sie hohes Vermögen haben, um dann es anzulegen und dadurch Zinsen beispielsweise bekommen, dass wir da in der Besteuerung hochgehen, weil das in Deutschland relativ gering, viel geringer besteuert ist. Und das zu nehmen, um insbesondere kleine und mittlere Einkommen, Ihr Beispiel, 60.000 Euro Einkommen zu entlasten, da wären wir dabei. Die Union zeigt da momentan noch nicht so viel Bewegung. Darum will ich jetzt nicht das als sehr wahrscheinlich in Aussicht stellen. Aber das ist ein Beispiel für genau die Verhandlungen, die jetzt beginnen. Wir suchen nach Gegenfinanzierung Möglichkeiten, um das vorzuschlagen. Ich erwarte von der Union, der jetzt doch auch ein bisschen die Backen aufbläckt und sagt, das muss alles noch kommen, das muss noch kommen, dass sie auch konstruktive Vorschläge macht. Die habe ich noch nicht gehört. Aber wenn die dann kommen, dann kriegen wir auch was gemeinsam hin.
8: Mir ist noch eine Sache aufgefallen, wenn wir mal auf Gutverdiener schauen, die ja mehr bezahlen müssen jetzt mit dieser geplanten Einkommensteuerreform. Also hohe Einkommen ab 280.000 Euro, also wirklich richtig schon viel Geld. Da sind dann 47% fällig. Sie haben aber selber im Juni ja noch eine Vermögens- und Erbschaftssteuer gefordert. Die kommt nicht. Weiß man wahrscheinlich auch warum, brauche ich Sie gar nicht fragen, ist die Union, verstehe ich schon. Stattdessen gehen Sie aber an das Geld von arbeitenden Menschen ran. Ist das diese Gerechtigkeit?
7: Ist nicht ganz richtig, dass das nicht kommt. Erstens, ich finde es richtig, dass wir sagen, weil Sie haben es angesprochen, die Lebensmittelpreise sind so gestiegen. Für jemanden, der 60.000 Euro im Jahr verdient, macht das im Alltag mehr aus als für jemanden, der 280.000
8: Euro. Ja, aber darum
7: ist das intern richtig. Bei Erbschafts- und Vermögensteuer sage ich Ihnen, die Union will es nicht. Aber Montag und Dienstag der nächsten Woche wird am Bundesverfassungsgericht über die Erbschaftssteuer verhandelt. Wir warten darauf, dass wir dann Hinweise kriegen, was das Bundesverfassungsgericht ändern wird. Ich gehe davon aus, dass wir Anfang nächsten Jahres eine Rechtsprechung dazu haben werden. Und dann kommt das Thema Erbschaftssteuer, nachdem das Bundesverfassungsgericht geurteilt hat, auf die Tagesordnung. Und ich bin wild entschlossen, sehr zeitnah, also noch in dieser Legislaturperiode, mit dieser Koalition auch bei den Erbschaftssteuern, vor allem bei den besonders hohen Erbschaften, Multimillionenerbschaften, die heute zu oft verschont werden, was zu machen, um da Einnahmen zu generieren.
0: Sagt Wiebke Esther. Sie ist stellvertretende Vorsitzende der SPD-Bundestagsfraktion.
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0: Kann man Italiens rechtsgerichteter Premierministerin Giorgia Meloni schon jetzt zur Wiederwahl gratulieren? Sie hat ihre Gewinnchancen jedenfalls deutlich erhöht mit einer Art Booster im Wahlrecht. Die Abgeordnetenkammer hat diszipliniert durch eine Rücktrittsdrohung der Regierungschefin einer Reform zugestimmt, wonach die stärkste Partei oder Koalition, die mit mehr als 42% aus der Stimmabgabe hervorgeht, 70 Sitze in der Abgeordnetenkammer und 35 Sessel im Senat obendrauf erhält, um kommod, wie man so schön sagt, durchregieren zu können. Ivo Maruschik berichtet aus Rom.
9: Die Italiener können jetzt direkt wählen, wer sie vertritt. Mit diesen Worten hat Ministerpräsidentin Meloni die Entscheidung in der Abgeordnetenkammer begrüßt. Sie können für die Partei stimmen, die Koalition, ein Programm, den Spitzenkandidaten und für ihren Abgeordneten, so Meloni. Das neue Wahlrecht hat damit die letzte Hürde genommen und die Regierungschefin hat die von ihr gewünschten neuen Regeln bekommen, wenn auch erst im zweiten Anlauf, nachdem sie die Vertrauensfrage gestellt hatte. Ein maßgeschneidertes Wahlrecht, das nur darauf abzielt, Melonis Macht abzusichern, schimpft Oppositionsführerin Elly Schlein.
10: Ihr klammert euch an die Macht, ihr klammert euch an eure Sessel, weil ihr Angst vor dem Moment habt, in dem die Italiener euch zur Rechenschaft ziehen werden. Ihr habt Angst vor der Demokratie und versucht, sie zu manipulieren.
9: Umstritten ist vor allem die Vorschrift, die dem stärksten Parteienblock eine bequeme Mehrheit in beiden Kammern des Parlaments verschaffen soll. Wer mindestens 42% der Stimmen erreicht, erhält Bonussitze im Senat und im Abgeordnetenhaus, sodass dieses Bündnis dann auf 55% der Sitze kommt. Stabilicum nennt die Regierung das Gesetz in falschem Latein, denn es soll Stabilität bringen. Aber auch dieses Argument lässt die Oppositionsführerin nicht gelten.
10: Es ist ein falsches und verfassungswidriges Gesetz, weil es einen abnormen Mehrheitsbonus vorsieht, der dazu führt, dass der Sieger ein garantiertes Quorum von fast allein erreicht. Regierungsfähigkeit ist ein wichtiges Prinzip, aber es muss immer mit der Repräsentation im Gleichgewicht stehen.
9: Tatsächlich ändert es die Spielregeln so stark, dass sich auch die politischen Abläufe in Italien grundlegend ändern werden. Es zwingt die Parteien, sich schon im Wahlkampf zu Bündnissen zusammenzuschließen. Künftig wird also wohl ein Rechtsblock gegen einen Linksblock antreten. Eine Suche nach Koalitionen und Kompromissen nach der Wahl sind praktisch nicht mehr möglich. Meloni und ihre Partner argumentieren, das sorge für Klarheit. Regierungen können nicht mehr nach der Wahl durch Absprachen im Hinterzimmer gebildet werden. Und es könne nicht mehr passieren, dass ein weitgehend unbekannter Kompromisskandidat plötzlich Regierungschef wird, wie bei der Wahl von Giuseppe Conte im Jahr 2018. Solche Überraschungen wird es nicht mehr geben, verspricht Giovanni Donzelli, einer der Vertrauten von Meloni und Organisationschef ihrer Partei Fratelli d'Italia. Ihr werdet Italien nicht zu technischen Regierungen zurückbringen, in denen sich die Politik die Posten aufteilt, ohne vorher offen das Gesicht gezeigt zu haben. Schluss mit Scheingefechten, um dann am nächsten Tag die Sessel zu verteilen. Italien wird in die Dritte Republik eintreten.
11: Entrerà nella terza Repubblica.
0: Ein Bericht von Ivo Maruschik.
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0: Zur Wahlrechtsreform in Italien hören Sie jetzt den Kommentar von ARD-Korrespondentin Anna Giordano.
10: Giorgia Melonis Wahlrechtsreform war selbst in den Reihen ihrer Koalition umstritten. Noch im Juli hatten einige Politiker der Regierungsparteien gegen die ursprüngliche Fassung der Reform gestimmt. Franchi Tiratori sind sie in den italienischen Medien genannt worden, also Heckenschützen aus den eigenen Reihen. Weil die Abstimmung im Parlament geheim war, konnten sie aber nicht identifiziert werden. Auch bei der zweiten geheimen Abstimmung hatten Kritiker und die Opposition insgeheim auf Heckenschützen gehofft, die gab es diesmal aber nicht. Der Grund dafür dürfte vor allem einer sein. Meloni hatte gedroht, das Parlament aufzulösen und Neuwahlen auszurufen, sollte das Gesetz im zweiten Anlauf scheitern. Und das wäre für viele Abgeordnete ein persönliches Drama gewesen, denn nach italienischem Recht müssen Parlamentarier mindestens 4,5 Jahre im Amt sein, um einen Anspruch auf die begehrte Abgeordnetenrente zu erwerben. Diese Schwelle wird erst im Frühjahr 2027 erreicht. Der Blick auf den eigenen Vorteil war stärker als der Einsatz für parlamentarische Prinzipien. Und auch Giorgia Meloni selbst dürfte mit dem Wahlgesetz hauptsächlich ihren eigenen Vorteil im Blick gehabt haben, weniger die Mitbestimmung der Wählerinnen und Wähler, wie sie immer behauptet hat. Der Kern der Reform: Wer als Parteienbündnis mindestens 42% der Stimmen holt, bekommt automatisch 55% der Sitze im Parlament garantiert. 42%, das ist ungefähr die Marke, die ihr aktuelles Regierungsbündnis laut Umfragen auch in den nächsten Wahlen erreichen dürfte. Die Opposition hingegen ist tief zerstritten. Schon vor den nächsten Wahlen festzulegen, wer sich mit wem zusammentut und wer als Premierministerkandidat ins Rennen geht, das nämlich verlangt das neue Wahlgesetz, dürfte dem Mitte-Links-Bündnis besonders schwer fallen. Und so hat Meloni mit dem Gesetz nicht nur die Opposition geschwächt, kleinere Parteien benachteiligt, die nun händeringend nach Bündnispartnern suchen müssen, um überhaupt noch eine Rolle zu spielen. Sie hat faktisch auch die Macht des Staatspräsidenten eingeschränkt. Bislang konnte dieser nämlich nach Wahlen frei entscheiden, wen er mit der Regierungsbildung betraut. Nach dem neuen Gesetz kann er den bereits feststehenden Koalitionskandidaten nur noch formal abnicken. Verfassungsrechtlich ist das problematisch. Meloni feiert ihr Gesetz als Sieg für Stabilität. In Wahrheit dient die Wahlreform vor allem ihrem eigenen Machterhalt. Denn dass sich Koalitionspartner nach einer Wahl nicht doch wieder zerstreiten, dass Regierungen auseinanderbrechen, verhindert das Gesetz nicht. Was Meloni als stabil verkauft, schwächt am Ende Italiens parlamentarische Demokratie.
0: Die Meinung von Anna Giordano. Die Europäische Union und China, diese Beziehung ist kompliziert. Auf der einen Seite ist Peking Lieferant wichtiger Güter wie etwa seltener Erden. Auf der anderen Seite flutet die Volksrepublik den Markt in Europa aber auch mit billigen, teils stark subventionierten Produkten, Stichwort E-Autos. Da ein ausgewogenes Miteinander zu finden, ist schwierig. EU-Handelskommissar Šefčovič ist deswegen in Peking. Dort trifft er sich zu Gesprächen mit Chinas Handelsminister. Aber was kann das bringen und wie gut ist die EU hier überhaupt aufgestellt? Christoph Kober schaut auf das Treffen.
12: Im Gepäck hat der EU-Handelskommissar eine Statistik, die ihm Druck in den Verhandlungen machen dürfte. Mehr als 1 Milliarde Euro beträgt das Handelsdefizit, das die EU derzeit mit China verzeichnet, pro Tag. Auch weil chinesische Unternehmen ihre Produkte zu künstlich niedrigen Preisen auf dem EU-Markt anbieten, heißt es aus Brüssel, und damit europäische Unternehmen in Existenznot bringen. Aus diesem Defizit will die EU raus und erwartet konkrete Schritte dazu von China. Zuletzt hatte es Medienberichte gegeben, wonach Brüssel Peking aufgefordert habe, freiwillig seine Exporte von Hybridautos nach Europa einzuschränken. Den Schritt hat China aber offenbar abgelehnt. Auch von weiteren Zugeständnissen war im direkten Vorfeld der Gespräche nichts zu hören. Unmittelbar vor den Verhandlungen hat die Sprecherin des chinesischen Außenministeriums Mao Ning gesagt, China vertrete die Haltung im Sinne beider Seiten, die Kooperation aufrechtzuerhalten und Meinungsverschiedenheiten im Handel durch gleichberechtigten Dialog zu lösen. Zuletzt hatten Bundeskanzler Friedrich Merz und Frankreichs Präsident Emmanuel Macron die EU-Kommission in einem gemeinsamen Brief aufgefordert, handelspolitische Abwehrschritte zu installieren, die schneller und schärfer wirken als bislang. Nicht nur lehnt China diese Vorschläge ab. Noch vor dem Nationalfeiertag am 1. Oktober und während der sich anschließenden freien Tage hatte die Führung in Peking Warnungen in Richtung Europa ausgesprochen. Das Handelsministerium hat einen entschlossenen Gegenschlag und den Einsatz eines starken politischen Instrumentenkastens angekündigt, falls Brüssel einseitige Handelsbeschränkungen gegen chinesische Unternehmen oder Produkte beschließen sollte. Ob die Gespräche zwischen EU-Handelskommissar Šefčovič und Chinas Handelsminister Wang tatsächlich Fortschritte bringen, ist unklar. Sie sollen bis morgen dauern.
0: Keine Nähe zur organisierten Kriminalität. Was will man mehr von einer Landesregierung? Linke, Grüne und SPD in Berlin nehmen Sondierungsgespräche auf. Das teilten die drei Parteien 2,5 Wochen nach der Wahl zum Abgeordnetenhaus mit. Voraussetzung für diesen Schritt war aber vor allem eine Verständigung beim Thema Antisemitismus. Ute Schumacher berichtet.
13: 2,5 Wochen nach der Abgeordnetenhauswahl in Berlin haben sich die Spitzen von Linken, Grünen und SPD auf eine gemeinsame Linie gegen Antisemitismus verständigt und sich klar zum Existenzrecht Israels bekannt. Außerdem haben sie sich verständigt auf einen Umgang mit der organisierten Kriminalität. Zwei Vereinbarungen sind geschlossen. Die erste wendet sich gegen Antisemitismus, der in Berlin schon historisch von größter Bedeutung ist, sagt die Landesvorsitzende der Linken, Kerstin Wolter.
14: Aus unserer Geschichte wächst eine besondere Verantwortung für den Schutz jüdischen Lebens. Wer für uns Verantwortung trägt, im Abgeordnetenhaus wie im Senat, garantiert das. Antisemitismus hat in Berlin keinen Platz.
13: Wolter betont aber auch, was das für das Zusammenleben mit den unterschiedlichen Gruppen in der Hauptstadt bedeutet.
14: Man kann Antisemitismus klar bekämpfen und zugleich für die Menschenrechte der Palästinenserinnen und Palästinenser eintreten. Das ist kein Widerspruch. Das ist der Anspruch einer Politik, die die Würde jedes Menschen zum Ausgangspunkt nimmt.
13: Für den Fall, dass Abgeordnete oder künftige Senatsmitglieder gegen die beschlossenen Grundsätze verstoßen, wollen Linke, Grüne und SPD Konsequenzen ziehen. Wenn nötig, können auch drei Experten dazugenommen werden, um die Verstöße zu bewerten. Am Ende muss die betroffene Fraktion selbst über Konsequenzen entscheiden. Die können bis zum Fraktionsausschluss gehen. Der Fraktionschef der Grünen im Berliner Abgeordnetenhaus, Werner Graf, ist zufrieden mit der Vereinbarung.
15: Wir nehmen diese Verantwortung ernst und wir wollen auch, und das ist uns wirklich wichtig, auch an die Jüdinnen und Juden sagen, wenn wir eine Regierung bilden, dann geben wir als diese Regierung auch ein Schutzversprechen an alle Jüdinnen und Juden.
13: Explizit ist in der Vereinbarung benannt, dass der Polizeischutz für jüdische Einrichtungen erhalten bleibt und wenn nötig noch ausgeweitet wird. Das Gleiche gilt diesbezüglich für den Verfassungsschutz. Ein Punkt, den auch der Fraktionschef der SPD, Steffen Krach, besonders betont. Und weiter?
16: Der gleiche Mechanismus, der beim Themenfeld Antisemitismus gilt, der gilt auch bei dem Themenfeld organisierte Kriminalität. Auch da darf es keine Nähe geben, keine Kontakte geben, sonst hat es Konsequenzen.
13: Auch hier kann im äußersten Fall der Ausschluss aus der Fraktion drohen. Nachdem die drei Parteien diese Regelungen verabredet haben, starten sofort die Sondierungen. Nun wird also geklärt, ob Linke, Grüne und SPD Koalitionsverhandlungen aufnehmen wollen. Ein wichtiges und konfliktreiches Thema dürfte dabei die Vergesellschaftung von großen Wohnungskonzernen sein. Für die Linke ist das eins ihrer wichtigsten Wahlziele. Aus der SPD gibt es Gegenwind. Wichtig wird auch das Thema Finanzen. Berlin muss in den nächsten Jahren rund 5 Milliarden Euro einsparen. Das sind mehr als 10% des gesamten Jahreshaushaltes.
1: Sport.
17: Mit Moritz Kühn und der Handball-Champions-League-Vorrunde. Da haben die Füchse Berlin den zweiten Sieg im dritten Spiel gefeiert. Gegen den FC Porto gab es einen 40-32 Erfolg. Marcel Stober mit den Einzelheiten.
18: Von einem so klaren Ergebnis war lange nicht auszugehen. In der ersten Hälfte lieferten sich die bis dahin punktgleichen Teams aus Berlin und Porto einen Schlagabtausch. Zur Pause war Berlin mit 3 Toren vorn, doch der Vorsprung schmolz kurz nach dem Seitenwechsel wieder dahin. Die Füchse konnten sich im Gegensatz zu den nun fehleranfälligen Portugiesen aber steigern, insbesondere dank des guten Torhüters Lasse Ludwig und der Treffer von Welthandballer Matthias Gitzel gewann Berlin das Spiel am Ende komfortabel mit 40-32. Der Däne erzielte alleine 17 der 40 Berliner Treffer. Nach 3 von 6 Spielen der Gruppenphase behauptet der deutsche Pokalsieger also Platz 2, der am Ende für den Einzug in die Hauptrunde reichen würde.
17: Auf Kurs Hauptrunde ist auch die MT Melsungen, die mit 28-23 gegen den aktuellen Tabellen der französischen ersten Liga HBC Nantes gewonnen hat. Es war auch der zweite Sieg im dritten Vorrundenspiel. Die Rückrunde beginnt schon kommende Woche. Ganz andere Probleme hat die HSG Wetzlar, die in der Bundesliga weiter auf den ersten Saisonsieg warten muss. Der Tabellenletzter aus Hessen verlor am Abend das Duell am 8. Spieltag in Stuttgart und zwar mit 26-31. Einen Überraschungssieg hat Eisenach gefeiert, 33-29 Erfolg bei den Rhein-Neckar-Löwen. Eisenach hat sich ein kleines Polster auf die Abstiegszone erarbeitet. Und damit ab zum Fußball. Da wird im kommenden März der Präsident des Weltfußballverbands FIFA gewählt. Bislang hat nur der aktuelle und umstrittene FIFA-Präsident Gianni Infantino gesagt, dass er sich erneut zur Wahl stellen werde. Einen Gegenkandidaten gibt es noch nicht. Der Gegenspieler von Gianni Infantino, die Europäische Fußballunion, kurz UEFA, ist noch auf der Suche nach einem Herausforderer. Matthias Friebe berichtet.
19: Kein Kandidat, aber eine Strategie. Die UEFA will auf jeden Fall den Wahlkampf aufnehmen mit FIFA-Präsident Gianni Infantino.
20: Wir brauchen auch eine neue Führung der FIFA,
19: sagte DFB-Präsident Bernd Neuendorf nach einem UEFA-Treffen in Berlin. Mit großer Einigkeit, Ausnahme Aserbaidschan, haben sich die 55 europäischen Fußballverbände darauf festgelegt, wie man in den Wahlkampf gehen will.
3: Ich persönlich, aber das war heute, glaube ich, auch die Mehrheitsmeinung, sind nicht davon überzeugt, dass es mit dieser Führung der FIFA zu einem glaubhaften Reformprozess kommen kann.
19: Amtsinhaber Infantino, der spätestens mit seinen später zurückgenommenen Privatisierungsplänen das Vertrauen verspielt hat, hat derweil den Wahlkampf schon aufgenommen. Allein in den letzten 5 Tagen bereiste er 7 Länder, von Indonesien über Tschechien bis zu den Kapverden. Einen Namen, wer es mit Infantino aufnehmen soll, gibt es aber auch 6 Wochen vor Ablauf der Nominierungsfrist noch immer nicht. Ein Profil haben die UEFA-Mitgliedsverbände jetzt festgelegt.
3: Wie muss sie aussehen, damit wir Vertrauen wieder gewinnen in diese Institution FIFA? Auch über diese Kriterien haben wir gesprochen.
19: Zum Vertrauen in die Institution gehört auch eine grundlegende Reform der Strukturen. Eine bessere Gewaltenteilung und eine Machtbegrenzung künftiger Präsidenten, damit die FIFA wieder zu einer Institution wird,
3: die wirklich dem Fußball hilft und dem Fußball nicht schadet.
19: Dieses Konzept will man schon kommende Woche auch bei der Sitzung des FIFA-Rats vorstellen, deren Mitglied Bernd Neuendorf ist. Bei dem UEFA-Treffen in Berlin wurde auch bekannt, dass Alexander Čeferin die Unterstützung der Verbände hat, im April für eine 4. Amtszeit an der Spitze der UEFA zu kandidieren.
17: Tja, das heißt nun endgültig, Alexander Čeferin wird bei der Wahl zum FIFA-Präsidenten im März nicht der Herausforderer von Gianni Infantino sein. Der Herausforderer von Borussia Dortmund am 5. Spieltag der Fußball-Bundesliga heißt Werder Bremen. Aber der BVB um Trainer Niko Kovac ist Tabellenführer und möchte seinen Lauf nach der XXL-Länderspielpause fortsetzen.
21: Ja, die Jungs haben sich das hart erarbeitet. Also, dass man dort steht, es ist eine Momentaufnahme. Wir haben etwas mehr als 10% der Bundesligaspiele gespielt. Also es ist noch viel, viel, viel zu gehen oder zu laufen, damit man dort vielleicht das Ziel erreicht, was vielleicht der eine oder andere auch im Kopf hat.
17: Ja, bis zur Meisterschaft ist es noch ein weiter Weg. Anpfiff ist heute Abend um 20:30 Uhr. 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
1: Um 0.30 Uhr mit Ronald Lessig. In Berngau in Ostbayern läuft seit Stunden ein großer Polizeieinsatz, nachdem ein Mann vor seinem Haus zwei Menschen erschossen hat. Bei den Opfern handelt es sich um zwei Mitarbeitende des Landratsamtes. Sie wollten eine routinemäßige Waffenkontrolle durchführen. Der Schütze hält sich nach wie vor in einem Haus verschanzt. Spezialkräfte versuchen seit Stunden, mit ihm zu verhandeln. Die Hintergründe und sein Motiv sind noch unklar. Der Bundestag fordert, dass nicht-invasive vorgeburtliche Tests auf den Prüfstand gestellt werden. Eine überdeutliche Mehrheit stimmte am Abend für den fraktionsübergreifenden Antrag. Aus Berlin, Dagmar Pepping.
2: Er sieht vor, dass es ein Monitoring der vorgeburtlichen Bluttests, kurz NIPT, geben soll. Ziel: mehr Daten, welche Folgen die Kassenleistung hat. Mit dem Test können Schwangere feststellen, ob bei ihrem Fötus das Risiko einer Trisomie besteht, beispielsweise das Down-Syndrom. Die Zahl der genutzten Tests steigt seit Jahren kontinuierlich an. Kritiker bemängeln, der Test sei nicht ausreichend genau und drohe zu einer Routineuntersuchung zu werden. Der Antrag fordert zudem, dass ein Expertengremium eingesetzt wird. Dessen Mitglieder sollen die rechtlichen, ethischen und gesundheitspolitischen Grundlagen der Kassenzulassung prüfen.
1: In Niedersachsen hat der Vorsitzende der SPD-Landtagsfraktion Politzke seinen Rücktritt erklärt. Er zog damit die Konsequenzen aus den Ermittlungen gegen ihn, die seit einigen Tagen laufen. Aus Hannover, Bertil Starke.
3: Stefan Politze erklärte am Abend, er wolle Schaden von dem Amt, der Fraktion und der Partei abwenden und sich nun vollumfänglich der Aufklärung widmen. Zuvor war der politische Druck auf den Sozialdemokraten immer größer geworden. Die Staatsanwaltschaft Hannover ermittelt gegen den SPD-Mann wegen des Grundstücksverkaufs der früheren Klinik in Lehrte bei Hannover. An einen Bieter sollen illegal Informationen durchgestochen worden sein. In diesem Zusammenhang laufen ebenfalls Verfahren gegen die SPD-Politiker Steffen Krach und Adis Achmetowitsch. Alle drei Sozialdemokraten weisen die Vorwürfe entschieden zurück.
1: Die Hinrichtung des Amokläufers, der 2009 auf einem US-Militärstützpunkt 13 Menschen erschossen hatte, soll öffentlich stattfinden. In einem im Internet verbreiteten Interview sagte US-Verteidigungsminister Hexeth, es werde ein Erschießungskommando geben und man werde dafür sorgen, dass die Leute zusehen können. Ein Pentagon-Mitarbeiter sagte dann auf Anfrage, die Hinrichtung, die für Dezember angesetzt ist, solle live übertragen werden. Der Verurteilte, ein ehemaliger Armeepsychiater, hatte auf dem Stützpunkt im US-Bundesstaat Texas 13 Menschen getötet und weitere 32 verletzt. Ein Militärgericht verurteilte ihn 2013 zum Tode. US-Präsident Trump hat die Vollstreckung des Urteils vor wenigen Tagen genehmigt. Das Wetter in Deutschland. Häufig trocken, vereinzelt Schauer bei 12 bis 2 Grad. Tagsüber im Südosten freundlich, von Westen her kräftige Schauer bei 10 bis 16 Grad. Am Samstag gebietsweise freundlich, einige Schauer im Norden Gewitter bei 12 bis 18 Grad und am Sonntag einige Schauer im Norden Gewitter, im Süden trocken bis 17 Grad. Das waren die Nachrichten.
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4: Achtung, ein Falschfahrer auf der B8 Neustadt an der Aisch Nürnberg zwischen Mühlsteig und Seukendorf kommt Ihnen ein Falschfahrer entgegen. Fahren Sie äußerst rechts und überholen Sie nicht. Auf der B8 Neustadt an der Aisch Nürnberg zwischen Mühlsteig und Seukendorf ist ein Falschfahrer unterwegs. Vorsicht bitte in beiden Richtungen.
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4: Mit Sven Hasenclever. Es trifft sich wieder so in diesem Jahr, dass die Frankfurter Buchmesse genau in jener Woche stattfindet, wenn verkündet wird, wer den Literaturnobelpreis bekommt. Es ist Anne Carson aus Kanada. Und deshalb war die Aufregung am Stand ihres deutschen Verlages ganz besonders groß. Anne Barsack mit den Reaktionen der Messe.
5: Beim Berliner Verlag Mattes und Seitz war die Überraschung groß und auch die Freude. Verleger Andreas Rötzer.
6: Ich bin unglaublich begeistert, dass diese großartige Autorin jetzt endlich den Nobelpreis bekommt. Ich meine, seit Jahren ist sie genannt und jetzt endlich bekommt sie ihn.
5: Bei Mattes und Seitz ist zuletzt Norma Jean Baker von Troja erschienen. Anne Carson verschmilzt darin zwei Ikonen, Marilyn Monroe und Helena, die Schönheit aus der griechischen Mythologie. Das zusammenzubringen, das macht den Reiz von Anne Carsons Werk aus, sagt der Verlagschef.
6: Sie versteht es praktisch über die Antike, ein Licht auf unsere Gegenwart zu werfen. Und das schätze ich ungemein.
5: Dass der eher kleinere, unabhängige Verlag Mattes und Seitz überhaupt Bücher von Anne Carson auf den Markt bringen darf, ist der Übersetzerin Marie-Louise Knott zu verdanken, die die Auszeichnung für Carson mehr als verdient findet.
7: Ein Nobelpreis soll ja so sein, dass man wirklich auch weiß, das hat eine Ausstrahlung in die Welt. Die Art von Lyrik oder Literatur. Und das hat ja schon sehr lange eine große Ausstrahlung in die Welt. Das hat mich immer fasziniert.
5: Marie-Louise Knott liebt das Werk von Anne Carson und auch die teils herausfordernden Texte ins Deutsche zu übersetzen. Und sie hat einen Tipp für alle, die Carson kennenlernen wollen.
7: Mein Lieblingsband, glaube ich, ist immer noch Glas. Und da geht es nur darum, dass die Welt manchmal wie durch ein Glas von einem getrennt ist und was dabei passiert. Und das haben wir doch alle, jeden Tag im Leben.
5: In der kanadischen Verlagsecke auf der Buchmesse hat man den Nobelpreis für eine Landsfrau mit Stolz zur Kenntnis genommen. Gabrielle Echeverry von den unabhängigen kanadischen Verlagen sagt, dass sich alle für Anne Carson freuen.
8: We're so happy for her. Congratulations. That's fantastic.
5: Und sie sagt, dass Anne Carson in Kanada viele Fans hat, dass sie sehr bekannt ist, zumindest bei den englischsprachigen Lesern.
8: Her work is so fantastic. It's very well known in Canada. Most people who are know of Canadian literature in English would probably know about her work.
5: Verleger Andreas Rötzer rechnet jetzt mit großem Interesse auch in Deutschland und stellt sich auf viel Arbeit ein.
6: Wir überlegen jetzt gerade, wie viel man nachdruckt und welche Bücher wir nachdrucken. Den Fall hatte ich selbst noch nicht. Also wir müssen jetzt schauen, wie wir das gut organisieren.
5: Und die Übersetzerin Marie-Louise Knott, wird sie Anne Carson zum Nobelpreis gratulieren?
7: Ja, Logo.
4: Anne Barsack mit Reaktionen von der Frankfurter Buchmesse zur kanadischen Literaturnobelpreisträgerin Anne Carson.
0: Wirtschaft.
4: Reicht das Geld im Alter? Diese Sorge treibt viele Menschen um. Neben der gesetzlichen Rente oder privater Vorsorge können Betriebsrenten hier ein wichtiger Baustein sein. Doch in Deutschland sind sie nicht so verbreitet wie anderswo. Dabei wären sie auch für Arbeitgeber eine gute Möglichkeit, Mitarbeiter zu gewinnen. Internationale Beispiele zeigen, betriebliche Altersvorsorge ist ein Erfolgsmodell. Claudia Wehrle berichtet.
9: Es gibt nicht die Betriebsrente hier in Deutschland, sondern verschiedene Modelle, Wege und Regelungen. Selbstverständlich ist sie nicht. Nach Angaben des Statistischen Bundesamts wird lediglich für 52% der sozialversicherungspflichtig Beschäftigten betrieblich vorgesorgt. Das sind vor allem Frauen und Männer in großen Konzernen. In kleinen und in mittleren Unternehmen oder bei Geringverdienern sind Betriebsrenten kaum verbreitet. Andere Staaten wie etwa die Niederlande, Schweden oder Dänemark sind da bereits bedarfsorientierter. Dort ist die betriebliche Altersvorsorge keine freiwillige Leistung. Und sie ist auch kein Bonus vom Chef. Peter Schwag vom Deutschen Institut für Altersvorsorge sieht diese Länder als Vorbilder für uns hier in Deutschland.
10: Über Tarifverträge, über tarifvertragliche Versorgungseinrichtungen gibt es zum Teil Verbreitungsquoten von 90-95%.
9: Dass hier in Deutschland mehr getan werden muss in Sachen Betriebsrente, das hat mittlerweile auch die Bundesregierung erkannt. Seit Januar 2026 ist das zweite Gesetz zur Stärkung der betrieblichen Altersvorsorge in Kraft. Dadurch soll die betriebliche Altersvorsorge vor allem bei Geringverdienern und in kleinen und mittleren Unternehmen gestärkt werden. Für Klaus Stiefermann, Geschäftsführer der Arbeitsgemeinschaft Altersvorsorge, ein Schritt in die richtige Richtung. Im Prinzip geht es darum, die betriebliche Altersvorsorge auf eine breitere Basis zu stellen, also weg von Einzelfalllösungen hin zu Lösungen.
11: Indem auch Arbeitgeber, die nicht in einem Arbeitgeberverband tarifgebunden sind, die Möglichkeit haben, sich anzuschließen.
9: Immer wieder werden als Gegenargument von Unternehmen die finanziellen Risiken ins Gespräch gebracht. Wenn die Babyboomer in Rente gehen, also die geburtenstarken Jahrgänge, dann rückt für Unternehmer die Auszahlung der zugesagten Betriebsrenten näher. Da kann es um hohe Beträge gehen. Man darf sich das aber nicht so vorstellen, dass ein Unternehmer zum Zeitpunkt X eine entsprechende Summe an die Rentner auszahlen muss. Je nachdem, welche Art der betrieblichen Altersvorsorge vereinbart worden ist, können die direkten Auswirkungen für Unternehmen sehr unterschiedlich sein. Oft schließen Arbeitgeber zum Beispiel eine Lebens- oder Rentenversicherung für ihre Beschäftigten ab. Die Leistung wird dann später direkt vom Versicherer ausgezahlt. Wenn ein Unternehmen die Rente aus dem eigenen Firmenvermögen zusichert, dann müssen dafür entsprechende Rückstellungen gebildet werden, so Experte Stiefermann.
11: Sollte der Arbeitgeber selbst in der Zwischenzeit insolvent geworden sein, haftet dahinter dann noch der Pensionssicherungsverein in Köln. Das heißt, auch insofern ist die betriebliche Altersversorgung in mehrfacher Form abgesichert.
9: Die Betriebsrente dürfte auch ein immer wichtigerer Baustein werden, um neue Mitarbeiter zu gewinnen. In Zeiten des zunehmenden Fachkräftemangels eine wichtige Strategie.
4: Die Mosel ist berühmt für ihre Weinberge. Zwischen den Reben gibt es aber auch echte Naturschätze zu entdecken. Seltene Pflanzen, Schieferfelsen und sogenannte Umlaufberge, die einmal vom Fluss umschlossen waren. An der Brauneberger Juffa soll jetzt ein Naturschutzprojekt dafür sorgen, dass dieser besondere Lebensraum erhalten bleibt. Dahinter steckt weit mehr. Die ganze Region soll ein Naturpark werden. Christian Altmaier hat das Projekt und die große Hoffnung besucht.
12: Die Steilhänge an der Brauneberger Juffa sind bekannt für guten Wein. Doch rund um die gewaltigen Felsen oberhalb der Mosel wachsen nicht nur Reben, sondern auch seltene Gewächse. Sie bieten einen wertvollen Lebensraum für Tiere, sagt Umweltschützerin Hanna Leisch vom BUND. Wer an sonnigen Tagen dort unterwegs ist, sieht Schmetterlinge umherfliegen und hört Eidechsen über den Schiefer huschen.
13: Es wachsen einfach sehr besondere Pflanzen da. Hier ist es jetzt vor allem die weiße Fetthenne, Felsenfetthenne. Es sind einfach Pflanzen, die sich angepasst haben auf die Hitze, auf die sehr wenigen Nährstoffe, weil sie wachsen auf dem Felsen. Das sind sehr wichtige Biotope für die Eidechsen auch.
12: Hanna Leisch hat es sich zur Aufgabe gemacht, diese Biotope zu erhalten. Diesen Monat eröffnet sie für den BUND ein eigenes Büro in Mülheim an der Mosel, einem Nachbarort von Brauneberg. 3 Jahre lang wollen die Umweltschützer sich um 5 Felsen in den Weinbergen kümmern. Denn die sind zugewuchert. Brombeerhecken verdrängen die seltenen Pflanzen.
13: Also man kann der Brombeere eigentlich beim Wachsen zugucken. Wir haben jetzt erstmal quasi geschaut, was ist vorhanden, so der Ist-Zustand. Und möchten jetzt im Winter die ersten Freistellungen machen und Brombeerhecken entfernen lassen. Und das soll in den Wintermonaten natürlich stattfinden, damit die brütenden Tiere auch nicht gestört werden.
12: Im Sommer hätten dann die Mauereidechsen mehr Platz, um sich auf den warmen Schieferfelsen zu sonnen. Der Bio-Winzer Markus Fries aus dem Nachbarort Maring-Noviant unterstützt diese Pläne. Doch er denkt noch weiter. Mit einer Initiative verfolgt er seit Jahren das Ziel, das Moseltal zwischen Platten und Andel zu einem Naturpark zu machen.
14: Diese Region, die Landschaft, das ist einzigartig und das wollten wir halt nochmal verdeutlichen.
12: Denn er hält nicht nur die Felsen für etwas Besonderes, sondern auch die 3 sogenannten Umlaufberge, die sich dort aus den Weinbergen erheben. Das sind Berge, die früher von der Mosel umflossen wurden und jetzt trocken liegen, weil sich der Fluss einen kürzeren Weg gesucht hat.
14: Das ist eine Geschichte über Millionen, dass so ein Fluss mal so einen Berg oder so einen Durchbruch abgraben kann. Das ist der berühmte Zahn der Zeit, ja. Und das ist ja ein Alleinstellungsmerkmal.
12: Die Pflege der Felsen könnte ein weiterer Schritt hin zu einem Naturpark sein, der Landschaftspflege, Bildung und Tourismus verbinden würde. Seine Initiative organisiert seit Jahren Projekte für Schulklassen, hat einen Wanderweg angelegt und Insektenhotels in den Weinbergen gebaut. Alles mit dem Ziel, die umliegenden Kommunen und das Land Rheinland-Pfalz davon zu überzeugen, mehr für die besondere Landschaft zu tun.
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4: Einen Hauch von Wehmut gab es gestern im Pariser Élysée-Palast. Frank-Walter Steinmeier hat ihn verspürt und das auch angesprochen. Der Bundespräsident ist auf Staatsbesuch in Frankreich und es ist ein Abschied für ihn, aber auch für seinen Gastgeber Emmanuel Macron. Die Amtszeiten beider Staatsoberhäupter liefen zeitlich ziemlich parallel und beide sind auf 2 Amtszeiten limitiert. Davon abgesehen, dass der Umfang der Befugnisse der beiden Präsidenten ziemlich auseinanderklafft. Steinmeier jedenfalls versprach, die Deutschen würden gute Europäer bleiben.
15: Die deutsche Nationalhymne am Triumphbogen in Paris. Die Champs-Élysées waren komplett abgesperrt, am gesamten Straßenrand große deutsche und französische Flaggen. Dann durfte der Bundespräsident die Champs-Élysées herunterfahren, links und rechts von ihm die berittene Garde républicaine des französischen Präsidenten. Mehr protokollarische Ehre ging nicht für den Bundespräsidenten in Paris. Es war ein Abschiedsgeschenk von Präsident Macron, nicht nur an das deutsche Staatsoberhaupt, sondern auch an einen persönlichen Freund, wie Emmanuel Macron anschließend im Élysée-Palast deutlich machte. Sie sind zum Bundespräsidenten gewählt worden, wenige Monate bevor ich zum Präsidenten gewählt wurde. Seit 10 Jahren schreiten wir Seite an Seite voran. Wir haben einige Stürme gekannt, uns ihnen aber immer Hand in Hand gestellt. Dabei blickte Emmanuel Macron seinem langjährigen Wegbegleiter Frank-Walter Steinmeier vor den laufenden Kameras tief in die Augen, so tief, dass der Bundespräsident ein bisschen verlegen wirkte. Immerhin kramte er dann sein bestes Französisch zusammen. Für ein paar Sätze des Dankes reichte es.
16: Cher Emmanuel, cher ami, merci beaucoup pour ta chaleureuse invitation.
15: Der Bundespräsident sprach anschließend viel von gemeinsamen Zeiten, von ihrem gemeinsamen Abschied als Präsidentin und von Wehmut. Durch den Wintergarten des Élysée-Palastes wehte ein Hauch von Nostalgie.
16: Es ist ein Besuch, es ist ein Staatsbesuch, auch ein bisschen ein Abschiedsbesuch, aber eben ein Besuch in verdammt schwierigen Zeiten.
15: Der Bundespräsident erwähnte den Ukraine-Krieg, die Polarisierung der Gesellschaft, die Stärkung der radikalen Ränder, eine politische Auseinandersetzung, die sich in die sozialen Netzwerke verlagert habe. In Deutschland hätten Wahlen stattgefunden, die weltweit diskutiert würden. Umso wichtiger sei es, so Steinmeier in Paris, den französischen Nachbarn zu versichern.
16: Auch die Deutschen werden gute Europäer bleiben. Bei allem, was sich bei uns verändert, wirtschaftlich, politisch, gerade auch in der Sicherheitspolitik, Deutschland, das ist und bleibt meine Überzeugung, nicht nur bis zum letzten Tag im Amt, sondern auch darüber hinaus. Deutschland kann nur als europäisches Deutschland erfolgreich sein, eng eingebettet in die Europäische Union.
15: Das klang schon sehr stark nach einem politischen Vermächtnis, das der Bundespräsident bei seinem Staatsbesuch in Frankreich noch einmal loswerden wollte. Fast so, als könnte die Ära der deutsch-französischen Zusammenarbeit angesichts der erstarkenden radikalen Kräfte in beiden Ländern bald vorbei sein. In Gegenwart der beiden Staatsoberhäupter Steinmeier und Macron wurde ein neues Rahmenabkommen für das deutsch-französische Jugendwerk unterschrieben. Dabei waren auch die saarländische Ministerpräsidentin Rehlinger sowie ihre Amtskollegen aus Baden-Württemberg und Rheinland-Pfalz, Özdemir und Schnieder.
4: Der Bundespräsident auf Staatsbesuch in Paris, Kai Rienecker, berichtete. Der Bodensee ist der größte See Deutschlands und liegt zwischen Bayern und Baden-Württemberg. Er zieht Touristen von überall her an und versorgt Millionen Menschen mit Trinkwasser. Langanhaltende Trockenphasen und der Hitzesommer haben aber dafür gesorgt, dass dort das Wasser wie auch andernorts immer weiter zurückgeht. Die Folge: Die Schifffahrt musste bereits teils eingestellt werden und rund um Lindau werden die Folgen für Natur und Umwelt immer sichtbarer. Steffen Ambruster berichtet.
17: Im Lindauer Hafen steht eine Messlatte mit schwarz-weißen Markierungen. Der Bodenseepegel lässt sich hier aber schon gar nicht mehr ablesen. Weit unten, ungefähr bei 2,60 Meter, liegen Treibholz und getrockneter Schlick aus dem Hafen. Die Markierung ist verdeckt, der Wasserstand lässt sich nur erahnen. Aktuell liegt der Pegel bei 2,48 Meter. So niedrig wie jetzt war der Seespiegel des Bodensees zu dieser Jahreszeit noch nie. Neue Minimalwerte, erklärt Bettina Haas vom Wasserwirtschaftsamt in Kempten.
18: Der Bodensee ist dieses Jahr im Sommer extrem niedrig gewesen und ist immer noch niedrig. Der Wasserstand fällt. Das ist der Jahreszeit geschuldet normal, dass der jetzt ein bisschen abfällt. Was halt fehlt ist, im Sommer war er schon so extrem niedrig. Das heißt, wir starten jetzt schon von einem sehr niedrigen Niveau. Aktuell haben wir Werte, die neue Minimalwerte sind für diesen Zeitpunkt im Jahr.
17: Der Wasserstand liegt jetzt, also vor Beginn des Winters, niedriger als sonst in einem Februar. Da erreicht der Bodensee normalerweise seinen natürlichen niedrigsten Stand. Mit der dann folgenden Schneeschmelze steigt der Pegel zum Sommer hin wieder an. In diesem Jahr ging das sehr schnell und es kam auch eher wenig Schmelzwasser. Nochmal Bettina Haas.
18: Wir führen das auf die klimawandelbedingten Änderungen zurück. Und dieser sehr niedrige Wasserstand, der steht im Zusammenhang damit, dass eben diese Schneearmut herrscht im Einzugsgebiet und dass jetzt auch extreme Temperaturen waren. Das heißt auch noch erhöhte Verdunstung gegenüber dem, was man bis jetzt gekannt hat.
17: Die Auswirkungen sind deutlich. Am Untersee im Westen ist die Passagierschifffahrt inzwischen komplett eingestellt worden. Zwischen Konstanz und Lindau am Obersee können Rollstühle und Fahrräder oft nicht mehr mitgenommen werden. Vor Lindau liegt die Mini-Insel Heu im Trockenen, umgeben von Sand. Die Uferstreifen werden immer breiter. Selbst flachere Boote müssen aus dem Wasser geholt werden, weil sie im Hafen sonst auf Grund laufen. Das trifft auch die Tier- und Pflanzenwelt. Vögel finden im Schilf weniger Schutz, seltene Pflanzen liegen trocken. Das vom Aussterben bedrohte Bodensee-Vergissmeinnicht zum Beispiel wird zunehmend überwuchert von anderen Pflanzen, die im Uferstreifen normalerweise gar nicht wachsen. Dominik Fiegle vom Bund Naturschutz.
19: Normalerweise ist dann hier eben ein höherer Wasserstand und das Bodensee-Vergissmeinnicht kann das tolerieren für eine gewisse Zeit lang und die anderen Pflanzen sterben dann ab und dann kann es wieder wachsen. Und diese Wasserbewegung fehlt jetzt.
17: Deshalb gilt an den ungewöhnlich breiten Uferstreifen jetzt besondere Vorsicht. Heißt, nur auf ausgeschilderten Wegen gehen, kein Lagerfeuer machen. So kann jeder helfen, die seltenen Pflanzen am Bodenseeufer zu schützen.
4: Kultur. 16 Jahre ist es jetzt her, dass The Social Network erzählte, wie Mark Zuckerberg als Student Facebook gründete. Sympathiepunkte dürfte der Film Zuckerberg damals nicht eingebracht haben. Er zeichnet ihn als egomanischen Einzelgänger, der seine Mitstreiter ausbootet. Und jetzt kommt eine Art Fortsetzung, The Social Reckoning, die soziale Abrechnung. Und die wirft ein noch schlechteres Licht auf Zuckerberg und sein Unternehmen. Julia Hongs hat den Film gesehen.
5: 64% aller Nutzer, die in einer radikalen Facebook-Gruppe landen, sind vom hauseigenen Algorithmus dorthin geführt worden. Zu dieser schockierenden Erkenntnis kommt die junge Tech-Analystin Frances Haugen 2019. Sie versucht, ihre Vorgesetzten bei Facebook zu alarmieren, doch keiner will ihr zuhören. Im Gegenteil, ihre Abteilung, die an ethischen Leitlinien arbeitet, soll aufgelöst werden. Verzweifelt wendet sich Frances an den investigativen Reporter Jeff Horwitz vom Wall Street Journal. Dieser sitzt an einer Recherche zu Facebooks Einfluss auf Politik und Gesellschaft.
20: Ich habe Classifier über Politgruppen laufen lassen. 30% der Inhalte triggern diverse Risikofaktoren.
21: Sekunde, ich verstehe nicht, was das heißt.
20: Sie sind doch Tech-Reporter?
21: Quasi.
20: Quasi?
5: The Social Reckoning erzählt die wahre Geschichte, wie Frances Haugen zur Whistleblowerin wird und Jeff Horwitz mit 20.000 Seiten interner Dokumente versorgt. Diese sogenannten Facebook-Files enthüllen 2021 die skandalösen Geschäftspraktiken des Unternehmens. Zum Beispiel nimmt Instagram in Kauf, dass es die mentale Gesundheit vieler Mädchen ruiniert. Facebook ist nicht nur zu einem Umschlagplatz für Drogen und Menschenhandel geworden. Das Netzwerk, das doch eigentlich alle Menschen miteinander verbinden will, ändert seinen Algorithmus so, dass er das Teilen von Hass, Hetze und Falschinformationen fördert. Denn negative Emotionen bringen die meiste Aufmerksamkeit und damit den größten Profit.
22: Wir sind nicht Schiedsrichter. Wir sind der öffentliche Raum. Ich bin für absolute Meinungsfreiheit, außer wenn Schaden unmittelbar...
23: Absolut droht, und außer geht nicht in einem
22: unmittelbar
23: Satz.
22: Mit der Optimierung auf MSI wirkt die Flut an Falschinformationen, die ihr ungefiltert raushaut wie ein Raketenantrieb, mit vollem Schub.
5: Der Film springt zwischen zwei Zeitebenen hin und her. Zwischen 2019, als die Recherche beginnt, und 2021, als sich Mark Zuckerberg für eine Anhörung vor dem US-Kongress vorbereitet. Dort soll er sich für die Missstände rechtfertigen. Jeremy Strong spielt Zuckerberg mit versteinertem Gesichtsausdruck als Mann, der sich ausschließlich für Macht und Geld interessiert. Aus dem nerdigen Facebook-Erfinder aus The Social Network ist einer der mächtigsten Herrscher der Tech-Industrie geworden.
22: Hier wissen alle, nein heißt nein. Es gibt keine Diskussion. Ich bin kein Anfänger aus dem Studentenwohnheim mehr, Charlie.
5: Wirklich nah kommt der Film Zuckerberg allerdings nicht. Regisseur und Drehbuchautor Aaron Sorkin stellt stattdessen dessen Gegenspieler ins Zentrum. Frances Haugen, gespielt von Mickey Madison, und Jeff Horwitz, gespielt von Jeremy Allen White. Deren Recherche erzählt Sorkin als klassischen, fast ein wenig anachronistisch anmutenden Reporterfilm. Die integre Whistleblowerin und der auf Fakten insistierende Printjournalist triumphieren, zumindest für den Moment, über den Fake-News-König der digitalen Medien.
21: Zur Klarstellung. Mein Punkt ist wirklich nicht, dass Tech uns Journalisten Jobs wegnimmt. Ihr macht die Arbeit nur so furchtbar schlecht.
5: An die enorm unterhaltsame Rasanz und Raffinesse des von David Fincher inszenierten Vorgängers The Social Network kommt The Social Reckoning nicht heran. Aber natürlich ist die Frage der gesellschaftlichen Polarisierung, die der aktuelle Film verhandelt, auch deutlich schwerwiegender. Der Blick auf die sozialen Medien hat sich im Vergleich zu 2010 verdüstert. Erst recht, seit sich US-Regierung und Tech-Business zu einer unheilvollen Allianz zusammengeschlossen haben.
1: Auch wenn die im Film verhandelten Erkenntnisse 5 Jahre nach ihrer Enthüllung nicht mehr neu sind, ist es doch wichtig, sie noch einmal öffentlichkeitswirksam aufzuarbeiten. Sorkin bemüht sich, die perfiden Mechanismen, nach denen der Algorithmus arbeitet, für Laien verständlich zu erklären, ebenso wie die Folgen, die das für die Gesellschaft hat. The Social Reckoning mag ziemlich idealistisch sein, aber die titelgebende Abrechnung macht Mut, dass man auch gegen die übermächtige Tech-Branche Siege erringen kann.
4: Der neue Facebook-Film ab jetzt in unseren Kinos.
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4: Jüdisches Leben schützen, das Existenzrecht Israels anerkennen und Kontakte zur organisierten Kriminalität strikt verboten. Das sind Positionen, auf die sich Linke, Grüne und SPD in Berlin geeinigt und so den Weg für Sondierungsgespräche geebnet haben. Ein Kontrollgremium soll genau hinsehen, ob sich in der potenziellen neuen Landesregierung auch alle daran halten. Wenn nicht, droht der Fraktionsausschluss. Im Was-Jetzt-Podcast der Zeit ordnet Politikredakteur Frank Zimmermann ein, ob sich die Vorwürfe gegen Teile der Linken, Antisemitismus, Clan-Kontakte, Nähe zum Linksextremismus damit erledigt haben.
3: Na, das hat ja 2 Ebenen. Hat es sich für Sie erledigt und hat es sich für die Außenwelt erledigt? Nach den vergangenen Wochen würde ich mal vorsichtig prognostizieren wollen, für die Außenwelt wird sich es damit nicht erledigt haben. Aber auch für die 3 Parteien bleibt das Thema natürlich virulent. Sie haben jetzt einen Umgang gefunden, wie Sie als Koalition, eine mögliche Koalition, damit umgehen wollen. Die Frage ist, wie gehen Sie damit um, wenn sich Teile aus der Partei, namentlich der Linken, nicht daran halten? Es gibt jetzt schon erste Kritik vom sehr linken Rand der Linken, die eben sagen, wie könnt ihr bestimmte Dinge, die wir doch eigentlich anders sehen, aufgeben und so weiter. Das heißt, der eigentliche Konflikt, würde ich prognostizieren, wird sich in den nächsten Tagen und Wochen in der Linken vollziehen. Da wird die Parteiführung und auch die Spitzenkandidatin aus meiner Sicht dafür sorgen müssen, dass dieses Programm auch gilt. Und bei denen, die dieses Programm nicht haben wollen, die müssen dann eben entscheiden, ob es die richtige Partei ist.
4: Die Meinung von Fritz Zimmermann. Claudia van Laak vom Deutschlandfunk empfindet den Aufschrei manches Bundespolitikers aus den vergangenen Wochen als völlig überzogen.
8: Es besteht weder Grund zur Hysterie noch zur Schnappatmung. Die Hamas wird nicht ins Rote Rathaus einziehen. Die kriminelle Großfamilie Remo nicht die Ledersofas in der Berliner Innenverwaltung besetzen. Wer allerdings Politikern wie Markus Söder, Wolfram Weimar oder dem CSU-Generalsekretär Martin Huber zuhört, könnte meinen, genau das stehe bevor. Von einem absoluten Skandal sprechen sie, wollen Berlin den Geldhahn zudrehen und gleich noch die Polizisten abwerben. So geschehen von Baden-Württembergs CDU-Innenminister Manuel Hagel, der die linke Wahlsiegerin Elif Eralp zudem als Clan-Bürgermeisterin bezeichnet hat. Hier läuft eine politische Debatte völlig aus dem Ruder. Je unsachlicher die Argumente von Weimar, Huber und Co., umso stärker schließt sich die Linke nach innen zusammen. Und der dringend nötige Prozess, sich von einzelnen Antisemiten zu trennen, von denjenigen, die Gewalt verherrlichen und die organisierte Kriminalität verniedlichen, dieser Prozess läuft dann ins Leere.
4: Ein Kommentar von Claudia van Laak. T-Online geht mit den Parteien hart ins Gericht und spricht von einem faulen Kompromiss.
24: Er distanziert sich von niemandem. Er besagt gar nichts. Der Linkspartei ist ihre pro-palästinensische und ihre in Teilen antisemitische Wählerklientel offensichtlich wichtiger als die geschichtliche Verantwortung Deutschlands. Dass SPD und Grüne das augenscheinlich hinnehmen, um in den Senat zu kommen, ist genauso inakzeptabel.
4: Und die Märkische Oder-Zeitung aus Frankfurt schreibt:
24: Wie es bei linken Parteien leider traditionell häufiger der Fall ist, soll das Problem nun verwaltungstechnisch bearbeitet, begutachtet und gelöst werden. Kommt es zum Streit über einschlägige Vorfälle oder Äußerungen, wird der Vorgang einem Expertengremium vorgelegt, das nach

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1: Um 1 Uhr mit Ronald Lessig. In Berngau in Ostbayern hat ein Mann 2 Menschen erschossen und hält sich seit Stunden in seinem Haus verschanzt. Sein Motiv ist unklar, die Polizei versucht zu verhandeln. Aus München Antje Dörfner.
2: Bei den beiden Opfern handelt es sich um Mitarbeitende des Landratsamtes. Sie hatten den mutmaßlichen Täter am frühen Donnerstagnachmittag in Berngau in der Oberpfalz im Rahmen einer routinemäßigen Waffenkontrolle aufgesucht. Dabei hatte der Waffenbesitzer Schüsse abgegeben. Spezialkräfte seien im Einsatz und hätten das Gebäude umstellt. Vor Ort sind rund 150 Polizisten. Rund um den Einsatzort wurde ein Gefahrenbereich eingerichtet. Außerhalb des abgesperrten Bereichs besteht laut Polizei keine Gefahr für die Bevölkerung.
1: In Berlin beginnen Linke, Grüne und SPD heute ihre Sondierungsgespräche. Dabei geht es ab dem Vormittag um den Landeshaushalt. Den Weg freigemacht für Sondierungen hatte eine gemeinsame Vereinbarung der 3 Parteien. Sie verständigten sich unter anderem auf verbindliche Regeln, wie auf antisemitische Vorfälle innerhalb der Fraktionen reagiert werden soll. Grüne und SPD hatten dies zur Bedingung für Sondierungsgespräche gemacht. Der Bundestag hat entschieden, dass die gesetzliche Kassenleistung bei vorgeburtlichen Bluttests geprüft werden soll. Ein entsprechender überfraktioneller Antrag erhielt am Abend die Mehrheit der Stimmen. Aus der Nachrichtenredaktion Peter Behrendt.
3: In dem Antrag heißt es, die derzeitige Verordnung regle nicht klar genug, wann der Bluttest angewandt werden solle. Er komme faktisch einer Reihenuntersuchung vorrangig auf Trisomie 21 gleich. Zuletzt hat fast die Hälfte aller Schwangeren so einen Test machen lassen. Dabei wird der Schwangeren Blut abgenommen. Das Ergebnis zeigt, wie wahrscheinlich es ist, dass das Kind eine Behinderung haben wird, zum Beispiel Trisomie 21. Eigentlich soll dieser Test nur die Ausnahme sein, da er eben nicht voraussagt, ob das Kind tatsächlich eine Behinderung haben wird.
1: Die Hinrichtung des Amokläufers, der 2009 auf einem US-Militärstützpunkt 13 Menschen erschossen hatte, soll öffentlich stattfinden. In einem im Internet verbreiteten Interview sagte US-Verteidigungsminister Hexas, es werde ein Erschießungskommando geben und man werde dafür sorgen, dass die Leute zusehen können. Ein Pentagon-Mitarbeiter sagte dann auf Anfrage, die Hinrichtung, die für Dezember angesetzt ist, solle live übertragen werden. Der Verurteilte, ein ehemaliger Armeepsychiater, hatte auf dem Stützpunkt im US-Bundesstaat Texas 13 Menschen getötet. Das waren die Nachrichten. Das Wetter in Deutschland. Häufig trocken, vereinzelt Schauer bei 12 bis 2 Grad. Tagsüber im Südosten freundlich, im Westen Schauer bei 10 bis 16 Grad. Am Samstag freundlich, im Norden auch Gewitter, 12 bis 18 Grad. Am Sonntag einige Schauer, im Süden trocken bis 17 Grad. Es ist 1.03 Uhr.
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4: Zunächst mit einer Entwarnung auf der B8 Neustadt an der Aisch Nürnberg. Kein Falschfahrer mehr zwischen Mühlsteig und Seukendorf. A1 Lübeck-Hamburg auf der Norderelbbrücke kommt es in beiden Richtungen wegen eines Schwertransports bis ca. 5 Uhr zu kurzfristigen Sperrungen. A6 Mannheim Richtung Heilbronn zwischen Bad Rappenau und Heilbronn unter Eisesheim 2 Kilometer Stau. Die A29 Wilhelmshaven Richtung Ahlhorner Heide ist zwischen Oldenburg-Ohmstede und Kreuz Oldenburg-Ost wegen Bauarbeiten bis ca. 5 Uhr gesperrt. Die Umleitung führt über die U26. Die A36 Fienenburg Richtung Wolfenbüttel ist zwischen Osterwiek, Fienenburg-Ost und Fienenburg wegen einer Nachtbaustelle bis ca. 5 Uhr gesperrt. Die A52 Mönchengladbach Richtung Düsseldorf ist zwischen Karst Nord und Kreuz Karst wegen Bauarbeiten bis ca. 5 Uhr gesperrt. Die Autobahn 448 Bochum-West Richtung Dortmund-Witten ist zwischen Tunnel Rombacher Hütte und Bochum-Süd wegen einer Fahrbahnerneuerung ebenfalls bis 5 Uhr gesperrt. Und München, auf dem mittleren Ring sind der Effner-Tunnel, der Leuchtenberg-Tunnel, der Richard-Strauss-Tunnel sowie

0: der Innsbrucker Ringtunnel wegen Wartungsarbeiten bis ca. 5.30 Uhr in beiden Richtungen gesperrt.
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0: Die kommt aus den Studios von NDR Info in Hamburg. Am Mikrofon ist Sven Hasenclever. In Deutschland gerät politisch gerade einiges ins Rutschen und das findet ein besorgtes Echo auch in der Kulturwelt. Auf der Frankfurter Buchmesse etwa geht es in diesem Jahr nicht nur um neue Bücher oder die neue kanadische Literaturnobelpreisträgerin Anne Carson, sondern auch um eine gesellschaftliche Frage. Wie begegnet die Literatur dem politischen Rechtsruck? In Diskussionen bei Verlagen und unter Autorinnen und Autoren wird darüber gestritten, wie wichtig die Buchmesse als Ort für Meinungsfreiheit und demokratischen Austausch ist. Anne Basak hat sich in Frankfurt umgehört.
2: Das Thema ist omnipräsent. In der Rede der Buchpreisträgerin Sheida Bazian
3: möchte darauf hinweisen, dass antisemitische Straftaten auf ihrem Höchststand sind und die rassistischen auch. Und es im Moment keine Minderheit in Deutschland gibt, die keinen Grund zur Sorge hat.
2: Das Erstarken der Rechtsaußenparteien weltweit und speziell in Deutschland bewegt die Buchmesse. Der Vorsteher des Börsenvereins des deutschen Buchhandels, Sebastian Gugolz, nennt die AfD und ihr Programm die aktuell größte Gefahr für die Kulturförderung bei uns.
4: Das sind Eingriffe, die wir unbedingt unterbinden müssen. Also die Frage, ob Kultur patriotisch sein muss oder nicht, das sind Fragen, die wir ganz entschieden mit Nein beantworten. Wir setzen uns vehement für die Kunstfreiheit, für die Freiheit der Kunst und die Freiheit der Meinung ein. Das ist auch unverhandelbar.
2: Die Buchmessenveranstalter betonen in diesen Tagen immer wieder die Bedeutung der Literatur für eine kritische, wache und aufgeklärte Gesellschaft. An diesen Gesprächen nimmt auch Autor und Politikberater Johannes Hilje teil. Er stellt auf der Messe sein Buch vor mit dem Titel Propaganda 4.0 – Wie rechte Populisten Brandmauern einreißen. Die Wahl des ersten AfD-Landtagspräsidenten in Sachsen-Anhalt sieht er als Zäsur für Deutschland und als Ende der Brandmauer auf Landesebene. Seiner Ansicht nach sind Kultur und Literatur für die AfD zentrale Bereiche, um an Einfluss zu gewinnen. Und er warnt vor einer rechtsgerichteten Kampagne durch den News-Ableger Glutmagazin zum Verlagspreis, der hier auf der Buchmesse vergeben wird.
5: Also es gibt wieder ein rechtspopulistisches Medium, was die Verlage durchleuchtet hat, sie zum Teil als linksradikal diskreditiert hat. Und dann die Forderung vor allem in dem Fall an den Staatsminister für Kultur wendet, fördert hier nicht angeblich linksradikale Verlage.
2: Johannes Hilje fordert eine wehrhafte Mediendemokratie mit Parteien, die Menschen emotional ansprechen, Medien, die sich klar zur Demokratie positionieren und medialer Bildung in Schulen und Unternehmen.
5: Wir alle müssen zu einem medienkompetenten Souverän werden, denn Manipulation gelingt ja nur dann, wenn sich Leute auch manipulieren lassen.
2: Während in den vergangenen Jahren immer wieder neurechte Verlage auf der Buchmesse mit Provokationen auffielen, sind sie diesmal fast gar nicht vertreten. Laut dem Autor Clemens Böckmann glauben sie wohl, dass sie die Aufmerksamkeit nicht mehr nötig haben und treffen sich lieber auf ihrer eigenen Buchmesse in Halle.
6: Das heißt, dort gibt es wie ein internes Branchentreffen, was vor allen Dingen ein sehr, sehr großes Vernetzungstreffen von neurechtem Klientel ist, was auch immer man darunter versteht.
2: Böckmann selbst bereitet eine Veranstaltung im nächsten Jahr zu neurechter Literatur vor, denn die Szene drängt zunehmend in die Bücherregale.
6: Es gibt zum Beispiel den Jungen Europa Verlag, der jetzt unter anderem auch Romane veröffentlicht. Da sind einfach ganz klassisch neurechte Themen, die als poppige Romane verpackt zum Verkauf angeboten werden.
2: Rechtspopulisten wissen also um die Wirkmacht, die Literatur haben kann. Börsenvereinsvorsteher Gugolz hofft, dass sie sich auch durch die Messetage in Frankfurt entfaltet, im positiven Sinne.
7: Die bedeutenden Gegengewichte zu den Lautsprechern unserer Gegenwart sind und bleiben die Bücher. Hier auf der Frankfurter Buchmesse 2026 bekommen wir einen Eindruck davon, wie offen und freundlich, wie lebendig und vielfältig die Welt eben auch sein kann.
0: Ein Bericht von Anna Basak, in dem wir eben gehört haben, dass die neue Rechte sehr gezielt auch mit Romanen und Verlagen einen geistigen Überbau errichten will. Alexander Suckel ist Leiter des Literaturhauses in Halle an der Saale und mein Kollege Markus Schubert hat ihn gefragt, ob die neue Rechte eine Herausforderung für den Buchhandel und die Leser ist.
8: Ach, na ja, also wir beobachten das ja schon seit ein paar Jahren, dass gerade auf dem Bereich der Literatur sich da viel tut. Es hat schon im letzten Jahr eine Buchmesse, eine sogenannte rechte Buchmesse hier in Halle gegeben, organisiert von Susanne Dagen. Und damals, also vor einem Jahr, war die Gegenbewegung hier in der Stadt tatsächlich recht groß. Es hat ein großes Festival gegeben, was sich dagegen positioniert hat. Ich bin da mittlerweile, glaube ich, eher ein bisschen entspannter und ich halte es da eher mit Dennis Yücel, der gesagt hat, wir haben jahrzehntelang den Rechten vorgeworfen, die sollen noch mal ein Buch lesen, jetzt können wir ihnen nicht vorwerfen, dass sie eine Messe machen.
9: Was ängstigt Sie mehr, die Aussichten auf das konkrete Handeln einer rechtsextremen Regierung oder dass mit ihr der gesellschaftliche Diskurs auch härter wird?
8: Naja, es ist, glaube ich, eine Mischung aus beidem. Also ich weiß nicht, ob Angst der richtige Begriff ist. Also natürlich macht man sich Gedanken. Angst ist kein guter Ratgeber. Klar, Aufmerksamkeit, Wachheit ist wichtig. Es wird sich einiges ändern. Es wird sich definitiv etwas ändern. Also hier in diesem Land Sachsen-Anhalt zunächst. Aber ich sehe es natürlich auch in einem größeren Rahmen, auch so was die ganze Bundesrepublik angeht. Das ist hier vielleicht ein Vorreiter oder eine Spielwiese oder ein Testfeld. Aber das ist schon größer zu sehen.
9: Was kann eine Landesregierung tun oder eben auch einstellen, um das Kulturleben eines Bundeslandes austrocknen zu lassen oder Freiheiten einzuschränken? Womit muss man rechnen?
8: Naja, Kultur ist eben Ländersache. Und was auffällt, schon im Wahl- bzw. Regierungsprogramm der AfD spielt Kultur im Gegensatz zu anderen Parteien eine recht große Rolle. Es kommt sehr prominent gleich an dritter Stelle und es gibt natürlich konkrete Vorstellungen, wo sie den Hebel ansetzen können. Den können sie natürlich auf Landesebene ansetzen. Vor allem natürlich über das Geld. Es fließt viel Landesgeld in kulturelle Einrichtungen. Das sind natürlich vor allem die großen Stiftungen, die Theater, aber eben auch kleinere Projekte. Und da lässt sich schon einiges erahnen, dass da was passieren wird.
9: Wenn Kultureinrichtungen sich wehren gegen kulturelle Vorgaben oder schlicht eben gegen Sparmaßnahmen, geraten sie dann in die Gefahr, erst recht wie politische Akteure zu wirken und dann weiteren politischen Druck auf sich zu ziehen?
8: Naja, Kulturinstitutionen existieren ja nicht im luftleeren Raum. Es ist einfach eine aufgewühlte, wilde Zeit und die Spannungen sind mit Händen zu greifen, im Land, in der Stadt, überall. Das zieht sich durch Familien, durch Freundeskreise und wir operieren ja hier nicht irgendwie in einer Art Elfenbeinturm, sondern wir sind sehr nah dran an all den Problemen, die Städte das Land ebenso haben. Und ob man sich da jetzt unbeliebt macht, ob man Gefahr läuft, sanktioniert zu werden über finanzielle Mittel, über andere Mittel, das wird sich zeigen, also wie widerstandsfähig das ist. Die Kulturinstitutionen in Sachsen-Anhalt sind darauf vorbereitet, schon längere Zeit. Es gibt ein Netzwerk der Kulturinstitutionen schon seit über einem halben Jahr. Gänzlich kampflos oder widerstandslos wird sich hier niemand einer neuen Kulturpolitik ergeben.
9: Der MDR ist natürlich auch im Visier einer möglichen AfD-Regierung erklärtermaßen. Wie bedeutsam sind dessen Kulturprogramme, Formate fürs literarische Leben und als Plattform regionaler Kultur und ihrer Macherinnen und Macher?
8: Die sind eminent wichtig. Also der MDR ist ja auch wie der NDR eine Mehrländeranstalt. Hier geht es um den gesamten mitteldeutschen Raum, Sachsen, Sachsen-Anhalt, Thüringen. MDR ist der wichtigste Player, vor allem im kulturellen Bereich, was Informationen über das kulturelle Leben, Veranstaltungen, Rezensionen, Diskussionen ist. Und es wäre eine wirkliche Katastrophe und ein großer, großer Verlust, wenn das so eines Tages nicht mehr stattfinden könnte.
9: Im besten Falle könnte ja der Staatsminister für Kultur des Bundes ein Garant sein, dass es nicht zu fatalen Fehlentwicklungen in einem der 16 Länder kommt. Sehen Sie, dass Wolfram Weimer in eine solche Rolle wächst oder kann man sich das abschminken?
8: Also diesen Optimismus teile ich im Moment nicht. Vielleicht wächst er ja an seinen Aufgaben, das kann ich nicht beurteilen. Nein, ich glaube, auf den Bund kann man zumindest, was das Gros der Kultureinrichtungen angeht, erstmal nicht zählen. Das wird sicherlich anders sein. Da gibt es ja auch schon entsprechende Signale, also was zum Beispiel Stiftung Bauhaus in Dessau angeht, dass da auch der Bund eine Aufmerksamkeit hat und das auf dem Schirm hat und das auch beim Hause Weimar ankommt. Aber das wird jetzt in der Breite der Kulturszene nicht wirklich was nützen.
0: Sagt Alexander Suckel, Leiter des Literaturhauses in Halle an der Saale.
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0: Die Bundesregierung rechnet damit, dass die deutsche Wirtschaft in diesem Jahr deutlich stärker wächst als bislang erwartet. Die Herbstprojektion sieht eine anhaltende Erholung trotz hoher Energiepreise und internationaler Konflikte. Die Details kennt Maximilian Ulrich aus Berlin.
10: Die Bundeswirtschaftsministerin Katharina Reiche von der CDU zeigt sich erleichtert.
11: Wir haben die Talsohle hinter uns gelassen. Die deutsche Wirtschaft wächst wieder.
10: Noch im April rechnete Reiche mit einem Mini-Wachstum von 0,5%. Jetzt ist die Bundesregierung deutlich optimistischer und geht von 1,3% Wachstum im laufenden Jahr aus. Doch es ist ein Erfolg auf Pump, gibt Reiche zu.
11: Auf das Wachstum entfallen tatsächlich 2/3 auf die öffentlichen Investitionen und 1/3 auf unsere Exportstärke.
10: 2/3 des Wachstums entstehen durch Ausgaben des Staates, etwa in neue Brücken, Straßen, aber auch Waffen für die Verteidigung. Dafür nimmt Deutschland große Schulden auf. Die Exportstärke hingegen wächst, weil viele Unternehmen weltweit gerade energieintensive Güter aus Deutschland wie Stahl, Dünger oder Aluminium auf Vorrat kaufen. Der private Konsum aber bleibt zurückhaltend, weil die Menschen angesichts der hohen Preise für Benzin oder Strom ihr Geld vorsichtig ausgeben. Das möchte Reiche gerne ändern. Wachstum, das sich hauptsächlich durch staatliche Investitionen speist, ist für sie nicht nachhaltig.
11: Dieses Wachstum muss selbsttragend werden. Und genau deshalb müssen wir weitermachen mit Reformen und das nicht nur irgendwann, sondern tatsächlich in den nächsten Monaten.
10: Katharina Reiche rechnet allerdings damit, dass das Wachstum im kommenden Jahr wieder etwas niedriger ausfällt und danach weiter abflacht. Die Herbstprojektion bildet die Grundlage für die nächste Steuerschätzung und für die Haushaltsplanung von Staat und Sozialversicherungen.
0: Ein Bericht von Maximilian Ulrich. Monika Schnitzer ist Vorsitzende des Sachverständigenrates der Wirtschaft, eine der sogenannten Wirtschaftsweisen. In den Tagesthemen hat Ingo Zamperoni sie gefragt, ob das deutlich robustere Wachstum als noch vor einem Jahr erwartet war und ob das erstmal ein Grund zur Freude ist.
12: Ja, das ist auf jeden Fall eine sehr gute Nachricht. Vor einem halben Jahr ging der Iran-Krieg los und man hat damals wirklich alle Zahlen nach unten revidiert. Jetzt stellt sich heraus, so schlimm ist es doch nicht gekommen. Das ist erstmal eine gute Nachricht.
13: Und wie erklären Sie das, dass es eben trotz dieser Erwartungen eigentlich nicht so schlecht gekommen ist?
12: Es sind verschiedene Sachen zusammengekommen. Zum ersten Mal kommt dazu, dass wir das Wachstum im letzten Jahr tatsächlich etwas unterschätzt haben. Also das Statistische Bundesamt hat die Zahlen revidiert und da stellt sich heraus, so schlecht ist es im letzten Jahr gar nicht gelaufen. Das hilft schon mal an der Stelle. Und dann sind einige Dinge besser gelaufen als erstmal erwartet. Also die Exporte sind etwas besser gelaufen. Ja, nach USA nicht so gut, nach China nicht so gut, aber innerhalb der Europäischen Union ist das sehr gut gelaufen. Das hilft auch. Und was jetzt auch endlich zum Tragen kommt, das sind die Maßnahmen, die man mit dem Sondervermögen in Gang gesetzt hat, nämlich Infrastrukturmaßnahmen, Baumaßnahmen. Das braucht ja eine Weile, bis das geplant und dann eben auch angefangen wird. Und da sehen wir jetzt die ersten Ergebnisse und das treibt das Wachstum schon auch nach oben.
13: Für 2028 jedoch, und das ist jetzt nicht so weit weg, sieht die Prognose dann schon wieder sehr viel dünner aus. Die Wirtschaftsministerin Katharina Reiche selbst warnt, das Wachstum stehe auf wackeligen Beinen. Ist das alles also nur ein Strohfeuer?
12: Ja, das ist in der Tat die Sorge, die man haben muss. Denn was wir jetzt ausgeben, ist erstmal kreditfinanziert und wird kein dauerhaftes Wachstum erzeugen, wenn das Geld nicht in Investitionen ausgegeben wird und wenn auch die private Wirtschaft, also momentan ist es ja der Staat, der viel investiert, wenn die private Wirtschaft nicht selbst auch investiert. Dafür braucht es aber ein sehr viel stabileres Umfeld. Die großen Verwerfungen zurzeit, die geopolitische Unsicherheit, die macht es den Unternehmen wirklich sehr schwer, in die Zukunft zu investieren. Wir brauchen mehr Rahmenbedingungen, die wirklich gut funktionieren, stabile Energiepreise. Da haben wir nur begrenzt das in der Hand. Und natürlich Abbau von Bürokratie, über das wir ja schon ganz lange sprechen.
13: Das heißt also, die Reformen, von denen ja ständig die Rede ist, die sind essentiell, damit es nicht bei einem Strohfeuer bleibt?
12: Ja, das ist in der Tat so. Vor allen Dingen braucht es Gewissheit. Also die Unternehmen wollen zumindest, dass das, was wir in Deutschland beeinflussen können, dass das planbar, dass das prognostizierbar ist. Da gehören jetzt auch die Strukturreformen dazu, die wir bei den Sozialversicherungen brauchen. Denn die Sozialversicherungen laufen auf ein großes Finanzierungsdefizit zu. Und da muss jetzt wirklich reformiert werden, um das einzufangen. Da geht es nicht einfach nur um Kürzen, da geht es auch um Effizienz. gerade im Gesundheitsbereich. Das muss aber dann auch passieren, das muss jetzt wirklich angegangen werden. Und gleichzeitig müssen die Unternehmen sich überlegen, wie sie sich dann in dieser neuen Welt aufstellen wollen, womit sie in Zukunft ihr Geld verdienen wollen. Denn wir sehen ja, China ist ein sehr ernster Konkurrent geworden. Die machen sich bei den Automobilen als Wettbewerber sehr stark bemerkbar, aber auch bei Maschinenbau. Und wir sehen, in den Vereinigten Staaten ist das Wachstum stark durch künstliche Intelligenz getrieben. Das haben wir eben auch noch nicht so richtig vorbereitet. Das heißt, hier haben auch die Unternehmen wirklich viel zu tun, damit wir die Arbeitsplätze für morgen schaffen.
13: Bleiben wir mal noch kurz beim Heute. Sie haben es ja angesprochen, wir sehen also diese Milliardenschulden, die in Infrastruktur oder Rüstung gesteckt werden, die zeigen also durchaus eine Wirkung. Aber steht dieses ja dann am Ende doch zarte Wachstum eher noch wirklich auch im Verhältnis zu diesen enormen Schulden?
12: Die Schulden sind wirklich enorm und umso wichtiger ist es, dass man dieses Geld sehr vernünftig ausgibt. Da muss man leider sagen, kann man deutlich nachbessern. Man hat gerade in diesem Jahr jetzt schon zweimal einen Tankrabatt ausgegeben, der nicht zielgenau ist, wo einfach sehr viel Geld verteilt wird. Und am Ende heißt es ja, auch das wird in irgendeiner Form dann schuldenfinanziert, denn es fehlt ja dann an anderer Stelle, wenn man das Geld hier ausgibt. Und so sehen wir das bei anderen Maßnahmen auch. Man hat eine Mehrwertsteuersenkung für die Gastronomie vorgenommen. Das ist ganz sicher nicht wachstumswirksam. Also man gibt noch an vielen Stellen Geld für die falschen Dinge aus. Also Dinge, über die man sich freut, wenn man davon profitiert, die aber nicht wachstumswirksam sind. Es hilft halt nicht, einfach nur Geld zu verteilen mit der Gießkanne. Was konsumiert wird, das ist ein Strohfeuer. Das ist nicht dauerhaft.
0: Sagt Monika Schnitzer, eine der sogenannten Wirtschaftsweisen in den ARD-Tagesthemen.
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0: Heute vor 120 Jahren wurde in Saarbrücken Wolfgang Staude geboren. Er gilt als einer der wichtigsten Regisseure des Nachkriegskinos. Lutz Hanker erinnert an ihn.
14: Ausgerechnet ein sowjetischer Kulturoffizier gibt 1945 grünes Licht für den ersten deutschen Spielfilm der Nachkriegsgeschichte. Die Westalliierten wollen ihn nicht. Die Mörder sind unter uns. Regie Wolfgang Staude. Ein Meisterwerk. Mit der jungen Hildegard Knef.
15: Ich hatte Angst vor der Freiheit. Angst vor dem Wiedersehen mit unserer Stadt.
14: Ein Trümmerfilm, gedreht inmitten der Ruinen von Berlin. Es geht um Schuld und Vergeltung. Ein Mann hat als NS-Offizier die Erschießung von polnischen Zivilisten befohlen und ist jetzt erfolgreicher Fabrikant, der Kochtöpfe aus alten Stahlhelmen herstellt, bis ein ehemaliger Untergebener Rechenschaft fordert.
16: 36 Männer, 54 Frauen, Munitionsverbrauch 347 Schuss.
17: Ja, was denn, um Gottes Willen? Da war doch Krieg. Was habe ich denn heute damit zu tun? Wir haben doch Weihnachten.
14: Was kann jeder Einzelne tun gegen Diktatur und Unmenschlichkeit? Diese moralische Frage stellt Staude auch sich selbst. Denn der gelernte Autoschlosser aus Saarbrücken, der als Synchronsprecher und Komparse anfängt, wird in seinen späten 20ern ein Mitläufer in der hitlerdeutschen Filmpropaganda.
18: Eine unpolitische Einstellung war es nicht, es war eine komplett feige Einstellung. Später habe ich mich auch geniert. Es gab nur ein einziges Prinzip: Überleben.
14: Aber Staude schweigt nicht, sondern er trägt seine Schuld ab. Mit einem Kino, das unbequem ist und nervt. Zunächst in der Ostzone bei der DEFA. 1955 zieht Wolfgang Staude in die Bundesrepublik. Aber hier gilt er als Ruhestörer und Nestbeschmutzer. Im spießigen Wirtschaftswunderwesten will man lieber Heimatfilme sehen. Für engagiertes Kino ist kein Geld da.
19: Meine Freunde nennen mich etwas spöttisch einen ewigen Weltverbesserer. Aber dann werden Sie erst recht verstehen, wie schwer es ist, die Welt verbessern zu wollen mit dem Geld von Leuten, die die Welt in Ordnung finden.
14: Trotzdem gelingt ihm 1959 ein Überraschungserfolg: Rosen für den Staatsanwalt. Die satirische Entlarvung eines Altnazis im Justizdienst. Verhandelt wird der Diebstahl von 2 Dosen Schokolade.
20: Als Motiv gibt er sehr glaubwürdig an, einen plötzlichen Heißhunger nach Süßigkeiten empfunden zu haben. Ja, ich beantrage demzufolge die Todesstrafe.
14: Weil er über beide Ohren verschuldet ist, arbeitet Staude in den 1970er Jahren immer mehr fürs Fernsehen. Unterhaltung kann er auch. Er inszeniert viele Krimis für den Tatort und den Kommissar und dreht die Erfolgsserie MS Franziska über eine Binnenschifferfamilie auf dem Rhein.
3: Da vorne bei der Krümmung, da musst du den Kurs durch Peilung halten. Sitze auf Backbord, die Kirche, da hältst du genau den Buch drauf.
14: 1984 stirbt er während einer Drehpause. An seinem Geburtshaus in der Mainzer Straße 11 in Saarbrücken befindet sich eine Gedenktafel. Darauf steht:
21: Demokratie lebt vom Anstand und Mut ihrer Bürger. Feigheit macht jede Staatsform zur Diktatur.
14: Hier kam Wolfgang Staudte, Weltverbesserer und einer der wichtigsten Regisseure des deutschen Nachkriegskinos, am 9. Oktober 1906 zur Welt. Heute vor 120 Jahren.
0: Der Stichtag von Lutz Hanker.
1: Sport.
22: Mit Marcel Stober. In Berlin hat man sich jetzt mit der Frage beschäftigt, was tun gegen Gianni Infantino? Der FIFA-Präsident steht bei den UEFA-Mitgliedern ja sehr in der Kritik und genau diese UEFA-Mitglieder haben sich in der Hauptstadt getroffen. Die wichtigste Frage bleibt aber noch unbeantwortet, denn immer noch gibt es keinen Gegenkandidaten zu Infantino, den die UEFA unterstützt. Und die FIFA wählt im März ihren neuen Präsidenten, Matthias Friebe.
23: Die Top-Funktionäre der europäischen Verbände, die in Berlin zu einem Routinetreffen zusammenkamen, besprachen eine gemeinsame Strategie. In den nächsten Wochen soll es in jedem Fall einen Kandidaten geben, dessen Profil unter den Verbänden auch abgestimmt wurde. Es habe dabei große Einigkeit geherrscht, heißt es von der UEFA. Aserbaidschan hat dem nicht zugestimmt. Weitere Verbände haben an anderer Stelle bereits ihre Unterstützung für Amtsinhaber Infantino angedeutet, der aktuell schon im Wahlkampf ist und allein in den letzten 5 Tagen 7 Länder auf 3 Kontinenten bereiste. Am Rande des Treffens kündigte Alexander Čeferin an, selbst im April für eine 4. Amtszeit als UEFA-Präsident antreten zu wollen. Die Statuten sehen ausdrücklich eine Begrenzung auf 3 Perioden vor. Mit einer Änderung der Statuten vor 2 Jahren erreichte Čeferin aber, dass seine erste verkürzte Amtszeit nicht angerechnet wird.
22: Kommendes Jahr findet in Brasilien die Fußball-WM der Frauen statt und die Vorbereitung auf dieses Turnier hat begonnen. Seit Montag befindet sich das deutsche Nationalteam in Baden-Württemberg, um gemeinsam zu trainieren und um sich vor den beiden anstehenden Testspielen einzuschwören. Nach dem Spiel gegen Australien, das jetzt bevorsteht, geht es am Dienstag noch gegen Japan. Die Frage ist nur, mit wem? Patricia Gabor berichtet aus dem Spielort in Karlsruhe.
24: Bei Bundestrainer Christian Wück glüht der Radiergummi. Immer mehr Spielerinnen verschwinden verletzungsbedingt von der Kaderliste. 5 Namen musste er in den vergangenen Tagen schon streichen. Auch der Einsatz von Lea Schüller wackelt. Bittere Nachrichten für Christian Wück und seinen engen Terminplan.
25: Wir haben nicht so viel Zeit, dass wir irgendein Spiel herschenken können, irgendeine Maßnahme herschenken können, sowohl von den Trainingsinhalten als eben auch von den Spielen. Und deswegen sind die nächsten Spiele für uns immens wichtig.
24: Denn die Partie gegen Australien ist nur der Startschuss für eine vollgepackte Saison mit WM, Nations League und Olympia-Qualifikation. Groß herumprobieren ist deswegen nicht drin. Trotzdem sollen auch jüngere Spielerinnen eine Chance bekommen, wie Torhüterin Enna Mamutovic.
26: Es ist erst mein 3. Länderspiel, aber ich glaube jetzt auch mit den Leistungen bei Bayern muss ich hier jetzt auch nichts anders sehen. Es ist auch ein weiteres Fußballspiel. Länderspiel ist natürlich immer was Besonderes, aber ich freue mich sehr drauf und ich hoffe, wir machen ein gutes Spiel.
24: Ein gutes Spiel und vor allem ein verletzungsfreies.
22: Der FC Bayern hat in der Basketball-Euroleague das 3. Spiel in Folge verloren. Gegen Bologna unterlag man mit 87-94. Und in der deutschen Eishockey-Liga hat sich Aufsteiger Krefeld mit 5-2 in Frankfurt durchgesetzt. Die aktuelle Formel-1-Saison führt die Rennfahrer wieder mal durch die ganze Welt. Von Australien aus über Asien, Nordamerika nach Europa, später noch Südamerika, nochmal wieder in die USA, dann planmäßig in die Golfregion, Motorsport auf allen Kontinenten. Nein, nicht ganz auf allen. Ist es Ihnen aufgefallen? Afrika fehlt. Aber das soll sich bald ändern, Julius Herrmann.
27: Die Formel 1 kehrt nach mehr als 3 Jahrzehnten offenbar nach Afrika zurück. Und ausgerechnet Ruanda soll ab 2030 den Grand Prix ausrichten. Regierungsquellen und Quellen rund um den Automobilweltverband sprechen von einer Einigung. Getrieben wurde die Rückkehr nach Afrika vor allem von Rekordweltmeister Lewis Hamilton, der seit Jahren hinter den Kulissen auf ein Rennen in Afrika drängt, mit dem Ziel, den Sport auch afrikanischen Fans näher zu bringen. In der Vergangenheit war auch immer wieder Südafrika als mögliche Station genannt worden. Und soll nicht leer ausgehen. Ein 2. Grand Prix könnte noch vor 2030 nach Südafrika kommen. Das deutete Südafrikas Sportminister auf X an. Die Entscheidung für Ruanda ist sportlich ein Meilenstein, steht aber auch in der Kritik. Dem Land wird seit Jahren vorgeworfen, mit großen Sportprojekten von Menschenrechtsverletzungen abzulenken.
22: Nächste Station für die Formel 1 ist nun am Wochenende Singapur.
0: der Sport mit Marcel Stober. Lohnen sich sogenannte dynamische Stromtarife auch für Privathaushalte? Das ist die Frage bei uns in der Wirtschaft in der kommenden Viertelstunde nach den nächsten Nachrichten um 13:30.

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1: Um 1.30 Uhr mit Ronald Lessig. Heute Vormittag wird in Oslo der Friedensnobelpreis vergeben. Laut Nobelkomitee waren 287 Kandidatinnen und Kandidaten nominiert. Aus der Nachrichtenredaktion Astrid Rolle.
2: Darunter waren 208 Personen und 79 Organisationen. Wer tatsächlich nominiert war, ist geheim. Es werden aber Favoriten gehandelt. Darunter die Kinderhilfsorganisation Save the Children, ein Netzwerk von Nothelfern im Sudan und eine ukrainische Kinderrechtsaktivistin. Aber auch internationale Gerichte oder die internationale Raumstation ISS gelten als Anwärter. Im vergangenen Jahr ging der Friedensnobelpreis an die venezolanische Oppositionsführerin Machado. Sie gab die Auszeichnung wenig später symbolisch an US-Präsident Trump weiter. Das sorgte für Kritik.
1: Der Bundestag fordert, dass nichtinvasive vorgeburtliche Tests auf den Prüfstand gestellt werden. Eine überdeutliche Mehrheit stimmte am Abend für den fraktionsübergreifenden Antrag. Aus Berlin Dagmar Pepping.
3: Er sieht vor, dass es ein Monitoring der vorgeburtlichen Bluttests, kurz NIPT, geben soll. Ziel: mehr Daten, welche Folgen die Kassenleistung hat. Mit dem Test können Schwangere feststellen, ob bei ihrem Fötus das Risiko einer Trisomie besteht, beispielsweise das Down-Syndrom. Die Zahl der genutzten Tests steigt seit Jahren kontinuierlich an. Kritiker bemängeln, der Test sei nicht ausreichend genau und drohe zu einer Routineuntersuchung zu werden. Der Antrag fordert zudem, dass ein Expertengremium eingesetzt wird. Dessen Mitglieder sollen die rechtlichen, ethischen und gesundheitspolitischen Grundlagen der Kassenzulassung prüfen.
1: In Niedersachsen ist der Fraktionsvorsitzende der SPD im Landtag, Politzke, von seinem Amt zurückgetreten. Er gab seine Entscheidung am Abend in einer Fraktionssitzung bekannt und verwies auf die gegen ihn laufenden Ermittlungen. Diese würden die Partei, die Fraktion und ihn selbst zu stark belasten. Die Staatsanwaltschaft Hannover ermittelt gegen Politzke im Zusammenhang mit dem Verkauf eines Krankenhausgeländes in Lehrte. Dabei soll einer der Bewerber interne Informationen erhalten haben. In derselben Angelegenheit laufen auch Ermittlungen gegen den SPD-Fraktionschef in Berlin Krach und den SPD-Chef in Hannover Achmetowitsch. In Berngau in Ostbayern läuft seit Stunden ein großer Polizeieinsatz, nachdem ein Mann vor seinem Haus zwei Menschen erschossen hat. Bei den Opfern handelt es sich um zwei Mitarbeitende des Landratsamtes. Sie wollten eine routinemäßige Waffenkontrolle durchführen. Der Schütze hält sich nach wie vor in einem Haus verschanzt. Spezialkräfte versuchen seit Stunden, mit ihm zu verhandeln. Die Hintergründe und sein Motiv sind noch unklar. Das Wetter in Deutschland. Häufig trocken, vereinzelt Schauer bei 12 bis 2 Grad. Tagsüber im Südosten freundlich, von Westen her Schauer bei 10 bis 16 Grad. Am Samstag gebietsweise freundlich, ein paar Schauer im Norden Gewitter bei 12 bis 18 Grad. Und am Sonntag einige Schauer im Süden trocken bis 17 Grad. Das waren die Nachrichten.
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4: Uns liegen aktuell keine akuten Störungsmeldungen vor. Ihnen weiterhin eine gute Fahrt.
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4: Heute mit Sven Hasenkläfer. Ein Kanzler, der aktuell unpopulär ist wie keiner zuvor, empfängt einen Regierungschef, dem in seiner Heimat gerade die Herzen zufliegen. Andy Burnham nutzt seinen gelungenen Start in Downing Street 10 auch gleich, um das heißeste Eisen anzufassen, das ein britischer Premier öffentlich anfassen kann. Wie hältst du es mit dem Brexit? In noch vorsichtigen Andeutungen stellt er ein zweites Referendum in Aussicht. Aber auch schon jetzt nähern sich das Königreich und die Europäische Union an und auch Friedrich Merz wollte seinem Gast heute Verbundenheit demonstrieren.
5: Und, hat euch das gefallen?
6: Das fragt Friedrich Merz die 12 Jugendlichen, die hinter ihm auf den Stufen im Kanzleramt stehen. Die Reaktion der Schülerinnen und Schüler eines Berliner Gymnasiums? Einige schauen regungslos, andere nicken etwas verschüchtert. Was die Schüler bewerten sollen, hat Merz wenige Minuten zuvor so beschrieben.
5: Ja, das ist ein in der Tat weiterer historischer Tag.
6: Historisch, weil heute ein neuer deutsch-britischer Freundschaftsvertrag in Kraft tritt. Das sogenannte Kensington-Abkommen wurde zwar bereits vergangenes Jahr unterzeichnet, damals noch von Keir Starmer und Merz, heute aber tauschen der Kanzler und Andy Burnham, der Nachfolger von Starmer als britischer Premier, die Ratifizierungsurkunden aus. Mit Blick auf die schwierigen Jahre vor und seit dem Brexit lobt Merz das Abkommen.
5: Dieser Vertrag eröffnet neue Möglichkeiten für Großbritannien und für Deutschland in der Zusammenarbeit. Nachdem Großbritannien leider die Europäische Union verlassen hat, machen wir jetzt wenigstens bilateral einen Vertrag.
6: Das Kensington-Abkommen vertieft die Zusammenarbeit beider Länder, unter anderem wirtschaftlich, militärisch und sicherheitspolitisch. Es vereinfacht auch wieder Schüleraustausche. Deswegen stehen hinter den beiden Regierungschefs auch die 12 Schülerinnen und Schüler, die alle Englisch als Leistungskursfach gewählt haben. Aber es geht nicht nur um den Freundschaftsvertrag, wie Großbritanniens Premier Burnham erklärt.
7: We are announcing today.
6: Heute kündigen wir eine Zusammenarbeit auf mehreren Ebenen an, insbesondere in den Bereichen Verteidigung und Sicherheit. Eine neue Partnerschaft zur Bekämpfung hybrider Angriffe. Das Vereinigte Königreich und Deutschland sind regelmäßig mit solchen Bedrohungen konfrontiert. Deshalb ist es sinnvoll, diesen Gefahren gemeinsam zu begegnen und uns gegenseitig bei ihrer Abwehr zu unterstützen. Burnham bietet Merz an, dass Deutschland an der Entwicklung eines Kampfflugzeugs im Rahmen des sogenannten GCAP-Programms teilnehmen könne. Dieses Projekt treibe man gemeinsam mit den Partnern Italien und Japan voran. FCAS, ein deutsch-französisches Kampfjet-Projekt, scheiterte zuletzt. Burnham brachte zuletzt auch eine Rückkehr Großbritanniens in die Europäische Union ins Spiel. Doch dazu äußert er sich nicht weiter. Ziel sei es, ganz grundsätzlich, sein Land wieder näher an Europa heranzuführen. Im November soll es in Brüssel einen Gipfel zwischen der Europäischen Union und Großbritannien geben.
4: Ein Bericht von Jasper Ruppert.
0: Wirtschaft.
4: Strom kostet nicht immer gleich viel. Bei sogenannten dynamischen Stromtarifen schwankt der Preis meist je nach Angebot. Wer Geräte dann laufen lässt, wenn der Strom gerade günstig ist, kann Geld sparen. Aber lohnt sich das auch für normale Haushalte? Levin Salamon berichtet.
8: Der Preis für Strom an der Börse verändert sich ständig. Genauer gesagt alle 15 Minuten. Nachts ist Strom oft günstiger, bei viel Wind und Sonne tagsüber ebenfalls. Abends, wenn viele Menschen gleichzeitig Strom verbrauchen, steigen die Preise häufig wieder an. Genau daran orientieren sich sogenannte dynamische Stromtarife. Anders als bei klassischen Verträgen gibt es keinen festen Arbeitspreis. Stattdessen zahlen Kundinnen und Kunden je nach aktueller Marktlage unterschiedlich viel für ihren Strom. Die Idee dahinter: Wer flexibel ist und Strom gezielt zu günstigen Zeiten nutzt, kann seine Kosten senken. Besonders interessant ist das für Menschen mit hohem Stromverbrauch, sagt Christina Wallraff von der Verbraucherzentrale.
9: Dynamische Stromtarife lohnen sich besonders für Haushalte, die einen hohen Verbrauch haben, zum Beispiel weil sie ein E-Auto haben. Und die zweite Voraussetzung ist, dass die Haushalte flexibel sein müssen. Das heißt, sie müssen es auch schaffen, diesen hohen Stromverbrauch in die Zeiten der niedrigen Börsenpreise zu verlagern.
8: Das Sparpotenzial ist also bei Stromfressern wie E-Autos oder auch elektrischer Warmwasserbereitung per Durchlauferhitzer hoch. Waschmaschine, Trockner oder Geschirrspüler können je nach Verbrauch auch einige Dutzend Euro pro Jahr bringen. Aber wer mit einem dynamischen Tarif Geld sparen will, muss sein Verbrauchsverhalten an die günstigen Zeitfenster anpassen.
9: Ja, man muss so flexibel sein wie möglich. Also häufig ist es so, dass der Strom besonders in den Mittagsstunden, insbesondere im Sommerhalbjahr in den Mittagsstunden, besonders günstig ist und in den Abendstunden und Morgenstunden eher besonders teuer. Das heißt, man muss versuchen, diese Mittagstiefs und dieses Nachttief auszunutzen.
8: Denn die Abendtarife sind in den dynamischen Tarifen meist höher als in den herkömmlichen Stromtarifen, weil in dieser Zeit die meisten Menschen Strom nutzen. Wie an einer Börse geht der Preis rauf, wenn viele etwas gleichzeitig nutzen wollen. Hinzu kommt, für dynamische Stromtarife wird in der Regel ein intelligenter Stromzähler benötigt, das Smart Meter. Die zusätzlichen Kosten dafür müssen bei der Rechnung berücksichtigt werden. Ein Smart Meter kostet zusätzlich etwa 80 Euro im Jahr. Das Fazit der Verbraucherzentrale: Dynamische Stromtarife können sich lohnen, vor allem für Haushalte mit hohem Verbrauch und flexiblen Nutzungszeiten. Reicht das aber für eine allgemeine Empfehlung? Christina Wallraff von der Verbraucherzentrale ist skeptisch.
9: Wir raten bei Haushalten, die eine gewöhnliche Stromnutzung haben, da raten wir von den dynamischen Stromtarifen in der Tat ab. Normale Haushalte sind auch in der Regel nicht so flexibel. Das heißt, ja, es wird morgens geduscht, die Waschmaschine kann man vielleicht zeitlich verlagern und auch die Spülmaschine. Aber in der Regel schafft man es kaum, die Mehrkosten für dieses intelligente Messsystem wieder reinzuholen. Oder es kann sogar im Gegenteil passieren, dass ich mehr zahle, als wenn ich einen Festpreistarif hätte.
8: Wer nur wenig Strom verbraucht oder seinen Alltag kaum nach Strompreisen ausrichten kann, fährt mit einem klassischen Tarif genauso gut oder besser.
4: Ob das Heben schwerer Pakete oder das Tragen auf steilen Treppen, die Arbeit von Paketzustellerinnen und Zustellern ist körperlich herausfordernd. Rückenschmerzen, Nackenverspannungen und Knieprobleme können unter anderem die Folgen dieser ständigen Belastung sein. Die Deutsche Post versucht nun mit dem Projekt Ergo Hoch 2 den Beschäftigten gesunde Routinen für den Arbeitsalltag zu vermitteln. Seminare für gesundes Tragen und Heben gab es bei der Deutschen Post schon immer, aber das neue Projekt schickt nun Physiotherapeuten und Sportwissenschaftler direkt zu den Angestellten in die Paketzentralen. Mehrere Wochen lang trainieren die Gesundheitscoaches gezielt Bewegungsabläufe. Juliane Krebs hat sie in Düsseldorf begleitet.
10: Ich bringe zuerst alle großen Sachen. Bei schweren Sachen durch die Beine gehen, ne? Hier gerade möglichst Schulter, Brust, was er vorher auch gesagt hat. Ja, man darf nicht auf die Hüfte gehen, weil das ist sehr schlecht. Hi! Ach, meine Blumenhändlerin.
11: Rudi van der Bosche steht an seinem Paketauto und stapelt Pakete. Zwischendurch grüßt er nach rechts und links. Hier in seinem Bezirk in Düsseldorf-Düsseltal kennt er alle. Rudi ist Paketzusteller aus Leidenschaft und denkt trotz seiner 65 Jahre nicht ans Aufhören. Deswegen achtet er besonders gut auf einen starken und gesunden Körper. Denn ohne den ist der anstrengende Job als Paketbote nicht machbar. Gesundes Heben und Tragen kann man trainieren, sagt Rudi. Und macht zwischendurch im Auto schnell ein paar Liegestütze.
10: Es ist eine Kopfsache. Und irgendwann wird aus dieser Kopfsache ein Automatismus. Aber einen hundertprozentigen Automatismus habe ich bis jetzt auch noch nicht erlebt. Sag mal 95. 5% arbeiten wir noch dran.
11: Und beim Dranarbeiten an den gesunden Routinen erhalten die Zustellerinnen und Zusteller seit kurzem Hilfe. Ganz früh heute Morgen in der Paketzentrale ging es schon los.
12: So, und hier, das ist jetzt eine Zustellbasis, die Zustellbasis Düsseldorf Nord. Und hier findet jetzt unter anderem dieses Training statt, Ergo 2, das wir jetzt neu haben, wo den Kolleginnen und Kollegen gezeigt wird, wie sie gesundheitlich so arbeiten können, dass sie auch noch lange arbeiten.
11: DHL-Pressesprecher Achim Gahr durchquert eine Halle, die so lang und so hoch ist, hier könnte auch locker ein Flugzeug parken. Überall stehen Rollwagen und Tragetaschen mit großen und kleinen Paketen. Zustellerinnen und Zusteller im gelb-roten Postoutfit laufen hin und her. Natürlich hat die Post auch schon früher Seminare angeboten, um ihre Mitarbeiterinnen und Mitarbeiter im Heben und Tragen von schweren Lasten zu schulen. Aber Ergo Hoch 2 funktioniert anders.
12: Der neue Ansatz ist jetzt, dass man das verbindet, insofern, als wir einen Coach haben, der eine Woche da ist, den Kolleginnen allgemein was erzählt, dann individuell zu den einzelnen Arbeitsplätzen geht, guckt, was gibt es, hast du Probleme, fragt auch genau danach, gibt Tipps.
11: Achim Gahr unterbricht plötzlich unser Gespräch und zeigt auf einen Mann, der mit einem breiten Lächeln im Gesicht durch die Halle gelaufen kommt.
12: So, das ist der Kollege Hanjo Fritsche.
13: Hallo.
12: Okay. Moin, Hanjo.
13: Der Coach.
12: Ja, Fritsche.
11: Hanjo Fritsche, der Gesundheitscoach, ist schlank und groß und hat einen offenen Blick. Es ist seine letzte Woche hier in Düsseldorf. 5 Wochen lang ist er jetzt immer mal wieder vorbeigekommen und hat mit den Beschäftigten in ihrem Arbeitsalltag verschiedene Bewegungsabläufe trainiert. Das Ziel, gesunde Routinen entwickeln, die Verletzungen verhindern und das Wohlbefinden steigern. Dafür spricht er die Zusteller und Zustellerinnen bei der Arbeit direkt an.
12: Moin! Wie geht's dir? Rücken soweit? Gut?
14: Ja, alles gut.
12: Alles gut? Hast du mal die Übungen gemacht? Recken, strecken?
14: Ja, wie erste Mal.
12: Ja, es geht vor allem auch darum, hier den Leuten zu helfen, die vielleicht auch schon irgendwie auch Problemchen haben. Und die sind natürlich umso offener, motivierter. Und dort ist es dann auch wirklich enorm zu sehen, wie die kleinen Übungen, die ich den Leuten mitgebe, wenn sie die machen, dass sie schon mit wirklich wenigen Minuten am Tag und deutliche Verbesserungen, auch innerhalb von wenigen Tagen teilweise schon bekommen. Wir haben ja momentan in Deutschland die Gewichtsgrenze 31,5 Kilo. Was, wenn man sich mal vorstellt, dass man das heben muss, ist schon eine ganze Menge. Wir sagen, wir würden gerne deutschlandweit in der gesamten Branche 23 Kilo einführen, damit unsere Beschäftigten dann entsprechend auch weiter langfristig arbeiten können. Weil am Ende des Tages geht es um die Gesundheit von Menschen.
11: Gesundheitscoach Hanjo Fritsche nickt bestätigend. Wegen der schweren Pakete ist er schließlich hier. Denn immer mehr Menschen lassen sich den halben Hausstand nach Hause liefern. Gerade läuft Mustafa vorbei, Spitzname Manni. Seinen Nachnamen möchte er im Radio nicht hören.
12: Manni, was bestellen die Leute alles für verrückte Sachen? Was hast du da schon?
13: Katzenfutter. Ist kein Quatsch.
12: Ja, und wenn noch ein verrückter Fahrräder.
13: Fahrräder, und was momentan sehr viel geliefert wird, sind diese ESCO, diese Roller. Die werden auch oft bestellt.
12: Ja.
13: Heute hat ich noch einen.
12: Ja.
13: Bring das mal hoch.
12: Ja, ja, ja.
13: Wir haben eine Kollegin, die Bettina, die ist, glaube ich, 60 und die auch solche Pakete. Die meinte, ich muss jetzt hochlaufen ohne Aufzug.
12: Ja.
13: Ja, ja, ist schon eine Hausnummer, ne?
11: Gerade für viele weibliche Mitarbeiter sind die schweren Pakete problematisch. Bis in den 5. Stock ohne Fahrstuhl gehört zum Service der Post. Aber, gibt Mustafa auch zu bedenken, das habe nicht nur Nachteile.
13: Der Vorteil für uns, du hast einen sicheren Arbeitsplatz. Weil die Paketmenge ist die Zukunft für die nächsten Jahre.
12: Ja.
13: Das darfst du auch nicht vergessen, ne?
12: Klar, klar.
11: Die Chefin am Standort, Dora von Halatsch, kommt aus ihrem Büro am Ende der Halle. Alle unterbrechen kurz ihre Arbeit und versammeln sich im Kreis zu einer kleinen Morgenansprache. Als es um die heutigen Paketmengen geht, zeigt sie auf Hanjo Fritsche.
15: Also nimm das noch mal mit. Nimm das gerne wahr, so ist der da.
12: Danke, ich nutze die Chance, dass ihr jetzt alle hier seid, um noch mal eine Sache anzusprechen. Dadurch, dass ihr alle in einem Auto sitzt, habt ihr auch rote Ampeln, an denen ihr stehen bleibt. Und schon so kleine Sachen wie, dass man einfach mal die Schultern kreist. Schultern nach vorne, so ein bisschen so wie beim Handy und dann wieder stolz. Und das ist dieser Wechsel. Warum nicht die Zeit für was verwenden, was einem gut tut und dass man weniger Schmerzen hat? Könnt ihr jetzt auch ganz kurz machen. Einfach mal die Schulter nach hinten kreisen, nach vorne kreisen. Und eine besonders gute Sache.
11: Die Paketboten beginnen, die Schultern zu lockern und zu kreisen. Einige voller Elan, andere lassen es eher ruhig angehen. Danach verteilen sie sich wieder in der Halle. An den Seitenwänden sind hoch oben große Zahlen angebracht, darunter offene Rollläden, hinter denen man durch die geöffneten Heckklappen in die Paketautos hineinsehen kann. Daneben Rollwagen bis oben hin mit Paketen beladen. Die Zusteller räumen jetzt ihre Autos ein. Kleine und große Pakete, lange Rollen und kleine Würfel und immer wieder Plastiksäcke mit Kleidung. Dazwischen riesige Kartons einer Drogeriemarke. Meistens Windeln, erklärt Rudi van der Bosche, den wir schon zu Anfang dieser Deutschland-Reportage kennengelernt haben.
10: Hallo. Rudi, Juliane, ja. Wunderbar. Ich finde das mega cool, wenn du mal mitfährst, weil live erleben ist einfach geil.
11: Rudi stapelt die Pakete in die Regale in seinem Zustellauto. Zwischendurch ein Schluck vom Kaffee aus der Thermosquelle.
10: Also das Sortieren ist das A und O.
11: Es geht schnell, jeder Handgriff sitzt. Rudi arbeitet zügig, aber nicht ungeduldig. Genau darum geht es, meint Hanjo Fritsche.
12: Also das ist wirklich ein Tipp, wo man nur den Leuten sagen kann, hey, stress dich nicht so. Mach alles Stück für Stück und dieses Hektische, das bringt einem nach hinten raus oft gar nicht viel Zeit.
11: Als der Wagen eingeräumt ist, geht es los. Das Auto ist randvoll.
16: Und jetzt stehen wir an einer roten Ampel und haben gerade im Depot gelernt, dass wir an der roten Ampel die Zeit nutzen sollen, um unsere Schultern zu bewegen.
10: Genau, da machen wir mal Show und strecken, tapfer und stolz. Brust voraus, Schulter nach hinten, tief einatmen. Ja genau, das sind so die Kleinigkeiten, die uns dann auch weiterhelfen.
11: Klingeln, Treppe hoch, Treppe runter, so geht es jetzt über Stunden. 224 Pakete hat Rudi heute an Bord. Als wir am späten Nachmittag wieder an der Zentrale ankommen, sieht er noch so frisch aus wie am Morgen.
16: Mein Rücken tut mir nicht weh.
10: Sehr gut.
16: Aber meine Füße tun mir weh. Wie ist es bei dir?
10: Füße weniger. Aber die Knie haben mir echt Probleme gemacht. Aber dann habe ich angefangen umzustellen und dann war das alles in Ordnung.
11: Seit Corona habe das Paketaufkommen nicht mehr abgenommen, erzählen mir Zustellerinnen und Zusteller. Das Projekt Ergo Hoch 2, das über 150 Stützpunkte in ganz Deutschland ausgerollt wird, soll ihnen helfen, diesen Job gesund und zufrieden bis ins Alter auszuüben. Und manchmal helfen neben den Übungen auch Kunden, die einfach mal mit anfassen, sagt Rudi. Dann entsteht über ein 25-Kilo-Paket Hundefutter plötzlich eine Teamleistung, die in einem netten Handschlag endet. Und was nehme ich mit neben Tipps für spannende Körperübungen? Tierfutter bestelle ich ab heute nur noch in kleinen Mengen.
4: Wie Physiotherapeuten Paketzusteller der Post unterstützen, Juliane Krebs über das Projekt Ergo Hoch 2 Stadt, Land, Mensch, die Deutschland-Reportage. 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
4: Man könnte den Eindruck gewinnen, je länger die inzwischen 86-jährige Helga Schubert schreibt, desto autobiografischer werden ihre Bücher. Der Text, mit dem sie 2020 den Ingeborg-Bachmann-Preis gewonnen hat, handelt zum Beispiel vom schwierigen Verhältnis zu ihrer Mutter. Sie schreibt aber auch über den im Krieg gefallenen Vater, über das Arbeiten in der DDR, das Leben mit ihrem pflegebedürftigen Mann, dem Maler Johannes Helm. Er ist vor einem Jahr gestorben. Von diesem Abschied erzählt Helga Schubert in ihrem neuen Buch Die Woche danach. Julia Bergmann hat es gelesen.
17: Eine Schriftstellerin erlebt ihren vielleicht größten Verlust. Der Mensch, den sie 6 Jahrzehnte geliebt hat, stirbt. Und sie tut, was sie tun muss. Sie schreibt darüber. Ein Morgen im August. Neumeteln bei Schwerin. Helga Schubert findet ihren Lebensmenschen, ihren Derden, wie sie ihn nennt, tot in seinem Bett. Sie ist nicht überrascht, ihm ging es seit Tagen sehr schlecht. Der Schmerz trifft sie trotzdem, sie erzählt von ihrer Trauer. Wie das Ende ihres bisherigen Lebens fühlt es sich für sie an.
18: Er war 98 Jahre alt geworden, mit 17 Jahren schon Soldat im Zweiten Weltkrieg, Kriegsgefangener im Steinkohlenbergbau in Belgien. Was für ein langes, widersprüchliches, reiches Leben. Ja, ich hatte über Jahrzehnte Ruhe in seinem Herzen gefunden. Im letzten Jahr vor seinem Tod fragte mich aber eine Besucherin, haben Sie eigentlich noch ein Gegenüber? Ich schwieg.
17: Wirklich anwesend war Schuberts Mann, Johannes Helm, ein Maler und Psychologe, zuletzt immer seltener. Er war dement, herzkrank und wurde seit 10 Jahren von ihr gepflegt. Nun beginnt die Logistik des Todes. Helga Schubert ruft die Kinder an, den Pfleger, den Arzt, den Pastor, den Bestatter. Leute erledigen den Abtransport. Schubert berichtet von diesen organisatorischen To-Dos zunächst erschreckend rational, fast kühl. Sie gibt es zu, sie ist sogar erleichtert. Das weckt gemischte Gefühle beim Lesen.
18: Ich in Freiheit, ich in Selbstbestimmung nach den Jahrzehnten mit ihm.
17: Ein radikaler Sog. Die Atmosphäre ist bedrückend. Schuberts Ton ist das Gegenteil von Kitsch. Eindringlich, eckig, unerschrocken hart. Auch wenn ihr scharfer Blick unnachahmlich Welten kreiert, geht sie manchmal zu weit. Warum beschreibt sie etwa seine Körperausscheidungen in den letzten Lebenstagen, seine Gerüche? Geht das nicht würdevoller?
18: Alles meins, sagtest du in der Nacht vor deinem Tod und umarmtest mich.
17: Die kleinen, stillen Momente sind stark. Immer dann kommt einem die Erzählerin näher. Sie zieht um ins Gästezimmer, braucht ein geschichtsloses Bett, behängt die Wände mit den Bildern des Verstorbenen. Sie trägt seinen Ehering über ihrem. Sie sucht seine tierische Reinkarnation. Ein Pfauenauge? Eine Eidechse? Und sie schenkt sich tröstenden Besuch.
18: Da stehst du vor mir, mit diesem verschmitzten, unsicheren, verlegenen Lächeln, das mich von Anfang an so an dir betörte. Ich habe nie wieder in meinem Leben einen Menschen mit diesem Lächeln gesehen.
17: Dann der Aufbruch. Bald schon stehen wieder Buchprojekte an, Auftritte, Reden. Schubert eröffnet den Ingeborg-Bachmann-Wettbewerb, den sie selbst 2020 gewonnen hat und an dem sie 1980 nicht teilnehmen durfte. Die DDR-Behörden hatten ihr die Ausreise nicht erlaubt. Dass ihre diesjährige Rede in voller Gänze abgedruckt ist, führt weit weg. Das stört. Es passt jedoch konsequent zu Schuberts Arbeitsweise. Alles fließt ineinander. Tod steht neben Leben, Schreibtisch neben Bühne. Mit dem Lesen treten wir ein. In das Haus aus Worten und Bildern, das diese beiden Menschen miteinander geschaffen haben. Ein unperfektes Haus. Ihre Liebe war ambivalent. Nie hat er ihre Texte gelesen. Erst jetzt erlaubt sie sich, darüber wütend zu sein. So bitter es ist, sein Verschwinden ist für sie auch eine Erweckung. Die Woche danach verhandelt die Suche nach Frieden und die Neusortierung eines Lebens. Waghalsig offen erzählt. Das ist verstörend. Und gerade deshalb menschlich.
4: Juliane Bergmann über die Woche danach von Helga Schubert. Das Buch ist erschienen im Verlag DTV. Es kostet 22 Euro.
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4: Jüdisches Leben schützen, das Existenzrecht Israels anerkennen und Kontakte zur organisierten Kriminalität strikt verboten. Das sind Positionen, auf die sich Linke, Grüne und SPD in Berlin geeinigt und so den Weg für Sondierungsgespräche geebnet haben, die heute beginnen sollen. Ein Kontrollgremium soll genau hinsehen, ob sich in der potenziellen neuen Landesregierung auch alle daran halten, wenn nicht, droht der Fraktionsausschluss. Im Was-Jetzt-Podcast der Zeit ordnet Politikredakteur Fritz Zimmermann ein, ob sich die Vorwürfe gegen Teile der Linken, Antisemitismus, Clan-Kontakte, Nähe zum Linksextremismus damit erledigt haben.
19: Ja, das hat ja zwei Ebenen. Hat es sich für Sie erledigt und hat es sich für die Außenwelt erledigt? Nach den vergangenen Wochen würde ich mal vorsichtig prognostizieren wollen, für die Außenwelt wird sich es damit nicht erledigt haben. Aber auch für die drei Parteien bleibt das Thema natürlich virulent. Sie haben jetzt einen Umgang gefunden, wie Sie als Koalition, eine mögliche Koalition, damit umgehen wollen. Die Frage ist, wie gehen Sie damit um, wenn sich Teile aus der Partei, namentlich der Linken, nicht daran halten? Es gibt jetzt schon erste Kritik vom sehr linken Rand der Linken, die eben sagen, wie könnt ihr bestimmte Dinge, die wir doch eigentlich anders sehen, aufgeben und so weiter. Das heißt, der eigentliche Konflikt, würde ich prognostizieren, wird sich in den nächsten Tagen und Wochen in der Linken vollziehen. Da wird die Parteiführung und auch die Spitzenkandidatin aus meiner Sicht dafür sorgen müssen, dass dieses Programm auch gilt. Und bei denen, die dieses Programm nicht haben wollen, die müssen dann eben entscheiden, ob das die richtige Partei ist.
4: Die Meinung von Fritz Zimmermann. Claudia von Laak vom Deutschlandfunk empfindet den Aufschrei manches Bundespolitikers aus den vergangenen Tagen als völlig überzogen.
17: Es besteht weder Grund zur Hysterie noch zur Schnappatmung. Die Hamas wird nicht ins Rote Rathaus einziehen, die kriminelle Großfamilie Remo nicht die Ledersofas in der Berliner Innenverwaltung besetzen. Wer allerdings Politikern wie Markus Söder, Wolfram Weimer oder dem CSU-Generalsekretär Martin Huber zuhört, könnte meinen, genau das stehe bevor. Von einem absoluten Skandal sprechen sie, wollen Berlin den Geldhahn zudrehen und gleich noch die Polizisten abwerben. So geschehen von Baden-Württembergs CDU-Innenminister Manuel Hagel, der die linke Wahlsiegerin Elif Eralp zudem als Clan-Bürgermeisterin bezeichnet hat. Hier läuft eine politische Debatte völlig aus dem Ruder. Je unsachlicher die Argumente von Weimer, Huber und Co., umso stärker schließt sich die Linke nach innen zusammen. Und der dringend nötige Prozess, sich von einzelnen Antisemiten zu trennen, von denjenigen, die Gewalt verherrlichen und die organisierte Kriminalität verniedlichen, dieser Prozess läuft dann ins Leere.
4: Ein Kommentar von Claudia von Laak. Der Online geht mit den Parteien hart ins Gericht und spricht von einem faulen Kompromiss.
20: Er distanziert sich von niemandem. Er besagt gar nichts. Der Linkspartei ist ihre pro-palästinensische und ihre in Teilen antisemitische Wählerklientel offensichtlich wichtiger als die geschichtliche Verantwortung Deutschlands. Dass SPD und Grüne das augenscheinlich hinnehmen, um in den Senat zu kommen, ist genauso inakzeptabel.
4: Und die Märkische Oder-Zeitung aus Frankfurt schreibt:
20: Wie es bei linken Parteien leider traditionell häufiger der Fall ist, soll das Problem nun verwaltungstechnisch bearbeitet, begutachtet und gelöst werden. Kommt es zum Streit über einschlägige Vorfälle oder Äußerungen, wird der Vorgang einem Expertengremium vorgelegt, das nach internationalen Kriterien entscheiden soll, ob das Ganze nun wirklich antisemitisch war oder vielleicht doch nicht. Vermutlich kann das Urteil auch differenzierter ausfallen. Denkbar wäre eine Einstufung nach dem Muster halb antisemitisch, viertel antisemitisch oder achtel antisemitisch. Zu glauben, damit ließe sich das Problem der Linkspartei zähmen oder sogar lösen, ist naiv.
4: Das waren Standpunkte, zusammengestellt von Martin Seiler. Und das war auch die ARD-Infonacht. Bis hierhin mit Sven Hasenclever. Gleich nach den Nachrichten um 2 geht es weiter mit meinem Kollegen Detlef Karg, der Sie gut informiert durch die Nacht begleiten wird.